0: Pressegespräch im Roslauer Rathaus, bei dem sie das vielfältige Festprogramm vorstellten.
1: Das sind ein paar Höhepunkte, die im Prinzip wirklich dazugekommen sind. Und ich würde mich freuen, wenn Sie alle zu uns kommen, wenn wir gemeinsam ein schönes Fest erleben, ein sicheres Fest vor allen Dingen. Und dann haben wir auch Spaß. Wir freuen uns drauf. Lassen Sie sich überraschen. Kommen Sie uns besuchen. Feiern Sie mit uns gemeinsam und dann ist alles okay.
0: Das Festwochenende beginnt am Donnerstag um 18.30 Uhr mit der großen Eröffnung. Auf dem Luftplatz findet dazu die traditionelle Flaggenhissung statt. Anschließend zieht es die Festgesellschaft ins Festzelt, wo um 19.30 Uhr der Fassbieranstich durch den Oberbürgermeister Dr. Robert Reck erfolgt. Am Freitag startet das Festgeschehen mit den Schaustellern und einem abwechslungsreichen Programm im Festzelt und dem beliebten Seniorennachmittag. Am Abend dürfen sich die Besucher auf Live-Musik und beste Unterhaltung freuen. Der Samstag bildet den Höhepunkt des Festwochenendes. Neben einem bunten Kinderprogramm und verschiedenen Live-Konzerten erwarten die Besucher zahlreiche Vorführungen an und auf der Elbe. Dazu gehören spannende Präsentationen von Motor- und Modellbooten. Darüber hinaus sorgt ein vielfältiges Rahmenprogramm für Unterhaltung bei Groß und Klein. Am Sonntag beginnt der letzte Festtag um 9.30 Uhr mit einem Gottesdienst, gefolgt vom Kaffeekonzert und gemütlichen Beisammensein und endet wieder im Festzelt. Im vergangenen Jahr standen die Organisatoren bei den Vorbereitungen vor einigen finanziellen Herausforderungen. Wie gestaltet sich in diesem Jahr die finanzielle Situation und wie ist der aktuelle Stand der Vorbereitung?
1: Wir sind fertig. Wir haben alles in trockenen Tüchern und Sicherheitsvorkehrungen sind getroffen, das Programm steht. Ein bisschen Geld müssen wir noch einsammeln, ansonsten passt hoffentlich alles. Also in diesem Jahr hat das eigentlich super geklappt durch den Kooperationsvertrag, den wir ja nun geschlossen haben. War das also mit den Finanzen auch einfacher als im letzten Jahr. Und ansonsten sind eigentlich die Akteure fast die gleichen. Fast jeder weiß, was er zu tun hat. Es gibt viele Neuerungen, die das Programm also bereichern. Und insofern passt alles.
0: Auch wenn das Heimat- und Schifferfest in diesem Jahr wie geplant stattfinden kann, haben sich die Organisatoren aufgrund der finanziellen Situation dazu entschieden, das traditionsreiche Fest künftig nur noch alle 2 Jahre auszurichten.
1: Ja, das hat einfach wirtschaftliche Gründe. Wir haben es erläutert im Einzelnen und sehr ausführlich. Und ich denke, dass manche sicherlich dafür kein Verständnis haben, aber das sind dann auch die Leute, die uns ohnehin nicht unterstützen. Insofern, was du machst, machst du meistens. Du kannst also machen, was du willst. Irgendjemand findet es immer nicht richtig, aber ich denke, das ist der richtige Weg. Ja?
0: Besonderer Dank gilt den DVV Stadtwerken Dessau und der Stadtsparkasse Dessau sowie den zahlreichen freiwilligen Unterstützern, die das Fest mit ihren Spenden und ihrem Engagement unterstützen. Dank dieser Hilfe kann das Heimat- und Schifferfest in diesem Jahr wieder stattfinden. Für eine sichere Heimreise der Besucher werden zudem erneut Nachtbusse eingesetzt, die auch zu später Stunde für eine gute Anbindung sorgen.
2: Nicht nur die Fußballligen der Region sind im August wieder gestartet. Am vergangenen Wochenende wurde auch die erste Runde des RAN 1 RBW-Kreispokals ausgetragen, in der einige Mannschaften aus der Doppelstadt gefordert waren. Der SV Mildensee setzte sich dabei mit 2:1 gegen die SG Blau-Weiß-Klieken durch. Auch die SG Grün-Weiß-Dessau zog in die nächste Runde ein. Beim FC Hertha Osternienburg gewannen die Bauhausstädter mit 3:1. Die ASG Vorwärts-Dessau feierte derweil einen deutlichen 7:0 Auswärtssieg bei der SG Rot-Weiß-Elsdorf. Der Startschuss für die erste Qualifikationsstation des Elite Cup Ost fiel bereits. Am 16. August ging es ab 8 Uhr beim Reitclub Anhalt Dessau los. Wir waren dabei, als die Nachwuchsreiter ihr Können und ihre Leidenschaft auf dem Platz unter Beweis stellten.
3: Der Elite Cup Ost ist in ein neues Jahr gestartet. Der Reitclub Anhalt Dessau richtete am Samstag, dem 16. August, auf dem Reitplatz des Vereins die erste Qualifikationsstation aus.

0: für die Gesamtwertung zu sammeln. Auf dem Programm standen unterschiedliche Prüfungen in Dressur und Springen. So konnten die Nachwuchsreiter zeigen, was sie und ihre Pferde können.
1: Hier geht's los von den kleinsten Prüfungen, vom Führzügel über Reiterwettbewerb, E-Dressur, A-Dressur und dann geht's im Springen von den kleinen Kreuzspringen bis zum A-Springen. Wichtig ist erstmal die korrekte Hilfengebung der Reiter, ne, dass sozusagen das Zusammenspiel zwischen Pferd und Reiter bewertet wird, ne, dass bei, in der Dressur korrekte Hufschlagfiguren geritten werden, dass die Hilfengebung fein und so leicht wie möglich gestaltet werden, ne, dass es von außen eigentlich immer fast alles nicht sichtbar ist, so soll es mal irgendwann aussehen, ne, da sind natürlich, ist natürlich noch ein langer Weg, aber so soll es werden. Und im Springen ist es dann natürlich wichtig, dass zum Beispiel die Hindernisse immer schön mittig angeritten werden, die Linien schön gleichmäßig zwischen den Sprüngen, ne, dass es nicht so wild nach vorn oder nach hinten ist, sondern dass es immer schön im Rhythmus und gleichmäßig ist.
0: Der Reitclub Anhalt-Dessau legt besonderen Wert auf seinen Nachwuchs. Jahr für Jahr ist die Resonanz des Elite-Cups groß. Für die Verantwortlichen geht es vor allem darum, Kinder und Jugendliche früh für den Reitsport zu begeistern und ihnen zu zeigen, welche Möglichkeiten dieser Sport bietet.
1: Wir haben hauptsächlich die Jugend in unserem Verein, ne, relativ viele Kinder. Dadurch, dass ich versuche, ein bisschen Nachwuchsförderung zu betreiben, ne, dass einfach mal ein bisschen mehr Jugend in den Reitsport kommt. Ne. Und da versuche ich auch jedes Mal, wenn wir auch auf größeren Turnieren unterwegs sind, dass wir versuchen, die Kinder mitzunehmen, dass sie dort auch Prüfungen reiten können und eben so in den Turniersport reinkommen.
0: Neben dem Spaß am Sport ging es für die Teilnehmer natürlich auch um wichtige Punkte für die nächste Runde. Doch auch wer die Qualifikation nicht geschafft hat, ging nicht leer aus. Auf die Nachwuchsreiter wartete eine kleine Belohnung.
1: Ich denke, es sind alle immer glücklich und zufrieden, wenn sie sehen, dass selbst jeder Teilnehmer bei uns hier mit einem Ehrenpreis nach Hause geht. Ne? Also bei uns bekommen wirklich alle was, ne? Alle Teilnehmer, nicht nur die Platzierten. Und ich denke mal, das ist auch so ein Ansporn für jeden, erstmal zu üben und loszufahren. Und so wollen wir ja versuchen, die Jugend so ein bisschen mehr ranzukriegen.
0: Die nächste Qualifikationsrunde findet am 6. September beim Reitstall Arndt in Löbnitz statt. Danach geht es zum großen Finale nach Krippin. Am Wochenende des 10. und 11. Oktober entscheidet sich dort, wer am Ende die Gesamtwertung des Elite Cup Ost für sich entscheiden kann.
2: In den frühen Morgenstunden des 16. August wurde in der Dobritzer Straße in Zerbst ein Motorrad der Marke KTM entwendet. Das orange-weiße Kraftrad war im Tatzeitraum gesichert auf einem Gehweg abgestellt. Der 21-jährige Nutzer bezifferte den entstandenen Schaden auf etwa 5.000 Euro. Der Bundesgerichtshof hat mit Beschluss vom 24. Juni die Revision eines mittlerweile 55-jährigen Mannes aus Dessau-Roßlau gegen das Urteil des Landgerichts vom 27. Januar als unbegründet verworfen. Die 8. Strafkammer des Landgerichts hatte den Angeklagten wegen sexuellen Missbrauchs von Kindern in insgesamt 141 Fällen, darunter auch Fälle des schweren sexuellen Missbrauchs, zu einer Gesamtfreiheitsstrafe von 13 Jahren verurteilt. Dabei wurden auch Einzelstrafen aus einem bereits im Jahr 2024 ergangenen Urteil einbezogen. Darüber hinaus ordnete das Gericht die anschließende Unterbringung des Mannes in der Sicherungsverwahrung an. Der Angeklagte hatte über mehrere Jahre hinweg seine besondere Stellung als Sporttrainer und Vertrauensperson der Kinder ausgenutzt. In dem vorausgegangenen Verfahren war er bereits wegen 229 Taten verurteilt worden. Im Zuge dieses Verfahrens hatten sich zudem Hinweise auf zahlreiche weitere, bereits länger zurückliegende, vergleichbare Taten zum Nachteil zweier anderer Kinder ergeben. Diese Verdachtsmomente führten zu weiteren Ermittlungen. Mit der Entscheidung des Bundesgerichtshofs ist das Urteil des Landgerichts nun rechtskräftig. Damit sind wir am Ende unserer Dienstagsausgabe der Zeitnah Nachrichten, schauen jetzt noch auf das Wetter und auf die Meldungen aus der Region. Am Mittwoch um 18 Uhr melden wir uns dann aus der Zeitnah-Redaktion wieder. Bis dahin, machen Sie es gut und auf Wiedersehen.
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2: Der Mittwoch zieht die Serie des schlechten Wetters fort. Heißt, wir bleiben bei angenehmen 20 Grad Celsius und einer leichten Brise aus dem Westen. Jedoch soll es vereinzelt zu leichten Regenschauern kommen. Der Himmel bleibt dabei ganztägig stark bewölkt.

0: Rund 140 Motorräder standen vergangene Woche in Bitterfeld-Wolfen. Das Bikertreffen fand zum 10. Mal statt. Und für Organisator Johannes Thoasbern ist es zugleich das letzte Mal in dieser Rolle.
1: 10 Jahre ist eine wunderbare Zeit. Es war Jahr für Jahr ein Höhepunkt. Und ich war glücklich, wenn es geklappt hat. Und ich war natürlich auch traurig im vorigen Jahr mit den anderen und erschrocken. Aber ich bin froh, dass es jetzt wieder so schön zu werden scheint. Und ja, es ist für mich sehr bewegend.
0: Vom Marktplatz geht es zunächst gemeinsam zum Bitterfelder Bogen. Dort feiern die Motorradfahrer ihren Gottesdienst. Mit dabei die Jazzband der Kreismusikschule Bitterfeld. In diesem Jahr ist der Gottesdienst auch ein Moment des Gedenkens. Im vergangenen Jahr war ein Quadfahrer bei der Ausfahrt tödlich verunglückt. Seine Sozia wurde schwer verletzt.
1: Heute ist natürlich ein ganz besonderes Bikertreffen, weil wir auch im Gottesdienst noch einmal Revue passieren lassen haben, dass im vergangenen Jahr ein Quadfahrer verstorben ist und die Sozia sehr schwer verletzt war. Und immer noch nicht ganz wieder gesund ist, das bewegt einem natürlich. Also dieses Gefühl bestärkt mich im Augenblick oder ist im Augenblick das, was mich am stärksten bewegt.
0: Danach starten die Motorräder zur gemeinsamen Ausfahrt durch die Region. Die Polizei begleitet den Konvoi. Die Strecke führt unter anderem nach Pratau und anschließend zurück Richtung Sandersdorf. Auch Oberbürgermeister Armin Schenk ist mit seinem Motorrad dabei.
1: Ich fahre eine Suzuki, eine 650 SV, mittlerweile schon seit 2018, bin ich sehr zufrieden. Es ist ein groß gewordenes Moped, könnte man fast sagen, aber es ist schnell genug und ist auch wendig. Und mir macht das nach wie vor sehr viel Spaß, mit diesem Motorrad unterwegs zu sein.
0: Die Ausfahrt endet im Strandbad Sandersdorf. Dort wartet ein Familienfest mit Musik, Grill und Feuer. Für Johannes Thoasbern heißt es damit: Abschied nehmen von der Organisation, aber nicht vom Bikertreffen.
1: Ich schätze, es sind jetzt ungefähr 140 Biker da und mal gucken, wie es weitergeht. Also die Hoffnung ist da, dass es weitergeht unter meinem Nachfolger.
0: 10 Jahre Bikertreffen, 10 Jahre gemeinsame Ausfahrten, Gottesdienste und Begegnungen. Und auch wenn Johannes Thoasbern künftig nicht mehr der Organisator sein wird, auf dem Motorrad bleibt er der Veranstaltung erhalten. Die Tradition soll also weiterrollen.

0: bereits geschehen. Am Freitag, dem 17. August, traf der SV Eintracht Emsaloh auf den Gastgeber, den CFC Germania 03. Der CFC hier auf der Suche nach dem ersten Punkt der Saison. Mit 171 Zuschauern ging es auch pünktlich los. Die ersten Minuten verliefen ohne Chancen. Jedoch merkte man, dass der Wille da ist. In der 15. Spielminute dann die erste Chance für den CFC. Ball geht an Savri. Der geht durch, doch den Abschluss verhindert Hansal. Bei Emsaloh sind die Chancen jedoch auch vorhanden. Beispielsweise in der 23. Spielminute. Ecke für Germania. Rosic flankt rein. Doch der Ball findet sich bei Bojak wieder. Der nun im Rennen gegen die Defensive von Köthen. Doch er löst gut. Ecke für Emsaloh. Nach der Ecke wird Cabral gefährlich. Jedoch geht der Ball über das Eck. Für Emsaloh gibt es noch ein paar Chancen, jedoch können die Jungs in Schwarz keine von ihnen verwandeln. Somit gehen wir in die zweite Hälfte mit einem 0:0. In der 63. Spielminute dann die nächste Chance für Emsaloh. Aljindo mit der Ecke, Cabral nimmt mit dem Kopf an und verwandelt das 0:1. In der 66. wird es wieder Zeit für Köthen. Ein Fehlpass von Emsaloh ermöglicht die Chance. Hier wird sich dann konsequent durchgespielt und beim Duell Kürschner gegen Hansal gehen die Gäste mit 2:0 aus der Aktion raus. Was für ein Torwart hier. Doch Emsaloh scheint an Aufmerksamkeit zu verlieren. Denn der nächste Spielfehler öffnet Köthen wieder die Tür. Diesmal hat Hansal keine Chance. Franschak haut den Ball mit einer Wucht ins Tor für den Ausgleich. Keine 6 Minuten später geht es wieder rund vor Hansals Tor. Doch hier kann noch abgewehrt werden. Die Ecke danach jedoch wird für Köthen gut ausgespielt und Drop holt sich das Führungstor für Germania. In der 81. kommt dann noch ein unerwarteter Zug. Eichel schnappt sich im Mittelfeld den Ball und im Alleingang knallt er das Ding einfach so rein. Schulze zu weit rechts, da kommt er trotz aller Anstrengungen nicht ran. Und mit dem 2:2 haben wir auch schon den Endstand erreicht. Die Mannschaften teilten sich an diesem Abend also die Punkte. Und nun die Spieleinschätzung beider Trainer.
1: Wir hatten nicht viele Ausfälle zu verkraften. Ich muss trotzdem der Mannschaft ein Riesenkompliment machen. Wir haben mit ab der ersten Minute das umgesetzt, was wir vorgegeben haben. Es ging erst mal für uns defensiv gut zu stehen. Das haben wir echt überragend gemacht. Haben auch gute Umschaltmomente gehabt, wo wir hätten erste Halbzeit auch 1-2 Tore hätten machen müssen. Klar hatte Emsaloh auch ein, zwei Möglichkeiten, aber ich denke, ich muss der Mannschaft trotzdem, muss ich einfach sagen, nochmal ein Riesenkompliment machen, wie wir es heute umgesetzt haben. Wir hatten nicht richtig schwere Ausfälle auch zu verkraften. Wir hatten noch 4 von der zweiten dabei. Deshalb, ich bin mit dem Punkt auf jeden Fall erstmal zufrieden. Wir hatten die Woche viele Themen thematisiert, gerade so Handlungsschnelligkeit und ja, auch die Umschaltmomente, dass wir da einfach besser in den Positionen sind. Ja. Ich finde, wir haben heute einen Riesenschritt nach vorne gemacht. Darf man nicht vergessen, wir haben, wenn man mal sieht, heute auch mit einem 18-Jährigen gespielt, der eigentlich letzte noch A-Jungspieler war, klar, letzte schon dabei war. Aber es ist natürlich nochmal ein Sprung jetzt nach Verbandsliga und ich finde, das, was wir die ganze Woche besprochen haben, die Jungs echt super umgesetzt.
2: Also ich muss dazu sagen, Köthen hat defensiv sehr gut gearbeitet, erste Halbzeit, hat uns zu wenig Spielraum gelassen. Ich bin unzufrieden. Ich hatte mir mehr versprochen, aber ich muss auswärts jetzt mit dem Punkt leben. Und der ist zum Schluss, wenn man die Chancen nicht nutzt. Köthen kann ebenso ein drittes Tor machen wie wir. Wir haben es nicht geschafft, 100% zu überzeugen in 90 Minuten. Damit ist der Punkt in Ordnung. Wir müssen ganz einfach an uns arbeiten, müssen versuchen, alles zu integrieren, die beste Aufstellung jede Woche hinzubekommen. Und dann denke ich,

0: Dann werden wir die nötigen Punkte so schnell wie möglich einfahren für den Klassenerhalt. Das ist das erste Ziel, was wir haben.
1: Es gibt einiges Neues zu berichten aus dem Rathaus Center Dessau. Das Center hat eine neue Rolltreppe bekommen. Die 32 Jahre alte Anlage war zuvor entfernt worden. Nach Ladenschluss am 12. August wurde die neue Rolltreppe installiert. Bis sie in Betrieb genommen werden kann, müssen sich die Besucher allerdings noch etwas gedulden.
2: Also der aktuelle Stand ist, dass gestern Abend ab 20 Uhr die neuen Rolltreppen reingekommen sind. Meine Damen und Herren, Sie sehen das ja gerade. Das dauert jetzt ein paar Tage, bis alles angeschlossen ist, bis alle Glasscheiben gesetzt sind und dass es wieder alles rundum schick aussieht. 24., 25., 26. August, ich sage mal grob Ende August, kommt dann der TÜV, weil in Deutschland darf sich nichts losbewegen, bevor nicht der TÜV freigegeben hat. Und dann hoffen wir, dass das auch nahtlos, zeitlos wieder in Bewegung geht. Wobei die Bereiche Mediamarkt, Olympenhades, SNL zu erreichen, ist ja nicht schwierig. Ich stehe hier direkt neben H&M, das ist 15 Meter entfernt. Geht man mal kurz durch die Rolltreppe H&M hoch oder nimmt den Fahrstuhl unten bei Ruster, der fährt direkt zum Mediamarkt hoch. Also ich sag mal, da gibt es sicherlich keine Probleme hochzukommen. Es ist natürlich einfacher, Rolltreppe hochfahren und schon genießen. Das war natürlich ein spannender Moment. Das waren ja im Grunde zwei Rolltreppen, die vor zwei Tagen abends rausgenommen wurden. Jeder hat 7 Tonnen gewogen, wurden hier auf Rollen- und Lastenverteilung durchs Center geschoben. Der Rewe-Eingang ist komplett ausgebaut worden, damit die Rolltreppen rauspassen. Andere Center müssen dann das Dach öffnen. Das war jetzt bei uns nicht notwendig. Da sind wir froh, weil die Rolltreppen waren nur schon 32 Jahre alt. Und ehrlich gesagt, europaweit gibt es keine Ersatzteile mehr. Also Ende August. Und was für viele auch eine spannende Frage ist, weil auch ich habe ja wöchentlich meinen Dietsch-Tag. Dietsch kommt natürlich, wenn die Rolltreppe steht. Fangen die an, 25., 26. ihren Job wieder aufzubauen. Ich denke mal Anfang September, der Tag steht noch nicht ganz genau fest, wird dann auch Dietsch wieder seine wunderbar leckeren, dampfenden Brezen verkaufen.
1: Im August können sich die Center-Besucher auch auf Kultur freuen. Am Freitag, dem 21. August, steht von 17.30 Uhr bis 18.30 Uhr die erfolgreiche österreichische Schlagersängerin Alessa auf der Bühne. Bei ihrem Live-Auftritt präsentiert sie ihr neues Album und sorgt für musikalische Unterhaltung.
2: Ja, wie das so ist, also die Alessa stellt ihre neue CD vor. Das nennt man auf der Promotion-Tour, auf der Werbetour zu sein, um natürlich, dass die CD verkauft wird. Wir werden dann immer angefragt, ob man Lust haben, dass sie bei uns auftreten sollen. Und wir machen ja gerade im August unser Konzept Bühne frei. Da können sich nicht nur professionelle Sängerinnen und Sänger wie die Alessa bei uns melden, sondern letztendlich auch jeder, der, selbst wenn er nur ein Buch vorliest, kann sich bei uns melden und dann kann er sich bei uns auf unserer Showbühne hier einfach mal zeigen. Aber im Speziellen die Alessa ist wohl im Augenblick die am meisten gehörte Schlagersängerin in Österreich. Und ich verrate ja nichts Neues. Meine Tochter samt meiner 3 Enkel leben in Tirol. Ich freue mich auf die österreichische Mundart, wobei das kleine Österreich ja auch fast mehr Mundarten besitzt als das große Deutschland. Sie kommt jetzt nicht explizit aus Tirol, aber ich freue mich einfach sehr drauf, weil Österreich, ich verbinde da ganz viel Sympathien damit. Also von daher, wer mal andere Musik so ein bisschen hören will, einfach kommen. Und jetzt nicht vielleicht gleich an Herrn Gabayé denken, sich einfach mal drauf einlassen und gerne mal zuhören.
1: Im Anschluss haben die Fans bei einer Signierstunde die Gelegenheit, die Künstlerin persönlich zu treffen, sich ihr neues Album signieren zu lassen und den besonderen Nachmittag mit einem persönlichen Erinnerungsfoto abzurunden. Auch Ende August ist noch so einiges los. Im Rathaus Center Dessau findet am 28. die Karrieremesse Start Now statt. Mehr als 40 Ausbildungsbetriebe und Arbeitgeber aus der Region sind vor Ort und informieren über ihre Ausbildungs- und Karrieremöglichkeiten. Interessierte haben die Gelegenheit, Unternehmen kennenzulernen, Fragen zu stellen und erste persönliche Kontakte zu knüpfen.

0: Schön, dass Sie mit dabei sind und damit herzlich willkommen an diesem Dienstag zu den zeitnah Nachrichten. Bei den DVV Stadtwerken Dessau hat für 12 Azubis und 2 Dualstudenten ein neuer Lebensabschnitt begonnen. Die Nachwuchskräfte wurden am 11. August offiziell begrüßt und starten in unterschiedlichen kaufmännischen, technischen und umwelttechnologischen Berufen. 4 Azubis beginnen als Industriekaufleute, 2 weitere starten bei der Dessauer Wasser- und Abwasser GmbH als Umwelttechnologen für Abwasserwirtschaft bzw. Wasserversorgung. Bei der Dessauer Verkehrs GmbH werden 2 Nachwuchskräfte zu Berufskraftfahrern und eine weitere zum Kfz-Mechatroniker ausgebildet. Jeweils einen neuen Azubi gibt es zudem bei der Gasversorgung Dessau und 2 bei der Fernwärmeversorgung. Alle im Beruf des Mechatronikers. Im September nehmen außerdem 2 Dualstudenten ihr Studium in den Fachrichtungen Siedlungswasserwirtschaft und Wirtschaftsingenieurwesen auf. Insgesamt absolvieren damit derzeit 28 Auszubildende und 6 Dualstudenten ihre Ausbildung bei den Stadtwerken Dessau. Geschäftsführer Dino Höll betont die Bedeutung der Nachwuchsförderung für die Zukunft des Unternehmens und der Region. Neben einer praxisnahen Ausbildung setzen die Stadtwerke auf Prüfungsvorbereitung, Gesundheitsmanagement und gemeinsame Veranstaltungen. Bereits jetzt laufen die Vorbereitungen für den Ausbildungsstart 2027. Neben Ausbildungs- und Studienplätzen bieten die Stadtwerke auch Praktika- und Werkstudententätigkeiten an. Bald ist es wieder soweit. Vom 27. bis zum 30. August lädt Roßlau bereits zum 46. Mal zum traditionsreichen Heimat- und Schifferfest ein. Um über das bevorstehende Fest und die geplanten Veranstaltungen zu informieren, trafen sich die Organisatoren am vergangenen Donnerstag zu einem Pressegespräch im Roßlauer Rathaus. Dabei gaben sie einen ersten Einblick in das Programm und verrieten, worauf sich die Besucher beim diesjährigen Fest besonders freuen dürfen.
1: Mit großen Schritten rückt eines der Veranstaltungshighlights des Jahres in Roßlau näher, das 45. Heimat- und Schifferfest. Vom 27. bis 30. August verwandelt sich die Schifferstadt in einen Treffpunkt für Einheimische und Gäste. Einen ersten Vorgeschmack auf das Programm gaben die Organisatoren am 13. August bei einem Pressegespräch im Roßlauer Rathaus, bei dem sie das vielfältige Festprogramm vorstellten.
2: Das sind ein paar Höhepunkte, die im Prinzip wirklich dazugekommen sind. Und ich würde mich freuen, wenn Sie alle zu uns kommen, wenn wir gemeinsam ein schönes Fest erleben, ein sicheres Fest vor allen Dingen. Und dann haben wir auch Spaß. Wir freuen uns drauf. Lassen Sie sich überraschen. Kommen Sie uns besuchen. Feiern Sie mit uns gemeinsam und dann ist alles okay.
1: Das Festwochenende beginnt am Donnerstag um 18.30 Uhr mit der großen Eröffnung. Auf dem Luftplatz findet dazu die traditionelle Flaggenhissung statt. Anschließend zieht es die Festgesellschaft ins Festzelt, wo um 19.30 Uhr der Fassbier

0: Anstieg durch den Oberbürgermeister Dr. Robert Reck erfolgt. Am Freitag startet das Festgeschehen mit den Schaustellern und einem abwechslungsreichen Programm im Festzelt und dem beliebten Seniorennachmittag. Am Abend dürfen sich die Besucher auf Live-Musik und beste Unterhaltung freuen. Der Samstag bildet den Höhepunkt des Festwochenendes. Neben einem bunten Kinderprogramm und verschiedenen Live-Konzerten erwarten die Besucher zahlreiche Vorführungen an und auf der Elbe. Dazu gehören spannende Präsentationen von Motor- und Modellbooten. Darüber hinaus sorgt ein vielfältiges Rahmenprogramm für Unterhaltung bei Groß und Klein. Am Sonntag beginnt der letzte Festtag um 9.30 Uhr mit einem Gottesdienst, gefolgt vom Kaffeekonzert und gemütlichen Beisammensein und endet wieder im Festzelt. Im vergangenen Jahr standen die Organisatoren bei den Vorbereitungen vor einigen finanziellen Herausforderungen. Wie gestaltet sich in diesem Jahr die finanzielle Situation und wie ist der aktuelle Stand der Vorbereitung?
1: Wir sind fertig. Wir haben alles in trockenen Tüchern und Sicherheitsvorkehrungen sind getroffen, das Programm steht. Ein bisschen Geld müssen wir noch einsammeln, ansonsten passt hoffentlich alles. Also in diesem Jahr hat das eigentlich super geklappt durch den Kooperationsvertrag, den wir ja nun geschlossen haben. War das also mit den Finanzen auch einfacher als im letzten Jahr. Und ansonsten sind eigentlich die Akteure fast die gleichen, fast jeder weiß, was er zu tun hat. Es gibt viele Neuerungen, die das Programm also bereichern und insofern passt alles.
0: Auch wenn das Heimat- und Schifferfest in diesem Jahr wie geplant stattfinden kann, haben sich die Organisatoren aufgrund der finanziellen Situation dazu entschieden, das traditionsreiche Fest künftig nur noch alle 2 Jahre auszurichten.
1: Ja, das hat einfach wirtschaftliche Gründe. Wir haben es erläutert im Einzelnen und sehr ausführlich. Und ich denke, dass manche sicherlich dafür kein Verständnis haben, aber das sind dann auch die Leute, die uns ohnehin nicht unterstützen. Insofern, was du machst, machst du meistens. Du kannst also machen, was du willst. Irgendjemand findet es immer nicht richtig, aber ich denke, das ist der richtige Weg. Ja?
0: Besonderer Dank gilt den DVV Stadtwerken Dessau und der Stadtsparkasse Dessau sowie den zahlreichen freiwilligen Unterstützern, die das Fest mit ihren Spenden und ihrem Engagement unterstützen. Dank dieser Hilfe kann das Heimat- und Schifferfest in diesem Jahr wieder stattfinden. Für eine sichere Heimreise der Besucher werden zudem erneut Nachtbusse eingesetzt, die auch zu später Stunde für eine gute Anbindung sorgen.
2: Nicht nur die Fußballligen der Region sind im August wieder gestartet. Am vergangenen Wochenende wurde auch die erste Runde des RAN 1 RBW-Kreispokals ausgetragen, in der einige Mannschaften aus der Doppelstadt gefordert waren. Der SV Mildensee setzte sich dabei mit 2:1 gegen die SG Blau-Weiß-Klieken durch. Auch die SG Grün-Weiß-Dessau zog in die nächste Runde ein. Beim FC Hertha Osternienburg gewannen die Bauhausstädter mit 3:1. Die ASG Vorwärts-Dessau feierte derweil einen deutlichen 7:0 Auswärtssieg bei der SG Rot-Weiß-Elsdorf. Der Startschuss für die erste Qualifikationsstation des Elite Cup Ost fiel bereits. Am 16. August ging es ab 8 Uhr beim Reitclub Anhalt Dessau los. Wir waren dabei, als die Nachwuchsreiter ihr Können und ihre Leidenschaft auf dem Platz unter Beweis stellten.
3: Der Elite Cup Ost ist in ein neues Jahr gestartet. Der Reitclub Anhalt Dessau richtete am Samstag, dem 16. August, auf dem Reitplatz des Vereins die erste Qualifikationsstation aus. Dabei konnten sich junge Reiter messen und ihr Können unter Beweis stellen.
4: Das heutige Turnier ist ein Turnier, das dürfen grundsätzlich alle reiten, ne? Aber wir haben eine extra Cup-Wertung. Das schließt noch 2 weitere Turniere ein. Das ist einmal noch in Löbnitz und dann in Krepin im Oktober. Und Hintergrund ist, dass sozusagen U21 in den höchsten Klassen und dann staffelt sich das vom Alter her so ein bisschen runter in der EU18, in den kleineren Prüfungen U16, U14, dass dort immer die besten 3 nachher nach den 3 Turnieren ermittelt werden und nochmal eine Sonderehrung bekommen.
3: Der Elite Cup richtet sich an den reiterlichen Nachwuchs und bietet jungen Reitern die Möglichkeit, in verschiedenen Wettbewerben Punkte

0: für die Gesamtwertung zu sammeln. Auf dem Programm standen unterschiedliche Prüfungen in Dressur und Springen. So konnten die Nachwuchsreiter zeigen, was sie und ihre Pferde können.
1: Hier geht's los von den kleinsten Prüfungen, vom Führzügel über Reiterwettbewerb, E-Dressur, A-Dressur und dann geht's im Springen von den kleinen Kreuzspringen bis zum A-Springen. Wichtig ist erstmal die korrekte Hilfengebung der Reiter, ne, dass sozusagen das Zusammenspiel zwischen Pferd und Reiter bewertet wird, ne, dass in der Dressur korrekte Hufschlagfiguren geritten werden, dass die Hilfengebung fein und so leicht wie möglich gestaltet werden, ne, dass es von außen eigentlich immer fast alles nicht sichtbar ist. So soll es mal irgendwann aussehen. Ne. Das ist natürlich noch ein langer Weg, aber so soll es werden. Und im Springen ist es dann natürlich wichtig, dass zum Beispiel die Hindernisse immer schön mittig angeritten werden, die Linien schön gleichmäßig zwischen den Sprüngen, ne, dass es nicht so wild nach vorn oder nach hinten ist, sondern dass es immer schön im Rhythmus und gleichmäßig ist.
0: Der Reitclub Anhalt-Dessau legt besonderen Wert auf seinen Nachwuchs. Jahr für Jahr ist die Resonanz des Elite-Cups groß. Für die Verantwortlichen geht es vor allem darum, Kinder und Jugendliche früh für den Reitsport zu begeistern und ihnen zu zeigen, welche Möglichkeiten dieser Sport bietet.
1: Wir haben hauptsächlich die Jugend in unserem Verein, ne, relativ viele Kinder. Dadurch, dass ich versuche, ein bisschen Nachwuchsförderung zu betreiben, ne, dass einfach mal ein bisschen mehr Jugend in den Reitsport kommt. Ne. Und da versuche ich auch jedes Mal, wenn wir auch auf größeren Turnieren unterwegs sind, dass wir versuchen, die Kinder mitzunehmen, dass sie dort auch Prüfungen reiten können und eben so in den Turniersport reinkommen.
0: Neben dem Spaß am Sport ging es für die Teilnehmer natürlich auch um wichtige Punkte für die nächste Runde. Doch auch wer die Qualifikation nicht geschafft hat, ging nicht leer aus. Auf die Nachwuchsreiter wartete eine kleine Belohnung.
1: Ich denke, es sind alle immer glücklich und zufrieden, wenn sie sehen, dass selbst jeder Teilnehmer bei uns hier mit einem Ehrenpreis nach Hause geht. Ne? Also bei uns bekommen wirklich alle was, ne? Alle Teilnehmer, nicht nur die Platzierten. Und ich denke mal, das ist auch so ein Ansporn für jeden, erstmal zu üben und loszufahren. Und so wollen wir ja versuchen, die Jugend so ein bisschen mehr ranzukriegen.
0: Die nächste Qualifikationsrunde findet am 6. September beim Reitstall Arndt in Lübnitz statt. Danach geht es zum großen Finale nach Krippin. Am Wochenende des 10. und 11. Oktober entscheidet sich dort, wer am Ende die Gesamtwertung des Elite Cup Ost für sich entscheiden kann.
2: In den frühen Morgenstunden des 16. August wurde in der Dobritzer Straße in Zerbst ein Motorrad der Marke KTM entwendet. Das orange-weiße Kraftrad war im Tatzeitraum gesichert auf einem Gehweg abgestellt. Der 21-jährige Nutzer bezifferte den entstandenen Schaden auf etwa 5.000 Euro. Der Bundesgerichtshof hat mit Beschluss vom 24. Juni die Revision eines mittlerweile 55-jährigen Mannes aus Dessau-Roßlau gegen das Urteil des Landgerichts vom 27. Januar als unbegründet verworfen. Die 8. Strafkammer des Landgerichts hatte den Angeklagten wegen sexuellen Missbrauchs von Kindern in insgesamt 141 Fällen, darunter auch Fälle des schweren sexuellen Missbrauchs, zu einer Gesamtfreiheitsstrafe von 13 Jahren verurteilt. Dabei wurden auch Einzelstrafen aus einem bereits im Jahr 2024 ergangenen Urteil einbezogen. Darüber hinaus ordnete das Gericht die anschließende Unterbringung des Mannes in der Sicherungsverwahrung an. Der Angeklagte hatte über mehrere Jahre hinweg seine besondere Stellung als Sporttrainer und Vertrauensperson der Kinder ausgenutzt. In dem vorausgegangenen Verfahren war er bereits wegen 229 Taten verurteilt worden. Im Zuge dieses Verfahrens hatten sich zudem Hinweise auf zahlreiche weitere, bereits länger zurückliegende, vergleichbare Taten zum Nachteil zweier anderer Kinder ergeben. Diese Verdachtsmomente führten zu weiteren Ermittlungen. Mit der Entscheidung des Bundesgerichtshofs ist das Urteil des Landgerichts nun rechtskräftig. Damit sind wir am Ende unserer Dienstagsausgabe der Zeitnah Nachrichten. Schauen jetzt noch auf das Wetter und auf die Meldungen aus der Region. Am Mittwoch um 18 Uhr melden wir uns dann aus der Zeitnah-Redaktion wieder. Bis dahin, machen Sie es gut und auf Wiedersehen.
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2: Der Mittwoch zieht die Serie des schlechten Wetters fort. Heißt, wir bleiben bei angenehm 20 Grad Celsius und einer leichten Brise aus dem Westen. Jedoch soll es vereinzelt zu leichten Regenschauern kommen. Der Himmel bleibt dabei ganztägig stark bewölkt.

0: Rund 140 Motorräder standen vergangene Woche in Bitterfeld-Wolfen. Das Bikertreffen fand zum 10. Mal statt. Und für Organisator Johannes Thoasbern ist es zugleich das letzte Mal in dieser Rolle.
1: 10 Jahre ist eine wunderbare Zeit. Es war Jahr für Jahr ein Höhepunkt. Und ich war glücklich, wenn es geklappt hat. Und ich war natürlich auch traurig im vorigen Jahr mit den anderen und erschrocken. Aber ich bin froh, dass es jetzt wieder so schön zu werden scheint. Und ja, es ist für mich sehr bewegend.
0: Vom Marktplatz geht es zunächst gemeinsam zum Bitterfelder Bogen. Dort feiern die Motorradfahrer ihren Gottesdienst. Mit dabei die Jazzband der Kreismusikschule Bitterfeld. In diesem Jahr ist der Gottesdienst auch ein Moment des Gedenkens. Im vergangenen Jahr war ein Quadfahrer bei der Ausfahrt tödlich verunglückt. Seine Sozia wurde schwer verletzt.
1: Heute ist natürlich ein ganz besonderer das Bikertreffen, weil wir auch im Gottesdienst noch einmal Revue passieren lassen haben, dass im vergangenen Jahr ein Quadfahrer verstorben ist und die Sozia sehr schwer verletzt war. Und immer noch nicht ganz wieder gesund ist, das bewegt einem natürlich. Also dieses Gefühl bestärkt mich im Augenblick oder ist im Augenblick das, was mich am stärksten bewegt.
0: Danach starten die Motorräder zur gemeinsamen Ausfahrt durch die Region. Die Polizei begleitet den Konvoi. Die Strecke führt unter anderem nach Pratau und anschließend zurück Richtung Sandersdorf. Auch Oberbürgermeister Armin Schenk ist mit seinem Motorrad dabei.
1: Ich fahre eine Suzuki, eine 650 SV, mittlerweile schon seit 2018, bin ich sehr zufrieden. Es ist ein groß gewordenes Moped, könnte man fast sagen, aber es ist schnell genug und ist auch wendig. Und mir macht das nach wie vor sehr viel Spaß, mit diesem Motorrad unterwegs zu sein.
0: Die Ausfahrt endet im Strandbad Sandersdorf. Dort wartet ein Familienfest mit Musik, Grill und Feuer. Für Johannes Thoasbern heißt es damit: Abschied nehmen von der Organisation, aber nicht vom Bikertreffen.
1: Ich schätze, es sind jetzt ungefähr 140 Biker da und mal gucken, wie es weitergeht. Also die Hoffnung ist da, dass es weitergeht unter meinem Nachfolger.
0: 10 Jahre Bikertreffen, 10 Jahre gemeinsame Ausfahrten, Gottesdienste und Begegnungen. Und auch wenn Johannes Thoasbern künftig nicht mehr der Organisator sein wird, auf dem Motorrad bleibt er der Veranstaltung erhalten. Die Tradition soll also weiterrollen.

0: Der zweite Verbandsligaspieltag ist bereits geschehen. Am Freitag, dem 17. August, traf der SV Eintracht Emsenhof auf den Gastgeber, den CFC Germania 03. Der CFC hier auf der Suche nach dem ersten Punkt der Saison. Mit 171 Zuschauern ging es auch pünktlich los. Die ersten Minuten verliefen ohne Chancen. Jedoch merkte man, dass der Wille da ist. In der 15. Spielminute dann die erste Chance für den CFC. Ball geht an Savri. Der geht durch, doch den Abschluss verhindert Hansal. Bei Emsenhof sind die Chancen jedoch auch vorhanden. Beispielsweise in der 23. Spielminute. Ecke für Germania. Rosic flankt rein. Doch der Ball findet sich bei Bojak wieder. Der nun im Rennen gegen die Defensive von Köthen. Doch er löst gut. Ecke für Emsenhof. Nach der Ecke wird Cabral gefährlich, jedoch geht der Ball über das Eck. Für Emsenhof gibt es noch ein paar Chancen, jedoch können die Jungs in Schwarz keine von ihnen verwandeln. Somit gehen wir in die zweite Hälfte mit einem 0:0. In der 63. Spielminute dann die nächste Chance für Emsenhof. Aljindo mit der Ecke. Cabral nimmt mit dem Kopf an und verwandelt das 0:1. In der 66. wird es wieder Zeit für Köthen. Ein Fehlpass von Emsenhof ermöglicht die Chance. Hier wird sich dann konsequent durchgespielt und beim Duell Kürschner gegen Hansal gehen die Gäste mit 2:0 aus der Aktion raus. Was für ein Torwart hier. Doch Emsenhof scheint an Aufmerksamkeit zu verlieren. Denn der nächste Spielfehler öffnet Köthen wieder die Tür. Diesmal hat Hansal keine Chance. Franschak haut den Ball mit einer Wucht ins Tor für den Ausgleich. Keine 6 Minuten später geht es wieder rund vor Hansals Tor. Doch hier kann noch abgewehrt werden. Die Ecke danach jedoch wird für Köthen gut ausgespielt und Dropp holt sich das Führungstor für Germania. In der 81. kommt dann noch ein unerwarteter Zug. Eichel schnappt sich im Mittelfeld den Ball und im Alleingang knallt er das Ding einfach so rein. Schulze zu weit rechts. Da kommt er trotz aller Anstrengungen nicht ran. Und mit dem 2:2 haben wir auch schon den Endstand erreicht. Die Mannschaften teilten sich an diesem Abend also die Punkte. Und nun die Spieleinschätzung beider Trainer.
1: Wir hatten nicht viele Ausfälle zu verkraften. Ich muss trotz der Mannschaft ein Riesenkompliment machen. Wir haben ab der ersten Minute das umgesetzt, was wir heute vorgegeben haben. Es ging erst mal für uns defensiv gut zu stehen. Das haben wir echt überragend gemacht. Haben auch gute Umschaltmomente gehabt, wo wir hätten in der ersten Halbzeit auch 1-2 Tore hätten machen müssen. Klar hat Emsenhof auch 1-2 Möglichkeiten, aber ich denke, ich muss der Mannschaft trotzdem, muss ich einfach sagen, nochmal ein Riesenkompliment machen, wie wir es heute umgesetzt haben. Wir hatten richtig schwere Ausfälle auch zu verkraften. Wir hatten noch 4 von der zweiten dabei. Deshalb, ich bin mit dem Punkt auf jeden Fall erstmal zufrieden. Wir hatten die Woche viele Themen thematisiert, gerade so Handlungsschnelligkeit und ja, auch die Umschaltmomente, dass wir da einfach besser in den Positionen sind. Ja. Ich finde, wir haben heute einen riesen Schritt nach vorne gemacht. Darf man nicht vergessen, wir haben, wenn man mal sieht, heute auch mit einem 18-Jährigen gespielt, der eigentlich letzte noch A-Jugendspieler war, klar, letzte schon dabei war. Aber es ist natürlich nochmal ein Sprung jetzt nach Verbandsliga und ich finde, das, was wir die ganze Woche besprochen haben, die Jungs echt super umgesetzt.
2: Also ich muss dazu sagen, Köthen hat defensiv sehr gut gearbeitet, erste Halbzeit, hat uns zu wenig Spielraum gelassen. Ich bin unzufrieden. Ich hatte mir mehr versprochen, aber ich muss auswärts jetzt mit dem Punkt leben. Und der ist zum Schluss, wenn man die Chancen nicht nutzt. Köthen kann ebenso ein drittes Tor machen wie wir. Wir haben es nicht geschafft, 100% zu überzeugen in 90 Minuten, damit ist der Punkt. In Ordnung. Wir müssen ganz einfach an uns arbeiten. müssen versuchen, alles zu integrieren, die beste Aufstellung jede Woche hinzubekommen. Und dann denke ich,

0: Dann werden wir die nötigen Punkte so schnell wie möglich einfahren für einen Klassenerhalt. Das ist das erste Ziel, was wir haben.
1: Es gibt einiges Neues zu berichten aus dem Rathaus Center Dessau. Das Center hat eine neue Rolltreppe bekommen. Die 32 Jahre alte Anlage war zuvor entfernt worden. Nach Ladenschluss am 12. August wurde die neue Rolltreppe installiert. Bis sie in Betrieb genommen werden kann, müssen sich die Besucher allerdings noch etwas gedulden.
2: Also der aktuelle Stand ist, dass gestern Abend ab 20 Uhr die neuen Rolltreppen reingekommen sind. Meine Damen und Herren, Sie sehen das ja gerade. Das dauert jetzt ein paar Tage, bis alles angeschlossen ist, bis alle Glasscheiben gesetzt sind und dass es wieder alles rundum schick aussieht. 24., 25., 26. August, ich sage mal grob Ende August, kommt dann der TÜV, weil in Deutschland darf sich nichts losbewegen, bevor nicht der TÜV freigegeben hat. Und dann hoffen wir, dass das auch nahtlos, zeitlos wieder in Bewegung geht. Wobei die Bereiche Mediamarkt, Olympenhades, SNL zu erreichen, ist ja nicht schwierig. Ich stehe hier direkt neben H&M, das ist 15 Meter entfernt. Geht man mal kurz durch die Rolltreppe H&M hoch oder nimmt den Fahrstuhl unten bei Rusta, der fährt direkt zum Mediamarkt hoch. Also ich sag mal, da gibt es sicherlich keine Probleme hochzukommen. Es ist natürlich einfacher, Rolltreppe hochfahren und schon genießen. Das war natürlich ein spannender Moment. Das waren ja im Grunde zwei Rolltreppen, die vor zwei Tagen abends rausgenommen wurden. Jeder hat 7 Tonnen gewogen, wurden hier auf Rollen- und Lastenverteilung durchs Center geschoben. Der Rewe-Eingang ist komplett ausgebaut worden, damit die Rolltreppen rauspassen. Andere Center müssen dann das Dach öffnen. Das war jetzt bei uns nicht notwendig. Da sind wir froh, weil die Rolltreppen waren nur schon 32 Jahre alt. Und ehrlich gesagt, europaweit gibt es keine Ersatzteile mehr. Also Ende August. Und was für viele auch eine spannende Frage ist, weil auch ich habe ja wöchentlich meinen Dietsch-Tag. Dietsch kommt natürlich, wenn die Rolltreppe steht. Fangen die an, 25., 26. ihren Job wieder aufzubauen. Ich denke mal Anfang September, der Tag steht noch nicht ganz genau fest, wird dann auch Dietsch wieder seine wunderbar leckeren, dampfenden Brezen verkaufen.
1: Im August können sich die Center-Besucher auch auf Kultur freuen. Am Freitag, dem 21. August, steht von 17.30 Uhr bis 18.30 Uhr die erfolgreiche österreichische Schlagersängerin Alessa auf der Bühne. Bei ihrem Live-Auftritt präsentiert sie ihr neues Album und sorgt für musikalische Unterhaltung.
2: Ja, wie das so ist, also die Alessa stellt ihre neue CD vor. Das nennt man auf der Promotion-Tour, auf der Werbetour zu sein, um natürlich, dass die CD verkauft wird. Wir werden dann immer angefragt, ob man Lust haben, dass sie bei uns auftreten sollen. Und wir machen ja gerade im August unser Konzept Bühne frei. Da können sich nicht nur professionelle Sängerinnen und Sänger wie die Alessa bei uns melden, sondern letztendlich auch jeder, der, selbst wenn er nur ein Buch vorliest, kann sich bei uns melden und dann kann er sich bei uns auf unserer Showbühne hier einfach mal zeigen. Aber im Speziellen die Alessa ist wohl im Augenblick die am meisten gehörte Schlagersängerin in Österreich. Und ich verrate ja nichts Neues. Meine Tochter samt meiner 3 Enkel leben in Tirol. Ich freue mich auf die österreichische Mundart, wobei das kleine Österreich ja auch fast mehr Mundarten besitzt als das große Deutschland. Sie kommt jetzt nicht explizit aus Tirol, aber ich freue mich einfach sehr drauf, weil Österreich, ich verbinde da ganz viel Sympathien damit. Also von daher, wer mal andere Musik so ein bisschen hören will, einfach kommen und jetzt nicht vielleicht gleich an Herrn Gabayé denken, sich einfach mal drauf einlassen und gerne mal zuhören.
1: Im Anschluss haben die Fans bei einer Signierstunde die Gelegenheit, die Künstlerin persönlich zu treffen, sich ihr neues Album signieren zu lassen und den besonderen Nachmittag mit einem persönlichen Erinnerungsfoto abzurunden. Auch Ende August ist noch so einiges los. Im Rathaus Center Dessau findet am 28. die Karrieremesse Start Now statt. Mehr als 40 Ausbildungsbetriebe und Arbeitgeber aus der Region sind vor Ort und informieren über ihre Ausbildungs- und Karrieremöglichkeiten. Interessierte haben die Gelegenheit, Unternehmen kennenzulernen, Fragen zu stellen und erste persönliche Kontakte zu knüpfen.

0: Schön, dass Sie mit dabei sind und damit herzlich willkommen an diesem Dienstag zu den zeitnah Nachrichten. Bei den DVV Stadtwerken Dessau hat für 12 Azubis und 2 Dualstudenten ein neuer Lebensabschnitt begonnen. Die Nachwuchskräfte wurden am 11. August offiziell begrüßt und starten in unterschiedlichen kaufmännischen, technischen und umwelttechnologischen Berufen. 4 Azubis beginnen als Industriekaufleute. 2 weitere starten bei der Dessauer Wasser- und Abwasser GmbH als Umwelttechnologen für Abwasserwirtschaft bzw. Wasserversorgung. Bei der Dessauer Verkehrs GmbH werden 2 Nachwuchskräfte zu Berufskraftfahrern und eine weitere zum Kfz-Mechatroniker ausgebildet. Jeweils einen neuen Azubi gibt es zudem bei der Gasversorgung Dessau und 2 bei der Fernwärmeversorgung. Alle im Beruf des Mechatronikers. Im September nehmen außerdem 2 Dualstudenten ihr Studium in den Fachrichtungen Siedlungswasserwirtschaft und Wirtschaftsingenieurwesen auf. Insgesamt absolvieren damit derzeit 28 Auszubildende und 6 Dualstudenten ihre Ausbildung bei den Stadtwerken Dessau. Geschäftsführer Dino Höll betont die Bedeutung der Nachwuchsförderung für die Zukunft des Unternehmens und der Region. Neben einer praxisnahen Ausbildung setzen die Stadtwerke auf Prüfungsvorbereitung, Gesundheitsmanagement und gemeinsame Veranstaltungen. Bereits jetzt laufen die Vorbereitungen für den Ausbildungsstart 2027. Neben Ausbildungs- und Studienplätzen bieten die Stadtwerke auch Praktika- und Werkstudententätigkeiten an. Bald ist es wieder soweit. Vom 27. bis zum 30. August lädt Roßlau bereits zum 46. Mal zum traditionsreichen Heimat- und Schifferfest ein. Um über das bevorstehende Fest und die geplanten Veranstaltungen zu informieren, trafen sich die Organisatoren am vergangenen Donnerstag zu einem Pressegespräch im Roßlauer Rathaus. Dabei gaben sie einen ersten Einblick in das Programm und verrieten, worauf sich die Besucher beim diesjährigen Fest besonders freuen dürfen.
1: Mit großen Schritten rückt eines der Veranstaltungshighlights des Jahres in Roßlau näher, das 45. Heimat- und Schifferfest. Vom 27. bis 30. August verwandelt sich die Schifferstadt in einen Treffpunkt für Einheimische und Gäste. Einen ersten Vorgeschmack auf das Programm gaben die Organisatoren am 13. August bei einem Pressegespräch im Roßlauer Rathaus, bei dem sie das vielfältige Festprogramm vorstellten.
2: Das sind ein paar Höhepunkte, die im Prinzip wirklich dazugekommen sind. Und ich würde mich freuen, wenn Sie alle zu uns kommen, wenn wir gemeinsam ein schönes Fest erleben, ein sicheres Fest vor allen Dingen. Und dann haben wir auch Spaß. Wir freuen uns drauf. Lassen Sie sich überraschen. Kommen Sie uns besuchen. Feiern Sie mit uns gemeinsam und dann ist alles okay.
1: Das Festwochenende beginnt am Donnerstag um 18.30 Uhr mit der großen Eröffnung. Auf dem Luftplatz findet dazu die traditionelle Flaggenhissung statt. Anschließend zieht es die Festgesellschaft ins Festzelt, wo um 19.30 Uhr der Fassbieranstich durch den Oberbürgermeister Dr. Robert Reck erfolgt. Am Freitag startet das Festgeschehen mit den Schaustellern und einem abwechslungsreichen Programm im Festzelt und dem beliebten Seniorennachmittag. Am Abend dürfen sich die Besucher auf Live-Musik und beste Unterhaltung freuen. Der Samstag bildet den Höhepunkt des Festwochenendes. Neben einem bunten Kinderprogramm und verschiedenen Live-Konzerten erwarten die Besucher zahlreiche Vorführungen an und auf der Elbe. Dazu gehören spannende Präsentationen von Motor- und Modellbooten. Darüber hinaus sorgt ein vielfältiges Rahmenprogramm für Unterhaltung bei Groß und Klein. Am Sonntag beginnt der letzte Festtag um 9.30 Uhr mit einem Gottesdienst, gefolgt vom Kaffeekonzert und gemütlichen Beisammensein und endet wieder im Festzelt. Im vergangenen Jahr standen die Organisatoren bei den Vorbereitungen vor einigen finanziellen Herausforderungen. Wie gestaltet sich in diesem Jahr die finanzielle Situation und wie ist der aktuelle Stand der Vorbereitung?
2: Wir sind fertig. Wir haben alles in trockenen Tüchern und Sicherheitsvorkehrungen sind getroffen, das Programm steht. Ein bisschen Geld müssen wir noch einsammeln, ansonsten passt hoffentlich alles. Also in diesem Jahr hat das eigentlich super geklappt. Durch den Kooperationsvertrag, den wir ja nun geschlossen haben, war das also mit den Finanzen auch einfacher als im letzten Jahr. Und ansonsten sind eigentlich die Akteure fast die gleichen. Fast jeder weiß, was er zu tun hat. Es gibt viele Neuerungen, die das Programm also bereichern. Und insofern passt alles.
1: Auch wenn das Heimat- und Schifferfest in diesem Jahr wie geplant stattfinden kann, haben sich die Organisatoren aufgrund der finanziellen Situation dazu entschieden, das traditionsreiche Fest künftig nur noch alle 2 Jahre auszurichten.
2: Ja, das hat einfach wirtschaftliche Gründe. Wir haben es erläutert im Einzelnen und sehr ausführlich. Und ich denke, dass manche sicherlich dafür kein Verständnis haben, aber das sind dann auch die Leute, die uns ohnehin nicht unterstützen. Insofern, was du machst, machst du meistens. Du kannst also machen, was du willst. Irgendjemand findet es immer nicht richtig, aber ich denke, das ist der richtige Weg. Ja?
1: Besonderer Dank gilt den DVV Stadtwerken Dessau und der Stadtsparkasse Dessau sowie den zahlreichen freiwilligen Unterstützern, die das Fest mit ihren Spenden und ihrem Engagement unterstützen. Dank dieser Hilfe kann das Heimat- und Schifferfest in diesem Jahr wieder stattfinden. Für eine sichere Heimreise der Besucher werden zudem erneut Nachtbusse eingesetzt, die auch zu später Stunde für eine gute Anbindung sorgen.
0: Nicht nur die Fußballligen der Region sind im August wieder gestartet. Am vergangenen Wochenende wurde auch die erste Runde des RAN 1 RBW-Kreispokals ausgetragen, in der einige Mannschaften aus der Doppelstadt gefordert waren. Der SV Mildensee setzte sich dabei mit 2:1 gegen die SG Blau-Weiß-Klieken durch. Auch die SG Grün-Weiß-Dessau zog in die nächste Runde ein. Beim FC Hertha Osternienburg gewannen die Bauhausstädter mit 3:1. Die ASG Vorwärts-Dessau feierte derweil einen deutlichen 7:0 Auswärtssieg bei der SG Rot-Weiß-Elsdorf. Der Startschuss für die erste Qualifikationsstation des Elite Cup Ost fiel bereits. Am 16. August ging es ab 8 Uhr beim Reitclub Anhalt Dessau los. Wir waren dabei, als die Nachwuchsreiter ihr Können und ihre Leidenschaft auf dem Platz unter Beweis stellten.
3: Der Elite Cup Ost ist in ein neues Jahr gestartet. Der Reitclub Anhalt Dessau richtete am Samstag, dem 16. August, auf dem Reitplatz des Vereins die erste Qualifikationsstation aus. Dabei konnten sich junge Reiter messen und ihr Können unter Beweis stellen.
4: Das heutige Turnier ist ein Turnier, das dürfen grundsätzlich alle reiten, ne? Aber wir haben eine extra Cup-Wertung. Das schließt noch 2 weitere Turniere ein. Das ist einmal noch in Löbnitz und dann in Krepin im Oktober. Und Hintergrund ist, dass sozusagen U21 in den höchsten Klassen und dann staffelt sich das vom Alter her so ein bisschen runter in der EU18, in den kleineren Prüfungen U16, U14, dass dort immer die besten 3 nachher nach den 3 Turnieren ermittelt werden und nochmal eine Sonderehrung bekommen.
3: Der Elite Cup richtet sich an den reiterlichen Nachwuchs und bietet jungen Reitern die Möglichkeit, in verschiedenen Wettbewerben Punkte für die Gesamtwertung zu sammeln. Auf dem Programm standen unterschiedliche Prüfungen in Dressur und Springen. So konnten die

0: Natürlich noch ein langer Weg, aber so soll es werden. Und im Springen ist es dann natürlich wichtig, dass zum Beispiel die Hindernisse immer schön mittig angeritten werden, die Linien schön gleichmäßig zwischen den Sprüngen, ne, dass es nicht so wild nach vorn oder nach hinten ist, sondern dass es immer schön im Rhythmus und gleichmäßig ist.
1: Der Reitclub Anhalt-Dessau legt besonderen Wert auf seinen Nachwuchs. Jahr für Jahr ist die Resonanz des Elite-Cups groß. Für die Verantwortlichen geht es vor allem darum, Kinder und Jugendliche früh für den Reitsport zu begeistern und ihnen zu zeigen, welche Möglichkeiten dieser Sport bietet.
0: Wir haben hauptsächlich die Jugend in unserem Verein, ne? Relativ viele Kinder. Dadurch, dass ich versuche, ein bisschen Nachwuchsförderung zu betreiben, ne? Dass einfach mal ein bisschen mehr Jugend in den Reitsport kommt. Ne? Und da versuche ich auch jedes Mal, wenn wir auch auf größeren Turnieren unterwegs sind, dass wir versuchen, die Kinder mitzunehmen, dass sie dort auch Prüfungen reiten können und eben so in den Turniersport reinkommen.
1: Neben dem Spaß am Sport ging es für die Teilnehmer natürlich auch um wichtige Punkte für die nächste Runde. Doch auch wer die Qualifikation nicht geschafft hat, ging nicht leer aus. Auf die Nachwuchsreiter wartete eine kleine Belohnung.
0: Ich denke, es sind alle immer glücklich und zufrieden, wenn sie sehen, dass selbst jeder Teilnehmer bei uns hier mit einem Ehrenpreis nach Hause geht. Ne? Also bei uns bekommen wirklich alle was, ne? Alle Teilnehmer, nicht nur die Platzierten. Und ich denke mal, das ist auch so ein Ansporn für jeden, erstmal zu üben und loszufahren. Und so wollen wir ja versuchen, die Jugend so ein bisschen mehr ranzukriegen.
1: Die nächste Qualifikationsrunde findet am 6. September beim Reitstall Arndt in Löbnitz statt. Danach geht es zum großen Finale nach Krippin. Am Wochenende des 10. und 11. Oktober entscheidet sich dort, wer am Ende die Gesamtwertung des Elite Cup Ost für sich entscheiden kann.
2: In den frühen Morgenstunden des 16. August wurde in der Dobritzer Straße in Zerbst ein Motorrad der Marke KTM entwendet. Das orange-weiße Kraftrad war im Tatzeitraum gesichert auf einem Gehweg abgestellt. Der 21-jährige Nutzer bezifferte den entstandenen Schaden auf etwa 5.000 Euro. Der Bundesgerichtshof hat mit Beschluss vom 24. Juni die Revision eines mittlerweile 55-jährigen Mannes aus Dessau-Roßlau gegen das Urteil des Landgerichts vom 27. Januar als unbegründet verworfen. Die 8. Strafkammer des Landgerichts hatte den Angeklagten wegen sexuellen Missbrauchs von Kindern in insgesamt 141 Fällen, darunter auch Fälle des schweren sexuellen Missbrauchs, zu einer Gesamtfreiheitsstrafe von 13 Jahren verurteilt. Dabei wurden auch Einzelstrafen aus einem bereits im Jahr 2024 ergangenen Urteil einbezogen. Darüber hinaus ordnete das Gericht die anschließende Unterbringung des Mannes in der Sicherungsverwahrung an. Der Angeklagte hatte über mehrere Jahre hinweg seine besondere Stellung als Sporttrainer und Vertrauensperson der Kinder ausgenutzt. In dem vorausgegangenen Verfahren war er bereits wegen 229 Taten verurteilt worden. Im Zuge dieses Verfahrens hatten sich zudem Hinweise auf zahlreiche weitere, bereits länger zurückliegende, vergleichbare Taten zum Nachteil zweier anderer Kinder ergeben. Diese Verdachtsmomente führten zu weiteren Ermittlungen. Mit der Entscheidung des Bundesgerichtshofs ist das Urteil des Landgerichts nun rechtskräftig. Damit sind wir am Ende unserer Dienstagsausgabe der Zeitnah Nachrichten, schauen jetzt noch auf das Wetter und auf die Meldungen aus der Region. Am Mittwoch um 18 Uhr melden wir uns dann aus der Zeitnah-Redaktion wieder. Bis dahin, machen Sie es gut und auf Wiedersehen.
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1: Der Mittwoch zieht die Serie des schlechten Wetters fort. Heißt, wir bleiben bei angenehmen 20 Grad Celsius und einer leichten Brise aus dem Westen. Jedoch soll es vereinzelt zu leichten Regenschauern kommen. Der Himmel bleibt dabei ganztägig stark bewölkt.

0: Rund 140 Motorräder standen vergangene Woche in Bitterfeld-Wolfen. Das Bikertreffen fand zum 10. Mal statt. Und für Organisator Johannes Thoasbern ist es zugleich das letzte Mal in dieser Rolle.
1: 10 Jahre ist eine wunderbare Zeit. Es war Jahr für Jahr ein Höhepunkt. Und ich war glücklich, wenn es geklappt hat. Und ich war natürlich auch traurig im vorigen Jahr mit den anderen und erschrocken. Aber ich bin froh, dass es jetzt wieder so schön zu werden scheint. Und ja, es ist für mich sehr bewegend.
0: Vom Marktplatz geht es zunächst gemeinsam zum Bitterfelder Bogen. Dort feiern die Motorradfahrer ihren Gottesdienst. Mit dabei die Jazzband der Kreismusikschule Bitterfeld. In diesem Jahr ist der Gottesdienst auch ein Moment des Gedenkens. Im vergangenen Jahr war ein Quadfahrer bei der Ausfahrt tödlich verunglückt. Seine Sozia wurde schwer verletzt.
1: Heute ist natürlich ein ganz besonderer das Bikertreffen, weil wir auch im Gottesdienst noch einmal Revue passieren lassen haben, dass im vergangenen Jahr ein Quadfahrer verstorben ist und die Sozia sehr schwer verletzt war. Und immer noch nicht ganz wieder gesund ist, das bewegt einem natürlich. Also dieses Gefühl bestärkt mich im Augenblick oder ist im Augenblick das, was mich am stärksten bewegt.
0: Danach starten die Motorräder zur gemeinsamen Ausfahrt durch die Region. Die Polizei begleitet den Konvoi. Die Strecke führt unter anderem nach Pratau und anschließend zurück Richtung Sandersdorf. Auch Oberbürgermeister Armin Schenk ist mit seinem Motorrad dabei.
1: Ich fahre eine Suzuki, eine 650 SV, mittlerweile schon seit 2018, bin ich sehr zufrieden. Es ist ein groß gewordenes Moped, könnte man fast sagen, aber es ist schnell genug und ist auch wendig. Und mir macht das nach wie vor sehr viel Spaß, mit diesem Motorrad unterwegs zu sein.
0: Die Ausfahrt endet im Strandbad Sandersdorf. Dort wartet ein Familienfest mit Musik, Grill und Feuer. Für Johannes Thoasbern heißt es damit: Abschied nehmen von der Organisation, aber nicht vom Bikertreffen.
1: Ich schätze, es sind jetzt ungefähr 140 Biker da und mal gucken, wie es weitergeht. Also die Hoffnung ist da, dass es weitergeht unter meinem Nachfolger.
0: 10 Jahre Bikertreffen, 10 Jahre gemeinsame Ausfahrten, Gottesdienste und Begegnungen. Und auch wenn Johannes Thoasbern künftig nicht mehr der Organisator sein wird, auf dem Motorrad bleibt er der Veranstaltung erhalten. Die Tradition soll also weiterrollen.

Der zweite Verbandsligaspieltag ist bereits geschehen. Am Freitag, dem 17. August, traf der SV Eintracht Emselo auf den Gastgeber, den CFC Germania 03. Der CFC hier auf der Suche nach dem ersten Punkt der Saison. Mit 171 Zuschauern ging es auch pünktlich los. Die ersten Minuten verliefen ohne Chancen. Jedoch merkte man, dass der Wille da ist. In der 15. Spielminute dann die erste Chance für den CFC. Ball geht an Savri. Der geht durch, doch den Abschluss verhindert Hansal. Bei Emselo sind die Chancen jedoch auch

0: vorhanden, beispielsweise in der 23. Spielminute. Ecke für Germania. Rosic flankt rein. Doch der Ball findet sich bei Bojak wieder. Der nun im Rennen gegen die Defensive von Köthen. Doch er löst gut. Ecke für Emselo. Nach der Ecke wird Cabral gefährlich, jedoch geht der Ball über das Eck. Für Emselo gibt es noch ein paar Chancen, jedoch können die Jungs in Schwarz keine von ihnen verwandeln. Somit gehen wir in die zweite Hälfte mit einem 0:0. In der 63. Spielminute dann die nächste Chance für Emselo. Aljindo mit der Ecke, Cabral nimmt mit dem Kopf an und verwandelt das 0:1. In der 66. wird es wieder Zeit für Köthen. Ein Fehlpass von Emselo ermöglicht die Chance. Hier wird sich dann konsequent durchgespielt und beim Duell Kürschner gegen Hansal gehen die Gäste mit 2:0 aus der Aktion raus. Was für ein Torwart hier. Doch Emselo scheint an Aufmerksamkeit zu verlieren. Denn der nächste Spielfehler öffnet Köthen wieder die Tür. Diesmal hat Hansal keine Chance. Franschak haut den Ball mit einer Wucht ins Tor für den Ausgleich. Keine 6 Minuten später geht es wieder rund vor Hansals Tor. Doch hier kann noch abgewehrt werden. Die Ecke danach jedoch wird für Köthen gut ausgespielt und Drop holt sich das Führungstor für Germania. In der 81. kommt dann noch ein unerwarteter Zug. Eichel schnappt sich im Mittelfeld den Ball und im Alleingang knallt er das Ding einfach so rein. Schulze zu weit rechts. Da kommt er trotz aller Anstrengungen nicht ran. Und mit dem 2:2 haben wir auch schon den Endstand erreicht. Die Mannschaften teilten sich an diesem Abend also die Punkte. Und nun die Spieleinschätzung beider Trainer.
1: Wir hatten nicht viele Ausfälle zu verkraften. Ich muss trotzdem der Mannschaft ein Riesenkompliment machen. Wir haben mit ab der ersten Minute das umgesetzt, was wir heute vorgegeben haben. Es ging erst mal für uns defensiv gut zu stehen. Das haben wir echt überragend gemacht. Haben auch gute Umschaltmomente gehabt, wo wir hätten in erster Halbzeit auch 1-2 Tore hätten machen müssen. Klar hatte Emselo auch ein, zwei Möglichkeiten, aber ich denke, ich muss der Mannschaft trotzdem, muss ich einfach sagen, nochmal ein Riesenkompliment machen, wie wir es heute umgesetzt haben. Wir hatten heute richtig schwere Ausfälle auch zu verkraften. Wir hatten noch 4 von der zweiten dabei. Deshalb, ich bin mit dem Punkt auf jeden Fall erstmal zufrieden. Wir hatten die Woche viele Themen thematisiert, gerade so Handlungsschnelligkeit und ja, auch die Umschaltmomente, dass wir da einfach besser in den Positionen sind. Ja. Ich finde, wir haben heute einen riesen Schritt nach vorne gemacht. Darf man nicht vergessen, wir haben, wenn man mal sieht, heute auch mit einem 18-Jährigen gespielt, der eigentlich letzte noch A-Jugendspieler war, klar, letzte schon dabei war. Aber es ist natürlich nochmal ein Sprung jetzt nach Verbandsliga und ich finde, das, was wir die ganze Woche besprochen haben, die Jungs echt super umgesetzt.
2: Also ich muss dazu sagen, Köthen hat defensiv sehr gut gearbeitet, erste Halbzeit, hat uns zu wenig Spielraum gelassen. Ich bin unzufrieden. Ich hatte mir mehr versprochen, aber ich muss auswärts jetzt mit dem Punkt leben. Und der ist zum Schluss, wenn man die Chancen nicht nutzt. Köthen kann ebenso ein drittes Tor machen wie wir. Wir haben es nicht geschafft, 100% zu überzeugen in 90 Minuten. Damit ist der Punkt in Ordnung. Wir müssen ganz einfach an uns arbeiten, müssen versuchen, alles zu integrieren, die beste Aufstellung jede Woche hinzubekommen. Und dann denke ich, dann werden wir die nötigen Punkte so schnell wie möglich einfahren für einen Klassenerhalt. Das ist das erste Ziel, was wir haben.
3: Es gibt einiges Neues zu berichten aus dem Rathaus Center Dessau. Das Center hat eine neue Rolltreppe bekommen. Die 32 Jahre alte Anlage war zuvor entfernt worden. Nach Ladenschluss am 12. August wurde die neue Rolltreppe installiert. Bis sie in Betrieb genommen werden kann, müssen sich die Besucher allerdings noch etwas gedulden.
4: Also der aktuelle Stand ist, dass gestern Abend ab 20 Uhr die neuen Rolltreppen reingekommen sind. Meine Damen und Herren, Sie sehen das ja gerade. Das dauert jetzt ein paar Tage, bis alles angeschlossen ist, bis alle Glasscheiben gesetzt sind und dass es wieder alles rundum schick aussieht. 24., 25., 26. August, ich sage mal grob Ende August, kommt dann der TÜV, weil in Deutschland darf sich nichts losbewegen, bevor nicht der TÜV freigegeben hat. Und dann hoffen wir, dass das auch nahtlos, zeitlos wieder in Bewegung geht. Wobei die Bereiche Mediamarkt, Olympenhades, SNL zu erreichen, ist ja nicht schwierig. Ich stehe hier direkt neben H&M, das ist 15 Meter entfernt. Geht man mal kurz durch die Rolltreppe H&M hoch oder nimmt den Fahrstuhl unten bei Ruster, der fährt direkt zum Mediamarkt hoch. Also ich sag mal, da gibt es sicherlich keine Probleme hochzukommen. Es ist natürlich einfacher, Rolltreppe hochfahren und schon genießen. Ja, das war natürlich ein spannender Moment. Das waren ja im Grunde zwei Rolltreppen, die vor zwei Tagen abends rausgenommen wurden. Jeder hat 7 Tonnen gewogen, wurden hier auf Rollen- und Lastenverteilung durchs Center geschoben. Der Rewe-Eingang ist komplett ausgebaut worden, damit die Rolltreppen rauspassen. Andere Center müssen dann das Dach öffnen. Das war jetzt bei uns nicht notwendig. Ja, da sind wir froh, weil die Rolltreppen waren nur schon 32 Jahre alt. Und ehrlich gesagt, europaweit gibt es keine Ersatzteile mehr. Also Ende August. Und was für viele auch eine spannende Frage ist, weil auch ich habe ja wöchentlich meinen Dietsch-Tag. Dietsch kommt natürlich, wenn die Rolltreppe steht, fangen die an, 25., 26. ihren Job wieder aufzubauen. Ich denke mal Anfang September, der Tag steht noch nicht ganz genau fest, wird dann auch Dietsch wieder seine wunderbar leckeren, dampfenden Brezen verkaufen.
3: Im August können sich die Center-Besucher auch auf Kultur freuen. Am Freitag, dem 21. August, steht von 17.30 Uhr bis 18.30 Uhr die erfolgreiche österreichische Schlagersängerin Alessa auf der Bühne. Bei ihrem Live-Auftritt präsentiert sie ihr neues Album und sorgt für musikalische Unterhaltung.
4: Ja, wie das so ist, also die Alessa stellt ihre neue CD vor. Das nennt man auf der Promotion-Tour, auf der Werbetour zu sein, um natürlich, dass die CD verkauft wird. Wir werden dann immer angefragt, ob man Lust haben, dass sie bei uns auftreten sollen. Und wir machen ja gerade im August unser Konzept Bühne frei. Da können sich nicht nur professionelle Sängerinnen und Sänger wie die Alessa bei uns melden, sondern letztendlich auch jeder, der, selbst wenn er nur ein Buch vorliest, kann sich bei uns melden und dann kann er sich bei uns auf unserer Showbühne hier einfach mal zeigen. Aber im Speziellen die Alessa ist wohl im Augenblick die am meisten gehörte Schlagersängerin in Österreich. Und ich verrate ja nichts Neues. Meine Tochter samt meiner 3 Enkel leben in Tirol. Ich freue mich auf die österreichische Mundart, wobei das kleine Österreich ja auch fast mehr Mundarten besitzt als das große Deutschland. Sie kommt jetzt nicht explizit aus Tirol. Aber ich freue mich einfach sehr drauf, weil Österreich, ich verbinde da ganz viel Sympathien damit. Also von daher, wer mal andere Musik so ein bisschen hören will, einfach kommen und jetzt nicht vielleicht gleich an Herrn Gabayé denken, sich einfach mal drauf einlassen und gerne mal zuhören.
3: Im Anschluss haben die Fans bei einer Signierstunde die Gelegenheit, die Künstlerin persönlich zu treffen, sich ihr neues Album signieren zu lassen und den besonderen Nachmittag mit einem persönlichen Erinnerungsfoto abzurunden. Auch Ende August ist noch so einiges los. Im Rathauscenter Dessau findet am 28. die Karrieremesse Start Now statt. Mehr als 40 Ausbildungsbetriebe und Arbeitgeber aus der Region sind vor Ort und informieren über ihre Ausbildungs- und Karrieremöglichkeiten. Interessierte haben die Gelegenheit, Unternehmen kennenzulernen, Fragen zu stellen und erste persönliche Kontakte zu knüpfen.

0: Schön, dass Sie mit dabei sind und damit herzlich willkommen an diesem Dienstag zu den zeitnah Nachrichten. Bei den DVV Stadtwerken Dessau hat für 12 Azubis und 2 Dualstudenten ein neuer Lebensabschnitt begonnen. Die Nachwuchskräfte wurden am 11. August offiziell begrüßt und starten in unterschiedlichen kaufmännischen, technischen und umwelttechnologischen Berufen. 4 Azubis beginnen als Industriekaufleute. 2 weitere starten bei der Dessauer Wasser- und Abwasser GmbH als Umwelttechnologen für Abwasserwirtschaft bzw. Wasserversorgung. Bei der Dessauer Verkehrs GmbH werden 2 Nachwuchskräfte zu Berufskraftfahrern und eine weitere zum Kfz-Mechatroniker ausgebildet. Jeweils einen neuen Azubi gibt es zudem bei der Gasversorgung Dessau und 2 bei der Fernwärmeversorgung. Alle im Beruf des Mechatronikers. Im September nehmen außerdem 2 Dualstudenten ihr Studium in den Fachrichtungen Siedlungswasserwirtschaft und Wirtschaftsingenieurwesen auf. Insgesamt absolvieren damit derzeit 28 Auszubildende und 6 Dualstudenten ihre Ausbildung bei den Stadtwerken Dessau. Geschäftsführer Dino Höll betont die Bedeutung der Nachwuchsförderung für die Zukunft des Unternehmens und der Region. Neben einer praxisnahen Ausbildung setzen die Stadtwerke auf Prüfungsvorbereitung, Gesundheitsmanagement und gemeinsame Veranstaltungen. Bereits jetzt laufen die Vorbereitungen für den Ausbildungsstart 2027. Neben Ausbildungs- und Studienplätzen bieten die Stadtwerke auch Praktika- und Werkstudententätigkeiten an. Bald ist es wieder soweit. Vom 27. bis zum 30. August lädt Roßlau bereits zum 46. Mal zum traditionsreichen Heimat- und Schifferfest ein. Um über das bevorstehende Fest und die geplanten Veranstaltungen zu informieren, trafen sich die Organisatoren am vergangenen Donnerstag zu einem Pressegespräch im Roßlauer Rathaus. Dabei gaben sie einen ersten Einblick in das Programm und verrieten, worauf sich die Besucher beim diesjährigen Fest besonders freuen dürfen.
1: Mit großen Schritten rückt eines der Veranstaltungshighlights des Jahres in Roßlau näher, das 45. Heimat- und Schifferfest. Vom 27. bis 30. August verwandelt sich die Schifferstadt in einen Treffpunkt für Einheimische und Gäste. Einen ersten Vorgeschmack auf das Programm gaben die Organisatoren am 13. August bei einem Pressegespräch im Roßlauer Rathaus, bei dem sie das vielfältige Festprogramm vorstellten.
2: Das sind ein paar Höhepunkte, die im Prinzip wirklich dazugekommen sind. Und ich würde mich freuen, wenn Sie alle zu uns kommen, wenn wir gemeinsam ein schönes Fest erleben, ein sicheres Fest vor allen Dingen. Und dann haben wir auch Spaß. Wir freuen uns drauf. Lassen Sie sich überraschen. Kommen Sie uns besuchen. Feiern Sie mit uns gemeinsam und dann ist alles okay.
1: Das Festwochenende beginnt am Donnerstag um 18:30 Uhr mit der großen Eröffnung. Auf dem Luftplatz findet dazu die traditionelle Flaggenhissung statt. Anschließend zieht es die Festgesellschaft ins Festzelt, wo um 19:30 Uhr der Fassbieranstich durch den Oberbürgermeister Dr. Robert Reck erfolgt. Am Freitag startet das Festgeschehen mit den Schaustellern und einem abwechslungsreichen Programm im Festzelt und dem beliebten Seniorennachmittag. Am Abend dürfen sich die Besucher auf Live-Musik und beste Unterhaltung freuen. Der Samstag bildet den Höhepunkt des Festwochenendes. Neben einem bunten Kinderprogramm und verschiedenen Live-Konzerten erwarten die Besucher zahlreiche Vorführungen an und auf der Elbe. Dazu gehören spannende Präsentationen von Motor- und Modellbooten. Darüber hinaus sorgt ein vielfältiges Rahmenprogramm für Unterhaltung bei Groß und Klein. Am Sonntag beginnt der letzte Fest.

0: Samstag um 9.30 Uhr mit einem Gottesdienst. Gefolgt vom Kaffeekonzert und gemütlichen Beisammensein und endet wieder im Festzelt. Im vergangenen Jahr standen die Organisatoren bei den Vorbereitungen vor einigen finanziellen Herausforderungen. Wie gestaltet sich in diesem Jahr die finanzielle Situation und wie ist der aktuelle Stand der Vorbereitung?
1: Wir sind fertig. Wir haben alles in trockenen Tüchern und Sicherheitsvorkehrungen sind getroffen, das Programm steht. Ein bisschen Geld müssen wir noch einsammeln, ansonsten passt hoffentlich alles. Also in diesem Jahr hat das eigentlich super geklappt durch den Kooperationsvertrag, den wir ja nun geschlossen haben. War das also mit den Finanzen auch einfacher als im letzten Jahr. Und ansonsten sind eigentlich die Akteure fast die gleichen. Fast jeder weiß, was er zu tun hat. Es gibt viele Neuerungen, die das Programm also bereichern. Und insofern passt alles.
0: Auch wenn das Heimat- und Schifferfest in diesem Jahr wie geplant stattfinden kann, haben sich die Organisatoren aufgrund der finanziellen Situation dazu entschieden, das traditionsreiche Fest künftig nur noch alle 2 Jahre auszurichten.
1: Ja, das hat einfach wirtschaftliche Gründe. Wir haben es erläutert im Einzelnen und sehr ausführlich. Und ich denke, dass manche sicherlich dafür kein Verständnis haben, aber das sind dann auch die Leute, die uns ohnehin nicht unterstützen. Insofern, was du machst, machst du meistens, du kannst also machen, was du willst. Irgendjemand findet es immer nicht richtig, aber ich denke, das ist der richtige Weg. Ja?
0: Besonderer Dank gilt den DVV Stadtwerken Dessau und der Stadtsparkasse Dessau, sowie den zahlreichen freiwilligen Unterstützern, die das Fest mit ihren Spenden und ihrem Engagement unterstützen. Dank dieser Hilfe kann das Heimat- und Schifferfest in diesem Jahr wieder stattfinden. Für eine sichere Heimreise der Besucher werden zudem erneut Nachtbusse eingesetzt, die auch zu später Stunde für eine gute Anbindung sorgen.
2: Nicht nur die Fußballligen der Region sind im August wieder gestartet. Am vergangenen Wochenende wurde auch die erste Runde des RAN 1 RBW-Kreispokals ausgetragen, in der einige Mannschaften aus der Doppelstadt gefordert waren. Der SV Mildensee setzte sich dabei mit 2:1 gegen die SG Blau-Weiß-Klieken durch. Auch die SG Grün-Weiß-Dessau zog in die nächste Runde ein. Beim FC Hertha Osternienburg gewannen die Bauhausstädter mit 3:1. Die ASG Vorwärts-Dessau feierte derweil einen deutlichen 7:0 Auswärtssieg bei der SG Rot-Weiß-Elsdorf. Der Startschuss für die erste Qualifikationsstation des Elite Cup Ost fiel bereits. Am 16. August ging es ab 8 Uhr beim Reitclub Anhalt Dessau los. Wir waren dabei, als die Nachwuchsreiter ihr Können und ihre Leidenschaft auf dem Platz unter Beweis stellten.
3: Der Elite Cup Ost ist in ein neues Jahr gestartet. Der Reitclub Anhalt Dessau richtete am Samstag, dem 16. August, auf dem Reitplatz des Vereins die erste Qualifikationsstation aus. Dabei konnten sich junge Reiter messen und ihr Können unter Beweis stellen.
4: Das heutige Turnier ist ein Turnier, das dürfen grundsätzlich alle reiten, ne? Aber wir haben eine extra Cup-Wertung. Das schließt noch 2 weitere Turniere ein. Das ist einmal noch in Löbnitz und dann in Krepin im Oktober. Und Hintergrund ist, dass sozusagen U21 in den höchsten Klassen und dann staffelt sich das vom Alter her so ein bisschen runter in der EU18, in den kleineren Prüfungen U16, U14, dass dort immer die besten 3 nachher nach den 3 Turnieren ermittelt werden und nochmal eine Sonderehrung bekommen.
3: Der Elite Cup richtet sich an den reiterlichen Nachwuchs und bietet jungen Reitern die Möglichkeit, in verschiedenen Wettbewerben Punkte für die Gesamtwertung zu sammeln. Auf dem Programm standen unterschiedliche Prüfungen in Dressur und Springen. So konnten die Nachwuchsreiter zeigen, was sie und ihre Pferde können.
4: Hier geht's los von den kleinsten Prüfungen, vom Führzügel über Reiterwettbewerb, E-Dressur, A-Dressur und dann geht's im Springen von den kleinen Kreuzspringen bis zum A-Springen. Wichtig ist erstmal die korrekte Hilfengebung der Reiter, ne, dass sozusagen das Zusammenspiel zwischen Pferd und Reiter bewertet wird, ne, dass bei, in der Dressur korrekte Hufschlagfiguren geritten werden, dass die Hilfengebung fein und so leicht wie möglich gestaltet werden, ne, dass es von außen eigentlich immer fast alles nicht sichtbar ist. So soll es mal irgendwann aussehen. Ne. Da sind natürlich, ist natürlich noch ein langer Weg, aber so soll es werden. Und im Springen ist es dann natürlich wichtig, dass zum Beispiel die Hindernisse immer schön mittig angeritten werden, die Linien schön gleichmäßig zwischen den Sprüngen, ne, dass es nicht so, so wild nach vorne oder nach hinten ist, sondern dass es immer schön im Rhythmus und gleichmäßig ist.
3: Der Reitclub Anhalt-Dessau legt besonderen Wert auf seinen Nachwuchs. Jahr für Jahr ist die Resonanz des Elite-Cups groß. Für die Verantwortlichen geht es vor allem darum, Kinder und Jugendliche früh für den Reitsport zu begeistern und ihnen zu zeigen, welche Möglichkeiten dieser Sport bietet.
4: Wir haben hauptsächlich die Jugend in unserem Verein, ne, relativ viele Kinder. Dadurch, dass ich versuche, ein bisschen Nachwuchsförderung zu betreiben, ne, dass einfach mal ein bisschen mehr Jugend in den Reitsport kommt. Ne. Und da versuche ich auch jedes Mal, wenn wir auch auf größeren Turnieren unterwegs sind, dass wir versuchen, die Kinder mitzunehmen, dass sie dort auch Prüfungen reiten können und eben so in den Turniersport reinkommen.
3: Neben dem Spaß am Sport ging es für die Teilnehmer natürlich auch um wichtige Punkte für die nächste Runde. Doch auch wer die Qualifikation nicht geschafft hat, ging nicht leer aus. Auf die Nachwuchsreiter wartete eine kleine Belohnung.
4: Ich denke, es sind alle immer glücklich und zufrieden, wenn sie sehen, dass selbst jeder Teilnehmer bei uns hier mit einem Ehrenpreis nach Hause geht. Ne? Also bei uns bekommen wirklich alle was, ne? Alle Teilnehmer, nicht nur die Platzierten. Und ich denke mal, das ist auch so ein Ansporn für jeden, erstmal zu üben und loszufahren. Und so wollen wir ja versuchen, die Jugend so ein bisschen mehr ranzukriegen.
3: Die nächste Qualifikationsrunde findet am 6. September beim Reitstall Arndt in Löbnitz statt. Danach geht es zum großen Finale nach Krippin. Am Wochenende des 10. und 11. Oktober entscheidet sich dort, wer am Ende die Gesamtwertung des Elite Cup Ost für sich entscheiden kann.
2: In den frühen Morgenstunden des 16. August wurde in der Dobritzer Straße in Zerbst ein Motorrad der Marke KTM entwendet. Das orange-weiße Kraftrad war im Tatzeitraum gesichert auf einem Gehweg abgestellt. Der 21-jährige Nutzer bezifferte den entstandenen Schaden auf etwa 5.000 Euro. Der Bundesgerichtshof hat mit Beschluss vom 24. Juni die Revision eines mittlerweile 55-jährigen Mannes aus Dessau-Roßlau gegen das Urteil des Landgerichts vom 27. Januar als unbegründet verworfen. Die 8. Strafkammer des Landgerichts hatte den Angeklagten wegen sexuellen Missbrauchs von Kindern in insgesamt 141 Fällen, darunter auch Fälle des schweren sexuellen Missbrauchs, zu einer Gesamtfreiheitsstrafe von 13 Jahren verurteilt. Dabei wurden auch Einzelstrafen aus einem bereits im Jahr 2024 ergangenen Urteil einbezogen. Darüber hinaus ordnete das Gericht die anschließende Unterbringung des Mannes in der Sicherungsverwahrung an. Der Angeklagte hatte über mehrere Jahre hinweg seine besondere Stellung als Sporttrainer und Vertrauensperson der Kinder ausgenutzt. In dem vorausgegangenen Verfahren war er bereits wegen 229 Taten verurteilt worden. Im Zuge dieses Verfahrens hatten sich zudem Hinweise auf zahlreiche weitere, bereits länger zurückliegende, vergleichbare Taten zum Nachteil zweier anderer Kinder ergeben. Diese Verdachtsmomente führten zu weiteren Ermittlungen. Mit der Entscheidung des Bundesgerichtshofs ist das Urteil des Landgerichts nun rechtskräftig. Damit sind wir am Ende unserer Dienstagsausgabe der Zeitnah Nachrichten, schauen jetzt noch auf das Wetter und auf die Meldungen aus der Region. Am Mittwoch um 18 Uhr melden wir uns dann aus der Zeitnah-Redaktion wieder. Bis dahin, machen Sie es gut und auf Wiedersehen.
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8: Der Mittwoch zieht die Serie des schlechten Wetters fort. Heißt, wir bleiben bei angenehmen 20 Grad Celsius und einer leichten Brise aus dem Westen. Jedoch soll es vereinzelt zu leichten Regenschauern kommen. Der Himmel bleibt dabei ganztägig stark bewölkt.

0: Rund 140 Motorräder standen vergangene Woche in Bitterfeld-Wolfen. Das Bikertreffen fand zum 10. Mal statt. Und für Organisator Johannes Thoasbern ist es zugleich das letzte Mal in dieser Rolle.
1: 10 Jahre ist eine wunderbare Zeit. Es war Jahr für Jahr ein Höhepunkt. Und ich war glücklich, wenn es geklappt hat. Und ich war natürlich auch traurig im vorigen Jahr mit den anderen und erschrocken. Aber ich bin froh, dass es jetzt wieder so schön zu werden scheint. Und ja, es ist für mich sehr bewegend.
0: Vom Marktplatz geht es zunächst gemeinsam zum Bitterfelder Bogen. Dort feiern die Motorradfahrer ihren Gottesdienst. Mit dabei die Jazzband der Kreismusikschule Bitterfeld. In diesem Jahr ist der Gottesdienst auch ein Moment des Gedenkens. Im vergangenen Jahr war ein Quadfahrer bei der Ausfahrt tödlich verunglückt. Seine Sozia wurde schwer verletzt.
1: Heute ist natürlich ein ganz besonderer das Bikertreffen, weil wir auch im Gottesdienst noch einmal Revue passieren lassen haben, dass im vergangenen Jahr ein Quadfahrer verstorben ist und die Sozia sehr schwer verletzt war. Und immer noch nicht ganz wieder gesund ist, das bewegt einem natürlich. Also dieses Gefühl bestärkt mich im Augenblick oder ist im Augenblick das, was mich am stärksten bewegt.
0: Danach starten die Motorräder zur gemeinsamen Ausfahrt durch die Region. Die Polizei begleitet den Konvoi. Die Strecke führt unter anderem nach Pratau und anschließend zurück Richtung Sandersdorf. Auch Oberbürgermeister Armin Schenk ist mit seinem Motorrad dabei.
1: Ich fahre eine Suzuki, eine 650 SV, mittlerweile schon seit 2018, bin ich sehr zufrieden. Es ist ein groß gewordenes Moped, könnte man fast sagen, aber es ist schnell genug und ist auch wendig. Und mir macht das nach wie vor sehr viel Spaß, mit diesem Motorrad unterwegs zu sein.
0: Die Ausfahrt endet im Strandbad Sandersdorf. Dort wartet ein Familienfest mit Musik, Grill und Feuer. Für Johannes Thoasbern heißt es damit: Abschied nehmen von der Organisation, aber nicht vom Bikertreffen.
1: Ich schätze, es sind jetzt ungefähr 140 Biker da und mal gucken, wie es weitergeht. Also die Hoffnung ist da, dass es weitergeht unter meinem Nachfolger.
0: 10 Jahre Bikertreffen, 10 Jahre gemeinsame Ausfahrten, Gottesdienste und Begegnungen. Und auch wenn Johannes Thoasbern künftig nicht mehr der Organisator sein wird, auf dem Motorrad bleibt er der Veranstaltung erhalten. Die Tradition soll also weiterrollen.

0: Der zweite Verbandsligaspieltag ist bereits geschehen. Am Freitag, dem 17. August, traf der SV Eintracht Emsenhof auf den Gastgeber, den CFC Germania 03. Der CFC hier auf der Suche nach dem ersten Punkt der Saison. Mit 171 Zuschauern ging es auch pünktlich los. Die ersten Minuten verliefen ohne Chancen. Jedoch merkte man, dass der Wille da ist. In der 15. Spielminute dann die erste Chance für den CFC. Ball geht an Savri. Der geht durch, doch den Abschluss verhindert Hansal. Bei Emsenhof sind die Chancen jedoch auch vorhanden. Beispielsweise in der 23. Spielminute. Ecke für Germania. Mrozek flankt rein. Doch der Ball findet sich bei Bojak wieder. Der nun im Rennen gegen die Defensive von Köthen. Doch er löst gut. Ecke für Emsenhof. Nach der Ecke wird Cabral gefährlich. Jedoch geht der Ball über das Eck. Für Emsenhof gibt es noch ein paar Chancen, jedoch können die Jungs in Schwarz keine von ihnen verwandeln. Somit gehen wir in die zweite Hälfte mit einem 0:0. In der 63. Spielminute dann die nächste Chance für Emsenhof. Aljindo mit der Ecke, Cabral nimmt mit dem Kopf an und verwandelt das 0:1. In der 66. wird es wieder Zeit für Köthen. Ein Fehlpass von Emsenhof ermöglicht die Chance. Hier wird sich dann konsequent durchgespielt. Und beim Duell Kürschner gegen Hansal gehen die Gäste mit 2:0 aus der Aktion raus. Was für ein Torwart hier. Doch Emsenhof scheint an Aufmerksamkeit zu verlieren. Denn der nächste Spielfehler öffnet Köthen wieder die Tür. Diesmal hat Hansal keine Chance. Franschak haut den Ball mit einer Wucht ins Tor für den Ausgleich. Keine 6 Minuten später geht es wieder rund vor Hansals Tor. Doch hier kann noch abgewehrt werden. Die Ecke danach jedoch wird für Köthen gut ausgespielt und Dropp holt sich das Führungstor für Germania. In der 81. kommt dann noch ein unerwarteter Zug. Eichel schnappt sich im Mittelfeld den Ball. Und im Alleingang knallt er das Ding einfach so rein. Schulze zu weit rechts, da kommt er trotz aller Anstrengungen nicht ran. Und mit dem 2:2 haben wir auch schon den Endstand erreicht. Die Mannschaften teilten sich an diesem Abend also die Punkte. Und nun die Spieleinschätzung beider Trainer.
1: Wir hatten nicht viele Ausfälle zu verkraften. Ich muss trotzdem der Mannschaft ein Riesenkompliment machen. Wir haben ab der ersten Minute das umgesetzt, was wir vorgegeben haben. Es ging erst mal für uns defensiv gut zu stehen. Das haben wir echt überragend gemacht. Haben auch gute Umschaltmomente gehabt, wo wir hätten in der ersten Halbzeit auch 1-2 Tore hätten machen müssen. Klar hat Emsenhof auch 1-2 Möglichkeiten, aber ich denke, ich muss der Mannschaft trotzdem, muss ich einfach sagen, nochmal ein Riesenkompliment machen, wie wir es heute umgesetzt haben. Wir hatten richtig schwere Ausfälle auch zu verkraften. Wir hatten noch 4 von der zweiten dabei. Deshalb, ich bin mit dem Punkt auf jeden Fall erstmal zufrieden. Wir hatten die Woche viele Themen thematisiert, gerade so Handlungsschnelligkeit und ja, auch die Umschaltmomente, dass wir da einfach besser in den Positionen sind. Ja. Ich finde, wir haben heute einen riesen Schritt nach vorne gemacht. Darf man nicht vergessen, wir haben, wenn man mal sieht, heute auch mit einem 18-Jährigen gespielt, der eigentlich letzte noch A-Jugendspieler war, klar, letzte schon dabei war. Aber es ist natürlich nochmal ein Sprung jetzt nach Verbandsliga und ich finde, das, was wir die ganze Woche besprochen haben, die Jungs echt super umgesetzt.
2: Also ich muss dazu sagen, Köthen hat defensiv sehr gut gearbeitet, erste Halbzeit, hat uns zu wenig Spielraum gelassen. Ich bin unzufrieden. Ich hatte mir mehr versprochen, aber ich muss auswärts jetzt mit dem Punkt leben. Und der ist zum Schluss, wenn man die Chancen nicht nutzt. Köthen kann ebenso ein drittes Tor machen wie wir. Wir haben es nicht geschafft, 100% zu überzeugen in 90 Minuten. Damit ist der Punkt in Ordnung. Wir müssen ganz einfach an uns arbeiten. müssen versuchen, alles zu integrieren, die beste Aufstellung jede Woche hinzubekommen. Und dann denke ich, dann werden wir die nötigen Punkte so schnell wie möglich einfahren für den Klassenerhalt. Das ist das erste Ziel, was wir haben.
3: Es gibt einiges Neues zu berichten aus dem Rathaus Center Dessau. Das Center hat eine neue Rolltreppe bekommen. Die 32 Jahre alte Anlage war zuvor entfernt worden. Nach Ladenschluss am 12. August wurde die neue Rolltreppe installiert. Bis sie in Betrieb genommen werden kann, müssen sich die Besucher allerdings noch etwas gedulden.
4: Also der aktuelle Stand ist, dass gestern Abend ab 20 Uhr die neuen Rolltreppen reingekommen sind.

0: Meine Damen und Herren, Sie sehen das ja gerade. Das dauert jetzt ein paar Tage, bis alles angeschlossen ist, bis alle Glasscheiben gesetzt sind und dass es wieder alles rundum schick aussieht. 24., 25., 26. August, ich sage mal grob Ende August, kommt dann der TÜV, weil in Deutschland darf sich nichts losbewegen, bevor nicht der TÜV freigegeben hat. Und dann hoffen wir, dass das auch nahtlos, zeitlos wieder in Bewegung geht. Wobei die Bereiche Mediamarkt, Olympenhades, SNL zu erreichen, ist ja nicht schwierig. Ich stehe hier direkt neben H&M, das ist 15 Meter entfernt. Geht man mal kurz durch die Rolltreppe H&M hoch oder nimmt den Fahrstuhl unten bei Rusta, der fährt direkt zum Mediamarkt hoch. Also ich sag mal, da gibt es sicherlich keine Probleme hochzukommen. Es ist natürlich einfacher, Rolltreppe hochfahren und schon genießen. Ja, das war natürlich ein spannender Moment. Das waren ja im Grunde zwei Rolltreppen, die vor zwei Tagen abends rausgenommen wurden. Jeder hat 7 Tonnen gewogen, wurden hier auf Rollen- und Lastenverteilung durchs Center geschoben. Der Rewe-Eingang ist komplett ausgebaut worden, damit die Rolltreppen rauspassen. Andere Center müssen dann das Dach öffnen. Das war jetzt bei uns nicht notwendig. Ja, da sind wir froh, weil die Rolltreppen waren nur schon 32 Jahre alt. Und ehrlich gesagt, europaweit gibt es keine Ersatzteile mehr. Also Ende August. Und was für viele auch eine spannende Frage ist, weil auch ich habe ja wöchentlich meinen Dietsch-Tag. Dietsch kommt natürlich, wenn die Rolltreppe steht, fangen die an, 25., 26. ihren Job wieder aufzubauen. Ich denke mal Anfang September, der Tag steht noch nicht ganz genau fest, wird dann auch Dietsch wieder seine wunderbar leckeren, dampfenden Brezen verkaufen.
1: Im August können sich die Center-Besucher auch auf Kultur freuen. Am Freitag, dem 21. August, steht von 17.30 Uhr bis 18.30 Uhr die erfolgreiche österreichische Schlagersängerin Alessa auf der Bühne. Bei ihrem Live-Auftritt präsentiert sie ihr neues Album und sorgt für musikalische Unterhaltung.
0: Ja, wie das ist, also die Alessa stellt ihre neue CD vor. Das nennt man auf der Promotion-Tour, auf der Werbetour zu sein, um natürlich, dass die CD verkauft wird. Wir werden dann immer angefragt, ob man Lust haben, dass sie bei uns auftreten sollen. Und wir machen ja gerade im August unser Konzept Bühne frei. Da können sich nicht nur professionelle Sängerinnen und Sänger wie die Alessa bei uns melden, sondern letztendlich auch jeder, der, selbst wenn er nur ein Buch vorliest, kann sich bei uns melden und dann kann er sich bei uns auf unserer Showbühne hier einfach mal zeigen. Aber im Speziellen die Alessa ist wohl im Augenblick die am meisten gehörte Schlagersängerin in Österreich. Und ich verrate ja nichts Neues. Meine Tochter samt meiner 3 Enkel leben in Tirol. Ich freue mich auf die österreichische Mundart, wobei das kleine Österreich ja auch fast mehr Mundarten besitzt als das große Deutschland. Sie kommt jetzt nicht explizit aus Tirol. Aber ich freue mich einfach sehr drauf, weil Österreich, ich verbinde da ganz viel Sympathien damit. Also von daher, wer mal andere Musik so ein bisschen hören will, einfach kommen. Und jetzt nicht vielleicht gleich an Herrn Gabayé denken, sich einfach mal drauf einlassen und gerne mal zuhören.
1: Im Anschluss haben die Fans bei einer Signierstunde die Gelegenheit, die Künstlerin persönlich zu treffen, sich ihr neues Album signieren zu lassen und den besonderen Nachmittag mit einem persönlichen Erinnerungsfoto abzurunden. Auch Ende August ist noch so einiges los. Im Rathaus Center Dessau findet am 28. die Karrieremesse Start Now statt. Mehr als 40 Ausbildungsbetriebe und Arbeitgeber aus der Region sind vor Ort und informieren über ihre Ausbildungs- und Karrieremöglichkeiten. Interessierte haben die Gelegenheit, Unternehmen kennenzulernen, Fragen zu stellen und erste persönliche Kontakte zu knüpfen.

0: Schön, dass Sie mit dabei sind und damit herzlich willkommen an diesem Dienstag zu den zeitnah Nachrichten. Bei den DVV Stadtwerken Dessau hat für 12 Azubis und 2 Dualstudenten ein neuer Lebensabschnitt begonnen. Die Nachwuchskräfte wurden am 11. August offiziell begrüßt und starten in unterschiedlichen kaufmännischen, technischen und umwelttechnologischen Berufen. 4 Azubis beginnen als Industriekaufleute. 2 weitere starten bei der Dessauer Wasser- und Abwasser GmbH als Umwelttechnologen für Abwasserwirtschaft bzw. Wasserversorgung. Bei der Dessauer Verkehrs GmbH werden 2 Nachwuchskräfte zu Berufskraftfahrern und eine weitere zum Kfz-Mechatroniker ausgebildet. Jeweils einen neuen Azubi gibt es zudem bei der Gasversorgung Dessau und 2 bei der Fernwärmeversorgung. Alle im Beruf des Mechatronikers. Im September nehmen außerdem 2 Dualstudenten ihr Studium in den Fachrichtungen Siedlungswasserwirtschaft und Wirtschaftsingenieurwesen auf. Insgesamt absolvieren damit derzeit 28 Auszubildende und 6 Dualstudenten ihre Ausbildung bei den Stadtwerken Dessau. Geschäftsführer Dino Höll betont die Bedeutung der Nachwuchsförderung für die Zukunft des Unternehmens und der Region. Neben einer praxisnahen Ausbildung setzen die Stadtwerke auf Prüfungsvorbereitung, Gesundheitsmanagement und gemeinsame Veranstaltungen. Bereits jetzt laufen die Vorbereitungen für den Ausbildungsstart 2027. Neben Ausbildungs- und Studienplätzen bieten die Stadtwerke auch Praktika- und Werkstudententätigkeiten an. Bald ist es wieder soweit. Vom 27. bis zum 30. August lädt Roßlau bereits zum 46. Mal zum traditionsreichen Heimat- und Schifferfest ein. Um über das bevorstehende Fest und die geplanten Veranstaltungen zu informieren, trafen sich die Organisatoren am vergangenen Donnerstag zu einem Pressegespräch im Roßlauer Rathaus. Dabei gaben sie einen ersten Einblick in das Programm und verrieten, worauf sich die Besucher beim diesjährigen Fest besonders freuen dürfen.
1: Mit großen Schritten rückt eines der Veranstaltungshighlights des Jahres in Roßlau näher. Das 45. Heimat- und Schifferfest. Vom 27. bis 30. August verwandelt sich die Schifferstadt in einen Treffpunkt für Einheimische und Gäste. Einen ersten Vorgeschmack auf das Programm gaben die Organisatoren am 13. August bei einem Pressegespräch im Roßlauer Rathaus, bei dem sie das vielfältige Festprogramm vorstellten.
2: Das sind ein paar Höhepunkte, die im Prinzip wirklich dazugekommen sind. Und ich würde mich freuen, wenn Sie alle zu uns kommen, wenn wir gemeinsam ein schönes Fest erleben, ein sicheres Fest vor allen Dingen, und dann haben wir auch Spaß. Wir freuen uns drauf, lassen Sie sich überraschen, kommen Sie uns besuchen, feiern Sie mit uns gemeinsam und dann ist alles okay.
1: Das Festwochenende beginnt am Donnerstag um 18.30 Uhr mit der großen Eröffnung. Auf dem Luftplatz findet dazu die traditionelle Flaggenhissung statt. Anschließend zieht es die Festgesellschaft ins Festzelt, wo um 19.30 Uhr der Fassbieranstich durch den Oberbürgermeister Dr. Robert Reck erfolgt. Am Freitag startet das Festgeschehen mit den Schaustellern und einem abwechslungsreichen Programm im Festzelt und dem beliebten Seniorennachmittag. Am Abend dürfen sich die Besucher auf Live-Musik und beste Unterhaltung freuen. Der Samstag bildet den Höhepunkt des Festwochenendes. Neben einem bunten Kinderprogramm und verschiedenen Live-Konzerten erwarten die Besucher zahlreiche Vorführungen an und auf der Elbe. Dazu gehören spannende Präsentationen von Motor- und Modellbooten. Darüber hinaus sorgt ein vielfältiges Rahmenprogramm für Unterhaltung bei Groß und Klein. Am Sonntag beginnt der letzte Fest-

0: Tag um 9.30 Uhr mit einem Gottesdienst. Gefolgt vom Kaffeekonzert und gemütlichen Beisammensein und endet wieder im Festzelt. Im vergangenen Jahr standen die Organisatoren bei den Vorbereitungen vor einigen finanziellen Herausforderungen. Wie gestaltet sich in diesem Jahr die finanzielle Situation und wie ist der aktuelle Stand der Vorbereitung?
1: Wir sind fertig. Wir haben alles in trockenen Tüchern und Sicherheitsvorkehrungen sind getroffen, das Programm steht. Ein bisschen Geld müssen wir noch einsammeln, ansonsten passt hoffentlich alles. Also in diesem Jahr hat das eigentlich super geklappt durch den Kooperationsvertrag, den wir ja nun geschlossen haben. War das also mit den Finanzen auch einfacher als im letzten Jahr. Und ansonsten sind eigentlich die Akteure fast die gleichen. Fast jeder weiß, was er zu tun hat. Es gibt viele Neuerungen, die das Programm also bereichern. Und insofern passt alles.
0: Auch wenn das Heimat- und Schifferfest in diesem Jahr wie geplant stattfinden kann, haben sich die Organisatoren aufgrund der finanziellen Situation dazu entschieden, das traditionsreiche Fest künftig nur noch alle 2 Jahre auszurichten.
1: Ja, das hat einfach wirtschaftliche Gründe. Wir haben es erläutert im Einzelnen und sehr ausführlich. Und ich denke, dass manche sicherlich dafür kein Verständnis haben, aber das sind dann auch die Leute, die uns ohnehin nicht unterstützen. Insofern, was du machst, machst du meistens, du kannst also machen, was du willst. Irgendjemand findet es immer nicht richtig, aber ich denke, das ist der richtige Weg. Ja?
0: Besonderer Dank gilt den DVV Stadtwerken Dessau und der Stadtsparkasse Dessau, sowie den zahlreichen freiwilligen Unterstützern, die das Fest mit ihren Spenden und ihrem Engagement unterstützen. Dank dieser Hilfe kann das Heimat- und Schifferfest in diesem Jahr wieder stattfinden. Für eine sichere Heimreise der Besucher werden zudem erneut Nachtbusse eingesetzt, die auch zu später Stunde für eine gute Anbindung sorgen.
2: Nicht nur die Fußballligen der Region sind im August wieder gestartet. Am vergangenen Wochenende wurde auch die erste Runde des RAN 1 RBW-Kreispokals ausgetragen, in der einige Mannschaften aus der Doppelstadt gefordert waren. Der SV Mildensee setzte sich dabei mit 2:1 gegen die SG Blau-Weiß-Klieken durch. Auch die SG Grün-Weiß-Dessau zog in die nächste Runde ein. Beim FC Hertha Osternienburg gewannen die Bauhausstädter mit 3:1. Die ASG Vorwärts-Dessau feierte derweil einen deutlichen 7:0 Auswärtssieg bei der SG Rot-Weiß-Elsdorf. Der Startschuss für die erste Qualifikationsstation des Elite Cup Ost fiel bereits. Am 16. August ging es ab 8 Uhr beim Reitclub Anhalt Dessau los. Wir waren dabei, als die Nachwuchsreiter ihr Können und ihre Leidenschaft auf dem Platz unter Beweis stellten.
3: Der Elite Cup Ost ist in ein neues Jahr gestartet. Der Reitclub Anhalt Dessau richtete am Samstag, dem 16. August, auf dem Reitplatz des Vereins die erste Qualifikationsstation aus. Dabei konnten sich junge Reiter messen und ihr Können unter Beweis stellen.
4: Das heutige Turnier ist ein Turnier, das dürfen grundsätzlich alle reiten, ne? Aber wir haben eine extra Cup-Wertung. Das schließt noch 2 weitere Turniere ein. Das ist einmal noch in Löbnitz und dann in Krepin im Oktober. Und Hintergrund ist, dass sozusagen U21 in den höchsten Klassen und dann staffelt sich das vom Alter her so ein bisschen runter in der EU18, in den kleineren Prüfungen U16, U14, dass dort immer die besten 3 nachher nach den 3 Turnieren ermittelt werden und nochmal eine Sonderehrung bekommen.
3: Der Elite Cup richtet sich an den reiterlichen Nachwuchs und bietet jungen Reitern die Möglichkeit, in verschiedenen Wettbewerben Punkte für die Gesamtwertung zu sammeln. Auf dem Programm standen unterschiedliche Prüfungen in Dressur und Springen. So konnten die Nachwuchsreiter zeigen, was sie und ihre Pferde können.
4: Hier geht's los von den kleinsten Prüfungen, vom Führzügel über Reiterwettbewerb, E-Dressur, A-Dressur und dann geht's im Springen von den kleinen Kreuzspringen bis zum A-Springen. Wichtig ist erstmal die korrekte Hilfengebung der Reiter, ne, dass sozusagen das Zusammenspiel zwischen Pferd und Reiter bewertet wird, ne, dass in der Dressur korrekte Hufschlagfiguren geritten werden, dass die Hilfengebung fein und so leicht wie möglich gestaltet werden, ne, dass es von außen eigentlich immer fast alles nicht sichtbar ist, so soll es mal irgendwann aussehen. Ne, da sind natürlich, ist natürlich

0: dass ich versuche, ein bisschen Nachwuchsförderung zu betreiben, ne? Dass einfach mal ein bisschen mehr Jugend in den Reitsport kommt, ne? Und da versuche ich auch jedes Mal, wenn wir auch auf größeren Turnieren unterwegs sind, dass wir versuchen, die Kinder mitzunehmen, dass sie dort auch Prüfungen reiten können und eben so in den Turniersport reinkommen.
1: Neben dem Spaß am Sport ging es für die Teilnehmer natürlich auch um wichtige Punkte für die nächste Runde. Doch auch wer die Qualifikation nicht geschafft hat, ging nicht leer aus. Auf die Nachwuchsreiter wartete eine kleine Belohnung.
0: Ich denke, es sind alle immer glücklich und zufrieden, wenn sie sehen, dass selbst jeder Teilnehmer bei uns hier mit einem Ehrenpreis nach Hause geht. Ne? Also bei uns bekommen wirklich alle was, ne? Alle Teilnehmer, nicht nur die Platzierten. Und ich denke mal, das ist auch so ein Ansporn für jeden, erstmal zu üben und loszufahren. Und so wollen wir ja versuchen, die Jugend so ein bisschen mehr ranzukriegen.
1: Die nächste Qualifikationsrunde findet am 6. September beim Reitstall Arndt in Löbnitz statt. Danach geht es zum großen Finale nach Krippin. Am Wochenende des 10. und 11. Oktober entscheidet sich dort, wer am Ende die Gesamtwertung des Elite Cup Ost für sich entscheiden kann.
2: In den frühen Morgenstunden des 16. August wurde in der Dobritzer Straße in Zerbst ein Motorrad der Marke KTM entwendet. Das orange-weiße Kraftrad war im Tatzeitraum gesichert auf einem Gehweg abgestellt. Der 21-jährige Nutzer bezifferte den entstandenen Schaden auf etwa 5.000 Euro. Der Bundesgerichtshof hat mit Beschluss vom 24. Juni die Revision eines mittlerweile 55-jährigen Mannes aus Dessau-Roßlau gegen das Urteil des Landgerichts vom 27. Januar als unbegründet verworfen. Die 8. Strafkammer des Landgerichts hatte den Angeklagten wegen sexuellen Missbrauchs von Kindern in insgesamt 141 Fällen, darunter auch Fälle des schweren sexuellen Missbrauchs, zu einer Gesamtfreiheitsstrafe von 13 Jahren verurteilt. Dabei wurden auch Einzelstrafen aus einem bereits im Jahr 2024 ergangenen Urteil einbezogen. Darüber hinaus ordnete das Gericht die anschließende Unterbringung des Mannes in der Sicherungsverwahrung an. Der Angeklagte hatte über mehrere Jahre hinweg seine besondere Stellung als Sporttrainer und Vertrauensperson der Kinder ausgenutzt. In dem vorausgegangenen Verfahren war er bereits wegen 229 Taten verurteilt worden. Im Zuge dieses Verfahrens hatten sich zudem Hinweise auf zahlreiche weitere, bereits länger zurückliegende, vergleichbare Taten zum Nachteil zweier anderer Kinder ergeben. Diese Verdachtsmomente führten zu weiteren Ermittlungen. Mit der Entscheidung des Bundesgerichtshofs ist das Urteil des Landgerichts nun rechtskräftig. Damit sind wir am Ende unserer Dienstagsausgabe der Zeitnah Nachrichten. Schauen jetzt noch auf das Wetter und auf die Meldungen aus der Region. Am Mittwoch um 18 Uhr melden wir uns dann aus der Zeitnah-Redaktion wieder. Bis dahin, machen Sie es gut und auf Wiedersehen.
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6: Der Mittwoch zieht die Serie des schlechten Wetters fort. Heißt, wir bleiben bei angenehmen 20 Grad Celsius und einer leichten Brise

0: Rund 140 Motorräder standen vergangene Woche in Bitterfeld-Wolfen. Das Bikertreffen fand zum 10. Mal statt. Und für Organisator Johannes Thoasbern ist es zugleich das letzte Mal in dieser Rolle.
1: 10 Jahre ist eine wunderbare Zeit. Es war Jahr für Jahr ein Höhepunkt. Und ich war glücklich, wenn es geklappt hat. Und ich war natürlich auch traurig im vorigen Jahr mit den anderen und erschrocken. Aber ich bin froh, dass es jetzt wieder so schön zu werden scheint. Und ja, es ist für mich sehr bewegend.
0: Vom Marktplatz geht es zunächst gemeinsam zum Bitterfelder Bogen. Dort feiern die Motorradfahrer ihren Gottesdienst. Mit dabei die Jazzband der Kreismusikschule Bitterfeld. In diesem Jahr ist der Gottesdienst auch ein Moment des Gedenkens. Im vergangenen Jahr war ein Quadfahrer bei der Ausfahrt tödlich verunglückt. Seine Sozia wurde schwer verletzt.
1: Heute ist natürlich ein ganz besonderer, das Bikertreffen, weil wir auch im Gottesdienst noch einmal Revue passieren lassen haben, dass im vergangenen Jahr ein Quadfahrer verstorben ist und die Sozia sehr schwer verletzt war. Und immer noch nicht ganz wieder gesund ist, das bewegt einem natürlich. Also dieses Gefühl bestärkt mich im Augenblick oder ist im Augenblick das, was mich am stärksten bewegt.
0: Danach starten die Motorräder zur gemeinsamen Ausfahrt durch die Region. Die Polizei begleitet den Konvoi. Die Strecke führt unter anderem nach Pratau und anschließend zurück Richtung Sandersdorf. Auch Oberbürgermeister Armin Schenk ist mit seinem Motorrad dabei.
1: Ich fahre eine Suzuki, eine 650 SV, mittlerweile schon seit 2018, bin ich sehr zufrieden. Es ist ein groß gewordenes Moped, könnte man fast sagen, aber es ist schnell genug und ist auch wendig. Und mir macht das nach wie vor sehr viel Spaß, mit diesem Motorrad unterwegs zu sein.
0: Die Ausfahrt endet im Strandbad Sandersdorf. Dort wartet ein Familienfest mit Musik, Grill und Feuer. Für Johannes Thoasbern heißt es damit: Abschied nehmen von der Organisation, aber nicht vom Bikertreffen.
1: Ich schätze, es sind jetzt ungefähr 140 Biker da. Und mal gucken, wie es weitergeht. Also die Hoffnung ist da, dass es weitergeht unter meinem Nachfolger.
0: 10 Jahre Bikertreffen, 10 Jahre gemeinsame Ausfahrten, Gottesdienste und Begegnungen. Und auch wenn Johannes Thoasbern künftig nicht mehr der Organisator sein wird, auf dem Motorrad bleibt er der Veranstaltung erhalten. Die Tradition soll also weiterrollen.

0: Der zweite Verbandsligaspieltag ist bereits geschehen. Am Freitag, dem 17. August, traf der SV Eintracht Emsenhof auf den Gastgeber, den CFC Germania 03. Der CFC hier auf der Suche nach dem ersten Punkt der Saison. Mit 171 Zuschauern ging es auch pünktlich los. Die ersten Minuten verliefen ohne Chancen. Jedoch merkte man, dass der Wille da ist. In der 15. Spielminute dann die erste Chance für den CFC. Ball geht an Savri. Der geht durch, doch den Abschluss verhindert Hansal. Bei Emsenhof sind die Chancen jedoch auch vorhanden. Beispielsweise in der 23. Spielminute. Ecke für Germania. Mrozek flankt rein. Doch der Ball findet sich bei Bojak wieder. Der nun im Rennen gegen die Defensive von Köthen. Doch er löst gut. Ecke für Emsenhof. Nach der Ecke wird Cabral gefährlich. Jedoch geht der Ball über das Eck. Für Emsenhof gibt es noch ein paar Chancen, jedoch können die Jungs in Schwarz keine von ihnen verwandeln. Somit gehen wir in die zweite Hälfte mit einem 0:0. In der 63. Spielminute dann die nächste Chance für Emsenhof. Aljindo mit der Ecke, Cabral nimmt mit dem Kopf an und verwandelt das 0:1. In der 66. wird es wieder Zeit für Köthen. Ein Fehlpass von Emsenhof ermöglicht die Chance. Hier wird sich dann konsequent durchgespielt und beim Duell Kürschner gegen Hansal gehen die Gäste mit 2:0 aus der Aktion raus. Was für ein Torwart hier. Doch Emsenhof scheint an Aufmerksamkeit zu verlieren. Denn der nächste Spielfehler öffnet Köthen wieder die Tür. Diesmal hat Hansal keine Chance. Franschak haut den Ball mit einer Wucht ins Tor für den Ausgleich. Keine 6 Minuten später geht es wieder rund vor Hansals Tor. Doch hier kann noch abgewehrt werden. Die Ecke danach jedoch wird für Köthen gut ausgespielt und Drop holt sich das Führungstor für Germania. In der 81. kommt dann noch ein unerwarteter Zug. Eichel schnappt sich im Mittelfeld den Ball. Und im Alleingang knallt er das Ding einfach so rein. Schulze zu weit rechts, da kommt er trotz aller Anstrengungen nicht ran. Und mit dem 2:2 haben wir auch schon den Endstand erreicht. Die Mannschaften teilten sich an diesem Abend also die Punkte. Und nun die Spieleinschätzung beider Trainer.
1: Wir hatten nicht viele Ausfälle zu verkraften. Ich muss trotz der Mannschaft ein Riesenkompliment machen. Wir haben mit ab der ersten Minute das umgesetzt, was wir vorgegeben haben. Es ging erst mal für uns defensiv gut zu stehen. Das haben wir echt überragend gemacht. Haben auch gute Umschaltmomente gehabt, wo wir hätten in der ersten Halbzeit auch 1-2 Tore hätten machen müssen. Klar hat Emsenhof auch ein, zwei Möglichkeiten, aber ich denke, ich muss der Mannschaft trotzdem, muss ich einfach sagen, nochmal ein Riesenkompliment machen, wie wir es heute umgesetzt haben. Wir hatten richtig schwere Ausfälle auch zu verkraften. Wir hatten noch 4 von der zweiten dabei. Deshalb, ich bin mit dem Punkt auf jeden Fall erstmal zufrieden. Wir hatten die Woche viele Themen thematisiert, gerade so Handlungsschnelligkeit und ja, auch die Umschaltmomente, dass wir da einfach besser in den Positionen sind. Ja. Ich finde, wir haben heute einen riesen Schritt nach vorne gemacht. Darf man nicht vergessen, wir haben, wenn man mal sieht, heute auch mit einem 18-Jährigen gespielt, der eigentlich letzter noch A-Jugendspieler war, klar, letzter schon dabei war. Aber es ist natürlich nochmal ein Sprung jetzt nach Verbandsliga und ich finde, das, was wir die ganze Woche besprochen haben, die Jungs echt super umgesetzt.
2: Also ich muss dazu sagen, Köthen hat defensiv sehr gut gearbeitet, erste Halbzeit, hat uns zu wenig Spielraum gelassen. Ich bin unzufrieden. Ich hatte mir mehr versprochen, aber ich muss auswärts jetzt mit dem Punkt leben. Und der ist zum Schluss, wenn man die Chancen nicht nutzt. Köthen kann ebenso ein drittes Tor machen wie wir. Wir haben es nicht geschafft, 100% zu überzeugen in 90 Minuten. Damit ist der Punkt in Ordnung. Wir müssen ganz einfach an uns arbeiten. müssen versuchen, alles zu integrieren, die beste Aufstellung jede Woche hinzubekommen. Und dann denke ich, dann werden wir die nötigen Punkte so schnell wie möglich einfahren für den Klassenerhalt. Das ist das erste Ziel, was wir haben.
3: Es gibt einiges Neues zu berichten aus dem Rathaus Center Dessau. Das Center hat eine neue Rolltreppe bekommen. Die 32 Jahre alte Anlage war zuvor entfernt worden. Nach Ladenschluss am 12. August wurde die neue Rolltreppe installiert. Bis sie in Betrieb genommen werden kann, müssen sich die Besucher allerdings noch etwas gedulden.
4: Also der aktuelle Stand ist, dass gestern Abend ab 20 Uhr die neuen Rolltreppen reingekommen sind. Meine Damen und Herren, Sie sehen das ja gerade. Das dauert jetzt ein paar Tage, bis alles angeschlossen ist, bis alle Glasscheiben gesetzt sind und dass es wieder alles rundum schick aussieht. 24., 25., 26. August, ich sage mal grob Ende August, kommt dann der TÜV, weil in Deutschland darf sich nichts losbewegen, bevor nicht der TÜV freigegeben hat. Und dann hoffen wir, dass das auch nahtlos, zeitlos wieder in Bewegung geht. Wobei die Bereiche Mediamarkt, Olympenhades, SNL zu erreichen, ist ja nicht schwierig. Ich stehe hier direkt neben H&M, das ist 15 Meter entfernt. Geht man mal kurz durch die Rolltreppe H&M hoch oder nimmt den Fahrstuhl unten bei Ruster, der fährt direkt zum Mediamarkt hoch. Also ich sag mal, da gibt es sicherlich keine Probleme hochzukommen. Es ist natürlich einfacher, Rolltreppe hochfahren und schon genießen. Das war natürlich ein spannender Moment. Das waren ja im Grunde zwei Rolltreppen, die vor zwei Tagen abends rausgenommen wurden. Jeder hat 7 Tonnen gewogen, wurden hier auf Rollen- und Lastenverteilung durchs Center geschoben. Der Rewe-Eingang ist komplett ausgebaut worden, damit die Rolltreppen rauspassen. Andere Center müssen dann das Dach öffnen. Das war jetzt bei uns nicht notwendig. Da sind wir froh, weil die Rolltreppen waren nur schon 32 Jahre alt. Und ehrlich gesagt, europaweit gibt es keine Ersatzteile mehr. Also Ende August. Und was für viele auch eine spannende Frage ist, weil auch ich habe ja wöchentlich meinen Dietsch-Tag. Dietsch kommt natürlich, wenn die Rolltreppe steht, fangen die an, 25., 26. ihren Job wieder aufzubauen. Ich denke mal Anfang September, der Tag steht noch nicht ganz genau fest, wird dann auch Dietsch wieder seine wunderbar leckeren, dampfenden Brezen verkaufen.
3: Im August können sich die Center-Besucher auch auf Kultur freuen. Am Freitag, dem 21. August, steht von 17.30 Uhr bis 18.30 Uhr die erfolgreiche österreichische Schlagersängerin Alessa auf der Bühne. Bei ihrem Live-Auftritt präsentiert sie ihr neues Album und sorgt für musikalische Unterhaltung.
4: Ja, wie das so ist, also die Alessa stellt ihre neue CD vor. Das nennt man auf der Promotion-Tour, auf der Werbetour zu sein, um natürlich, dass die CD verkauft wird. Wir werden dann immer angefragt, ob man Lust haben, dass sie bei uns auftreten sollen. Und wir machen ja gerade im August unser Konzept Bühne frei. Da können sich nicht nur professionelle Sängerinnen und Sänger wie die Alessa bei uns melden, sondern letztendlich auch jeder, der, selbst wenn er nur ein Buch vorliest, kann sich bei uns melden und dann kann er sich bei uns auf unserer Showbühne hier einfach mal zeigen. Aber im Speziellen die Alessa ist wohl im Augenblick die am meisten gehörte Schlagersängerin in Österreich. Und ich verrate ja nichts Neues. Meine Tochter samt meiner 3 Enkel leben in Tirol. Ich freue mich auf die österreichische Mundart, wobei das kleine Österreich ja auch fast mehr Mundarten besitzt als das große Deutschland. Sie kommt jetzt nicht explizit aus Tirol. Aber ich freue mich einfach sehr drauf, weil Österreich, ich verbinde da ganz viel Sympathien damit. Also von daher, wer mal andere Musik so ein bisschen hören will, einfach kommen. Und jetzt nicht vielleicht gleich an Herrn Gabayé denken, sich einfach mal drauf einlassen und gerne mal zuhören.
3: Im Anschluss haben die Fans bei einer Signierstunde die Gelegenheit, die Künstlerin persönlich zu treffen, sich ihr neues Album signieren zu lassen und den besonderen Nachmittag mit einem persönlichen Erinnerungsfoto abzurunden. Auch Ende August ist noch so einiges los. Im Rathaus Center Dessau findet am 28. die Karrieremesse Start Now statt. Mehr als 40 Ausbildungsbetriebe und Arbeitgeber aus der Region sind vor Ort und informieren über ihre Ausbildungs- und Karrieremöglichkeiten. Interessierte haben die Gelegenheit, Unternehmen kennenzulernen, Fragen zu stellen und erste persönliche Kontakte zu knüpfen.

0: Schön, dass Sie mit dabei sind und damit herzlich willkommen an diesem Dienstag zu den zeitnah Nachrichten. Bei den DVV Stadtwerken Dessau hat für 12 Azubis und 2 Dualstudenten ein neuer Lebensabschnitt begonnen. Die Nachwuchskräfte wurden am 11. August offiziell begrüßt und starten in unterschiedlichen kaufmännischen, technischen und umwelttechnologischen Berufen. 4 Azubis beginnen als Industriekaufleute. 2 weitere starten bei der Dessauer Wasser- und Abwasser GmbH als Umwelttechnologen für Abwasserwirtschaft bzw. Wasserversorgung. Bei der Dessauer Verkehrs GmbH werden 2 Nachwuchskräfte zu Berufskraftfahrern und eine weitere zum Kfz-Mechatroniker ausgebildet. Jeweils einen neuen Azubi gibt es zudem bei der Gasversorgung Dessau und 2 bei der Fernwärmeversorgung. Alle im Beruf des Mechatronikers. Im September nehmen außerdem 2 Dualstudenten ihr Studium in den Fachrichtungen Siedlungswasserwirtschaft und Wirtschaftsingenieurwesen auf. Insgesamt absolvieren damit derzeit 28 Auszubildende und 6 Dualstudenten ihre Ausbildung bei den Stadtwerken Dessau. Geschäftsführer Dino Höll betont die Bedeutung der Nachwuchsförderung für die Zukunft des Unternehmens und der Region. Neben einer praxisnahen Ausbildung setzen die Stadtwerke auf Prüfungsvorbereitung, Gesundheitsmanagement und gemeinsame Veranstaltungen. Bereits jetzt laufen die Vorbereitungen für den Ausbildungsstart 2027. Neben Ausbildungs- und Studienplätzen bieten die Stadtwerke auch Praktika- und Werkstudententätigkeiten an. Bald ist es wieder soweit. Vom 27. bis zum 30. August lädt Roßlau bereits zum 46. Mal zum traditionsreichen Heimat- und Schifferfest ein. Um über das bevorstehende Fest und die geplanten Veranstaltungen zu informieren, trafen sich die Organisatoren am vergangenen Donnerstag zu einem Pressegespräch im Roßlauer Rathaus. Dabei gaben sie einen ersten Einblick in das Programm und verrieten, worauf sich die Besucher beim diesjährigen Fest besonders freuen dürfen.
1: Mit großen Schritten rückt eines der Veranstaltungshighlights des Jahres in Roßlau näher, das 45. Heimat- und Schifferfest. Vom 27. bis 30. August verwandelt sich die Schifferstadt in einen Treffpunkt für Einheimische und Gäste. Einen ersten Vorgeschmack auf das Programm gaben die Organisatoren am 13. August bei einem Pressegespräch im Roßlauer Rathaus, bei dem sie das vielfältige Festprogramm vorstellten.
2: Das sind ein paar Höhepunkte, die im Prinzip wirklich dazugekommen sind. Und ich würde mich freuen, wenn Sie alle zu uns kommen, wenn wir gemeinsam ein schönes Fest erleben, ein sicheres Fest vor allen Dingen. Und dann haben wir auch Spaß. Wir freuen uns drauf, lassen Sie sich überraschen, kommen Sie uns besuchen, feiern Sie mit uns gemeinsam und dann ist alles okay.
1: Das Festwochenende beginnt am Donnerstag um 18.30 Uhr mit der großen Eröffnung. Auf dem Luftplatz findet dazu die traditionelle Flaggenhissung statt. Anschließend zieht es die Festgesellschaft ins Festzelt, wo um 19.30 Uhr der Fassbieranstich durch den Oberbürgermeister Dr. Robert Reck erfolgt. Am Freitag startet das Festgeschehen mit den Schaustellern und einem abwechslungsreichen Programm im Festzelt und dem beliebten Seniorennachmittag. Am Abend dürfen sich die Besucher auf Live-Musik und beste Unterhaltung freuen. Der Samstag bildet den Höhepunkt des Festwochenendes. Neben einem bunten Kinderprogramm und verschiedenen Live-Konzerten erwarten die Besucher zahlreiche Vorführungen an und auf der Elbe. Dazu gehören spannende Präsentationen von Motor- und Modellbooten. Darüber hinaus sorgt ein vielfältiges Rahmenprogramm für Unterhaltung bei Groß und Klein. Am Sonntag beginnt der letzte Festtag um 9.30 Uhr mit einem Gottesdienst, gefolgt vom Kaffeekonzert und gemütlichen Beisammensein und endet wieder im Festzelt. Im vergangenen Jahr standen die Organisatoren bei den Vorbereitungen vor einigen finanziellen Herausforderungen. Wie gestaltet sich in diesem Jahr die finanzielle Situation und wie ist der aktuelle Stand der Vorbereitung?
2: Wir sind fertig. Wir haben alles in trockenen Tüchern und Sicherheitsvorkehrungen sind getroffen, das Programm steht. Ein bisschen Geld müssen wir noch einsammeln, ansonsten passt hoffentlich alles. Also in diesem Jahr hat das eigentlich super geklappt durch den Kooperationsvertrag, den wir ja nun geschlossen haben.

0: war das also mit den Finanzen auch einfacher als im letzten Jahr. Und ansonsten sind eigentlich die Akteure fast die gleichen. Fast jeder weiß, was er zu tun hat. Es gibt viele Neuerungen, die das Programm also bereichern. Und insofern passt alles.
1: Auch wenn das Heimat- und Schifferfest in diesem Jahr wie geplant stattfinden kann, haben sich die Organisatoren aufgrund der finanziellen Situation dazu entschieden, das traditionsreiche Fest künftig nur noch alle 2 Jahre auszurichten.
0: Ja, das hat einfach wirtschaftliche Gründe. Wir haben es erläutert im Einzelnen und sehr ausführlich. Und ich denke, dass manche sicherlich dafür kein Verständnis haben, aber das sind dann auch die Leute, die uns ohnehin nicht unterstützen. Insofern, was du machst, machst du meistens, du kannst also machen, was du willst. Irgendjemand findet es immer nicht richtig, aber ich denke, das ist der richtige Weg. Ja?
1: Besonderer Dank gilt den DVV Stadtwerken Dessau und der Stadtsparkasse Dessau, sowie den zahlreichen freiwilligen Unterstützern, die das Fest mit ihren Spenden und ihrem Engagement unterstützen. Dank dieser Hilfe kann das Heimat- und Schifferfest in diesem Jahr wieder stattfinden. Für eine sichere Heimreise der Besucher werden zudem erneut Nachtbusse eingesetzt, die auch zu später Stunde für eine gute Anbindung sorgen.
2: Nicht nur die Fußballligen der Region sind im August wieder gestartet. Am vergangenen Wochenende wurde auch die erste Runde des RAN 1 RBW-Kreispokals ausgetragen, in der einige Mannschaften aus der Doppelstadt gefordert waren. Der SV Mildensee setzte sich dabei mit 2:1 gegen die SG Blau-Weiß-Klieken durch. Auch die SG Grün-Weiß-Dessau zog in die nächste Runde ein. Beim FC Hertha Osternienburg gewannen die Bauhausstädter mit 3:1. Die ASG Vorwärts-Dessau feierte derweil einen deutlichen 7:0 Auswärtssieg bei der SG Rot-Weiß-Elsdorf. Der Startschuss für die erste Qualifikationsstation des Elite Cup Ost fiel bereits. Am 16. August ging es ab 8 Uhr beim Reitclub Anhalt Dessau los. Wir waren dabei, als die Nachwuchsreiter ihr Können und ihre Leidenschaft auf dem Platz unter Beweis stellten.
3: Der Elite Cup Ost ist in ein neues Jahr gestartet. Der Reitclub Anhalt Dessau richtete am Samstag, dem 16. August, auf dem Reitplatz des Vereins die erste Qualifikationsstation aus. Dabei konnten sich junge Reiter messen und ihr Können unter Beweis stellen.
4: Das heutige Turnier ist ein Turnier, das dürfen grundsätzlich alle reiten, ne? Aber wir haben eine extra Cup-Wertung. Das schließt noch 2 weitere Turniere ein. Das ist einmal noch in Löbnitz und dann in Krepin im Oktober. Und Hintergrund ist, dass sozusagen U21 in den höchsten Klassen und dann staffelt sich das vom Alter her so ein bisschen runter in der EU18, in den kleineren Prüfungen U16, U14, dass dort immer die besten 3 nachher nach den 3 Turnieren ermittelt werden und nochmal eine Sonderehrung bekommen.
3: Der Elite Cup richtet sich an den reiterlichen Nachwuchs und bietet jungen Reitern die Möglichkeit, in verschiedenen Wettbewerben Punkte für die Gesamtwertung zu sammeln. Auf dem Programm standen unterschiedliche Prüfungen in Dressur und Springen. So konnten die Nachwuchsreiter zeigen, was sie und ihre Pferde können.
4: Hier geht's los von den kleinsten Prüfungen, vom Führzügel über Reiterwettbewerb, E-Dressur, A-Dressur und dann geht's im Springen von den kleinen Kreuzspringen bis zum A-Springen. Wichtig ist erstmal die korrekte Hilfengebung der Reiter, ne, dass sozusagen das Zusammenspiel zwischen Pferd und Reiter bewertet wird, ne, dass in der Dressur korrekte Hufschlagfiguren geritten werden, dass die Hilfengebung fein und so leicht wie möglich gestaltet werden, ne, dass es von außen eigentlich immer fast alles nicht sichtbar ist. So soll es mal irgendwann aussehen. Ne. Das ist natürlich noch ein langer Weg, aber so soll es werden. Und im Springen ist es dann natürlich wichtig, dass zum Beispiel die Hindernisse immer schön mittig angeritten werden, die Linien schön gleichmäßig zwischen den Sprüngen, ne, dass es nicht so wild nach vorne oder nach hinten ist, sondern dass es immer schön im Rhythmus und gleichmäßig ist.
3: Der Reitclub Anhalt Dessau legt besonderen Wert auf seinen Nachwuchs. Jahr für Jahr ist die Resonanz des Elite-Cups groß. Für die Verantwortlichen geht es vor allem darum, Kinder und Jugendliche früh für den Reitsport zu begeistern und ihnen zu zeigen, welche Möglichkeiten dieser Sport bietet.
4: Wir haben hauptsächlich die Jugend in unserem Verein, ne? Relativ viele Kinder. Dadurch, dass ich versuche, ein bisschen Nachwuchsförderung zu betreiben, ne? Dass einfach mal ein bisschen mehr Jugend in den Reitsport kommt. Ne? Und da versuche ich auch jedes Mal, wenn wir auch auf größeren Turnieren unterwegs sind, dass wir versuchen, die Kinder mitzunehmen, dass sie dort auch Prüfungen reiten können und eben so in den Turniersport reinkommen.
3: Neben dem Spaß am Sport ging es für die Teilnehmer natürlich auch um wichtige Punkte für die nächste Runde. Doch auch wer die Qualifikation nicht geschafft hat, ging nicht leer aus. Auf die Nachwuchsreiter wartete eine kleine Belohnung.
4: Ich denke, es sind alle immer glücklich und zufrieden, wenn sie sehen, dass selbst jeder Teilnehmer bei uns hier mit einem Ehrenpreis nach Hause geht. Ne? Also bei uns bekommen wirklich alle was, ne? Alle Teilnehmer, nicht nur die Platzierten. Und ich denke mal, das ist auch so ein Ansporn für jeden, erstmal zu üben und loszufahren. Und so wollen wir ja versuchen, die Jugend so ein bisschen mehr ranzukriegen.
3: Die nächste Qualifikationsrunde findet am 6. September beim Reitstall Arndt in Löbnitz statt. Danach geht es zum großen Finale nach Krippin. Am Wochenende des 10. und 11. Oktober entscheidet sich dort, wer am Ende die Gesamtwertung des Elite Cup Ost für sich entscheiden kann.
2: In den frühen Morgenstunden des 16. August wurde in der Dobritzer Straße in Zerbst ein Motorrad der Marke KTM entwendet. Das orange-weiße Kraftrad war im Tatzeitraum gesichert auf einem Gehweg abgestellt. Der 21-jährige Nutzer bezifferte den entstandenen Schaden auf etwa 5.000 Euro. Der Bundesgerichtshof hat mit Beschluss vom 24. Juni die Revision eines mittlerweile 55-jährigen Mannes aus Dessau-Roßlau gegen das Urteil des Landgerichts vom 27. Januar als unbegründet verworfen. Die 8. Strafkammer des Landgerichts hatte den Angeklagten wegen sexuellen Missbrauchs von Kindern in insgesamt 141 Fällen, darunter auch Fälle des schweren sexuellen Missbrauchs, zu einer Gesamtfreiheitsstrafe von 13 Jahren verurteilt. Dabei wurden auch Einzelstrafen aus einem bereits im Jahr 2024 ergangenen Urteil einbezogen. Darüber hinaus ordnete das Gericht die anschließende Unterbringung des Mannes in der Sicherungsverwahrung an. Der Angeklagte hatte über mehrere Jahre hinweg seine besondere Stellung als Sporttrainer und Vertrauensperson der Kinder ausgenutzt. In dem vorausgegangenen Verfahren war er bereits wegen 229 Taten verurteilt worden. Im Zuge dieses Verfahrens hatten sich zudem Hinweise auf zahlreiche weitere, bereits länger zurückliegende, vergleichbare Taten zum Nachteil zweier anderer Kinder ergeben. Diese Verdachtsmomente führten zu weiteren Ermittlungen. Mit der Entscheidung des Bundesgerichtshofs ist das Urteil des Landgerichts nun rechtskräftig. Damit sind wir am Ende unserer Dienstagsausgabe der Zeitnah Nachrichten. Schauen jetzt noch auf das Wetter und auf die Meldungen aus der Region. Am Mittwoch um 18 Uhr melden wir uns dann aus der Zeitnah-Redaktion wieder. Bis dahin, machen Sie es gut und auf Wiedersehen.
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8: Der Mittwoch zieht die Serie des schlechten Wetters fort. Heißt, wir bleiben bei angenehmen 20 Grad Celsius und einer leichten Brise aus dem Westen. Jedoch soll es vereinzelt zu leichten Regenschauern kommen. Der Himmel bleibt dabei ganztägig stark bewölkt.

0: Rund 140 Motorräder standen vergangene Woche in Bitterfeld-Wolfen. Das Bikertreffen fand zum 10. Mal statt. Und für Organisator Johannes Thoasbern ist es zugleich das letzte Mal in dieser Rolle.
1: 10 Jahre ist eine wunderbare Zeit. Es war Jahr für Jahr ein Höhepunkt. Und ich war glücklich, wenn es geklappt hat. Und ich war natürlich auch traurig im vorigen Jahr mit den anderen und erschrocken. Aber ich bin froh, dass es jetzt wieder so schön zu werden scheint. Und ja, es ist für mich sehr bewegend.
0: Vom Marktplatz geht es zunächst gemeinsam zum Bitterfelder Bogen. Dort feiern die Motorradfahrer ihren Gottesdienst. Mit dabei die Jazzband der Kreismusikschule Bitterfeld. In diesem Jahr ist der Gottesdienst auch ein Moment des Gedenkens. Im vergangenen Jahr war ein Quadfahrer bei der Ausfahrt tödlich verunglückt. Seine Sozia wurde schwer verletzt.
1: Heute ist natürlich ein ganz besonderer, das Bikertreffen, weil wir auch im Gottesdienst noch einmal Revue passieren lassen haben, dass im vergangenen Jahr ein Quadfahrer verstorben ist und die Sozia sehr schwer verletzt war. Und immer noch nicht ganz wieder gesund ist, das bewegt einem natürlich. Also dieses Gefühl bestärkt mich im Augenblick oder ist im Augenblick das, was mich am stärksten bewegt.
0: Danach starten die Motorräder zur gemeinsamen Ausfahrt durch die Region. Die Polizei begleitet den Konvoi. Die Strecke führt unter anderem nach Pratau und anschließend zurück Richtung Sandersdorf. Auch Oberbürgermeister Armin Schenk ist mit seinem Motorrad dabei.
1: Ich fahre eine Suzuki, eine 650 SV, mittlerweile schon seit 2018, bin ich sehr zufrieden. Es ist ein groß gewordenes Moped, könnte man fast sagen, aber es ist schnell genug und ist auch wendig. Und mir macht das nach wie vor sehr viel Spaß, mit diesem Motorrad unterwegs zu sein.
0: Die Ausfahrt endet im Strandbad Sandersdorf. Dort wartet ein Familienfest mit Musik, Grill und Feuer. Für Johannes Thoasbern heißt es damit: Abschied nehmen von der Organisation, aber nicht vom Bikertreffen.
1: Ich schätze, es sind jetzt ungefähr 140 Biker da und mal gucken, wie es weitergeht. Also die Hoffnung ist da, dass es weitergeht unter meinem Nachfolger.
0: 10 Jahre Bikertreffen, 10 Jahre gemeinsame Ausfahrten, Gottesdienste und Begegnungen. Und auch wenn Johannes Thoasbern künftig nicht mehr der Organisator sein wird, auf dem Motorrad bleibt er der Veranstaltung erhalten. Die Tradition soll also weiterrollen.

Der zweite Verbandsligaspieltag ist bereits geschehen. Am Freitag, dem 17. August, traf der SV Eintracht Emsenhof auf den Gastgeber, den CFC Germania 03. Der CFC hier auf der Suche nach dem ersten Punkt der Saison. Mit 171 Zuschauern ging es auch pünktlich los. Die ersten Minuten verliefen ohne Chancen. Jedoch merkte man, dass der Wille da ist. In der 15. Spielminute dann die erste Chance für den CFC. Ball geht an Savri. Der geht durch, doch den Abschluss verhindert Hansal. Bei Emsenhof sind die Chancen jedoch auch vorhanden. Beispielsweise in der 23. Spielminute. Ecke für Germania. Rosic flankt rein. Doch der Ball findet sich bei Bojak wieder. Der nun im Rennen gegen die Defensive von Köthen. Doch er löst gut. Ecke für Emsenhof. Nach der Ecke wird Cabral gefährlich. Jedoch geht der Ball über das Eck. Für Emsenhof gibt es noch ein paar Chancen. Jedoch können die Jungs in Schwarz keine von ihnen verwandeln. Somit gehen wir in die zweite Hälfte mit einem 0:0.

0: in der 63. Spielminute dann die nächste Chance für Emselo. Aljindo mit der Ecke, Kabal nimmt mit dem Kopf an und verwandelt das 0:1. In der 66. wird es wieder Zeit für Köthen. Ein Fehlpass von Emselo ermöglicht die Chance. Hier wird sich dann konsequent durchgespielt und beim Duell Kürschner gegen Hansal gehen die Gäste mit 2:0 aus der Aktion raus. Was für ein Torwart hier. Doch Emselo scheint an Aufmerksamkeit zu verlieren. Denn der nächste Spielfehler öffnet Köthen wieder die Tür. Diesmal hat Hansal keine Chance. Franschak haut den Ball mit einer Wucht ins Tor für den Ausgleich. Keine 6 Minuten später geht es wieder rund vor Hansals Tor. Doch hier kann noch abgewehrt werden. Die Ecke danach jedoch wird für Köthen gut ausgespielt und Dropp holt sich das Führungstor für Germania. In der 81. kommt dann noch ein unerwarteter Zug. Eichel schnappt sich im Mittelfeld den Ball und im Alleingang knallt er das Ding einfach so rein. Schulze zu weit rechts, da kommt er trotz aller Anstrengungen nicht ran. Und mit dem 2:2 haben wir auch schon den Endstand erreicht. Die Mannschaften teilten sich an diesem Abend also die Punkte. Und nun die Spieleinschätzung beider Trainer.
1: Wir hatten nicht viele Ausfälle zu verkraften. Ich muss trotzdem der Mannschaft ein Riesenkompliment machen. Wir haben mit ab der ersten Minute das umgesetzt, was wir vorgegeben haben. Es ging erst mal für uns defensiv gut zu stehen. Das haben wir echt überragend gemacht. Haben auch gute Umschaltmomente gehabt, wo wir hätten erste Halbzeit auch 1-2 Tore hätten machen müssen. Klar hat Emselo auch ein, zwei Möglichkeiten, aber ich denke, ich muss der Mannschaft trotzdem, muss ich einfach sagen, nochmal ein Riesenkompliment machen, wie wir es heute umgesetzt haben. Wir hatten nicht richtig schwere Ausfälle auch zu verkraften. Wir hatten noch 4 von der zweiten dabei. Deshalb, ich bin mit dem Punkt auf jeden Fall erstmal zufrieden. Wir hatten die Woche viele Themen thematisiert, gerade so Handlungsschnelligkeit und ja, auch die Umschaltmomente, dass wir da einfach besser in den Positionen sind. Ja. Ich finde, wir haben heute einen Riesenschritt nach vorne gemacht. Darf man nicht vergessen, wir haben, wenn man mal sieht, heute auch mit einem 18-Jährigen gespielt, der eigentlich letzte noch A-Jugendspieler war, klar, letzte schon dabei war. Aber es ist natürlich nochmal ein Sprung jetzt nach Verbandsliga und ich finde, das, was wir heute, was wir die ganze Woche besprochen haben, die Jungs echt super umgesetzt.
2: Also ich muss dazu sagen, Köthen hat defensiv sehr gut gearbeitet, erste Halbzeit, hat uns zu wenig Spielraum gelassen. Ich bin unzufrieden. Ich hatte mir mehr versprochen, aber ich muss auswärts jetzt mit dem Punkt leben. Und der ist zum Schluss, wenn man die Chancen nicht nutzt. Köthen kann ebenso ein drittes Tor machen wie wir. Wir haben es nicht geschafft, 100% zu überzeugen. In 90 Minuten, damit ist der Punkt in Ordnung. Wir müssen ganz einfach an uns arbeiten, müssen versuchen, alles zu integrieren, die beste Aufstellung jede Woche hinzubekommen. Und dann denke ich, dann werden wir die nötigen Punkte so schnell wie möglich einfahren für einen Klassenerhalt. Das ist das erste Ziel, was wir haben.
3: Es gibt einiges Neues zu berichten aus dem Rathaus Center Dessau. Das Center hat eine neue Rolltreppe bekommen. Die 32 Jahre alte Anlage war zuvor entfernt worden. Nach Ladenschluss am 12. August wurde die neue Rolltreppe installiert. Bis sie in Betrieb genommen werden kann, müssen sich die Besucher allerdings noch etwas gedulden.
4: Also der aktuelle Stand ist, dass gestern Abend ab 20 Uhr die neuen Rolltreppen reingekommen sind. Meine Damen und Herren, Sie sehen das ja gerade. Das dauert jetzt ein paar Tage, bis alles angeschlossen ist, bis alle Glasscheiben gesetzt sind und dass es wieder alles rundum schick aussieht. 24., 25., 26. August, ich sage mal grob Ende August, kommt dann der TÜV, weil in Deutschland darf sich nichts losbewegen, bevor nicht der TÜV freigegeben hat. Und dann hoffen wir, dass das auch nahtlos, zeitlos wieder in Bewegung geht. Wobei die Bereiche Mediamarkt, Olympenhades, SNL zu erreichen, ist ja nicht schwierig. Ich stehe hier direkt neben H&M, das ist 15 Meter entfernt. Geht man mal kurz durch die Rolltreppe H&M hoch oder nimmt den Fahrstuhl,

0: Bei Rusta, der fährt direkt zum Mediamarkt hoch. Also ich sag mal, da gibt es sicherlich keine Probleme hochzukommen. Es ist natürlich einfacher, Rolltreppe hochfahren und schon genießen. Ja, das war natürlich ein spannender Moment. Das waren ja im Grunde zwei Rolltreppen, die vor 2 Tagen abends rausgenommen wurden. Jeder hat 7 Tonnen gewogen, wurden hier auf Rollen- und Lastenverteilung durchs Center geschoben. Der Rewe-Eingang ist komplett ausgebaut worden, damit die Rolltreppen rauspassen. Andere Center müssen dann das Dach öffnen. Das war jetzt bei uns nicht notwendig. Ja, da sind wir froh, weil die Rolltreppen waren nur schon 32 Jahre alt. Und ehrlich gesagt, europaweit gibt es keine Ersatzteile mehr. Also Ende August. Und was für viele auch eine spannende Frage ist, weil auch ich habe ja wöchentlich meinen Dietsch-Tag. Dietsch kommt natürlich, wenn die Rolltreppe steht. Fangen die an, 25., 26. ihren Job wieder aufzubauen. Ich denke mal Anfang September, der Tag steht noch nicht ganz genau fest, wird dann auch Dietsch wieder seine wunderbar leckeren, dampfenden Brezen verkaufen.
1: Im August können sich die Center-Besucher auch auf Kultur freuen. Am Freitag, dem 21. August, steht von 17.30 Uhr bis 18.30 Uhr die erfolgreiche österreichische Schlagersängerin Alessa auf der Bühne. Bei ihrem Live-Auftritt präsentiert sie ihr neues Album und sorgt für musikalische Unterhaltung.
0: Ja, wie das ist, also die Alessa stellt ihre neue CD vor. Das nennt man auf der Promotion-Tour, auf der Werbetour zu sein, um natürlich, dass die CD verkauft wird. Wir werden dann immer angefragt, ob man Lust haben, dass sie bei uns auftreten sollen, und wir machen ja gerade im August unser Konzept Bühne frei. Da können sich nicht nur professionelle Sängerinnen und Sänger wie die Alessa bei uns melden, sondern letztendlich auch jeder, der, selbst wenn er nur ein Buch vorliest, kann sich bei uns melden, und dann kann er sich bei uns auf unserer Showbühne hier einfach mal zeigen. Aber im Speziellen die Alessa ist wohl im Augenblick die am meisten gehörte Schlagersängerin in Österreich. Und ich verrate ja nichts Neues. Meine Tochter samt meiner 3 Enkel leben in Tirol. Ich freue mich auf die österreichische Mundart, wobei das kleine Österreich ja auch fast mehr Mundarten besitzt als das große Deutschland. Sie kommt jetzt nicht explizit aus Tirol, aber ich freue mich einfach sehr drauf, weil Österreich, ich verbinde da ganz viel Sympathien damit. Also von daher, wer mal andere Musik so ein bisschen hören will, einfach kommen und jetzt nicht vielleicht gleich an Herrn Gabayé denken, sich einfach mal drauf einlassen und gerne mal zuhören.
1: Im Anschluss haben die Fans bei einer Signierstunde die Gelegenheit, die Künstlerin persönlich zu treffen, sich ihr neues Album signieren zu lassen und den besonderen Nachmittag mit einem persönlichen Erinnerungsfoto abzurunden. Auch Ende August ist noch so einiges los. Im Rathauscenter Dessau findet am 28. die Karrieremesse Start Now statt. Mehr als 40 Ausbildungsbetriebe und Arbeitgeber aus der Region sind vor Ort und informieren über ihre Ausbildungs- und Karrieremöglichkeiten. Interessierte haben die Gelegenheit, Unternehmen kennenzulernen, Fragen zu stellen und erste persönliche Kontakte zu knüpfen.

0: Schön, dass Sie mit dabei sind und damit herzlich willkommen an diesem Dienstag zu den zeitnah Nachrichten. Bei den DVV Stadtwerken Dessau hat für 12 Azubis und 2 Dualstudenten ein neuer Lebensabschnitt begonnen. Die Nachwuchskräfte wurden am 11. August offiziell begrüßt und starten in unterschiedlichen kaufmännischen, technischen und umwelttechnologischen Berufen. 4 Azubis beginnen als Industriekaufleute. 2 weitere starten bei der Dessauer Wasser- und Abwasser GmbH als Umwelttechnologen für Abwasserwirtschaft bzw. Wasserversorgung. Bei der Dessauer Verkehrs GmbH werden 2 Nachwuchskräfte zu Berufskraftfahrern und eine weitere zum Kfz-Mechatroniker ausgebildet. Jeweils einen neuen Azubi gibt es zudem bei der Gasversorgung Dessau und 2 bei der Fernwärmeversorgung. Alle im Beruf des Mechatronikers. Im September nehmen außerdem 2 Dualstudenten ihr Studium in den Fachrichtungen Siedlungswasserwirtschaft und Wirtschaftsingenieurwesen auf. Insgesamt absolvieren damit derzeit 28 Auszubildende und 6 Dualstudenten ihre Ausbildung bei den Stadtwerken Dessau. Geschäftsführer Dino Höll betont die Bedeutung der Nachwuchsförderung für die Zukunft des Unternehmens und der Region. Neben einer praxisnahen Ausbildung setzen die Stadtwerke auf Prüfungsvorbereitung, Gesundheitsmanagement und gemeinsame Veranstaltungen. Bereits jetzt laufen die Vorbereitungen für den Ausbildungsstart 2027. Neben Ausbildungs- und Studienplätzen bieten die Stadtwerke auch Praktika- und Werkstudententätigkeiten an. Bald ist es wieder soweit. Vom 27. bis zum 30. August lädt Roßlau bereits zum 46. Mal zum traditionsreichen Heimat- und Schifferfest ein. Um über das bevorstehende Fest und die geplanten Veranstaltungen zu informieren, trafen sich die Organisatoren am vergangenen Donnerstag zu einem Pressegespräch im Roßlauer Rathaus. Dabei gaben sie einen ersten Einblick in das Programm und verrieten, worauf sich die Besucher beim diesjährigen Fest besonders freuen dürfen.
1: Mit großen Schritten rückt eines der Veranstaltungshighlights des Jahres in Roßlau näher, das 45. Heimat- und Schifferfest. Vom 27. bis 30. August verwandelt sich die Schifferstadt in einen Treffpunkt für Einheimische und Gäste. Einen ersten Vorgeschmack auf das Programm gaben die Organisatoren am 13. August bei einem Pressegespräch im Roßlauer Rathaus, bei dem sie das vielfältige Festprogramm vorstellten.
2: Das sind ein paar Höhepunkte, die im Prinzip wirklich dazugekommen sind. Und ich würde mich freuen, wenn Sie alle zu uns kommen, wenn wir gemeinsam ein schönes Fest erleben, ein sicheres Fest vor allen Dingen. Und dann haben wir auch Spaß. Wir freuen uns drauf, lassen Sie sich überraschen, kommen Sie uns besuchen, feiern Sie mit uns gemeinsam und dann ist alles okay.
1: Das Festwochenende beginnt am Donnerstag um 18.30 Uhr mit der großen Eröffnung. Auf dem Luftplatz findet dazu die traditionelle Flaggenhissung statt. Anschließend zieht es die Festgesellschaft ins Festzelt, wo um 19.30 Uhr der Fassbieranstich durch den Oberbürgermeister Dr. Robert Reck erfolgt. Am Freitag startet das Festgeschehen mit den Schaustellern und einem abwechslungsreichen Programm im Festzelt und dem beliebten Seniorennachmittag. Am Abend dürfen sich die Besucher auf Live-Musik und beste Unterhaltung freuen. Der Samstag bildet den Höhepunkt des Festwochenendes. Neben einem bunten Kinderprogramm und verschiedenen Live-Konzerten erwarten die Besucher zahlreiche Vorführungen an und auf der Elbe. Dazu gehören spannende Präsentationen von Motor- und Modellbooten. Darüber hinaus sorgt ein vielfältiges Rahmenprogramm für Unterhaltung bei Groß und Klein. Am Sonntag beginnt der letzte Festtag um 9.30 Uhr mit einem Gottesdienst, gefolgt vom Kaffeekonzert und gemütlichen Beisammensein und endet wieder im Festzelt. Im vergangenen Jahr standen die Organisatoren bei den Vorbereitungen vor einigen finanziellen Herausforderungen. Wie gestaltet sich in diesem Jahr die finanzielle Situation und wie ist der aktuelle Stand der Vorbereitung?
2: Wir sind fertig. Wir haben alles in trockenen Tüchern und Sicherheitsvorkehrungen sind getroffen, das Programm steht. Ein bisschen Geld müssen wir noch einsammeln, ansonsten passt hoffentlich alles. Also in diesem Jahr hat das eigentlich super geklappt durch den Kooperationsvertrag, den wir ja nun geschlossen haben.

0: wird es also mit den Finanzen auch einfacher als im letzten Jahr. Und ansonsten sind eigentlich die Akteure fast die gleichen. Fast jeder weiß, was er zu tun hat. Es gibt viele Neuerungen, die das Programm also bereichern. Und insofern passt alles.
1: Auch wenn das Heimat- und Schifferfest in diesem Jahr wie geplant stattfinden kann, haben sich die Organisatoren aufgrund der finanziellen Situation dazu entschieden, das traditionsreiche Fest künftig nur noch alle 2 Jahre auszurichten.
0: Ja, das hat einfach wirtschaftliche Gründe. Wir haben es erläutert im Einzelnen und sehr ausführlich. Und ich denke, dass manche sicherlich dafür kein Verständnis haben, aber das sind dann auch die Leute, die uns ohnehin nicht unterstützen. Insofern, was du machst, machst du meistens, du kannst also machen, was du willst. Irgendjemand findet es immer nicht richtig, aber ich denke, das ist der richtige Weg. Ja?
1: Besonderer Dank gilt den DVV Stadtwerken Dessau und der Stadtsparkasse Dessau, sowie den zahlreichen freiwilligen Unterstützern, die das Fest mit ihren Spenden und ihrem Engagement unterstützen. Dank dieser Hilfe kann das Heimat- und Schifferfest in diesem Jahr wieder stattfinden. Für eine sichere Heimreise der Besucher werden zudem erneut Nachtbusse eingesetzt, die auch zu später Stunde für eine gute Anbindung sorgen.
2: Nicht nur die Fußballligen der Region sind im August wieder gestartet. Am vergangenen Wochenende wurde auch die erste Runde des RAN 1 RBW-Kreispokals ausgetragen, in der einige Mannschaften aus der Doppelstadt gefordert waren. Der SV Mildensee setzte sich dabei mit 2:1 gegen die SG Blau-Weiß-Klieken durch. Auch die SG Grün-Weiß-Dessau zog in die nächste Runde ein. Beim FC Hertha Osternienburg gewannen die Bauhausstädter mit 3:1. Die ASG Vorwärts-Dessau feierte derweil einen deutlichen 7:0 Auswärtssieg bei der SG Rot-Weiß-Elsdorf. Der Startschuss für die erste Qualifikationsstation des Elite Cup Ost fiel bereits. Am 16. August ging es ab 8 Uhr beim Reitclub Anhalt Dessau los. Wir waren dabei, als die Nachwuchsreiter ihr Können und ihre Leidenschaft auf dem Platz unter Beweis stellten.
3: Der Elite Cup Ost ist in ein neues Jahr gestartet. Der Reitclub Anhalt Dessau richtete am Samstag, dem 16. August, auf dem Reitplatz des Vereins die erste Qualifikationsstation aus. Dabei konnten sich junge Reiter messen und ihr Können unter Beweis stellen.
4: Das heutige Turnier ist ein Turnier, das dürfen grundsätzlich alle reiten, ne? Aber wir haben eine extra Cup-Wertung. Das schließt noch 2 weitere Turniere ein. Das ist einmal noch in Löbnitz und dann in Krepin im Oktober. Und Hintergrund ist, dass sozusagen U21 in den höchsten Klassen und dann staffelt sich das vom Alter her so ein bisschen runter in der EU18, in den kleineren Prüfungen U16, U14, dass dort immer die besten 3 nachher nach den 3 Turnieren ermittelt werden und nochmal eine Sonderehrung bekommen.
3: Der Elite Cup richtet sich an den reiterlichen Nachwuchs und bietet jungen Reitern die Möglichkeit, in verschiedenen Wettbewerben Punkte für die Gesamtwertung zu sammeln. Auf dem Programm standen unterschiedliche Prüfungen in Dressur und Springen. So konnten die Nachwuchsreiter zeigen, was sie und ihre Pferde können.
4: Hier geht's los von den kleinsten Prüfungen, vom Führzügel über Reiterwettbewerb, E-Dressur, A-Dressur und dann geht's im Springen von den kleinen Kreuzspringen bis zum A-Springen. Wichtig ist erstmal die korrekte Hilfengebung der Reiter, ne, dass sozusagen das Zusammenspiel zwischen Pferd und Reiter bewertet wird, ne, dass in der Dressur korrekte Hufschlagfiguren geritten werden, dass die Hilfengebung fein und so leicht wie möglich gestaltet werden, ne, dass es von außen eigentlich immer fast alles nicht sichtbar ist. So soll es mal irgendwann aussehen. Ne. Da ist natürlich noch ein langer Weg, aber so soll es werden. Und im Springen ist es dann natürlich wichtig, dass zum Beispiel die Hindernisse immer schön mittig angeritten werden, die Linien schön gleichmäßig zwischen den Sprüngen, ne, dass es nicht so wild nach vorn oder nach hinten ist, sondern dass es immer schön im Rhythmus und gleichmäßig ist.
3: Der Reitclub Anhalt Dessau legt besonderen Wert auf seinen Nachwuchs. Jahr für Jahr ist die Resonanz des Elite Cups groß. Für die Verantwortlichen geht es vor allem darum, Kinder und Jugendliche früh für den Reitsport zu begeistern und ihnen zu zeigen, welche Möglichkeiten dieser Sport bietet.
4: Wir haben hauptsächlich die Jugend in unserem Verein, ne, relativ viele Kinder. Dadurch, dass

0: Teilnehmer, nicht nur die Platzierten. Und ich denke mal, das ist auch so ein Ansporn für jeden, erstmal zu üben und loszufahren. Und so wollen wir ja versuchen, die Jugend so ein bisschen mehr ranzukriegen.
1: Die nächste Qualifikationsrunde findet am 6. September beim Reitstall Arndt in Lübnitz statt. Danach geht es zum großen Finale nach Krippin. Am Wochenende des 10. und 11. Oktober entscheidet sich dort, wer am Ende die Gesamtwertung des Elite Cup Ost für sich entscheiden kann.
2: In den frühen Morgenstunden des 16. August wurde in der Dobritzer Straße in Zerbst ein Motorrad der Marke KTM entwendet. Das orange-weiße Kraftrad war im Tatzeitraum gesichert auf einem Gehweg abgestellt. Der 21-jährige Nutzer bezifferte den entstandenen Schaden auf etwa 5.000 Euro. Der Bundesgerichtshof hat mit Beschluss vom 24. Juni die Revision eines mittlerweile 55-jährigen Mannes aus Dessau-Roßlau gegen das Urteil des Landgerichts vom 27. Januar als unbegründet verworfen. Die 8. Strafkammer des Landgerichts hatte den Angeklagten wegen sexuellen Missbrauchs von Kindern in insgesamt 141 Fällen, darunter auch Fälle des schweren sexuellen Missbrauchs, zu einer Gesamtfreiheitsstrafe von 13 Jahren verurteilt. Dabei wurden auch Einzelstrafen aus einem bereits im Jahr 2024 ergangenen Urteil einbezogen. Darüber hinaus ordnete das Gericht die anschließende Unterbringung des Mannes in der Sicherungsverwahrung an. Der Angeklagte hatte über mehrere Jahre hinweg seine besondere Stellung als Sporttrainer und Vertrauensperson der Kinder ausgenutzt. In dem vorausgegangenen Verfahren war er bereits wegen 229 Taten verurteilt worden. Im Zuge dieses Verfahrens hatten sich zudem Hinweise auf zahlreiche weitere, bereits länger zurückliegende, vergleichbare Taten zum Nachteil zweier anderer Kinder ergeben. Diese Verdachtsmomente führten zu weiteren Ermittlungen. Mit der Entscheidung des Bundesgerichtshofs ist das Urteil des Landgerichts nun rechtskräftig. Damit sind wir am Ende unserer Dienstagsausgabe der Zeitnah Nachrichten, schauen jetzt noch auf das Wetter und auf die Meldungen aus der Region. Am Mittwoch um 18 Uhr melden wir uns dann aus der Zeitnah-Redaktion wieder. Bis dahin, machen Sie es gut und auf Wiedersehen.
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6: Der Mittwoch zieht die Serie des schlechten Wetters fort. Heißt, wir bleiben bei angenehmen 20 Grad Celsius und einer leichten Brise aus dem Westen. Jedoch soll es vereinzelt zu leichten Regenschauern kommen. Der Himmel bleibt dabei ganztägig stark bewölkt.

0: Rund 140 Motorräder standen vergangene Woche in Bitterfeld-Wolfen. Das Bikertreffen fand zum 10. Mal statt. Und für Organisator Johannes Thoasbern ist es sogleich das letzte Mal in dieser Rolle.
1: 10 Jahre ist

0: eine wunderbare Zeit. Es war Jahr für Jahr ein Höhepunkt. Und ich war glücklich, wenn es geklappt hat. Und ich war natürlich auch traurig im vorigen Jahr mit den anderen und erschrocken. Aber ich bin froh, dass es jetzt wieder so schön zu werden scheint. Und ja, es ist für mich sehr bewegend.
1: Du lässt dich nicht
0: Vom
1: dauerlos auf die
0: Marktplatz
1: Schippe
0: geht es
1: nehmen,
0: zunächst
1: was?
0: gemeinsam zum Bitterfelder
1: Irgendwie
0: Bogen.
1: spielst
0: Dort
1: du
0: feiern die
1: nicht mehr mit.
0: Motorradfahrer ihren
1: Du kannst es mir
0: Gottesdienst.
1: schenken.
0: Mit dabei die
1: Aufmerksam sein.
0: Jazzband der Kreismusikschule Bitterfeld. In diesem Jahr ist der Gottesdienst auch ein Moment des Gedenkens. Im vergangenen Jahr war ein Quadfahrer bei der Ausfahrt tödlich verunglückt. Seine Sozia wurde schwer verletzt.
1: Ist natürlich ein ganz besonderer, das Biker-Treffen, weil wir auch im Gottesdienst noch einmal Revue passieren lassen haben, dass im vergangenen Jahr ein Quadfahrer verstorben ist und die Sozia sehr schwer verletzt war und immer noch nicht ganz wieder gesund ist. Das bewegt einen natürlich. Also dieses Gefühl bestärkt mich im Augenblick oder ist im Augenblick das, was mich am stärksten bewegt.
2: Im Theater und mit der schwarzen Wolke dahinter.
0: Danach
2: Wow,
0: starten die
2: was für ein
0: Motorräder zur
2: schönes
0: gemeinsamen
2: Gebäude. Es
0: Ausfahrt
2: knallt
0: durch die
2: dann
0: Region.
2: mächtig,
0: Die
2: dieses
0: Polizei
2: Haus.
0: begleitet
2: Plötzlich
0: den
2: steht das
0: Konvoi.
2: Haus in einem
0: Die Strecke
2: ganz
0: führt unter
2: engen
0: anderem nach
2: Tunnel.
0: Pratow
2: Und
0: und
2: das ist
0: anschließend zurück Richtung
2: beruhigend, wenn ich doch
0: Sandersdorf.
2: ein wenig
0: Auch
2: in mich
0: Oberbürgermeister
2: sinnen
0: Armin Schenk ist
2: konnte,
0: mit seinem
2: auch hier.
0: Motorrad dabei.
2: Und
1: Ich fahre eine Suzuki, eine 650 SV, mittlerweile schon seit 2018 bin ich sehr zufrieden. Es ist ein groß gewordenes Moped, könnte man fast sagen, aber es ist schnell genug und ist auch wendig und mir macht das nach wie vor sehr viel Spaß, mit diesem Motorrad unterwegs zu sein.
0: Die Ausfahrt endet im Strandbad Sandersdorf. Dort wartet ein Familienfest mit Musik, Grill und Feuer. Für Johannes Thorsbern heißt es damit Abschied nehmen von der Organisation, aber nicht vom Bikertreffen.
1: Ich schätze, es sind jetzt ungefähr 140 Biker da und mal gucken, wie es weitergeht. Also die Hoffnung ist da, dass es weitergeht unter meinem Nachfolger.
0: 10 Jahre Bikertreffen, 10 Jahre gemeinsame Ausfahrten, Gottesdienste und Begegnungen. Und auch wenn Johannes Thorsbern künftig nicht mehr der Organisator sein wird, auf dem Motorrad bleibt er der Veranstaltung erhalten. Die Tradition soll also weiterrollen.

0: Der zweite Verbandsligaspieltag ist bereits geschehen. Am Freitag, dem 17. August, traf der SV Eintracht Emsenhof auf den Gastgeber, den CFC Germania 03. Der CFC hier auf der Suche nach dem ersten Punkt der Saison. Mit 171 Zuschauern ging es auch pünktlich los. Die ersten Minuten verliefen ohne Chancen. Jedoch merkte man, dass der Wille da ist. In der 15. Spielminute dann die erste Chance für den CFC. Ball geht an Savri. Der geht durch, doch den Abschluss verhindert Hansal. Bei Emsenhof sind die Chancen jedoch auch vorhanden. Beispielsweise in der 23. Spielminute. Ecke für Germania. Rosic flankt rein. Doch der Ball findet sich bei Bojak wieder. Der nun im Rennen gegen die Defensive von Köthen. Doch er löst gut. Ecke für Emsenhof. Nach der Ecke wird Cabral gefährlich, jedoch geht der Ball über das Eck. Für Emsenhof gibt es noch ein paar Chancen, jedoch können die Jungs in Schwarz keine von ihnen verwandeln. Somit gehen wir in die zweite Hälfte mit einem 0:0. In der 63. Spielminute dann die nächste Chance für Emsenhof. Aljindo mit der Ecke. Cabral nimmt mit dem Kopf an und verwandelt das 0:1. In der 66. wird es wieder Zeit für Köthen. Ein Fehlpass von Emsenhof ermöglicht die Chance. Hier wird sich dann konsequent durchgespielt und beim Duell Kürschner gegen Hansal gehen die Gäste mit 2:0 aus der Aktion raus. Was für ein Torwart hier. Doch Emsenhof scheint an Aufmerksamkeit zu verlieren. Denn der nächste Spielfehler öffnet Köthen wieder die Tür. Diesmal hat Hansal keine Chance. Franschak haut den Ball mit einer Wucht ins Tor für den Ausgleich. Keine 6 Minuten später geht es wieder rund vor Hansals Tor. Doch hier kann noch abgewehrt werden. Die Ecke danach jedoch wird für Köthen gut ausgespielt und Drop holt sich das Führungstor für Germania. In der 81. kommt dann noch ein unerwarteter Zug. Eichel schnappt sich im Mittelfeld den Ball und im Alleingang knallt er das Ding einfach so rein. Schulze zu weit rechts. Da kommt er trotz aller Anstrengungen nicht ran. Und mit dem 2:2 haben wir auch schon den Endstand erreicht. Die Mannschaften teilten sich an diesem Abend also die Punkte. Und nun die Spieleinschätzung beider Trainer.
1: Wir hatten nicht viele Ausfälle zu verkraften. Ich muss trotz der Mannschaft ein Riesenkompliment machen. Wir haben mit ab der ersten Minute das umgesetzt, was wir heute vorgegeben haben. Es ging erst mal für uns defensiv gut zu stehen. Das haben wir echt überragend gemacht. Haben auch gute Umschaltmomente gehabt, wo wir hätten erste Halbzeit auch 1-2 Tore hätten machen müssen. Klar hatte Emsenhof auch ein, zwei Möglichkeiten, aber ich denke, ich muss der Mannschaft trotzdem, muss ich einfach sagen, nochmal ein Riesenkompliment machen, wie wir es heute umgesetzt haben. Wir hatten jetzt richtig schwere Ausfälle auch zu verkraften. Wir hatten noch 4 von der zweiten dabei. Deshalb, ich bin mit dem Punkt auf jeden Fall erstmal zufrieden. Wir hatten die Woche viele Themen thematisiert, gerade so Handlungsschnelligkeit und ja, auch die Umschaltmomente, dass wir da einfach besser in den Positionen sind. Ja. Ich finde, wir haben heute einen Riesenschritt nach vorne gemacht. Darf man nicht vergessen, wir haben, wenn man mal sieht, heute auch mit einem 18-Jährigen gespielt, der eigentlich letzter noch A-Jugendspieler war, klar, letzter schon dabei war. Aber es ist natürlich nochmal ein Sprung jetzt nach Verbandsliga und ich finde, das, was wir die ganze Woche besprochen haben, die Jungs echt super umgesetzt.
2: Also ich muss dazu sagen, Köthen hat defensiv sehr gut gearbeitet, erste Halbzeit. Hat uns zu wenig Spielraum gelassen. Ich bin unzufrieden. Ich hatte mir mehr versprochen, aber ich muss auswärts jetzt mit dem Punkt leben. Und der ist zum Schluss, wenn man die Chancen nicht nutzt. Köthen kann ebenso ein drittes Tor machen wie wir. Wir haben es nicht geschafft, 100% zu überzeugen. In 90 Minuten, damit ist der Punkt in Ordnung. Wir müssen ganz einfach an uns arbeiten. müssen versuchen, alles zu integrieren, die beste Aufstellung jede Woche hinzubekommen. Und dann denke ich, dann werden wir die nötigen Punkte so schnell wie möglich einfahren für den Klassenerhalt. Das ist das erste Ziel, was wir haben.
3: Es gibt einiges Neues zu berichten aus dem Rathaus Center Dessau. Das Center hat eine neue Rolltreppe bekommen. Die 32 Jahre alte Anlage war zuvor entfernt worden. Nach Ladenschluss am 12. August wurde die neue Rolltreppe installiert. Bis sie in Betrieb genommen werden kann, müssen sich die Besucher allerdings noch etwas gedulden.
4: Also der aktuelle Stand ist, dass gestern Abend ab 20 Uhr die neuen Rolltreppen reingekommen sind. Meine Damen und Herren, Sie sehen das ja gerade. Das dauert jetzt ein paar Tage, bis alles angeschlossen ist, bis alle Glasscheiben gesetzt sind und dass es wieder alles rundum schick aussieht. 24., 25., 26. August, ich sage mal grob Ende August, kommt dann der TÜV, weil in Deutschland darf sich nichts losbewegen, bevor nicht der TÜV freigegeben hat. Und dann hoffen wir, dass das auch nahtlos, zeitlos wieder in Bewegung geht. Wobei die Bereiche Mediamarkt, Olympenhades, SNL zu erreichen, ist ja nicht schwierig. Ich stehe hier direkt neben H&M, das ist 15 Meter entfernt. Geht man mal kurz durch die Rolltreppe H&M hoch oder nimmt den Fahrstuhl unten bei Ruster, der fährt direkt zum Mediamarkt hoch. Also ich sag mal, da gibt es sicherlich keine Probleme hochzukommen. Es ist natürlich einfacher, Rolltreppe hochfahren und schon genießen. Das war natürlich ein spannender Moment. Das waren ja im Grunde zwei Rolltreppen, die vor zwei Tagen abends rausgenommen wurden. Jeder hat 7 Tonnen gewogen, wurden hier auf Rollen- und Lastenverteilung durchs Center geschoben. Der Rewe-Eingang ist komplett ausgebaut worden, damit die Rolltreppen rauspassen. Andere Center müssen dann das Dach öffnen. Das war jetzt bei uns nicht notwendig. Da sind wir froh, weil die Rolltreppen waren nur schon 32 Jahre alt. Und ehrlich gesagt, europaweit gibt es keine Ersatzteile mehr. Also Ende August. Und was für viele auch eine spannende Frage ist, weil auch ich habe ja wöchentlich meinen Dietsch-Tag. Dietsch kommt natürlich, wenn die Rolltreppe steht. Fangen die an, 25., 26. ihren Job wieder aufzubauen. Ich denke mal Anfang September, der Tag steht noch nicht ganz genau fest, wird dann auch Dietsch wieder seine wunderbar leckeren, dampfenden Brezen verkaufen.
3: Im August können sich die Center-Besucher auch auf Kultur freuen. Am Freitag, dem 21. August, steht von 17.30 Uhr bis 18.30 Uhr die erfolgreiche österreichische Schlagersängerin Alessa auf der Bühne. Bei ihrem Live-Auftritt präsentiert sie ihr neues Album und sorgt für musikalische Unterhaltung.
4: Ja, wie das ist, also die Alessa stellt ihre neue CD vor. Das nennt man auf der Promotion-Tour, auf der Werbetour zu sein, um natürlich, dass die CD verkauft wird. Wir werden dann immer angefragt, ob man Lust haben, dass sie bei uns auftreten sollen. Und wir machen ja gerade im August unser Konzept Bühne frei. Da können sich nicht nur professionelle Sängerinnen und Sänger wie die Alessa bei uns melden, sondern letztendlich auch jeder, der, selbst wenn er nur ein Buch vorliest, kann sich bei uns melden und dann kann er sich bei uns auf unserer Showbühne hier einfach mal zeigen. Aber im Speziellen die Alessa ist wohl im Augenblick die am meisten gehörte Schlagersängerin in Österreich. Und ich verrate ja nichts Neues. Meine Tochter samt meiner 3 Enkel leben in Tirol. Ich freue mich auf die österreichische Mundart, wobei das kleine Österreich ja auch fast mehr Mundarten besitzt als das große Deutschland. Sie kommt jetzt nicht explizit aus Tirol, aber ich freue mich einfach sehr drauf, weil Österreich, ich verbinde da ganz viel Sympathien damit. Also von daher, wer mal andere Musik so ein bisschen hören will, einfach kommen. Und jetzt nicht vielleicht gleich an Herrn Gabayé denken, sich einfach mal drauf einlassen und gerne mal zuhören.
3: Im Anschluss haben die Fans bei einer Signierstunde die Gelegenheit, die Künstlerin persönlich zu treffen, sich ihr neues Album signieren zu lassen und den besonderen Nachmittag mit einem persönlichen Erinnerungsfoto abzurunden. Auch Ende August ist noch so einiges los. Im Rathaus Center Dessau findet am 28. die Karrieremesse Start Now statt. Mehr als 40 Ausbildungsbetriebe und Arbeitgeber aus der Region sind vor Ort und informieren über ihre Ausbildungs- und Karrieremöglichkeiten. Interessierte haben die Gelegenheit, Unternehmen kennenzulernen, Fragen zu stellen und erste persönliche Kontakte zu knüpfen.

0: Schön, dass Sie mit dabei sind und damit herzlich willkommen an diesem Dienstag zu den zeitnah Nachrichten. Bei den DVV Stadtwerken Dessau hat für 12 Azubis und 2 Dualstudenten ein neuer Lebensabschnitt begonnen. Die Nachwuchskräfte wurden am 11. August offiziell begrüßt und starten in unterschiedlichen kaufmännischen, technischen und umwelttechnologischen Berufen. 4 Azubis beginnen als Industriekaufleute. 2 weitere starten bei der Dessauer Wasser- und Abwasser GmbH als Umwelttechnologen für Abwasserwirtschaft bzw. Wasserversorgung. Bei der Dessauer Verkehrs GmbH werden 2 Nachwuchskräfte zu Berufskraftfahrern und eine weitere zum Kfz-Mechatroniker ausgebildet. Jeweils einen neuen Azubi gibt es zudem bei der Gasversorgung Dessau und 2 bei der Fernwärmeversorgung. Alle im Beruf des Mechatronikers. Im September nehmen außerdem 2 Dualstudenten ihr Studium in den Fachrichtungen Siedlungswasserwirtschaft und Wirtschaftsingenieurwesen auf. Insgesamt absolvieren damit derzeit 28 Auszubildende und 6 Dualstudenten ihre Ausbildung bei den Stadtwerken Dessau. Geschäftsführer Dino Höll betont die Bedeutung der Nachwuchsförderung für die Zukunft des Unternehmens und der Region. Neben einer praxisnahen Ausbildung setzen die Stadtwerke auf Prüfungsvorbereitung, Gesundheitsmanagement und gemeinsame Veranstaltungen. Bereits jetzt laufen die Vorbereitungen für den Ausbildungsstart 2027. Neben Ausbildungs- und Studienplätzen bieten die Stadtwerke auch Praktika- und Werkstudententätigkeiten an. Bald ist es wieder soweit. Vom 27. bis zum 30. August lädt Roßlau bereits zum 46. Mal zum traditionsreichen Heimat- und Schifferfest ein. Um über das bevorstehende Fest und die geplanten Veranstaltungen zu informieren, trafen sich die Organisatoren am vergangenen Donnerstag zu einem Pressegespräch im Roßlauer Rathaus. Dabei gaben sie einen ersten Einblick in das Programm und verrieten, worauf sich die Besucher beim diesjährigen Fest besonders freuen dürfen.
1: Mit großen Schritten rückt eines der Veranstaltungshighlights des Jahres in Roßlau näher, das 45. Heimat- und Schifferfest. Vom 27. bis 30. August verwandelt sich die Schifferstadt in einen Treffpunkt für Einheimische und Gäste. Einen ersten Vorgeschmack auf das Programm gaben die Organisatoren am 13. August bei einem Pressegespräch im Roßlauer Rathaus, bei dem sie das vielfältige Festprogramm vorstellten.
2: Das sind ein paar Höhepunkte, die im Prinzip wirklich dazugekommen sind. Und ich würde mich freuen, wenn Sie alle zu uns kommen, wenn wir gemeinsam ein schönes Fest erleben, ein sicheres Fest vor allen Dingen. Und dann haben wir auch Spaß. Wir freuen uns drauf, lassen Sie sich überraschen, kommen Sie uns besuchen, feiern Sie mit uns gemeinsam und dann ist alles okay.
1: Das Festwochenende beginnt am Donnerstag um 18.30 Uhr mit der großen Eröffnung. Auf dem Luftplatz findet dazu die traditionelle Flaggenhissung statt. Anschließend zieht es die Festgesellschaft ins Festzelt, wo um 19.30 Uhr der Fassbieranstich durch den Oberbürgermeister Dr. Robert Reck erfolgt. Am Freitag startet das Festgeschehen mit den Schaustellern und einem abwechslungsreichen Programm im Festzelt und dem beliebten Seniorennachmittag. Am Abend dürfen sich die Besucher auf Live-Musik und beste Unterhaltung freuen. Der Samstag bildet den Höhepunkt des Festwochenendes. Neben einem bunten Kinderprogramm und verschiedenen Live-Konzerten erwarten die Besucher zahlreiche Vorführungen an und auf der Elbe. Dazu gehören spannende Präsentationen von Motor- und Modellbooten. Darüber hinaus sorgt ein vielfältiges Rahmenprogramm für Unterhaltung bei Groß und Klein. Am Sonntag beginnt der letzte Festtag um 9.30 Uhr mit einem Gottesdienst, gefolgt vom Kaffeekonzert und gemütlichen Beisammensein und endet wieder im Festzelt. Im vergangenen Jahr standen die Organisatoren bei den Vorbereitungen vor einigen finanziellen Herausforderungen. Wie gestaltet sich in diesem Jahr die finanzielle Situation und wie ist der aktuelle Stand der Vorbereitung?
2: Wir sind fertig. Wir haben alles in trockenen Tüchern und Sicherheitsvorkehrungen sind getroffen, das Programm steht. Ein bisschen Geld müssen wir noch einsammeln, ansonsten passt hoffentlich alles. Also in diesem Jahr hat das eigentlich super geklappt durch den Kooperationsvertrag, den wir ja nun geschlossen haben. wird es also mit den Finanzen auch einfacher als im letzten Jahr. Und ansonsten sind eigentlich die Akteure fast die gleichen. Fast jeder weiß, was er zu tun hat. Es gibt viele Neuerungen, die das Programm also bereichern. Und insofern passt alles.
1: Auch wenn das Heimat- und Schifferfest in diesem Jahr wie geplant stattfinden kann, haben sich die Organisatoren aufgrund der finanziellen Situation dazu entschieden, das traditionsreiche Fest künftig nur noch alle 2 Jahre auszurichten.
2: Ja, das hat einfach wirtschaftliche Gründe. Wir haben es erläutert im Einzelnen.

0: sehr ausführlich. Und ich denke, dass manche sicherlich dafür kein Verständnis haben, aber das sind dann auch die Leute, die uns ohnehin nicht unterstützen. Insofern, was du machst, machst du meistens, du kannst also machen, was du willst. Irgendjemand findet es immer nicht richtig, aber ich denke, das ist der richtige Weg. Ja?
1: Besonderer Dank gilt den DVV Stadtwerken Dessau und der Stadtsparkasse Dessau sowie den zahlreichen freiwilligen Unterstützern, die das Fest mit ihren Spenden und ihrem Engagement unterstützen. Dank dieser Hilfe kann das Heimat- und Schifferfest in diesem Jahr wieder stattfinden. Für eine sichere Heimreise der Besucher werden zudem erneut Nachtbusse eingesetzt, die auch zu später Stunde für eine gute Anbindung sorgen.
2: Nicht nur die Fußballligen der Region sind im August wieder gestartet. Am vergangenen Wochenende wurde auch die erste Runde des RAN 1 RBW-Kreispokals ausgetragen, in der einige Mannschaften aus der Doppelstadt gefordert waren. Der SV Mildensee setzte sich dabei mit 2:1 gegen die SG Blau-Weiß-Klieken durch. Auch die SG Grün-Weiß-Dessau zog in die nächste Runde ein. Beim FC Hertha Osternienburg gewannen die Bauhausstädter mit 3:1. Die ASG Vorwärts-Dessau feierte derweil einen deutlichen 7:0 Auswärtssieg bei der SG Rot-Weiß-Elsdorf. Der Startschuss für die erste Qualifikationsstation des Elite Cup Ost fiel bereits. Am 16. August ging es ab 8 Uhr beim Reitclub Anhalt Dessau los. Wir waren dabei, als die Nachwuchsreiter ihr Können und ihre Leidenschaft auf dem Platz unter Beweis stellten.
3: Der Elite Cup Ost ist in ein neues Jahr gestartet. Der Reitclub Anhalt Dessau richtete am Samstag, dem 16. August, auf dem Reitplatz des Vereins die erste Qualifikationsstation aus. Dabei konnten sich junge Reiter messen und ihr Können unter Beweis stellen.
4: Das heutige Turnier ist ein Turnier, das dürfen grundsätzlich alle reiten, ne? Aber wir haben eine extra Cup-Wertung. Das schließt noch zwei weitere Turniere ein. Das ist einmal noch in Löbnitz und dann in Krepin im Oktober. Und Hintergrund ist, dass sozusagen U21 in den höchsten Klassen und dann staffelt sich das vom Alter her so ein bisschen runter in der EU18, in den kleineren Prüfungen U16, U14, dass dort immer die besten drei nachher nach den drei Turnieren ermittelt werden und nochmal eine Sonderehrung bekommen.
3: Der Elite Cup richtet sich an den reiterlichen Nachwuchs und bietet jungen Reitern die Möglichkeit, in verschiedenen Wettbewerben Punkte für die Gesamtwertung zu sammeln. Auf dem Programm standen unterschiedliche Prüfungen in Dressur und Springen. So konnten die Nachwuchsreiter zeigen, was sie und ihre Pferde können.
4: Hier geht's los von den kleinsten Prüfungen, vom Führzügel über Reiterwettbewerb, E-Dressur, A-Dressur und dann geht's im Springen von den kleinen Kreuzspringen bis zum A-Springen. Wichtig ist erstmal die korrekte Hilfengebung der Reiter, ne, dass sozusagen das Zusammenspiel zwischen Pferd und Reiter bewertet wird, ne, dass in der Dressur korrekte Hufschlagfiguren geritten werden, dass die Hilfengebung fein und so leicht wie möglich gestaltet werden, ne, dass es von außen eigentlich immer fast alles nicht sichtbar ist, so soll es mal irgendwann aussehen, ne, da ist natürlich noch ein langer Weg, aber so soll es werden. Und im Springen ist es dann natürlich wichtig, dass zum Beispiel die Hindernisse immer schön mittig angeritten werden, die Linien schön gleichmäßig zwischen den Sprüngen, ne, dass es nicht so wild nach vorn oder nach hinten ist, sondern dass es immer schön im Rhythmus und gleichmäßig ist.
3: Der Reitclub Anhalt Dessau legt besonderen Wert auf seinen Nachwuchs. Jahr für Jahr ist die Resonanz des Elite-Cups groß. Für die Verantwortlichen geht es vor allem darum, Kinder und Jugendliche früh für den Reitsport zu begeistern und ihnen zu zeigen, welche Möglichkeiten dieser Sport bietet.
4: Wir haben hauptsächlich die Jugend in unserem Verein, ne? Relativ viele Kinder. Dadurch, dass ich versuche, ein bisschen Nachwuchsförderung zu betreiben, ne? Dass einfach mal ein bisschen mehr Jugend in den Reitsport kommt, ne? Und da versuche ich auch jedes Mal, wenn wir auch auf größeren Turnieren unterwegs sind, dass wir versuchen, die Kinder mitzunehmen, dass sie dort auch Prüfungen reiten können und eben so in den Turniersport reinkommen.
3: Neben dem Spaß am Sport ging es für die Teilnehmer natürlich auch um wichtige Punkte für die nächste Runde. Doch auch wer die Qualifikation nicht geschafft hat, ging nicht leer aus. Auf die Nachwuchsreiter wartete eine kleine Belohnung.
4: Ich denke, es sind alle immer glücklich und zufrieden, wenn sie sehen, dass selbst jeder Teilnehmer bei uns hier mit einem Ehrenpreis nach Hause geht. Ne? Also bei uns bekommen wirklich alle was, ne? Alle Teilnehmer, nicht nur die Platzierten. Und ich denke mal, das ist auch so ein Ansporn für jeden, erstmal zu üben und loszufahren. Und so wollen wir ja versuchen, die Jugend so ein bisschen mehr ranzukriegen.
3: Die nächste Qualifikationsrunde findet am 6. September beim Reitstall Arndt in Löbnitz statt. Danach geht es zum großen Finale nach Krippin. Am Wochenende des 10. und 11. Oktober entscheidet sich dort, wer am Ende die Gesamtwertung des Elite Cup Ost für sich entscheiden kann.
2: In den frühen Morgenstunden des 16. August wurde in der Dobritzer Straße in Zerbst ein Motorrad der Marke KTM entwendet. Das orange-weiße Kraftrad war im Tatzeitraum gesichert auf einem Gehweg abgestellt. Der 21-jährige Nutzer bezifferte den entstandenen Schaden auf etwa 5.000 Euro. Der Bundesgerichtshof hat mit Beschluss vom 24. Juni die Revision eines mittlerweile 55-jährigen Mannes aus Dessau-Roßlau gegen das Urteil des Landgerichts vom 27. Januar als unbegründet verworfen. Die 8. Strafkammer des Landgerichts hatte den Angeklagten wegen sexuellen Missbrauchs von Kindern in insgesamt 141 Fällen, darunter auch Fälle des schweren sexuellen Missbrauchs, zu einer Gesamtfreiheitsstrafe von 13 Jahren verurteilt. Dabei wurden auch Einzelstrafen aus einem bereits im Jahr 2024 ergangenen Urteil einbezogen. Darüber hinaus ordnete das Gericht die anschließende Unterbringung des Mannes in der Sicherungsverwahrung an. Der Angeklagte hatte über mehrere Jahre hinweg seine besondere Stellung als Sporttrainer und Vertrauensperson der Kinder ausgenutzt. In dem vorausgegangenen Verfahren war er bereits wegen 229 Taten verurteilt worden. Im Zuge dieses Verfahrens hatten sich zudem Hinweise auf zahlreiche weitere, bereits länger zurückliegende, vergleichbare Taten zum Nachteil zweier anderer Kinder ergeben. Diese Verdachtsmomente führten zu weiteren Ermittlungen. Mit der Entscheidung des Bundesgerichtshofs ist das Urteil des Landgerichts nun rechtskräftig. Damit sind wir am Ende unserer Dienstagsausgabe der Zeitnah Nachrichten. Schauen jetzt noch auf das Wetter und auf die Meldungen aus der Region. Am Mittwoch um 18 Uhr melden wir uns dann aus der Zeitnah-Redaktion wieder. Bis dahin, machen Sie es gut und auf Wiedersehen.
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8: Der Mittwoch zieht die Serie des schlechten Wetters fort. Heißt, wir bleiben bei angenehm 20 Grad Celsius und einer leichten Brise aus dem Westen. Jedoch soll es vereinzelt zu leichten Regenschauern kommen. Der Himmel bleibt dabei ganztägig stark bewölkt.

0: Rund 140 Motorräder standen vergangene Woche in Bitterfeld-Wolfen. Das Bikertreffen fand zum 10. Mal statt. Und für Organisator Johannes Thoasbern ist es zugleich das letzte Mal in dieser Rolle.
1: 10 Jahre ist ein

0: eine wunderbare Zeit. Es war Jahr für Jahr ein Höhepunkt. Und ich war glücklich, wenn es geklappt hat. Und ich war natürlich auch traurig im vorigen Jahr mit den anderen und erschrocken. Aber ich bin froh, dass es jetzt wieder so schön zu werden scheint. Und ja, es ist für mich sehr bewegend.
1: Lässt dich nicht
0: Vom
1: dauerlos auf die
0: Marktplatz
1: Schippe
0: geht es
1: nehmen.
0: zunächst gemeinsam zum Bitterfelder
1: Irgendwann
0: Bogen.
1: spielst
0: Dort
1: du
0: feiern die
1: nicht mehr mit.
0: Motorradfahrer ihren
1: Du kannst es mir
0: Gottesdienst.
1: schenken.
0: Mit dabei die
1: Aufmerksam sein.
0: Jazzband der Kreismusikschule Bitterfeld. In diesem Jahr ist der Gottesdienst auch ein Moment des Gedenkens. Im vergangenen Jahr war ein Quadfahrer bei der Ausfahrt tödlich verunglückt. Seine Sozia wurde schwer verletzt.
1: Ist natürlich ein ganz besonderer, das Biker-Treffen, weil wir auch im Gottesdienst noch einmal Revue passieren lassen haben, dass im vergangenen Jahr ein Quadfahrer verstorben ist und die Sozia sehr schwer verletzt war und immer noch nicht ganz wieder gesund ist. Das bewegt einem natürlich. Also dieses Gefühl bestärkt mich im Augenblick oder ist im Augenblick das, was mich am stärksten bewegt.
2: Im Theater und mit der schwarzen Wolke dahinter.
0: Danach
2: Wow,
0: starten die
2: was für ein
0: Motorräder zur
2: schönes,
0: gemeinsamen
2: bedeutendes Knäuel
0: Ausfahrt durch
2: dann.
0: die Region.
2: Mächtig,
0: Die
2: dieses
0: Polizei
2: Haus.
0: begleitet
2: Plötzlich
0: den
2: steht das
0: Konvoi.
2: Haus in einem
0: Die
2: Glanz,
0: Strecke führt unter
2: in einem
0: anderem nach
2: Flut
0: Pratau
2: und
0: und
2: es ist,
0: anschließend
2: oder es
0: zurück Richtung
2: beruhigt mich auch
0: Sandersdorf.
2: ein wenig,
0: Auch
2: wenn ich sie
0: Oberbürgermeister
2: sehe
0: Armin Schenk ist
2: und
0: mit seinem
2: auch ihr.
0: Motorrad dabei.
2: Und
1: Ich fahre eine
2: bitte.
1: Suzuki, eine 650 SV, mittlerweile schon seit 2018, bin ich sehr zufrieden. Es ist ein groß gewordenes Moped, könnte man fast sagen, aber es ist schnell genug und ist auch wendig und mir macht das nach wie vor sehr viel Spaß, mit diesem Motorrad unterwegs zu sein.
0: Die Ausfahrt endet im Strandbad Sandersdorf. Dort wartet ein Familienfest mit Musik, Grill und Feuer. Für Johannes Thoasbern heißt es damit Abschied nehmen von der Organisation, aber nicht vom Bikertreffen.
1: Ich schätze, es sind jetzt ungefähr 140 Biker da und mal gucken, wie es weitergeht. Also die Hoffnung ist da, dass es weitergeht unter meinem Nachfolger.
0: 10 Jahre Bikertreffen, 10 Jahre gemeinsame Ausfahrten, Gottesdienste und Begegnungen. Und auch wenn Johannes Thoasbern künftig nicht mehr der Organisator sein wird, auf dem Motorrad bleibt er der Veranstaltung erhalten. Die Tradition soll also weiterrollen.

0: Der zweite Verbandsligaspieltag ist bereits geschehen. Am Freitag, dem 17. August, traf der SV Eintracht Emsenloh auf den Gastgeber, den CFC Germania 03. Der CFC hier auf der Suche nach dem ersten Punkt der Saison. Mit 171 Zuschauern ging es auch pünktlich los. Die ersten Minuten verliefen ohne Chancen. Jedoch merkte man, dass der Wille da ist. In der 15. Spielminute dann die erste Chance für den CFC. Ball geht an Savri. Der geht durch, doch den Abschluss verhindert Hansal. Bei Emsenloh sind die Chancen jedoch auch vorhanden. Beispielsweise in der 23. Spielminute. Ecke für Germania. Rosic flankt rein. Doch der Ball findet sich bei Bojak wieder. Der nun im Rennen gegen die Defensive von Köthen. Doch er löst gut. Ecke für Emsenloh. Nach der Ecke wird Cabral gefährlich. Jedoch geht der Ball über das Eck. Für Emsenloh gibt es noch ein paar Chancen. Jedoch können die Jungs in Schwarz keine von ihnen verwandeln. Somit gehen wir in die zweite Hälfte mit einem 0:0. In der 63. Spielminute dann die nächste Chance für Emsenloh. Al-Jindo mit der Ecke, Kabal nimmt mit dem Kopf an und verwandelt das 0:1. In der 66. wird es wieder Zeit für Köthen. Ein Fehlpass von Emsenloh ermöglicht die Chance. Hier wird sich dann konsequent durchgespielt und beim Duell Kürschner gegen Hansal gehen die Gäste mit 2:0 aus der Aktion raus. Was für ein Torwart hier. Doch Emsenloh scheint an Aufmerksamkeit zu verlieren. Denn der nächste Spielfehler öffnet Köthen wieder die Tür. Diesmal hat Hansal keine Chance. Franschak haut den Ball mit einer Wucht ins Tor für den Ausgleich. Keine 6 Minuten später geht es wieder rund vor Hansals Tor. Doch hier kann noch abgewehrt werden. Die Ecke danach jedoch wird für Köthen gut ausgespielt und Dropp holt sich das Führungstor für Germania. In der 81. kommt dann noch ein unerwarteter Zug. Eichel schnappt sich im Mittelfeld den Ball und im Alleingang knallt er das Ding einfach so rein. Schulze zu weit rechts, da kommt er trotz aller Anstrengungen nicht ran. Und mit dem 2:2 haben wir auch schon den Endstand erreicht. Die Mannschaften teilten sich an diesem Abend also die Punkte. Und nun die Spieleinschätzung beider Trainer.
1: Wir hatten nicht viele Ausfälle zu verkraften. Ich muss trotzdem der Mannschaft ein Riesenkompliment machen. Wir haben mit ab der ersten Minute das umgesetzt, was wir heute vorgegeben haben. Es ging erst mal für uns defensiv gut zu stehen. Das haben wir echt überragend gemacht. Haben auch gute Umschaltmomente gehabt, wo wir hätten in der ersten Halbzeit auch 1-2 Tore hätten machen müssen. Klar hat Emsenloh auch ein, zwei Möglichkeiten, aber ich denke, ich muss der Mannschaft trotzdem, muss ich einfach sagen, ein Riesenkompliment machen, wie wir es heute umgesetzt haben. Wir hatten jetzt richtig schwere Ausfälle auch zu verkraften. Wir hatten noch 4 von der zweiten dabei. Deshalb, ich bin mit dem Punkt auf jeden Fall erstmal zufrieden. Wir hatten die Woche viele Themen thematisiert, gerade so Handlungsschnelligkeit und ja, auch die Umschaltmomente, dass wir da einfach besser in den Positionen sind. Ja. Ich finde, wir haben heute einen Riesenschritt nach vorne gemacht. Darf man nicht vergessen, wir haben, wenn man mal sieht, heute auch mit einem 18-Jährigen gespielt, der eigentlich letzte noch A-Jugendspieler war, klar, letzte schon dabei war. Aber es ist natürlich nochmal ein Sprung jetzt nach Verbandsliga. Und ich finde, das, was wir die ganze Woche besprochen haben, die Jungs echt super umgesetzt.
2: Also ich muss dazu sagen, Köthen hat defensiv sehr gut gearbeitet, erste Halbzeit. Hat uns zu wenig Spielraum gelassen. Ich bin unzufrieden. Ich hatte mir mehr versprochen, aber ich muss auswärts jetzt mit dem Punkt leben. Und der ist zum Schluss, wenn man die Chancen nicht nutzt. Köthen kann ebenso ein drittes Tor machen wie wir. Wir haben es nicht geschafft, 100% zu überzeugen. In 90 Minuten, damit ist der Punkt in Ordnung. Wir müssen ganz einfach an uns arbeiten. müssen versuchen, alles zu integrieren, die beste Aufstellung jede Woche hinzubekommen. Und dann denke ich, dann werden wir die nötigen Punkte so schnell wie möglich einfahren für einen Klassenerhalt. Das ist das erste Ziel, was wir haben.
3: Es gibt einiges Neues zu berichten aus dem Rathaus Center Dessau. Das Center hat eine neue Rolltreppe bekommen. Die 32 Jahre alte Anlage war zuvor entfernt worden. Nach Ladenschluss am 12. August wurde die neue Rolltreppe installiert. Bis sie in Betrieb genommen werden kann, müssen sich die Besucher allerdings noch etwas gedulden.
4: Also der aktuelle Stand ist, dass gestern Abend ab 20 Uhr die neuen Rolltreppen reingekommen sind. Meine Damen und Herren, Sie sehen das ja gerade. Das dauert jetzt ein paar Tage, bis alles angeschlossen ist, bis alle Glasscheiben gesetzt sind und dass es wieder alles rundum schick aussieht. 24., 25., 26. August, ich sage mal grob Ende August, kommt dann der TÜV, weil in Deutschland darf sich nichts losbewegen, bevor nicht der TÜV freigegeben hat. Und dann hoffen wir, dass das auch nahtlos, zeitlos wieder in Bewegung geht. Wobei die Bereiche Mediamarkt, Olympenhades, SNL zu erreichen, ist ja nicht schwierig. Ich stehe hier direkt neben H&M, das ist 15 Meter entfernt. Geht man mal kurz durch die Rolltreppe H&M hoch oder nimmt den Fahrstuhl unten bei Ruster, der fährt direkt zum Mediamarkt hoch. Also ich sag mal, da gibt es sicherlich keine Probleme hochzukommen. Es ist natürlich einfacher, Rolltreppe hochfahren und schon genießen. Das war natürlich ein spannender Moment. Das waren ja im Grunde zwei Rolltreppen, die vor zwei Tagen abends rausgenommen wurden. Jeder hat 7 Tonnen gewogen, wurden hier auf Rollen- und Lastenverteilung durchs Center geschoben. Der Rewe-Eingang ist komplett ausgebaut worden, damit die Rolltreppen rauspassen. Andere Center müssen dann das Dach öffnen. Das war jetzt bei uns nicht notwendig. Da sind wir froh, weil die Rolltreppen waren nur schon 32 Jahre alt. Und ehrlich gesagt, europaweit gibt es keine Ersatzteile mehr.

0: Also Ende August. Und was für viele auch eine spannende Frage ist, weil auch ich habe ja wöchentlich meinen Dietsch-Tag. Dietsch kommt natürlich, wenn die Rolltreppe steht, fangen die an, 25., 26. ihren Job wieder aufzubauen. Ich denke mal Anfang September, der Tag steht noch nicht ganz genau fest, wird dann auch Dietsch wieder seine wunderbar leckeren, dampfenden Brezen verkaufen.
1: Im August können sich die Center-Besucher auch auf Kultur freuen. Am Freitag, dem 21. August, steht von 17.30 Uhr bis 18.30 Uhr die erfolgreiche österreichische Schlagersängerin Alessa auf der Bühne. Bei ihrem Live-Auftritt präsentiert sie ihr neues Album und sorgt für musikalische Unterhaltung.
0: Ja, wie das ist, also die Alessa stellt ihre neue CD vor. Das nennt man auf der Promotion-Tour, auf der Werbetour zu sein, um natürlich, dass die CD verkauft wird. Wir werden dann immer angefragt, ob man Lust haben, dass sie bei uns auftreten sollen. Und wir machen ja gerade im August unser Konzept Bühne frei. Da können sich nicht nur professionelle Sängerinnen und Sänger wie die Alessa bei uns melden, sondern letztendlich auch jeder, der, selbst wenn er nur ein Buch vorliest, kann sich bei uns melden und dann kann er sich bei uns auf unserer Showbühne hier einfach mal zeigen. Aber im Speziellen die Alessa ist wohl im Augenblick die am meisten gehörte Schlagersängerin in Österreich. Und ich verrate ja nichts Neues. Meine Tochter samt meiner drei Enkel leben in Tirol. Ich freue mich auf die österreichische Mundart, wobei das kleine Österreich ja auch fast mehr Mundarten besitzt als das große Deutschland. Sie kommt jetzt nicht explizit aus Tirol. Aber ich freue mich einfach sehr drauf, weil Österreich, ich verbinde da ganz viel Sympathien damit. Also von daher, wer mal andere Musik so ein bisschen hören will, einfach kommen und jetzt nicht vielleicht gleich an Herrn Gabayé denken, sich einfach mal drauf einlassen und gerne mal zuhören.
1: Im Anschluss haben die Fans bei einer Signierstunde die Gelegenheit, die Künstlerin persönlich zu treffen, sich ihr neues Album signieren zu lassen und den besonderen Nachmittag mit einem persönlichen Erinnerungsfoto abzurunden. Auch Ende August ist noch so einiges los. Im Rathaus Center Dessau findet am 28. die Karrieremesse Start Now statt. Mehr als 40 Ausbildungsbetriebe und Arbeitgeber aus der Region sind vor Ort und informieren über ihre Ausbildungs- und Karrieremöglichkeiten. Interessierte haben die Gelegenheit, Unternehmen kennenzulernen, Fragen zu stellen und erste persönliche Kontakte zu knüpfen.

0: Schön, dass Sie mit dabei sind und damit herzlich willkommen an diesem Dienstag zu den zeitnah Nachrichten. Bei den DVV Stadtwerken Dessau hat für 12 Azubis und 2 Dualstudenten ein neuer Lebensabschnitt begonnen. Die Nachwuchskräfte wurden am 11. August offiziell begrüßt und starten in unterschiedlichen kaufmännischen, technischen und umwelttechnologischen Berufen. 4 Azubis beginnen als Industriekaufleute. 2 weitere starten bei der Dessauer Wasser- und Abwasser GmbH als Umwelttechnologen für Abwasserwirtschaft bzw. Wasserversorgung. Bei der Dessauer Verkehrs GmbH werden 2 Nachwuchskräfte zu Berufskraftfahrern und eine weitere zum Kfz-Mechatroniker ausgebildet. Jeweils einen neuen Azubi gibt es zudem bei der Gasversorgung Dessau und 2 bei der Fernwärmeversorgung. Alle im Beruf des Mechatronikers. Im September nehmen außerdem 2 Dualstudenten ihr Studium in den Fachrichtungen Siedlungswasserwirtschaft und Wirtschaftsingenieurwesen auf. Insgesamt absolvieren damit derzeit 28 Auszubildende und 6 Dualstudenten ihre Ausbildung bei den Stadtwerken Dessau. Geschäftsführer Dino Höll betont die Bedeutung der Nachwuchsförderung für die Zukunft des Unternehmens und der Region. Neben einer praxisnahen Ausbildung setzen die Stadtwerke auf Prüfungsvorbereitung, Gesundheitsmanagement und gemeinsame Veranstaltungen. Bereits jetzt laufen die Vorbereitungen für den Ausbildungsstart 2027. Neben Ausbildungs- und Studienplätzen bieten die Stadtwerke auch Praktika- und Werkstudententätigkeiten an. Bald ist es wieder soweit. Vom 27. bis zum 30. August lädt Roßlau bereits zum 46. Mal zum traditionsreichen Heimat- und Schifferfest ein. Um über das bevorstehende Fest und die geplanten Veranstaltungen zu informieren, trafen sich die Organisatoren am vergangenen Donnerstag zu einem Pressegespräch im Roßlauer Rathaus. Dabei gaben sie einen ersten Einblick in das Programm und verrieten, worauf sich die Besucher beim diesjährigen Fest besonders freuen dürfen.
1: Mit großen Schritten rückt eines der Veranstaltungshighlights des Jahres in Roßlau näher, das 45. Heimat- und Schifferfest. Vom 27. bis 30. August verwandelt sich die Schifferstadt in einen Treffpunkt für Einheimische und Gäste. Einen ersten Vorgeschmack auf das Programm gaben die Organisatoren am 13. August bei einem Pressegespräch im Roßlauer Rathaus, bei dem sie das vielfältige Festprogramm vorstellten.
2: Das sind ein paar Höhepunkte, die im Prinzip wirklich dazugekommen sind. Und ich würde mich freuen, wenn Sie alle zu uns kommen, wenn wir gemeinsam ein schönes Fest erleben, ein sicheres Fest vor allen Dingen. Und dann haben wir auch Spaß. Wir freuen uns drauf. Lassen Sie sich überraschen. Kommen Sie uns besuchen. Feiern Sie mit uns gemeinsam und dann ist alles okay.
1: Das Festwochenende beginnt am Donnerstag um 18.30 Uhr mit der großen Eröffnung. Auf dem Luftplatz findet dazu die traditionelle Flaggenhissung statt. Anschließend zieht es die Festgesellschaft ins Festzelt, wo um 19.30 Uhr der Fassbieranstich durch den Oberbürgermeister Dr. Robert Reck erfolgt. Am Freitag startet das Festgeschehen mit den Schaustellern und einem abwechslungsreichen Programm im Festzelt und dem beliebten Seniorennachmittag. Am Abend dürfen sich die Besucher auf Live-Musik und beste Unterhaltung freuen. Der Samstag bildet den Höhepunkt des Festwochenendes. Neben einem bunten Kinderprogramm und verschiedenen Live-Konzerten erwarten die Besucher zahlreiche Vorführungen an und auf der Elbe. Dazu gehören spannende Präsentationen von Motor- und Modellbooten. Darüber hinaus sorgt ein vielfältiges Rahmenprogramm für Unterhaltung bei Groß und Klein. Am Sonntag beginnt der letzte Festtag um 9.30 Uhr mit einem Gottesdienst, gefolgt vom Kaffeekonzert und gemütlichen Beisammensein und endet wieder im Festzelt. Im vergangenen Jahr standen die Organisatoren bei den Vorbereitungen vor einigen finanziellen Herausforderungen. Wie gestaltet sich in diesem Jahr die finanzielle Situation und wie ist der aktuelle Stand der Vorbereitung?
2: Wir sind fertig. Wir haben alles in trockenen Tüchern und Sicherheitsvorkehrungen sind getroffen, das Programm steht. Ein bisschen Geld müssen wir noch einsammeln, ansonsten passt hoffentlich alles. Also in diesem Jahr hat das eigentlich super geklappt durch den Kooperationsvertrag, den wir ja nun geschlossen haben. wird es also mit den Finanzen auch einfacher als im letzten Jahr. Und ansonsten sind eigentlich die Akteure fast die gleichen. Fast jeder weiß, was er zu tun hat. Es gibt viele Neuerungen, die das Programm also bereichern. Und insofern passt alles.
1: Auch wenn das Heimat- und Schifferfest in diesem Jahr wie geplant stattfinden kann, haben sich die Organisatoren aufgrund der finanziellen Situation dazu entschieden, das traditionsreiche Fest künftig nur noch alle 2 Jahre auszurichten.
2: Ja, das hat einfach wirtschaftliche Gründe. Wir haben es erläutert im Einzelnen.

0: sehr ausführlich. Und ich denke, dass manche sicherlich dafür kein Verständnis haben, aber das sind dann auch die Leute, die uns ohnehin nicht unterstützen. Insofern, was du machst, machst du meistens, du kannst also machen, was du willst. Irgendjemand findet es immer nicht richtig, aber ich denke, das ist der richtige Weg. Ja?
1: Besonderer Dank gilt den DVV-Stadtwerken Dessau und der Stadtsparkasse Dessau sowie den zahlreichen freiwilligen Unterstützern, die das Fest mit ihren Spenden und ihrem Engagement unterstützen. Dank dieser Hilfe kann das Heimat- und Schifferfest in diesem Jahr wieder stattfinden. Für eine sichere Heimreise der Besucher werden zudem erneut Nachtbusse eingesetzt, die auch zu später Stunde für eine gute Anbindung sorgen.
2: Nicht nur die Fußballligen der Region sind im August wieder gestartet. Am vergangenen Wochenende wurde auch die erste Runde des RAN 1 RBW-Kreispokals ausgetragen, in der einige Mannschaften aus der Doppelstadt gefordert waren. Der SV Mildensee setzte sich dabei mit 2:1 gegen die SG Blau-Weiß-Klieken durch. Auch die SG Grün-Weiß-Dessau zog in die nächste Runde ein. Beim FC Hertha Osternienburg gewannen die Bauhausstädter mit 3:1. Die ASG Vorwärts-Dessau feierte derweil einen deutlichen 7:0 Auswärtssieg bei der SG Rot-Weiß-Elsdorf. Der Startschuss für die erste Qualifikationsstation des Elite Cup Ost fiel bereits. Am 16. August ging es ab 8 Uhr beim Reitclub Anhalt Dessau los. Wir waren dabei, als die Nachwuchsreiter ihr Können und ihre Leidenschaft auf dem Platz unter Beweis stellten.
3: Der Elite Cup Ost ist in ein neues Jahr gestartet. Der Reitclub Anhalt Dessau richtete am Samstag, dem 16. August, auf dem Reitplatz des Vereins die erste Qualifikationsstation aus. Dabei konnten sich junge Reiter messen und ihr Können unter Beweis stellen.
4: Das heutige Turnier ist ein Turnier, das dürfen grundsätzlich alle reiten, ne? Aber wir haben eine extra Cup-Wertung. Das schließt noch zwei weitere Turniere ein. Das ist einmal noch in Löbnitz und dann in Krepin im Oktober. Und Hintergrund ist, dass sozusagen U21 in den höchsten Klassen und dann staffelt sich das vom Alter her so ein bisschen runter in der EU18, in den kleineren Prüfungen U16, U14, dass dort immer die besten drei nachher nach den drei Turnieren ermittelt werden und nochmal eine Sonderehrung bekommen.
3: Der Elite Cup richtet sich an den reiterlichen Nachwuchs und bietet jungen Reitern die Möglichkeit, in verschiedenen Wettbewerben Punkte für die Gesamtwertung zu sammeln. Auf dem Programm standen unterschiedliche Prüfungen in Dressur und Springen. So konnten die Nachwuchsreiter zeigen, was sie und ihre Pferde können.
4: Hier geht's los von den kleinsten Prüfungen, vom Führzügel über Reiterwettbewerb, E-Dressur, A-Dressur und dann geht's im Springen von den kleinen Kreuzspringen bis zum A-Springen. Wichtig ist erstmal die korrekte Hilfengebung der Reiter, ne, dass sozusagen das Zusammenspiel zwischen Pferd und Reiter bewertet wird, ne, dass in der Dressur korrekte Hufschlagfiguren geritten werden, dass die Hilfengebung fein und so leicht wie möglich gestaltet werden, ne, dass es von außen eigentlich immer fast alles nicht sichtbar ist. So soll es mal irgendwann aussehen. Ne. Da ist natürlich noch ein langer Weg, aber so soll es werden. Und im Springen ist es dann natürlich wichtig, dass zum Beispiel die Hindernisse immer schön mittig angeritten werden, die Linien schön gleichmäßig zwischen den Sprüngen, ne, dass es nicht so wild nach vorn oder nach hinten ist, sondern dass es immer schön im Rhythmus und gleichmäßig ist.
3: Der Reitclub Anhalt Dessau legt besonderen Wert auf seinen Nachwuchs. Jahr für Jahr ist die Resonanz des Elite Cups groß. Für die Verantwortlichen geht es vor allem darum, Kinder und Jugendliche früh für den Reitsport zu begeistern und ihnen zu zeigen, welche Möglichkeiten dieser Sport bietet.
4: Wir haben hauptsächlich die Jugend in unserem Verein, ne? Relativ viele Kinder. Dadurch, dass ich versuche, ein bisschen Nachwuchsförderung zu betreiben, ne? Dass einfach mal ein bisschen mehr Jugend in den Reitsport kommt. Ne? Und da versuche ich auch jedes Mal, wenn wir auch auf größeren Turnieren unterwegs sind, dass wir versuchen, die Kinder mitzunehmen, dass sie dort auch Prüfungen reiten können und eben so in den Turniersport reinkommen.
3: Neben dem Spaß am Sport ging es für die Teilnehmer natürlich auch um wichtige Punkte für die nächste Runde. Doch auch wer die Qualifikation nicht geschafft hat, ging nicht leer aus. Auf die Nachwuchsreiter wartete eine kleine Belohnung.
4: Ich denke, es sind alle immer glücklich und zufrieden, wenn sie sehen, dass selbst jeder Teilnehmer bei uns hier mit einem Ehrenpreis nach Hause geht. Ne? Also bei uns bekommen wirklich alle was, ne? Alle Teilnehmer.

0: etwa 5.000 Euro. Der Bundesgerichtshof hat mit Beschluss vom 24. Juni die Revision eines mittlerweile 55-jährigen Mannes aus Dessau-Roßlau gegen das Urteil des Landgerichts vom 27. Januar als unbegründet verworfen. Die 8. Strafkammer des Landgerichts hatte den Angeklagten wegen sexuellen Missbrauchs von Kindern in insgesamt 141 Fällen, darunter auch Fälle des schweren sexuellen Missbrauchs, zu einer Gesamtfreiheitsstrafe von 13 Jahren verurteilt. Dabei wurden auch Einzelstrafen aus einem bereits im Jahr 2024 ergangenen Urteil einbezogen. Darüber hinaus ordnete das Gericht die anschließende Unterbringung des Mannes in der Sicherungsverwahrung an. Der Angeklagte hatte über mehrere Jahre hinweg seine besondere Stellung als Sporttrainer und Vertrauensperson der Kinder ausgenutzt. In dem vorausgegangenen Verfahren war er bereits wegen 229 Taten verurteilt worden. Im Zuge dieses Verfahrens hatten sich zudem Hinweise auf zahlreiche weitere, bereits länger zurückliegende, vergleichbare Taten zum Nachteil zweier anderer Kinder ergeben. Diese Verdachtsmomente führten zu weiteren Ermittlungen. Mit der Entscheidung des Bundesgerichtshofs ist das Urteil des Landgerichts nun rechtskräftig. Damit sind wir am Ende unserer Dienstagsausgabe der Zeitnah Nachrichten, schauen jetzt noch auf das Wetter und auf die Meldungen aus der Region. Am Mittwoch um 18 Uhr melden wir uns dann aus der Zeitnah-Redaktion wieder. Bis dahin, machen Sie es gut und auf Wiedersehen.
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4: Der Mittwoch zieht die Serie des schlechten Wetters fort. Heißt, wir bleiben bei angenehmen 20 Grad Celsius und einer leichten Brise aus dem Westen. Jedoch soll es vereinzelt zu leichten Regenschauern kommen. Der Himmel bleibt dabei ganztägig stark bewölkt.

0: Rund 140 Motorräder standen vergangene Woche in Bitterfeld-Wolfen. Das Bikertreffen fand zum 10. Mal statt. Und für Organisator Johannes Thoasbern ist es zugleich das letzte Mal in dieser Rolle.
1: 10 Jahre ist eine wunderbare Zeit. Es war Jahr für Jahr ein Höhepunkt. Und ich war glücklich, wenn es geklappt hat. Und ich war natürlich auch traurig im vorigen Jahr mit den anderen und erschrocken. Aber ich bin froh, dass es jetzt wieder so schön zu werden scheint. Und ja, es ist für mich sehr bewegend.
0: Vom Marktplatz geht es zunächst gemeinsam zum Bitterfelder Bogen. Dort feiern die Motorradfahrer ihren Gottesdienst. Mit dabei die Jazzband der Kreismusikschule Bitterfeld. In diesem Jahr ist der Gottesdienst auch ein Moment des Gedenkens. Im vergangenen Jahr war ein Quadfahrer bei der Ausfahrt tödlich verunglückt. Seine Sozia wurde schwer verletzt.

0: Natürlich ein ganz besonderer, das Biker-Treffen, weil wir auch im Gottesdienst noch einmal Revue passieren lassen haben, dass im vergangenen Jahr ein Quadfahrer verstorben ist und die Sozia sehr schwer verletzt war und immer noch nicht ganz wieder gesund ist. Das bewegt einem natürlich. Also dieses Gefühl bestärkt mich im Augenblick oder ist im Augenblick das, was mich am stärksten bewegt.
1: Im Theater und mit der schwarzen Wolke dahinter.
2: Danach
1: Wow,
2: starten die
1: was für ein
2: Motorräder zur
1: schönes
2: gemeinsamen
1: Gebäude. Es
2: Ausfahrt
1: knallt
2: durch die
1: dann
2: Region.
1: mächtig,
2: Die
1: dieses
2: Polizei
1: Haus.
2: begleitet
1: Plötzlich
2: den
1: steht das
2: Konvoi.
1: Haus in einem
2: Die Strecke
1: Land
2: führt unter
1: inmitten
2: anderem nach
1: von
2: Pratau
1: und
2: und
1: es ist
2: anschließend
1: und
2: zurück
1: es beruhigt
2: Richtung
1: mich
2: Sandersdorf.
1: auch ein wenig,
2: Auch
1: wenn ich sie
2: Oberbürgermeister
1: sehe
2: Armin Schenk ist
1: und
2: mit seinem
1: auch hier.
2: Motorrad dabei.
1: Und
0: Ich
1: wenn
0: fahre eine
1: ich
0: Suzuki, eine 650 SV, mittlerweile schon seit 2018 bin ich sehr zufrieden. Es ist ein groß gewordenes Moped, könnte man fast sagen, aber es ist schnell genug und ist auch wendig und mir macht das nach wie vor sehr viel Spaß, mit diesem Motorrad unterwegs zu sein.
2: Die Ausfahrt endet im Strandbad Sandersdorf. Dort wartet ein Familienfest mit Musik, Grill und Feuer. Für Johannes Thorsbjørn heißt es damit Abschied nehmen von der Organisation, aber nicht vom Bikertreffen.
3: Ich schätze, es sind jetzt ungefähr 140 Biker da und mal gucken, wie es weitergeht. Also die Hoffnung ist da, dass es weitergeht unter meinem Nachfolger.
2: 10 Jahre Bikertreffen, 10 Jahre gemeinsame Ausfahrten, Gottesdienste und Begegnungen. Und auch wenn Johannes Thorsbjørn künftig nicht mehr der Organisator sein wird, auf dem Motorrad bleibt er der Veranstaltung erhalten. Die Tradition soll also weiterrollen.

0: Der zweite Verbandsligaspieltag ist bereits geschehen. Am Freitag, dem 17. August, traf der SV Eintracht Emsenloh auf den Gastgeber, den CFC Germania 03. Der CFC hier auf der Suche nach dem ersten Punkt der Saison. Mit 171 Zuschauern ging es auch pünktlich los. Die ersten Minuten verliefen ohne Chancen. Jedoch merkte man, dass der Wille da ist. In der 15. Spielminute dann die erste Chance für den CFC. Ball geht an Savri. Der geht durch, doch den Abschluss verhindert Hansal. Bei Emsenloh sind die Chancen jedoch auch vorhanden. Beispielsweise in der 23. Spielminute. Ecke für Germania. Rosic flankt rein. Doch der Ball findet sich bei Bojak wieder. Der nun im Rennen gegen die Defensive von Köthen. Doch er löst gut. Ecke für Emsenloh. Nach der Ecke wird Cabral gefährlich. Jedoch geht der Ball über das Eck. Für Emsenloh gibt es noch ein paar Chancen, jedoch können die Jungs in Schwarz keine von ihnen verwandeln. Somit gehen wir in die zweite Hälfte mit einem 0:0. In der 63. Spielminute dann die nächste Chance für Emsenloh. Al-Jindo mit der Ecke, Kabal nimmt mit dem Kopf an und verwandelt das 0:1. In der 66. wird es wieder Zeit für Köthen. Ein Fehlpass von Emsenloh ermöglicht die Chance. Hier wird sich dann konsequent durchgespielt und beim Duell Kürschner gegen Hansal gehen die Gäste mit 2:0 aus der Aktion raus. Was für ein Torwart hier. Doch Emsenloh scheint an Aufmerksamkeit zu verlieren. Denn der nächste Spielfehler öffnet Köthen wieder die Tür. Diesmal hat Hansal keine Chance. Franschak haut den Ball mit einer Wucht ins Tor für den Ausgleich. Keine 6 Minuten später geht es wieder rund vor Hansals Tor. Doch hier kann noch abgewehrt werden. Die Ecke danach jedoch wird für Köthen gut ausgespielt und Dropp holt sich das Führungstor für Germania. In der 81. kommt dann noch ein unerwarteter Zug. Eichel schnappt sich im Mittelfeld den Ball. Und im Alleingang knallt er das Ding einfach so rein. Schulze zu weit rechts, da kommt er trotz aller Anstrengungen nicht ran. Und mit dem 2:2 haben wir auch schon den Endstand erreicht. Die Mannschaften teilten sich an diesem Abend also die Punkte. Und nun die Spieleinschätzung beider Trainer.
1: Wir hatten nicht viele Ausfälle zu verkraften. Ich muss trotzdem der Mannschaft ein Riesenkompliment machen. Wir haben mit ab der ersten Minute das umgesetzt, was wir heute vorgegeben haben. Es ging erst mal für uns defensiv gut zu stehen. Das haben wir echt überragend gemacht. Haben auch gute Umschaltmomente gehabt, wo wir hätten erste Halbzeit auch 1-2 Tore hätten machen müssen. Klar hat Emsenloh auch ein, zwei Möglichkeiten, aber ich denke, ich muss der Mannschaft trotzdem, muss ich einfach sagen, nochmal ein Riesenkompliment machen, wie wir es heute umgesetzt haben. Wir hatten heute richtig schwere Ausfälle auch zu verkraften. Wir hatten noch 4 von der zweiten dabei. Deshalb, ich bin mit dem Punkt auf jeden Fall erstmal zufrieden. Wir hatten die Woche viele Themen thematisiert, gerade so Handlungsschnelligkeit und ja, auch die Umschaltmomente, dass wir da einfach besser in den Positionen sind. Ja. Ich finde, wir haben heute einen Riesenschritt nach vorne gemacht. Darf man nicht vergessen, wir haben, wenn man mal sieht, heute auch mit einem 18-Jährigen gespielt, der eigentlich letzte noch A-Jugendspieler war, klar, letzte schon dabei war. Aber es ist natürlich nochmal ein Sprung jetzt nach Verbandsliga. Und ich finde, das, was wir die ganze Woche besprochen haben, die Jungs echt super umgesetzt.
2: Also ich muss dazu sagen, Köthen hat defensiv sehr gut gearbeitet, erste Halbzeit. Hat uns wenig Spielraum gelassen. Ich bin unzufrieden. Ich hatte mir mehr versprochen, aber ich muss auswärts jetzt mit dem Punkt leben. Und der ist zum Schluss, wenn man die Chancen nicht nutzt. Köthen kann ebenso ein drittes Tor machen wie wir. Wir haben es nicht geschafft, 100% zu überzeugen in 90 Minuten. Damit ist der Punkt in Ordnung. Wir müssen ganz einfach an uns arbeiten. müssen versuchen, alles zu integrieren, die beste Aufstellung jede Woche hinzubekommen. Und dann denke ich, dann werden wir die nötigen Punkte so schnell wie möglich einfahren für einen Klassenerhalt. Das ist das erste Ziel, was wir haben.
3: Es gibt einiges Neues zu berichten aus dem Rathaus Center Dessau. Das Center hat eine neue Rolltreppe bekommen. Die 32 Jahre alte Anlage war zuvor entfernt worden. Nach Ladenschluss am 12. August wurde die neue Rolltreppe installiert. Bis sie in Betrieb genommen werden kann, müssen sich die Besucher allerdings noch etwas gedulden.
4: Also der aktuelle Stand ist, dass gestern Abend ab 20 Uhr die neuen Rolltreppen reingekommen sind. Meine Damen und Herren, Sie sehen das ja gerade. Das dauert jetzt ein paar Tage, bis alles angeschlossen ist, bis alle Glasscheiben gesetzt sind und dass es wieder alles rundum schick aussieht. 24., 25., 26. August, ich sage mal grob Ende August, kommt dann der TÜV, weil in Deutschland darf sich nichts losbewegen, bevor nicht der TÜV freigegeben hat. Und dann hoffen wir, dass das auch nahtlos, zeitlos wieder in Bewegung geht. Wobei die Bereiche Mediamarkt, Olympenhades, SNL zu erreichen, ist ja nicht schwierig. Ich stehe hier direkt neben H&M, das ist 15 Meter entfernt. Geht man mal kurz durch die Rolltreppe H&M hoch oder nimmt den Fahrstuhl unten bei Ruster, der fährt direkt zum Mediamarkt hoch. Also ich sag mal, da gibt es sicherlich keine Probleme hochzukommen. Es ist natürlich einfacher, Rolltreppe hochfahren und schon genießen. Das war natürlich ein spannender Moment. Das waren ja im Grunde zwei Rolltreppen, die vor zwei Tagen abends rausgenommen wurden. Jeder hat 7 Tonnen gewogen, wurden hier auf Rollen- und Lastenverteilung durchs Center geschoben. Der Rewe-Eingang ist komplett ausgebaut worden, damit die Rolltreppen rauspassen. Andere Center müssen dann das Dach öffnen. Das war jetzt bei uns nicht notwendig. Da sind wir froh, weil die Rolltreppen waren nur schon 32 Jahre alt. Und ehrlich gesagt, europaweit gibt es keine Ersatzteile mehr. Also Ende August. Und was für viele auch eine spannende Frage ist, weil auch ich habe ja wöchentlich meinen Dietsch-Tag. Dietsch kommt natürlich, wenn die Rolltreppe steht, fangen die an, 25., 26. ihren Job wieder aufzubauen. Ich denke mal Anfang September, der Tag steht noch nicht ganz genau fest, wird dann auch Dietsch wieder seine wunderbar leckeren, dampfenden Brezen verkaufen.
3: Im August können sich die Center-Besucher auch auf Kultur freuen. Am Freitag, dem 21. August, steht von 17.30 Uhr bis 18.30 Uhr die erfolgreiche österreichische Schlagersängerin Alessa auf der Bühne. Bei ihrem Live-Auftritt präsentiert sie ihr neues Album und sorgt für musikalische Unterhaltung.
4: Ja, wie das so ist, also die Alessa stellt ihre neue CD vor. Das nennt man auf der Promotion-Tour, auf der Werbetour zu sein, um natürlich, dass die CD verkauft wird. Wir werden dann immer angefragt, ob man Lust haben, dass sie bei uns auftreten sollen. Und wir machen ja gerade im August unser Konzept Bühne frei. Da können sich nicht nur professionelle Sängerinnen und Sänger wie die Alessa bei uns melden, sondern letztendlich auch jeder, der, selbst wenn er nur ein Buch vorliest, kann sich bei uns melden und dann kann er sich bei uns auf unserer Showbühne hier einfach mal zeigen. Aber im Speziellen die Alessa ist wohl im Augenblick die am meisten gehörte Schlagersängerin in Österreich. Und ich verrate ja nichts Neues. Meine Tochter samt meiner 3 Enkel leben in Tirol. Ich freue mich auf die österreichische Mundart, wobei das kleine Österreich ja auch fast mehr Mundarten besitzt als das große Deutschland. Sie kommt jetzt nicht explizit aus Tirol. Aber ich freue mich einfach sehr drauf, weil Österreich, ich verbinde da ganz viel Sympathien damit. Also von daher, wer mal andere Musik so ein bisschen hören will, einfach kommen. Und jetzt nicht vielleicht gleich an Herrn Gabayé denken, sich einfach mal darauf einlassen und gerne mal zuhören.
3: Im Anschluss haben die Fans bei einer Signierstunde die Gelegenheit, die Künstlerin persönlich zu treffen, sich ihr neues Album signieren zu lassen und den besonderen Nachmittag mit einem persönlichen Erinnerungsfoto abzurunden. Auch Ende August ist noch so einiges los. Im Rathaus Center Dessau findet am 28. die Karrieremesse Start Now statt. Mehr als 40 Ausbildungsbetriebe und Arbeitgeber aus der Region sind vor Ort und informieren über ihre Ausbildungs- und Karrieremöglichkeiten. Interessierte haben die Gelegenheit, Unternehmen kennenzulernen, Fragen zu stellen und erste persönliche Kontakte zu knüpfen.

0: Schön, dass Sie mit dabei sind und damit herzlich willkommen an diesem Dienstag zu den zeitnah Nachrichten. Bei den DVV Stadtwerken Dessau hat für 12 Azubis und 2 Dualstudenten ein neuer Lebensabschnitt begonnen. Die Nachwuchskräfte wurden am 11. August offiziell begrüßt und starten in unterschiedlichen kaufmännischen, technischen und umwelttechnologischen Berufen. 4 Azubis beginnen als Industriekaufleute. 2 weitere starten bei der Dessauer Wasser- und Abwasser GmbH als Umwelttechnologen für Abwasserwirtschaft bzw. Wasserversorgung. Bei der Dessauer Verkehrs GmbH werden 2 Nachwuchskräfte zu Berufskraftfahrern und eine weitere zum Kfz-Mechatroniker ausgebildet. Jeweils einen neuen Azubi gibt es zudem bei der Gasversorgung Dessau und 2 bei der Fernwärmeversorgung. Alle im Beruf des Mechatronikers. Im September nehmen außerdem 2 Dualstudenten ihr Studium in den Fachrichtungen Siedlungswasserwirtschaft und Wirtschaftsingenieurwesen auf. Insgesamt absolvieren damit derzeit 28 Auszubildende und 6 Dualstudenten ihre Ausbildung bei den Stadtwerken Dessau. Geschäftsführer Dino Höll betont die Bedeutung der Nachwuchsförderung für die Zukunft des Unternehmens und der Region. Neben einer praxisnahen Ausbildung setzen die Stadtwerke auf Prüfungsvorbereitung, Gesundheitsmanagement und gemeinsame Veranstaltungen. Bereits jetzt laufen die Vorbereitungen für den Ausbildungsstart 2027. Neben Ausbildungs- und Studienplätzen bieten die Stadtwerke auch Praktika- und Werkstudententätigkeiten an. Bald ist es wieder soweit. Vom 27. bis zum 30. August lädt Roßlau bereits zum 46. Mal zum traditionsreichen Heimat- und Schifferfest ein. Um über das bevorstehende Fest und die geplanten Veranstaltungen zu informieren, trafen sich die Organisatoren am vergangenen Donnerstag zu einem Pressegespräch im Roßlauer Rathaus. Dabei gaben sie einen ersten Einblick in das Programm und verrieten, worauf sich die Besucher beim diesjährigen Fest besonders freuen dürfen.
1: Mit großen Schritten rückt eines der Veranstaltungshighlights des Jahres in Roßlau näher, das 45. Heimat- und Schifferfest. Vom 27. bis 30. August verwandelt sich die Schifferstadt in einen Treffpunkt für Einheimische und Gäste. Einen ersten Vorgeschmack auf das Programm gaben die Organisatoren am 13. August bei einem Pressegespräch im Roßlauer Rathaus, bei dem sie das vielfältige Festprogramm vorstellten.
2: Das sind ein paar Höhepunkte, die im Prinzip wirklich dazugekommen sind. Und ich würde mich freuen, wenn Sie alle zu uns kommen, wenn wir gemeinsam ein schönes Fest erleben, ein sicheres Fest vor allen Dingen. Und dann haben wir auch Spaß. Wir freuen uns drauf. Lassen Sie sich überraschen. Kommen Sie uns besuchen. Feiern Sie mit uns gemeinsam und dann ist alles okay.
1: Das Festwochenende beginnt am Donnerstag um 18.30 Uhr mit der großen Eröffnung. Auf dem Luftplatz findet dazu die traditionelle Flaggenhissung statt. Anschließend zieht es die Festgesellschaft ins Festzelt, wo um 19.30 Uhr der Fassbieranstich durch den Oberbürgermeister Dr. Robert Reck erfolgt. Am Freitag startet das Festgeschehen mit den Schaustellern und einem abwechslungsreichen Programm im Festzelt und dem beliebten Seniorennachmittag. Am Abend dürfen sich die Besucher auf Live-Musik und beste Unterhaltung freuen. Der Samstag bildet den Höhepunkt des Festwochenendes. Neben einem bunten Kinderprogramm und verschiedenen Live-Konzerten erwarten die Besucher zahlreiche Vorführungen an und auf der Elbe. Dazu gehören spannende Präsentationen von Motor- und Modellbooten. Darüber hinaus sorgt ein vielfältiges Rahmenprogramm für Unterhaltung bei Groß und Klein. Am Sonntag beginnt der letzte Festtag um 9.30 Uhr mit einem Gottesdienst, gefolgt vom Kaffeekonzert und gemütlichen Beisammensein und endet wieder im Festzelt. Im vergangenen Jahr standen die Organisatoren bei den Vorbereitungen vor einigen finanziellen Herausforderungen. Wie gestaltet sich in diesem Jahr die finanzielle Situation und wie ist der aktuelle Stand der Vorbereitung?
2: Wir sind fertig. Wir haben alles in trockenen Tüchern und Sicherheitsvorkehrungen sind getroffen, das Programm steht. Ein bisschen Geld müssen wir noch einsammeln, ansonsten passt hoffentlich alles. Also in diesem Jahr hat das eigentlich super geklappt durch den Kooperationsvertrag, den wir ja nun geschlossen haben. war das also mit den Finanzen auch einfacher als im letzten Jahr. Und ansonsten sind eigentlich die Akteure fast die gleichen. Fast jeder weiß, was er zu tun hat. Es gibt viele Neuerungen, die das Programm also bereichern. Und insofern passt alles.
1: Auch wenn das Heimat- und Schifferfest in diesem Jahr wie geplant stattfinden kann, haben sich die Organisatoren aufgrund der finanziellen Situation dazu entschieden, das traditionsreiche Fest künftig nur noch alle 2 Jahre auszurichten.
2: Ja, das hat einfach wirtschaftliche Gründe. Wir haben es erläutert im Einzelnen und sehr ausführlich. Und ich denke, dass manche sicherlich dafür kein Verständnis haben, aber das sind dann auch die Leute, die uns ohnehin nicht unterstützen. Insofern, was du machst, machst du meistens, du kannst also machen, was du willst. Irgendjemand findet es immer nicht richtig, aber ich denke, das ist der richtige Weg. Ja?
1: Besonderer Dank gilt den DVV Stadtwerken Dessau und der Stadtsparkasse Dessau, sowie den zahlreichen freiwilligen Unterstützern, die das Fest mit ihren Spenden und ihrem Engagement unterstützen. Dank dieser Hilfe kann das Heimat- und Schifferfest in diesem Jahr wieder stattfinden. Für eine sichere Heimreise der Besucher werden zudem erneut Nachtbusse eingesetzt, die auch zu später Stunde für eine gute Anbindung sorgen.
0: Nicht nur die Fußballligen der Region sind im August wieder gestartet. Am vergangenen Wochenende wurde auch die erste Runde des RAN 1 RBW-Kreispokals ausgetragen, in der einige Mannschaften aus der Doppelstadt gefordert waren. Der SV Mildensee setzte sich dabei mit 2:1 gegen die SG Blau-Weiß-Klieken durch. Auch die SG Grün-Weiß-Dessau zog in die nächste Runde ein. Beim FC Hertha Osternienburg gewannen die Bauhausstädter mit 3:1. Die ASG Vorwärts-Dessau feierte derweil einen deutlichen 7:0 Auswärtssieg bei der SG Rot-Weiß-Elsdorf. Der Startschuss für die erste Qualifikationsstation des Elite Cup Ost fiel bereits. Am 16. August ging es ab 8 Uhr beim Reitclub Anhalt Dessau los. Wir waren dabei, als die Nachwuchsreiter ihr Können und ihre Leidenschaft auf dem Platz unter Beweis stellten.
3: Der Elite Cup Ost ist in ein neues Jahr gestartet. Der Reitclub Anhalt Dessau richtete am Samstag, dem 16. August, auf dem Reitplatz des Vereins die erste Qualifikationsstation aus. Dabei konnten sich junge Reiter messen und ihr Können unter Beweis stellen.
4: Das heutige Turnier ist ein Turnier, das dürfen grundsätzlich alle reiten, ne? Aber wir haben eine extra Cup-Wertung. Das schließt noch 2 weitere Turniere ein. Das ist einmal noch in Löbnitz und dann in Krepin im Oktober. Und Hintergrund ist, dass sozusagen U21 in den höchsten Klassen und dann staffelt sich das vom Alter her so ein bisschen runter in der EU18, in den kleineren Prüfungen U16, U14, dass dort immer die besten 3 nachher nach den 3 Turnieren ermittelt werden und nochmal eine Sonderehrung bekommen.
3: Der Elite Cup richtet sich an den reiterlichen Nachwuchs und bietet jungen Reitern die Möglichkeit, in verschiedenen Wettbewerben Punkte für die Gesamtwertung zu sammeln. Auf dem Programm standen unterschiedliche Prüfungen in Dressur und Springen. So konnten die Nachwuchsreiter zeigen, was sie und ihre Pferde können.
4: Hier geht's los von den kleinsten Prüfungen, vom Führzügel über Reiterwettbewerb, E-Dressur, A-Dressur und dann geht's im Springen von den kleinen Kreuzspringen bis zum A-Springen. Wichtig ist erstmal die korrekte Hilfengebung der Reiter, ne, dass sozusagen das Zusammenspiel zwischen Pferd und Reiter bewertet wird, ne, dass in der Dressur korrekte Hufschlagfiguren geritten werden, dass die Hilfengebung fein und so leicht wie möglich gestaltet werden, ne, dass es von außen eigentlich immer fast alles nicht sichtbar ist, so soll es mal irgendwann aussehen. Ne, da ist natürlich noch ein langer Weg, aber so soll es werden. Und im Springen ist es dann natürlich wichtig, dass zum Beispiel die Hindernisse immer schön mittig angeritten werden, die Linien schön gleichmäßig zwischen den Sprüngen, ne, dass es nicht so wild nach vorn oder nach hinten ist, sondern dass es immer schön im Rhythmus und gleichmäßig ist.
3: Der Reitclub Anhalt Dessau legt besonderen Wert auf seinen Nachwuchs. Jahr für Jahr ist die Resonanz des Elite Cups groß. Für die Verantwortlichen geht es vor allem darum, Kinder und Jugendliche früh für den Reitsport zu begeistern und ihnen zu zeigen, welche Möglichkeiten dieser Sport bietet.
4: Wir haben hauptsächlich die Jugend in unserem Verein, ne? Relativ viele Kinder. Dadurch, dass ich versuche, ein bisschen Nachwuchsförderung zu betreiben, ne? Dass einfach mal ein bisschen mehr Jugend in den Reitsport kommt. Ne? Und da versuche ich auch jedes Mal, wenn wir auch auf größeren Turnieren unterwegs sind, dass wir versuchen, die Kinder mitzunehmen, dass sie dort auch Prüfungen reiten können und eben so in den Turniersport reinkommen.
3: Neben dem Spaß am Sport ging es für die Teilnehmer natürlich auch um wichtige Punkte für die nächste Runde. Doch auch wer die Qualifikation nicht geschafft hat, ging nicht leer aus. Auf die Nachwuchsreiter wartete eine kleine Belohnung.
4: Ich denke, es sind alle immer glücklich und zufrieden, wenn sie sehen, dass selbst jeder Teilnehmer bei uns hier mit einem Ehrenpreis nach Hause geht. Ne? Also bei uns bekommen wirklich alle was, ne? Alle Teilnehmer, nicht nur die Platzierten. Und ich denke mal, das ist auch so ein Ansporn für jeden, erstmal zu üben und loszufahren. Und so wollen wir ja versuchen, die Jugend so ein bisschen mehr ranzukriegen.
3: Die nächste Qualifikationsrunde findet am 6. September beim Reitstall Arndt in Löbnitz statt. Danach geht es zum großen Finale nach Krippin. Am Wochenende des 10. und 11. Oktober entscheidet sich dort, wer am Ende die Gesamtwertung des Elite Cup Ost für sich entscheiden kann.
0: In den frühen Morgenstunden des 16. August wurde in der Dobritzer Straße in Zerbst ein Motorrad der Marke KTM entwendet. Das orange-weiße Kraftrad war im Tatzeitraum gesichert auf einem Gehweg abgestellt. Der 21-jährige Nutzer bezifferte den entstandenen Schaden auf

0: etwa 5000 Euro. Der Bundesgerichtshof hat mit Beschluss vom 24. Juni die Revision eines mittlerweile 55-jährigen Mannes aus Dessau-Roßlau gegen das Urteil des Landgerichts vom 27. Januar als unbegründet verworfen. Die 8. Strafkammer des Landgerichts hatte den Angeklagten wegen sexuellen Missbrauchs von Kindern in insgesamt 141 Fällen, darunter auch Fälle des schweren sexuellen Missbrauchs, zu einer Gesamtfreiheitsstrafe von 13 Jahren verurteilt. Dabei wurden auch Einzelstrafen aus einem bereits im Jahr 2024 ergangenen Urteil einbezogen. Darüber hinaus ordnete das Gericht die anschließende Unterbringung des Mannes in der Sicherungsverwahrung an. Der Angeklagte hatte über mehrere Jahre hinweg seine besondere Stellung als Sporttrainer und Vertrauensperson der Kinder ausgenutzt. In dem vorausgegangenen Verfahren war er bereits wegen 229 Taten verurteilt worden. Im Zuge dieses Verfahrens hatten sich zudem Hinweise auf zahlreiche weitere, bereits länger zurückliegende, vergleichbare Taten zum Nachteil zweier anderer Kinder ergeben. Diese Verdachtsmomente führten zu weiteren Ermittlungen. Mit der Entscheidung des Bundesgerichtshofs ist das Urteil des Landgerichts nun rechtskräftig. Damit sind wir am Ende unserer Dienstagsausgabe der Zeitnahen Nachrichten. Schauen jetzt noch auf das Wetter und auf die Meldungen aus der Region. Am Mittwoch um 18 Uhr melden wir uns dann aus der Zeitnah-Redaktion wieder. Bis dahin, machen Sie es gut und auf Wiedersehen.
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4: Der Mittwoch zieht die Serie des schlechten Wetters fort. Heißt, wir bleiben bei angenehmen 20 Grad Celsius und einer leichten Brise aus dem Westen. Jedoch soll es vereinzelt zu leichten Regenschauern kommen. Der Himmel bleibt dabei ganztägig stark bewölkt.

0: Rund 140 Motorräder standen vergangene Woche in Bitterfeld-Wolfen. Das Bikertreffen fand zum 10. Mal statt. Und für Organisator Johannes Thoasbern ist es zugleich das letzte Mal in dieser Rolle.
1: 10 Jahre ist eine wunderbare Zeit. Es war Jahr für Jahr ein Höhepunkt. Und ich war glücklich, wenn es geklappt hat. Und ich war natürlich auch traurig im vorigen Jahr mit den anderen und erschrocken. Aber ich bin froh, dass es jetzt wieder so schön zu werden scheint. Und ja, es ist für mich sehr bewegend.
0: Vom Marktplatz geht es zunächst gemeinsam zum Bitterfelder Bogen. Dort feiern die Motorradfahrer ihren Gottesdienst. Mit dabei die Jazzband der Kreismusikschule Bitterfeld. In diesem Jahr ist der Gottesdienst auch ein Moment des Gedenkens. Im vergangenen Jahr war ein Quadfahrer bei der Ausfahrt tödlich verunglückt. Seine Sozia wurde schwer verletzt.

0: Natürlich ein ganz besonderer, das Biker-Treffen, weil wir auch im Gottesdienst noch einmal Revue passieren lassen haben, dass im vergangenen Jahr ein Quadfahrer verstorben ist und die Sozia sehr schwer verletzt war und immer noch nicht ganz wieder gesund ist. Das bewegt einem natürlich, also dieses Gefühl bestärkt mich im Augenblick oder ist im Augenblick das, was mich am stärksten bewegt.
1: Danach starten die Motorräder zur gemeinsamen Ausfahrt durch die Region. Die Polizei begleitet den Konvoi. Die Strecke führt unter anderem nach Pratau und anschließend zurück Richtung Sandersdorf. Auch Oberbürgermeister Armin Schenk ist mit seinem Motorrad dabei.
0: Ich fahre eine Suzuki, eine 650 SV, mittlerweile schon seit 2018, bin ich sehr zufrieden. Es ist ein groß gewordenes Moped, könnte man fast sagen, aber es ist schnell genug und ist auch wendig. Und mir macht das nach wie vor sehr viel Spaß, mit diesem Motorrad unterwegs zu sein.
1: Die Ausfahrt endet im Strandbad Sandersdorf. Dort wartet ein Familienfest mit Musik, Grill und Feuer. Für Johannes Thorsbern heißt es damit Abschied nehmen von der Organisation, aber nicht vom Biker-Treffen.
2: Ich schätze, es sind jetzt ungefähr 140 Biker da und mal gucken, wie es weitergeht. Also die Hoffnung ist da, dass es weitergeht unter meinem Nachfolger.
1: 10 Jahre Biker-Treffen, 10 Jahre gemeinsame Ausfahrten, Gottesdienste und Begegnungen. Und auch wenn Johannes Thorsbern künftig nicht mehr der Organisator sein wird, auf dem Motorrad bleibt er der Veranstaltung erhalten. Die Tradition soll also weiterrollen.

Der zweite Verbandsligaspieltag ist bereits geschehen. Am Freitag, dem 17. August, traf der SV Eintracht Emsenloh auf den Gastgeber, den CFC Germania 03. Der CFC hier auf der Suche nach dem ersten Punkt der Saison. Mit 171 Zuschauern ging es auch pünktlich los. Die ersten Minuten verliefen ohne Chancen. Jedoch merkte man, dass der Wille da ist. In der 15. Spielminute dann die erste Chance für den CFC. Ball geht an Savri. Der geht durch, doch den Abschluss verhindert Hansal. Bei Emsenloh sind die Chancen jedoch auch vorhanden. Beispielsweise in der 23. Spielminute. Ecke für Germania. Rosic flankt rein. Doch der Ball findet sich bei Bojak wieder. Der nun im Rennen gegen die Defensive von Köthen. Doch er löst gut. Ecke für Emsenloh. Nach der Ecke wird Cabral gefährlich. Jedoch geht der Ball über das Eck. Für Emsenloh gibt es noch ein paar Chancen. Jedoch können die Jungs in Schwarz keine von ihnen verwandeln. Somit gehen wir in die zweite Hälfte mit einem 0:0. In der 63. Spielminute dann die nächste Chance für Emsenloh. Al-Jindo mit der Ecke, Kabal nimmt mit dem Kopf an und verwandelt das 0:1. In der 66. wird es wieder Zeit für Köthen. Ein Fehlpass von Emsenloh ermöglicht die Chance. Hier wird sich dann konsequent durchgespielt und beim Duell Kürschner gegen Hansal gehen die Gäste mit 2:0 aus der Aktion raus. Was für ein Torwart hier. Doch Emsenloh scheint an Aufmerksamkeit zu verlieren. Denn der nächste Spielfehler öffnet Köthen wieder die Tür. Diesmal hat Hansal keine Chance. Franschak haut den Ball mit einer Wucht ins Tor für den Ausgleich. Keine 6 Minuten später geht es wieder rund vor Hansals Tor. Doch hier kann noch abgewehrt werden. Die Ecke danach jedoch wird für Köthen gut ausgespielt und Dropp holt sich das Führungstor für Germania. In der 81. kommt dann noch ein unerwarteter Zug. Eichel schnappt sich im Mittelfeld den Ball und im

0: Alleingang knallt er das Ding einfach so rein. Schulze zu weit rechts, da kommt er trotz aller Anstrengungen nicht ran. Und mit dem 2:2 haben wir auch schon den Endstand erreicht. Die Mannschaften teilten sich an diesem Abend also die Punkte. Und nun die Spieleinschätzung beider Trainer.
1: Wir hatten nicht viele Ausfälle zu verkraften. Ich muss trotzdem der Mannschaft ein Riesenkompliment machen. Wir haben ab der ersten Minute das umgesetzt, was wir heute vorgegeben haben. Es ging erstmal für uns defensiv gut zu stehen. Das haben wir echt überragend gemacht. Haben auch gute Umschaltmomente gehabt, wo wir hätten in erster Halbzeit auch ein, zwei Tore hätten machen müssen. Klar hat Emso auch ein, zwei Möglichkeiten, aber ich denke, ich muss der Mannschaft trotzdem, muss ich einfach sagen, nochmal ein Riesenkompliment machen, wie wir es heute umgesetzt haben. Wir hatten heute richtig schwere Ausfälle auch zu verkraften. Wir hatten noch vier von der zweiten dabei. Deshalb, ich bin mit dem Punkt auf jeden Fall erstmal zufrieden. Wir hatten die Woche viele Themen thematisiert, gerade so Handlungsschnelligkeit und ja, auch die Umschaltmomente, dass wir da einfach besser in den Positionen sind. Ja. Ich finde, wir haben heute einen riesen Schritt nach vorne gemacht. Darf man nicht vergessen, wir haben, wenn man mal sieht, heute auch mit einem 18-Jährigen gespielt, der eigentlich letzte noch A-Jugendspieler war, klar, letzte schon dabei war. Aber es ist natürlich nochmal ein Sprung jetzt nach Verbandsliga und ich finde, das, was wir heute, was wir die ganze Woche besprochen haben, die Jungs echt super umgesetzt.
2: Also ich muss dazu sagen, Köthen hat defensiv sehr gut gearbeitet, erste Halbzeit, hat uns zu wenig Spielraum gelassen. Ich bin unzufrieden. Ich hatte mir mehr versprochen, aber ich muss auswärts jetzt mit dem Punkt leben. Und der ist zum Schluss, wenn man die Chancen nicht nutzt. Köthen kann ebenso ein drittes Tor machen wie wir. Wir haben es nicht geschafft, 100% zu überzeugen in 90 Minuten, damit ist der Punkt. In Ordnung. Wir müssen ganz einfach an uns arbeiten, müssen versuchen, alles zu integrieren, die beste Aufstellung jede Woche hinzubekommen. Und dann denke ich, dann werden wir die nötigen Punkte so schnell wie möglich einfahren für den Klassenerhalt. Das ist das erste Ziel, was wir haben.
3: Es gibt einiges Neues zu berichten aus dem Rathaus Center Dessau. Das Center hat eine neue Rolltreppe bekommen. Die 32 Jahre alte Anlage war zuvor entfernt worden. Nach Ladenschluss am 12. August wurde die neue Rolltreppe installiert. Bis sie in Betrieb genommen werden kann, müssen sich die Besucher allerdings noch etwas gedulden.
4: Also der aktuelle Stand ist, dass gestern Abend ab 20 Uhr die neuen Rolltreppen reingekommen sind. Meine Damen und Herren, Sie sehen das ja gerade. Das dauert jetzt ein paar Tage, bis alles angeschlossen ist, bis alle Glasscheiben gesetzt sind und dass es wieder alles rundum schick aussieht. 24., 25., 26. August, ich sage mal grob Ende August, kommt dann der TÜV, weil in Deutschland darf sich nichts losbewegen, bevor nicht der TÜV freigegeben hat. Und dann hoffen wir, dass das auch nahtlos, zeitlos wieder in Bewegung geht. Wobei die Bereiche Mediamarkt, Olympenhades, SNL zu erreichen, ist ja nicht schwierig. Ich stehe hier direkt neben H&M, das ist 15 Meter entfernt. Geht man mal kurz durch die Rolltreppe H&M hoch oder nimmt den Fahrstuhl unten bei Ruster, der fährt direkt zum Mediamarkt hoch. Also ich sag mal, da gibt es sicherlich keine Probleme hochzukommen. Es ist natürlich einfacher, Rolltreppe hochfahren und schon genießen. Das war natürlich ein spannender Moment. Das waren ja im Grunde zwei Rolltreppen, die vor zwei Tagen abends rausgenommen wurden. Jeder hat 7 Tonnen gewogen, wurden hier auf Rollen- und Lastenverteilung durchs Center geschoben. Der Rewe-Eingang ist komplett ausgebaut worden, damit die Rolltreppen rauspassen. Andere Center müssen dann das Dach öffnen. Das war jetzt bei uns nicht notwendig. Da sind wir froh, weil die Rolltreppen waren nur schon 32 Jahre alt. Und ehrlich gesagt, europaweit gibt es keine Ersatzteile mehr. Also Ende August, und was für viele auch eine spannende Frage ist, weil auch ich habe ja wöchentlich meinen Dietsch-Tag. Dietsch kommt natürlich, wenn die Rolltreppe steht, fangen die an, 25., 26. ihren Job wieder aufzubauen. Ich denke mal Anfang September, der Tag steht noch nicht ganz genau fest, wird dann auch Dietsch wieder seine wunderbar leckeren, dampfenden Brezen verkaufen.
3: Im August können sich die Center-Besucher auch auf Kultur freuen. Am Freitag, dem 21. August, steht von 17.30 Uhr bis 18.30 Uhr die erfolgreiche österreichische Schlagersängerin Alessa auf der Bühne. Bei ihrem Live-Auftritt präsentiert sie ihr neues Album und sorgt für musikalische Unterhaltung.

0: Ja, wie das so ist, also die Alessa stellt ihre neue CD vor. Das nennt man auf der Promotion-Tour, auf der Werbetour zu sein, um natürlich, dass die CD verkauft wird. Wir werden dann immer angefragt, ob man Lust haben, dass sie bei uns auftreten sollen. Und wir machen ja gerade im August unser Konzept Bühne frei. Da können sich nicht nur professionelle Sängerinnen und Sänger wie die Alessa bei uns melden, sondern letztendlich auch jeder, der, selbst wenn er nur ein Buch vorliest, kann sich bei uns melden und dann kann er sich bei uns auf unserer Showbühne hier einfach mal zeigen. Aber im Speziellen die Alessa ist wohl im Augenblick die am meisten gehörte Schlagersängerin in Österreich. Und ich verrate ja nichts Neues. Meine Tochter samt meiner drei Enkel leben in Tirol. Ich freue mich auf die österreichische Mundart, wobei das kleine Österreich ja auch fast mehr Mundarten besitzt als das große Deutschland. Sie kommt jetzt nicht explizit aus Tirol, aber ich freue mich einfach sehr drauf, weil Österreich, ich verbinde da ganz viel Sympathien damit. Also von daher, wer mal andere Musik so ein bisschen hören will, einfach kommen und jetzt nicht vielleicht gleich an Herrn Gabayé denken, sich einfach mal darauf einlassen und gerne mal zuhören.
1: Im Anschluss haben die Fans bei einer Signierstunde die Gelegenheit, die Künstlerin persönlich zu treffen, sich ihr neues Album signieren zu lassen und den besonderen Nachmittag mit einem persönlichen Erinnerungsfoto abzurunden. Auch Ende August ist noch so einiges los. Im Rathaus Center Dessau findet am 28. die Karrieremesse Start Now statt. Mehr als 40 Ausbildungsbetriebe und Arbeitgeber aus der Region sind vor Ort und informieren über ihre Ausbildungs- und Karrieremöglichkeiten. Interessierte haben die Gelegenheit, Unternehmen kennenzulernen, Fragen zu stellen und erste persönliche Kontakte zu knüpfen.

0: Schön, dass Sie mit dabei sind und damit herzlich willkommen an diesem Dienstag zu den zeitnah Nachrichten. Bei den DVV Stadtwerken Dessau hat für 12 Azubis und 2 Dualstudenten ein neuer Lebensabschnitt begonnen. Die Nachwuchskräfte wurden am 11. August offiziell begrüßt und starten in unterschiedlichen kaufmännischen, technischen und umwelttechnologischen Berufen. 4 Azubis beginnen als Industriekaufleute. 2 weitere starten bei der Dessauer Wasser- und Abwasser GmbH als Umwelttechnologen für Abwasserwirtschaft bzw. Wasserversorgung. Bei der Dessauer Verkehrs GmbH werden 2 Nachwuchskräfte zu Berufskraftfahrern und eine weitere zum Kfz-Mechatroniker ausgebildet. Jeweils einen neuen Azubi gibt es zudem bei der Gasversorgung Dessau und 2 bei der Fernwärmeversorgung. Alle im Beruf des Mechatronikers. Im September nehmen außerdem 2 Dualstudenten ihr Studium in den Fachrichtungen Siedlungswasserwirtschaft und Wirtschaftsingenieurwesen auf. Insgesamt absolvieren damit derzeit 28 Auszubildende und 6 Dualstudenten ihre Ausbildung bei den Stadtwerken Dessau. Geschäftsführer Dino Höll betont die Bedeutung der Nachwuchsförderung für die Zukunft des Unternehmens und der Region. Neben einer praxisnahen Ausbildung setzen die Stadtwerke auf Prüfungsvorbereitung, Gesundheitsmanagement und gemeinsame Veranstaltungen. Bereits jetzt laufen die Vorbereitungen für den Ausbildungsstart 2027. Neben Ausbildungs- und Studienplätzen bieten die Stadtwerke auch Praktika- und Werkstudententätigkeiten an. Bald ist es wieder soweit. Vom 27. bis zum 30. August lädt Roßlau bereits zum 46. Mal zum traditionsreichen Heimat- und Schifferfest ein. Um über das bevorstehende Fest und die geplanten Veranstaltungen zu informieren, trafen sich die Organisatoren am vergangenen Donnerstag zu einem Pressegespräch im Roßlauer Rathaus. Dabei gaben sie einen ersten Einblick in das Programm und verrieten, worauf sich die Besucher beim diesjährigen Fest besonders freuen dürfen.
1: Mit großen Schritten rückt eines der Veranstaltungshighlights des Jahres in Roßlau näher, das 45. Heimat- und Schifferfest. Vom 27. bis 30. August verwandelt sich die Schifferstadt in einen Treffpunkt für Einheimische und Gäste. Einen ersten Vorgeschmack auf das Programm gaben die Organisatoren am 13. August bei einem Pressegespräch im Roßlauer Rathaus, bei dem sie das vielfältige Festprogramm vorstellten.
2: Das sind ein paar Höhepunkte, die im Prinzip wirklich dazugekommen sind. Und ich würde mich freuen, wenn Sie alle zu uns kommen, wenn wir gemeinsam ein schönes Fest erleben, ein sicheres Fest vor allen Dingen. Und dann haben wir auch Spaß. Wir freuen uns drauf, lassen Sie sich überraschen, kommen Sie uns besuchen, feiern Sie mit uns gemeinsam und dann ist alles okay.
1: Das Festwochenende beginnt am Donnerstag um 18.30 Uhr mit der großen Eröffnung. Auf dem Luftplatz findet dazu die traditionelle Flaggenhissung statt. Anschließend zieht es die Festgesellschaft ins Festzelt, wo um 19.30 Uhr der Fassbieranstich durch den Oberbürgermeister Dr. Robert Reck erfolgt. Am Freitag startet das Festgeschehen mit den Schaustellern und einem abwechslungsreichen Programm im Festzelt und dem beliebten Seniorennachmittag. Am Abend dürfen sich die Besucher auf Live-Musik und beste Unterhaltung freuen. Der Samstag bildet den Höhepunkt des Festwochenendes. Neben einem bunten Kinderprogramm und verschiedenen Live-Konzerten erwarten die Besucher zahlreiche Vorführungen an und auf der Elbe. Dazu gehören spannende Präsentationen von Motor- und Modellbooten. Darüber hinaus sorgt ein vielfältiges Rahmenprogramm für Unterhaltung bei Groß und Klein. Am Sonntag beginnt der letzte Festtag um 9.30 Uhr mit einem Gottesdienst, gefolgt vom Kaffeekonzert und gemütlichen Beisammensein und endet wieder im Festzelt. Im vergangenen Jahr standen die Organisatoren bei den Vorbereitungen vor einigen finanziellen Herausforderungen. Wie gestaltet sich in diesem Jahr die finanzielle Situation und wie ist der aktuelle Stand der Vorbereitung?
2: Wir sind fertig. Wir haben alles in trockenen Tüchern und Sicherheitsvorkehrungen sind getroffen, das Programm steht. Ein bisschen Geld müssen wir noch einsammeln, ansonsten passt hoffentlich alles. Also in diesem Jahr hat das eigentlich super geklappt durch den Kooperationsvertrag, den wir ja nun geschlossen haben. war das also mit den Finanzen auch einfacher als im letzten Jahr. Und ansonsten sind eigentlich die Akteure fast die gleichen. Fast jeder weiß, was er zu tun hat. Es gibt viele Neuerungen, die das Programm also bereichern. Und insofern passt alles.
1: Auch wenn das Heimat- und Schifferfest in diesem Jahr wie geplant stattfinden kann, haben sich die Organisatoren aufgrund der finanziellen Situation dazu entschieden, das traditionsreiche Fest künftig nur noch alle 2 Jahre auszurichten.
2: Ja, das hat einfach wirtschaftliche Gründe. Wir haben es erläutert im Einzelnen und sehr ausführlich. Und ich denke, dass manche sicherlich dafür kein Verständnis haben, aber das sind dann auch die Leute, die uns ohnehin nicht unterstützen. Insofern, was du machst, machst du meistens, du kannst also machen, was du willst. Irgendjemand findet es immer nicht richtig, aber ich denke, das ist der richtige Weg. Ja?
1: Besonderer Dank gilt den DVV Stadtwerken Dessau und der Stadtsparkasse Dessau sowie den zahlreichen freiwilligen Unterstützern, die das Fest mit ihren Spenden und ihrem Engagement unterstützen. Dank dieser Hilfe kann das Heimat- und Schifferfest in diesem Jahr wieder stattfinden. Für eine sichere Heimreise der Besucher werden zudem erneut Nachtbusse eingesetzt, die auch zu

0: später Stunde für eine gute Anbindung sorgen.
1: Nicht nur die Fußballligen der Region sind im August wieder gestartet. Am vergangenen Wochenende wurde auch die erste Runde des RAN 1 RBW-Kreispokals ausgetragen, in der einige Mannschaften aus der Doppelstadt gefordert waren. Der SV Mildensee setzte sich dabei mit 2:1 gegen die SG Blau-Weiß-Klieken durch. Auch die SG Grün-Weiß-Dessau zog in die nächste Runde ein. Beim FC Hertha Osternienburg gewannen die Bauhausstädter mit 3:1. Die ASG Vorwärts-Dessau feierte derweil einen deutlichen 7:0 Auswärtssieg bei der SG Rot-Weiß-Elsdorf. Der Startschuss für die erste Qualifikationsstation des Elite Cup Ost fiel bereits. Am 16. August ging es ab 8 Uhr beim Reitclub Anhalt Dessau los. Wir waren dabei, als die Nachwuchsreiter ihr Können und ihre Leidenschaft auf dem Platz unter Beweis stellten.
0: Der Elite Cup Ost ist in ein neues Jahr gestartet. Der Reitclub Anhalt-Dessau richtete am Samstag, dem 16. August, auf dem Reitplatz des Vereins die erste Qualifikationsstation aus. Dabei konnten sich junge Reiter messen und ihr Können unter Beweis stellen.
2: Das heutige Turnier ist ein Turnier, das dürfen grundsätzlich alle reiten, ne? Aber wir haben eine extra Cup-Wertung. Das schließt noch zwei weitere Turniere ein. Das ist einmal noch in Löbnitz und dann in Krepin im Oktober. Und Hintergrund ist, dass sozusagen U21 in den höchsten Klassen und dann staffelt sich das vom Alter her so ein bisschen runter in der EU18, in den kleineren Prüfungen U16, U14, dass dort immer die besten drei nachher nach den drei Turnieren ermittelt werden und nochmal eine Sonderehrung bekommen.
0: Der Elite Cup richtet sich an den reiterlichen Nachwuchs und bietet jungen Reitern die Möglichkeit, in verschiedenen Wettbewerben Punkte für die Gesamtwertung zu sammeln. Auf dem Programm standen unterschiedliche Prüfungen in Dressur und Springen. So konnten die Nachwuchsreiter zeigen, was sie und ihre Pferde können.
2: Hier geht's los von den kleinsten Prüfungen, vom Führzügel über Reiterwettbewerb, E-Dressur, A-Dressur und dann geht's im Springen von den kleinen Kreuzspringen bis zum A-Springen. Wichtig ist erstmal die korrekte Hilfengebung der Reiter, ne, dass sozusagen das Zusammenspiel zwischen Pferd und Reiter bewertet wird, ne, dass in der Dressur korrekte Hufschlagfiguren geritten werden, dass die Hilfengebung fein und so leicht wie möglich gestaltet werden, ne, dass es von außen eigentlich immer fast alles nicht sichtbar ist, so soll es mal irgendwann aussehen, ne, da ist natürlich noch ein langer Weg, aber so soll es werden. Und im Springen ist es dann natürlich wichtig, dass zum Beispiel die Hindernisse immer schön mittig angeritten werden, die Linien schön gleichmäßig zwischen den Sprüngen, ne, dass es nicht so wild nach vorn oder nach hinten ist, sondern dass es immer schön im Rhythmus und gleichmäßig ist.
0: Der Reitclub Anhalt-Dessau legt besonderen Wert auf seinen Nachwuchs. Jahr für Jahr ist die Resonanz des Elite-Cups groß. Für die Verantwortlichen geht es vor allem darum, Kinder und Jugendliche früh für den Reitsport zu begeistern und ihnen zu zeigen, welche Möglichkeiten dieser Sport bietet.
2: Wir haben hauptsächlich die Jugend in unserem Verein, ne? Relativ viele Kinder. Dadurch, dass ich versuche, ein bisschen Nachwuchsförderung zu betreiben, ne? Dass einfach mal ein bisschen mehr Jugend in den Reitsport kommt. Ne? Und da versuche ich auch jedes Mal, wenn wir auch auf größeren Turnieren unterwegs sind, dass wir versuchen, die Kinder mitzunehmen, dass sie dort auch Prüfungen reiten können und eben so in den Turniersport reinkommen.
0: Neben dem Spaß am Sport ging es für die Teilnehmer natürlich auch um wichtige Punkte für die nächste Runde. Doch auch wer die Qualifikation nicht geschafft hat, ging nicht leer aus. Auf die Nachwuchsreiter wartete eine kleine Belohnung.
2: Ich denke, es sind alle immer glücklich und zufrieden, wenn sie sehen, dass selbst jeder Teilnehmer bei uns hier mit einem Ehrenpreis nach Hause geht. Ne? Also bei uns bekommen wirklich alle was, ne? Alle Teilnehmer, nicht nur die Platzierten. Und ich denke mal, das ist auch so ein Ansporn für jeden, erstmal zu üben und loszufahren. Und so wollen wir ja versuchen, die Jugend so ein bisschen mehr ranzukriegen.
0: Die nächste Qualifikationsrunde findet am 6. September beim Reitstall Arndt in Löbnitz statt. Danach geht es zum großen Finale nach Krepin. Am Wochenende des 10. und 11. Oktober entscheidet sich dort, wer am Ende die Gesamtwertung des Elite Cup Ost für sich entscheiden kann.
1: In den frühen Morgenstunden des 16. August wurde in der Dobritzer Straße in Zerbst ein Motorrad der Marke KTM entwendet. Das orange-weiße Kraftrad war im Tatzeitraum gesichert auf einem Gehweg abgestellt. Der 21-jährige Nutzer bezifferte den entstandenen Schaden auf

0: Verwahrung an. Der Angeklagte hatte über mehrere Jahre hinweg seine besondere Stellung als Sporttrainer und Vertrauensperson der Kinder ausgenutzt. In dem vorausgegangenen Verfahren war er bereits wegen 229 Taten verurteilt worden. Im Zuge dieses Verfahrens hatten sich zudem Hinweise auf zahlreiche weitere, bereits länger zurückliegende, vergleichbare Taten zum Nachteil zweier anderer Kinder ergeben. Diese Verdachtsmomente führten zu weiteren Ermittlungen. Mit der Entscheidung des Bundesgerichtshofs ist das Urteil des Landgerichts nun rechtskräftig. Damit sind wir am Ende unserer Dienstagsausgabe der Zeitnah Nachrichten, schauen jetzt noch auf das Wetter und auf die Meldungen aus der Region. Am Mittwoch um 18 Uhr melden wir uns dann aus der Zeitnah-Redaktion wieder. Bis dahin, machen Sie es gut und auf Wiedersehen.
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4: Der Mittwoch zieht die Serie des schlechten Wetters fort. Heißt, wir bleiben bei angenehmen 20 Grad Celsius und einer leichten Brise aus dem Westen. Jedoch soll es vereinzelt zu leichten Regenschauern kommen. Der Himmel bleibt dabei ganztägig stark bewölkt.

0: Rund 140 Motorräder standen vergangene Woche in Bitterfeld-Wolfen. Das Bikertreffen fand zum 10. Mal statt. Und für Organisator Johannes Thoasbern ist es zugleich das letzte Mal in dieser Rolle.
1: 10 Jahre ist eine wunderbare Zeit. Es war Jahr für Jahr ein Höhepunkt. Und ich war glücklich, wenn es geklappt hat. Und ich war natürlich auch traurig im vorigen Jahr mit den anderen und erschrocken. Aber ich bin froh, dass es jetzt wieder so schön zu werden scheint. Und ja, es ist für mich sehr bewegend.
0: Vom Marktplatz geht es zunächst gemeinsam zum Bitterfelder Bogen. Dort feiern die Motorradfahrer ihren Gottesdienst. Mit dabei die Jazzband der Kreismusikschule Bitterfeld. In diesem Jahr ist der Gottesdienst auch ein Moment des Gedenkens. Im vergangenen Jahr war ein Quadfahrer bei der Ausfahrt tödlich verunglückt. Seine Sozia wurde schwer verletzt.
1: Heute ist natürlich ein ganz besonderer, das Bikertreffen, weil wir auch im Gottesdienst noch einmal Revue passieren lassen haben, dass im vergangenen Jahr ein Quadfahrer verstorben ist und die Sozia sehr schwer verletzt war. Und immer noch nicht ganz wieder gesund ist, das bewegt einem natürlich. Also dieses Gefühl bestärkt mich im Augenblick oder ist im Augenblick das, was mich am stärksten bewegt.
0: Danach starten die Motorräder zur gemeinsamen Ausfahrt durch die Region. Die Polizei begleitet den Konvoi. Die Strecke führt unter anderem nach Pratau und anschließend zurück Richtung Sandersdorf. Auch Oberbürgermeister Armin Schenk ist mit seinem Motorrad dabei.
1: Ich fahre eine Suzuki, eine 650 SV, mittlerweile schon seit 2018, bin ich sehr zufrieden.

0: zufrieden. Ist ein groß gewordenes Moped, könnte man fast sagen, aber es ist schnell genug und ist auch wendig und mir macht das nach wie vor sehr viel Spaß, mit diesem Motorrad unterwegs zu sein.
1: Die Ausfahrt endet im Strandbad Sandersdorf. Dort wartet ein Familienfest mit Musik, Grill und Feuer. Für Johannes Thorsbern heißt es damit Abschied nehmen von der Organisation, aber nicht vom Bikertreffen.
2: Ich schätze, es sind jetzt ungefähr 140 Biker da und mal gucken, wie es weitergeht. Also die Hoffnung ist da, dass es weitergeht unter meinem Nachfolger.
1: 10 Jahre Bikertreffen, 10 Jahre gemeinsame Ausfahrten, Gottesdienste und Begegnungen. Und auch wenn Johannes Thorsbern künftig nicht mehr der Organisator sein wird, auf dem Motorrad bleibt er der Veranstaltung erhalten. Die Tradition soll also weiterrollen.

0: Der zweite Verbandsligaspieltag ist bereits geschehen. Am Freitag, dem 17. August, traf der SV Eintracht Emsenloh auf den Gastgeber, den CFC Germania 03. Der CFC hier auf der Suche nach dem ersten Punkt der Saison. Mit 171 Zuschauern ging es auch pünktlich los. Die ersten Minuten verliefen ohne Chancen. Jedoch merkte man, dass der Wille da ist. In der 15. Spielminute dann die erste Chance für den CFC. Ball geht an Savri. Der geht durch, doch den Abschluss verhindert Hansal. Bei Emsenloh sind die Chancen jedoch auch vorhanden. Beispielsweise in der 23. Spielminute. Ecke für Germania. Rosic flankt rein. Doch der Ball findet sich bei Bojak wieder. Der nun im Rennen gegen die Defensive von Köthen. Doch er löst gut. Ecke für Emsenloh. Nach der Ecke wird Cabral gefährlich. Jedoch geht der Ball über das Eck. Für Emsenloh gibt es noch ein paar Chancen, jedoch können die Jungs in Schwarz keine von ihnen verwandeln. Somit gehen wir in die zweite Hälfte mit einem 0:0. In der 63. Spielminute dann die nächste Chance für Emsenloh. Aljindo mit der Ecke, Cabral nimmt mit dem Kopf an und verwandelt das 0:1. In der 66. wird es wieder Zeit für Köthen. Ein Fehlpass von Emsenloh ermöglicht die Chance. Hier wird sich dann konsequent durchgespielt und beim Duell Kürschner gegen Hansal gehen die Gäste mit 2:0 aus der Aktion raus. Was für ein Torwart hier. Doch Emsenloh scheint an Aufmerksamkeit zu verlieren. Denn der nächste Spielfehler öffnet Köthen wieder die Tür. Diesmal hat Hansal keine Chance. Franschak haut den Ball mit einer Wucht ins Tor für den Ausgleich. Keine 6 Minuten später geht es wieder rund vor Hansals Tor. Doch hier kann noch abgewehrt werden. Die Ecke danach jedoch wird für Köthen gut ausgespielt und Dropp holt sich das Führungstor für Germania. In der 81. kommt dann noch ein unerwarteter Zug. Eichel schnappt sich im Mittelfeld den Ball und im Alleingang knallt er das Ding einfach so rein. Schulze zu weit rechts, da kommt er trotz aller Anstrengungen nicht ran. Und mit dem 2:2 haben wir auch schon den Endstand erreicht. Die Mannschaften teilten sich an diesem Abend also die Punkte. Und nun die Spieleinschätzung beider Trainer.
1: Wir hatten nicht viele Ausfälle zu verkraften. Ich muss trotzdem der Mannschaft ein Riesenkompliment machen. Wir haben mit ab der ersten Minute das umgesetzt, was wir heute vorgegeben haben. Es ging erst mal für uns defensiv gut zu stehen. Das haben wir echt überragend gemacht. Haben auch gute Umschaltmomente gehabt, wo wir hätten erste Halbzeit auch 1-2 Tore hätten machen müssen. Klar hatte Emsenloh auch ein, zwei Möglichkeiten, aber ich denke, ich muss der Mannschaft trotzdem, muss ich einfach sagen, nochmal ein Riesenkompliment machen, wie wir es heute umgesetzt haben. Wir hatten richtig schwere Ausfälle auch zu verkraften.

0: Hat noch vier von der zweiten dabei. Ja, deshalb, ich bin mit dem Punkt auf jeden Fall erstmal zufrieden. Wir hatten die Woche viele Themen thematisiert, gerade so Handlungsschnelligkeit und ja, auch die Umschaltmomente, dass wir da einfach besser in den Positionen sind. Ja. Ich finde, wir haben heute einen riesen Schritt nach vorne gemacht. Darf man nicht vergessen, wir haben, wenn man mal sieht, heute auch mit einem 18-Jährigen gespielt, der eigentlich letzte noch A-Jugendspieler war, klar, letzte schon dabei war. Aber es ist natürlich nochmal ein Sprung jetzt nach Verbandsliga. Und ich finde, das, was wir die ganze Woche besprochen haben, die Jungs echt super umgesetzt.
1: Also ich muss dazu sagen, Köthen hat defensiv sehr gut gearbeitet, erste Halbzeit. Hat uns zu wenig Spielraum gelassen. Ich bin unzufrieden. Ich hatte mir mehr versprochen, aber ich muss auswärts jetzt mit dem Punkt leben. Und der ist zum Schluss, wenn man die Chancen nicht nutzt. Köthen kann ebenso ein drittes Tor machen wie wir. Wir haben es nicht geschafft, 100% zu überzeugen. In 90 Minuten, damit ist der Punkt in Ordnung. Wir müssen ganz einfach an uns arbeiten, müssen versuchen, alles zu integrieren, die beste Aufstellung jede Woche hinzubekommen. Und dann denke ich, dann werden wir die nötigen Punkte so schnell wie möglich einfahren für den Klassenerhalt. Das ist das erste Ziel, was wir haben.
2: Es gibt einiges Neues zu berichten aus dem Rathaus Center Dessau. Das Center hat eine neue Rolltreppe bekommen. Die 32 Jahre alte Anlage war zuvor entfernt worden. Nach Ladenschluss am 12. August wurde die neue Rolltreppe installiert. Bis sie in Betrieb genommen werden kann, müssen sich die Besucher allerdings noch etwas gedulden.
3: Also der aktuelle Stand ist, dass gestern Abend ab 20 Uhr die neuen Rolltreppen reingekommen sind. Meine Damen und Herren, Sie sehen das ja gerade. Das dauert jetzt ein paar Tage, bis alles angeschlossen ist, bis alle Glasscheiben gesetzt sind und dass es wieder alles rundum schick aussieht. 24., 25., 26. August, ich sage mal grob Ende August, kommt dann der TÜV, weil in Deutschland darf sich nichts losbewegen, bevor nicht der TÜV freigegeben hat. Und dann hoffen wir, dass das auch nahtlos, zeitlos wieder in Bewegung geht. Wobei die Bereiche Mediamarkt, Olympenhades, SNL zu erreichen, ist ja nicht schwierig. Ich stehe hier direkt neben H&M, das ist 15 Meter entfernt. Geht man mal kurz durch die Rolltreppe H&M hoch oder nimmt den Fahrstuhl unten bei Ruster, der fährt direkt zum Mediamarkt hoch. Also ich sag mal, da gibt es sicherlich keine Probleme hochzukommen. Es ist natürlich einfacher, Rolltreppe hochfahren und schon genießen. Ja, das war natürlich ein spannender Moment. Das waren ja im Grunde zwei Rolltreppen, die vor zwei Tagen abends rausgenommen wurden. Jeder hat 7 Tonnen gewogen, wurden hier auf Rollen- und Lastenverteilung durchs Center geschoben. Der Rewe-Eingang ist komplett ausgebaut worden, damit die Rolltreppen rauspassen. Andere Center müssen dann das Dach öffnen. Das war jetzt bei uns nicht notwendig. Ja, da sind wir froh, weil die Rolltreppen waren nur schon 32 Jahre alt. Und ehrlich gesagt, europaweit gibt es keine Ersatzteile mehr. Also Ende August. Und was für viele auch eine spannende Frage ist, weil auch ich habe ja wöchentlich meinen Dietsch-Tag. Dietsch kommt natürlich, wenn die Rolltreppe steht. Fangen die an, 25., 26. ihren Job wieder aufzubauen. Ich denke mal Anfang September, der Tag steht noch nicht ganz genau fest, wird dann auch Dietsch wieder seine wunderbar leckeren, dampfenden Brezen verkaufen.
2: Im August können sich die Center-Besucher auch auf Kultur freuen. Am Freitag, dem 21. August, steht von 17.30 Uhr bis 18.30 Uhr die erfolgreiche österreichische Schlagersängerin Alessa auf der Bühne. Bei ihrem Live-Auftritt präsentiert sie ihr neues Album und sorgt für musikalische Unterhaltung.
3: Ja, wie das ist, also die Alessa stellt ihre neue CD vor. Das nennt man auf der Promotion-Tour, auf der Werbetour zu sein, um natürlich, dass die CD verkauft wird. Wir werden dann immer angefragt, ob man Lust haben, dass sie bei uns auftreten sollen und wir machen ja gerade im August unser Konzept Bühne frei. Da können sich nicht nur professionelle Sängerinnen und Sänger wie die Alessa bei uns melden, sondern letztendlich auch jeder, der, selbst wenn er nur ein Buch vorliest, kann sich bei uns melden und dann kann er sich bei uns auf unserer Showbühne hier einfach mal zeigen. Aber im Speziellen die Alessa ist wohl im Augenblick die am meisten gehörte Schlagersängerin in Österreich. Und ich verrate ja nichts Neues. meine Tochter samt meiner

0: drei Enkel leben in Tirol. Ich freue mich auf die österreichische Mundart, wobei das kleine Österreich ja auch fast mehr Mundarten besitzt als das große Deutschland. Sie kommt jetzt nicht explizit aus Tirol, aber ich freue mich einfach sehr drauf, weil Österreich, ich verbinde da ganz viel Sympathien damit. Also von daher, wer mal andere Musik so ein bisschen hören will, einfach kommen und jetzt nicht vielleicht gleich an Herrn Gabayé denken, sich einfach mal drauf einlassen und gerne mal zuhören.
1: Im Anschluss haben die Fans bei einer Signierstunde die Gelegenheit, die Künstlerin persönlich zu treffen, sich ihr neues Album signieren zu lassen und den besonderen Nachmittag mit einem persönlichen Erinnerungsfoto abzurunden. Auch Ende August ist noch so einiges los. Im Rathaus Center Dessau findet am 28. die Karrieremesse Start Now statt. Mehr als 40 Ausbildungsbetriebe und Arbeitgeber aus der Region sind vor Ort und informieren über ihre Ausbildungs- und Karrieremöglichkeiten. Interessierte haben die Gelegenheit, Unternehmen kennenzulernen, Fragen zu stellen und erste persönliche Kontakte zu knüpfen.

Schön, dass Sie mit dabei sind und damit herzlich willkommen an diesem Dienstag zu den zeitnah Nachrichten. Bei den DVV Stadtwerken Dessau hat für 12 Azubis und 2 Dualstudenten ein neuer Lebensabschnitt begonnen. Die Nachwuchskräfte wurden am 11. August offiziell begrüßt und starten in unterschiedlichen kaufmännischen, technischen und umwelttechnologischen Berufen. 4 Azubis beginnen als Industriekaufleute. 2 weitere starten bei der Dessauer Wasser- und Abwasser GmbH als Umwelttechnologen für Abwasserwirtschaft bzw. Wasserversorgung. Bei der Dessauer Verkehrs GmbH werden 2 Nachwuchskräfte zu Berufskraftfahrern und eine weitere zum Kfz-Mechatroniker ausgebildet. Jeweils einen neuen Azubi gibt es zudem bei der Gasversorgung Dessau und 2 bei der Fernwärmeversorgung. Alle im Beruf des Mechatronikers. Im September nehmen außerdem 2 Dualstudenten ihr Studium in den Fachrichtungen Siedlungswasserwirtschaft und Wirtschaftsingenieurwesen auf. Insgesamt absolvieren damit derzeit 28 Auszubildende und 6 Dualstudenten ihre Ausbildung bei den Stadtwerken Dessau. Geschäftsführer Dino Höll betont die Bedeutung der Nachwuchsförderung für die Zukunft des Unternehmens und der Region. Neben einer praxisnahen Ausbildung setzen die Stadtwerke auf Prüfungsvorbereitung, Gesundheitsmanagement und gemeinsame Veranstaltungen. Bereits jetzt laufen die Vorbereitungen für den Ausbildungsstart 2027. Neben Ausbildungs- und Studienplätzen bieten die Stadtwerke auch Praktika- und Werkstudententätigkeiten an. Bald ist es wieder soweit. Vom 27. bis zum 30. August lädt Roßlau bereits zum 46. Mal zum traditionsreichen Heimat- und Schifferfest ein. Um über das bevorstehende Fest und die geplanten Veranstaltungen zu informieren, trafen sich die Organisatoren am vergangenen Donnerstag zu einem Pressegespräch im Roßlauer Rathaus. Dabei gaben sie einen ersten Einblick in das Programm und verrieten, worauf sich die Besucher beim diesjährigen Fest besonders freuen dürfen.

0: Mit großen Schritten rückt eines der Veranstaltungshighlights des Jahres in Roßlau näher, das 45. Heimat- und Schifferfest. Vom 27. bis 30. August verwandelt sich die Schifferstadt in einen Treffpunkt für Einheimische und Gäste. Einen ersten Vorgeschmack auf das Programm gaben die Organisatoren am 13. August bei einem Pressegespräch im Roßlauer Rathaus, bei dem sie das vielfältige Festprogramm vorstellten.
1: Das sind ein paar Höhepunkte, die im Prinzip wirklich dazugekommen sind. Und ich würde mich freuen, wenn Sie alle zu uns kommen, wenn wir gemeinsam ein schönes Fest erleben, ein sicheres Fest vor allen Dingen. Und dann haben wir auch Spaß. Wir freuen uns drauf. Lassen Sie sich überraschen. Kommen Sie uns besuchen. Feiern Sie mit uns gemeinsam und dann ist alles okay.
0: Das Festwochenende beginnt am Donnerstag um 18.30 Uhr mit der großen Eröffnung. Auf dem Luftplatz findet dazu die traditionelle Flaggenhissung statt. Anschließend zieht es die Festgesellschaft ins Festzelt, wo um 19.30 Uhr der Fassbieranstich durch den Oberbürgermeister Dr. Robert Reck erfolgt. Am Freitag startet das Festgeschehen mit den Schaustellern und einem abwechslungsreichen Programm im Festzelt und dem beliebten Seniorennachmittag. Am Abend dürfen sich die Besucher auf Live-Musik und beste Unterhaltung freuen. Der Samstag bildet den Höhepunkt des Festwochenendes. Neben einem bunten Kinderprogramm und verschiedenen Live-Konzerten erwarten die Besucher zahlreiche Vorführungen an und auf der Elbe. Dazu gehören spannende Präsentationen von Motor- und Modellbooten. Darüber hinaus sorgt ein vielfältiges Rahmenprogramm für Unterhaltung bei Groß und Klein. Am Sonntag beginnt der letzte Festtag um 9.30 Uhr mit einem Gottesdienst, gefolgt vom Kaffeekonzert und gemütlichen Beisammensein und endet wieder im Festzelt. Im vergangenen Jahr standen die Organisatoren bei den Vorbereitungen vor einigen finanziellen Herausforderungen. Wie gestaltet sich in diesem Jahr die finanzielle Situation und wie ist der aktuelle Stand der Vorbereitung?
1: Wir sind fertig. Wir haben alles in trockenen Tüchern und Sicherheitsvorkehrungen sind getroffen, das Programm steht. Ein bisschen Geld müssen wir noch einsammeln, ansonsten passt hoffentlich alles. Also in diesem Jahr hat das eigentlich super geklappt durch den Kooperationsvertrag, den wir ja nun geschlossen haben. War das also mit den Finanzen auch einfacher als im letzten Jahr. Und ansonsten sind eigentlich die Akteure fast die gleichen, fast jeder weiß, was er zu tun hat. Es gibt viele Neuerungen, die das Programm also bereichern und insofern passt alles.
0: Auch wenn das Heimat- und Schifferfest in diesem Jahr wie geplant stattfinden kann, haben sich die Organisatoren aufgrund der finanziellen Situation dazu entschieden, das traditionsreiche Fest künftig nur noch alle 2 Jahre auszurichten.
1: Ja, das hat einfach wirtschaftliche Gründe. Wir haben es erläutert im Einzelnen und sehr ausführlich. Und ich denke, dass manche sicherlich dafür kein Verständnis haben, aber das sind dann auch die Leute, die uns ohnehin nicht unterstützen. Insofern, was du machst, machst du meistens, du kannst also machen, was du willst. Irgendjemand findet es immer nicht richtig, aber ich denke, das ist der richtige Weg. Ja?
0: Besonderer Dank gilt den DVV Stadtwerken Dessau und der Stadtsparkasse Dessau sowie den zahlreichen freiwilligen Unterstützern, die das Fest mit ihren Spenden und ihrem Engagement unterstützen. Dank dieser Hilfe kann das Heimat- und Schifferfest in diesem Jahr wieder stattfinden. Für eine sichere Heimreise der Besucher werden zudem erneut Nachtbusse eingesetzt, die auch zu später Stunde für eine gute Anbindung sorgen.
2: Nicht nur die Fußballligen der Region sind im August wieder gestartet. Am vergangenen Wochenende wurde auch die erste Runde des RAN 1 RBW-Kreispokals ausgetragen, in der einige Mannschaften aus der Doppelstadt gefordert waren. Der SV Mildensee setzte sich dabei mit 2:1 gegen die SG Blau-Weiß-Klieken durch. Auch die SG Grün-Weiß-Dessau zog in die nächste Runde ein. Beim FC Hertha Osternienburg gewannen die Bauhausstädter mit 3:1. Die ASG Vorwärts-Dessau feierte derweil einen deutlichen 7:0 Auswärtssieg bei der SG Rot-Weiß-Elsdorf. Der Startschuss für die erste Qualifikationsstation des Elite Cup Ost fiel bereits. Am 16.

0: August ging es ab 8 Uhr beim Reitclub Anhalt der Sau los. Wir waren dabei, als die Nachwuchsreiter ihr Können und ihre Leidenschaft auf dem Platz unter Beweis stellten.
1: Der Elite Cup Ost ist in ein neues Jahr gestartet. Der Reitclub Anhalt-Dessau richtete am Samstag, dem 16. August, auf dem Reitplatz des Vereins die erste Qualifikationsstation aus. Dabei konnten sich junge Reiter messen und ihr Können unter Beweis stellen.
2: Das heutige Turnier ist ein Turnier, das dürfen grundsätzlich alle reiten, ne? Aber wir haben eine extra Cup-Wertung. Das schließt noch zwei weitere Turniere ein. Das ist einmal noch in Löbnitz und dann in Krepin im Oktober. Und Hintergrund ist, dass sozusagen U21 in den höchsten Klassen und dann staffelt sich das vom Alter her so ein bisschen runter in der EU18, in den kleineren Prüfungen U16, U14, dass dort immer die besten drei nachher nach den drei Turnieren ermittelt werden und nochmal eine Sonderehrung bekommen.
1: Der Elite Cup richtet sich an den reiterlichen Nachwuchs und bietet jungen Reitern die Möglichkeit, in verschiedenen Wettbewerben Punkte für die Gesamtwertung zu sammeln. Auf dem Programm standen unterschiedliche Prüfungen in Dressur und Springen. So konnten die Nachwuchsreiter zeigen, was sie und ihre Pferde können.
2: Hier geht's los von den kleinsten Prüfungen, vom Führzügel über Reiterwettbewerb, E-Dressur, A-Dressur und dann geht's im Springen von den kleinen Kreuzspringen bis zum A-Springen. Wichtig ist erstmal die korrekte Hilfengebung der Reiter, ne, dass sozusagen das Zusammenspiel zwischen Pferd und Reiter bewertet wird, ne, dass in der Dressur korrekte Hufschlagfiguren geritten werden, dass die Hilfengebung fein und so leicht wie möglich gestaltet werden, ne, dass es von außen eigentlich immer fast alles nicht sichtbar ist. So soll es mal irgendwann aussehen. Ne. Da ist natürlich noch ein langer Weg, aber so soll es werden. Und im Springen ist es dann natürlich wichtig, dass zum Beispiel die Hindernisse immer schön mittig angeritten werden, die Linien schön gleichmäßig zwischen den Sprüngen, ne, dass es nicht so wild nach vorn oder nach hinten ist, sondern dass es immer schön im Rhythmus und gleichmäßig ist.
1: Der Reitclub Anhalt-Dessau legt besonderen Wert auf seinen Nachwuchs. Jahr für Jahr ist die Resonanz des Elite-Cups groß. Für die Verantwortlichen geht es vor allem darum, Kinder und Jugendliche früh für den Reitsport zu begeistern und ihnen zu zeigen, welche Möglichkeiten dieser Sport bietet.
2: Wir haben hauptsächlich die Jugend in unserem Verein, ne? Relativ viele Kinder. Dadurch, dass ich versuche, ein bisschen Nachwuchsförderung zu betreiben, ne? Dass einfach mal ein bisschen mehr Jugend in den Reitsport kommt. Ne? Und da versuche ich auch jedes Mal, wenn wir auch auf größeren Turnieren unterwegs sind, dass wir versuchen, die Kinder mitzunehmen, dass sie dort auch Prüfungen reiten können und eben so in den Turniersport reinkommen.
1: Neben dem Spaß am Sport ging es für die Teilnehmer natürlich auch um wichtige Punkte für die nächste Runde. Doch auch wer die Qualifikation nicht geschafft hat, ging nicht leer aus. Auf die Nachwuchsreiter wartete eine kleine Belohnung.
2: Ich denke, es sind alle immer glücklich und zufrieden, wenn sie sehen, dass selbst jeder Teilnehmer bei uns hier mit einem Ehrenpreis nach Hause geht. Ne? Also bei uns bekommen wirklich alle was, ne? Alle Teilnehmer, nicht nur die Platzierten. Und ich denke mal, das ist auch so ein Ansporn für jeden, erstmal zu üben und loszufahren. Und so wollen wir ja versuchen, die Jugend so ein bisschen mehr ranzukriegen.
1: Die nächste Qualifikationsrunde findet am 6. September beim Reitstall Arndt in Löbnitz statt. Danach geht es zum großen Finale nach Krepin. Am Wochenende des 10. und 11. Oktober entscheidet sich dort, wer am Ende die Gesamtwertung des Elite Cup Ost für sich entscheiden kann.
0: In den frühen Morgenstunden des 16. August wurde in der Dobritzer Straße in Zerbst ein Motorrad der Marke KTM entwendet. Das orange-weiße Kraftrad war im Tatzeitraum gesichert auf einem Gehweg abgestellt. Der 21-jährige Nutzer bezifferte den entstandenen Schaden auf etwa 5.000 Euro. Der Bundesgerichtshof hat mit Beschluss vom 24. Juni die Revision eines mittlerweile 55-jährigen Mannes aus Dessau-Roßlau gegen das Urteil des Landgerichts vom 27. Januar als unbegründet verworfen. Die 8. Strafkammer des Landgerichts hatte den Angeklagten wegen sexuellen Missbrauchs von Kindern in insgesamt 141 Fällen, darunter auch Fälle des schweren sexuellen Missbrauchs, zu einer Gesamtfreiheitsstrafe von 13 Jahren verurteilt. Dabei wurden auch Einzelstrafen aus einem bereits im Jahr 2024 ergangenen Urteil einbezogen. Darüber hinaus ordnete das Gericht die anschließende Unterbringung des Mannes in der Sicherungsverwaltung.

0: Bewahrung an. Der Angeklagte hatte über mehrere Jahre hinweg seine besondere Stellung als Sporttrainer und Vertrauensperson der Kinder ausgenutzt. In dem vorausgegangenen Verfahren war er bereits wegen 229 Taten verurteilt worden. Im Zuge dieses Verfahrens hatten sich zudem Hinweise auf zahlreiche weitere, bereits länger zurückliegende, vergleichbare Taten zum Nachteil zweier anderer Kinder ergeben. Diese Verdachtsmomente führten zu weiteren Ermittlungen. Mit der Entscheidung des Bundesgerichtshofs ist das Urteil des Landgerichts nun rechtskräftig. Damit sind wir am Ende unserer Dienstagsausgabe der Zeitnah Nachrichten. Schauen jetzt noch auf das Wetter und auf die Meldungen aus der Region. Am Mittwoch um 18 Uhr melden wir uns dann aus der Zeitnah-Redaktion wieder. Bis dahin, machen Sie es gut und auf Wiedersehen.
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4: Der Mittwoch zieht die Serie des schlechten Wetters fort. Heißt, wir bleiben bei angenehmen 20 Grad Celsius und einer leichten Brise aus dem Westen. Jedoch soll es vereinzelt zu leichten Regenschauern kommen. Der Himmel bleibt dabei ganztägig stark bewölkt.

0: Rund 140 Motorräder standen vergangene Woche in Bitterfeld-Wolfen. Das Bikertreffen fand zum 10. Mal statt. Und für Organisator Johannes Thoasbern ist es zugleich das letzte Mal in dieser Rolle.
1: 10 Jahre ist eine wunderbare Zeit. Es war Jahr für Jahr ein Höhepunkt. Und ich war glücklich, wenn es geklappt hat. Und ich war natürlich auch traurig im vorigen Jahr mit den anderen und erschrocken. Aber ich bin froh, dass es jetzt wieder so schön zu werden scheint. Und ja, es ist für mich sehr bewegend.
0: Vom Marktplatz geht es zunächst gemeinsam zum Bitterfelder Bogen. Dort feiern die Motorradfahrer ihren Gottesdienst. Mit dabei die Jazzband der Kreismusikschule Bitterfeld. In diesem Jahr ist der Gottesdienst auch ein Moment des Gedenkens. Im vergangenen Jahr war ein Quadfahrer bei der Ausfahrt tödlich verunglückt. Seine Sozia wurde schwer verletzt.
1: Heute ist natürlich ein ganz besonderer das Bikertreffen, weil wir auch im Gottesdienst noch einmal Revue passieren lassen haben, dass im vergangenen Jahr ein Quadfahrer verstorben ist und die Sozia sehr schwer verletzt war. Und immer noch nicht ganz wieder gesund ist, das bewegt einem natürlich. Also dieses Gefühl bestärkt mich im Augenblick oder ist im Augenblick das, was mich am stärksten bewegt.
0: Danach starten die Motorräder zur gemeinsamen Ausfahrt durch die Region. Die Polizei begleitet den Konvoi. Die Strecke führt unter anderem nach Pratau und anschließend zurück Richtung Sandersdorf. Auch Oberbürgermeister Armin Schenk ist mit seinem Motorrad dabei.
1: Ich fahre eine Suzuki, eine 650 SV, mittlerweile schon seit 2018, bin ich sehr zufrieden. Es ist ein groß gewordenes Moped, könnte man fast sagen, aber es ist schnell genug und ist auch wendig. Und mir macht das nach wie vor sehr viel Spaß, mit diesem Motorrad unterwegs zu sein.
0: Die Ausfahrt endet im Strandbad Sandersdorf. Dort wartet ein Familienfest mit Musik, Grill und Feuer. Für Johannes Thoasbern heißt es damit: Abschied nehmen von der Organisation, aber nicht vom Bikertreffen.
1: Ich schätze, es sind jetzt ungefähr 140 Biker da und mal gucken, wie es weitergeht. Also die Hoffnung ist da, dass es weitergeht unter meinem Nachfolger.
0: 10 Jahre Bikertreffen, 10 Jahre gemeinsame Ausfahrten, Gottesdienste und Begegnungen. Und auch wenn Johannes Thoasbern künftig nicht mehr der Organisator sein wird, auf dem Motorrad bleibt er der Veranstaltung erhalten. Die Tradition soll also weiterrollen.

0: Der zweite Verbandsligaspieltag ist bereits geschehen. Am Freitag, dem 17. August, traf der SV Eintracht Emsenhof auf den Gastgeber, den CFC Germania 03. Der CFC hier auf der Suche nach dem ersten Punkt der Saison. Mit 171 Zuschauern ging es auch pünktlich los. Die ersten Minuten verliefen ohne Chancen. Jedoch merkte man, dass der Wille da ist. In der 15. Spielminute dann die erste Chance für den CFC. Ball geht an Savri. Der geht durch, doch den Abschluss verhindert Hansal. Bei Emsenhof sind die Chancen jedoch auch vorhanden. Beispielsweise in der 23. Spielminute. Ecke für Germania. Mrozek flankt rein. Doch der Ball findet sich bei Bojak wieder. Der nun im Rennen gegen die Defensive von Köthen. Doch er löst gut. Ecke für Emsenhof. Nach der Ecke wird Cabral gefährlich. Jedoch geht der Ball über das Eck. Für Emsenhof gibt es noch ein paar Chancen. Jedoch können die Jungs in Schwarz keine von ihnen verwandeln. Somit gehen wir in die zweite Hälfte mit einem 0:0. In der 63. Spielminute dann die nächste Chance für Emsenhof. Aljindo mit der Ecke, Cabral nimmt mit dem Kopf an und verwandelt das 0:1. In der 66. wird es wieder Zeit für Köthen. Ein Fehlpass von Emsenhof ermöglicht die Chance. Hier wird sich dann konsequent durchgespielt und beim Duell Kürschner gegen Hansal gehen die Gäste mit 2:0 aus der Aktion raus. Was für ein Torwart hier. Doch Emsenhof scheint an Aufmerksamkeit zu verlieren. Denn der nächste Spielfehler öffnet Köthen wieder die Tür. Diesmal hat Hansal keine Chance. Franschak haut den Ball mit einer Wucht ins Tor für den Ausgleich. Keine 6 Minuten später geht es wieder rund vor Hansals Tor. Doch hier kann noch abgewehrt werden. Die Ecke danach jedoch wird für Köthen gut ausgespielt und Dropp holt sich das Führungstor für Germania. In der 81. kommt dann noch ein unerwarteter Zug. Eichel schnappt sich im Mittelfeld den Ball und im Alleingang knallt er das Ding einfach so rein. Schulze zu weit rechts, da kommt er trotz aller Anstrengungen nicht ran. Und mit dem 2:2 haben wir auch schon den Endstand erreicht. Die Mannschaften teilten sich an diesem Abend also die Punkte. Und nun die Spieleinschätzung beider Trainer.
1: Wir hatten nicht viele Ausfälle zu verkraften. Ich muss trotzdem der Mannschaft ein Riesenkompliment machen. Wir haben ab der ersten Minute das umgesetzt, was wir vorgegeben haben. Es ging erstmal für uns defensiv gut zu stehen. Das haben wir echt überragend gemacht. Haben auch gute Umschaltmomente gehabt, wo wir hätten erste Halbzeit auch 1-2 Tore hätten machen müssen. Klar hat Emsenhof auch 1-2 Möglichkeiten, aber ich denke, ich muss der Mannschaft trotzdem, muss ich einfach sagen, nochmal ein Riesenkompliment machen, wie wir es heute umgesetzt haben. Wir hatten richtig schwere Ausfälle auch zu verkraften. Wir hatten noch 4 von der zweiten dabei. Deshalb, ich bin mit dem Punkt auf jeden Fall erstmal zufrieden. Wir hatten die Woche viele Themen thematisiert, gerade so Handlungsschnelligkeit und ja, auch die Umschaltmomente, dass wir da einfach besser in den Positionen sind. Ja. Ich finde, wir haben heute einen Riesenschritt nach vorne gemacht. Darf man nicht vergessen, wir haben, wenn man mal sieht, heute auch mit einem 18-Jährigen gespielt, der eigentlich letzte noch A-Jugendspieler war, klar, letzte schon dabei war. Aber es ist natürlich nochmal ein Sprung jetzt nach Verbandsliga und ich finde, das, was wir die ganze Woche besprochen haben, die Jungs echt super umgesetzt.
2: Also ich muss dazu sagen, Köthen hat defensiv sehr gut gearbeitet, erste Halbzeit, hat uns zu wenig Spielraum gelassen. Ich bin unzufrieden. Ich hatte mir mehr versprochen, aber ich muss auswärts jetzt mit dem Punkt leben. Und der ist zum Schluss, wenn man die Chancen nicht nutzt. Köthen kann ebenso ein drittes Tor machen wie wir. Wir haben es nicht geschafft, 100% zu überzeugen. In 90 Minuten, damit ist der Punkt in Ordnung. Wir müssen ganz einfach an uns arbeiten. müssen versuchen, alles zu integrieren, die beste Aufstellung jede Woche hinzubekommen. Und dann denke ich, dann werden wir die nötigen Punkte so schnell wie möglich einfahren für den Klassenerhalt. Das ist das erste Ziel, was wir haben.
3: Es gibt einiges Neues zu berichten aus dem Rathaus Center Dessau. Das Center hat eine neue Rolltreppe bekommen. Die 32 Jahre alte Anlage war zuvor entfernt worden. Nach Ladenschluss am 12. August wurde die neue Rolltreppe installiert. Bis sie in Betrieb genommen werden kann, müssen sich die Besucher allerdings noch etwas gedulden.
4: Also der aktuelle Stand ist, dass gestern Abend ab 20 Uhr die neuen Rolltreppen reingekommen sind. Meine Damen und Herren, Sie sehen das ja gerade. Das dauert jetzt ein paar Tage, bis alles angeschlossen ist, bis alle Glasscheiben gesetzt sind und dass es wieder alles rundum schick aussieht. 24., 25., 26. August, ich sage mal grob Ende August, kommt dann der TÜV, weil in Deutschland darf sich nichts losbewegen, bevor nicht der TÜV freigegeben hat. Und dann hoffen wir, dass das auch nahtlos, zeitlos wieder in Bewegung geht. Wobei die Bereiche Mediamarkt, Olympenhades, SNL zu erreichen, ist ja nicht schwierig. Ich stehe hier direkt neben H&M, das ist 15 Meter entfernt. Geht man mal kurz durch die Rolltreppe H&M hoch oder nimmt den Fahrstuhl unten bei Ruster, der fährt direkt zum Mediamarkt hoch. Also ich sag mal, da gibt es sicherlich keine Probleme hochzukommen. Es ist natürlich einfacher, Rolltreppe hochfahren und schon genießen. Ja, das war natürlich ein spannender Moment. Das waren ja im Grunde zwei Rolltreppen, die vor zwei Tagen abends rausgenommen wurden. Jeder hat 7 Tonnen gewogen, wurden hier auf Rollen- und Lastenverteilung durchs Center geschoben. Der Rewe-Eingang ist komplett ausgebaut worden, damit die Rolltreppen rauspassen. Andere Center müssen dann das Dach öffnen. Das war jetzt bei uns nicht notwendig. Ja, da sind wir froh, weil die Rolltreppen waren nur schon 32 Jahre alt. Und ehrlich gesagt, europaweit gibt es keine Ersatzteile mehr. Also Ende August. Und was für viele auch eine spannende Frage ist, weil auch ich habe ja wöchentlich meinen Dietsch-Tag. Dietsch kommt natürlich, wenn die Rolltreppe steht. Fangen die an, 25., 26. ihren Job wieder aufzubauen. Ich denke mal Anfang September, der Tag steht noch nicht ganz genau fest, wird dann auch Dietsch wieder seine wunderbar leckeren, dampfenden Brezen verkaufen.
3: Im August können sich die Center-Besucher auch auf Kultur freuen. Am Freitag, dem 21. August, steht von 17.30 Uhr bis 18.30 Uhr die erfolgreiche österreichische Schlagersängerin Alessa auf der Bühne. Bei ihrem Live-Auftritt präsentiert sie ihr neues Album und sorgt für musikalische Unterhaltung.
4: Ja, wie das so ist, also die Alessa stellt ihre neue CD vor. Das nennt man auf der Promotion-Tour, auf der Werbetour zu sein, um natürlich, dass die CD verkauft wird. Wir werden dann immer angefragt, ob man Lust haben, dass sie bei uns auftreten sollen. Und wir machen ja gerade im August unser Konzept Bühne frei. Da können sich nicht nur professionelle Sängerinnen und Sänger wie die Alessa bei uns melden, sondern letztendlich auch jeder, der, selbst wenn er nur ein Buch vorliest, kann sich bei uns melden und dann kann er sich bei uns auf unserer Showbühne hier einfach mal zeigen. Aber im Speziellen die Alessa ist wohl im Augenblick die am meisten gehörte Schlagersängerin in Österreich. Und ich verrate ja nichts Neues. Meine Tochter samt meiner 3 Enkel leben in Tirol. Ich freue mich auf die österreichische Mundart, wobei das kleine Österreich ja auch fast mehr Mundarten besitzt als das große Deutschland. Sie kommt jetzt nicht explizit aus Tirol, aber ich freue mich einfach sehr drauf, weil Österreich, ich verbinde da ganz viel Sympathien damit. Also von daher, wer mal andere Musik so ein bisschen hören will, einfach kommen. Und jetzt nicht vielleicht gleich an Herrn Gabayé denken, sich einfach mal darauf einlassen und gerne mal zuhören.
3: Im Anschluss haben die Fans bei einer Signierstunde die Gelegenheit, die Künstlerin persönlich zu treffen, sich ihr neues Album signieren zu lassen und den besonderen Nachmittag mit einem persönlichen Erinnerungsfoto abzurunden. Auch Ende August ist noch so einiges los. Im Rathaus Center Dessau findet am 28. die Karrieremesse Start Now statt. Mehr als 40 Ausbildungsbetriebe und Arbeitgeber aus der Region sind vor Ort und informieren über ihre Ausbildungs- und Karrieremöglichkeiten. Interessierte haben die Gelegenheit, Unternehmen kennenzulernen, Fragen zu stellen und erste persönliche Kontakte zu knüpfen.

Schön, dass Sie mit dabei sind und damit herzlich willkommen an diesem Dienstag zu den zeitnah Nachrichten. Bei den DVV Stadtwerken Dessau hat für 12 Azubis und 2 Dualstudenten ein neuer Lebensabschnitt begonnen. Die Nachwuchskräfte wurden am 11. August offiziell begrüßt und starten in unterschiedlichen kaufmännischen, technischen und umwelttechnologischen Berufen. 4 Azubis beginnen als Industriekaufleute, 2 weitere starten bei der Dessauer Wasser- und Abwasser GmbH als Umwelttechnologen für Abwasserwirtschaft bzw. Wasserversorgung. Bei der Dessauer Verkehrs GmbH werden 2 Nachwuchskräfte zu Berufskraftfahrern und eine weitere zum Kfz-Mechatroniker ausgebildet. Jeweils einen neuen Azubi gibt es zudem bei der Gasversorgung Dessau und 2 bei der Fernwärmeversorgung. Alle im Beruf des Mechatronikers. Im September nehmen außerdem 2 Dualstudenten ihr Studium in den Fachrichtungen Siedlungswasserwirtschaft und Wirtschaftsingenieurwesen auf. Insgesamt absolvieren damit derzeit 28 Auszubildende und 6 Dualstudenten ihre Ausbildung bei den Stadtwerken Dessau. Geschäftsführer Dino Höll betont die Bedeutung der Nachwuchsförderung für die Zukunft des Unternehmens und der Region. Neben einer praxisnahen Ausbildung setzen die Stadtwerke auf Prüfungsvorbereitung, Gesundheitsmanagement und gemeinsame Veranstaltungen. Bereits jetzt laufen die Vorbereitungen für den Ausbildungsstart 2027. Neben Ausbildungs- und Studienplätzen bieten die Stadtwerke auch Praktika- und Werkstudententätigkeiten an. Bald ist es wieder soweit. Vom 27. bis zum 30. August lädt Roßlau bereits zum 46. Mal zum traditionsreichen Heimat- und Schifferfest ein. Um über das bevorstehende Fest und die geplanten Veranstaltungen zu informieren, trafen sich die Organisatoren am vergangenen Donnerstag zu einem Pressegespräch im Roßlauer Rathaus. Dabei gaben sie einen ersten Einblick in das Programm und verrieten, worauf sich die Besucher beim diesjährigen Fest besonders freuen dürfen.

0: Mit großen Schritten rückt eines der Veranstaltungshighlights des Jahres in Roßlau näher, das 45. Heimat- und Schifferfest. Vom 27. bis 30. August verwandelt sich die Schifferstadt in einen Treffpunkt für Einheimische und Gäste. Einen ersten Vorgeschmack auf das Programm gaben die Organisatoren am 13. August bei einem Pressegespräch im Roßlauer Rathaus, bei dem sie das vielfältige Festprogramm vorstellten.
1: Das sind ein paar Höhepunkte, die im Prinzip wirklich dazugekommen sind. Und ich würde mich freuen, wenn Sie alle zu uns kommen, wenn wir gemeinsam ein schönes Fest erleben, ein sicheres Fest vor allen Dingen. Und dann haben wir auch Spaß. Wir freuen uns drauf. Lassen Sie sich überraschen. Kommen Sie uns besuchen. Feiern Sie mit uns gemeinsam und dann ist alles okay.
0: Das Festwochenende beginnt am Donnerstag um 18.30 Uhr mit der großen Eröffnung. Auf dem Luftplatz findet dazu die traditionelle Flaggenhissung statt. Anschließend zieht es die Festgesellschaft ins Festzelt, wo um 19.30 Uhr der Fassbieranstich durch den Oberbürgermeister Dr. Robert Reck erfolgt. Am Freitag startet das Festgeschehen mit den Schaustellern und einem abwechslungsreichen Programm im Festzelt und dem beliebten Seniorennachmittag. Am Abend dürfen sich die Besucher auf Live-Musik und beste Unterhaltung freuen. Der Samstag bildet den Höhepunkt des Festwochenendes. Neben einem bunten Kinderprogramm und verschiedenen Live-Konzerten erwarten die Besucher zahlreiche Vorführungen an und auf der Elbe. Dazu gehören spannende Präsentationen von Motor- und Modellbooten. Darüber hinaus sorgt ein vielfältiges Rahmenprogramm für Unterhaltung bei Groß und Klein. Am Sonntag beginnt der letzte Festtag um 9.30 Uhr mit einem Gottesdienst, gefolgt vom Kaffeekonzert und gemütlichen Beisammensein und endet wieder im Festzelt. Im vergangenen Jahr standen die Organisatoren bei den Vorbereitungen vor einigen finanziellen Herausforderungen. Wie gestaltet sich in diesem Jahr die finanzielle Situation und wie ist der aktuelle Stand der Vorbereitung?
1: Wir sind fertig. Wir haben alles in trockenen Tüchern und Sicherheitsvorkehrungen sind getroffen, das Programm steht. Ein bisschen Geld müssen wir noch einsammeln, ansonsten passt hoffentlich alles. Also in diesem Jahr hat das eigentlich super geklappt durch den Kooperationsvertrag, den wir ja nun geschlossen haben. War das also mit den Finanzen auch einfacher als im letzten Jahr. Und ansonsten sind eigentlich die Akteure fast die gleichen. Fast jeder weiß, was er zu tun hat. Es gibt viele Neuerungen, die das Programm also bereichern. Und insofern passt alles.
0: Auch wenn das Heimat- und Schifferfest in diesem Jahr wie geplant stattfinden kann, haben sich die Organisatoren aufgrund der finanziellen Situation dazu entschieden, das traditionsreiche Fest künftig nur noch alle 2 Jahre auszurichten.
1: Ja, das hat einfach wirtschaftliche Gründe. Wir haben es erläutert im Einzelnen und sehr ausführlich. Und ich denke, dass manche sicherlich dafür kein Verständnis haben, aber das sind dann auch die Leute, die uns ohnehin nicht unterstützen. Insofern, was du machst, machst du meistens. Du kannst also machen, was du willst. Irgendjemand findet es immer nicht richtig, aber ich denke, das ist der richtige Weg. Ja?
0: Besonderer Dank gilt den DVV Stadtwerken Dessau und der Stadtsparkasse Dessau, sowie den zahlreichen freiwilligen Unterstützern, die das Fest mit ihren Spenden und ihrem Engagement unterstützen. Dank dieser Hilfe kann das Heimat- und Schifferfest in diesem Jahr wieder stattfinden. Für eine sichere Heimreise der Besucher werden zudem erneut Nachtbusse eingesetzt, die auch zu später Stunde für eine gute Anbindung sorgen.
2: Nicht nur die Fußballligen der Region sind im August wieder gestartet. Am vergangenen Wochenende wurde auch die erste Runde des RAN 1 RBW-Kreispokals ausgetragen, in der einige Mannschaften aus der Doppelstadt gefordert waren. Der SV Mildensee setzte sich dabei mit 2:1 gegen die SG Blau-Weiß-Klieken durch. Auch die SG Grün-Weiß-Dessau zog in die nächste Runde ein. Beim FC Hertha Osternienburg gewannen die Bauhausstädter mit 3:1. Die ASG Vorwärts-Dessau feierte derweil einen deutlichen 7:0 Auswärtssieg bei der SG Rot-Weiß-Elsdorf. Der Startschuss für die erste Qualifikationsstation des Elite Cup Ost fiel bereits. Am 16. August

0: August ging es ab 8 Uhr beim Reitclub Anhalt der Sau los. Wir waren dabei, als die Nachwuchsreiter ihr Können und ihre Leidenschaft auf dem Platz unter Beweis stellten.
1: Der Elite-Cup Ost ist in ein neues Jahr gestartet. Der Reitclub Anhalt-Dessau richtete am Samstag, dem 16. August, auf dem Reitplatz des Vereins die erste Qualifikationsstation aus. Dabei konnten sich junge Reiter messen und ihr Können unter Beweis stellen.
2: Das heutige Turnier ist ein Turnier, das dürfen grundsätzlich alle reiten, ne? Aber wir haben eine extra Cup-Wertung. Das schließt noch zwei weitere Turniere ein. Das ist einmal noch in Löbnitz und dann in Krepin im Oktober. Und Hintergrund ist, dass sozusagen U21 in den höchsten Klassen und dann staffelt sich das vom Alter her so ein bisschen runter in der EU18, in den kleineren Prüfungen U16, U14, dass dort immer die besten drei nachher nach den drei Turnieren ermittelt werden und nochmal eine Sonderehrung bekommen.
1: Der Elite Cup richtet sich an den reiterlichen Nachwuchs und bietet jungen Reitern die Möglichkeit, in verschiedenen Wettbewerben Punkte für die Gesamtwertung zu sammeln. Auf dem Programm standen unterschiedliche Prüfungen in Dressur und Springen. So konnten die Nachwuchsreiter zeigen, was sie und ihre Pferde können.
2: Hier geht's los von den kleinsten Prüfungen, vom Führzügel über Reiterwettbewerb, E-Dressur, A-Dressur und dann geht's im Springen von den kleinen Kreuzspringen bis zum A-Springen. Wichtig ist erstmal die korrekte Hilfengebung der Reiter, ne, dass sozusagen das Zusammenspiel zwischen Pferd und Reiter bewertet wird, ne, dass in der Dressur korrekte Hufschlagfiguren geritten werden, dass die Hilfengebung fein und so leicht wie möglich gestaltet werden, ne, dass es von außen eigentlich immer fast alles nicht sichtbar ist. So soll es mal irgendwann aussehen. Ne. Das ist natürlich noch ein langer Weg, aber so soll es werden. Und im Springen ist es dann natürlich wichtig, dass zum Beispiel die Hindernisse immer schön mittig angeritten werden, die Linien schön gleichmäßig zwischen den Sprüngen, ne, dass es nicht so wild nach vorn oder nach hinten ist, sondern dass es immer schön im Rhythmus und gleichmäßig ist.
1: Der Reitclub Anhalt-Dessau legt besonderen Wert auf seinen Nachwuchs. Jahr für Jahr ist die Resonanz des Elite-Cups groß. Für die Verantwortlichen geht es vor allem darum, Kinder und Jugendliche früh für den Reitsport zu begeistern und ihnen zu zeigen, welche Möglichkeiten dieser Sport bietet.
2: Wir haben hauptsächlich die Jugend in unserem Verein, ne, relativ viele Kinder. Dadurch, dass ich versuche, ein bisschen Nachwuchsförderung zu betreiben, ne, dass einfach mal ein bisschen mehr Jugend in den Reitsport kommt. Ne. Und da versuche ich auch jedes Mal, wenn wir auch auf größeren Turnieren unterwegs sind, dass wir versuchen, die Kinder mitzunehmen, dass sie dort auch Prüfungen reiten können und eben so in den Turniersport reinkommen.
1: Neben dem Spaß am Sport ging es für die Teilnehmer natürlich auch um wichtige Punkte für die nächste Runde. Doch auch wer die Qualifikation nicht geschafft hat, ging nicht leer aus. Auf die Nachwuchsreiter wartete eine kleine Belohnung.
2: Ich denke, es sind alle immer glücklich und zufrieden, wenn sie sehen, dass selbst jeder Teilnehmer bei uns hier mit einem Ehrenpreis nach Hause geht. Ne? Also bei uns bekommen wirklich alle was, ne? Alle Teilnehmer, nicht nur die Platzierten. Und ich denke mal, das ist auch so ein Ansporn für jeden, erstmal zu üben und loszufahren. Und so wollen wir ja versuchen, die Jugend so ein bisschen mehr ranzukriegen.
1: Die nächste Qualifikationsrunde findet am 6. September beim Reitstall Arndt in Löbnitz statt. Danach geht es zum großen Finale nach Krepin. Am Wochenende des 10. und 11. Oktober entscheidet sich dort, wer am Ende die Gesamtwertung des Elite Cup Ost für sich entscheiden kann.
0: In den frühen Morgenstunden des 16. August wurde in der Dobritzer Straße in Zerbst ein Motorrad der Marke KTM entwendet. Das orange-weiße Kraftrad war im Tatzeitraum gesichert auf einem Gehweg abgestellt. Der 21-jährige Nutzer bezifferte den entstandenen Schaden auf etwa 5.000 Euro. Der Bundesgerichtshof hat mit Beschluss vom 24. Juni die Revision eines mittlerweile 55-jährigen Mannes aus Dessau-Roßlau gegen das Urteil des Landgerichts vom 27. Januar als unbegründet verworfen. Die 8. Strafkammer des Landgerichts hatte den Angeklagten wegen sexuellen Missbrauchs von Kindern in insgesamt 141 Fällen, darunter auch Fälle des schweren sexuellen Missbrauchs, zu einer Gesamtfreiheitsstrafe von 13 Jahren verurteilt. Dabei wurden auch Einzelstrafen aus einem bereits im Jahr 2024 ergangenen Urteil einbezogen. Darüber hinaus ordnete das Gericht die anschließende Unterbringung des Mannes in der Sicherungsverwaltung.

0: auf die Meldungen aus der Region. Am Mittwoch um 18 Uhr melden wir uns dann aus der Zeitnah-Redaktion wieder. Bis dahin, machen Sie es gut und auf Wiedersehen.
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4: Der Mittwoch zieht die Serie des schlechten Wetters fort. Heißt, wir bleiben bei angenehmen 20 Grad Celsius und einer leichten Brise aus dem Westen. Jedoch soll es vereinzelt zu leichten Regenschauern kommen. Der Himmel bleibt dabei ganztägig stark bewölkt.

0: Rund 140 Motorräder standen vergangene Woche in Bitterfeld-Wolfen. Das Bikertreffen fand zum 10. Mal statt. Und für Organisator Johannes Thoasbern ist es zugleich das letzte Mal in dieser Rolle.
1: 10 Jahre ist eine wunderbare Zeit. Es war Jahr für Jahr ein Höhepunkt. Und ich war glücklich, wenn es geklappt hat. Und ich war natürlich auch traurig im vorigen Jahr mit den anderen und erschrocken. Aber ich bin froh, dass es jetzt wieder so schön zu werden scheint. Und ja, es ist für mich sehr bewegend.
0: Vom Marktplatz geht es zunächst gemeinsam zum Bitterfelder Bogen. Dort feiern die Motorradfahrer ihren Gottesdienst. Mit dabei die Jazzband der Kreismusikschule Bitterfeld. In diesem Jahr ist der Gottesdienst auch ein Moment des Gedenkens. Im vergangenen Jahr war ein Quadfahrer bei der Ausfahrt tödlich verunglückt. Seine Sozia wurde schwer verletzt.
1: Heute ist natürlich ein ganz besonderer das Bikertreffen, weil wir auch im Gottesdienst noch einmal Revue passieren lassen haben, dass im vergangenen Jahr ein Quadfahrer verstorben ist und die Sozia sehr schwer verletzt war. Und immer noch nicht ganz wieder gesund ist, das bewegt einem natürlich. Also dieses Gefühl bestärkt mich im Augenblick oder ist im Augenblick das, was mich am stärksten bewegt.
0: Danach starten die Motorräder zur gemeinsamen Ausfahrt durch die Region. Die Polizei begleitet den Konvoi. Die Strecke führt unter anderem nach Pratau und anschließend zurück Richtung Sandersdorf. Auch Oberbürgermeister Armin Schenk ist mit seinem Motorrad dabei.
1: Ich fahre eine Suzuki, eine 650 SV, mittlerweile schon seit 2018, bin ich sehr zufrieden. Es ist ein groß gewordenes Moped, könnte man fast sagen, aber es ist schnell genug und ist auch wendig. Und mir macht das nach wie vor sehr viel Spaß, mit diesem Motorrad unterwegs zu sein.
0: Die Ausfahrt endet im Strandbad Sandersdorf. Dort wartet ein Familienfest mit Musik, Grill und Feuer. Für Johannes Thoasbern heißt es damit: Abschied nehmen von der Organisation, aber nicht vom Bikertreffen.
1: Ich schätze, es sind jetzt ungefähr 140 Biker da und mal gucken, wie es weitergeht. Also die Hoffnung ist da, dass es weitergeht unter meinem Nachfolger.
0: 10 Jahre Bikertreffen, 10 Jahre gemeinsame Ausfahrten, Gottesdienste und Begegnungen.

Und auch wenn Johannes Thoasbern künftig nicht mehr der Organisator sein wird, auf dem Motorrad bleibt er der Veranstaltung erhalten. Die Tradition soll also weiterrollen.

0: Der zweite Verbandsligaspieltag ist bereits geschehen. Am Freitag, dem 17. August, traf der SV Eintracht Emsenhof auf den Gastgeber, den CFC Germania 03. Der CFC hier auf der Suche nach dem ersten Punkt der Saison. Mit 171 Zuschauern ging es auch pünktlich los. Die ersten Minuten verliefen ohne Chancen. Jedoch merkte man, dass der Wille da ist. In der 15. Spielminute dann die erste Chance für den CFC. Ball geht an Safri. Der geht durch, doch den Abschluss verhindert Hansal. Bei Emsenhof sind die Chancen jedoch auch vorhanden. Beispielsweise in der 23. Spielminute. Ecke für Germania. Rosic flankt rein. Doch der Ball findet sich bei Bojak wieder. Der nun im Rennen gegen die Defensive von Köthen. Doch er löst gut. Ecke für Emsenhof. Nach der Ecke wird Cabral gefährlich, jedoch geht der Ball über das Eck. Für Emsenhof gibt es noch ein paar Chancen, jedoch können die Jungs in Schwarz keine von ihnen verwandeln. Somit gehen wir in die zweite Hälfte mit einem 0:0. In der 63. Spielminute dann die nächste Chance für Emsenhof. Aljindo mit der Ecke. Cabral nimmt mit dem Kopf an und verwandelt das 0:1. In der 66. wird es wieder Zeit für Köthen. Ein Fehlpass von Emsenhof ermöglicht die Chance. Hier wird sich dann konsequent durchgespielt und beim Duell Kürschner gegen Hansal gehen die Gäste mit 2:0 aus der Aktion raus. Was für ein Torwart hier. Doch Emsenhof scheint an Aufmerksamkeit zu verlieren. Denn der nächste Spielfehler öffnet Köthen wieder die Tür. Diesmal hat Hansal keine Chance. Franschak haut den Ball mit einer Wucht ins Tor für den Ausgleich. Keine 6 Minuten später geht es wieder rund vor Hansals Tor. Doch hier kann noch abgewehrt werden. Die Ecke danach jedoch wird für Köthen gut ausgespielt und Dropp holt sich das Führungstor für Germania. In der 81. kommt dann noch ein unerwarteter Zug. Eichel schnappt sich im Mittelfeld den Ball und im Alleingang knallt er das Ding einfach so rein. Schulze zu weit rechts. Da kommt er trotz aller Anstrengungen nicht ran. Und mit dem 2:2 haben wir auch schon den Endstand erreicht. Die Mannschaften teilten sich an diesem Abend also die Punkte. Und nun die Spieleinschätzung beider Trainer.
1: Wir hatten nicht viele Ausfälle zu verkraften. Ich muss trotzdem der Mannschaft ein Riesenkompliment machen. Wir haben ab der ersten Minute das umgesetzt, was wir heute vorgegeben haben. Es ging erst für uns defensiv gut zu stehen. Das haben wir echt überragend gemacht. Haben auch gute Umschaltmomente gehabt, wo wir hätten in erster Halbzeit auch 1-2 Tore hätten machen müssen. Klar hatte Emsenhof auch 1-2 Möglichkeiten, aber ich denke, ich muss der Mannschaft trotzdem, muss ich einfach sagen, nochmal ein Riesenkompliment machen, wie wir es heute umgesetzt haben. Wir hatten heute richtig schwere Ausfälle auch zu verkraften. Wir hatten noch 4 von der zweiten dabei. Deshalb, ich bin mit dem Punkt auf jeden Fall erstmal zufrieden. Wir hatten die Woche viele Themen thematisiert, gerade so Handlungsschnelligkeit und ja, auch die Umschaltmomente, dass wir da einfach besser in den Positionen sind. Ja. Ich finde, wir haben heute einen riesen Schritt nach vorne gemacht. Darf man nicht vergessen, wir haben, wenn man mal sieht, heute auch mit einem 18-Jährigen gespielt, der eigentlich letzte noch A-Jugendspieler war, klar, letzte schon dabei war. Aber es ist natürlich nochmal ein Sprung jetzt nach Verbandsliga und ich finde, das, was wir die ganze Woche besprochen haben, die Jungs echt super umgesetzt.
2: Also ich muss dazu sagen, Köthen hat defensiv sehr gut gearbeitet, erste Halbzeit. Hat uns zu wenig Spielraum gelassen. Ich bin unzufrieden. Ich hatte mir mehr versprochen, aber ich muss auswärts jetzt mit dem Punkt leben. Und der ist zum Schluss, wenn man die Chancen nicht nutzt. Köthen kann ebenso ein drittes Tor machen wie wir. Wir haben es nicht geschafft, 100% zu überzeugen. In 90 Minuten, damit ist der Punkt in Ordnung. Wir müssen ganz einfach an uns arbeiten. müssen versuchen, alles zu integrieren, die beste Aufstellung jede Woche hinzubekommen. Und dann denke ich, dann werden wir die nötigen Punkte so schnell wie möglich einfahren für einen Klassenerhalt. Das ist das erste Ziel, was wir haben.
3: Es gibt einiges Neues zu berichten aus dem Rathaus Center Dessau. Das Center hat eine neue Rolltreppe bekommen. Die 32 Jahre alte Anlage war zuvor entfernt worden. Nach Ladenschluss am 12. August wurde die neue Rolltreppe installiert. Bis sie in Betrieb genommen werden kann, müssen sich die Besucher allerdings noch etwas gedulden.
4: Also der aktuelle Stand ist, dass gestern Abend ab 20 Uhr die neuen Rolltreppen reingekommen sind. Meine Damen und Herren, Sie sehen das ja gerade. Das dauert jetzt ein paar Tage, bis alles angeschlossen ist, bis alle Glasscheiben gesetzt sind und dass es wieder alles rundum schick aussieht. 24., 25., 26. August, ich sage mal grob Ende August, kommt dann der TÜV, weil in Deutschland darf sich nichts losbewegen, bevor nicht der TÜV freigegeben hat. Und dann hoffen wir, dass das auch nahtlos, zeitlos wieder in Bewegung geht. Wobei die Bereiche Mediamarkt, Olympenhades, SNL zu erreichen, ist ja nicht schwierig. Ich stehe hier direkt neben H&M, das ist 15 Meter entfernt. Geht man mal kurz durch die Rolltreppe H&M hoch oder nimmt den Fahrstuhl unten bei Ruster, der fährt direkt zum Mediamarkt hoch. Also ich sag mal, da gibt es sicherlich keine Probleme hochzukommen. Es ist natürlich einfacher, Rolltreppe hochfahren und schon genießen. Das war natürlich ein spannender Moment. Das waren ja im Grunde zwei Rolltreppen, die vor zwei Tagen abends rausgenommen wurden. Jeder hat 7 Tonnen gewogen, wurden hier auf Rollen- und Lastenverteilung durchs Center geschoben. Der Rewe-Eingang ist komplett ausgebaut worden, damit die Rolltreppen rauspassen. Andere Center müssen dann das Dach öffnen. Das war jetzt bei uns nicht notwendig. Da sind wir froh, weil die Rolltreppen waren nur schon 32 Jahre alt. Und ehrlich gesagt, europaweit gibt es keine Ersatzteile mehr. Also Ende August. Und was für viele auch eine spannende Frage ist, weil auch ich habe ja wöchentlich meinen Dietsch-Tag. Dietsch kommt natürlich, wenn die Rolltreppe steht. Fangen die an, 25., 26. ihren Job wieder aufzubauen. Ich denke mal Anfang September, der Tag steht noch nicht ganz genau fest, wird dann auch Dietsch wieder seine wunderbar leckeren, dampfenden Brezen verkaufen.
3: Im August können sich die Center-Besucher auch auf Kultur freuen. Am Freitag, dem 21. August, steht von 17.30 Uhr bis 18.30 Uhr die erfolgreiche österreichische Schlagersängerin Alessa auf der Bühne. Bei ihrem Live-Auftritt präsentiert sie ihr neues Album und sorgt für musikalische Unterhaltung.
4: Ja, wie das so ist, also die Alessa stellt ihre neue CD vor. Das nennt man auf der Promotion-Tour, auf der Werbetour zu sein, um natürlich, dass die CD verkauft wird. Wir werden dann immer angefragt, ob man Lust haben, dass sie bei uns auftreten sollen. Und wir machen ja gerade im August unser Konzept Bühne frei. Da können sich nicht nur professionelle Sängerinnen und Sänger wie die Alessa bei uns melden, sondern letztendlich auch jeder, der, selbst wenn er nur ein Buch vorliest, kann sich bei uns melden und dann kann er sich bei uns auf unserer Showbühne hier einfach mal zeigen. Aber im Speziellen die Alessa ist wohl im Augenblick die am meisten gehörte Schlagersängerin in Österreich. Und ich verrate ja nichts Neues. Meine Tochter samt meiner 3 Enkel leben in Tirol. Ich freue mich auf die österreichische Mundart, wobei das kleine Österreich ja auch fast mehr Mundarten besitzt als das große Deutschland. Sie kommt jetzt nicht explizit aus Tirol. Aber ich freue mich einfach sehr drauf, weil Österreich, ich verbinde da ganz viel Sympathien damit. Also von daher, wer mal andere Musik so ein bisschen hören will, einfach kommen. Und jetzt nicht vielleicht gleich an Herrn Gabayé denken, sich einfach mal darauf einlassen und gerne mal zuhören.
3: Im Anschluss haben die Fans bei einer Signierstunde die Gelegenheit, die Künstlerin persönlich zu treffen, sich ihr neues Album signieren zu lassen und den besonderen Nachmittag mit einem persönlichen Erinnerungsfoto abzurunden. Auch

Ende August ist noch so einiges los. Im Rathauscenter Dessau findet am 28. die Karrieremesse Start Now statt. Mehr als 40 Ausbildungsbetriebe und Arbeitgeber aus der Region sind vor Ort und informieren über ihre Ausbildungs- und Karrieremöglichkeiten. Interessierte haben die Gelegenheit, Unternehmen kennenzulernen, Fragen zu stellen und erste persönliche Kontakte zu knüpfen.

0: Schön, dass Sie mit dabei sind und damit herzlich willkommen an diesem Dienstag zu den zeitnah Nachrichten. Bei den DVV Stadtwerken Dessau hat für 12 Azubis und 2 Dualstudenten ein neuer Lebensabschnitt begonnen. Die Nachwuchskräfte wurden am 11. August offiziell begrüßt und starten in unterschiedlichen kaufmännischen, technischen und umwelttechnologischen Berufen. 4 Azubis beginnen als Industriekaufleute. 2 weitere starten bei der Dessauer Wasser- und Abwasser GmbH als Umwelttechnologen für Abwasserwirtschaft bzw. Wasserversorgung. Bei der Dessauer Verkehrs GmbH werden 2 Nachwuchskräfte zu Berufskraftfahrern und eine weitere zum Kfz-Mechatroniker ausgebildet. Jeweils einen neuen Azubi gibt es zudem bei der Gasversorgung Dessau und 2 bei der Fernwärmeversorgung. Alle im Beruf des Mechatronikers. Im September nehmen außerdem 2 Dualstudenten ihr Studium in den Fachrichtungen Siedlungswasserwirtschaft und Wirtschaftsingenieurwesen auf. Insgesamt absolvieren damit derzeit 28 Auszubildende und 6 Dualstudenten ihre Ausbildung bei den Stadtwerken Dessau. Geschäftsführer Dino Höll betont die Bedeutung der Nachwuchsförderung für die Zukunft des Unternehmens und der Region. Neben einer praxisnahen Ausbildung setzen die Stadtwerke auf Prüfungsvorbereitung, Gesundheitsmanagement und gemeinsame Veranstaltungen. Bereits jetzt laufen die Vorbereitungen für den Ausbildungsstart 2027. Neben Ausbildungs- und Studienplätzen bieten die Stadtwerke auch Praktika- und Werkstudententätigkeiten an. Bald ist es wieder soweit. Vom 27. bis zum 30. August lädt Roßlau bereits zum 46. Mal zum traditionsreichen Heimat- und Schifferfest ein. Um über das bevorstehende Fest und die geplanten Veranstaltungen zu informieren, trafen sich die Organisatoren am vergangenen Donnerstag zu einem Pressegespräch im Roßlauer Rathaus. Dabei gaben sie einen ersten Einblick in das Programm und verrieten, worauf sich die Besucher beim diesjährigen Fest besonders freuen dürfen.
1: Mit großen Schritten rückt eines der Veranstaltungshighlights des Jahres in Roßlau näher, das 45. Heimat- und Schifferfest. Vom 27. bis 30. August verwandelt sich die Schifferstadt in einen Treffpunkt für Einheimische und Gäste. Einen ersten Vorgeschmack auf das Programm gaben die Organisatoren am 13. August bei einem Pressegespräch im Roßlauer Rathaus, bei dem sie das vielfältige Festprogramm vorstellten.
2: Das sind ein paar Höhepunkte, die im Prinzip wirklich dazugekommen sind. Und ich würde mich freuen, wenn Sie alle zu uns kommen, wenn wir gemeinsam ein schönes Fest erleben, ein sicheres Fest vor allen Dingen. Und dann haben wir auch Spaß. Wir freuen uns drauf. Lassen Sie sich überraschen. Kommen Sie uns besuchen. Feiern Sie mit uns gemeinsam und dann ist alles okay.
1: Das Festwochenende beginnt am Donnerstag um 18.30 Uhr mit der großen Eröffnung. Auf dem Luftplatz findet dazu die traditionelle Flaggenhissung statt. Anschließend zieht es die Festgesellschaft ins Festzelt, wo um 19.30 Uhr der Fassbieranstieg durch den Oberbürgermeister Dr. Robert Reck erfolgt. Am Freitag startet das Festgeschehen mit den Schaustellern und einem abwechslungsreichen Programm im Festzelt und dem beliebten Seniorennachmittag. Am Abend dürfen sich die Besucher auf Live-Musik und beste Unterhaltung freuen. Der Samstag bildet den Höhepunkt des Festwochenendes. Neben einem bunten Kinderprogramm und verschiedenen Live-Konzerten erwarten die Besucher zahlreiche Vorführungen an und auf der Elbe. Dazu gehören spannende Präsentationen von Motor- und Modellbooten. Darüber hinaus sorgt ein vielfältiges Rahmenprogramm für Unterhaltung bei Groß und Klein. Am Sonntag beginnt der letzte Festtag um 9.30 Uhr mit einem Gottesdienst, gefolgt vom Kaffeekonzert und gemütlichen Beisammensein und endet wieder im Festzelt. Im vergangenen Jahr standen die Organisatoren bei den Vorbereitungen vor einigen finanziellen Herausforderungen. Wie gestaltet sich in diesem Jahr die finanzielle Situation und wie ist der aktuelle Stand der Vorbereitung?
2: Wir sind fertig. Wir haben alles in trockenen Tüchern und Sicherheitsvorkehrungen sind getroffen, das Programm steht. Ein bisschen Geld müssen wir noch einsammeln, ansonsten passt hoffentlich alles. Also in diesem Jahr hat das eigentlich super geklappt durch den Kooperationsvertrag, den wir ja nun geschlossen haben. war das also mit den Finanzen auch einfacher als im letzten Jahr. Und ansonsten sind eigentlich die Akteure fast die gleichen. Fast jeder weiß, was er zu tun hat. Es gibt viele Neuerungen, die das Programm also bereichern. Und insofern passt alles.
1: Auch wenn das Heimat- und Schifferfest in diesem Jahr wie geplant stattfinden kann, haben sich die Organisatoren aufgrund der finanziellen Situation dazu entschieden, das traditionsreiche Fest künftig nur noch alle 2 Jahre auszurichten.
2: Ja, das hat einfach wirtschaftliche Gründe. Wir haben es erläutert im Einzelnen und sehr ausführlich. Und ich denke, dass manche sicherlich dafür kein Verständnis haben, aber das sind dann auch die Leute, die uns ohnehin nicht unterstützen. Insofern, was du machst, machst du meistens. Du kannst also machen, was du willst. Irgendjemand findet es immer nicht richtig, aber ich denke, das ist der richtige Weg. Ja?
1: Besonderer Dank gilt den DVV Stadtwerken Dessau und der Stadtsparkasse Dessau sowie den zahlreichen freiwilligen Unterstützern, die das Fest mit ihren Spenden und ihrem Engagement unterstützen. Dank dieser Hilfe kann das Heimat- und Schifferfest in diesem Jahr wieder stattfinden. Für eine sichere Heimreise der Besucher werden zudem erneut Nachtbusse eingesetzt, die auch zu später Stunde für eine gute Anbindung sorgen.
0: Nicht nur die Fußballligen der Region sind im August wieder gestartet. Am vergangenen Wochenende wurde auch die erste Runde des RAN 1 RBW-Kreispokals ausgetragen, in der einige Mannschaften aus der Doppelstadt gefordert waren. Der SV Mildensee setzte sich dabei mit 2:1 gegen die SG Blau-Weiß-Klieken durch. Auch die SG Grün-Weiß-Dessau zog in die nächste Runde ein. Beim FC Hertha Osternienburg gewannen die Bauhausstädter mit 3:1. Die ASG Vorwärts-Dessau feierte derweil einen deutlichen 7:0 Auswärtssieg bei der SG Rot-Weiß-Elsdorf. Der Startschuss für die erste Qualifikationsstation des Elite Cup Ost fiel bereits. Am 16. August ging es ab 8 Uhr beim Reitclub Anhalt Dessau los. Wir waren dabei, als die Nachwuchsreiter ihr Können und ihre Leidenschaft auf dem Platz unter Beweis stellten.
3: Der Elite Cup Ost ist in ein neues Jahr gestartet. Der Reitclub Anhalt Dessau richtete am Samstag, dem 16. August, auf dem Reitplatz des Vereins die erste Qualifikationsstation aus. Dabei konnten sich junge Reiter messen und ihr Können unter Beweis stellen.
4: Das heutige Turnier ist ein Turnier, das dürfen grundsätzlich alle reiten, ne? Aber wir haben eine extra Cup-Wertung. Das schließt noch 2 weitere Turniere ein. Das ist einmal noch in Löbnitz und dann in Krepin im Oktober. Und Hintergrund ist, dass sozusagen U21 in den höchsten Klassen und dann staffelt sich das vom Alter her so ein bisschen runter in der EU18, in den kleineren Prüfungen U16, U14, dass dort immer die besten 3 nachher nach den 3 Turnieren ermittelt werden und nochmal eine Sonderehrung bekommen.
3: Der Elite Cup richtet sich an den reiterlichen Nachwuchs und bietet jungen Reitern die Möglichkeit, in verschiedenen Wettbewerben Punkte für die Gesamtwertung zu sammeln. Auf dem Programm standen unterschiedliche Prüfungen in Dressur und Springen. So konnten die Nachwuchsreiter zeigen, was sie und ihre Pferde können.
4: Hier geht's los von den kleinsten Prüfungen, vom Führzügel über Reiterwettbewerb, E-Dressur, A-Dressur und dann geht's im Springen von den kleinen Kreuzspringen bis zum A-Springen. Wichtig ist erstmal die korrekte Hilfengebung der Reiter, ne, dass sozusagen das Zusammenspiel zwischen Pferd und Reiter bewertet wird, ne, dass in der Dressur korrekte Hufschlagfiguren geritten werden, dass die Hilfengebung fein und so leicht wie möglich gestaltet werden, ne, dass es von außen eigentlich immer fast alles nicht sichtbar ist. So soll es mal irgendwann aussehen. Ne. Da ist natürlich noch ein langer Weg, aber so soll es werden. Und im Springen ist es dann natürlich wichtig, dass zum Beispiel die Hindernisse immer schön mittig angeritten werden, die Linien schön gleichmäßig zwischen den Sprüngen, ne, dass es nicht so wild nach vorn oder nach hinten ist, sondern dass es immer schön im Rhythmus und gleichmäßig ist.
3: Der Reitclub Anhalt Dessau legt besonderen Wert auf seinen Nachwuchs. Jahr für Jahr ist die Resonanz des Elite-Cups groß. Für die Verantwortlichen geht es vor allem darum, Kinder und Jugendliche früh für den Reitsport zu begeistern und ihnen zu zeigen, welche Möglichkeiten dieser Sport bietet.
4: Wir haben hauptsächlich die Jugend in unserem Verein, ne? Relativ viele Kinder. Dadurch, dass ich versuche, ein bisschen Nachwuchsförderung zu betreiben, ne? Dass einfach mal ein bisschen mehr Jugend in den Reitsport kommt. Ne? Und da versuche ich auch jedes Mal, wenn wir auch auf größeren Turnieren unterwegs sind, dass wir versuchen, die Kinder mitzunehmen, dass sie dort auch Prüfungen reiten können und eben so in den Turniersport reinkommen.
3: Neben dem Spaß am Sport ging es für die Teilnehmer natürlich auch um wichtige Punkte für die nächste Runde. Doch auch wer die Qualifikation nicht geschafft hat, ging nicht leer aus. Auf die Nachwuchsreiter wartete eine kleine Belohnung.
4: Ich denke, es sind alle immer glücklich und zufrieden, wenn sie sehen, dass selbst jeder Teilnehmer bei uns hier mit einem Ehrenpreis nach Hause geht. Ne? Also bei uns bekommen wirklich alle was, ne? Alle Teilnehmer, nicht nur die Platzierten. Und ich denke mal, das ist auch so ein Ansporn für jeden, erstmal zu üben und loszufahren. Und so wollen wir ja versuchen, die Jugend so ein bisschen mehr ranzukriegen.
3: Die nächste Qualifikationsrunde findet am 6. September beim Reitstall Arndt in Löbnitz statt. Danach geht es zum großen Finale nach Krippin. Am Wochenende des 10. und 11. Oktober entscheidet sich dort, wer am Ende die Gesamtwertung des Elite Cup Ost für sich entscheiden kann.
0: In den frühen Morgenstunden des 16. August wurde in der Dobritzer Straße in Zerbst ein Motorrad der Marke KTM entwendet. Das orange-weiße Kraftrad war im Tatzeitraum gesichert auf einem Gehweg abgestellt. Der 21-jährige Nutzer bezifferte den entstandenen Schaden auf etwa 5.000 Euro. Der Bundesgerichtshof hat mit Beschluss vom 24. Juni die Revision eines mittlerweile 55-jährigen Mannes aus Dessau-Roßlau gegen das Urteil des Landgerichts vom 27. Januar als unbegründet verworfen. Die 8. Strafkammer des Landgerichts hatte den Angeklagten wegen sexuellen Missbrauchs von Kindern in insgesamt 141 Fällen, darunter auch Fälle des schweren sexuellen Missbrauchs, zu einer Gesamtfreiheitsstrafe von 13 Jahren verurteilt. Dabei wurden auch Einzelstrafen aus einem bereits im Jahr 2024 ergangenen Urteil einbezogen. Darüber hinaus ordnete das Gericht die anschließende Unterbringung des Mannes in der Sicherungsverwahrung an. Der Angeklagte hatte über mehrere Jahre hinweg seine besondere Stellung als Sporttrainer und Vertrauensperson der Kinder ausgenutzt. In dem vorausgegangenen Verfahren war er bereits wegen 229 Taten verurteilt worden. Im Zuge dieses Verfahrens hatten sich zudem Hinweise auf zahlreiche weitere, bereits länger zurückliegende, vergleichbare Taten zum Nachteil zweier anderer Kinder ergeben. Diese Verdachtsmomente führten zu weiteren Ermittlungen. Mit der Entscheidung des Bundesgerichtshofs ist das Urteil des Landgerichts nun rechtskräftig. Damit sind wir am Ende unserer Dienstagsausgabe der Zeitnah Nachrichten. Schauen jetzt noch auf das Wetter und auf die Meldungen aus der Region. Am Mittwoch um 18 Uhr melden wir uns dann aus der Zeitnah-Redaktion wieder. Bis dahin, machen Sie es gut und auf Wiedersehen.
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8: Der Mittwoch zieht die Serie des schlechten Wetters fort. Heißt, wir bleiben bei angenehmen 20 Grad Celsius und einer leichten Brise aus dem Westen. Jedoch soll es vereinzelt zu leichten Regenschauern kommen. Der Himmel bleibt dabei ganztägig stark bewölkt.

0: Rund 140 Motorräder standen vergangene Woche in Bitterfeld-Wolfen. Das Bikertreffen fand zum 10. Mal statt. Und für Organisator Johannes Thoasbern ist es zugleich das letzte Mal in dieser Rolle.
1: 10 Jahre ist eine wunderbare Zeit. Es war Jahr für Jahr ein Höhepunkt. Und ich war glücklich, wenn es geklappt hat. Und ich war natürlich auch traurig im vorigen Jahr mit den anderen und erschrocken. Aber ich bin froh, dass es jetzt wieder so schön zu werden scheint. Und ja, es ist für mich sehr bewegend.
0: Vom Marktplatz geht es zunächst gemeinsam zum Bitterfelder Bogen. Dort feiern die Motorradfahrer ihren Gottesdienst. Mit dabei die Jazzband der Kreismusikschule Bitterfeld. In diesem Jahr ist der Gottesdienst auch ein Moment des Gedenkens. Im vergangenen Jahr war ein Quadfahrer bei der Ausfahrt tödlich verunglückt. Seine Sozia wurde schwer verletzt.
1: Heute ist natürlich ein ganz besonderer, das Bikertreffen, weil wir auch im Gottesdienst noch einmal Revue passieren lassen haben, dass im vergangenen Jahr ein Quadfahrer verstorben ist und die Sozia sehr schwer verletzt war. Und immer noch nicht ganz wieder gesund ist, das bewegt einem natürlich. Also dieses Gefühl bestärkt mich im Augenblick oder ist im Augenblick das, was mich am stärksten bewegt.
0: Danach starten die Motorräder zur gemeinsamen Ausfahrt durch die Region. Die Polizei begleitet den Konvoi. Die Strecke führt unter anderem nach Pratau und anschließend zurück Richtung Sandersdorf. Auch Oberbürgermeister Armin Schenk ist mit seinem Motorrad dabei.
1: Ich fahre eine Suzuki, eine 650 SV, mittlerweile schon seit 2018, bin ich sehr zufrieden. Es ist ein groß gewordenes Moped, könnte man fast sagen, aber es ist schnell genug und ist auch wendig. Und mir macht das nach wie vor sehr viel Spaß, mit diesem Motorrad unterwegs zu sein.
0: Die Ausfahrt endet im Strandbad Sandersdorf. Dort wartet ein Familienfest mit Musik, Grill und Feuer. Für Johannes Thoasbern heißt es damit: Abschied nehmen von der Organisation, aber nicht vom Bikertreffen.
1: Ich schätze, es sind jetzt ungefähr 140 Biker da. Und mal gucken, wie es weitergeht. Also die Hoffnung ist da, dass es weitergeht unter meinem Nachfolger.
0: 10 Jahre Bikertreffen, 10 Jahre gemeinsame Ausfahrten, Gottesdienste und Begegnungen.

Auch wenn Johannes Thoasbern künftig nicht mehr der Organisator sein wird, auf dem Motorrad bleibt er der Veranstaltung erhalten. Die Tradition soll also weiterrollen.

0: Der zweite Verbandsligaspieltag ist bereits geschehen. Am Freitag, dem 17. August, traf der SV Eintracht Emselhof auf den Gastgeber, den CFC Germania 03. Der CFC hier auf der Suche nach dem ersten Punkt der Saison. Mit 171 Zuschauern ging es auch pünktlich los. Die ersten Minuten verliefen ohne Chancen. Jedoch merkte man, dass der Wille da ist. In der 15. Spielminute dann die erste Chance für den CFC. Ball geht an Savri. Der geht durch, doch den Abschluss verhindert Hansal. Bei Emselhof sind die Chancen jedoch auch vorhanden. Beispielsweise in der 23. Spielminute. Ecke für Germania. Mrozek flankt rein. Doch der Ball findet sich bei Bojak wieder. Der nun im Rennen gegen die Defensive von Köthen. Doch er löst gut. Ecke für Emselhof. Nach der Ecke wird Cabral gefährlich, jedoch geht der Ball über das Eck. Für Emselhof gibt es noch ein paar Chancen, jedoch können die Jungs in Schwarz keine von ihnen verwandeln. Somit gehen wir in die zweite Hälfte mit einem 0:0. In der 63. Spielminute dann die nächste Chance für Emselhof. Aljindo mit der Ecke. Cabral nimmt mit dem Kopf an und verwandelt das 0:1. In der 66. wird es wieder Zeit für Köthen. Ein Fehlpass von Emselhof ermöglicht die Chance. Hier wird sich dann konsequent durchgespielt und beim Duell Kürschner gegen Hansal gehen die Gäste mit 2:0 aus der Aktion raus. Was für ein Torwart hier. Doch Emselhof scheint an Aufmerksamkeit zu verlieren. Denn der nächste Spielfehler öffnet Köthen wieder die Tür. Diesmal hat Hansal keine Chance. Franschak haut den Ball mit einer Wucht ins Tor für den Ausgleich. Keine 6 Minuten später geht es wieder rund vor Hansals Tor. Doch hier kann noch abgewehrt werden. Die Ecke danach jedoch wird für Köthen gut ausgespielt und Dropp holt sich das Führungstor für Germania. In der 81. kommt dann noch ein unerwarteter Zug. Eichel schnappt sich im Mittelfeld den Ball und im Alleingang knallt er das Ding einfach so rein. Schulze zu weit rechts. Da kommt er trotz aller Anstrengungen nicht ran. Und mit dem 2:2 haben wir auch schon den Endstand erreicht. Die Mannschaften teilten sich an diesem Abend also die Punkte. Und nun die Spieleinschätzung beider Trainer.
1: Wir hatten nicht viele Ausfälle zu verkraften. Ich muss trotzdem der Mannschaft ein Riesenkompliment machen. Wir haben mit ab der ersten Minute das umgesetzt, was wir heute vorgegeben haben. Es ging erst mal für uns defensiv gut zu stehen. Das haben wir echt überragend gemacht. Haben auch gute Umschaltmomente gehabt, wo wir hätten in der ersten Halbzeit auch 1-2 Tore hätten machen müssen. Klar hat Emselhof auch 1-2 Möglichkeiten, aber ich denke, ich muss der Mannschaft trotzdem, muss ich einfach sagen, nochmal ein Riesenkompliment machen, wie wir es heute umgesetzt haben. Wir hatten richtig schwere Ausfälle auch zu verkraften. Wir hatten noch 4 von der zweiten dabei. Deshalb, ich bin mit dem Punkt auf jeden Fall erstmal zufrieden. Wir hatten die Woche viele Themen thematisiert, gerade so Handlungsschnelligkeit und ja, auch die Umschaltmomente, dass wir da einfach besser in den Positionen sind. Ja. Ich finde, wir haben heute einen Riesenschritt nach vorne gemacht. Darf auch nicht vergessen, wir haben, wenn man mal sieht, heute auch mit einem 18-Jährigen gespielt, der eigentlich letzte noch A-Jugendspieler war, klar, letzte schon dabei war. Aber es ist natürlich nochmal ein Sprung jetzt nach Verbandsliga und ich finde, das, was wir heute, was wir die ganze Woche besprochen haben, die Jungs echt super umgesetzt.
2: Also ich muss dazu sagen, Köthen hat defensiv sehr gut gearbeitet, erste Halbzeit, hat uns zu wenig Spielraum gelassen. Ich bin unzufrieden. Ich hatte mir mehr versprochen, aber ich muss auswärts jetzt mit dem Punkt leben. Und der ist zum Schluss, wenn man die Chancen nicht nutzt. Köthen kann ebenso ein drittes Tor machen wie wir. Wir haben es nicht geschafft, 100% zu überzeugen in 90 Minuten, damit ist der Punkt in Ordnung. Wir müssen ganz einfach an uns arbeiten. müssen versuchen, alles zu integrieren, die beste Aufstellung jede Woche hinzubekommen. Und dann denke ich, dann werden wir die nötigen Punkte so schnell wie möglich einfahren für einen Klassenerhalt. Das ist das erste Ziel, was wir haben.
3: Es gibt einiges Neues zu berichten aus dem Rathaus Center Dessau. Das Center hat eine neue Rolltreppe bekommen. Die 32 Jahre alte Anlage war zuvor entfernt worden. Nach Ladenschluss am 12. August wurde die neue Rolltreppe installiert. Bis sie in Betrieb genommen werden kann, müssen sich die Besucher allerdings noch etwas gedulden.
4: Also der aktuelle Stand ist, dass gestern Abend ab 20 Uhr die neuen Rolltreppen reingekommen sind. Meine Damen und Herren, Sie sehen das ja gerade. Das dauert jetzt ein paar Tage, bis alles angeschlossen ist, bis alle Glasscheiben gesetzt sind und dass es wieder alles rundum schick aussieht. 24., 25., 26. August, ich sage mal grob Ende August, kommt dann der TÜV, weil in Deutschland darf sich nichts losbewegen, bevor nicht der TÜV freigegeben hat. Und dann hoffen wir, dass das auch nahtlos, zeitlos wieder in Bewegung geht. Wobei die Bereiche Mediamarkt, Olympenhades, SNL zu erreichen, ist ja nicht schwierig. Ich stehe hier direkt neben H&M, das ist 15 Meter entfernt. Geht man mal kurz durch die Rolltreppe H&M hoch oder nimmt den Fahrstuhl unten bei Ruster, der fährt direkt zum Mediamarkt hoch. Also ich sag mal, da gibt es sicherlich keine Probleme hochzukommen. Es ist natürlich einfacher, Rolltreppe hochfahren und schon genießen. Das war natürlich ein spannender Moment. Das waren ja im Grunde zwei Rolltreppen, die vor zwei Tagen abends rausgenommen wurden. Jeder hat 7 Tonnen gewogen, wurden hier auf Rollen- und Lastenverteilung durchs Center geschoben. Der Rewe-Eingang ist komplett ausgebaut worden, damit die Rolltreppen rauspassen. Andere Center müssen dann das Dach öffnen. Das war jetzt bei uns nicht notwendig. Da sind wir froh, weil die Rolltreppen waren nur schon 32 Jahre alt. Und ehrlich gesagt, europaweit gibt es keine Ersatzteile mehr. Also Ende August. Und was für viele auch eine spannende Frage ist, weil auch ich habe ja wöchentlich meinen Dietsch-Tag. Dietsch kommt natürlich, wenn die Rolltreppe steht, fangen die an, 25., 26. ihren Job wieder aufzubauen. Ich denke mal Anfang September, der Tag steht noch nicht ganz genau fest, wird dann auch Dietsch wieder seine wunderbar leckeren, dampfenden Brezen verkaufen.
3: Im August können sich die Center-Besucher auch auf Kultur freuen. Am Freitag, dem 21. August, steht von 17.30 Uhr bis 18.30 Uhr die erfolgreiche österreichische Schlagersängerin Alessa auf der Bühne. Bei ihrem Live-Auftritt präsentiert sie ihr neues Album und sorgt für musikalische Unterhaltung.
4: Ja, wie das so ist, also die Alessa stellt ihre neue CD vor. Das nennt man auf der Promotion-Tour, auf der Werbetour zu sein, um natürlich, dass die CD verkauft wird. Wir werden dann immer angefragt, ob man Lust haben, dass sie bei uns auftreten sollen. Und wir machen ja gerade im August unser Konzept Bühne frei. Da können sich nicht nur professionelle Sängerinnen und Sänger wie die Alessa bei uns melden, sondern letztendlich auch jeder, der, selbst wenn er nur ein Buch vorliest, kann sich bei uns melden und dann kann er sich bei uns auf unserer Showbühne hier einfach mal zeigen. Aber im Speziellen die Alessa ist wohl im Augenblick die am meisten gehörte Schlagersängerin in Österreich. Und ich verrate ja nichts Neues. Meine Tochter samt meiner 3 Enkel leben in Tirol. Ich freue mich auf die österreichische Mundart, wobei das kleine Österreich ja auch fast mehr Mundarten besitzt als das große Deutschland. Sie kommt jetzt nicht explizit aus Tirol. Aber ich freue mich einfach sehr drauf, weil Österreich, ich verbinde da ganz viel Sympathien damit. Also von daher, wer mal andere Musik so ein bisschen hören will, einfach kommen. Und jetzt nicht vielleicht gleich an Herrn Gabayé denken, sich einfach mal drauf einlassen und gerne mal zuhören.
3: Im Anschluss haben die Fans bei einer Signierstunde die Gelegenheit, die Künstlerin persönlich zu treffen, sich ihr neues Album signieren zu lassen und den besonderen Nachmittag mit einem persönlichen Erinnerungsfoto abzurunden. Auch

Ende August ist noch so einiges los. Im Rathaus Center Dessau findet am 28. die Karrieremesse Start Now statt. Mehr als 40 Ausbildungsbetriebe und Arbeitgeber aus der Region sind vor Ort und informieren über ihre Ausbildungs- und Karrieremöglichkeiten. Interessierte haben die Gelegenheit, Unternehmen kennenzulernen, Fragen zu stellen und erste persönliche Kontakte zu knüpfen.

0: Schön, dass Sie mit dabei sind und damit herzlich willkommen an diesem Dienstag zu den zeitnah Nachrichten. Bei den DVV Stadtwerken Dessau hat für 12 Azubis und 2 Dualstudenten ein neuer Lebensabschnitt begonnen. Die Nachwuchskräfte wurden am 11. August offiziell begrüßt und starten in unterschiedlichen kaufmännischen, technischen und umwelttechnologischen Berufen. 4 Azubis beginnen als Industriekaufleute. 2 weitere starten bei der Dessauer Wasser- und Abwasser GmbH als Umwelttechnologen für Abwasserwirtschaft bzw. Wasserversorgung. Bei der Dessauer Verkehrs GmbH werden 2 Nachwuchskräfte zu Berufskraftfahrern und eine weitere zum Kfz-Mechatroniker ausgebildet. Jeweils einen neuen Azubi gibt es zudem bei der Gasversorgung Dessau und 2 bei der Fernwärmeversorgung. Alle im Beruf des Mechatronikers. Im September nehmen außerdem 2 Dualstudenten ihr Studium in den Fachrichtungen Siedlungswasserwirtschaft und Wirtschaftsingenieurwesen auf. Insgesamt absolvieren damit derzeit 28 Auszubildende und 6 Dualstudenten ihre Ausbildung bei den Stadtwerken Dessau. Geschäftsführer Dino Höll betont die Bedeutung der Nachwuchsförderung für die Zukunft des Unternehmens und der Region. Neben einer praxisnahen Ausbildung setzen die Stadtwerke auf Prüfungsvorbereitung, Gesundheitsmanagement und gemeinsame Veranstaltungen. Bereits jetzt laufen die Vorbereitungen für den Ausbildungsstart 2027. Neben Ausbildungs- und Studienplätzen bieten die Stadtwerke auch Praktika- und Werkstudententätigkeiten an. Bald ist es wieder soweit. Vom 27. bis zum 30. August lädt Roßlau bereits zum 46. Mal zum traditionsreichen Heimat- und Schifferfest ein. Um über das bevorstehende Fest und die geplanten Veranstaltungen zu informieren, trafen sich die Organisatoren am vergangenen Donnerstag zu einem Pressegespräch im Roßlauer Rathaus. Dabei gaben sie einen ersten Einblick in das Programm und verrieten, worauf sich die Besucher beim diesjährigen Fest besonders freuen dürfen.
1: Mit großen Schritten rückt eines der Veranstaltungshighlights des Jahres in Roßlau näher, das 45. Heimat- und Schifferfest. Vom 27. bis 30. August verwandelt sich die Schifferstadt in einen Treffpunkt für Einheimische und Gäste. Einen ersten Vorgeschmack auf das Programm gaben die Organisatoren am 13. August bei einem Pressegespräch im Roßlauer Rathaus, bei dem sie das vielfältige Festprogramm vorstellten.
2: Das sind ein paar Höhepunkte, die im Prinzip wirklich dazugekommen sind. Und ich würde mich freuen, wenn Sie alle zu uns kommen, wenn wir gemeinsam ein schönes Fest erleben. Ein sicheres Fest vor allen Dingen. Und dann haben wir auch Spaß. Wir freuen uns drauf. Lassen Sie sich überraschen. Kommen Sie uns besuchen. Feiern Sie mit uns gemeinsam. Und dann ist alles okay.
1: Das Festwochenende beginnt am Donnerstag um 18.30 Uhr mit der großen Eröffnung. Auf dem Luftplatz findet dazu die traditionelle Flaggenhissung statt. Anschließend zieht es die Festgesellschaft ins Festzelt, wo um 19.30 Uhr der Fassbieranstich durch den Oberbürgermeister Dr. Robert Reck erfolgt. Am Freitag startet das Festgeschehen mit den Schaustellern und einem abwechslungsreichen Programm im Festzelt und dem beliebten Seniorennachmittag. Am Abend dürfen sich die Besucher auf Live-Musik und beste Unterhaltung freuen. Der Samstag bildet den Höhepunkt des Festwochenendes. Neben einem bunten Kinderprogramm und verschiedenen Live-Konzerten erwarten die Besucher zahlreiche Vorführungen an und auf der Elbe. Dazu gehören spannende Präsentationen von Motor- und Modellbooten. Darüber hinaus sorgt ein vielfältiges Rahmenprogramm für Unterhaltung bei Groß und Klein. Am Sonntag beginnt der letzte Festtag um 9.30 Uhr mit einem Gottesdienst, gefolgt vom Kaffeekonzert und gemütlichen Beisammensein und endet wieder im Festzelt. Im vergangenen Jahr standen die Organisatoren bei den Vorbereitungen vor einigen finanziellen Herausforderungen. Wie gestaltet sich in diesem Jahr die finanzielle Situation und wie ist der aktuelle Stand der Vorbereitung?
2: Wir sind fertig. Wir haben alles in trockenen Tüchern und Sicherheitsvorkehrungen sind getroffen, das Programm steht. Ein bisschen Geld müssen wir noch einsammeln, ansonsten passt hoffentlich alles. Also in diesem Jahr hat das eigentlich super geklappt durch den Kooperationsvertrag, den wir ja nun geschlossen haben. War das also mit den Finanzen auch einfacher als im letzten Jahr. Und ansonsten sind eigentlich die Akteure fast die gleichen. Fast jeder weiß, was er zu tun hat. Es gibt viele Neuerungen, die das Programm also bereichern. Und insofern passt alles.
1: Auch wenn das Heimat- und Schifferfest in diesem Jahr wie geplant stattfinden kann, haben sich die Organisatoren aufgrund der finanziellen Situation dazu entschieden, das traditionsreiche Fest künftig nur noch alle 2 Jahre auszurichten.
2: Ja, das hat einfach wirtschaftliche Gründe. Wir haben es erläutert im Einzelnen und sehr ausführlich. Und ich denke, dass manche sicherlich dafür kein Verständnis haben, aber das sind dann auch die Leute, die uns ohnehin nicht unterstützen. Insofern, was du machst, machst du meistens, du kannst also machen, was du willst. Irgendjemand findet es immer nicht richtig, aber ich denke, das ist der richtige Weg. Ja?
1: Besonderer Dank gilt den DVV Stadtwerken Dessau und der Stadtsparkasse Dessau sowie den zahlreichen freiwilligen Unterstützern, die das Fest mit ihren Spenden und ihrem Engagement unterstützen. Dank dieser Hilfe kann das Heimat- und Schifferfest in diesem Jahr wieder stattfinden. Für eine sichere Heimreise der Besucher werden zudem erneut Nachtbusse eingesetzt, die auch zu später Stunde für eine gute Anbindung sorgen.
0: Nicht nur die Fußballligen der Region sind im August wieder gestartet. Am vergangenen Wochenende wurde auch die erste Runde des RAN 1 RBW-Kreispokals ausgetragen, in der einige Mannschaften aus der Doppelstadt gefordert waren. Der SV Mildensee setzte sich dabei mit 2:1 gegen die SG Blau-Weiß-Klieken durch. Auch die SG Grün-Weiß-Dessau zog in die nächste Runde ein. Beim FC Hertha Osternienburg gewannen die Bauhausstädter mit 3:1. Die ASG Vorwärts-Dessau feierte derweil einen deutlichen 7:0 Auswärtssieg bei der SG Rot-Weiß-Elsdorf. Der Startschuss für die erste Qualifikationsstation des Elite Cup Ost fiel bereits. Am 16. August ging es ab 8 Uhr beim Reitclub Anhalt Dessau los. Wir waren dabei, als die Nachwuchsreiter ihr Können und ihre Leidenschaft auf dem Platz unter Beweis stellten.
3: Der Elite Cup Ost ist in ein neues Jahr gestartet. Der Reitclub Anhalt Dessau richtete am Samstag, dem 16. August, auf dem Reitplatz des Vereins die erste Qualifikationsstation aus. Dabei konnten sich junge Reiter messen und ihr Können unter Beweis stellen.
4: Das heutige Turnier ist ein Turnier, das dürfen grundsätzlich alle reiten, ne? Aber wir haben eine extra Cup-Wertung. Das schließt noch 2 weitere Turniere ein. Das ist einmal noch in Löbnitz und dann in Krepin im August.

0: Oktober. Und Hintergrund ist, dass sozusagen U21 in den höchsten Klassen und dann staffelt sich das vom Alter her so ein bisschen runter in der EU18, in den kleineren Prüfungen U16, U14, dass dort immer die besten drei nachher nach den drei Turnieren ermittelt werden und nochmal eine Sonderehrung bekommen.
1: Der Elite-Cup richtet sich an den reiterlichen Nachwuchs und bietet jungen Reitern die Möglichkeit, in verschiedenen Wettbewerben Punkte für die Gesamtwertung zu sammeln. Auf dem Programm standen unterschiedliche Prüfungen in Dressur und Springen. So konnten die Nachwuchsreiter zeigen, was sie und ihre Pferde können.
0: Hier geht's los von den kleinsten Prüfungen, vom Führzügel über Reiterwettbewerb, E-Dressur, A-Dressur und dann geht's im Springen von den kleinen Kreuzspringen bis zum A-Springen. Wichtig ist erstmal die korrekte Hilfengebung der Reiter, ne, dass sozusagen das Zusammenspiel zwischen Pferd und Reiter bewertet wird, ne, dass bei, in der Dressur korrekte Hufschlagfiguren geritten werden, dass die Hilfengebung fein und so leicht wie möglich gestaltet werden, ne, dass es von außen eigentlich immer fast alles nicht sichtbar ist, so soll es mal irgendwann aussehen, ne, da sind natürlich, ist natürlich noch ein langer Weg, aber so soll es werden. Und im Springen ist es dann natürlich wichtig, dass zum Beispiel die Hindernisse immer schön mittig angeritten werden, die Linien schön gleichmäßig zwischen den Sprüngen, ne, dass es nicht so, so wild nach vorn oder nach hinten ist, sondern dass es immer schön im Rhythmus und gleichmäßig ist.
1: Der Reitclub Anhalt-Dessau legt besonderen Wert auf seinen Nachwuchs. Jahr für Jahr ist die Resonanz des Elite-Cups groß. Für die Verantwortlichen geht es vor allem darum, Kinder und Jugendliche früh für den Reitsport zu begeistern und ihnen zu zeigen, welche Möglichkeiten dieser Sport bietet.
0: Wir haben hauptsächlich die Jugend in unserem Verein, ne, relativ viele Kinder. Dadurch, dass ich versuche, ein bisschen Nachwuchsförderung zu betreiben, ne, dass einfach mal ein bisschen mehr Jugend in den Reitsport kommt. Ne. Und da versuche ich auch jedes Mal, wenn wir auch auf größeren Turnieren unterwegs sind, dass wir versuchen, die Kinder mitzunehmen, dass sie dort auch Prüfungen reiten können und eben so in den Turniersport reinkommen.
1: Neben dem Spaß am Sport ging es für die Teilnehmer natürlich auch um wichtige Punkte für die nächste Runde. Doch auch wer die Qualifikation nicht geschafft hat, ging nicht leer aus. Auf die Nachwuchsreiter wartete eine kleine Belohnung.
0: Ich denke, es sind alle immer glücklich und zufrieden, wenn sie sehen, dass selbst jeder Teilnehmer bei uns hier mit einem Ehrenpreis nach Hause geht. Ne? Also bei uns bekommen wirklich alle was, ne? Alle Teilnehmer, nicht nur die Platzierten. Und ich denke mal, das ist auch so ein Ansporn für jeden, erstmal zu üben und loszufahren. Und so wollen wir ja versuchen, die Jugend so ein bisschen mehr ranzukriegen.
1: Die nächste Qualifikationsrunde findet am 6. September beim Reitstall Arndt in Löbnitz statt. Danach geht es zum großen Finale nach Krippin. Am Wochenende des 10. und 11. Oktober entscheidet sich dort, wer am Ende die Gesamtwertung des Elite Cup Ost für sich entscheiden kann.
2: In den frühen Morgenstunden des 16. August wurde in der Dobritzer Straße in Zerbst ein Motorrad der Marke KTM entwendet. Das orange-weiße Kraftrad war im Tatzeitraum gesichert auf einem Gehweg abgestellt. Der 21-jährige Nutzer bezifferte den entstandenen Schaden auf etwa 5.000 Euro. Der Bundesgerichtshof hat mit Beschluss vom 24. Juni die Revision eines mittlerweile 55-jährigen Mannes aus Dessau-Roßlau gegen das Urteil des Landgerichts vom 27. Januar als unbegründet verworfen. Die 8. Strafkammer des Landgerichts hatte den Angeklagten wegen sexuellen Missbrauchs von Kindern in insgesamt 141 Fällen, darunter auch Fälle des schweren sexuellen Missbrauchs, zu einer Gesamtfreiheitsstrafe von 13 Jahren verurteilt. Dabei wurden auch Einzelstrafen aus einem bereits im Jahr 2024 ergangenen Urteil einbezogen. Darüber hinaus ordnete das Gericht die anschließende Unterbringung des Mannes in der Sicherungsverwahrung an. Der Angeklagte hatte über mehrere Jahre hinweg seine besondere Stellung als Sporttrainer und Vertrauensperson der Kinder ausgenutzt. In dem vorausgegangenen Verfahren war er bereits wegen 229 Taten verurteilt worden. Im Zuge dieses Verfahrens hatten sich zudem Hinweise auf zahlreiche weitere, bereits länger zurückliegende, vergleichbare Taten zum Nachteil zweier anderer Kinder ergeben. Diese Verdachtsmomente führten zu weiteren Ermittlungen. Mit der Entscheidung des Bundesgerichtshofs ist das Urteil des Landgerichts nun rechtskräftig. Damit sind wir am Ende unserer Dienstagsausgabe der Zeitnah Nachrichten, schauen jetzt noch auf das Wetter und auf

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1: Der Mittwoch zieht die Serie des schlechten Wetters fort. Heißt, wir bleiben bei angenehmen 20 Grad Celsius und einer leichten Brise aus dem Westen. Jedoch soll es vereinzelt zu leichten Regenschauern kommen. Der Himmel bleibt dabei ganztägig stark bewölkt.

0: Rund 140 Motorräder standen vergangene Woche in Bitterfeld-Wolfen. Das Bikertreffen fand zum 10. Mal statt. Und für Organisator Johannes Thoasbern ist es zugleich das letzte Mal in dieser Rolle.
1: 10 Jahre ist eine wunderbare Zeit. Es war Jahr für Jahr ein Höhepunkt. Und ich war glücklich, wenn es geklappt hat. Und ich war natürlich auch traurig im vorigen Jahr mit den anderen und erschrocken. Aber ich bin froh, dass es jetzt wieder so schön zu werden scheint. Und ja, es ist für mich sehr bewegend.
0: Vom Marktplatz geht es zunächst gemeinsam zum Bitterfelder Bogen. Dort feiern die Motorradfahrer ihren Gottesdienst. Mit dabei die Jazzband der Kreismusikschule Bitterfeld. In diesem Jahr ist der Gottesdienst auch ein Moment des Gedenkens. Im vergangenen Jahr war ein Quadfahrer bei der Ausfahrt tödlich verunglückt. Seine Sozia wurde schwer verletzt.
1: Heute ist natürlich ein ganz besonderer das Bikertreffen, weil wir auch im Gottesdienst noch einmal Revue passieren lassen haben, dass im vergangenen Jahr ein Quadfahrer verstorben ist und die Sozia sehr schwer verletzt war. Und immer noch nicht ganz wieder gesund ist, das bewegt einem natürlich. Also dieses Gefühl bestärkt mich im Augenblick oder ist im Augenblick das, was mich am stärksten bewegt.
0: Danach starten die Motorräder zur gemeinsamen Ausfahrt durch die Region. Die Polizei begleitet den Konvoi. Die Strecke führt unter anderem nach Pratau und anschließend zurück Richtung Sandersdorf. Auch Oberbürgermeister Armin Schenk ist mit seinem Motorrad dabei.
1: Ich fahre eine Suzuki, eine 650 SV, mittlerweile schon seit 2018, bin ich sehr zufrieden. Es ist ein groß gewordenes Moped, könnte man fast sagen, aber es ist schnell genug und ist auch wendig. Und mir macht das nach wie vor sehr viel Spaß, mit diesem Motorrad unterwegs zu sein.
0: Die Ausfahrt endet im Strandbad Sandersdorf. Dort wartet ein Familienfest mit Musik, Grill und Feuer. Für Johannes Thoasbern heißt es damit: Abschied nehmen von der Organisation, aber nicht vom Bikertreffen.
1: Ich schätze, es sind jetzt ungefähr 140 Biker da und mal gucken, wie es weitergeht. Also die Hoffnung ist da, dass es weitergeht unter meinem Nachfolger.
0: 10 Jahre Bikertreffen, 10 Jahre gemeinsame Ausfahrten, Gottesdienste und Begegnungen. Und auch wenn Johannes Thoasbern künftig nicht mehr der Organisator sein wird, auf dem Motorrad bleibt er der Veranstaltung erhalten. Die Tradition soll also weiterrollen.

Der zweite Verbandsligaspieltag ist bereits geschehen. Am Freitag, dem 17. August, traf der SV Eintracht Emsenhoe auf den Gastgeber, den CFC Germania 03. Der CFC hier auf der Suche nach dem ersten Punkt der Saison. Mit

0: 171 Zuschauern ging es auch pünktlich los. Die ersten Minuten verliefen ohne Chancen. Jedoch merkte man, dass der Wille da ist. In der 15. Spielminute dann die erste Chance für den CFC. Ball geht an Savri. Der geht durch, doch den Abschluss verhindert Hansal. Bei Emselo sind die Chancen jedoch auch vorhanden. Beispielsweise in der 23. Spielminute. Ecke für Germania. Mrozek flankt rein. Doch der Ball findet sich bei Bojak wieder. Der nun im Rennen gegen die Defensive von Köthen. Doch er löst gut. Ecke für Emselo. Nach der Ecke wird Cabral gefährlich. Jedoch geht der Ball über das Eck. Für Emselo gibt es noch ein paar Chancen, jedoch können die Jungs in Schwarz keine von ihnen verwandeln. Somit gehen wir in die zweite Hälfte mit einem 0:0. In der 63. Spielminute dann die nächste Chance für Emselo. Aljindo mit der Ecke, Cabral nimmt mit dem Kopf an und verwandelt das 0:1. In der 66. wird es wieder Zeit für Köthen. Ein Fehlpass von Emselo ermöglicht die Chance. Hier wird sich dann konsequent durchgespielt und beim Duell Kürschner gegen Hansal gehen die Gäste mit 2:0 aus der Aktion raus. Was für ein Torwart hier. Doch Emselo scheint an Aufmerksamkeit zu verlieren. Denn der nächste Spielfehler öffnet Köthen wieder die Tür. Diesmal hat Hansal keine Chance. Franschak haut den Ball mit einer Wucht ins Tor für den Ausgleich. Keine 6 Minuten später geht es wieder rund vor Hansals Tor. Doch hier kann noch abgewehrt werden. Die Ecke danach jedoch wird für Köthen gut ausgespielt und Drop holt sich das Führungstor für Germania. In der 81. kommt dann noch ein unerwarteter Zug. Eichel schnappt sich im Mittelfeld den Ball und im Alleingang knallt er das Ding einfach so rein. Schulze zu weit rechts, da kommt er trotz aller Anstrengungen nicht ran. Und mit dem 2:2 haben wir auch schon den Endstand erreicht. Die Mannschaften teilten sich an diesem Abend also die Punkte. Und nun die Spieleinschätzung beider Trainer.
1: Wir hatten nicht viele Ausfälle zu verkraften. Ich muss trotzdem der Mannschaft ein Riesenkompliment machen. Wir haben ab der ersten Minute das umgesetzt, was wir vorgegeben haben. Es ging erst mal für uns defensiv gut zu stehen. Das haben wir echt überragend gemacht. Haben auch gute Umschaltmomente gehabt, wo wir hätten in der ersten Halbzeit auch 1-2 Tore hätten machen müssen. Klar hat Emselo auch ein, zwei Möglichkeiten, aber ich denke, ich muss der Mannschaft trotzdem, muss ich einfach sagen, nochmal ein Riesenkompliment machen, wie wir es heute umgesetzt haben. Wir hatten richtig schwere Ausfälle auch zu verkraften. Wir hatten noch 4 von der zweiten dabei. Deshalb, ich bin mit dem Punkt auf jeden Fall erstmal zufrieden. Wir hatten die Woche viele Themen thematisiert, gerade so Handlungsschnelligkeit und ja, auch die Umschaltmomente, dass wir da einfach besser in den Positionen sind. Ja. Ich finde, wir haben heute einen riesen Schritt nach vorne gemacht. Darf man nicht vergessen, wir haben, wenn man mal sieht, heute auch mit einem 18-Jährigen gespielt, der eigentlich letzter noch A-Jugendspieler war, klar, letzter schon dabei war. Aber es ist natürlich nochmal ein Sprung jetzt nach Verbandsliga und ich finde, das, was wir die ganze Woche besprochen haben, die Jungs echt super umgesetzt.
2: Also ich muss dazu sagen, Köthen hat defensiv sehr gut gearbeitet, erste Halbzeit, hat uns zu wenig Spielraum gelassen. Ich bin unzufrieden. Ich hatte mir mehr versprochen, aber ich muss auswärts jetzt mit dem Punkt leben. Und der ist zum Schluss, wenn man die Chancen nicht nutzt. Köthen kann ebenso ein drittes Tor machen wie wir. Wir haben es nicht geschafft, 100% zu überzeugen. In 90 Minuten, damit ist der Punkt in Ordnung. Wir müssen ganz einfach an uns arbeiten, müssen versuchen, alles zu integrieren, die beste Aufstellung jede Woche hinzubekommen. Und dann denke ich, dann werden wir die nötigen Punkte so schnell wie möglich einfahren für den Klassenerhalt. Das ist das erste Ziel, was wir haben.
3: Es gibt einiges Neues zu berichten aus dem Rathaus Center Dessau. Das Center hat eine neue Rolltreppe bekommen. Die 32 Jahre alte Anlage war zuvor entfernt worden. Nach Ladenschluss am 12. August wurde die neue Rolltreppe installiert. Bis sie in Betrieb genommen werden kann, müssen sich die Besucher allerdings noch etwas gedulden.
4: Also der aktuelle Stand ist, dass gestern Abend ab 20 Uhr die neuen Rolltreppen reingekommen sind. Meine Damen und Herren, Sie sehen das ja gerade. Das dauert jetzt ein paar Tage, bis alles angeschlossen ist, bis alle Glasscheiben gesetzt sind und dass es wieder alles rundum schick aussieht. 24., 25., 26. August, ich sage mal grob Ende August, kommt dann der TÜV, weil in Deutschland darf sich nichts losbewegen, bevor nicht der TÜV freigegeben hat. Und dann hoffen wir, dass das auch nahtlos, zeitlos wieder in Bewegung geht. Wobei die Bereiche Mediamarkt, Olympenhades, SNL zu erreichen, ist ja nicht schwierig. Ich stehe hier direkt neben H&M, das ist 15 Meter entfernt. Geht man mal kurz durch die Rolltreppe H&M hoch oder nimmt den Fahrstuhl unten bei Ruster, der fährt direkt zum Mediamarkt hoch. Also ich sag mal, da gibt es sicherlich keine Probleme hochzukommen. Es ist natürlich einfacher, Rolltreppe hochfahren und schon genießen. Ja, das war natürlich ein spannender Moment. Das waren ja im Grunde zwei Rolltreppen, die vor zwei Tagen abends rausgenommen wurden. Jeder hat 7 Tonnen gewogen, wurden hier auf Rollen- und Lastenverteilung durchs Center geschoben. Der Rewe-Eingang ist komplett ausgebaut worden, damit die Rolltreppen rauspassen. Andere Center müssen dann das Dach öffnen. Das war jetzt bei uns nicht notwendig. Ja, da sind wir froh, weil die Rolltreppen waren nur schon 32 Jahre alt. Und ehrlich gesagt, europaweit gibt es keine Ersatzteile mehr. Also Ende August. Und was für viele auch eine spannende Frage ist, weil auch ich habe ja wöchentlich meinen Dietsch-Tag. Dietsch kommt natürlich, wenn die Rolltreppe steht, fangen die an, 25., 26. ihren Job wieder aufzubauen. Ich denke mal Anfang September, der Tag steht noch nicht ganz genau fest, wird dann auch Dietsch wieder seine wunderbar leckeren, dampfenden Brezen verkaufen.
3: Im August können sich die Center-Besucher auch auf Kultur freuen. Am Freitag, dem 21. August, steht von 17.30 Uhr bis 18.30 Uhr die erfolgreiche österreichische Schlagersängerin Alessa auf der Bühne. Bei ihrem Live-Auftritt präsentiert sie ihr neues Album und sorgt für musikalische Unterhaltung.
4: Ja, wie das so ist, also die Alessa stellt ihre neue CD vor. Das nennt man auf der Promotion-Tour, auf der Werbetour zu sein, um natürlich, dass die CD verkauft wird. Wir werden dann immer angefragt, ob man Lust haben, dass sie bei uns auftreten sollen. Und wir machen ja gerade im August unser Konzept Bühne frei. Da können sich nicht nur professionelle Sängerinnen und Sänger wie die Alessa bei uns melden, sondern letztendlich auch jeder, der, selbst wenn er nur ein Buch vorliest, kann sich bei uns melden und dann kann er sich bei uns auf unserer Showbühne hier einfach mal zeigen. Aber im Speziellen die Alessa ist wohl im Augenblick die am meisten gehörte Schlagersängerin in Österreich. Und ich verrate ja nichts Neues. Meine Tochter samt meiner 3 Enkel leben in Tirol. Ich freue mich auf die österreichische Mundart, wobei das kleine Österreich ja auch fast mehr Mundarten besitzt als das große Deutschland. Sie kommt jetzt nicht explizit aus Tirol. Aber ich freue mich einfach sehr drauf, weil Österreich, ich verbinde da ganz viel Sympathien damit. Also von daher, wer mal andere Musik so ein bisschen hören will, einfach kommen und jetzt nicht vielleicht gleich an Herrn Gabayé denken, sich einfach mal drauf einlassen und gerne mal zuhören.
3: Im Anschluss haben die Fans bei einer Signierstunde die Gelegenheit, die Künstlerin persönlich zu treffen, sich ihr neues Album signieren zu lassen und den besonderen Nachmittag mit einem persönlichen Erinnerungsfoto abzurunden. Auch Ende August ist noch so einiges los. Im Rathaus Center Dessau findet am 28. die Karrieremesse Start Now statt. Mehr als 40 Ausbildungsbetriebe und Arbeitgeber aus der Region sind vor Ort und informieren über ihre Ausbildungs- und Karrieremöglichkeiten. Interessierte haben die Gelegenheit, Unternehmen kennenzulernen, Fragen zu stellen und erste persönliche Kontakte zu knüpfen.

0: Schön, dass Sie mit dabei sind und damit herzlich willkommen an diesem Dienstag zu den zeitnah Nachrichten. Bei den DVV Stadtwerken Dessau hat für 12 Azubis und 2 Dualstudenten ein neuer Lebensabschnitt begonnen. Die Nachwuchskräfte wurden am 11. August offiziell begrüßt und starten in unterschiedlichen kaufmännischen, technischen und umwelttechnologischen Berufen. 4 Azubis beginnen als Industriekaufleute. 2 weitere starten bei der Dessauer Wasser- und Abwasser GmbH als Umwelttechnologen für Abwasserwirtschaft bzw. Wasserversorgung. Bei der Dessauer Verkehrs GmbH werden 2 Nachwuchskräfte zu Berufskraftfahrern und eine weitere zum Kfz-Mechatroniker ausgebildet. Jeweils einen neuen Azubi gibt es zudem bei der Gasversorgung Dessau und 2 bei der Fernwärmeversorgung. Alle im Beruf des Mechatronikers. Im September nehmen außerdem 2 Dualstudenten ihr Studium in den Fachrichtungen Siedlungswasserwirtschaft und Wirtschaftsingenieurwesen auf. Insgesamt absolvieren damit derzeit 28 Auszubildende und 6 Dualstudenten ihre Ausbildung bei den Stadtwerken Dessau. Geschäftsführer Dino Höll betont die Bedeutung der Nachwuchsförderung für die Zukunft des Unternehmens und der Region. Neben einer praxisnahen Ausbildung setzen die Stadtwerke auf Prüfungsvorbereitung, Gesundheitsmanagement und gemeinsame Veranstaltungen. Bereits jetzt laufen die Vorbereitungen für den Ausbildungsstart 2027. Neben Ausbildungs- und Studienplätzen bieten die Stadtwerke auch Praktika- und Werkstudententätigkeiten an. Bald ist es wieder soweit. Vom 27. bis zum 30. August lädt Roßlau bereits zum 46. Mal zum traditionsreichen Heimat- und Schifferfest ein. Um über das bevorstehende Fest und die geplanten Veranstaltungen zu informieren, trafen sich die Organisatoren am vergangenen Donnerstag zu einem Pressegespräch im Roßlauer Rathaus. Dabei gaben sie einen ersten Einblick in das Programm und verrieten, worauf sich die Besucher beim diesjährigen Fest besonders freuen dürfen.
1: Mit großen Schritten rückt eines der Veranstaltungshighlights des Jahres in Roßlau näher, das 45. Heimat- und Schifferfest. Vom 27. bis 30. August verwandelt sich die Schifferstadt in einen Treffpunkt für Einheimische und Gäste. Einen ersten Vorgeschmack auf das Programm gaben die Organisatoren am 13. August bei einem Pressegespräch im Roßlauer Rathaus, bei dem sie das vielfältige Festprogramm vorstellten.
2: Das sind ein paar Höhepunkte, die im Prinzip wirklich dazugekommen sind. Und ich würde mich freuen, wenn Sie alle zu uns kommen, wenn wir gemeinsam ein schönes Fest erleben, ein sicheres Fest vor allen Dingen. Und dann haben wir auch Spaß. Wir freuen uns drauf. Lassen Sie sich überraschen. Kommen Sie uns besuchen. Feiern Sie mit uns gemeinsam und dann ist alles okay.
1: Das Festwochenende beginnt am Donnerstag um 18.30 Uhr mit der großen Eröffnung. Auf dem Luftplatz findet dazu die traditionelle Flaggenhissung statt. Anschließend zieht es die Festgesellschaft ins Festzelt, wo um 19.30 Uhr der Fassbieranstich durch den Oberbürgermeister Dr. Robert Reck erfolgt. Am Freitag startet das Festgeschehen mit den Schaustellern und einem abwechslungsreichen Programm im Festzelt und dem beliebten Seniorennachmittag. Am Abend dürfen sich die Besucher auf Live-Musik und

0: feste Unterhaltung freuen. Der Samstag bildet den Höhepunkt des Festwochenendes. Neben einem bunten Kinderprogramm und verschiedenen Live-Konzerten erwarten die Besucher zahlreiche Vorführungen an und auf der Elbe. Dazu gehören spannende Präsentationen von Motor- und Modellbooten. Darüber hinaus sorgt ein vielfältiges Rahmenprogramm für Unterhaltung bei Groß und Klein. Am Sonntag beginnt der letzte Festtag um 9.30 Uhr mit einem Gottesdienst, gefolgt vom Kaffeekonzert und gemütlichen Beisammensein und endet wieder im Festzelt. Im vergangenen Jahr standen die Organisatoren bei den Vorbereitungen vor einigen finanziellen Herausforderungen. Wie gestaltet sich in diesem Jahr die finanzielle Situation und wie ist der aktuelle Stand der Vorbereitung?
1: Wir sind fertig. Wir haben alles in trockenen Tüchern und Sicherheitsvorkehrungen sind getroffen, das Programm steht. Ein bisschen Geld müssen wir noch einsammeln, ansonsten passt hoffentlich alles. Also in diesem Jahr hat das eigentlich super geklappt durch den Kooperationsvertrag, den wir ja nun geschlossen haben. Da war das also mit den Finanzen auch einfacher als im letzten Jahr. Und ansonsten sind eigentlich die Akteure fast die gleichen, fast jeder weiß, was er zu tun hat. Es gibt viele Neuerungen, die das Programm also bereichern und insofern passt alles.
0: Auch wenn das Heimat- und Schifferfest in diesem Jahr wie geplant stattfinden kann, haben sich die Organisatoren aufgrund der finanziellen Situation dazu entschieden, das traditionsreiche Fest künftig nur noch alle 2 Jahre auszurichten.
1: Ja, das hat einfach wirtschaftliche Gründe. Wir haben es erläutert im Einzelnen und sehr ausführlich. Und ich denke, dass manche sicherlich dafür kein Verständnis haben, aber das sind dann auch die Leute, die uns ohnehin nicht unterstützen. Insofern, was du machst, machst du meistens. Du kannst also machen, was du willst. Irgendjemand findet es immer nicht richtig, aber ich denke, das ist der richtige Weg. Ja?
0: Besonderer Dank gilt den DVV Stadtwerken Dessau und der Stadtsparkasse Dessau sowie den zahlreichen freiwilligen Unterstützern, die das Fest mit ihren Spenden und ihrem Engagement unterstützen. Dank dieser Hilfe kann das Heimat- und Schifferfest in diesem Jahr wieder stattfinden. Für eine sichere Heimreise der Besucher werden zudem erneut Nachtbusse eingesetzt, die auch zu später Stunde für eine gute Anbindung sorgen.
2: Nicht nur die Fußballligen der Region sind im August wieder gestartet. Am vergangenen Wochenende wurde auch die erste Runde des RAN 1 RBW-Kreispokals ausgetragen, in der einige Mannschaften aus der Doppelstadt gefordert waren. Der SV Mildensee setzte sich dabei mit 2:1 gegen die SG Blau-Weiß-Klieken durch. Auch die SG Grün-Weiß-Dessau zog in die nächste Runde ein. Beim FC Hertha Osternienburg gewannen die Bauhausstädter mit 3:1. Die ASG Vorwärts-Dessau feierte derweil einen deutlichen 7:0 Auswärtssieg bei der SG Rot-Weiß-Elsdorf. Der Startschuss für die erste Qualifikationsstation des Elite Cup Ost fiel bereits. Am 16. August ging es ab 8 Uhr beim Reitclub Anhalt Dessau los. Wir waren dabei, als die Nachwuchsreiter ihr Können und ihre Leidenschaft auf dem Platz unter Beweis stellten.
3: Der Elite Cup Ost ist in ein neues Jahr gestartet. Der Reitclub Anhalt Dessau richtete am Samstag, dem 16. August, auf dem Reitplatz des Vereins die erste Qualifikationsstation aus. Dabei konnten sich junge Reiter messen und ihr Können unter Beweis stellen.
4: Das heutige Turnier ist ein Turnier, das dürfen grundsätzlich alle reiten, ne? Aber wir haben eine extra Cup-Wertung. Das schließt noch 2 weitere Turniere ein. Das ist einmal noch in Löbnitz und dann in Krepin im Oktober. Und Hintergrund ist, dass sozusagen U21 in den höchsten Klassen und dann staffelt sich das vom Alter her so ein bisschen runter in der EU18, in den kleineren Prüfungen U16, U14, dass dort immer die besten 3 nachher nach den 3 Turnieren ermittelt werden und nochmal eine Sonderehrung bekommen.
3: Der Elite Cup richtet sich an den reiterlichen Nachwuchs und bietet jungen Reitern die Möglichkeit, in verschiedenen Wettbewerben Punkte für die Gesamtwertung zu sammeln. Auf dem Programm standen unterschiedliche Prüfungen in Dressur und Springen. So konnten die Nachwuchsreiter zeigen, was sie und ihre Pferde können.
4: Hier geht's los von den kleinsten Prüfungen, vom Führzügel über Reiterwettbewerb, E-Dressur, A-Dressur und dann geht's im Springen von den kleinen Kreuzspringen bis zum A-Springen. Wichtig ist erstmal die korrekte Hilfengebung der Reiter, ne, dass sozusagen das Zusammenspiel zwischen Pferd und Reiter bewertet wird, ne, dass bei, in der Dressur korrekte Hufschlagfiguren geritten werden, dass die Hilfengebung fein und so leicht wie möglich gestaltet werden, ne, dass es von außen eigentlich immer fast alles nicht sichtbar ist. So soll es mal irgendwann aussehen. Ne. Das ist natürlich noch ein langer Weg, aber so soll es werden. Und im Springen ist es dann natürlich wichtig, dass zum Beispiel die Hindernisse immer schön mittig angeritten werden, die Linien schön gleichmäßig zwischen den Sprüngen, ne, dass es nicht so wild nach vorn oder nach hinten ist, sondern dass es immer schön im Rhythmus und gleichmäßig ist.
3: Der Reitclub Anhalt-Dessau legt besonderen Wert auf seinen Nachwuchs. Jahr für Jahr ist die Resonanz des Elite-Cups groß. Für die Verantwortlichen geht es vor allem darum, Kinder und Jugendliche früh für den Reitsport zu begeistern und ihnen zu zeigen, welche Möglichkeiten dieser Sport bietet.
4: Wir haben hauptsächlich die Jugend in unserem Verein, ne, relativ viele Kinder. Dadurch, dass ich versuche, ein bisschen Nachwuchsförderung zu betreiben, ne, dass einfach mal ein bisschen mehr Jugend in den Reitsport kommt. Ne. Und da versuche ich auch jedes Mal, wenn wir auch auf größeren Turnieren unterwegs sind, dass wir versuchen, die Kinder mitzunehmen, dass sie dort auch Prüfungen reiten können und eben so in den Turniersport reinkommen.
3: Neben dem Spaß am Sport ging es für die Teilnehmer natürlich auch um wichtige Punkte für die nächste Runde. Doch auch wer die Qualifikation nicht geschafft hat, ging nicht leer aus. Auf die Nachwuchsreiter wartete eine kleine Belohnung.
4: Ich denke, es sind alle immer glücklich und zufrieden, wenn sie sehen, dass selbst jeder Teilnehmer bei uns hier mit einem Ehrenpreis nach Hause geht. Ne? Also bei uns bekommen wirklich alle was, ne? Alle Teilnehmer, nicht nur die Platzierten. Und ich denke mal, das ist auch so ein Ansporn für jeden, erstmal zu üben und loszufahren. Und so wollen wir ja versuchen, die Jugend so ein bisschen mehr ranzukriegen.
3: Die nächste Qualifikationsrunde findet am 6. September beim Reitstall Arndt in Lübnitz statt. Danach geht es zum großen Finale nach Krippin. Am Wochenende des 10. und 11. Oktober entscheidet sich dort, wer am Ende die Gesamtwertung des Elite Cup Ost für sich entscheiden kann.
2: In den frühen Morgenstunden des 16. August wurde in der Dobritzer Straße in Zerbst ein Motorrad der Marke KTM entwendet. Das orange-weiße Kraftrad war im Tatzeitraum gesichert auf einem Gehweg abgestellt. Der 21-jährige Nutzer bezifferte den entstandenen Schaden auf etwa 5.000 Euro. Der Bundesgerichtshof hat mit Beschluss vom 24. Juni die Revision eines mittlerweile 55-jährigen Mannes aus Dessau-Roßlau gegen das Urteil des Landgerichts vom 27. Januar als unbegründet verworfen. Die 8. Strafkammer des Landgerichts hatte den Angeklagten wegen sexuellen Missbrauchs von Kindern in insgesamt 141 Fällen, darunter auch Fälle des schweren sexuellen Missbrauchs, zu einer Gesamtfreiheitsstrafe von 13 Jahren verurteilt. Dabei wurden auch Einzelstrafen aus einem bereits im Jahr 2024 ergangenen Urteil einbezogen. Darüber hinaus ordnete das Gericht die anschließende Unterbringung des Mannes in der Sicherungsverwahrung an. Der Angeklagte hatte über mehrere Jahre hinweg seine besondere Stellung als Sporttrainer und Vertrauensperson der Kinder ausgenutzt. In dem vorausgegangenen Verfahren war er bereits wegen 229 Taten verurteilt worden. Im Zuge dieses Verfahrens hatten sich zudem Hinweise auf zahlreiche weitere, bereits länger zurückliegende, vergleichbare Taten zum Nachteil zweier anderer Kinder ergeben. Diese Verdachtsmomente führten zu weiteren Ermittlungen. Mit der Entscheidung des Bundesgerichtshofs ist das Urteil des Landgerichts nun rechtskräftig. Damit sind wir am Ende unserer Dienstagsausgabe der Zeitnah Nachrichten. Schauen jetzt noch auf das Wetter und auf die Meldungen aus der Region. Am Mittwoch um 18 Uhr melden wir uns dann aus der Zeitnah-Redaktion wieder. Bis dahin, machen Sie es gut und auf Wiedersehen.
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8: Der Mittwoch zieht die Serie des schlechten Wetters fort. Heißt, wir bleiben bei angenehmen 20 Grad Celsius und einer leichten Brise aus dem Westen. Jedoch soll es vereinzelt zu leichten Regenschauern kommen. Der Himmel bleibt dabei ganztägig stark bewölkt.

0: Rund 140 Motorräder standen vergangene Woche in Bitterfeld-Wolfen. Das Bikertreffen fand zum 10. Mal statt. Und für Organisator Johannes Thoasbern ist es zugleich das letzte Mal in dieser Rolle.
1: 10 Jahre ist eine wunderbare Zeit. Es war Jahr für Jahr ein Höhepunkt. Und ich war glücklich, wenn es geklappt hat. Und ich war natürlich auch traurig im vorigen Jahr mit den anderen und erschrocken. Aber ich bin froh, dass es jetzt wieder so schön zu werden scheint. Und ja, es ist für mich sehr bewegend.
0: Vom Marktplatz geht es zunächst gemeinsam zum Bitterfelder Bogen. Dort feiern die Motorradfahrer ihren Gottesdienst. Mit dabei die Jazzband der Kreismusikschule Bitterfeld. In diesem Jahr ist der Gottesdienst auch ein Moment des Gedenkens. Im vergangenen Jahr war ein Quadfahrer bei der Ausfahrt tödlich verunglückt. Seine Sozia wurde schwer verletzt.
1: Heute ist natürlich ein ganz besonderer das Bikertreffen, weil wir auch im Gottesdienst noch einmal Revue passieren lassen haben, dass im vergangenen Jahr ein Quadfahrer verstorben ist und die Sozia sehr schwer verletzt war und immer noch nicht ganz wieder gesund ist. Das bewegt einem natürlich, also dieses Gefühl bestärkt mich im Augenblick oder ist im Augenblick das, was mich am stärksten bewegt.
0: Danach starten die Motorräder zur gemeinsamen Ausfahrt durch die Region. Die Polizei begleitet den Konvoi. Die Strecke führt unter anderem nach Pratau und anschließend zurück Richtung Sandersdorf. Auch Oberbürgermeister Armin Schenk ist mit seinem Motorrad dabei.
1: Ich fahre eine Suzuki, eine 650 SV, mittlerweile schon seit 2018 bin ich sehr zufrieden. Es ist ein groß gewordenes Moped, könnte man fast sagen, aber es ist schnell genug und ist auch wendig. Und mir macht das nach wie vor sehr viel Spaß, mit diesem Motorrad unterwegs zu sein.
0: Die Ausfahrt endet im Strandbad Sandersdorf. Dort wartet ein Familienfest mit Musik, Grill und Feuer. Für Johannes Thoasbern heißt es damit: Abschied nehmen von der Organisation, aber nicht vom Bikertreffen.
1: Ich schätze, es sind jetzt ungefähr 140 Biker da und mal gucken, wie es weitergeht. Also die Hoffnung ist da, dass es weitergeht unter meinem Nachfolger.
0: 10 Jahre Bikertreffen, 10 Jahre gemeinsame Ausfahrten, Gottesdienste und Begegnungen. Und auch wenn Johannes Thoasbern künftig nicht mehr der Organisator sein wird, auf dem Motorrad bleibt er der Veranstaltung erhalten. Die Tradition soll also weiterrollen.

Der zweite Verbandsligaspieltag ist bereits geschehen. Am Freitag, dem 17. August, traf der SV Eintracht Emselhof auf den Gastgeber, den CFC Germania 03. Der CFC hier auf der Suche nach dem ersten Punkt der Saison. Mit

0: 171 Zuschauern ging es auch pünktlich los. Die ersten Minuten verliefen ohne Chancen. Jedoch merkte man, dass der Wille da ist. In der 15. Spielminute dann die erste Chance für den CFC. Ball geht an Savri. Der geht durch, doch den Abschluss verhindert Hansal. Bei Emselo sind die Chancen jedoch auch vorhanden. Beispielsweise in der 23. Spielminute. Ecke für Germania. Rosic flankt rein. Doch der Ball findet sich bei Bojak wieder. Der nun im Rennen gegen die Defensive von Köthen. Doch er löst gut. Ecke für Emselo. Nach der Ecke wird Cabral gefährlich, jedoch geht der Ball über das Eck. Für Emselo gibt es noch ein paar Chancen, jedoch können die Jungs in Schwarz keine von ihnen verwandeln. Somit gehen wir in die zweite Hälfte mit einem 0:0. In der 63. Spielminute dann die nächste Chance für Emselo. Al-Jindo mit der Ecke. Cabral nimmt mit dem Kopf an und verwandelt das 0:1. In der 66. wird es wieder Zeit für Köthen. Ein Fehlpass von Emselo ermöglicht die Chance. Hier wird sich dann konsequent durchgespielt und beim Duell Kürschner gegen Hansal gehen die Gäste mit 2:0 aus der Aktion raus. Was für ein Torwart hier. Doch Emselo scheint an Aufmerksamkeit zu verlieren. Denn der nächste Spielfehler öffnet Köthen wieder die Tür. Diesmal hat Hansal keine Chance. Franschak haut den Ball mit einer Wucht ins Tor für den Ausgleich. Keine 6 Minuten später geht es wieder rund vor Hansals Tor. Doch hier kann noch abgewehrt werden. Die Ecke danach jedoch wird für Köthen gut ausgespielt und Dropp holt sich das Führungstor für Germania. In der 81. kommt dann noch ein unerwarteter Zug. Eichel schnappt sich im Mittelfeld den Ball und im Alleingang knallt er das Ding einfach so rein. Schulze zu weit rechts. Da kommt er trotz aller Anstrengungen nicht ran. Und mit dem 2:2 haben wir auch schon den Endstand erreicht. Die Mannschaften teilten sich an diesem Abend also die Punkte. Und nun die Spieleinschätzung beider Trainer.
1: Wir hatten nicht viele Ausfälle zu verkraften. Ich muss trotzdem der Mannschaft ein Riesenkompliment machen. Wir haben mit ab der ersten Minute das umgesetzt, was wir heute vorgegeben haben. Es ging erst mal für uns defensiv gut zu stehen. Das haben wir echt überragend gemacht. Haben auch gute Umschaltmomente gehabt, wo wir hätten erste Halbzeit auch 1-2 Tore hätten machen müssen. Klar hat Emselo auch ein, zwei Möglichkeiten, aber ich denke, ich muss der Mannschaft trotzdem, muss ich einfach sagen, nochmal ein Riesenkompliment machen, wie wir es heute umgesetzt haben. Wir hatten nicht richtig schwere Ausfälle auch zu verkraften. Wir hatten noch 4 von der zweiten dabei. Deshalb, ich bin mit dem Punkt auf jeden Fall erstmal zufrieden. Wir hatten die Woche viele Themen thematisiert, gerade so Handlungsschnelligkeit und ja, auch die Umschaltmomente, dass wir da einfach besser in den Positionen sind. Ja. Ich finde, wir haben heute einen Riesenschritt nach vorne gemacht. Darf man nicht vergessen, wir haben, wenn man mal sieht, heute auch mit einem 18-Jährigen gespielt, der eigentlich letzte noch A-Jugendspieler war, klar, letzte schon dabei war. Aber es ist natürlich nochmal ein Sprung jetzt nach Verbandsliga. Und ich finde, das, was wir die ganze Woche besprochen haben, die Jungs echt super umgesetzt.
2: Also ich muss dazu sagen, Köthen hat defensiv sehr gut gearbeitet, erste Halbzeit, hat uns wenig Spielraum gelassen. Ich bin unzufrieden. Ich hatte mir mehr versprochen, aber ich muss auswärts jetzt mit dem Punkt leben. Und der ist zum Schluss, wenn man die Chancen nicht nutzt. Köthen kann ebenso ein drittes Tor machen wie wir. Wir haben es nicht geschafft, 100% zu überzeugen in 90 Minuten, damit ist der Punkt. In Ordnung. Wir müssen ganz einfach an uns arbeiten, müssen versuchen, alles zu integrieren, die beste Aufstellung jede Woche hinzubekommen. Und dann denke ich, dann werden wir die nötigen Punkte so schnell wie möglich einfahren für einen Klassenerhalt. Das ist das erste Ziel, was wir haben.
3: Musik. Es gibt einiges Neues zu berichten aus dem Rathaus Center Dessau. Das Center hat eine neue Rolltreppe bekommen. Die 32 Jahre alte Anlage war zuvor entfernt worden. Nach Ladenschluss am 12. August wurde die neue Rolltreppe installiert. Bis sie in Betrieb genommen werden kann, müssen sich die Besucher allerdings noch etwas gedulden.
4: Also der aktuelle Stand ist, dass gestern Abend ab 20 Uhr die neuen Rolltreppen reingekommen sind. Meine Damen und Herren, Sie sehen das ja gerade. Das dauert jetzt ein paar Tage, bis alles angeschlossen ist, bis alle Glasscheiben gesetzt sind und dass es wieder alles rundum schick aussieht. 24., 25., 26. August, ich sage mal grob Ende August, kommt dann der TÜV, weil in Deutschland darf sich nichts losbewegen, bevor nicht der TÜV freigegeben hat. Und dann hoffen wir, dass das auch nahtlos, zeitlos wieder in Bewegung geht. Wobei die Bereiche Mediamarkt, Olympenhades, SNL zu erreichen, ist ja nicht schwierig. Ich stehe hier direkt neben H&M, das ist 15 Meter entfernt. Geht man mal kurz durch die Rolltreppe H&M hoch oder nimmt den Fahrstuhl unten bei Ruster, der fährt direkt zum Mediamarkt hoch. Also ich sag mal, da gibt es sicherlich keine Probleme hochzukommen. Es ist natürlich einfacher, Rolltreppe hochfahren und schon genießen. Das war natürlich ein spannender Moment. Das waren ja im Grunde zwei Rolltreppen, die vor zwei Tagen abends rausgenommen wurden. Jeder hat 7 Tonnen gewogen, wurden hier auf Rollen- und Lastenverteilung durchs Center geschoben. Der Rewe-Eingang ist komplett ausgebaut worden, damit die Rolltreppen rauspassen. Andere Center müssen dann das Dach öffnen. Das war jetzt bei uns nicht notwendig. Da sind wir froh, weil die Rolltreppen waren nur schon 32 Jahre alt. Und ehrlich gesagt, europaweit gibt es keine Ersatzteile mehr. Also Ende August. Und was für viele auch eine spannende Frage ist, weil auch ich habe ja wöchentlich meinen Dietsch-Tag. Dietsch kommt natürlich, wenn die Rolltreppe steht, fangen die an, 25., 26. ihren Job wieder aufzubauen. Ich denke mal Anfang September, der Tag steht noch nicht ganz genau fest, wird dann auch Dietsch wieder seine wunderbar leckeren, dampfenden Brezen verkaufen.
3: Im August können sich die Center-Besucher auch auf Kultur freuen. Am Freitag, dem 21. August, steht von 17.30 Uhr bis 18.30 Uhr die erfolgreiche österreichische Schlagersängerin Alessa auf der Bühne. Bei ihrem Live-Auftritt präsentiert sie ihr neues Album und sorgt für musikalische Unterhaltung.
4: Ja, wie das ist, also die Alessa stellt ihre neue CD vor. Das nennt man auf der Promotion-Tour, auf der Werbetour zu sein, um natürlich, dass die CD verkauft wird. Wir werden dann immer angefragt, ob man Lust haben, dass sie bei uns auftreten sollen. Und wir machen ja gerade im August unser Konzept Bühne frei. Da können sich nicht nur professionelle Sängerinnen und Sänger wie die Alessa bei uns melden, sondern letztendlich auch jeder, der, selbst wenn er nur ein Buch vorliest, kann sich bei uns melden und dann kann er sich bei uns auf unserer Showbühne hier einfach mal zeigen. Aber im Speziellen die Alessa ist wohl im Augenblick die am meisten gehörte Schlagersängerin in Österreich. Und ich verrate ja nichts Neues. Meine Tochter samt meiner 3 Enkel leben in Tirol. Ich freue mich auf die österreichische Mundart, wobei das kleine Österreich ja auch fast mehr Mundarten besitzt als das große Deutschland. Sie kommt jetzt nicht explizit aus Tirol. Aber ich freue mich einfach sehr drauf, weil Österreich, ich verbinde da ganz viel Sympathien damit. Also von daher, wer mal andere Musik so ein bisschen hören will, einfach kommen und jetzt nicht vielleicht gleich an Herrn Gabayé denken, sich einfach mal drauf einlassen und gerne mal zuhören.
3: Im Anschluss haben die Fans bei einer Signierstunde die Gelegenheit, die Künstlerin persönlich zu treffen, sich ihr neues Album signieren zu lassen und den besonderen Nachmittag mit einem persönlichen Erinnerungsfoto abzurunden. Auch Ende August ist noch so einiges los. Im Rathaus Center Dessau findet am 28. die Karrieremesse Start Now statt. Mehr als 40 Ausbildungsbetriebe und Arbeitgeber aus der Region sind vor Ort und informieren über ihre Ausbildungs- und Karrieremöglichkeiten. Interessierte haben die Gelegenheit, Unternehmen kennenzulernen, Fragen zu stellen und erste persönliche Kontakte zu knüpfen.

0: Schön, dass Sie mit dabei sind und damit herzlich willkommen an diesem Dienstag zu den zeitnah Nachrichten. Bei den DVV Stadtwerken Dessau hat für 12 Azubis und 2 Dualstudenten ein neuer Lebensabschnitt begonnen. Die Nachwuchskräfte wurden am 11. August offiziell begrüßt und starten in unterschiedlichen kaufmännischen, technischen und umwelttechnologischen Berufen. 4 Azubis beginnen als Industriekaufleute. 2 weitere starten bei der Dessauer Wasser- und Abwasser GmbH als Umwelttechnologen für Abwasserwirtschaft bzw. Wasserversorgung. Bei der Dessauer Verkehrs GmbH werden 2 Nachwuchskräfte zu Berufskraftfahrern und eine weitere zum Kfz-Mechatroniker ausgebildet. Jeweils einen neuen Azubi gibt es zudem bei der Gasversorgung Dessau und 2 bei der Fernwärmeversorgung. Alle im Beruf des Mechatronikers. Im September nehmen außerdem 2 Dualstudenten ihr Studium in den Fachrichtungen Siedlungswasserwirtschaft und Wirtschaftsingenieurwesen auf. Insgesamt absolvieren damit derzeit 28 Auszubildende und 6 Dualstudenten ihre Ausbildung bei den Stadtwerken Dessau. Geschäftsführer Dino Höll betont die Bedeutung der Nachwuchsförderung für die Zukunft des Unternehmens und der Region. Neben einer praxisnahen Ausbildung setzen die Stadtwerke auf Prüfungsvorbereitung, Gesundheitsmanagement und gemeinsame Veranstaltungen. Bereits jetzt laufen die Vorbereitungen für den Ausbildungsstart 2027. Neben Ausbildungs- und Studienplätzen bieten die Stadtwerke auch Praktika- und Werkstudententätigkeiten an. Bald ist es wieder soweit. Vom 27. bis zum 30. August lädt Roßlau bereits zum 46. Mal zum traditionsreichen Heimat- und Schifferfest ein. Um über das bevorstehende Fest und die geplanten Veranstaltungen zu informieren, trafen sich die Organisatoren am vergangenen Donnerstag zu einem Pressegespräch im Roßlauer Rathaus. Dabei gaben sie einen ersten Einblick in das Programm und verrieten, worauf sich die Besucher beim diesjährigen Fest besonders freuen dürfen.
1: Mit großen Schritten rückt eines der Veranstaltungshighlights des Jahres in Roßlau näher, das 45. Heimat- und Schifferfest. Vom 27. bis 30. August verwandelt sich die Schifferstadt in einen Treffpunkt für Einheimische und Gäste. Einen ersten Vorgeschmack auf das Programm gaben die Organisatoren am 13. August bei einem Pressegespräch im Roßlauer Rathaus, bei dem sie das vielfältige Festprogramm vorstellten.
2: Das sind ein paar Höhepunkte, die im Prinzip wirklich dazugekommen sind. Und ich würde mich freuen, wenn Sie alle zu uns kommen, wenn wir gemeinsam ein schönes Fest erleben, ein sicheres Fest vor allen Dingen. Und dann haben wir auch Spaß. Wir freuen uns drauf, lassen sich überraschen, kommen Sie uns besuchen, feiern Sie mit uns gemeinsam und dann ist alles okay.
1: Das Festwochenende beginnt am Donnerstag um 18.30 Uhr mit der großen Eröffnung. Auf dem Luftplatz findet dazu die traditionelle Flaggenhissung statt. Anschließend zieht es die Festgesellschaft ins Festzelt, wo um 19.30 Uhr der Fassbieranstich durch den Oberbürgermeister Dr. Robert Reck erfolgt. Am Freitag startet das Festgeschehen mit den Schaustellern und einem abwechslungsreichen Programm im Festzelt und dem beliebten Seniorennachmittag. Am Abend dürfen sich die Besucher auf Live-Musik und beste Unterhaltung freuen. Der Samstag bildet den Höhepunkt des Festwochenendes. Neben einem bunten Kinderprogramm und verschiedenen Live-Konzerten erwarten die Besucher zahlreiche Vorführungen an und auf der Elbe. Dazu gehören spannende Präsentationen von Motor- und Modellbooten. Darüber hinaus sorgt ein vielfältiges Rahmenprogramm für Unterhaltung bei Groß und Klein. Am Sonntag beginnt der letzte Festtag um 9.30 Uhr mit einem Gottesdienst, gefolgt vom Kaffeekonzert und gemütlichen Beisammensein und endet wieder im Festzelt. Im vergangenen Jahr standen die Organisatoren bei den Vorbereitungen vor einigen finanziellen Herausforderungen. Wie gestaltet sich in diesem Jahr die finanzielle Situation und wie ist der aktuelle Stand der Vorbereitung?
2: Wir sind fertig. Wir haben alles in trockenen Tüchern und Sicherheitsvorkehrungen sind getroffen, das Programm steht. Ein bisschen Geld müssen wir noch einsammeln, ansonsten passt hoffentlich alles. Also in diesem Jahr hat das eigentlich super geklappt durch den Kooperationsvertrag, den wir ja nun geschlossen haben. war das also mit den Finanzen auch einfacher als im letzten Jahr. Und ansonsten sind eigentlich die Akteure fast die gleichen. Fast jeder weiß, was er zu tun hat. Es gibt viele Neuerungen, die das Programm also bereichern. Und insofern passt alles.
1: Auch wenn das Heimat- und Schifferfest in diesem Jahr wie geplant stattfinden kann, haben sich die Organisatoren aufgrund der finanziellen Situation dazu entschieden, das traditionsreiche Fest künftig nur noch alle 2 Jahre auszurichten.
2: Ja, das hat einfach wirtschaftliche Gründe. Wir haben es erläutert im Einzelnen und sehr ausführlich. Und ich denke, dass manche sicherlich dafür kein Verständnis haben, aber das sind dann auch die Leute, die uns ohnehin nicht unterstützen. Insofern, was du machst, machst du meistens. Du kannst also machen, was du willst. Irgendjemand findet es immer nicht richtig, aber ich denke, das ist der richtige Weg. Ja?
1: Besonderer Dank gilt den DVV Stadtwerken Dessau und der Stadtsparkasse Dessau sowie den zahlreichen freiwilligen Unterstützern, die das Fest mit ihren Spenden und ihrem Engagement unterstützen. Dank dieser Hilfe kann das Heimat- und Schifferfest in diesem Jahr wieder stattfinden. Für eine sichere Heimreise der Besucher werden zudem erneut Nachtbusse eingesetzt, die auch zu später Stunde für eine gute Anbindung sorgen.
0: Nicht nur die Fußballligen der Region sind im August wieder gestartet. Am vergangenen Wochenende wurde auch die erste Runde des RAN 1 RBW-Kreispokals ausgetragen, in der einige Mannschaften aus der Doppelstadt gefordert waren. Der SV Mildensee setzte sich dabei mit 2:1 gegen die SG Blau-Weiß-Klieken durch. Auch die SG Grün-Weiß-Dessau zog in die nächste Runde ein. Beim FC Hertha Osternienburg gewannen die Bauhausstädter mit 3:1. Die ASG Vorwärts-Dessau feierte derweil einen deutlichen 7:0 Auswärtssieg bei der SG Rot-Weiß-Elsdorf. Der Startschuss für die erste Qualifikationsstation des Elite Cup Ost fiel bereits. Am 16. August ging es ab 8 Uhr beim Reitclub Anhalt Dessau los. Wir waren dabei, als die Nachwuchsreiter ihr Können und ihre Leidenschaft auf dem Platz unter Beweis stellten.
3: Der Elite Cup Ost ist in ein neues Jahr gestartet. Der Reitclub Anhalt Dessau richtete am Samstag, dem 16. August, auf dem Reitplatz des Vereins die erste Qualifikationsstation aus. Dabei konnten sich junge Reiter messen und ihr Können unter Beweis stellen.
4: Das heutige Turnier ist ein Turnier, das dürfen grundsätzlich alle reiten, ne? Aber wir haben eine extra Cup-Wertung. Das schließt noch 2 weitere Turniere ein. Das ist einmal noch in Löbnitz und dann in Krepin im Oktober. Und Hintergrund ist, dass sozusagen U21 in den höchsten Klassen und dann staffelt sich das vom Alter her so ein bisschen runter in der EU18, in den kleineren Prüfungen U16, U14, dass dort immer die besten 3 nachher nach den 3 Turnieren ermittelt werden und nochmal eine Sonderehrung bekommen.
3: Der Elite Cup richtet sich an den reiterlichen Nachwuchs und bietet jungen Reitern die Möglichkeit, in verschiedenen Wettbewerben Punkte für die Gesamtwertung zu sammeln. Auf dem Programm standen unterschiedliche Prüfungen in Dressur und Springen. So konnten die Nachwuchsreiter zeigen, was sie und ihre Pferde können.
4: Hier geht's los von den kleinsten Prüfungen, vom Führzügel über Reiterwettbewerb, E-Tron.

0: Dressur, A-Dressur und dann geht es im Springen von den kleinen Kreuzspringen bis zum A-Springen. Wichtig ist erstmal die korrekte Hilfengebung der Reiter, ne, dass sozusagen das Zusammenspiel zwischen Pferd und Reiter bewertet wird, ne, dass bei, in der Dressur korrekte Hufschlagfiguren geritten werden, dass die Hilfengebung fein und so leicht wie möglich gestaltet werden, ne, dass es von außen eigentlich immer fast alles nicht sichtbar ist. So soll es mal irgendwann aussehen. Ne, das ist natürlich noch ein langer Weg, aber so soll es werden. Und im Springen ist es dann natürlich wichtig, dass zum Beispiel die Hindernisse immer schön mittig angeritten werden, die Linien schön gleichmäßig zwischen den Sprüngen, ne, dass es nicht so wild nach vorn oder nach hinten ist, sondern dass es immer schön im Rhythmus und gleichmäßig ist.
1: Der Reitclub Anhalt-Dessau legt besonderen Wert auf seinen Nachwuchs. Jahr für Jahr ist die Resonanz des Elite-Cups groß. Für die Verantwortlichen geht es vor allem darum, Kinder und Jugendliche früh für den Reitsport zu begeistern und ihnen zu zeigen, welche Möglichkeiten dieser Sport bietet.
0: Wir haben hauptsächlich die Jugend in unserem Verein, ne, relativ viele Kinder. Dadurch, dass ich versuche, ein bisschen Nachwuchsförderung zu betreiben, ne, dass einfach mal ein bisschen mehr Jugend in den Reitsport kommt. Ne. Und da versuche ich auch jedes Mal, wenn wir auch auf größeren Turnieren unterwegs sind, dass wir versuchen, die Kinder mitzunehmen, dass sie dort auch Prüfungen reiten können und eben so in den Turniersport reinkommen.
1: Neben dem Spaß am Sport ging es für die Teilnehmer natürlich auch um wichtige Punkte für die nächste Runde. Doch auch wer die Qualifikation nicht geschafft hat, ging nicht leer aus. Auf die Nachwuchsreiter wartete eine kleine Belohnung.
0: Ich denke, es sind alle immer glücklich und zufrieden, wenn sie sehen, dass selbst jeder Teilnehmer bei uns hier mit einem Ehrenpreis nach Hause geht. Ne? Also bei uns bekommen wirklich alle was, ne? Alle Teilnehmer, nicht nur die Platzierten. Und ich denke mal, das ist auch so ein Ansporn für jeden, erstmal zu üben und loszufahren. Und so wollen wir ja versuchen, die Jugend so ein bisschen mehr ranzukriegen.
1: Die nächste Qualifikationsrunde findet am 6. September beim Reitstall Arndt in Löbnitz statt. Danach geht es zum großen Finale nach Krippin. Am Wochenende des 10. und 11. Oktober entscheidet sich dort, wer am Ende die Gesamtwertung des Elite Cup Ost für sich entscheiden kann.
2: In den frühen Morgenstunden des 16. August wurde in der Dobritzer Straße in Zerbst ein Motorrad der Marke KTM entwendet. Das orange-weiße Kraftrad war im Tatzeitraum gesichert auf einem Gehweg abgestellt. Der 21-jährige Nutzer bezifferte den entstandenen Schaden auf etwa 5.000 Euro. Der Bundesgerichtshof hat mit Beschluss vom 24. Juni die Revision eines mittlerweile 55-jährigen Mannes aus Dessau-Roßlau gegen das Urteil des Landgerichts vom 27. Januar als unbegründet verworfen. Die 8. Strafkammer des Landgerichts hatte den Angeklagten wegen sexuellen Missbrauchs von Kindern in insgesamt 141 Fällen, darunter auch Fälle des schweren sexuellen Missbrauchs, zu einer Gesamtfreiheitsstrafe von 13 Jahren verurteilt. Dabei wurden auch Einzelstrafen aus einem bereits im Jahr 2024 ergangenen Urteil einbezogen. Darüber hinaus ordnete das Gericht die anschließende Unterbringung des Mannes in der Sicherungsverwahrung an. Der Angeklagte hatte über mehrere Jahre hinweg seine besondere Stellung als Sporttrainer und Vertrauensperson der Kinder ausgenutzt. In dem vorausgegangenen Verfahren war er bereits wegen 229 Taten verurteilt worden. Im Zuge dieses Verfahrens hatten sich zudem Hinweise auf zahlreiche weitere, bereits länger zurückliegende, vergleichbare Taten zum Nachteil zweier anderer Kinder ergeben. Diese Verdachtsmomente führten zu weiteren Ermittlungen. Mit der Entscheidung des Bundesgerichtshofs ist das Urteil des Landgerichts nun rechtskräftig. Damit sind wir am Ende unserer Dienstagsausgabe der Zeitnahen Nachrichten, schauen jetzt noch auf das Wetter und auf die Meldungen aus der Region. Am Mittwoch um 18 Uhr melden wir uns dann aus der Zeitnah-Redaktion wieder. Bis dahin, machen Sie es gut und auf Wiedersehen.
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1: Der Mittwoch zieht die Serie des schlechten Wetters fort. Heißt, wir bleiben bei angenehmen 20 Grad Celsius und einer leichten Brise aus dem Westen. Jedoch soll es vereinzelt zu leichten Regenschauern kommen. Der Himmel bleibt dabei ganztägig stark bewölkt.

0: Rund 140 Motorräder standen vergangene Woche in Bitterfeld-Wolfen. Das Bikertreffen fand zum 10. Mal statt. Und für Organisator Johannes Thoasbern ist es zugleich das letzte Mal in dieser Rolle.
1: 10 Jahre ist eine wunderbare Zeit. Es war Jahr für Jahr ein Höhepunkt. Und ich war glücklich, wenn es geklappt hat. Und ich war natürlich auch traurig im vorigen Jahr mit den anderen und erschrocken. Aber ich bin froh, dass es jetzt wieder so schön zu werden scheint. Und ja, es ist für mich sehr bewegend.
0: Vom Marktplatz geht es zunächst gemeinsam zum Bitterfelder Bogen. Dort feiern die Motorradfahrer ihren Gottesdienst. Mit dabei die Jazzband der Kreismusikschule Bitterfeld. In diesem Jahr ist der Gottesdienst auch ein Moment des Gedenkens. Im vergangenen Jahr war ein Quadfahrer bei der Ausfahrt tödlich verunglückt. Seine Sozia wurde schwer verletzt.
1: Heute ist natürlich ein ganz besonderer das Bikertreffen, weil wir auch im Gottesdienst noch einmal Revue passieren lassen haben, dass im vergangenen Jahr ein Quadfahrer verstorben ist und die Sozia sehr schwer verletzt war. Und immer noch nicht ganz wieder gesund ist, das bewegt einem natürlich. Also dieses Gefühl bestärkt mich im Augenblick oder ist im Augenblick das, was mich am stärksten bewegt.
0: Danach starten die Motorräder zur gemeinsamen Ausfahrt durch die Region. Die Polizei begleitet den Konvoi. Die Strecke führt unter anderem nach Pratau und anschließend zurück Richtung Sandersdorf. Auch Oberbürgermeister Armin Schenk ist mit seinem Motorrad dabei.
1: Ich fahre eine Suzuki, eine 650 SV, mittlerweile schon seit 2018, bin ich sehr zufrieden. Es ist ein groß gewordenes Moped, könnte man fast sagen, aber es ist schnell genug und ist auch wendig. Und mir macht das nach wie vor sehr viel Spaß, mit diesem Motorrad unterwegs zu sein.
0: Die Ausfahrt endet im Strandbad Sandersdorf. Dort wartet ein Familienfest mit Musik, Grill und Feuer. Für Johannes Thoasbern heißt es damit: Abschied nehmen von der Organisation, aber nicht vom Bikertreffen.
1: Ich schätze, es sind jetzt ungefähr 140 Biker da und mal gucken, wie es weitergeht. Also die Hoffnung ist da, dass es weitergeht unter meinem Nachfolger.
0: 10 Jahre Bikertreffen, 10 Jahre gemeinsame Ausfahrten, Gottesdienste und Begegnungen. Und auch wenn Johannes Thoasbern künftig nicht mehr der Organisator sein wird, auf dem Motorrad bleibt er der Veranstaltung erhalten. Die Tradition soll also weiterrollen.

Der zweite Verbandsligaspieltag ist bereits geschehen. Am Freitag, dem 17. August, traf der SV Eintracht Emsenhof auf den Gastgeber, den CFC Germania 03. Der CFC hier auf der Suche nach dem ersten Punkt der Saison. Mit 171 Zuschauern ging es auch pünktlich los. Die ersten Minuten verliefen ohne Chancen. Jedoch merkte man, dass der Wille da ist. In der 15. Spielminute dann die erste Chance für den CFC. Ball geht an Savri. Der geht durch, doch den Abschluss verhindert Hansal. Bei Emsenhof sind die Chancen jedoch auch vorhanden. Beispielsweise in der 23. Spielminute. Ecke für Germania. Rosic flankt rein. Doch der Ball findet sich bei Bojak wieder. Der nun im Rennen gegen die Defensive von Köthen.

0: Doch er löst gut. Ecke für Emselo. Nach der Ecke wird Cabral gefährlich, jedoch geht der Ball über das Eck. Für Emselo gibt es noch ein paar Chancen, jedoch können die Jungs in Schwarz keine von ihnen verwandeln. Somit gehen wir in die zweite Hälfte mit einem 0:0. In der 63. Spielminute dann die nächste Chance für Emselo. Aljindo mit der Ecke, Cabral nimmt mit dem Kopf an und verwandelt das 0:1. In der 66. wird es wieder Zeit für Köthen. Ein Fehlpass von Emselo ermöglicht die Chance. Hier wird sich dann konsequent durchgespielt und beim Duell Kürschner gegen Hansal gehen die Gäste mit 2:0 aus der Aktion raus. Was für ein Torwart hier. Doch Emselo scheint an Aufmerksamkeit zu verlieren. Denn der nächste Spielfehler öffnet Köthen wieder die Tür. Diesmal hat Hansal keine Chance. Franschak haut den Ball mit einer Wucht ins Tor für den Ausgleich. Keine 6 Minuten später geht es wieder rund vor Hansals Tor. Doch hier kann noch abgewehrt werden. Die Ecke danach jedoch wird für Köthen gut ausgespielt und Dropp holt sich das Führungstor für Germania. In der 81. kommt dann noch ein unerwarteter Zug. Eichel schnappt sich im Mittelfeld den Ball und im Alleingang knallt er das Ding einfach so rein. Schulze zu weit rechts, da kommt er trotz aller Anstrengungen nicht ran. Und mit dem 2:2 haben wir auch schon den Endstand erreicht. Die Mannschaften teilten sich an diesem Abend also die Punkte. Und nun die Spieleinschätzung beider Trainer.
1: Wir hatten nicht viele Ausfälle zu verkraften. Ich muss trotzdem der Mannschaft ein Riesenkompliment machen. Wir haben ab der ersten Minute das umgesetzt, was wir heute vorgegeben haben. Es ging erst mal für uns defensiv gut zu stehen. Das haben wir echt überragend gemacht. Haben auch gute Umschaltmomente gehabt, wo wir hätten in der ersten Halbzeit auch 1-2 Tore hätten machen müssen. Klar hat Emselo auch ein, zwei Möglichkeiten, aber ich denke, ich muss der Mannschaft trotzdem, muss ich einfach sagen, nochmal ein Riesenkompliment machen, wie wir es heute umgesetzt haben. Wir hatten richtig schwere Ausfälle auch zu verkraften. Wir hatten noch 4 von der zweiten dabei. Deshalb, ich bin mit dem Punkt auf jeden Fall erstmal zufrieden. Wir hatten die Woche viele Themen thematisiert, gerade so Handlungsschnelligkeit und ja, auch die Umschaltmomente, dass wir da einfach besser in den Positionen sind. Ja. Ich finde, wir haben heute einen Riesenschritt nach vorne gemacht. Darf auch nicht vergessen, wir haben, wenn man mal sieht, heute auch mit einem 18-Jährigen gespielt, der eigentlich letzte noch A-Jugendspieler war, klar, letzte schon dabei war. Aber es ist natürlich nochmal ein Sprung jetzt nach Verbandsliga. Und ich finde, das, was wir die ganze Woche besprochen haben, die Jungs echt super umgesetzt.
2: Also ich muss dazu sagen, Köthen hat defensiv sehr gut gearbeitet, erste Halbzeit, hat uns wenig Spielraum gelassen. Ich bin unzufrieden. Ich hatte mir mehr versprochen, aber ich muss auswärts jetzt mit dem Punkt leben. Und der ist zum Schluss, wenn man die Chancen nicht nutzt. Köthen kann ebenso ein drittes Tor machen wie wir. Wir haben es nicht geschafft, 100% zu überzeugen in 90 Minuten, damit ist der Punkt. In Ordnung. Wir müssen ganz einfach an uns arbeiten, müssen versuchen, alles zu integrieren, die beste Aufstellung jede Woche hinzubekommen. Und dann denke ich, dann werden wir die nötigen Punkte so schnell wie möglich einfahren für einen Klassenerhalt. Das ist das erste Ziel, was wir haben.
3: Es gibt einiges Neues zu berichten aus dem Rathaus Center Dessau. Das Center hat eine neue Rolltreppe bekommen. Die 32 Jahre alte Anlage war zuvor entfernt worden. Nach Ladenschluss am 12. August wurde die neue Rolltreppe installiert. Bis sie in Betrieb genommen werden kann, müssen sich die Besucher allerdings noch etwas gedulden.
4: Also der aktuelle Stand ist, dass gestern Abend ab 20 Uhr die neuen Rolltreppen reingekommen sind. Meine Damen und Herren, Sie sehen das ja gerade. Das dauert jetzt ein paar Tage, bis alles angeschlossen ist, bis alle Glasscheiben gesetzt sind und dass es wieder alles rundum schick aussieht. 24., 25., 26. August. Ich sage

0: Mal grob Ende August kommt dann der TÜV, weil in Deutschland darf sich nichts losbewegen, bevor nicht der TÜV freigegeben hat. Und dann hoffen wir, dass das auch nahtlos, zeitlos wieder in Bewegung geht. Wobei die Bereiche Mediamarkt, Olympenhades, SNL zu erreichen, ist ja nicht schwierig. Ich stehe hier direkt neben H&M, das ist 15 Meter entfernt. Geht man mal kurz durch die Rolltreppe H&M hoch oder nimmt den Fahrstuhl unten bei Rusta, der fährt direkt zum Mediamarkt hoch. Also ich sag mal, da gibt es sicherlich keine Probleme hochzukommen. Es ist natürlich einfacher, Rolltreppe hochfahren und schon genießen. Ja, das war natürlich ein spannender Moment. Das waren ja im Grunde zwei Rolltreppen, die vor zwei Tagen abends rausgenommen wurden. Jeder hat 7 Tonnen gewogen, wurden hier auf Rollen- und Lastenverteilung durchs Center geschoben. Der Rewe-Eingang ist komplett ausgebaut worden, damit die Rolltreppen rauspassen. Andere Center müssen dann das Dach öffnen. Das war jetzt bei uns nicht notwendig. Ja, da sind wir froh, weil die Rolltreppen waren nur schon 32 Jahre alt. Und ehrlich gesagt, europaweit gibt es keine Ersatzteile mehr. Also Ende August. Und was für viele auch eine spannende Frage ist, weil auch ich habe ja wöchentlich meinen Dietsch-Tag. Dietsch kommt natürlich, wenn die Rolltreppe steht. Fangen die an, 25., 26. ihren Job wieder aufzubauen. Ich denke mal Anfang September, der Tag steht noch nicht ganz genau fest, wird dann auch Dietsch wieder seine wunderbar leckeren, dampfenden Brezen verkaufen.
1: Im August können sich die Center-Besucher auch auf Kultur freuen. Am Freitag, dem 21. August, steht von 17.30 Uhr bis 18.30 Uhr die erfolgreiche österreichische Schlagersängerin Alessa auf der Bühne. Bei ihrem Live-Auftritt präsentiert sie ihr neues Album und sorgt für musikalische Unterhaltung.
0: Ja, wie das ist, also die Alessa stellt ihre neue CD vor. Das nennt man auf der Promotion-Tour, auf der Werbetour zu sein, um natürlich, dass die CD verkauft wird. Wir werden dann immer angefragt, ob man Lust haben, dass sie bei uns auftreten sollen. Und wir machen ja gerade im August unser Konzept Bühne frei. Da können sich nicht nur professionelle Sängerinnen und Sänger wie die Alessa bei uns melden, sondern letztendlich auch jeder, der, selbst wenn er nur ein Buch vorliest, kann sich bei uns melden und dann kann er sich bei uns auf unserer Showbühne hier einfach mal zeigen. Aber im Speziellen die Alessa ist wohl im Augenblick die am meisten gehörte Schlagersängerin in Österreich. Und ich verrate ja nichts Neues. Meine Tochter samt meiner 3 Enkel leben in Tirol. Ich freue mich auf die österreichische Mundart, wobei das kleine Österreich ja auch fast mehr Mundarten besitzt als das große Deutschland. Sie kommt jetzt nicht explizit aus Tirol, aber ich freue mich einfach sehr drauf, weil Österreich, ich verbinde da ganz viel Sympathien damit. Also von daher, wer mal andere Musik so ein bisschen hören will, einfach kommen und jetzt nicht vielleicht gleich an Herrn Gabayé denken, sich einfach mal drauf einlassen und gerne mal zuhören.
1: Im Anschluss haben die Fans bei einer Signierstunde die Gelegenheit, die Künstlerin persönlich zu treffen, sich ihr neues Album signieren zu lassen und den besonderen Nachmittag mit einem persönlichen Erinnerungsfoto abzurunden. Auch Ende August ist noch so einiges los. Im Rathaus Center Dessau findet am 28. die Karrieremesse Start Now statt. Mehr als 40 Ausbildungsbetriebe und Arbeitgeber aus der Region sind vor Ort und informieren über ihre Ausbildungs- und Karrieremöglichkeiten. Interessierte haben die Gelegenheit, Unternehmen kennenzulernen, Fragen zu stellen und erste persönliche Kontakte zu knüpfen.

0: Schön, dass Sie mit dabei sind und damit herzlich willkommen an diesem Dienstag zu den zeitnah Nachrichten. Bei den DVV Stadtwerken Dessau hat für 12 Azubis und 2 Dualstudenten ein neuer Lebensabschnitt begonnen. Die Nachwuchskräfte wurden am 11. August offiziell begrüßt und starten in unterschiedlichen kaufmännischen, technischen und umwelttechnologischen Berufen. 4 Azubis beginnen als Industriekaufleute. 2 weitere starten bei der Dessauer Wasser- und Abwasser GmbH als Umwelttechnologen für Abwasserwirtschaft bzw. Wasserversorgung. Bei der Dessauer Verkehrs GmbH werden 2 Nachwuchskräfte zu Berufskraftfahrern und eine weitere zum Kfz-Mechatroniker ausgebildet. Jeweils einen neuen Azubi gibt es zudem bei der Gasversorgung Dessau und 2 bei der Fernwärmeversorgung. Alle im Beruf des Mechatronikers. Im September nehmen außerdem 2 Dualstudenten ihr Studium in den Fachrichtungen Siedlungswasserwirtschaft und Wirtschaftsingenieurwesen auf. Insgesamt absolvieren damit derzeit 28 Auszubildende und 6 Dualstudenten ihre Ausbildung bei den Stadtwerken Dessau. Geschäftsführer Dino Höll betont die Bedeutung der Nachwuchsförderung für die Zukunft des Unternehmens und der Region. Neben einer praxisnahen Ausbildung setzen die Stadtwerke auf Prüfungsvorbereitung, Gesundheitsmanagement und gemeinsame Veranstaltungen. Bereits jetzt laufen die Vorbereitungen für den Ausbildungsstart 2027. Neben Ausbildungs- und Studienplätzen bieten die Stadtwerke auch Praktika- und Werkstudententätigkeiten an. Bald ist es wieder soweit. Vom 27. bis zum 30. August lädt Roßlau bereits zum 46. Mal zum traditionsreichen Heimat- und Schifferfest ein. Um über das bevorstehende Fest und die geplanten Veranstaltungen zu informieren, trafen sich die Organisatoren am vergangenen Donnerstag zu einem Pressegespräch im Roßlauer Rathaus. Dabei gaben sie einen ersten Einblick in das Programm und verrieten, worauf sich die Besucher beim diesjährigen Fest besonders freuen dürfen.
1: Mit großen Schritten rückt eines der Veranstaltungshighlights des Jahres in Roßlau näher, das 45. Heimat- und Schifferfest. Vom 27. bis 30. August verwandelt sich die Schifferstadt in einen Treffpunkt für Einheimische und Gäste. Einen ersten Vorgeschmack auf das Programm gaben die Organisatoren am 13. August bei einem Pressegespräch im Roßlauer Rathaus, bei dem sie das vielfältige Festprogramm vorstellten.
2: Das sind ein paar Höhepunkte, die im Prinzip wirklich dazugekommen sind. Und ich würde mich freuen, wenn Sie alle zu uns kommen, wenn wir gemeinsam ein schönes Fest erleben, ein sicheres Fest vor allen Dingen. Und dann haben wir auch Spaß. Wir freuen uns drauf, lassen Sie sich überraschen, kommen Sie uns besuchen, feiern Sie mit uns gemeinsam und dann ist alles okay.
1: Das Festwochenende beginnt am Donnerstag um 18.30 Uhr mit der großen Eröffnung. Auf dem Luftplatz findet dazu die traditionelle Flaggenhissung statt. Anschließend zieht es die Festgesellschaft ins Festzelt, wo um 19.30 Uhr der Fassbieranstieg durch den Oberbürgermeister Dr. Robert Reck erfolgt. Am Freitag startet das Festgeschehen mit den Schaustellern und einem abwechslungsreichen Programm im Festzelt und dem beliebten Seniorennachmittag. Am Abend dürfen sich die Besucher auf Live-Musik und beste Unterhaltung freuen. Der Samstag bildet den Höhepunkt des Festwochenendes. Neben einem bunten Kinderprogramm und verschiedenen Live-Konzerten erwarten die Besucher zahlreiche Vorführungen an und auf der Elbe. Dazu gehören spannende Präsentationen von Motor- und Modellbooten. Darüber hinaus sorgt ein vielfältiges Rahmenprogramm für Unterhaltung bei Groß und Klein. Am Sonntag beginnt der letzte Festtag um 9.30 Uhr mit einem Gottesdienst, gefolgt vom Kaffeekonzert und gemütlichen Beisammensein und endet wieder im Festzelt. Im vergangenen Jahr standen die Organisatoren bei den Vorbereitungen vor einigen finanziellen Herausforderungen.

0: Wie gestaltet sich in diesem Jahr die finanzielle Situation und wie ist der aktuelle Stand der Vorbereitung?
1: Wir sind fertig. Wir haben alles in trockenen Tüchern und Sicherheitsvorkehrungen sind getroffen, das Programm steht. Ein bisschen Geld müssen wir noch einsammeln, ansonsten passt hoffentlich alles. Also in diesem Jahr hat das eigentlich super geklappt durch den Kooperationsvertrag, den wir ja nun geschlossen haben. War das also mit den Finanzen auch einfacher als im letzten Jahr. Und ansonsten sind eigentlich die Akteure fast die gleichen. Fast jeder weiß, was er zu tun hat. Es gibt viele Neuerungen, die das Programm also bereichern. Und insofern passt alles.
0: Auch wenn das Heimat- und Schifferfest in diesem Jahr wie geplant stattfinden kann, haben sich die Organisatoren aufgrund der finanziellen Situation dazu entschieden, das traditionsreiche Fest künftig nur noch alle 2 Jahre auszurichten.
1: Ja, das hat einfach wirtschaftliche Gründe. Wir haben es erläutert im Einzelnen und sehr ausführlich. Und ich denke, dass manche sicherlich dafür kein Verständnis haben, aber das sind dann auch die Leute, die uns ohnehin nicht unterstützen. Insofern, was du machst, machst du meistens. Du kannst also machen, was du willst. Irgendjemand findet es immer nicht richtig, aber ich denke, das ist der richtige Weg. Ja?
0: Besonderer Dank gilt den DVV Stadtwerken Dessau und der Stadtsparkasse Dessau sowie den zahlreichen freiwilligen Unterstützern, die das Fest mit ihren Spenden und ihrem Engagement unterstützen. Dank dieser Hilfe kann das Heimat- und Schifferfest in diesem Jahr wieder stattfinden. Für eine sichere Heimreise der Besucher werden zudem erneut Nachtbusse eingesetzt, die auch zu später Stunde für eine gute Anbindung sorgen.
2: Nicht nur die Fußballligen der Region sind im August wieder gestartet. Am vergangenen Wochenende wurde auch die erste Runde des RAN 1 RBW-Kreispokals ausgetragen, in der einige Mannschaften aus der Doppelstadt gefordert waren. Der SV Mildensee setzte sich dabei mit 2:1 gegen die SG Blau-Weiß-Klieken durch. Auch die SG Grün-Weiß-Dessau zog in die nächste Runde ein. Beim FC Hertha Osternienburg gewannen die Bauhausstädter mit 3:1. Die ASG Vorwärts Dessau feierte derweil einen deutlichen 7:0-Auswärtssieg bei der SG Rot-Weiß-Elsdorf. Der Startschuss für die erste Qualifikationsstation des Elite-Cup Ost fiel bereits. Am 16. August ging es ab 8 Uhr beim Reitclub Anhalt Dessau los. Wir waren dabei, als die Nachwuchsreiter ihr Können und ihre Leidenschaft auf dem Platz unter Beweis stellten.
3: Der Elite-Cup Ost ist in ein neues Jahr gestartet. Der Reitclub Anhalt Dessau richtete am Samstag, dem 16. August, auf dem Reitplatz des Vereins die erste Qualifikationsstation aus. Dabei konnten sich junge Reiter messen und ihr Können unter Beweis stellen.
4: Das heutige Turnier ist ein Turnier, das dürfen grundsätzlich alle reiten, ne? Aber wir haben eine extra Cup-Wertung. Das schließt noch zwei weitere Turniere ein. Das ist einmal noch in Löbnitz und dann in Krepin im Oktober. Und Hintergrund ist, dass sozusagen U21 in den höchsten Klassen und dann staffelt sich das vom Alter her so ein bisschen runter in der EU18, in den kleineren Prüfungen U16, U14, dass dort immer die besten drei nachher nach den drei Turnieren ermittelt werden und nochmal eine Sonderehrung bekommen.
3: Der Elite Cup richtet sich an den reiterlichen Nachwuchs und bietet jungen Reitern die Möglichkeit, in verschiedenen Wettbewerben Punkte für die Gesamtwertung zu sammeln. Auf dem Programm standen unterschiedliche Prüfungen in Dressur und Springen. So konnten die Nachwuchsreiter zeigen, was sie und ihre Pferde können.
4: Hier geht's los von den kleinsten Prüfungen, vom Führzügel über Reiterwettbewerb, E-Dressur, A-Dressur und dann geht's im Springen von den kleinen Kreuzspringen bis zum A-Springen. Wichtig ist erstmal die korrekte Hilfengebung der Reiter, ne, dass sozusagen das Zusammenspiel zwischen Pferd und Reiter bewertet wird, ne, dass in der Dressur korrekte Hufschlagfiguren geritten werden, dass die Hilfengebung fein und so leicht wie möglich gestaltet werden, ne, dass es von außen eigentlich immer fast alles nicht sichtbar ist. So soll es mal irgendwann aussehen, ne. Ist natürlich noch ein langer Weg, aber so soll es werden. Und im Springen ist es dann natürlich wichtig, dass zum Beispiel die Hindernisse immer schön mittig angeritten werden, die Linien schön gleichmäßig zwischen den Sprüngen, ne, dass es nicht so wild nach vorn oder nach hinten ist, sondern dass es immer schön im

0: Rhythmus und gleichmäßig ist.
1: Der Reitclub Anhalt-Dessau legt besonderen Wert auf seinen Nachwuchs. Jahr für Jahr ist die Resonanz des Elite-Cups groß. Für die Verantwortlichen geht es vor allem darum, Kinder und Jugendliche früh für den Reitsport zu begeistern und ihnen zu zeigen, welche Möglichkeiten dieser Sport bietet.
0: Wir haben hauptsächlich die Jugend in unserem Verein, ne? Relativ viele Kinder. Dadurch, dass ich versuche, ein bisschen Nachwuchsförderung zu betreiben, ne? Dass einfach mal ein bisschen mehr Jugend in den Reitsport kommt. Ne? Und da versuche ich auch jedes Mal, wenn wir auch auf größeren Turnieren unterwegs sind, dass wir versuchen, die Kinder mitzunehmen, dass sie dort auch Prüfungen reiten können und eben so in den Turniersport reinkommen.
1: Neben dem Spaß am Sport ging es für die Teilnehmer natürlich auch um wichtige Punkte für die nächste Runde. Doch auch wer die Qualifikation nicht geschafft hat, ging nicht leer aus. Auf die Nachwuchsreiter wartete eine kleine Belohnung.
0: Ich denke, es sind alle immer glücklich und zufrieden, wenn sie sehen, dass selbst jeder Teilnehmer bei uns hier mit einem Ehrenpreis nach Hause geht. Ne? Also bei uns bekommen wirklich alle was, ne? Alle Teilnehmer, nicht nur die Platzierten. Und ich denke mal, das ist auch so ein Ansporn für jeden, erstmal zu üben und loszufahren. Und so wollen wir ja versuchen, die Jugend so ein bisschen mehr ranzukriegen.
1: Die nächste Qualifikationsrunde findet am 6. September beim Reitstall Arndt in Löbnitz statt. Danach geht es zum großen Finale nach Krippin. Am Wochenende des 10. und 11. Oktober entscheidet sich dort, wer am Ende die Gesamtwertung des Elite Cup Ost für sich entscheiden kann.
2: In den frühen Morgenstunden des 16. August wurde in der Dobritzer Straße in Zerbst ein Motorrad der Marke KTM entwendet. Das orange-weiße Kraftrad war im Tatzeitraum gesichert auf einem Gehweg abgestellt. Der 21-jährige Nutzer bezifferte den entstandenen Schaden auf etwa 5.000 Euro. Der Bundesgerichtshof hat mit Beschluss vom 24. Juni die Revision eines mittlerweile 55-jährigen Mannes aus Dessau-Roßlau gegen das Urteil des Landgerichts vom 27. Januar als unbegründet verworfen. Die 8. Strafkammer des Landgerichts hatte den Angeklagten wegen sexuellen Missbrauchs von Kindern in insgesamt 141 Fällen, darunter auch Fälle des schweren sexuellen Missbrauchs, zu einer Gesamtfreiheitsstrafe von 13 Jahren verurteilt. Dabei wurden auch Einzelstrafen aus einem bereits im Jahr 2024 ergangenen Urteil einbezogen. Darüber hinaus ordnete das Gericht die anschließende Unterbringung des Mannes in der Sicherungsverwahrung an. Der Angeklagte hatte über mehrere Jahre hinweg seine besondere Stellung als Sporttrainer und Vertrauensperson der Kinder ausgenutzt. In dem vorausgegangenen Verfahren war er bereits wegen 229 Taten verurteilt worden. Im Zuge dieses Verfahrens hatten sich zudem Hinweise auf zahlreiche weitere, bereits länger zurückliegende, vergleichbare Taten zum Nachteil zweier anderer Kinder ergeben. Diese Verdachtsmomente führten zu weiteren Ermittlungen. Mit der Entscheidung des Bundesgerichtshofs ist das Urteil des Landgerichts nun rechtskräftig. Damit sind wir am Ende unserer Dienstagsausgabe der Zeitnahen Nachrichten, schauen jetzt noch auf das Wetter und auf die Meldungen aus der Region. Am Mittwoch um 18 Uhr melden wir uns dann aus der Zeitnah-Redaktion wieder. Bis dahin, machen Sie es gut und auf Wiedersehen.
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1: Der Mittwoch zieht die Serie des schlechten Wetters fort. Heißt, wir bleiben bei angenehmen 20 Grad Celsius und einer leichten Brise aus dem Westen. Jedoch soll es vereinzelt zu leichten Regenschauern kommen. Der Himmel bleibt dabei ganztägig stark bewölkt.

0: Rund 140 Motorräder standen vergangene Woche in Bitterfeld-Wolfen. Das Bikertreffen fand zum 10. Mal statt. Und für Organisator Johannes Thoasbern ist es zugleich das letzte Mal in dieser Rolle.
1: 10 Jahre ist eine wunderbare Zeit. Es war Jahr für Jahr ein Höhepunkt. Und ich war glücklich, wenn es geklappt hat. Und ich war natürlich auch traurig im vorigen Jahr mit den anderen und erschrocken. Aber ich bin froh, dass es jetzt wieder so schön zu werden scheint. Und ja, es ist für mich sehr bewegend.
0: Vom Marktplatz geht es zunächst gemeinsam zum Bitterfelder Bogen. Dort feiern die Motorradfahrer ihren Gottesdienst. Mit dabei die Jazzband der Kreismusikschule Bitterfeld. In diesem Jahr ist der Gottesdienst auch ein Moment des Gedenkens. Im vergangenen Jahr war ein Quadfahrer bei der Ausfahrt tödlich verunglückt. Seine Sozia wurde schwer verletzt.
1: Heute ist natürlich ein ganz besonderer das Bikertreffen, weil wir auch im Gottesdienst noch einmal Revue passieren lassen haben, dass im vergangenen Jahr ein Quadfahrer verstorben ist und die Sozia sehr schwer verletzt war. Und immer noch nicht ganz wieder gesund ist, das bewegt einem natürlich. Also dieses Gefühl bestärkt mich im Augenblick oder ist im Augenblick das, was mich am stärksten bewegt.
0: Danach starten die Motorräder zur gemeinsamen Ausfahrt durch die Region. Die Polizei begleitet den Konvoi. Die Strecke führt unter anderem nach Pratau und anschließend zurück Richtung Sandersdorf. Auch Oberbürgermeister Armin Schenk ist mit seinem Motorrad dabei.
1: Ich fahre eine Suzuki, eine 650 SV, mittlerweile schon seit 2018, bin ich sehr zufrieden. Es ist ein groß gewordenes Moped, könnte man fast sagen, aber es ist schnell genug und ist auch wendig. Und mir macht das nach wie vor sehr viel Spaß, mit diesem Motorrad unterwegs zu sein.
0: Die Ausfahrt endet im Strandbad Sandersdorf. Dort wartet ein Familienfest mit Musik, Grill und Feuer. Für Johannes Thoasbern heißt es damit: Abschied nehmen von der Organisation, aber nicht vom Bikertreffen.
1: Ich schätze, es sind jetzt ungefähr 140 Biker da und mal gucken, wie es weitergeht. Also die Hoffnung ist da, dass es weitergeht unter meinem Nachfolger.
0: 10 Jahre Bikertreffen, 10 Jahre gemeinsame Ausfahrten, Gottesdienste und Begegnungen. Und auch wenn Johannes Thoasbern künftig nicht mehr der Organisator sein wird, auf dem Motorrad bleibt er der Veranstaltung erhalten. Die Tradition soll also weiterrollen.

Der zweite Verbandsligaspieltag ist bereits geschehen. Am Freitag, dem 17. August, traf der SV Eintracht Emsenhof auf den Gastgeber, den CFC Germania 03. Der CFC hier auf der Suche nach dem ersten Punkt der Saison. Mit 171 Zuschauern ging es auch pünktlich los. Die ersten Minuten verliefen ohne Chancen. Jedoch merkte man, dass der Wille da ist. In der 15. Spielminute dann die erste Chance für den CFC. Ball geht an Savri. Der geht durch, doch den Abschluss verhindert Hansal. Bei Emsenhof sind die Chancen jedoch auch vorhanden. Beispielsweise in der 23. Spielminute. Ecke für Germania. Rosic flankt rein. Doch der Ball findet sich bei Bojak wieder. Der nun im Rennen gegen die Defensive von Köthen.

0: Doch er löst gut. Ecke für Emselo. Nach der Ecke wird Cabral gefährlich, jedoch geht der Ball über das Eck. Für Emselo gibt es noch ein paar Chancen, jedoch können die Jungs in Schwarz keine von ihnen verwandeln. Somit gehen wir in die zweite Hälfte mit einem 0:0. In der 63. Spielminute dann die nächste Chance für Emselo. Aljindo mit der Ecke, Cabral nimmt mit dem Kopf an und verwandelt das 0:1. In der 66. wird es wieder Zeit für Köthen. Ein Fehlpass von Emselo ermöglicht die Chance. Hier wird sich dann konsequent durchgespielt und beim Duell Kürschner gegen Hansal gehen die Gäste mit 2:0 aus der Aktion raus. Was für ein Torwart hier. Doch Emselo scheint an Aufmerksamkeit zu verlieren. Denn der nächste Spielfehler öffnet Köthen wieder die Tür. Diesmal hat Hansal keine Chance. Franschak haut den Ball mit einer Wucht ins Tor für den Ausgleich. Keine 6 Minuten später geht es wieder rund vor Hansals Tor. Doch hier kann noch abgewehrt werden. Die Ecke danach jedoch wird für Köthen gut ausgespielt und Dropp holt sich das Führungstor für Germania. In der 81. kommt dann noch ein unerwarteter Zug. Eichel schnappt sich im Mittelfeld den Ball und im Alleingang knallt er das Ding einfach so rein. Schulze zu weit rechts, da kommt er trotz aller Anstrengungen nicht ran. Und mit dem 2:2 haben wir auch schon den Endstand erreicht. Die Mannschaften teilten sich an diesem Abend also die Punkte. Und nun die Spieleinschätzung beider Trainer.
1: Wir hatten nicht viele Ausfälle zu verkraften. Ich muss trotz der Mannschaft ein Riesenkompliment machen. Wir haben ab der ersten Minute das umgesetzt, was wir heute vorgegeben haben. Es ging erstmal für uns defensiv gut zu stehen. Das haben wir echt überragend gemacht. Haben auch gute Umschaltmomente gehabt, wo wir hätten in der ersten Halbzeit auch 1-2 Tore hätten machen müssen. Klar hat Emselo auch 1-2 Möglichkeiten, aber ich denke, ich muss der Mannschaft trotzdem, muss ich einfach sagen, nochmal ein Riesenkompliment machen, wie wir es heute umgesetzt haben. Wir hatten richtig schwere Ausfälle auch zu verkraften. Wir hatten noch 4 von der zweiten dabei. Deshalb, ich bin mit dem Punkt auf jeden Fall erstmal zufrieden. Wir hatten die Woche viele Themen thematisiert, gerade so Handlungsschnelligkeit und ja, auch die Umschaltmomente, dass wir da einfach besser in den Positionen sind. Ja. Ich finde, wir haben heute einen Riesenschritt nach vorne gemacht. Darf man nicht vergessen, wir haben, wenn man mal sieht, heute auch mit einem 18-Jährigen gespielt, der eigentlich letzte noch A-Jugendspieler war, klar, letzte schon dabei war. Aber es ist natürlich nochmal ein Sprung jetzt nach Verbandsliga und ich finde, das, was wir die ganze Woche besprochen haben, die Jungs echt super umgesetzt.
2: Also ich muss dazu sagen, Köthen hat defensiv sehr gut gearbeitet, erste Halbzeit, hat uns zu wenig Spielraum gelassen. Ich bin unzufrieden. Ich hatte mir mehr versprochen, aber ich muss auswärts jetzt mit dem Punkt leben. Und der ist zum Schluss, wenn man die Chancen nicht nutzt. Köthen kann ebenso ein drittes Tor machen wie wir. Wir haben es nicht geschafft, 100% zu überzeugen in 90 Minuten, damit ist der Punkt. In Ordnung. Wir müssen ganz einfach an uns arbeiten, müssen versuchen, alles zu integrieren, die beste Aufstellung jede Woche hinzubekommen. Und dann denke ich, dann werden wir die nötigen Punkte so schnell wie möglich einfahren für einen Klassenerhalt. Das ist das erste Ziel, was wir haben.
3: Es gibt einiges Neues zu berichten aus dem Rathaus Center Dessau. Das Center hat eine neue Rolltreppe bekommen. Die 32 Jahre alte Anlage war zuvor entfernt worden. Nach Ladenschluss am 12. August wurde die neue Rolltreppe installiert. Bis sie in Betrieb genommen werden kann, müssen sich die Besucher allerdings noch etwas gedulden.
4: Also der aktuelle Stand ist, dass gestern Abend ab 20 Uhr die neuen Rolltreppen reingekommen sind. Meine Damen und Herren, Sie sehen das ja gerade. Das dauert jetzt ein paar Tage, bis alles angeschlossen ist, bis alle Glasscheiben gesetzt sind und dass es wieder alles rundum schick aussieht. 24., 25., 26. August, ich sage mal grob Ende August, kommt denn der TÜV, weil in Deutschland darf sich nichts losbewegen, bevor nicht der TÜV freigegeben hat. Und dann hoffen wir, dass das auch nahtlos, zeitlos wieder in Bewegung geht. Wobei die Bereiche Mediamarkt, Olympenhades, SNL zu erreichen, ist ja nicht schwierig. Ich stehe hier direkt neben H&M, das ist 15 Meter entfernt. Geht man mal kurz durch die Rolltreppe H&M hoch oder nimmt den Fahrstuhl unten bei Ruster, der fährt direkt zum Mediamarkt hoch. Also ich sag mal, da gibt es sicherlich keine Probleme hochzukommen. Es ist natürlich einfacher, Rolltreppe hochfahren und schon genießen. Ja, das war natürlich ein spannender Moment. Das waren ja im Grunde zwei Rolltreppen, die vor zwei Tagen abends rausgenommen wurden. Jeder hat 7 Tonnen gewogen, wurden hier auf Rollen- und Lastenverteilung durchs Center geschoben. Der Rewe-Eingang ist komplett ausgebaut worden, damit die Rolltreppen rauspassen. Andere Center müssen dann das Dach öffnen. Das war jetzt bei uns nicht notwendig. Ja, da sind wir froh, weil die Rolltreppen waren nur schon 32 Jahre alt. Und ehrlich gesagt, europaweit gibt es keine Ersatzteile mehr. Also Ende August. Und was für viele auch eine spannende Frage ist, weil auch ich habe ja wöchentlich meinen Dietsch-Tag. Dietsch kommt natürlich, wenn die Rolltreppe steht. Fangen die an, 25., 26. ihren Job wieder aufzubauen. Ich denke mal Anfang September, der Tag steht noch nicht ganz genau fest, wird dann auch Dietsch wieder seine wunderbar leckeren, dampfenden Brezen verkaufen.
3: Im August können sich die Center-Besucher auch auf Kultur freuen. Am Freitag, dem 21. August, steht von 17.30 Uhr bis 18.30 Uhr die erfolgreiche österreichische Schlagersängerin Alessa auf der Bühne. Bei ihrem Live-Auftritt präsentiert sie ihr neues Album und sorgt für musikalische Unterhaltung.
4: Ja, wie das ist, also die Alessa stellt ihre neue CD vor. Das nennt man auf der Promotion-Tour, auf der Werbetour zu sein, um natürlich, dass die CD verkauft wird. Wir werden dann immer angefragt, ob man Lust haben, dass sie bei uns auftreten sollen. Und wir machen ja gerade im August unser Konzept Bühne frei. Da können sich nicht nur professionelle Sängerinnen und Sänger wie die Alessa bei uns melden, sondern letztendlich auch jeder, der, selbst wenn er nur ein Buch vorliest, kann sich bei uns melden und dann kann er sich bei uns auf unserer Showbühne hier einfach mal zeigen. Aber im Speziellen die Alessa ist wohl im Augenblick die am meisten gehörte Schlagersängerin in Österreich. Und ich verrate ja nichts Neues. Meine Tochter samt meiner 3 Enkel leben in Tirol. Ich freue mich auf die österreichische Mundart, wobei das kleine Österreich ja auch fast mehr Mundarten besitzt als das große Deutschland. Sie kommt jetzt nicht explizit aus Tirol, aber ich freue mich einfach sehr drauf, weil Österreich, ich verbinde da ganz viel Sympathien damit. Also von daher, wer mal andere Musik so ein bisschen hören will, einfach kommen und jetzt nicht vielleicht gleich an Herrn Gabayé denken, sich einfach mal drauf einlassen und gerne mal zuhören.
3: Im Anschluss haben die Fans bei einer Signierstunde die Gelegenheit, die Künstlerin persönlich zu treffen, sich ihr neues Album signieren zu lassen und den besonderen Nachmittag mit einem persönlichen Erinnerungsfoto abzurunden. Auch Ende August ist noch so einiges los. Im Rathauscenter Dessau findet am 28. die Karrieremesse Start Now statt. Mehr als 40 Ausbildungsbetriebe und Arbeitgeber aus der Region sind vor Ort und informieren über ihre Ausbildungs- und Karrieremöglichkeiten. Interessierte haben die Gelegenheit, Unternehmen kennenzulernen, Fragen zu stellen und erste persönliche Kontakte zu knüpfen.

0: Schön, dass Sie mit dabei sind und damit herzlich willkommen an diesem Dienstag zu den zeitnah Nachrichten. Bei den DVV Stadtwerken Dessau hat für 12 Azubis und 2 Dualstudenten ein neuer Lebensabschnitt begonnen. Die Nachwuchskräfte wurden am 11. August offiziell begrüßt und starten in unterschiedlichen kaufmännischen, technischen und umwelttechnologischen Berufen. 4 Azubis beginnen als Industriekaufleute. 2 weitere starten bei der Dessauer Wasser- und Abwasser GmbH als Umwelttechnologen für Abwasserwirtschaft bzw. Wasserversorgung. Bei der Dessauer Verkehrs GmbH werden 2 Nachwuchskräfte zu Berufskraftfahrern und eine weitere zum Kfz-Mechatroniker ausgebildet. Jeweils einen neuen Azubi gibt es zudem bei der Gasversorgung Dessau und 2 bei der Fernwärmeversorgung. Alle im Beruf des Mechatronikers. Im September nehmen außerdem 2 Dualstudenten ihr Studium in den Fachrichtungen Siedlungswasserwirtschaft und Wirtschaftsingenieurwesen auf. Insgesamt absolvieren damit derzeit 28 Auszubildende und 6 Dualstudenten ihre Ausbildung bei den Stadtwerken Dessau. Geschäftsführer Dino Höll betont die Bedeutung der Nachwuchsförderung für die Zukunft des Unternehmens und der Region. Neben einer praxisnahen Ausbildung setzen die Stadtwerke auf Prüfungsvorbereitung, Gesundheitsmanagement und gemeinsame Veranstaltungen. Bereits jetzt laufen die Vorbereitungen für den Ausbildungsstart 2027. Neben Ausbildungs- und Studienplätzen bieten die Stadtwerke auch Praktika- und Werkstudententätigkeiten an. Bald ist es wieder soweit. Vom 27. bis zum 30. August lädt Roßlau bereits zum 46. Mal zum traditionsreichen Heimat- und Schifferfest ein. Um über das bevorstehende Fest und die geplanten Veranstaltungen zu informieren, trafen sich die Organisatoren am vergangenen Donnerstag zu einem Pressegespräch im Roßlauer Rathaus. Dabei gaben sie einen ersten Einblick in das Programm und verrieten, worauf sich die Besucher beim diesjährigen Fest besonders freuen dürfen.
1: Mit großen Schritten rückt eines der Veranstaltungshighlights des Jahres in Roßlau näher, das 45. Heimat- und Schifferfest. Vom 27. bis 30. August verwandelt sich die Schifferstadt in einen Treffpunkt für Einheimische und Gäste. Einen ersten Vorgeschmack auf das Programm gaben die Organisatoren am 13. August bei einem Pressegespräch im Roßlauer Rathaus, bei dem sie das vielfältige Festprogramm vorstellten.
2: Das sind ein paar Höhepunkte, die im Prinzip wirklich dazugekommen sind. Und ich würde mich freuen, wenn Sie alle zu uns kommen, wenn wir gemeinsam ein schönes Fest erleben, ein sicheres Fest vor allen Dingen. Und dann haben wir auch Spaß. Wir freuen uns drauf, lassen Sie sich überraschen, kommen Sie uns besuchen, feiern Sie mit uns gemeinsam und dann ist alles okay.
1: Das Festwochenende beginnt am Donnerstag um 18.30 Uhr mit der großen Eröffnung. Auf dem Luftplatz findet dazu die traditionelle Flaggenhissung statt. Anschließend zieht es die Festgesellschaft ins Festzelt, wo um 19.30 Uhr der Fassbieranstich durch den Oberbürgermeister Dr. Robert Reck erfolgt. Am Freitag startet das Festgeschehen mit den Schaustellern und einem abwechslungsreichen Programm im Festzelt und dem beliebten Seniorennachmittag. Am Abend dürfen sich die Besucher auf Live-Musik und beste Unterhaltung freuen. Der Samstag bildet den Höhepunkt des Festwochenendes. Neben einem bunten Kinderprogramm und verschiedenen Live-Konzerten erwarten die Besucher zahlreiche Vorführungen an und auf der Elbe. Dazu gehören spannende Präsentationen von Motor- und Modellbooten. Darüber hinaus sorgt ein vielfältiges Rahmenprogramm für Unterhaltung bei Groß und Klein. Am Sonntag beginnt der letzte Festtag um 9.30 Uhr mit einem Gottesdienst, gefolgt vom Kaffeekonzert und gemütlichen Beisammensein und endet wieder im Festzelt. Im vergangenen Jahr standen die Organisatoren bei den Vorbereitungen vor einigen finanziellen Herausforderungen.

0: Wie gestaltet sich in diesem Jahr die finanzielle Situation und wie ist der aktuelle Stand der Vorbereitung?
1: Wir sind fertig. Wir haben alles in trockenen Tüchern und Sicherheitsvorkehrungen sind getroffen, das Programm steht. Ein bisschen Geld müssen wir noch einsammeln, ansonsten passt hoffentlich alles. Also in diesem Jahr hat das eigentlich super geklappt durch den Kooperationsvertrag, den wir ja nun geschlossen haben. War das also mit den Finanzen auch einfacher als im letzten Jahr. Und ansonsten sind eigentlich die Akteure fast die gleichen. Fast jeder weiß, was er zu tun hat. Es gibt viele Neuerungen, die das Programm also bereichern. Und insofern passt alles.
0: Auch wenn das Heimat- und Schifferfest in diesem Jahr wie geplant stattfinden kann, haben sich die Organisatoren aufgrund der finanziellen Situation dazu entschieden, das traditionsreiche Fest künftig nur noch alle 2 Jahre auszurichten.
1: Ja, das hat einfach wirtschaftliche Gründe. Wir haben es erläutert im Einzelnen und sehr ausführlich. Und ich denke, dass manche sicherlich dafür kein Verständnis haben, aber das sind dann auch die Leute, die uns ohnehin nicht unterstützen. Insofern, was du machst, machst du meistens, du kannst also machen, was du willst. Irgendjemand findet es immer nicht richtig, aber ich denke, das ist der richtige Weg. Ja?
0: Besonderer Dank gilt den DVV Stadtwerken Dessau und der Stadtsparkasse Dessau, sowie den zahlreichen freiwilligen Unterstützern, die das Fest mit ihren Spenden und ihrem Engagement unterstützen. Dank dieser Hilfe kann das Heimat- und Schifferfest in diesem Jahr wieder stattfinden. Für eine sichere Heimreise der Besucher werden zudem erneut Nachtbusse eingesetzt, die auch zu später Stunde für eine gute Anbindung sorgen.
2: Nicht nur die Fußballligen der Region sind im August wieder gestartet. Am vergangenen Wochenende wurde auch die erste Runde des RAN 1 RBW-Kreispokals ausgetragen, in der einige Mannschaften aus der Doppelstadt gefordert waren. Der SV Mildensee setzte sich dabei mit 2:1 gegen die SG Blau-Weiß-Klieken durch. Auch die SG Grün-Weiß-Dessau zog in die nächste Runde ein. Beim FC Hertha Osternienburg gewannen die Bauhausstädter mit 3:1. Die ASG Vorwärts-Dessau feierte derweil einen deutlichen 7:0 Auswärtssieg bei der SG Rot-Weiß-Elsdorf. Der Startschuss für die erste Qualifikationsstation des Elite Cup Ost fiel bereits. Am 16. August ging es ab 8 Uhr beim Reitclub Anhalt Dessau los. Wir waren dabei, als die Nachwuchsreiter ihr Können und ihre Leidenschaft auf dem Platz unter Beweis stellten.
3: Der Elite Cup Ost ist in ein neues Jahr gestartet. Der Reitclub Anhalt Dessau richtete am Samstag, dem 16. August, auf dem Reitplatz des Vereins die erste Qualifikationsstation aus. Dabei konnten sich junge Reiter messen und ihr Können unter Beweis stellen.
4: Das heutige Turnier ist ein Turnier, das dürfen grundsätzlich alle reiten, ne? Aber wir haben eine extra Cup-Wertung. Das schließt noch 2 weitere Turniere ein. Das ist einmal noch in Löbnitz und dann in Krepin im Oktober. Und Hintergrund ist, dass sozusagen U21 in den höchsten Klassen und dann staffelt sich das vom Alter her so ein bisschen runter in der EU18, in den kleineren Prüfungen U16, U14, dass dort immer die besten 3 nachher nach den 3 Turnieren ermittelt werden und nochmal eine Sonderehrung bekommen.
3: Der Elite Cup richtet sich an den reiterlichen Nachwuchs und bietet jungen Reitern die Möglichkeit, in verschiedenen Wettbewerben Punkte für die Gesamtwertung zu sammeln. Auf dem Programm standen unterschiedliche Prüfungen in Dressur und Springen. So konnten die Nachwuchsreiter zeigen, was sie und ihre Pferde können.
4: Hier geht's los von den kleinsten Prüfungen, vom Führzügel über Reiterwettbewerb, E-Dressur, A-Dressur und dann geht's im Springen von den kleinen Kreuzspringen bis zum A-Springen. Wichtig ist erstmal die korrekte Hilfengebung der Reiter, ne, dass sozusagen das Zusammenspiel zwischen Pferd und Reiter bewertet wird, ne, dass in der Dressur korrekte Hufschlagfiguren geritten werden, dass die Hilfengebung fein und so leicht wie möglich gestaltet werden, ne, dass es von außen eigentlich immer fast alles nicht sichtbar ist. So soll es mal irgendwann aussehen. Ne. Da ist natürlich noch ein langer Weg, aber so soll es werden. Und im Springen ist es dann natürlich wichtig, dass zum Beispiel die Hindernisse immer schön mittig angeritten werden, die Linien schön gleichmäßig zwischen den Sprüngen, ne, dass es nicht so wild nach vorn oder nach hinten ist, sondern dass es immer schön im

0: Rhythmus und gleichmäßig ist.
1: Der Reitclub Anhalt-Dessau legt besonderen Wert auf seinen Nachwuchs. Jahr für Jahr ist die Resonanz des Elite-Cups groß. Für die Verantwortlichen geht es vor allem darum, Kinder und Jugendliche früh für den Reitsport zu begeistern und ihnen zu zeigen, welche Möglichkeiten dieser Sport bietet.
0: Wir haben hauptsächlich die Jugend in unserem Verein, ne? Relativ viele Kinder. Dadurch, dass ich versuche, ein bisschen Nachwuchsförderung zu betreiben, ne? Dass einfach mal ein bisschen mehr Jugend in den Reitsport kommt. Ne? Und da versuche ich auch jedes Mal, wenn wir auch auf größeren Turnieren unterwegs sind, dass wir versuchen, die Kinder mitzunehmen, dass sie dort auch Prüfungen reiten können und eben so in den Turniersport reinkommen.
1: Neben dem Spaß am Sport ging es für die Teilnehmer natürlich auch um wichtige Punkte für die nächste Runde. Doch auch wer die Qualifikation nicht geschafft hat, ging nicht leer aus. Auf die Nachwuchsreiter wartete eine kleine Belohnung.
0: Ich denke, es sind alle immer glücklich und zufrieden, wenn sie sehen, dass selbst jeder Teilnehmer bei uns hier mit einem Ehrenpreis nach Hause geht. Ne? Also bei uns bekommen wirklich alle was, ne? Alle Teilnehmer, nicht nur die Platzierten. Und ich denke mal, das ist auch so ein Ansporn für jeden, erstmal zu üben und loszufahren. Und so wollen wir ja versuchen, die Jugend so ein bisschen mehr ranzukriegen.
1: Die nächste Qualifikationsrunde findet am 6. September beim Reitstall Arndt in Löbnitz statt. Danach geht es zum großen Finale nach Krippin. Am Wochenende des 10. und 11. Oktober entscheidet sich dort, wer am Ende die Gesamtwertung des Elite Cup Ost für sich entscheiden kann.
2: In den frühen Morgenstunden des 16. August wurde in der Dobritzer Straße in Zerbst ein Motorrad der Marke KTM entwendet. Das orange-weiße Kraftrad war im Tatzeitraum gesichert auf einem Gehweg abgestellt. Der 21-jährige Nutzer bezifferte den entstandenen Schaden auf etwa 5.000 Euro. Der Bundesgerichtshof hat mit Beschluss vom 24. Juni die Revision eines mittlerweile 55-jährigen Mannes aus Dessau-Roßlau gegen das Urteil des Landgerichts vom 27. Januar als unbegründet verworfen. Die 8. Strafkammer des Landgerichts hatte den Angeklagten wegen sexuellen Missbrauchs von Kindern in insgesamt 141 Fällen, darunter auch Fälle des schweren sexuellen Missbrauchs, zu einer Gesamtfreiheitsstrafe von 13 Jahren verurteilt. Dabei wurden auch Einzelstrafen aus einem bereits im Jahr 2024 ergangenen Urteil einbezogen. Darüber hinaus ordnete das Gericht die anschließende Unterbringung des Mannes in der Sicherungsverwahrung an. Der Angeklagte hatte über mehrere Jahre hinweg seine besondere Stellung als Sporttrainer und Vertrauensperson der Kinder ausgenutzt. In dem vorausgegangenen Verfahren war er bereits wegen 229 Taten verurteilt worden. Im Zuge dieses Verfahrens hatten sich zudem Hinweise auf zahlreiche weitere, bereits länger zurückliegende, vergleichbare Taten zum Nachteil zweier anderer Kinder ergeben. Diese Verdachtsmomente führten zu weiteren Ermittlungen. Mit der Entscheidung des Bundesgerichtshofs ist das Urteil des Landgerichts nun rechtskräftig. Damit sind wir am Ende unserer Dienstagsausgabe der Zeitnah Nachrichten, schauen jetzt noch auf das Wetter und auf die Meldungen aus der Region. Am Mittwoch um 18 Uhr melden wir uns dann aus der Zeitnah-Redaktion wieder. Bis dahin, machen Sie es gut und auf Wiedersehen.
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0: Rund 140 Motorräder standen vergangene Woche in Bitterfeld-Wolfen. Das Bikertreffen fand zum 10. Mal statt. Und für Organisator Johannes Thoasbern ist es zugleich das letzte Mal in dieser Rolle.
1: 10 Jahre ist eine wunderbare Zeit. Es war Jahr für Jahr ein Höhepunkt. Und ich war glücklich, wenn es geklappt hat. Und ich war natürlich auch traurig im vorigen Jahr mit den anderen und erschrocken. Aber ich bin froh, dass es jetzt wieder so schön zu werden scheint. Und ja, es ist für mich sehr bewegend.
0: Vom Marktplatz geht es zunächst gemeinsam zum Bitterfelder Bogen. Dort feiern die Motorradfahrer ihren Gottesdienst. Mit dabei die Jazzband der Kreismusikschule Bitterfeld. In diesem Jahr ist der Gottesdienst auch ein Moment des Gedenkens. Im vergangenen Jahr war ein Quadfahrer bei der Ausfahrt tödlich verunglückt. Seine Sozia wurde schwer verletzt.
1: Heute ist natürlich ein ganz besonderer das Bikertreffen, weil wir auch im Gottesdienst noch einmal Revue passieren lassen haben, dass im vergangenen Jahr ein Quadfahrer verstorben ist und die Sozia sehr schwer verletzt war und immer noch nicht ganz wieder gesund ist. Das bewegt einen natürlich. Also dieses Gefühl bestärkt mich im Augenblick oder ist im Augenblick das, was mich am stärksten bewegt.
0: Danach starten die Motorräder zur gemeinsamen Ausfahrt durch die Region. Die Polizei begleitet den Konvoi. Die Strecke führt unter anderem nach Pratau und anschließend zurück Richtung Sandersdorf. Auch Oberbürgermeister Armin Schenk ist mit seinem Motorrad dabei.
1: Ich fahre eine Suzuki, eine 650 SV, mittlerweile schon seit 2018, bin ich sehr zufrieden. Es ist ein groß gewordenes Moped, könnte man fast sagen, aber es ist schnell genug und ist auch wendig. Und mir macht das nach wie vor sehr viel Spaß, mit diesem Motorrad unterwegs zu sein.
0: Die Ausfahrt endet im Strandbad Sandersdorf. Dort wartet ein Familienfest mit Musik, Grill und Feuer. Für Johannes Thoasbern heißt es damit: Abschied nehmen von der Organisation, aber nicht vom Bikertreffen.
1: Ich schätze, es sind jetzt ungefähr 140 Biker da und mal gucken, wie es weitergeht. Also die Hoffnung ist da, dass es weitergeht unter meinem Nachfolger.
0: 10 Jahre Bikertreffen, 10 Jahre gemeinsame Ausfahrten, Gottesdienste und Begegnungen. Und auch wenn Johannes Thoasbern künftig nicht mehr der Organisator sein wird, auf dem Motorrad bleibt er der Veranstaltung erhalten. Die Tradition soll also weiterrollen.

Der zweite Verbandsligaspieltag ist bereits geschehen. Am Freitag, dem 17. August, traf der SV Eintracht Emselhof auf den Gastgeber, den CFC Germania 03. Der CFC hier auf der Suche nach dem ersten Punkt der Saison. Mit 171 Zuschauern ging es auch pünktlich los. Die ersten Minuten verliefen ohne Chancen. Jedoch merkte man, dass der Wille da ist. In der 15. Spielminute dann die erste Chance für den CFC. Ball geht an Safri. Der geht durch, doch den Abschluss verhindert Hansal. Bei Emselhof sind die Chancen jedoch auch vorhanden. Beispielsweise in der 23. Spielminute. Ecke für Germania. Mrozek flankt rein. Doch der Ball findet sich bei Bojak wieder. Der nun im Rennen gegen die Defensive von Köthen. Doch er löst gut. Ecke für Emselhof. Nach der Ecke wird Cabral gefährlich, jedoch geht der Ball über das Eck. Für Emselhof gibt es noch ein paar Chancen, jedoch können die Jungs in Schwarz keine von ihnen verwandeln. Somit gehen wir in die zweite Hälfte mit einem 0:0. In der 63. Spielminute dann die nächste Chance für Emselhof. Aljindo mit der Ecke. Cabral nimmt mit dem Kopf an und verwandelt das 0:1. In der 66. wird es wieder Zeit für

0: Köthen. Ein Fehlpass von Emselo ermöglicht die Chance. Hier wird sich dann konsequent durchgespielt und beim Duell Kürschner gegen Hansal gehen die Gäste mit 2:0 aus der Aktion raus. Was für ein Torwart hier. Doch Emselo scheint an Aufmerksamkeit zu verlieren. Denn der nächste Spielfehler öffnet Köthen wieder die Tür. Diesmal hat Hansal keine Chance. Franschak haut den Ball mit einer Wucht ins Tor für den Ausgleich. Keine 6 Minuten später geht es wieder rund vor Hansals Tor. Doch hier kann noch abgewehrt werden. Die Ecke danach jedoch wird für Köthen gut ausgespielt und Dropp holt sich das Führungstor für Germania. In der 81. kommt dann noch ein unerwarteter Zug. Eichel schnappt sich im Mittelfeld den Ball und im Alleingang knallt er das Ding einfach so rein. Schulze zu weit rechts, da kommt er trotz aller Anstrengungen nicht ran. Und mit dem 2:2 haben wir auch schon den Endstand erreicht. Die Mannschaften teilten sich an diesem Abend also die Punkte. Und nun die Spieleinschätzung beider Trainer.
1: Wir hatten nicht viele Ausfälle zu verkraften. Ich muss trotzdem der Mannschaft ein Riesenkompliment machen. Wir haben ab der ersten Minute das umgesetzt, was wir heute vorgegeben haben. Es ging erst mal für uns defensiv gut zu stehen. Das haben wir echt überragend gemacht. Haben auch gute Umschaltmomente gehabt, wo wir hätten erste Halbzeit auch 1-2 Tore hätten machen müssen. Klar hat Emselo auch ein, zwei Möglichkeiten, aber ich denke, ich muss der Mannschaft trotzdem, muss ich einfach sagen, nochmal ein Riesenkompliment machen, wie wir es heute umgesetzt haben. Wir hatten richtig schwere Ausfälle auch zu verkraften. Wir hatten noch 4 von der zweiten dabei. Deshalb, ich bin mit dem Punkt auf jeden Fall erstmal zufrieden. Wir hatten die Woche viele Themen thematisiert, gerade so Handlungsschnelligkeit und ja, auch die Umschaltmomente, dass wir da einfach besser in den Positionen sind. Ja. Ich finde, wir haben heute einen riesen Schritt nach vorne gemacht. Darf man nicht vergessen, wir haben, wenn man mal sieht, heute auch mit einem 18-Jährigen gespielt, der eigentlich letzte noch A-Jugendspieler war, klar, letzte schon dabei war. Aber es ist natürlich nochmal ein Sprung jetzt nach Verbandsliga und ich finde, das, was wir die ganze Woche besprochen haben, die Jungs echt super umgesetzt.
2: Also ich muss dazu sagen, Köthen hat defensiv sehr gut gearbeitet, erste Halbzeit, hat uns zu wenig Spielraum gelassen. Ich bin unzufrieden. Ich hatte mir mehr versprochen, aber ich muss auswärts jetzt mit dem Punkt leben. Und der ist zum Schluss, wenn man die Chancen nicht nutzt. Köthen kann ebenso ein drittes Tor machen wie wir. Wir haben es nicht geschafft, 100% zu überzeugen in 90 Minuten. Damit ist der Punkt in Ordnung. Wir müssen ganz einfach an uns arbeiten, müssen versuchen, alles zu integrieren, die beste Aufstellung jede Woche hinzubekommen. Und dann denke ich, dann werden wir die nötigen Punkte so schnell wie möglich einfahren für den Klassenerhalt. Das ist das erste Ziel, was wir haben.
3: Es gibt einiges Neues zu berichten aus dem Rathaus Center Dessau. Das Center hat eine neue Rolltreppe bekommen. Die 32 Jahre alte Anlage war zuvor entfernt worden. Nach Ladenschluss am 12. August wurde die neue Rolltreppe installiert. Bis sie in Betrieb genommen werden kann, müssen sich die Besucher allerdings noch etwas gedulden.
4: Also der aktuelle Stand ist, dass gestern Abend ab 20 Uhr die neuen Rolltreppen reingekommen sind. Meine Damen und Herren, Sie sehen das ja gerade. Das dauert jetzt ein paar Tage, bis alles angeschlossen ist, bis alle Glasscheiben gesetzt sind und dass es wieder alles rundum schick aussieht. 24., 25., 26. August, ich sage mal grob Ende August, kommt dann der TÜV, weil in Deutschland darf sich nichts losbewegen, bevor nicht der TÜV freigegeben hat. Und dann hoffen wir, dass das auch nahtlos, zeitlos wieder in Bewegung geht. Wobei die Bereiche Mediamarkt, Olympenhades, SNL zu erreichen, ist ja nicht schwierig. Ich stehe hier direkt neben H&M, das ist 15 Meter entfernt. Geht man mal kurz durch die Rolltreppe H&M hoch oder nimmt den Fahrstuhl unten bei Ruster, der fährt direkt zum Mediamarkt hoch. Also ich sag mal, da gibt es sicherlich keine Probleme hochzukommen. Es ist natürlich einfacher, Rolltreppe hochfahren und schon genießen. Das war natürlich ein spannender Moment. Das waren ja im Grunde zwei Rolltreppen, die vor 2 Tagen abends rausgenommen wurden. Jeder hat 7 Tonnen gewogen, wurden hier auf Rollen und Lastenverteilung durch Center geschoben. Der Rewe-Eingang ist komplett ausgebaut worden, damit die Rolltreppen rauspassen. Andere Center müssen dann das Dach öffnen. Das war jetzt bei uns nicht notwendig. Da sind wir froh, weil die Rolltreppen waren nur schon 32 Jahre alt. Und ehrlich gesagt, europaweit gibt es keine Ersatzteile mehr. Also Ende August. Und was für viele auch eine spannende Frage ist, weil auch ich habe ja wöchentlich meinen Dietsch-Tag. Dietsch kommt natürlich, wenn die Rolltreppe steht, fangen die an, 25., 26. ihren Job wieder aufzubauen. Ich denke mal Anfang September, der Tag steht noch nicht ganz genau fest, wird dann auch Dietsch wieder seine wunderbar leckeren, dampfenden Brezen verkaufen.
3: Im August können sich die Center-Besucher auch auf Kultur freuen. Am Freitag, dem 21. August, steht von 17.30 Uhr bis 18.30 Uhr die erfolgreiche österreichische Schlagersängerin Alessa auf der Bühne. Bei ihrem Live-Auftritt präsentiert sie ihr neues Album und sorgt für musikalische Unterhaltung.
4: Ja, wie das ist, also die Alessa stellt ihre neue CD vor. Das nennt man auf der Promotion-Tour, auf der Werbetour zu sein, um natürlich, dass die CD verkauft wird. Wir werden dann immer angefragt, ob man Lust haben, dass sie bei uns auftreten sollen. Und wir machen ja gerade im August unser Konzept Bühne frei. Da können sich nicht nur professionelle Sängerinnen und Sänger wie die Alessa bei uns melden, sondern letztendlich auch jeder, der, selbst wenn er nur ein Buch vorliest, kann sich bei uns melden und dann kann er sich bei uns auf unserer Showbühne hier einfach mal zeigen. Aber im Speziellen die Alessa ist wohl im Augenblick die am meisten gehörte Schlagersängerin in Österreich. Und ich verrate ja nichts Neues. Meine Tochter samt meiner 3 Enkel leben in Tirol. Ich freue mich auf die österreichische Mundart, wobei das kleine Österreich ja auch fast mehr Mundarten besitzt als das große Deutschland. Sie kommt jetzt nicht explizit aus Tirol. Aber ich freue mich einfach sehr drauf, weil Österreich, ich verbinde da ganz viel Sympathien damit. Also von daher, wer mal andere Musik so ein bisschen hören will, einfach kommen und jetzt nicht vielleicht gleich an Herrn Gabayé denken, sich einfach mal drauf einlassen und gerne mal zuhören.
3: Im Anschluss haben die Fans bei einer Signierstunde die Gelegenheit, die Künstlerin persönlich zu treffen, sich ihr neues Album signieren zu lassen und den besonderen Nachmittag mit einem persönlichen Erinnerungsfoto abzurunden. Auch Ende August ist noch so einiges los. Im Rathauscenter Dessau findet am 28. die Karrieremesse Start Now statt. Mehr als 40 Ausbildungsbetriebe und Arbeitgeber aus der Region sind vor Ort und informieren über ihre Ausbildungs- und Karrieremöglichkeiten. Interessierte haben die Gelegenheit, Unternehmen kennenzulernen, Fragen zu stellen und erste persönliche Kontakte zu knüpfen.

Schön, dass Sie mit dabei sind und damit herzlich willkommen an diesem Dienstag zu den zeitnah Nachrichten. Bei den DVV Stadtwerken Dessau hat für 12 Azubis und 2 Dualstudenten ein neuer Lebensabschnitt begonnen. Die Nachwuchskräfte wurden am 11. August offiziell begrüßt und

0: Daten in unterschiedlichen kaufmännischen, technischen und umwelttechnologischen Berufen. Vier Azubis beginnen als Industriekaufleute. Zwei weitere starten bei der Dessauer Wasser- und Abwasser GmbH als Umwelttechnologen für Abwasserwirtschaft bzw. Wasserversorgung. Bei der Dessauer Verkehrs GmbH werden zwei Nachwuchskräfte zu Berufskraftfahrern und eine weitere zum Kfz-Mechatroniker ausgebildet. Jeweils einen neuen Azubi gibt es zudem bei der Gasversorgung Dessau und zwei bei der Fernwärmeversorgung. Alle im Beruf des Mechatronikers. Im September nehmen außerdem zwei Dualstudenten ihr Studium in den Fachrichtungen Siedlungswasserwirtschaft und Wirtschaftsingenieurwesen auf. Insgesamt absolvieren damit derzeit 28 Auszubildende und 6 Dualstudenten ihre Ausbildung bei den Stadtwerken Dessau. Geschäftsführer Dino Höll betont die Bedeutung der Nachwuchsförderung für die Zukunft des Unternehmens und der Region. Neben einer praxisnahen Ausbildung setzen die Stadtwerke auf Prüfungsvorbereitung, Gesundheitsmanagement und gemeinsame Veranstaltungen. Bereits jetzt laufen die Vorbereitungen für den Ausbildungsstart 2027. Neben Ausbildungs- und Studienplätzen bieten die Stadtwerke auch Praktika- und Werkstudententätigkeiten an. Bald ist es wieder soweit. Vom 27. bis zum 30. August lädt Roßlau bereits zum 46. Mal zum traditionsreichen Heimat- und Schifferfest ein. Um über das bevorstehende Fest und die geplanten Veranstaltungen zu informieren, trafen sich die Organisatoren am vergangenen Donnerstag zu einem Pressegespräch im Roßlauer Rathaus. Dabei gaben sie einen ersten Einblick in das Programm und verrieten, worauf sich die Besucher beim diesjährigen Fest besonders freuen dürfen.
1: Mit großen Schritten rückt eines der Veranstaltungshighlights des Jahres in Roßlau näher, das 45. Heimat- und Schifferfest. Vom 27. bis 30. August verwandelt sich die Schifferstadt in einen Treffpunkt für Einheimische und Gäste. Einen ersten Vorgeschmack auf das Programm gaben die Organisatoren am 13. August bei einem Pressegespräch im Roßlauer Rathaus, bei dem sie das vielfältige Festprogramm vorstellten.
2: Das sind ein paar Höhepunkte, die im Prinzip wirklich dazugekommen sind. Und ich würde mich freuen, wenn Sie alle zu uns kommen, wenn wir gemeinsam ein schönes Fest erleben, ein sicheres Fest vor allen Dingen. Und dann haben wir auch Spaß. Wir freuen uns drauf, lassen sich überraschen, kommen Sie uns besuchen, feiern Sie mit uns gemeinsam und dann ist alles okay.
1: Das Festwochenende beginnt am Donnerstag um 18.30 Uhr mit der großen Eröffnung. Auf dem Luftplatz findet dazu die traditionelle Flaggenhissung statt. Anschließend zieht es die Festgesellschaft ins Festzelt, wo um 19.30 Uhr der Fassbieranstich durch den Oberbürgermeister Dr. Robert Reck erfolgt. Am Freitag startet das Festgeschehen mit den Schaustellern und einem abwechslungsreichen Programm im Festzelt und dem beliebten Seniorennachmittag. Am Abend dürfen sich die Besucher auf Live-Musik und beste Unterhaltung freuen. Der Samstag bildet den Höhepunkt des Festwochenendes. Neben einem bunten Kinderprogramm und verschiedenen Live-Konzerten erwarten die Besucher zahlreiche Vorführungen an und auf der Elbe. Dazu gehören spannende Präsentationen von Motor- und Modellbooten. Darüber hinaus sorgt ein vielfältiges Rahmenprogramm für Unterhaltung bei Groß und Klein. Am Sonntag beginnt der letzte Festtag um 9.30 Uhr mit einem Gottesdienst, gefolgt vom Kaffeekonzert und gemütlichen Beisammensein und endet wieder im Festzelt. Im vergangenen Jahr standen die Organisatoren bei den Vorbereitungen vor einigen finanziellen Herausforderungen. Wie gestaltet sich in diesem Jahr die finanzielle Situation und wie ist der aktuelle Stand der Vorbereitung?
2: Wir sind fertig. Wir haben alles in trockenen Tüchern und Sicherheitsvorkehrungen sind getroffen, das Programm steht. Ein bisschen Geld müssen wir noch einsammeln, ansonsten passt hoffentlich alles. Also in diesem Jahr hat das eigentlich super geklappt durch den Kooperationsvertrag, den wir ja nun geschlossen haben. War das also mit den Finanzen auch einfacher als im letzten Jahr. Und ansonsten sind eigentlich die Akteure fast die gleichen, fast jeder weiß, was er zu tun hat. Es gibt viele Neuerungen, die das Programm also bereichern und insofern passt alles.
1: Auch wenn das Heimat- und Schifferfest in diesem Jahr wie geplant stattfinden kann, haben sich die Organisatoren aufgrund der finanziellen Situation dazu entschieden, das traditionsreiche Fest künftig nur noch alle 2 Jahre auszurichten.
2: Ja, das hat einfach wirtschaftliche Gründe. Wir haben es erläutert im Einzelnen und sehr ausführlich. Und ich denke, dass manche sicherlich dafür kein Verständnis haben. Aber das sind dann auch die Leute, die uns ohnehin nicht unterstützen. Insofern, was du machst, machst du meistens. Du kannst also machen, was du willst. Irgendjemand findet es immer nicht richtig, aber ich denke, das ist der richtige Weg. Ja?
1: Besonderer Dank gilt den DVV Stadtwerken Dessau und der Stadtsparkasse Dessau sowie den zahlreichen freiwilligen Unterstützern, die das Fest mit ihren Spenden und ihrem Engagement unterstützen. Dank dieser Hilfe kann das Heimat- und Schifferfest in diesem Jahr wieder stattfinden. Für eine sichere Heimreise der Besucher werden zudem erneut Nachtbusse eingesetzt, die auch zu später Stunde für eine gute Anbindung sorgen.
0: Nicht nur die Fußballligen der Region sind im August wieder gestartet. Am vergangenen Wochenende wurde auch die erste Runde des RAN 1 RBW-Kreispokals ausgetragen, in der einige Mannschaften aus der Doppelstadt gefordert waren. Der SV Mildensee setzte sich dabei mit 2:1 gegen die SG Blau-Weiß-Klieken durch. Auch die SG Grün-Weiß-Dessau zog in die nächste Runde ein. Beim FC Hertha Osternienburg gewannen die Bauhausstädter mit 3:1. Die ASG Vorwärts-Dessau feierte derweil einen deutlichen 7:0 Auswärtssieg bei der SG Rot-Weiß-Elsdorf. Der Startschuss für die erste Qualifikationsstation des Elite Cup Ost fiel bereits. Am 16. August ging es ab 8 Uhr beim Reitclub Anhalt Dessau los. Wir waren dabei, als die Nachwuchsreiter ihr Können und ihre Leidenschaft auf dem Platz unter Beweis stellten.
3: Der Elite Cup Ost ist in ein neues Jahr gestartet. Der Reitclub Anhalt Dessau richtete am Samstag, dem 16. August, auf dem Reitplatz des Vereins die erste Qualifikationsstation aus. Dabei konnten sich junge Reiter messen und ihr Können unter Beweis stellen.
4: Das heutige Turnier ist ein Turnier, das dürfen grundsätzlich alle reiten, ne? Aber wir haben eine extra Cup-Wertung. Das schließt noch 2 weitere Turniere ein. Das ist einmal noch in Löbnitz und dann in Krepin im Oktober. Und Hintergrund ist, dass sozusagen U21 in den höchsten Klassen und dann staffelt sich das vom Alter her so ein bisschen runter in der EU18, in den kleineren Prüfungen U16, U14, dass dort immer die besten 3 nachher nach den 3 Turnieren ermittelt werden und nochmal eine Sonderehrung bekommen.
3: Der Elite Cup richtet sich an den reiterlichen Nachwuchs und bietet jungen Reitern die Möglichkeit, in verschiedenen Wettbewerben Punkte für die Gesamtwertung zu sammeln. Auf dem Programm standen unterschiedliche Prüfungen in Dressur und Springen. So konnten die Nachwuchsreiter zeigen, was sie und ihre Pferde können.
4: Hier geht's los von den kleinsten Prüfungen, vom Führzügel über Reiterwettbewerb, E-Dressur, A-Dressur und dann geht's im Springen von den kleinen Kreuzspringen bis zum A-Springen. Wichtig ist erstmal die korrekte Hilfengebung der Reiter, ne, dass sozusagen das Zusammenspiel zwischen Pferd und Reiter bewertet wird, ne, dass in der Dressur korrekte Hufschlagfiguren geritten werden, dass die Hilfengebung fein und so leicht wie möglich gestaltet werden, ne, dass es von außen eigentlich immer fast alles nicht sichtbar ist. So soll es mal irgendwann aussehen. Ne. Ist natürlich noch ein langer Weg, aber so soll es werden. Und im Springen ist es dann natürlich wichtig, dass zum Beispiel die Hindernisse immer schön mittig angeritten werden, die Linien schön gleichmäßig zwischen den Sprüngen, ne, dass es nicht so wild nach vorn oder nach hinten ist, sondern dass es immer schön im Rhythmus und gleichmäßig ist.
3: Der Reitclub Anhalt Dessau legt besonderen Wert auf seinen Nachwuchs. Jahr für Jahr ist die Resonanz des Elite-Cups groß. Für die Verantwortlichen geht es vor allem darum, Kinder und Jugendliche früh für den Reitsport zu begeistern und ihnen zu zeigen, welche Möglichkeiten dieser Sport bietet.
4: Wir haben hauptsächlich die Jugend in unserem Verein, ne? Relativ viele Kinder. Dadurch, dass ich versuche, ein bisschen Nachwuchsförderung zu betreiben, ne? Dass einfach mal ein bisschen mehr Jugend in den Reitsport kommt. Ne? Und da versuche ich auch jedes Mal, wenn wir auch auf größeren Turnieren unterwegs sind, dass wir versuchen, die Kinder mitzunehmen, dass sie dort auch Prüfungen reiten können und eben so in den Turniersport reinkommen.
3: Neben dem Spaß am Sport ging es für die Teilnehmer natürlich auch um wichtige Punkte für die nächste Runde. Doch auch wer die Qualifikation nicht geschafft hat, ging nicht leer aus. Auf die Nachwuchsreiter wartete eine kleine Belohnung.
4: Ich denke, es sind alle immer glücklich und zufrieden, wenn sie sehen, dass selbst jeder Teilnehmer bei uns hier mit einem Ehrenpreis nach Hause geht. Ne? Also bei uns bekommen wirklich alle was, ne? Alle Teilnehmer, nicht nur die Platzierten. Und ich denke mal, das ist auch so ein Ansporn für jeden, erstmal zu üben und loszufahren. Und so wollen wir ja versuchen, die Jugend so ein bisschen mehr ranzukriegen.
3: Die nächste Qualifikationsrunde findet am 6. September beim Reitstall Arndt in Löbnitz statt. Danach geht es zum großen Finale nach Krippin. Am Wochenende des 10. und 11. Oktober entscheidet sich dort, wer am Ende die Gesamtwertung des Elite Cup Ost für sich entscheiden kann.
0: In den frühen Morgenstunden des 16. August wurde in der Dobritzer Straße in Zerbst ein Motorrad der Marke KTM entwendet. Das orange-weiße Kraftrad war im Tatzeitraum gesichert auf einem Gehweg abgestellt. Der 21-jährige Nutzer bezifferte den entstandenen Schaden auf etwa 5.000 Euro. Der Bundesgerichtshof hat mit Beschluss vom 24. Juni die Revision eines mittlerweile 55-jährigen Mannes aus Dessau-Roßlau gegen das Urteil des Landgerichts vom 27. Januar als unbegründet verworfen. Die 8. Strafkammer des Landgerichts hatte den Angeklagten wegen sexuellen Missbrauchs von Kindern in insgesamt 141 Fällen, darunter auch Fälle des schweren sexuellen Missbrauchs, zu einer Gesamtfreiheitsstrafe von 13 Jahren verurteilt. Dabei wurden auch Einzelstrafen aus einem bereits im Jahr 2024 ergangenen Urteil einbezogen. Darüber hinaus ordnete das Gericht die anschließende Unterbringung des Mannes in der Sicherungsverwahrung an. Der Angeklagte hatte über mehrere Jahre hinweg seine besondere Stellung als Sporttrainer und Vertrauensperson der Kinder ausgenutzt. In dem vorausgegangenen Verfahren war er bereits wegen 229 Taten verurteilt worden. Im Zuge dieses Verfahrens hatten sich zudem Hinweise auf zahlreiche weitere, bereits länger zurückliegende, vergleichbare Taten zum Nachteil zweier anderer Kinder ergeben. Diese Verdachtsmomente führten zu weiteren Ermittlungen. Mit der Entscheidung des Bundesgerichtshofs ist das Urteil des Landgerichts nun rechtskräftig. Damit sind wir am Ende unserer Dienstagsausgabe der Zeitnah Nachrichten. Schauen jetzt noch auf das Wetter und auf die Meldungen aus der Region. Am Mittwoch um 18 Uhr melden wir uns dann aus der Zeitnah-Redaktion wieder. Bis dahin, machen Sie es gut und auf Wiedersehen.
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8: Der Mittwoch zieht die Serie des schlechten Wetters fort. Heißt, wir bleiben bei angenehmen 20 Grad Celsius und einer leichten Brise aus dem Westen. Jedoch soll es vereinzelt zu leichten Regenschauern kommen. Der Himmel bleibt dabei ganztägig stark bewölkt.

0: Rund 140 Motorräder standen vergangene Woche in Bitterfeld-Wolfen. Das Bikertreffen fand zum 10. Mal statt. Und für Organisator Johannes Thoasbern ist es zugleich das letzte Mal in dieser Rolle.
1: 10 Jahre ist eine wunderbare Zeit. Es war Jahr für Jahr ein Höhepunkt. Und ich war glücklich, wenn es geklappt hat. Und ich war natürlich auch traurig im vorigen Jahr mit den anderen und erschrocken. Aber ich bin froh, dass es jetzt wieder so schön zu werden scheint. Und ja, es ist für mich sehr bewegend.
0: Vom Marktplatz geht es zunächst gemeinsam zum Bitterfelder Bogen. Dort feiern die Motorradfahrer ihren Gottesdienst. Mit dabei die Jazzband der Kreismusikschule Bitterfeld. In diesem Jahr ist der Gottesdienst auch ein Moment des Gedenkens. Im vergangenen Jahr war ein Quadfahrer bei der Ausfahrt tödlich verunglückt. Seine Sozia wurde schwer verletzt.
1: Heute ist natürlich ein ganz besonderer das Bikertreffen, weil wir auch im Gottesdienst noch einmal Revue passieren lassen haben, dass im vergangenen Jahr ein Quadfahrer verstorben ist und die Sozia sehr schwer verletzt war. Und immer noch nicht ganz wieder gesund ist, das bewegt einen natürlich. Also dieses Gefühl bestärkt mich im Augenblick oder ist im Augenblick das, was mich am stärksten bewegt.
0: Danach starten die Motorräder zur gemeinsamen Ausfahrt durch die Region. Die Polizei begleitet den Konvoi. Die Strecke führt unter anderem nach Pratau und anschließend zurück Richtung Sandersdorf. Auch Oberbürgermeister Armin Schenk ist mit seinem Motorrad dabei.
1: Ich fahre eine Suzuki, eine 650 SV, mittlerweile schon seit 2018, bin ich sehr zufrieden. Es ist ein groß gewordenes Moped, könnte man fast sagen, aber es ist schnell genug und ist auch wendig. Und mir macht das nach wie vor sehr viel Spaß, mit diesem Motorrad unterwegs zu sein.
0: Die Ausfahrt endet im Strandbad Sandersdorf. Dort wartet ein Familienfest mit Musik, Grill und Feuer. Für Johannes Thoasbern heißt es damit: Abschied nehmen von der Organisation, aber nicht vom Bikertreffen.
1: Ich schätze, es sind jetzt ungefähr 140 Biker da und mal gucken, wie es weitergeht. Also die Hoffnung ist da, dass es weitergeht unter meinem Nachfolger.
0: 10 Jahre Bikertreffen, 10 Jahre gemeinsame Ausfahrten, Gottesdienste und Begegnungen. Und auch wenn Johannes Thoasbern künftig nicht mehr der Organisator sein wird, auf dem Motorrad bleibt er der Veranstaltung erhalten. Die Tradition soll also weiterrollen.

0: Der zweite Verbandsligaspieltag ist bereits geschehen. Am Freitag, dem 17. August, traf der SV Eintracht Emselo auf den Gastgeber, den CFC Germania 03. Der CFC hier auf der Suche nach dem ersten Punkt der Saison. Mit 171 Zuschauern ging es auch pünktlich los. Die ersten Minuten verliefen ohne Chancen. Jedoch merkte man, dass der Wille da ist. In der 15. Spielminute dann die erste Chance für den CFC. Ball geht an Savri. Der geht durch, doch den Abschluss verhindert Hansal. Bei Emselo sind die Chancen jedoch auch vorhanden. Beispielsweise in der 23. Spielminute. Ecke für Germania. Mrozek flankt rein. Doch der Ball findet sich bei Bojak wieder. Der nun im Rennen gegen die Defensive von Köthen. Doch er löst gut. Ecke für Emselo. Nach der Ecke wird Cabral gefährlich. Jedoch geht der Ball über das Eck. Für Emselo gibt es noch ein paar Chancen. Jedoch können die Jungs in Schwarz keine von ihnen verwandeln. Somit gehen wir in die zweite Hälfte mit einem 0:0. In der 63. Spielminute dann die nächste Chance für Emselo. Aljindo mit der Ecke, Cabral nimmt mit dem Kopf an und verwandelt das 0:1. In der 66. wird es wieder Zeit für Köthen. Ein Fehlpass von Emselo ermöglicht die Chance. Hier wird sich dann konsequent durchgespielt und beim Duell Kirschner gegen Hansal gehen die Gäste mit 2:0 aus der Aktion raus. Was für ein Torwart hier. Doch Emselo scheint an Aufmerksamkeit zu verlieren. Denn der nächste Spielfehler öffnet Köthen wieder die Tür. Diesmal hat Hansal keine Chance. Franschak haut den Ball mit einer Wucht ins Tor für den Ausgleich. Keine 6 Minuten später geht es wieder rund vor Hansals Tor. Doch hier kann noch abgewehrt werden. Die Ecke danach jedoch wird für Köthen gut ausgespielt und Dropp holt sich das Führungstor für Germania. In der 81. kommt dann noch ein unerwarteter Zug. Eichel schnappt sich im Mittelfeld den Ball und im Alleingang knallt er das Ding einfach so rein. Schulze zu weit rechts, da kommt er trotz aller Anstrengungen nicht ran. Und mit dem 2:2 haben wir auch schon den Endstand erreicht. Die Mannschaften teilten sich an diesem Abend also die Punkte. Und nun die Spieleinschätzung beider Trainer.
1: Wir hatten nicht viele Ausfälle zu verkraften. Ich muss trotzdem der Mannschaft ein Riesenkompliment machen. Wir haben mit ab der ersten Minute das umgesetzt, was wir vorgegeben haben. Es ging erst mal für uns defensiv gut zu stehen. Das haben wir echt überragend gemacht. Haben auch gute Umschaltmomente gehabt, wo wir hätten in der ersten Halbzeit auch 1-2 Tore hätten machen müssen. Klar hat Emselo auch ein, zwei Möglichkeiten, aber ich denke, ich muss der Mannschaft trotzdem, muss ich einfach sagen, nochmal ein Riesenkompliment machen, wie wir es heute umgesetzt haben. Wir hatten richtig schwere Ausfälle auch zu verkraften. Wir hatten noch 4 von der zweiten dabei. Deshalb, ich bin mit dem Punkt auf jeden Fall erstmal zufrieden. Wir hatten die Woche viele Themen thematisiert, gerade so Handlungsschnelligkeit und ja, auch die Umschaltmomente, dass wir da einfach besser in den Positionen sind. Ja. Ich finde, wir haben heute einen riesen Schritt nach vorne gemacht. Darf man nicht vergessen, wir haben, wenn man mal sieht, heute auch mit einem 18-Jährigen gespielt, der eigentlich letzte noch A-Jugendspieler war, klar, letzte schon dabei war. Aber es ist natürlich nochmal ein Sprung jetzt nach Verbandsliga und ich finde, das, was wir heute, was wir die ganze Woche besprochen haben, die ist echt super umgesetzt.
2: Also ich muss dazu sagen, Köthen hat defensiv sehr gut gearbeitet, erste Halbzeit, hat uns zu wenig Spielraum gelassen. Ich bin unzufrieden. Ich hatte mir mehr versprochen, aber ich muss auswärts jetzt mit dem Punkt leben. Und der ist zum Schluss, wenn man die Chancen nicht nutzt. Köthen kann ebenso ein drittes Tor machen wie wir. Wir haben es nicht geschafft, 100% zu überzeugen in 90 Minuten. Damit ist der Punkt in Ordnung. Wir müssen ganz einfach an uns arbeiten. müssen versuchen, alles zu integrieren, die beste Aufstellung jede Woche hinzubekommen. Und dann denke ich, dann werden wir die nötigen Punkte so schnell wie möglich einfahren für einen Klassenerhalt. Das ist das erste Ziel, was wir haben.
3: Es gibt einiges Neues zu berichten aus dem Rathaus Center Dessau. Das Center hat eine neue Rolltreppe bekommen. Die 32 Jahre alte Anlage war zuvor entfernt worden. Nach Ladenschluss am 12. August wurde die neue Rolltreppe installiert. Bis sie in Betrieb genommen werden kann, müssen sich die Besucher allerdings noch etwas gedulden.
4: Also der aktuelle Stand ist, dass gestern Abend ab 20 Uhr die neuen Rolltreppen reingekommen sind. Meine Damen und Herren, Sie sehen das ja gerade. Das dauert jetzt ein paar Tage, bis alles angeschlossen ist, bis alle Glasscheiben gesetzt sind und dass es wieder alles rundum schick aussieht. 24., 25., 26. August, ich sage mal grob Ende August, kommt dann der TÜV, weil in Deutschland darf sich nichts losbewegen, bevor nicht der TÜV freigegeben hat. Und dann hoffen wir, dass das auch nahtlos, zeitlos wieder in Bewegung geht. Wobei die Bereiche Mediamarkt, Olympenhades, SNL zu erreichen, ist ja nicht schwierig. Ich stehe hier direkt neben H&M, das ist 15 Meter entfernt. Geht man mal kurz durch die Rolltreppe H&M hoch oder nimmt den Fahrstuhl unten bei Ruster, der fährt direkt zum Mediamarkt hoch. Also ich sag mal, da gibt es sicherlich keine Probleme hochzukommen. Es ist natürlich einfacher, Rolltreppe hochfahren und schon genießen. Das war natürlich ein spannender Moment. Das waren ja im Grunde zwei Rolltreppen, die vor zwei Tagen abends rausgenommen wurden.

0: Jeder hat 7 Tonnen gewogen, wurden hier auf Rollen und Lastenverteilung durchs Center geschoben. Der Rewe-Eingang ist komplett ausgebaut worden, damit die Rolltreppen rauspassen. Andere Center müssen dann das Dach öffnen. Das war jetzt bei uns nicht notwendig. Ja, da sind wir froh, weil die Rolltreppen waren nur schon 32 Jahre alt. Und ehrlich gesagt, europaweit gibt es keine Ersatzteile mehr. Also, Ende August. Und was für viele auch eine spannende Frage ist, weil auch ich habe ja wöchentlich meinen Dietsch-Tag. Dietsch kommt natürlich, wenn die Rolltreppe steht. Fangen die an, 25., 26. ihren Job wieder aufzubauen. Ich denke mal Anfang September, der Tag steht noch nicht ganz genau fest, wird dann auch Dietsch wieder seine wunderbar leckeren, dampfenden Brezen verkaufen.
1: Im August können sich die Center-Besucher auch auf Kultur freuen. Am Freitag, dem 21. August, steht von 17.30 Uhr bis 18.30 Uhr die erfolgreiche österreichische Schlagersängerin Alessa auf der Bühne. Bei ihrem Live-Auftritt präsentiert sie ihr neues Album und sorgt für musikalische Unterhaltung.
0: Ja, wie das so ist, also die Alessa stellt ihre neue CD vor. Das nennt man auf der Promotion-Tour, auf der Werbetour zu sein, um natürlich, dass die CD verkauft wird. Wir werden dann immer angefragt, ob man Lust haben, dass sie bei uns auftreten sollen. Und wir machen ja gerade im August unser Konzept Bühne frei. Da können sich nicht nur professionelle Sängerinnen und Sänger wie die Alessa bei uns melden, sondern letztendlich auch jeder, der, selbst wenn er nur ein Buch vorliest, kann sich bei uns melden und dann kann er sich bei uns auf unserer Showbühne hier einfach mal zeigen. Aber im Speziellen die Alessa ist wohl im Augenblick die am meisten gehörte Schlagersängerin in Österreich. Und ich verrate ja nichts Neues. Meine Tochter samt meiner 3 Enkel leben in Tirol. Ich freue mich auf die österreichische Mundart, wobei das kleine Österreich ja auch fast mehr Mundarten besitzt als das große Deutschland. Sie kommt jetzt nicht explizit aus Tirol, aber ich freue mich einfach sehr drauf, weil Österreich, ich verbinde da ganz viel Sympathien damit. Also von daher, wer mal andere Musik so ein bisschen hören will, einfach kommen und jetzt nicht vielleicht gleich an Herrn Gabayé denken, sich einfach mal drauf einlassen und gerne mal zuhören.
1: Im Anschluss haben die Fans bei einer Signierstunde die Gelegenheit, die Künstlerin persönlich zu treffen, sich ihr neues Album signieren zu lassen und den besonderen Nachmittag mit einem persönlichen Erinnerungsfoto abzurunden. Auch Ende August ist noch so einiges los. Im Rathaus Center Dessau findet am 28. die Karrieremesse Start Now statt. Mehr als 40 Ausbildungsbetriebe und Arbeitgeber aus der Region sind vor Ort und informieren über ihre Ausbildungs- und Karrieremöglichkeiten. Interessierte haben die Gelegenheit, Unternehmen kennenzulernen, Fragen zu stellen und erste persönliche Kontakte zu knüpfen.

Schön, dass Sie mit dabei sind und damit herzlich willkommen an diesem Dienstag zu den zeitnah Nachrichten. Bei den DVV Stadtwerken Dessau hat für 12 Azubis und 2 Dualstudenten ein neuer Lebensabschnitt begonnen. Die Nachwuchskräfte wurden am 11. August offiziell begrüßt und

0: Daten in unterschiedlichen kaufmännischen, technischen und umwelttechnologischen Berufen. 4 Azubis beginnen als Industriekaufleute. 2 weitere starten bei der Dessauer Wasser- und Abwasser GmbH als Umwelttechnologen für Abwasserwirtschaft bzw. Wasserversorgung. Bei der Dessauer Verkehrs GmbH werden 2 Nachwuchskräfte zu Berufskraftfahrern und eine weitere zum Kfz-Mechatroniker ausgebildet. Jeweils einen neuen Azubi gibt es zudem bei der Gasversorgung Dessau und 2 bei der Fernwärmeversorgung. Alle im Beruf des Mechatronikers. Im September nehmen außerdem 2 Dualstudenten ihr Studium in den Fachrichtungen Siedlungswasserwirtschaft und Wirtschaftsingenieurwesen auf. Insgesamt absolvieren damit derzeit 28 Auszubildende und 6 Dualstudenten ihre Ausbildung bei den Stadtwerken Dessau. Geschäftsführer Dino Höll betont die Bedeutung der Nachwuchsförderung für die Zukunft des Unternehmens und der Region. Neben einer praxisnahen Ausbildung setzen die Stadtwerke auf Prüfungsvorbereitung, Gesundheitsmanagement und gemeinsame Veranstaltungen. Bereits jetzt laufen die Vorbereitungen für den Ausbildungsstart 2027. Neben Ausbildungs- und Studienplätzen bieten die Stadtwerke auch Praktika- und Werkstudententätigkeiten an. Bald ist es wieder soweit. Vom 27. bis zum 30. August lädt Roßlau bereits zum 46. Mal zum traditionsreichen Heimat- und Schifferfest ein. Um über das bevorstehende Fest und die geplanten Veranstaltungen zu informieren, trafen sich die Organisatoren am vergangenen Donnerstag zu einem Pressegespräch im Roßlauer Rathaus. Dabei gaben sie einen ersten Einblick in das Programm und verrieten, worauf sich die Besucher beim diesjährigen Fest besonders freuen dürfen.
1: Mit großen Schritten rückt eines der Veranstaltungshighlights des Jahres in Roßlau näher, das 45. Heimat- und Schifferfest. Vom 27. bis 30. August verwandelt sich die Schifferstadt in einen Treffpunkt für Einheimische und Gäste. Einen ersten Vorgeschmack auf das Programm gaben die Organisatoren am 13. August bei einem Pressegespräch im Roßlauer Rathaus, bei dem sie das vielfältige Festprogramm vorstellten.
2: Das sind ein paar Höhepunkte, die im Prinzip wirklich dazugekommen sind. Und ich würde mich freuen, wenn Sie alle zu uns kommen, wenn wir gemeinsam ein schönes Fest erleben, ein sicheres Fest vor allen Dingen. Und dann haben wir auch Spaß. Wir freuen uns drauf, lassen sich überraschen, kommen Sie uns besuchen, feiern Sie mit uns gemeinsam und dann ist alles okay.
1: Das Festwochenende beginnt am Donnerstag um 18.30 Uhr mit der großen Eröffnung. Auf dem Luftplatz findet dazu die traditionelle Flaggenhissung statt. Anschließend zieht es die Festgesellschaft ins Festzelt, wo um 19.30 Uhr der Fassbieranstieg durch den Oberbürgermeister Dr. Robert Reck erfolgt. Am Freitag startet das Festgeschehen mit den Schaustellern und einem abwechslungsreichen Programm im Festzelt und dem beliebten Seniorennachmittag. Am Abend dürfen sich die Besucher auf Live-Musik und beste Unterhaltung freuen. Der Samstag bildet den Höhepunkt des Festwochenendes. Neben einem bunten Kinderprogramm und verschiedenen Live-Konzerten erwarten die Besucher zahlreiche Vorführungen an und auf der Elbe. Dazu gehören spannende Präsentationen von Motor- und Modellbooten. Darüber hinaus sorgt ein vielfältiges Rahmenprogramm für Unterhaltung bei Groß und Klein. Am Sonntag beginnt der letzte Festtag um 9.30 Uhr mit einem Gottesdienst, gefolgt vom Kaffeekonzert und gemütlichen Beisammensein und endet wieder im Festzelt. Im vergangenen Jahr standen die Organisatoren bei den Vorbereitungen vor einigen finanziellen Herausforderungen. Wie gestaltet sich in diesem Jahr die finanzielle Situation und wie ist der aktuelle Stand der Vorbereitung?
2: Wir sind fertig. Wir haben alles in trockenen Tüchern und Sicherheitsvorkehrungen sind getroffen, das Programm steht. Ein bisschen Geld müssen wir noch einsammeln, ansonsten passt hoffentlich alles. Also in diesem Jahr hat das eigentlich super geklappt durch den Kooperationsvertrag, den wir ja nun geschlossen haben. War das also mit den Finanzen auch einfacher als im letzten Jahr. Und ansonsten sind eigentlich die Akteure fast die gleichen, fast jeder weiß, was er zu tun hat. Es gibt viele Neuerungen, die das Programm also bereichern und insofern passt alles.
1: Auch wenn das Heimat- und Schifferfest in diesem Jahr wie geplant stattfinden kann, haben sich die Organisatoren aufgrund der finanziellen Situation dazu entschieden, das traditionsreiche Fest künftig nur noch alle 2 Jahre auszurichten.
2: Ja, das hat einfach wirtschaftliche Gründe. Wir haben es erläutert im Einzelnen und sehr ausführlich. Und ich denke, dass manche sicherlich dafür kein Verständnis haben, aber das sind dann auch die Leute, die uns ohnehin nicht unterstützen. Insofern, was du machst, machst du meistens. Du kannst also machen, was du willst. Irgendjemand findet es immer nicht richtig, aber ich denke, das ist der richtige Weg. Ja?
1: Besonderer Dank gilt den DVV Stadtwerken Dessau und der Stadtsparkasse Dessau sowie den zahlreichen freiwilligen Unterstützern, die das Fest mit ihren Spenden und ihrem Engagement unterstützen. Dank dieser Hilfe kann das Heimat- und Schifferfest in diesem Jahr wieder stattfinden. Für eine sichere Heimreise der Besucher werden zudem erneut Nachtbusse eingesetzt, die auch zu später Stunde für eine gute Anbindung sorgen.
0: Nicht nur die Fußballligen der Region sind im August wieder gestartet. Am vergangenen Wochenende wurde auch die erste Runde des RAN 1 RBW-Kreispokals ausgetragen, in der einige Mannschaften aus der Doppelstadt gefordert waren. Der SV Mildensee setzte sich dabei mit 2:1 gegen die SG Blau-Weiß-Klieken durch. Auch die SG Grün-Weiß-Dessau zog in die nächste Runde ein. Beim FC Hertha Osternienburg gewannen die Bauhausstädter mit 3:1. Die ASG Vorwärts-Dessau feierte derweil einen deutlichen 7:0 Auswärtssieg bei der SG Rot-Weiß-Elsdorf. Der Startschuss für die erste Qualifikationsstation des Elite Cup Ost fiel bereits. Am 16. August ging es ab 8 Uhr beim Reitclub Anhalt Dessau los. Wir waren dabei, als die Nachwuchsreiter ihr Können und ihre Leidenschaft auf dem Platz unter Beweis stellten.
3: Der Elite Cup Ost ist in ein neues Jahr gestartet. Der Reitclub Anhalt Dessau richtete am Samstag, dem 16. August, auf dem Reitplatz des Vereins die erste Qualifikationsstation aus. Dabei konnten sich junge Reiter messen und ihr Können unter Beweis stellen.
4: Das heutige Turnier ist ein Turnier, das dürfen grundsätzlich alle reiten, ne? Aber wir haben eine extra Cup-Wertung. Das schließt noch 2 weitere Turniere ein. Das ist einmal noch in Löbnitz und dann in Krepin im Oktober. Und Hintergrund ist, dass sozusagen U21 in den höchsten Klassen und dann staffelt sich das vom Alter her so ein bisschen runter in der EU18, in den kleineren Prüfungen U16, U14, dass dort immer die besten 3 nachher nach den 3 Turnieren ermittelt werden und nochmal eine Sonderehrung bekommen.
3: Der Elite Cup richtet sich an den reiterlichen Nachwuchs und bietet jungen Reitern die Möglichkeit, in verschiedenen Wettbewerben Punkte für die Gesamtwertung zu sammeln. Auf dem Programm standen unterschiedliche Prüfungen in Dressur und Springen. So konnten die Nachwuchsreiter zeigen, was sie und ihre Pferde können.
4: Hier geht's los von den kleinsten Prüfungen, vom Führzügel über Reiterwettbewerb, E-Dressur, A-Dressur und dann geht's im Springen von den kleinen Kreuzspringen bis zum A-Springen. Wichtig ist erstmal die korrekte Hilfengebung der Reiter, ne, dass sozusagen das Zusammenspiel zwischen Pferd und Reiter bewertet wird, ne, dass in der Dressur korrekte Hufschlagfiguren geritten werden, dass die Hilfengebung fein und so leicht wie möglich gestaltet werden, ne, dass es von außen eigentlich immer fast alles nicht sichtbar ist. So soll es mal irgendwann aussehen. Ne. Ist natürlich noch ein langer Weg, aber so soll es werden. Und im Springen ist es dann natürlich wichtig, dass zum Beispiel die Hindernisse immer schön mittig angeritten werden, die Linien schön gleichmäßig zwischen den Sprüngen, ne, dass es nicht so wild nach vorn oder nach hinten ist, sondern dass es immer schön im Rhythmus und gleichmäßig ist.
3: Der Reitclub Anhalt Dessau legt besonderen Wert auf seinen Nachwuchs. Jahr für Jahr ist die Resonanz des Elite-Cups groß. Für die Verantwortlichen geht es vor allem darum, Kinder und Jugendliche früh für den Reitsport zu begeistern und ihnen zu zeigen, welche Möglichkeiten dieser Sport bietet.
4: Wir haben hauptsächlich die Jugend in unserem Verein, ne? Relativ viele Kinder. Dadurch, dass ich versuche, ein bisschen Nachwuchsförderung zu betreiben, ne? Dass einfach mal ein bisschen mehr Jugend in den Reitsport kommt. Ne? Und da versuche ich auch jedes Mal, wenn wir auch auf größeren Turnieren unterwegs sind, dass wir versuchen, die Kinder mitzunehmen, dass sie dort auch Prüfungen reiten können und eben so in den Turniersport reinkommen.
3: Neben dem Spaß am Sport ging es für die Teilnehmer natürlich auch um wichtige Punkte für die nächste Runde. Doch auch wer die Qualifikation nicht geschafft hat, ging nicht leer aus. Auf die Nachwuchsreiter wartete eine kleine Belohnung.
4: Ich denke, es sind alle immer glücklich und zufrieden, wenn sie sehen, dass selbst jeder Teilnehmer bei uns hier mit einem Ehrenpreis nach Hause geht. Ne? Also bei uns bekommen wirklich alle was, ne? Alle Teilnehmer, nicht nur die Platzierten. Und ich denke mal, das ist auch so ein Ansporn für jeden, erstmal zu üben und loszufahren. Und so wollen wir ja versuchen, die Jugend so ein bisschen mehr ranzukriegen.
3: Die nächste Qualifikationsrunde findet am 6. September beim Reitstall Arndt in Löbnitz statt. Danach geht es zum großen Finale nach Krippin. Am Wochenende des 10. und 11. Oktober entscheidet sich dort, wer am Ende die Gesamtwertung des Elite Cup Ost für sich entscheiden kann.
0: In den frühen Morgenstunden des 16. August wurde in der Dobritzer Straße in Zerbst ein Motorrad der Marke KTM entwendet. Das orange-weiße Kraftrad war im Tatzeitraum gesichert auf einem Gehweg abgestellt. Der 21-jährige Nutzer bezifferte den entstandenen Schaden auf etwa 5.000 Euro. Der Bundesgerichtshof hat mit Beschluss vom 24. Juni die Revision eines mittlerweile 55-jährigen Mannes aus Dessau-Roßlau gegen das Urteil des Landgerichts vom 27. Januar als unbegründet verworfen. Die 8. Strafkammer des Landgerichts hatte den Angeklagten wegen sexuellen Missbrauchs von Kindern in insgesamt 141 Fällen, darunter auch Fälle des schweren sexuellen Missbrauchs, zu einer Gesamtfreiheitsstrafe von 13 Jahren verurteilt. Dabei wurden auch Einzelstrafen aus einem bereits im Jahr 2024 ergangenen Urteil einbezogen. Darüber hinaus ordnete das Gericht die anschließende Unterbringung des Mannes in der Sicherungsverwahrung an. Der Angeklagte hatte über mehrere Jahre hinweg seine besondere Stellung als Sporttrainer und Vertrauensperson der Kinder ausgenutzt. In dem vorausgegangenen Verfahren war er bereits wegen 229 Taten verurteilt worden. Im Zuge dieses Verfahrens hatten sich zudem Hinweise auf zahlreiche weitere, bereits länger zurückliegende, vergleichbare Taten zum Nachteil zweier anderer Kinder ergeben. Diese Verdachtsmomente führten zu weiteren Ermittlungen. Mit der Entscheidung des Bundesgerichtshofs ist das Urteil des Landgerichts nun rechtskräftig. Damit sind wir am Ende unserer Dienstagsausgabe der Zeitnah Nachrichten. Schauen jetzt noch auf das Wetter und auf die Meldungen aus der Region. Am Mittwoch um 18 Uhr melden wir uns dann aus der Zeitnah-Redaktion wieder. Bis dahin, machen Sie es gut und auf Wiedersehen.
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8: Der Mittwoch zieht die Serie des schlechten Wetters fort. Heißt, wir bleiben bei angenehmen 20 Grad Celsius und einer leichten Brise aus dem Westen. Jedoch soll es vereinzelt zu leichten Regenschauern kommen. Der Himmel bleibt dabei ganztägig stark bewölkt.

0: Vom Marktplatz geht es zunächst gemeinsam zum Bitterfelder Bogen. Dort feiern die Motorradfahrer ihren Gottesdienst. Mit dabei die Jazzband der Kreismusikschule Bitterfeld. In diesem Jahr ist der Gottesdienst auch ein Moment des Gedenkens. Im vergangenen Jahr war ein Quadfahrer bei der Ausfahrt tödlich verunglückt. Seine Sozia wurde schwer verletzt.
1: Heute ist natürlich ein ganz besonderer Bikertreffen, weil wir auch im Gottesdienst noch einmal Revue passieren lassen haben, dass im vergangenen Jahr ein Quadfahrer verstorben ist und die Sozia sehr schwer verletzt war. Und immer noch nicht ganz wieder gesund ist, das bewegt einem natürlich. Also dieses Gefühl bestärkt mich im Augenblick oder ist im Augenblick das, was mich am stärksten bewegt.
0: Danach starten die Motorräder zur gemeinsamen Ausfahrt durch die Region. Die Polizei begleitet den Konvoi. Die Strecke führt unter anderem nach Pratau und anschließend zurück Richtung Sandersdorf. Auch Oberbürgermeister Armin Schenk ist mit seinem Motorrad dabei.
1: Ich fahre eine Suzuki, eine 650 SV, mittlerweile schon seit 2018, bin ich sehr zufrieden. Es ist ein groß gewordenes Moped, könnte man fast sagen, aber es ist schnell genug und ist auch wendig. Und mir macht das nach wie vor sehr viel Spaß, mit diesem Motorrad unterwegs zu sein.
0: Die Ausfahrt endet im Strandbad Sandersdorf. Dort wartet ein Familienfest mit Musik, Grill und Feuer. Für Johannes Thorsbern heißt es damit: Abschied nehmen von der Organisation, aber nicht vom Bikertreffen.
2: Ich schätze, es sind jetzt ungefähr 140 Biker da und mal gucken, wie es weitergeht. Also die Hoffnung ist da, dass es weitergeht unter meinem Nachfolger.
0: 10 Jahre Bikertreffen, 10 Jahre gemeinsame Ausfahrten, Gottesdienste und Begegnungen. Und auch wenn Johannes Thorsbern künftig nicht mehr der Organisator sein wird, auf dem Motorrad bleibt er der Veranstaltung erhalten. Die Tradition soll also weiterrollen.

Der zweite Verbandsligaspieltag ist bereits geschehen. Am Freitag, dem 17. August, traf der SV Eintracht Emsenhof auf den Gastgeber, den CFC Germania 03. Der CFC hier auf der Suche nach dem ersten Punkt der Saison. Mit 171 Zuschauern ging es auch pünktlich los. Die ersten Minuten verliefen ohne Chancen. Jedoch merkte man, dass der Wille da ist. In der 15. Spielminute dann die erste Chance für den CFC. Ball geht an Savri. Der geht durch, doch den Abschluss verhindert Hansal. Bei Emsenhof sind die Chancen jedoch auch vorhanden. Beispielsweise in der 23. Spielminute. Ecke für Germania. Rosic flankt rein. Doch der Ball findet sich bei Bojak wieder. Der nun im Rennen gegen die Defensive von Köthen. Doch er löst gut. Ecke für Emsenhof. Nach der Ecke wird Cabral gefährlich. Jedoch geht der Ball über das Eck. Für Emsenhof gibt es noch ein paar Chancen. Jedoch können die Jungs in Schwarz keine von ihnen verwandeln. Somit gehen wir in die zweite Hälfte mit einem 0:0. In der 63. Spielminute dann die nächste Chance für Emsenhof. Aljindo mit der Ecke, Cabral nimmt mit dem Kopf an und verwandelt das 0:1. In der 66. wird es wieder Zeit für Köthen. Ein Fehlpass von Emsenhof ermöglicht die Chance. Hier wird sich dann konsequent durchgespielt und beim Duell Kürschner gegen Hansal gehen die Gäste mit 2:0 aus der Aktion raus. Was für ein Torwart hier. Doch Emsenhof scheint an Aufmerksamkeit zu verlieren. Denn der nächste Spielfehler öffnet Köthen wieder die Tür. Diesmal hat Hansal keine Chance. Franschak haut den Ball mit einer Wucht ins Tor für den Ausgleich. Keine 6 Minuten später geht es wieder rund vor Hansals Tor. Doch hier kann noch abgewehrt werden.

0: Die Ecke danach jedoch wird für Köthen gut ausgespielt und Dropp holt sich das Führungstor für Germania. In der 81. kommt dann noch ein unerwarteter Zug. Eichel schnappt sich im Mittelfeld den Ball und im Alleingang knallt er das Ding einfach so rein. Schulze zu weit rechts, da kommt er trotz aller Anstrengungen nicht ran. Und mit dem 2:2 haben wir auch schon den Endstand erreicht. Die Mannschaften teilten sich an diesem Abend also die Punkte. Und nun die Spieleinschätzung beider Trainer.
1: Wir hatten nicht viele Ausfälle zu verkraften. Ich muss trotzdem der Mannschaft ein Riesenkompliment machen. Wir haben mit ab der ersten Minute das umgesetzt, was wir vorgegeben haben. Es ging erst mal für uns defensiv gut zu stehen. Das haben wir echt überragend gemacht. Haben auch gute Umschaltmomente gehabt, wo wir hätten erste Halbzeit auch ein, zwei Tore hätten machen müssen. Klar hat Emslo auch ein, zwei Möglichkeiten, aber ich denke, ich muss der Mannschaft trotzdem, muss ich einfach sagen, nochmal ein Riesenkompliment machen, wie wir es heute umgesetzt haben. Wir hatten richtig schwere Ausfälle auch zu verkraften. Wir hatten noch vier von der zweiten dabei. Deshalb, ich bin mit dem Punkt auf jeden Fall erstmal zufrieden. Wir hatten die Woche viele Themen thematisiert, gerade so Handlungsschnelligkeit und ja, auch die Umschaltmomente, dass wir da einfach besser in den Positionen sind. Ja. Ich finde, wir haben heute einen riesen Schritt nach vorne gemacht. Darf man nicht vergessen, wir haben, wenn man mal sieht, heute auch mit einem 18-Jährigen gespielt, der eigentlich letzter noch A-Jugendspieler war, klar, letzter schon dabei war. Aber es ist natürlich nochmal ein Sprung jetzt nach Verbandsliga und ich finde, das, was wir heute, was wir die ganze Woche besprochen haben, die Jungs echt super umgesetzt.
2: Also ich muss dazu sagen, Köthen hat defensiv sehr gut gearbeitet, erste Halbzeit, hat uns zu wenig Spielraum gelassen. Ich bin unzufrieden. Ich hatte mir mehr versprochen, aber ich muss auswärts jetzt mit dem Punkt leben. Und der ist zum Schluss, wenn man die Chancen nicht nutzt. Köthen kann ebenso ein drittes Tor machen wie wir. Wir haben es nicht geschafft, 100% zu überzeugen in 90 Minuten, damit ist der Punkt. In Ordnung. Wir müssen ganz einfach an uns arbeiten, müssen versuchen, alles zu integrieren, die beste Aufstellung jede Woche hinzubekommen. Und dann denke ich, dann werden wir die nötigen Punkte so schnell wie möglich einfahren für einen Klassenerhalt. Das ist das erste Ziel, was wir haben.
3: Es gibt einiges Neues zu berichten aus dem Rathaus Center Dessau. Das Center hat eine neue Rolltreppe bekommen. Die 32 Jahre alte Anlage war zuvor entfernt worden. Nach Ladenschluss am 12. August wurde die neue Rolltreppe installiert. Bis sie in Betrieb genommen werden kann, müssen sich die Besucher allerdings noch etwas gedulden.
4: Also der aktuelle Stand ist, dass gestern Abend ab 20 Uhr die neuen Rolltreppen reingekommen sind. Meine Damen und Herren, Sie sehen das ja gerade. Das dauert jetzt ein paar Tage, bis alles angeschlossen ist, bis alle Glasscheiben gesetzt sind und dass es wieder alles rundum schick aussieht. 24., 25., 26. August, ich sage mal grob Ende August, kommt dann der TÜV, weil in Deutschland darf sich nichts losbewegen, bevor nicht der TÜV freigegeben hat. Und dann hoffen wir, dass das auch nahtlos, zeitlos wieder in Bewegung geht. Wobei die Bereiche Mediamarkt, Olympenhades, SNL zu erreichen, ist ja nicht schwierig. Ich stehe hier direkt neben H&M, das ist 15 Meter entfernt. Geht man mal kurz durch die Rolltreppe H&M hoch oder nimmt den Fahrstuhl unten bei Ruster, der fährt direkt zum Mediamarkt hoch. Also ich sag mal, da gibt es sicherlich keine Probleme hochzukommen. Es ist natürlich einfacher, Rolltreppe hochfahren und schon genießen. Das war natürlich ein spannender Moment. Das waren ja im Grunde zwei Rolltreppen, die vor zwei Tagen abends rausgenommen wurden. Jeder hat 7 Tonnen gewogen, wurden hier auf Rollen- und Lastenverteilung durchs Center geschoben. Der Rewe-Eingang ist komplett ausgebaut worden, damit die Rolltreppen rauspassen. Andere Center müssen dann das Dach öffnen. Das war jetzt bei uns nicht notwendig. Da sind wir froh, weil die Rolltreppen waren nur schon 32 Jahre alt. Und ehrlich gesagt, europaweit gibt es keine Ersatzteile mehr. Also Ende August, und was für viele auch eine spannende Frage ist, weil auch ich habe ja wöchentlich meinen Dietsch-Tag. Dietsch kommt natürlich, wenn die Rolltreppe steht, fangen die an, 25., 26. ihren Job wieder aufzubauen. Ich denke mal Anfang September, der Tag steht noch nicht ganz genau fest, wird dann auch Dietsch wieder seine wunderbar

0: leckeren, dampfenden Brezen verkaufen.
1: Im August können sich die Center-Besucher auch auf Kultur freuen. Am Freitag, dem 21. August, steht von 17.30 Uhr bis 18.30 Uhr die erfolgreiche österreichische Schlagersängerin Alessa auf der Bühne. Bei ihrem Live-Auftritt präsentiert sie ihr neues Album und sorgt für musikalische Unterhaltung.
0: Ja, wie das so ist, also die Alessa stellt ihre neue CD vor. Das nennt man auf der Promotion-Tour, auf der Werbetour zu sein, um natürlich, dass die CD verkauft wird. Wir werden dann immer angefragt, ob man Lust haben, dass sie bei uns auftreten sollen. Und wir machen ja gerade im August unser Konzept Bühne frei. Da können sich nicht nur professionelle Sängerinnen und Sänger wie die Alessa bei uns melden, sondern letztendlich auch jeder, der, selbst wenn er nur ein Buch vorliest, kann sich bei uns melden und dann kann er sich bei uns auf unserer Showbühne hier einfach mal zeigen. Aber im Speziellen die Alessa ist wohl im Augenblick die am meisten gehörte Schlagersängerin in Österreich. Und ich verrate ja nichts Neues. Meine Tochter samt meiner drei Enkel leben in Tirol. Ich freue mich auf die österreichische Mundart, wobei das kleine Österreich ja auch fast mehr Mundarten besitzt als das große Deutschland. Sie kommt jetzt nicht explizit aus Tirol. Aber ich freue mich einfach sehr drauf, weil Österreich, ich verbinde da ganz viel Sympathien damit. Also von daher, wer mal andere Musik so ein bisschen hören will, einfach kommen und jetzt nicht vielleicht gleich an Herrn Gabayé denken, sich einfach mal drauf einlassen und gerne mal zuhören.
1: Im Anschluss haben die Fans bei einer Signierstunde die Gelegenheit, die Künstlerin persönlich zu treffen, sich ihr neues Album signieren zu lassen und den besonderen Nachmittag mit einem persönlichen Erinnerungsfoto abzurunden. Auch Ende August ist noch so einiges los. Im Rathaus Center Dessau findet am 28. die Karrieremesse Start Now statt. Mehr als 40 Ausbildungsbetriebe und Arbeitgeber aus der Region sind vor Ort und informieren über ihre Ausbildungs- und Karrieremöglichkeiten. Interessierte haben die Gelegenheit, Unternehmen kennenzulernen, Fragen zu stellen und erste persönliche Kontakte zu knüpfen.

Schön, dass Sie mit dabei sind und damit herzlich willkommen an diesem Dienstag zu den zeitnah Nachrichten. Bei den DVV Stadtwerken Dessau hat für 12 Azubis und zwei Dualstudenten ein neuer Lebensabschnitt begonnen. Die Nachwuchskräfte wurden am 11. August offiziell begrüßt und starten in unterschiedlichen kaufmännischen, technischen und umwelttechnologischen Berufen. Vier Azubis beginnen als Industriekaufleute. Zwei weitere starten bei der Dessauer Wasser- und Abwasser GmbH als Umwelttechnologen für Abwasserwirtschaft bzw. Wasserversorgung. Bei der Dessauer Verkehrs GmbH werden zwei Nachwuchskräfte zu Berufskraftfahrern und eine weitere zum Kfz-Mechatroniker ausgebildet. Jeweils einen neuen Azubi gibt es zudem bei der Gasversorgung Dessau und zwei bei der Fernwärmeversorgung. Alle im Beruf des Mechatronikers. Im September nehmen außerdem zwei Dualstudenten ihr Studium in den Fachrichtungen Siedlungs-

0: Wasserwirtschaft und Wirtschaftsingenieurwesen auf. Insgesamt absolvieren damit derzeit 28 Auszubildende und 6 Dualstudenten ihre Ausbildung bei den Stadtwerken Dessau. Geschäftsführer Dino Höll betont die Bedeutung der Nachwuchsförderung für die Zukunft des Unternehmens und der Region. Neben einer praxisnahen Ausbildung setzen die Stadtwerke auf Prüfungsvorbereitung, Gesundheitsmanagement und gemeinsame Veranstaltungen. Bereits jetzt laufen die Vorbereitungen für den Ausbildungsstart 2027. Neben Ausbildungs- und Studienplätzen bieten die Stadtwerke auch Praktika und Werkstudententätigkeiten an. Bald ist es wieder soweit. Vom 27. bis zum 30. August lädt Roßlau bereits zum 46. Mal zum traditionsreichen Heimat- und Schifferfest ein. Um über das bevorstehende Fest und die geplanten Veranstaltungen zu informieren, trafen sich die Organisatoren am vergangenen Donnerstag zu einem Pressegespräch im Roßlauer Rathaus. Dabei gaben sie einen ersten Einblick in das Programm und verrieten, worauf sich die Besucher beim diesjährigen Fest besonders freuen dürfen.
1: Mit großen Schritten rückt eines der Veranstaltungshighlights des Jahres in Roßlau näher. Das 45. Heimat- und Schifferfest. Vom 27. bis 30. August verwandelt sich die Schifferstadt in einen Treffpunkt für Einheimische und Gäste. Einen ersten Vorgeschmack auf das Programm gaben die Organisatoren am 13. August bei einem Pressegespräch im Roßlauer Rathaus, bei dem sie das vielfältige Festprogramm vorstellten.
2: Das sind ein paar Höhepunkte, die im Prinzip wirklich dazugekommen sind. Und ich würde mich freuen, wenn Sie alle zu uns kommen, wenn wir gemeinsam ein schönes Fest erleben, ein sicheres Fest vor allen Dingen, und dann haben wir auch Spaß. Wir freuen uns drauf, lassen Sie sich überraschen, kommen Sie uns besuchen, feiern Sie mit uns gemeinsam und dann ist alles okay.
1: Das Festwochenende beginnt am Donnerstag um 18.30 Uhr mit der großen Eröffnung. Auf dem Luftplatz findet dazu die traditionelle Flaggenhissung statt. Anschließend zieht es die Festgesellschaft ins Festzelt, wo um 19.30 Uhr der Fassbieranstich durch den Oberbürgermeister Dr. Robert Reck erfolgt. Am Freitag startet das Festgeschehen mit den Schaustellern und einem abwechslungsreichen Programm im Festzelt und dem beliebten Seniorennachmittag. Am Abend dürfen sich die Besucher auf Live-Musik und beste Unterhaltung freuen. Der Samstag bildet den Höhepunkt des Festwochenendes. Neben einem bunten Kinderprogramm und verschiedenen Live-Konzerten erwarten die Besucher zahlreiche Vorführungen an und auf der Elbe. Dazu gehören spannende Präsentationen von Motor- und Modellbooten. Darüber hinaus sorgt ein vielfältiges Rahmenprogramm für Unterhaltung bei Groß und Klein. Am Sonntag beginnt der letzte Festtag um 9.30 Uhr mit einem Gottesdienst, gefolgt vom Kaffeekonzert und gemütlichen Beisammensein. Und endet wieder im Festzelt. Im vergangenen Jahr standen die Organisatoren bei den Vorbereitungen vor einigen finanziellen Herausforderungen. Wie gestaltet sich in diesem Jahr die finanzielle Situation und wie ist der aktuelle Stand der Vorbereitung?
2: Wir sind fertig. Wir haben alles in trockenen Tüchern und Sicherheitsvorkehrungen sind getroffen, das Programm steht. Ein bisschen Geld müssen wir noch einsammeln, ansonsten passt hoffentlich alles. Also in diesem Jahr hat das eigentlich super geklappt durch den Kooperationsvertrag, den wir ja nun geschlossen haben. War das also mit den Finanzen auch einfacher als im letzten Jahr. Und ansonsten sind eigentlich die Akteure fast die gleichen. Fast jeder weiß, was er zu tun hat. Es gibt viele Neuerungen, die das Programm also bereichern. Und insofern passt alles.
1: Auch wenn das Heimat- und Schifferfest in diesem Jahr wie geplant stattfinden kann, haben sich die Organisatoren aufgrund der finanziellen Situation dazu entschieden, das traditionsreiche Fest künftig nur noch alle 2 Jahre auszurichten.
2: Ja, das hat einfach wirtschaftliche Gründe. Wir haben es erläutert im Einzelnen und sehr ausführlich. Und ich denke, dass manche sicherlich dafür kein Verständnis haben, aber das sind dann auch die Leute, die uns ohnehin nicht unterstützen. Insofern, was du machst, machst du meistens, du kannst also machen, was du willst. Irgendjemand findet es immer nicht richtig.

0: aber ich denke, das ist der richtige Weg. Ja.
1: Besonderer Dank gilt den DVV-Stadtwerken Dessau und der Stadtsparkasse Dessau sowie den zahlreichen freiwilligen Unterstützern, die das Fest mit ihren Spenden und ihrem Engagement unterstützen. Dank dieser Hilfe kann das Heimat- und Schifferfest in diesem Jahr wieder stattfinden. Für eine sichere Heimreise der Besucher werden zudem erneut Nachtbusse eingesetzt, die auch zu später Stunde für eine gute Anbindung sorgen.
2: Nicht nur die Fußballligen der Region sind im August wieder gestartet. Am vergangenen Wochenende wurde auch die erste Runde des RAN 1 RBW-Kreispokals ausgetragen, in der einige Mannschaften aus der Doppelstadt gefordert waren. Der SV Mildensee setzte sich dabei mit 2:1 gegen die SG Blau-Weiß-Klieken durch. Auch die SG Grün-Weiß-Dessau zog in die nächste Runde ein. Beim FC Hertha Osternienburg gewannen die Bauhausstädter mit 3:1. Die ASG Vorwärts-Dessau feierte derweil einen deutlichen 7:0 Auswärtssieg bei der SG Rot-Weiß-Elsdorf. Der Startschuss für die erste Qualifikationsstation des Elite Cup Ost fiel bereits. Am 16. August ging es ab 8 Uhr beim Reitclub Anhalt Dessau los. Wir waren dabei, als die Nachwuchsreiter ihr Können und ihre Leidenschaft auf dem Platz unter Beweis stellten.
3: Der Elite Cup Ost ist in ein neues Jahr gestartet. Der Reitclub Anhalt Dessau richtete am Samstag, dem 16. August, auf dem Reitplatz des Vereins die erste Qualifikationsstation aus. Dabei konnten sich junge Reiter messen und ihr Können unter Beweis stellen.
4: Das heutige Turnier ist ein Turnier, das dürfen grundsätzlich alle reiten, ne? Aber wir haben eine extra Cup-Wertung. Das schließt noch zwei weitere Turniere ein. Das ist einmal noch in Löbnitz und dann in Krepin im Oktober. Und Hintergrund ist, dass sozusagen U21 in den höchsten Klassen und dann staffelt sich das vom Alter her so ein bisschen runter in der EU18, in den kleineren Prüfungen U16, U14, dass dort immer die besten drei nachher nach den drei Turnieren ermittelt werden und nochmal eine Sonderehrung bekommen.
3: Der Elite Cup richtet sich an den reiterlichen Nachwuchs und bietet jungen Reitern die Möglichkeit, in verschiedenen Wettbewerben Punkte für die Gesamtwertung zu sammeln. Auf dem Programm standen unterschiedliche Prüfungen in Dressur und Springen. So konnten die Nachwuchsreiter zeigen, was sie und ihre Pferde können.
4: Hier geht's los von den kleinsten Prüfungen, vom Führzügel über Reiterwettbewerb, E-Dressur, A-Dressur und dann geht's im Springen von den kleinen Kreuzspringen bis zum A-Springen. Wichtig ist erstmal die korrekte Hilfengebung der Reiter, ne, dass sozusagen das Zusammenspiel zwischen Pferd und Reiter bewertet wird, ne, dass in der Dressur korrekte Hufschlagfiguren geritten werden, dass die Hilfengebung fein und so leicht wie möglich gestaltet werden, ne, dass es von außen eigentlich immer fast alles nicht sichtbar ist. So soll es mal irgendwann aussehen. Ne. Da ist natürlich noch ein langer Weg, aber so soll es werden. Und im Springen ist es dann natürlich wichtig, dass zum Beispiel die Hindernisse immer schön mittig angeritten werden, die Linien schön gleichmäßig zwischen den Sprüngen, ne, dass es nicht so wild nach vorn oder nach hinten ist, sondern dass es immer schön im Rhythmus und gleichmäßig ist.
3: Der Reitclub Anhalt Dessau legt besonderen Wert auf seinen Nachwuchs. Jahr für Jahr ist die Resonanz des Elite-Cups groß. Für die Verantwortlichen geht es vor allem darum, Kinder und Jugendliche früh für den Reitsport zu begeistern und ihnen zu zeigen, welche Möglichkeiten dieser Sport bietet.
4: Wir haben hauptsächlich die Jugend in unserem Verein, ne? Relativ viele Kinder. Dadurch, dass ich versuche, ein bisschen Nachwuchsförderung zu betreiben, ne? Dass einfach mal ein bisschen mehr Jugend in den Reitsport kommt. Ne? Und da versuche ich auch jedes Mal, wenn wir auch auf größeren Turnieren unterwegs sind, dass wir versuchen, die Kinder mitzunehmen, dass sie dort auch Prüfungen reiten können und eben so in den Turniersport reinkommen.
3: Neben dem Spaß am Sport ging es für die Teilnehmer natürlich auch um wichtige Punkte für die nächste Runde. Doch auch wer die Qualifikation nicht geschafft hat, ging nicht leer aus. Auf die Nachwuchsreiter wartete eine kleine Belohnung.
4: Ich denke, es sind alle immer glücklich und zufrieden, wenn sie sehen, dass selbst jeder Teilnehmer bei uns hier mit einem Ehrenpreis nach Hause geht. Ne? Also bei uns bekommen wirklich alle was, ne? Alle Teilnehmer, nicht nur die Platzierten. Und ich denke mal, das ist auch so ein Ansporn für jeden, erstmal zu üben und loszufahren. Und so wollen wir ja versuchen, die Jugend so ein bisschen mehr ranzukriegen.
3: Die nächste Qualifikationsrunde findet am 6. September beim Reitstall Arndt in Löbnitz statt. Danach geht es zum großen Finale nach Krepin.

0: Am Wochenende des 10. und 11. Oktober entscheidet sich dort, wer am Ende die Gesamtwertung des Elite Cup Ost für sich entscheiden kann.
1: In den frühen Morgenstunden des 16. August wurde in der Dobritzer Straße in Zerbst ein Motorrad der Marke KTM entwendet. Das orange-weiße Kraftrad war im Tatzeitraum gesichert auf einem Gehweg abgestellt. Der 21-jährige Nutzer bezifferte den entstandenen Schaden auf etwa 5.000 Euro. Der Bundesgerichtshof hat mit Beschluss vom 24. Juni die Revision eines mittlerweile 55-jährigen Mannes aus Dessau-Roßlau gegen das Urteil des Landgerichts vom 27. Januar als unbegründet verworfen. Die 8. Strafkammer des Landgerichts hatte den Angeklagten wegen sexuellen Missbrauchs von Kindern in insgesamt 141 Fällen, darunter auch Fälle des schweren sexuellen Missbrauchs, zu einer Gesamtfreiheitsstrafe von 13 Jahren verurteilt. Dabei wurden auch Einzelstrafen aus einem bereits im Jahr 2024 ergangenen Urteil einbezogen. Darüber hinaus ordnete das Gericht die anschließende Unterbringung des Mannes in der Sicherungsverwahrung an. Der Angeklagte hatte über mehrere Jahre hinweg seine besondere Stellung als Sporttrainer und Vertrauensperson der Kinder ausgenutzt. In dem vorausgegangenen Verfahren war er bereits wegen 229 Taten verurteilt worden. Im Zuge dieses Verfahrens hatten sich zudem Hinweise auf zahlreiche weitere, bereits länger zurückliegende, vergleichbare Taten zum Nachteil zweier anderer Kinder ergeben. Diese Verdachtsmomente führten zu weiteren Ermittlungen. Mit der Entscheidung des Bundesgerichtshofs ist das Urteil des Landgerichts nun rechtskräftig. Damit sind wir am Ende unserer Dienstagsausgabe der Zeitnah Nachrichten. Schauen jetzt noch auf das Wetter und auf die Meldungen aus der Region. Am Mittwoch um 18 Uhr melden wir uns dann aus der Zeitnah-Redaktion wieder. Bis dahin, machen Sie es gut und auf Wiedersehen.
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5: Der Mittwoch zieht die Serie des schlechten Wetters fort. Heißt, wir bleiben bei angenehmen 20 Grad Celsius und einer leichten Brise aus dem Westen. Jedoch soll es vereinzelt zu leichten Regenschauern kommen. Der Himmel bleibt dabei ganztägig stark bewölkt.

0: Rund 140 Motorräder standen vergangene Woche in Bitterfeld-Wolfen. Das Bikertreffen fand zum 10. Mal statt. Und für Organisator Johannes Thoasbern ist es zugleich das letzte Mal in dieser Rolle.
1: 10 Jahre ist eine wunderbare Zeit. Es war Jahr für Jahr ein Höhepunkt. Und ich war glücklich, wenn es geklappt hat. Und ich war natürlich auch traurig im vorigen Jahr mit den anderen und erschrocken. Aber ich bin froh, dass es jetzt wieder so schön zu werden scheint. Und ja, es ist für mich sehr bewegend.
0: Vom Marktplatz geht es zunächst gemeinsam zum Bitterfelder Bogen. Dort feiern die Motorradfahrer ihren Gottesdienst. Mit dabei die Jazzband der Kreismusikschule Bitterfeld. In diesem Jahr ist der Gottesdienst auch ein Moment des Gedenkens. Im vergangenen Jahr war ein Quadfahrer bei der Ausfahrt tödlich verunglückt. Seine Sozia wurde schwer verletzt.
1: Heute ist natürlich ein ganz besonderer das Bikertreffen, weil wir auch im Gottesdienst noch einmal Revue passieren lassen haben, dass im vergangenen Jahr ein Quadfahrer verstorben ist und die Sozia sehr schwer verletzt war. Und immer noch nicht ganz wieder gesund ist, das bewegt einem natürlich. Also dieses Gefühl bestärkt mich im Augenblick oder ist im Augenblick das, was mich am stärksten bewegt.
0: Danach starten die Motorräder zur gemeinsamen Ausfahrt durch die Region. Die Polizei begleitet den Konvoi. Die Strecke führt unter anderem nach Pratau und anschließend zurück Richtung Sandersdorf. Auch Oberbürgermeister Armin Schenk ist mit seinem Motorrad dabei.
1: Ich fahre eine Suzuki, eine 650 SV, mittlerweile schon seit 2018, bin ich sehr zufrieden. Es ist ein groß gewordenes Moped, könnte man fast sagen, aber es ist schnell genug und ist auch wendig. Und mir macht das nach wie vor sehr viel Spaß, mit diesem Motorrad unterwegs zu sein.
0: Die Ausfahrt endet im Strandbad Sandersdorf. Dort wartet ein Familienfest mit Musik, Grill und Feuer. Für Johannes Thoasbern heißt es damit: Abschied nehmen von der Organisation, aber nicht vom Bikertreffen.
1: Ich schätze, es sind jetzt ungefähr 140 Biker da und mal gucken, wie es weitergeht. Also die Hoffnung ist da, dass es weitergeht unter meinem Nachfolger.
0: 10 Jahre Bikertreffen, 10 Jahre gemeinsame Ausfahrten, Gottesdienste und Begegnungen. Und auch wenn Johannes Thoasbern künftig nicht mehr der Organisator sein wird, auf dem Motorrad bleibt er der Veranstaltung erhalten. Die Tradition soll also weiterrollen.

0: Der zweite Verbandsligaspieltag ist bereits geschehen. Am Freitag, dem 17. August, traf der SV Eintracht Emsenhof auf den Gastgeber, den CFC Germania 03. Der CFC hier auf der Suche nach dem ersten Punkt der Saison. Mit 171 Zuschauern ging es auch pünktlich los. Die ersten Minuten verliefen ohne Chancen. Jedoch merkte man, dass der Wille da ist. In der 15. Spielminute dann die erste Chance für den CFC. Ball geht an Savri. Der geht durch, doch den Abschluss verhindert Hansal. Bei Emsenhof sind die Chancen jedoch auch vorhanden. Beispielsweise in der 23. Spielminute. Ecke für Germania. Rosic flankt rein. Doch der Ball findet sich bei Bojak wieder. Der nun im Rennen gegen die Defensive von Köthen. Doch er löst gut. Ecke für Emsenhof. Nach der Ecke wird Cabral gefährlich. Jedoch geht der Ball über das Eck. Für Emsenhof gibt es noch ein paar Chancen. Jedoch können die Jungs in Schwarz keine von ihnen verwandeln. Somit gehen wir in die zweite Hälfte mit einem 0:0. In der 63. Spielminute dann die nächste Chance für Emsenhof. Aljindo mit der Ecke, Cabral nimmt mit dem Kopf an und verwandelt das 0:1. In der 66. wird es wieder Zeit für Köthen. Ein Fehlpass von Emsenhof ermöglicht die Chance. Hier wird sich dann konsequent durchgespielt und beim Duell Kürschner gegen Hansal gehen die Gäste mit 2:0 aus der Aktion raus. Was für ein Torwart hier. Doch Emsenhof scheint an Aufmerksamkeit zu verlieren. Denn der nächste Spielfehler öffnet Köthen wieder die Tür. Diesmal hat Hansal keine Chance. Franschak haut den Ball mit einer Wucht ins Tor für den Ausgleich. Keine 6 Minuten später geht es wieder rund vor Hansals Tor. Doch hier kann noch abgewehrt werden. Die Ecke danach jedoch wird für Köthen gut ausgespielt und Dropp holt sich das Führungstor für Germania. In der 81. kommt dann noch ein unerwarteter Zug. Eichel schnappt sich im Mittelfeld den Ball und im Alleingang knallt er das Ding einfach so rein. Schulze zu weit rechts, da kommt er trotz aller Anstrengungen nicht ran. Und mit dem 2:2 haben wir auch schon den Endstand erreicht. Die Mannschaften teilten sich an diesem Abend also die Punkte. Und nun die Spieleinschätzung beider Trainer.
1: Wir hatten nicht viele Ausfälle zu verkraften. Ich muss trotzdem der Mannschaft ein Riesenkompliment machen. Wir haben ab der ersten Minute das umgesetzt, was wir vorgegeben haben. Es ging erstmal für uns defensiv gut zu stehen. Das haben wir echt überragend gemacht. Haben auch gute Umschaltmomente gehabt, wo wir hätten in erster Halbzeit auch 1-2 Tore hätten machen müssen. Klar hat Emsenhof auch 1-2 Möglichkeiten, aber ich denke, ich muss der Mannschaft trotzdem, muss ich einfach sagen, nochmal ein Riesenkompliment machen, wie wir es heute umgesetzt haben. Wir hatten richtig schwere Ausfälle auch zu verkraften. Wir hatten noch 4 von der zweiten dabei. Deshalb, ich bin mit dem Punkt auf jeden Fall erstmal zufrieden. Wir hatten die Woche viele Themen thematisiert, gerade so Handlungsschnelligkeit und ja, auch die Umschaltmomente, dass wir da einfach besser in den Positionen sind. Ja. Ich finde, wir haben heute einen riesen Schritt nach vorne gemacht. Darf auch nicht vergessen, wir haben, wenn man mal sieht, heute auch mit einem 18-Jährigen gespielt, der eigentlich letzte noch A-Jugendspieler war, klar, letzte schon dabei war. Aber es ist natürlich nochmal ein Sprung jetzt nach Verbandsliga und ich finde, das, was wir die ganze Woche besprochen haben, die Jungs echt super umgesetzt.
2: Also ich muss dazu sagen, Köthen hat defensiv sehr gut gearbeitet, erste Halbzeit, hat uns zu wenig Spielraum gelassen. Ich bin unzufrieden. Ich hatte mir mehr versprochen, aber ich muss auswärts jetzt mit dem Punkt leben. Und der ist zum Schluss, wenn man die Chancen nicht nutzt. Köthen kann ebenso ein drittes Tor machen wie wir. Wir haben es nicht geschafft, 100% zu überzeugen in 90 Minuten. Damit ist der Punkt in Ordnung. Wir müssen ganz einfach an uns arbeiten, müssen versuchen, alles zu integrieren, die beste Aufstellung jede Woche hinzubekommen. Und dann denke ich, dann werden wir die nötigen Punkte so schnell wie möglich einfahren für den Klassenerhalt. Das ist das erste Ziel, was wir haben.
3: Es gibt einiges Neues zu berichten aus dem Rathaus Center Dessau. Das Center hat eine neue Rolltreppe bekommen. Die 32 Jahre alte Anlage war zuvor entfernt worden. Nach Ladenschluss am 12. August wurde die neue Rolltreppe installiert. Bis sie in Betrieb genommen werden kann, müssen sich die Besucher allerdings noch etwas gedulden.
4: Also der aktuelle Stand ist, dass gestern Abend ab 20 Uhr die neuen Rolltreppen reingekommen sind. Meine Damen und Herren, Sie sehen das ja gerade. Das dauert jetzt ein paar Tage, bis alles angeschlossen ist, bis alle Glasscheiben gesetzt sind und dass es wieder alles rundum schick aussieht. 24., 25., 26. August, ich sage mal grob Ende August, kommt dann der TÜV, weil in Deutschland darf sich nichts losbewegen, bevor nicht der TÜV freigegeben hat. Und dann hoffen wir, dass das auch nahtlos, zeitlos wieder in Bewegung geht. Wobei die Bereiche Mediamarkt, Olympenhades, SNL zu erreichen, ist ja nicht schwierig. Ich stehe hier direkt neben H&M, das ist 15 Meter entfernt. Geht man mal kurz durch die Rolltreppe H&M hoch oder nimmt den Fahrstuhl unten bei Ruster, der fährt direkt zum Mediamarkt hoch. Also ich sag mal, da gibt es sicherlich keine Probleme hochzukommen. Es ist natürlich einfacher, Rolltreppe hochfahren und schon genießen. Ja, das war natürlich ein spannender Moment. Das waren ja im Grunde zwei Rolltreppen, die vor zwei Tagen abends rausgenommen wurden. Jeder hat 7 Tonnen gewogen, wurden hier auf Rollen- und Lastenverteilung durchs Center geschoben. Der Rewe-Eingang ist komplett ausgebaut worden, damit die Rolltreppen rauspassen. Andere Center müssen dann das Dach öffnen. Das war jetzt bei uns nicht notwendig. Ja, da sind wir froh, weil die Rolltreppen waren nur schon 32 Jahre alt. Und ehrlich gesagt, europaweit gibt es keine Ersatzteile mehr. Also Ende August. Und was für viele auch eine spannende Frage ist, weil auch ich habe ja wöchentlich meinen Dietsch-Tag. Dietsch kommt natürlich, wenn die Rolltreppe steht. Fangen die an, 25., 26. ihren Job wieder aufzubauen. Ich denke mal Anfang September, der Tag steht noch nicht ganz genau fest, wird dann auch Dietsch wieder seine wunderbar,

0: leckeren, dampfenden Brezen verkaufen.
1: Im August können sich die Center-Besucher auch auf Kultur freuen. Am Freitag, dem 21. August, steht von 17.30 Uhr bis 18.30 Uhr die erfolgreiche österreichische Schlagersängerin Alessa auf der Bühne. Bei ihrem Live-Auftritt präsentiert sie ihr neues Album und sorgt für musikalische Unterhaltung.
0: Ja, wie das ist, also die Alessa stellt ihre neue CD vor. Das nennt man auf der Promotion-Tour, auf der Werbetour zu sein, um natürlich, dass die CD verkauft wird. Wir werden dann immer angefragt, ob man Lust haben, dass sie bei uns auftreten sollen. Und wir machen ja gerade im August unser Konzept Bühne frei. Da können sich nicht nur professionelle Sängerinnen und Sänger wie die Alessa bei uns melden, sondern letztendlich auch jeder, der, selbst wenn er nur ein Buch vorliest, kann sich bei uns melden und dann kann er sich bei uns auf unserer Showbühne hier einfach mal zeigen. Aber im Speziellen die Alessa ist wohl im Augenblick die am meisten gehörte Schlagersängerin in Österreich. Und ich verrate ja nichts Neues. Meine Tochter samt meiner drei Enkel leben in Tirol. Ich freue mich auf die österreichische Mundart, wobei das kleine Österreich ja auch fast mehr Mundarten besitzt als das große Deutschland. Sie kommt jetzt nicht explizit aus Tirol, aber ich freue mich einfach sehr drauf, weil Österreich, ich verbinde da ganz viel Sympathien damit. Also von daher, wer mal andere Musik so ein bisschen hören will, einfach kommen und jetzt nicht vielleicht gleich an Herrn Gabayé denken, sich einfach mal drauf einlassen und gerne mal zuhören.
1: Im Anschluss haben die Fans bei einer Signierstunde die Gelegenheit, die Künstlerin persönlich zu treffen, sich ihr neues Album signieren zu lassen und den besonderen Nachmittag mit einem persönlichen Erinnerungsfoto abzurunden. Auch Ende August ist noch so einiges los. Im Rathaus Center Dessau findet am 28. die Karrieremesse Start Now statt. Mehr als 40 Ausbildungsbetriebe und Arbeitgeber aus der Region sind vor Ort und informieren über ihre Ausbildungs- und Karrieremöglichkeiten. Interessierte haben die Gelegenheit, Unternehmen kennenzulernen, Fragen zu stellen und erste persönliche Kontakte zu knüpfen.

0: Schön, dass Sie mit dabei sind und damit herzlich willkommen an diesem Dienstag zu den zeitnah Nachrichten. Bei den DVV Stadtwerken Dessau hat für 12 Azubis und 2 Dualstudenten ein neuer Lebensabschnitt begonnen. Die Nachwuchskräfte wurden am 11. August offiziell begrüßt und starten in unterschiedlichen kaufmännischen, technischen und umwelttechnologischen Berufen. 4 Azubis beginnen als Industriekaufleute. 2 weitere starten bei der Dessauer Wasser- und Abwasser GmbH als Umwelttechnologen für Abwasserwirtschaft bzw. Wasserversorgung. Bei der Dessauer Verkehrs GmbH werden 2 Nachwuchskräfte zu Berufskraftfahrern und eine weitere zum Kfz-Mechatroniker ausgebildet. Jeweils einen neuen Azubi gibt es zudem bei der Gasversorgung Dessau und 2 bei der Fernwärmeversorgung. Alle im Beruf des Mechatronikers. Im September nehmen außerdem 2 Dualstudenten ihr Studium in den Fachrichtungen Siedlungswasserwirtschaft und Wirtschaftsingenieurwesen auf. Insgesamt absolvieren damit derzeit 28 Auszubildende und 6 Dualstudenten ihre Ausbildung bei den Stadtwerken Dessau. Geschäftsführer Dino Höll betont die Bedeutung der Nachwuchsförderung für die Zukunft des Unternehmens und der Region. Neben einer praxisnahen Ausbildung setzen die Stadtwerke auf Prüfungsvorbereitung, Gesundheitsmanagement und gemeinsame Veranstaltungen. Bereits jetzt laufen die Vorbereitungen für den Ausbildungsstart 2027. Neben Ausbildungs- und Studienplätzen bieten die Stadtwerke auch Praktika- und Werkstudententätigkeiten an. Bald ist es wieder soweit. Vom 27. bis zum 30. August lädt Roßlau bereits zum 46. Mal zum traditionsreichen Heimat- und Schifferfest ein. Um über das bevorstehende Fest und die geplanten Veranstaltungen zu informieren, trafen sich die Organisatoren am vergangenen Donnerstag zu einem Pressegespräch im Roßlauer Rathaus. Dabei gaben sie einen ersten Einblick in das Programm und verrieten, worauf sich die Besucher beim diesjährigen Fest besonders freuen dürfen.
1: Mit großen Schritten rückt eines der Veranstaltungshighlights des Jahres in Roßlau näher, das 45. Heimat- und Schifferfest. Vom 27. bis 30. August verwandelt sich die Schifferstadt in einen Treffpunkt für Einheimische und Gäste. Einen ersten Vorgeschmack auf das Programm gaben die Organisatoren am 13. August bei einem Pressegespräch im Roßlauer Rathaus, bei dem sie das vielfältige Festprogramm vorstellten.
2: Das sind ein paar Höhepunkte, die im Prinzip wirklich dazugekommen sind. Und ich würde mich freuen, wenn Sie alle zu uns kommen, wenn wir gemeinsam ein schönes Fest erleben, ein sicheres Fest vor allen Dingen. Und dann haben wir auch Spaß. Wir freuen uns drauf, lassen Sie sich überraschen, kommen Sie uns besuchen, feiern Sie mit uns gemeinsam und dann ist alles okay.
1: Das Festwochenende beginnt am Donnerstag um 18.30 Uhr mit der großen Eröffnung. Auf dem Luftplatz findet dazu die traditionelle Flaggenhissung statt. Anschließend zieht es die Festgesellschaft ins Festzelt, wo um 19.30 Uhr der Fassbieranstich durch den Oberbürgermeister Dr. Robert Reck erfolgt. Am Freitag startet das Festgeschehen mit den Schaustellern und einem abwechslungsreichen Programm im Festzelt und dem beliebten Seniorennachmittag. Am Abend dürfen sich die Besucher auf Live-Musik und beste Unterhaltung freuen. Der Samstag bildet den Höhepunkt des Festwochenendes. Neben einem bunten Kinderprogramm und verschiedenen Live-Konzerten erwarten die Besucher zahlreiche Vorführungen an und auf der Elbe. Dazu gehören spannende Präsentationen von Motor- und Modellbooten. Darüber hinaus sorgt ein vielfältiges Rahmenprogramm für Unterhaltung bei Groß und Klein. Am Sonntag beginnt der letzte Festtag um 9.30 Uhr mit einem Gottesdienst, gefolgt vom Kaffeekonzert und gemütlichen Beisammensein und endet wieder im Festzelt. Im vergangenen Jahr standen die Organisatoren bei den Vorbereitungen vor einigen finanziellen Herausforderungen. Wie gestaltet sich in diesem Jahr die finanzielle Situation und wie ist der aktuelle Stand der Vorbereitung?
2: Wir sind fertig. Wir haben alles in trockenen Tüchern und Sicherheitsvorkehrungen sind getroffen, das Programm steht. Ein bisschen Geld müssen wir noch einsammeln, ansonsten passt hoffentlich alles. Also in diesem Jahr hat das eigentlich super geklappt durch den Kooperationsvertrag, den wir ja nun geschlossen haben. war das also mit den Finanzen auch einfacher als im letzten Jahr. Und ansonsten sind eigentlich die Akteure fast die gleichen. Fast jeder weiß, was er zu tun hat. Es gibt viele Neuerungen, die das Programm also bereichern. Und insofern passt alles.
1: Auch wenn das Heimat- und Schifferfest in diesem Jahr wie geplant stattfinden kann, haben sich die Organisatoren aufgrund der finanziellen Situation dazu entschieden, das traditionsreiche Fest künftig nur noch alle 2 Jahre auszurichten.
2: Ja, das hat einfach wirtschaftliche Gründe. Wir haben es erläutert im Einzelnen und sehr ausführlich. Und ich denke, dass manche sicherlich dafür kein Verständnis haben, aber das sind dann auch die Leute, die uns ohnehin nicht unterstützen. Insofern, was du machst, machst du meistens, du kannst also machen, was du willst. Irgendjemand findet es immer nicht richtig, aber ich denke, das ist der richtige Weg. Ja?
1: Besonderer Dank gilt den DVV Stadtwerken Dessau und der Stadtsparkasse Dessau, sowie den zahlreichen freiwilligen Unterstützern, die das Fest mit ihren Spenden und ihrem Engagement unterstützen. Dank dieser Hilfe kann das Heimat- und Schifferfest in diesem Jahr wieder stattfinden. Für eine sichere Heimreise der Besucher werden zudem erneut Nachtbusse eingesetzt, die auch zu später Stunde für eine gute Anbindung sorgen.
0: Nicht nur die Fußballligen der Region sind im August wieder gestartet. Am vergangenen Wochenende wurde auch die erste Runde des RAN 1 RBW-Kreispokals ausgetragen, in der einige Mannschaften aus der Doppelstadt gefordert waren. Der SV Mildensee setzte sich dabei mit 2:1 gegen die SG Blau-Weiß-Klieken durch. Auch die SG Grün-Weiß-Dessau zog in die nächste Runde ein. Beim FC Hertha Osternienburg gewannen die Bauhausstädter mit 3:1. Die ASG Vorwärts-Dessau feierte derweil einen deutlichen 7:0 Auswärtssieg bei der SG Rot-Weiß-Elsdorf. Der Startschuss für die erste Qualifikationsstation des Elite Cup Ost fiel bereits. Am 16. August ging es ab 8 Uhr beim Reitclub Anhalt Dessau los. Wir waren dabei, als die Nachwuchsreiter ihr Können und ihre Leidenschaft auf dem Platz unter Beweis stellten.
3: Der Elite Cup Ost ist in ein neues Jahr gestartet. Der Reitclub Anhalt Dessau richtete am Samstag, dem 16. August, auf dem Reitplatz des Vereins die erste Qualifikationsstation aus. Dabei konnten sich junge Reiter messen und ihr Können unter Beweis stellen.
4: Das heutige Turnier ist ein Turnier, das dürfen grundsätzlich alle reiten, ne? Aber wir haben eine extra Cup-Wertung. Das schließt noch 2 weitere Turniere ein. Das ist einmal noch in Löbnitz und dann in Krepin im Oktober. Und Hintergrund ist, dass sozusagen U21 in den höchsten Klassen und dann staffelt sich das vom Alter her so ein bisschen runter in der EU18, in den kleineren Prüfungen U16, U14, dass dort immer die besten 3 nachher nach den 3 Turnieren ermittelt werden und nochmal eine Sonderehrung bekommen.
3: Der Elite Cup richtet sich an den reiterlichen Nachwuchs und bietet jungen Reitern die Möglichkeit, in verschiedenen Wettbewerben Punkte für die Gesamtwertung zu sammeln. Auf dem Programm standen unterschiedliche Prüfungen in Dressur und Springen. So konnten die Nachwuchsreiter zeigen, was sie und ihre Pferde können.
4: Hier geht's los von den kleinsten Prüfungen, vom Führzügel über Reiterwettbewerb, E-Dressur, A-Dressur und dann geht's im Springen von den kleinen Kreuzspringen bis zum A-Springen. Wichtig ist erstmal die korrekte Hilfengebung der Reiter, ne, dass sozusagen das Zusammenspiel zwischen Pferd und Reiter bewertet wird, ne, dass in der Dressur korrekte Hufschlagfiguren geritten werden, dass die Hilfengebung fein und so leicht wie möglich gestaltet werden, ne, dass es von außen eigentlich immer fast alles nicht sichtbar ist. So soll es mal irgendwann aussehen. Ne. Das ist natürlich noch ein langer Weg, aber so soll es werden. Und im Springen ist es dann natürlich wichtig, dass zum Beispiel die Hindernisse immer schön mittig angeritten werden, die Linien schön gleichmäßig zwischen den Sprüngen, ne, dass es nicht so wild nach vorn oder nach hinten ist, sondern dass es immer schön im Rhythmus und gleichmäßig ist.
3: Der Reitclub Anhalt Dessau legt besonderen Wert auf seinen Nachwuchs. Jahr für Jahr ist die Resonanz des Elite Cups groß. Für die Verantwortlichen geht es vor allem darum, Kinder und Jugendliche früh für den Reitsport zu begeistern und ihnen zu zeigen, welche Möglichkeiten dieser Sport bietet.
4: Wir haben hauptsächlich die Jugend in unserem Verein, ne? Relativ viele Kinder. Dadurch, dass ich versuche, ein bisschen Nachwuchsförderung zu betreiben, ne? Dass einfach mal ein bisschen mehr Jugend in den Reitsport kommt. Ne? Und da versuche ich auch jedes Mal, wenn wir auch auf größeren Turnieren unterwegs sind, dass wir versuchen, die Kinder mitzunehmen, dass sie dort auch Prüfungen reiten können und eben so in den Turniersport reinkommen.
3: Neben dem Spaß am Sport ging es für die Teilnehmer natürlich auch um wichtige Punkte für die nächste Runde. Doch auch wer die Qualifikation nicht geschafft hat, ging nicht leer aus. Auf die Nachwuchsreiter wartete eine kleine Belohnung.
4: Ich denke, es sind alle immer glücklich und zufrieden, wenn sie sehen, dass selbst jeder Teilnehmer bei uns hier mit einem Ehrenpreis nach Hause geht. Ne? Also bei uns bekommen wirklich alle was, ne? Alle Teilnehmer, nicht nur die Platzierten. Und ich denke mal, das ist auch so ein Ansporn für jeden, erstmal zu üben und loszufahren. Und so wollen wir ja versuchen, die Jugend so ein bisschen mehr ranzukriegen.
3: Die nächste Qualifikationsrunde findet am 6. September beim Reitstall Arndt in Löbnitz statt. Danach geht es zum großen Finale nach Krippin. Am Wochenende des 10. und 11. Oktober entscheidet sich dort, wer am Ende die Gesamtwertung des Elite Cup Ost für sich entscheiden kann.
0: In den frühen Morgenstunden des 16. August wurde in der Dobritzer Straße in Zerbst ein Motorrad der Marke KTM entwendet. Das orange-weiße Kraftrad war im Tatzeitraum gesichert auf einem Gehweg abgestellt. Der 21-jährige Nutzer bezifferte den entstandenen Schaden auf etwa 5.000 Euro. Der Bundesgerichtshof hat mit Beschluss vom 24. Juni die Revision eines mittlerweile 55-jährigen Mannes aus Dessau-Roßlau gegen das Urteil des Landgerichts vom 27. Januar als unbegründet verworfen. Die 8. Strafkammer des Landgerichts hatte den Angeklagten wegen sexuellen Missbrauchs von Kindern in insgesamt 141 Fällen, darunter auch Fälle des schweren sexuellen Missbrauchs, zu einer Gesamtfreiheitsstrafe von 13 Jahren verurteilt. Dabei wurden auch Einzelstrafen aus einem bereits im Jahr 2024 ergangenen Urteil einbezogen. Darüber hinaus ordnete das Gericht die anschließende Unterbringung des Mannes in der Sicherungsverwahrung an. Der Angeklagte hatte über mehrere Jahre hinweg seine besondere Stellung als Sporttrainer und Vertrauensperson der Kinder ausgenutzt. In dem vorausgegangenen Verfahren war er bereits wegen 229 Taten verurteilt worden. Im Zuge dieses Verfahrens hatten sich zudem Hinweise auf zahlreiche weitere, bereits länger zurückliegende, vergleichbare Taten zum Nachteil zweier anderer Kinder ergeben. Diese Verdachtsmomente führten zu weiteren Ermittlungen. Mit der Entscheidung des Bundesgerichtshofs ist das Urteil des Landgerichts nun rechtskräftig. Damit sind wir am Ende unserer Dienstagsausgabe der Zeitnahen Nachrichten, schauen jetzt noch auf das Wetter und auf die Meldungen aus der Region. Am Mittwoch um 18 Uhr melden wir uns dann aus der Zeitnah-Redaktion wieder. Bis dahin, machen Sie es gut und auf Wiedersehen.
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8: Der Mittwoch zieht die Serie des schlechten Wetters fort. Heißt, wir bleiben bei angenehmen 20 Grad Celsius und einer leichten Brise aus dem Westen. Jedoch soll es vereinzelt zu leichten Regenschauern kommen. Der Himmel bleibt dabei ganztägig stark bewölkt.

0: Rund 140 Motorräder standen vergangene Woche in Bitterfeld-Wolfen. Das Bikertreffen fand zum 10. Mal statt. Und für Organisator Johannes Thoasbern ist es zugleich das letzte Mal in dieser Rolle.
1: 10 Jahre ist eine wunderbare Zeit. Es war Jahr für Jahr ein Höhepunkt. Und ich war glücklich, wenn es geklappt hat. Und ich war natürlich auch traurig im vorigen Jahr mit den anderen und erschrocken. Aber ich bin froh, dass es jetzt wieder so schön zu werden scheint. Und ja, es ist für mich sehr bewegend.

0: bestärkt mich im Augenblick oder ist im Augenblick das, was mich am stärksten bewegt.
1: Danach starten die Motorräder zur gemeinsamen Ausfahrt durch die Region. Die Polizei begleitet den Konvoi. Die Strecke führt unter anderem nach Pratau und anschließend zurück Richtung Sandersdorf. Auch Oberbürgermeister Armin Schenk ist mit seinem Motorrad dabei.
0: Ich fahre eine Suzuki, eine 650 SV, mittlerweile schon seit 2018, bin ich sehr zufrieden. Es ist ein groß gewordenes Moped, könnte man fast sagen, aber es ist schnell genug und ist auch wendig. Und mir macht das nach wie vor sehr viel Spaß, mit diesem Motorrad unterwegs zu sein.
1: Die Ausfahrt endet im Strandbad Sandersdorf. Dort wartet ein Familienfest mit Musik, Grill und Feuer. Für Johannes Thorsbern heißt es damit Abschied nehmen von der Organisation, aber nicht vom Bikertreffen.
2: Ich schätze, es sind jetzt ungefähr 140 Biker da und mal gucken, wie es weitergeht. Also die Hoffnung ist da, dass es weitergeht unter meinem Nachfolger.
1: 10 Jahre Bikertreffen, 10 Jahre gemeinsame Ausfahrten, Gottesdienste und Begegnungen. Und auch wenn Johannes Thorsbern künftig nicht mehr der Organisator sein wird, auf dem Motorrad bleibt er der Veranstaltung erhalten. Die Tradition soll also weiterrollen.

Der zweite Verbandsligaspieltag ist bereits geschehen. Am Freitag, dem 17. August, traf der SV Eintracht Emsenhof auf den Gastgeber, den CFC Germania 03. Der CFC hier auf der Suche nach dem ersten Punkt der Saison. Mit 171 Zuschauern ging es auch pünktlich los. Die ersten Minuten verliefen ohne Chancen. Jedoch merkte man, dass der Wille da ist. In der 15. Spielminute dann die erste Chance für den CFC. Ball geht an Savri. Der geht durch, doch den Abschluss verhindert Hansal. Bei Emsenhof sind die Chancen jedoch auch vorhanden. Beispielsweise in der 23. Spielminute. Ecke für Germania. Mrozek flankt rein. Doch der Ball findet sich bei Bojak wieder. Der nun im Rennen gegen die Defensive von Köthen. Doch er löst gut. Ecke für Emsenhof. Nach der Ecke wird Cabral gefährlich. Jedoch geht der Ball über das Eck. Für Emsenhof gibt es noch ein paar Chancen. Jedoch können die Jungs in Schwarz keine von ihnen verwandeln. Somit gehen wir in die zweite Hälfte mit einem 0:0. In der 63. Spielminute dann die nächste Chance für Emsenhof. Aljindo mit der Ecke, Cabral nimmt mit dem Kopf an und verwandelt das 0:1. In der 66. wird es wieder Zeit für Köthen. Ein Fehlpass von Emsenhof ermöglicht die Chance. Hier wird sich dann konsequent durchgespielt und beim Duell Kürschner gegen Hansal gehen die Gäste mit 2:0 aus der Aktion raus. Was für ein Torwart hier. Doch Emsenhof scheint an Aufmerksamkeit zu verlieren. Denn der nächste Spielfehler öffnet Köthen wieder die Tür. Diesmal hat Hansal keine Chance. Franschak haut den Ball mit einer Wucht ins Tor für den Ausgleich. Keine 6 Minuten später geht es wieder rund vor Hansals Tor. Doch hier kann noch abgewehrt werden. Die Ecke danach jedoch wird für Köthen gut ausgespielt und Dropp holt sich das Führungstor für Germania. In der 81. kommt dann noch ein unerwarteter Zug. Eichel schnappt sich im Mittelfeld den Ball und im Alleingang knallt er das Ding einfach so rein. Schulze zu weit rechts, da kommt er trotz aller Anstrengungen nicht ran. Und mit dem 2:2 haben wir auch schon den Endstand erreicht. Die Mannschaften teilten sich an diesem Abend also die Punkte. Und nun die

0: die Spieleinschätzung beider Trainer.
1: Wir hatten nicht viele Ausfälle zu verkraften. Ich muss trotzdem der Mannschaft ein Riesenkompliment machen. Wir haben mit ab der ersten Minute das umgesetzt, was wir heute vorgegeben haben. Es ging erst für uns defensiv gut zu stehen. Das haben wir echt überragend gemacht. Haben auch gute Umschaltmomente gehabt, wo wir hätten in der ersten Halbzeit auch ein, zwei Tore hätten machen müssen. Klar hat Emslo auch ein, zwei Möglichkeiten, aber ich denke, ich muss der Mannschaft trotzdem, muss ich einfach sagen, ein Riesenkompliment machen, wie wir es heute umgesetzt haben. Wir hatten jetzt richtig schwere Ausfälle auch zu verkraften. Wir hatten noch vier von der zweiten dabei. Deshalb, ich bin mit dem Punkt auf jeden Fall erstmal zufrieden. Wir hatten die Woche viele Themen thematisiert, gerade so Handlungsschnelligkeit und ja, auch die Umschaltmomente, dass wir da einfach besser in den Positionen sind. Ja. Ich finde, wir haben heute einen Riesenschritt nach vorne gemacht. Darf man nicht vergessen, wir haben, wenn man mal sieht, heute auch mit einem 18-Jährigen gespielt, der eigentlich letzte noch A-Jugendspieler war, klar, letzte schon dabei war. Aber es ist natürlich nochmal ein Sprung jetzt nach Verbandsliga. Und ich finde, das, was wir die ganze Woche besprochen haben, die Jungs echt super umgesetzt.
2: Also ich muss dazu sagen, Köthen hat defensiv sehr gut gearbeitet, erste Halbzeit, hat uns zu wenig Spielraum gelassen. Ich bin unzufrieden. Ich hatte mir mehr versprochen, aber ich muss auswärts jetzt mit dem Punkt leben. Und der ist zum Schluss, wenn man die Chancen nicht nutzt. Köthen kann ebenso ein drittes Tor machen wie wir. Wir haben es nicht geschafft, 100% zu überzeugen in 90 Minuten. Damit ist der Punkt in Ordnung. Wir müssen ganz einfach an uns arbeiten, müssen versuchen, alles zu integrieren, die beste Aufstellung jede Woche hinzubekommen. Und dann denke ich, dann werden wir die nötigen Punkte so schnell wie möglich einfahren für einen Klassenerhalt. Das ist das erste Ziel, was wir haben.
3: Es gibt einiges Neues zu berichten aus dem Rathaus Center Dessau. Das Center hat eine neue Rolltreppe bekommen. Die 32 Jahre alte Anlage war zuvor entfernt worden. Nach Ladenschluss am 12. August wurde die neue Rolltreppe installiert. Bis sie in Betrieb genommen werden kann, müssen sich die Besucher allerdings noch etwas gedulden.
4: Also der aktuelle Stand ist, dass gestern Abend ab 20 Uhr die neuen Rolltreppen reingekommen sind. Meine Damen und Herren, Sie sehen das ja gerade. Das dauert jetzt ein paar Tage, bis alles angeschlossen ist, bis alle Glasscheiben gesetzt sind und dass es wieder alles rundum schick aussieht. 24., 25., 26. August, ich sage mal grob Ende August, kommt dann der TÜV, weil in Deutschland darf sich nichts losbewegen, bevor nicht der TÜV freigegeben hat. Und dann hoffen wir, dass das auch nahtlos, zeitlos wieder in Bewegung geht. Wobei die Bereiche Mediamarkt, Olympenhades, SNL zu erreichen, ist ja nicht schwierig. Ich stehe hier direkt neben H&M, das ist 15 Meter entfernt. Geht man mal kurz durch die Rolltreppe H&M hoch oder nimmt den Fahrstuhl unten bei Ruster, der fährt direkt zum Mediamarkt hoch. Also ich sag mal, da gibt es sicherlich keine Probleme hochzukommen. Es ist natürlich einfacher, Rolltreppe hochfahren und schon genießen. Das war natürlich ein spannender Moment. Das waren ja im Grunde zwei Rolltreppen, die vor zwei Tagen abends rausgenommen wurden. Jeder hat 7 Tonnen gewogen, wurden hier auf Rollen- und Lastenverteilung durchs Center geschoben. Der Rewe-Eingang ist komplett ausgebaut worden, damit die Rolltreppen rauspassen. Andere Center müssen dann das Dach öffnen. Das war jetzt bei uns nicht notwendig. Da sind wir froh, weil die Rolltreppen waren nur schon 32 Jahre alt. Und ehrlich gesagt, europaweit gibt es keine Ersatzteile mehr. Also Ende August. Und was für viele auch eine spannende Frage ist, weil auch ich habe ja wöchentlich meinen Dietsch-Tag. Dietsch kommt natürlich, wenn die Rolltreppe steht. Fangen die an, 25., 26. ihren Job wieder aufzubauen. Ich denke mal Anfang September, der Tag steht noch nicht ganz genau fest, wird dann auch Dietsch wieder seine wunderbar leckeren, dampfenden Brezen verkaufen.
3: Im August können sich die Center-Besucher auch auf Kultur freuen. Am Freitag, dem 21. August, steht von 17.30 Uhr bis 18.30 Uhr die erfolgreiche österreichische Schlagersängerin Alessa auf der Bühne. Bei ihrem Live-Auftritt präsentiert sie ihr neues Album und sorgt für musikalische Unterhaltung.
4: Ja, wie das so ist, also die Alessa stellt ihre neue CD vor. Das nennt man auf der Promotion-Tour, auf der Werbetour zu sein, um natürlich, dass die CD verkauft wird. Wir werden dann immer angefragt, ob man Lust haben, dass sie bei uns auftreten sollen. Und wir machen ja gerade im August unser Konzept Bühne frei. Da können sich nicht nur professionelle Sängerinnen und Sänger wie die Alessa bei uns melden, sondern letztendlich auch jeder, der, selbst wenn er nur ein Buch vorliest, kann sich bei uns melden und dann kann er sich bei uns auf unserer Showbühne hier einfach mal zeigen. Aber im Speziellen die Alessa ist wohl im Augenblick die am meisten gehörte Schlagersängerin in Österreich. Und ich verrate ja nichts Neues. Meine Tochter samt meiner drei Enkel leben in Tirol. Ich freue mich auf die österreichische Mundart, wobei das kleine Österreich ja auch fast mehr Mundarten besitzt als das große Deutschland. Sie kommt jetzt nicht explizit aus Tirol. Aber ich freue mich einfach sehr drauf, weil Österreich, ich verbinde da ganz viel Sympathien damit. Also von daher, wer mal andere Musik so ein bisschen hören will, einfach kommen und jetzt nicht vielleicht gleich an Herrn Gabayé denken, sich einfach mal drauf einlassen und gerne mal zuhören.
3: Im Anschluss haben die Fans bei einer Signierstunde die Gelegenheit, die Künstlerin persönlich zu treffen, sich ihr neues Album signieren zu lassen und den besonderen Nachmittag mit einem persönlichen Erinnerungsfoto abzurunden. Auch Ende August ist noch so einiges los. Im Rathaus Center Dessau findet am 28. die Karrieremesse Start Now statt. Mehr als 40 Ausbildungsbetriebe und Arbeitgeber aus der Region sind vor Ort und informieren über ihre Ausbildungs- und Karrieremöglichkeiten. Interessierte haben die Gelegenheit, Unternehmen kennenzulernen, Fragen zu stellen und erste persönliche Kontakte zu knüpfen.

0: Schön, dass Sie mit dabei sind und damit herzlich willkommen an diesem Dienstag zu den zeitnah Nachrichten. Bei den DVV Stadtwerken Dessau hat für 12 Azubis und 2 Dualstudenten ein neuer Lebensabschnitt begonnen. Die Nachwuchskräfte wurden am 11. August offiziell begrüßt und starten in unterschiedlichen kaufmännischen, technischen und umwelttechnologischen Berufen. 4 Azubis beginnen als Industriekaufleute, 2 weitere starten bei der Dessauer Wasser- und Abwasser GmbH als Umwelttechnologen für Abwasserwirtschaft bzw. Wasserversorgung. Bei der Dessauer Verkehrs GmbH werden 2 Nachwuchskräfte zu Berufskraftfahrern und eine weitere zum Kfz-Mechatroniker ausgebildet. Jeweils einen neuen Azubi gibt es zudem bei der Gasversorgung Dessau und 2 bei der Fernwärmeversorgung. Alle im Beruf des Mechatronikers. Im September nehmen außerdem 2 Dualstudenten ihr Studium in den Fachrichtungen Siedlungswasserwirtschaft und Wirtschaftsingenieurwesen auf. Insgesamt absolvieren damit derzeit 28 Auszubildende und 6 Dualstudenten ihre Ausbildung bei den Stadtwerken Dessau. Geschäftsführer Dino Höll betont die Bedeutung der Nachwuchsförderung für die Zukunft des Unternehmens und der Region. Neben einer praxisnahen Ausbildung setzen die Stadtwerke auf Prüfungsvorbereitung, Gesundheitsmanagement und gemeinsame Veranstaltungen. Bereits jetzt laufen die Vorbereitungen für den Ausbildungsstart 2027. Neben Ausbildungs- und Studienplätzen bieten die Stadtwerke auch Praktika- und Werkstudententätigkeiten an. Bald ist es wieder soweit. Vom 27. bis zum 30. August lädt Roßlau bereits zum 46. Mal zum traditionsreichen Heimat- und Schifferfest ein. Um über das bevorstehende Fest und die geplanten Veranstaltungen zu informieren, trafen sich die Organisatoren am vergangenen Donnerstag zu einem Pressegespräch im Roßlauer Rathaus. Dabei gaben sie einen ersten Einblick in das Programm und verrieten, worauf sich die Besucher beim diesjährigen Fest besonders freuen dürfen.
1: Mit großen Schritten rückt eines der Veranstaltungshighlights des Jahres in Roßlau näher, das 45. Heimat- und Schifferfest. Vom 27. bis 30. August verwandelt sich die Schifferstadt in einen Treffpunkt für Einheimische und Gäste. Einen ersten Vorgeschmack auf das Programm gaben die Organisatoren am 13. August bei einem Pressegespräch im Roßlauer Rathaus, bei dem sie das vielfältige Festprogramm vorstellten.
2: Das sind ein paar Höhepunkte, die im Prinzip wirklich dazugekommen sind. Und ich würde mich freuen, wenn Sie alle zu uns kommen, wenn wir gemeinsam ein schönes Fest erleben, ein sicheres Fest vor allen Dingen. Und dann haben wir auch Spaß. Wir freuen uns drauf. Lassen Sie sich überraschen. Kommen Sie uns besuchen. Feiern Sie mit uns gemeinsam und dann ist alles okay.
1: Das Festwochenende beginnt am Donnerstag um 18.30 Uhr mit der großen Eröffnung. Auf dem Luftplatz findet dazu die traditionelle Flaggenhissung statt. Anschließend zieht es die Festgesellschaft ins Festzelt, wo um 19.30 Uhr der Fassbieranstich durch den Oberbürgermeister Dr. Robert Reck erfolgt. Am Freitag startet das Festgeschehen mit den Schaustellern und einem abwechslungsreichen Programm im Festzelt und dem beliebten Seniorennachmittag. Am Abend dürfen sich die Besucher auf Live-Musik und beste Unterhaltung freuen. Der Samstag bildet den Höhepunkt des Festwochenendes. Neben einem bunten Kinderprogramm und verschiedenen Live-Konzerten erwarten die Besucher zahlreiche Vorführungen an und auf der Elbe. Dazu gehören spannende Präsentationen von Motor- und Modellbooten. Darüber hinaus sorgt ein vielfältiges Rahmenprogramm für Unterhaltung bei Groß und Klein. Am Sonntag beginnt der letzte Festtag um 9.30 Uhr mit einem Gottesdienst, gefolgt vom Kaffeekonzert und gemütlichen Beisammensein und endet wieder im Festzelt. Im vergangenen Jahr standen die Organisatoren bei den Vorbereitungen vor einigen finanziellen Herausforderungen. Wie gestaltet sich in diesem Jahr die finanzielle Situation und wie ist der aktuelle Stand der Vorbereitung?
2: Wir sind fertig. Wir haben alles in trockenen Tüchern und Sicherheitsvorkehrungen sind getroffen, das Programm steht. Ein bisschen Geld müssen wir noch einsammeln, ansonsten passt hoffentlich alles. Also in diesem Jahr hat das eigentlich super geklappt. Durch den Kooperationsvertrag, den wir ja nun geschlossen haben, war das also mit den Finanzen auch einfacher als im letzten Jahr. Und ansonsten sind eigentlich die Akteure fast die gleichen. Fast jeder weiß, was er zu tun hat. Es gibt viele Neuerungen, die das Programm also bereichern. Und insofern passt alles.
1: Auch wenn das Heimat- und Schifferfest in diesem Jahr wie geplant stattfinden kann, haben sich die Organisatoren aufgrund der finanziellen Situation dazu entschieden, das traditionsreiche Fest künftig nur noch alle 2 Jahre auszurichten.
2: Ja, das hat einfach wirtschaftliche Gründe. Wir haben es erläutert im Einzelnen und sehr ausführlich. Und ich denke, dass manche sicherlich dafür kein Verständnis haben, aber das sind dann auch die Leute, die uns ohnehin nicht unterstützen. Insofern, was du machst, machst du meistens. Du kannst also machen, was du willst. Irgendjemand findet es immer nicht richtig, aber ich denke, das ist der richtige Weg. Ja?
1: Besonderer Dank gilt den DVV-Stadtwerken Dessau und der Stadtsparkasse Dessau sowie den zahlreichen freiwilligen Unterstützern, die das Fest mit ihren Spenden und ihrem Engagement unterstützen. Dank dieser Hilfe kann das Heimat- und Schifferfest in diesem Jahr wieder stattfinden. Für eine sichere Heimreise der Besucher werden zudem erneut Nachtbusse eingesetzt, die auch zu später Stunde für eine gute Anbindung sorgen.
0: Nicht nur die Fußballligen der Region sind im August wieder gestartet. Am vergangenen Wochenende wurde auch die erste Runde des RAN 1 RBW Kreispokals ausgetragen, in der einige Mannschaften aus der Doppelstadt

0: gefordert waren. Der SV Mildensee setzte sich dabei mit 2:1 gegen die SG Blau-Weiß Klieken durch. Auch die SG Grün-Weiß Dessau zog in die nächste Runde ein. Beim FC Hertha Osternienburg gewannen die Bauhausstädter mit 3:1. Die ASG Vorwärts Dessau feierte derweil einen deutlichen 7:0 Auswärtssieg bei der SG Rot-Weiß Elsdorf. Der Startschuss für die erste Qualifikationsstation des Elite Cup Ost fiel bereits. Am 16. August ging es ab 8 Uhr beim Reitclub Anhalt Dessau los. Wir waren dabei, als die Nachwuchsreiter ihr Können und ihre Leidenschaft auf dem Platz unter Beweis stellten.
1: Der Elite Cup Ost ist in ein neues Jahr gestartet. Der Reitclub Anhalt Dessau richtete am Samstag, dem 16. August, auf dem Reitplatz des Vereins die erste Qualifikationsstation aus. Dabei konnten sich junge Reiter messen und ihr Können unter Beweis stellen.
2: Das heutige Turnier ist ein Turnier, das dürfen grundsätzlich alle reiten, ne? Aber wir haben eine extra Cup-Wertung. Das schließt noch zwei weitere Turniere ein. Das ist einmal noch in Löbnitz und dann in Krepin im Oktober. Und Hintergrund ist, dass sozusagen U21 in den höchsten Klassen und dann staffelt sich das vom Alter her so ein bisschen runter in der EU18, in den kleineren Prüfungen U16, U14, dass dort immer die besten drei nachher nach den drei Turnieren ermittelt werden und nochmal eine Sonderehrung bekommen.
1: Der Elite Cup richtet sich an den reiterlichen Nachwuchs und bietet jungen Reitern die Möglichkeit, in verschiedenen Wettbewerben Punkte für die Gesamtwertung zu sammeln. Auf dem Programm standen unterschiedliche Prüfungen in Dressur und Springen. So konnten die Nachwuchsreiter zeigen, was sie und ihre Pferde können.
2: Hier geht's los von den kleinsten Prüfungen, vom Führzügel über Reiterwettbewerb, E-Dressur, A-Dressur und dann geht's im Springen von den kleinen Kreuzspringen bis zum A-Springen. Wichtig ist erstmal die korrekte Hilfengebung der Reiter, ne, dass sozusagen das Zusammenspiel zwischen Pferd und Reiter bewertet wird, ne, dass in der Dressur korrekte Hufschlagfiguren geritten werden, dass die Hilfengebung fein und so leicht wie möglich gestaltet werden, ne, dass es von außen eigentlich immer fast alles nicht sichtbar ist. So soll es mal irgendwann aussehen. Ne. Da ist natürlich noch ein langer Weg, aber so soll es werden. Und im Springen ist es dann natürlich wichtig, dass zum Beispiel die Hindernisse immer schön mittig angeritten werden, die Linien schön gleichmäßig zwischen den Sprüngen, ne, dass es nicht so wild nach vorn oder nach hinten ist, sondern dass es immer schön im Rhythmus und gleichmäßig ist.
1: Der Reitclub Anhalt Dessau legt besonderen Wert auf seinen Nachwuchs. Jahr für Jahr ist die Resonanz des Elite-Cups groß. Für die Verantwortlichen geht es vor allem darum, Kinder und Jugendliche früh für den Reitsport zu begeistern und ihnen zu zeigen, welche Möglichkeiten dieser Sport bietet.
2: Wir haben hauptsächlich die Jugend in unserem Verein, ne, relativ viele Kinder. Dadurch, dass ich versuche, ein bisschen Nachwuchsförderung zu betreiben, ne, dass einfach mal ein bisschen mehr Jugend in den Reitsport kommt. Ne. Und da versuche ich auch jedes Mal, wenn wir auch auf größeren Turnieren unterwegs sind, dass wir versuchen, die Kinder mitzunehmen, dass sie dort auch Prüfungen reiten können und eben so in den Turniersport reinkommen.
1: Neben dem Spaß am Sport ging es für die Teilnehmer natürlich auch um wichtige Punkte für die nächste Runde. Doch auch wer die Qualifikation nicht geschafft hat, ging nicht leer aus. Auf die Nachwuchsreiter wartete eine kleine Belohnung.
2: Ich denke, es sind alle immer glücklich und zufrieden, wenn sie sehen, dass selbst jeder Teilnehmer bei uns hier mit einem Ehrenpreis nach Hause geht. Ne? Also bei uns bekommen wirklich alle was, ne? Alle Teilnehmer, nicht nur die Platzierten. Und ich denke mal, das ist auch so ein Ansporn für jeden, erstmal zu üben und loszufahren. Und so wollen wir ja versuchen, die Jugend so ein bisschen mehr ranzukriegen.
1: Die nächste Qualifikationsrunde findet am 6. September beim Reitstall Arndt in Löbnitz statt. Danach geht es zum großen Finale nach Krepin. Am Wochenende des 10. und 11. Oktober entscheidet sich dort, wer am Ende die Gesamtwertung des Elite Cup Ost für sich entscheiden kann.
0: In den frühen Morgenstunden des 16. August wurde in der Dobritzer Straße in Zerbst ein Motorrad der Marke KTM entwendet. Das orange-weiße Kraftrad war im Tatzeitraum gesichert auf einem Gehweg abgestellt. Der 21-jährige Nutzer bezifferte den entstandenen Schaden auf etwa 5.000 Euro. Der Bundesgerichtshof hat mit Beschluss vom 24. Juni die Revision eines mittlerweile 55-jährigen Mannes aus Dessau-Roßlau gegen das Urteil des Landgerichts vom 27. Januar als unbegründet verworfen. Die 8. Strafkammer des Landgerichts hatte den Angeklagten wegen sexuellen Missbrauchs von Kindern in insgesamt 141 Fällen, darunter auch Fälle des schweren sexuellen Missbrauchs, zu einer Gesamtfreiheitsstrafe von 13 Jahren verurteilt. Dabei wurden auch Einzelstrafen aus einem bereits im Jahr 2024 ergangenen Urteil einbezogen. Darüber hinaus ordnete das Gericht die anschließende Unterbringung des Mannes in der Sicherungsverwahrung an. Der Angeklagte hatte über mehrere Jahre hinweg seine besondere Stellung als Sporttrainer und Vertrauensperson der Kinder ausgenutzt. In dem vorausgegangenen Verfahren war er bereits wegen 229 Taten verurteilt worden. Im Zuge dieses Verfahrens hatten sich zudem Hinweise auf zahlreiche weitere, bereits länger zurückliegende, vergleichbare Taten zum Nachteil zweier anderer Kinder ergeben. Diese Verdachtsmomente führten zu weiteren Ermittlungen. Mit der Entscheidung des Bundesgerichtshofs ist das Urteil des Landgerichts nun rechtskräftig. Damit sind wir am Ende unserer Dienstagsausgabe der Zeitnahen Nachrichten, schauen jetzt noch auf das Wetter und auf die Meldungen aus der Region. Am Mittwoch um 18 Uhr melden wir uns dann aus der Zeitnah-Redaktion wieder. Bis dahin, machen Sie es gut und auf Wiedersehen.
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6: Der Mittwoch zieht die Serie des schlechten Wetters fort. Heißt, wir bleiben bei angenehmen 20 Grad Celsius und einer leichten Brise aus dem Westen. Jedoch soll es vereinzelt zu leichten Regenschauern kommen. Der Himmel bleibt dabei ganztägig stark bewölkt.

0: Rund 140 Motorräder standen vergangene Woche in Bitterfeld-Wolfen. Das Bikertreffen fand zum 10. Mal statt. Und für Organisator Johannes Thoasbern ist es zugleich das letzte Mal in dieser Rolle.
1: 10 Jahre ist eine wunderbare Zeit. Es war Jahr für Jahr ein Höhepunkt. Und ich war glücklich, wenn es geklappt hat. Und ich war natürlich auch traurig im vorigen Jahr mit den anderen und erschrocken. Aber ich bin froh, dass es jetzt wieder so schön zu werden scheint. Und ja, es ist für mich sehr bewegend.
0: Vom Marktplatz geht es zunächst gemeinsam zum Bitterfelder Bogen. Dort feiern die Motorradfahrer ihren Gottesdienst. Mit dabei die Jazzband der Kreismusikschule Bitterfeld. In diesem Jahr ist der Gottesdienst auch ein Moment des Gedenkens. Im vergangenen Jahr war ein Quadfahrer bei der Ausfahrt tödlich verunglückt. Seine Sozia wurde schwer verletzt.
1: Heute ist natürlich ein ganz besonderer das Bikertreffen, weil wir auch im Gottesdienst noch einmal Revue passieren lassen haben, dass im vergangenen Jahr ein Quadfahrer verstorben ist und die Sozia sehr schwer verletzt war. Und immer noch nicht ganz wieder gesund ist, das bewegt einem natürlich. Also dieses Gefühl

0: bestärkt mich im Augenblick oder ist im Augenblick das, was mich am stärksten bewegt.
1: Im Theater und mit der schwarzen Wolke dahinter.
2: Danach
1: Wow,
2: starten die
1: was für ein
2: Motorräder zur
1: schönes,
2: gemeinsamen
1: bedeutendes
2: Ausfahrt
1: Knall
2: durch die Region.
1: Mächtig.
2: Die Polizei begleitet den Konvoi. Die Strecke führt unter anderem nach Pratow und anschließend zurück Richtung Sandersdorf. Auch Oberbürgermeister Armin Schenk ist mit seinem Motorrad dabei.
0: Ich fahre eine Suzuki, eine 650 SV, mittlerweile schon seit 2018, bin ich sehr zufrieden. Es ist ein groß gewordenes Moped, könnte man fast sagen, aber es ist schnell genug und ist auch wendig. Und mir macht das nach wie vor sehr viel Spaß, mit diesem Motorrad unterwegs zu sein.
2: Die Ausfahrt endet im Strandbad Sandersdorf. Dort wartet ein Familienfest mit Musik, Grill und Feuer. Für Johannes Thorsbern heißt es damit Abschied nehmen von der Organisation, aber nicht vom Bikertreffen.
3: Ich schätze, es sind jetzt ungefähr 140 Biker da und mal gucken, wie es weitergeht. Also die Hoffnung ist da, dass es weitergeht unter meinem Nachfolger.
2: 10 Jahre Bikertreffen, 10 Jahre gemeinsame Ausfahrten, Gottesdienste und Begegnungen. Und auch wenn Johannes Thorsbern künftig nicht mehr der Organisator sein wird, auf dem Motorrad bleibt er der Veranstaltung erhalten. Die Tradition soll also weiterrollen.

Der zweite Verbandsligaspieltag ist bereits geschehen. Am Freitag, dem 17. August, traf der SV Eintracht Emsenhof auf den Gastgeber, den CFC Germania 03. Der CFC hier auf der Suche nach dem ersten Punkt der Saison. Mit 171 Zuschauern ging es auch pünktlich los. Die ersten Minuten verliefen ohne Chancen. Jedoch merkte man, dass der Wille da ist. In der 15. Spielminute dann die erste Chance für den CFC. Ball geht an Savri. Der geht durch, doch den Abschluss verhindert Hansal. Bei Emsenhof sind die Chancen jedoch auch vorhanden. Beispielsweise in der 23. Spielminute. Ecke für Germania. Rosic flankt rein. Doch der Ball findet sich bei Bojak wieder. Der nun im Rennen gegen die Defensive von Köthen. Doch er löst gut. Ecke für Emsenhof. Nach der Ecke wird Cabral gefährlich, jedoch geht der Ball über das Eck. Für Emsenhof gibt es noch ein paar Chancen, jedoch können die Jungs in Schwarz keine von ihnen verwandeln. Somit gehen wir in die zweite Hälfte mit einem 0:0. In der 63. Spielminute dann die nächste Chance für Emsenhof. Al-Jindo mit der Ecke. Cabral nimmt mit dem Kopf an und verwandelt das 0:1. In der 66. wird es wieder Zeit für Köthen. Ein Fehlpass von Emsenhof ermöglicht die Chance. Hier wird sich dann konsequent durchgespielt und beim Duell Kürschner gegen Hansal gehen die Gäste mit 2:0 aus der Aktion raus. Was für ein Torwart hier. Doch Emsenhof scheint an Aufmerksamkeit zu verlieren. Denn der nächste Spielfehler öffnet Köthen wieder die Tür. Diesmal hat Hansal keine Chance. Franschak haut den Ball mit einer Wucht ins Tor für den Ausgleich. Keine 6 Minuten später geht es wieder rund vor Hansals Tor. Doch hier kann noch abgewehrt werden. Die Ecke danach jedoch wird für Köthen gut ausgespielt und Dropp holt sich das Führungstor für Germania. In der 81. kommt dann noch ein unerwarteter Zug. Eichel schnappt sich im Mittelfeld den Ball und im Alleingang knallt er das Ding einfach so rein. Schulze zu weit rechts. Da kommt er trotz aller Anstrengungen nicht ran. Und mit dem 2:2 haben wir auch schon den Endstand erreicht. Die Mannschaften teilten sich an diesem Abend also die Punkte. Und nun

0: die Spieleinschätzung beider Trainer.
1: Wir hatten nicht viele Ausfälle zu verkraften. Ich muss trotzdem der Mannschaft ein Riesenkompliment machen. Wir haben mit ab der ersten Minute das umgesetzt, was wir vorgegeben haben. Es ging erstmal für uns defensiv gut zu stehen. Das haben wir echt überragend gemacht. Haben auch gute Umschaltmomente gehabt, wo wir hätten in erster Halbzeit auch ein, zwei Tore hätten machen müssen. Klar hat Emslo auch ein, zwei Möglichkeiten, aber ich denke, ich muss der Mannschaft trotzdem, muss ich einfach sagen, ein Riesenkompliment machen, wie wir es heute umgesetzt haben. Wir hatten richtig schwere Ausfälle auch zu verkraften. Wir hatten noch vier von der zweiten dabei. Deshalb, ich bin mit dem Punkt auf jeden Fall erstmal zufrieden. Wir hatten die Woche viele Themen thematisiert, gerade so Handlungsschnelligkeit und ja, auch die Umschaltmomente, dass wir da einfach besser in den Positionen sind. Ja. Ich finde, wir haben heute einen Riesenschritt nach vorne gemacht. Darf auch nicht vergessen, wir haben, wenn man mal sieht, heute auch mit einem 18-Jährigen gespielt, der eigentlich letzte noch A-Jugendspieler war, klar, letzte schon dabei war. Aber es ist natürlich nochmal ein Sprung jetzt nach Verbandsliga und ich finde, das, was wir die ganze Woche besprochen haben, die Jungs echt super umgesetzt.
2: Also ich muss dazu sagen, Köthen hat defensiv sehr gut gearbeitet, erste Halbzeit, hat uns zu wenig Spielraum gelassen. Ich bin unzufrieden. Ich hatte mir mehr versprochen, aber ich muss auswärts jetzt mit dem Punkt leben. Und der ist zum Schluss, wenn man die Chancen nicht nutzt. Köthen kann ebenso ein drittes Tor machen wie wir. Wir haben es nicht geschafft, 100% zu überzeugen in 90 Minuten. Damit ist der Punkt in Ordnung. Wir müssen ganz einfach an uns arbeiten, müssen versuchen, alles zu integrieren, die beste Aufstellung jede Woche hinzubekommen. Und dann denke ich, dann werden wir die nötigen Punkte so schnell wie möglich einfahren für den Klassenerhalt. Das ist das erste Ziel, was wir haben.
3: Es gibt einiges Neues zu berichten aus dem Rathaus Center Dessau. Das Center hat eine neue Rolltreppe bekommen. Die 32 Jahre alte Anlage war zuvor entfernt worden. Nach Ladenschluss am 12. August wurde die neue Rolltreppe installiert. Bis sie in Betrieb genommen werden kann, müssen sich die Besucher allerdings noch etwas gedulden.
4: Also der aktuelle Stand ist, dass gestern Abend ab 20 Uhr die neuen Rolltreppen reingekommen sind. Meine Damen und Herren, Sie sehen das ja gerade. Das dauert jetzt ein paar Tage, bis alles angeschlossen ist, bis alle Glasscheiben gesetzt sind und dass es wieder alles rundum schick aussieht. 24., 25., 26. August, ich sage mal grob Ende August, kommt dann der TÜV, weil in Deutschland darf sich nichts losbewegen, bevor nicht der TÜV freigegeben hat. Und dann hoffen wir, dass das auch nahtlos, zeitlos wieder in Bewegung geht. Wobei die Bereiche Mediamarkt, Olympenhades, SNL zu erreichen, ist ja nicht schwierig. Ich stehe hier direkt neben H&M, das ist 15 Meter entfernt. Geht man mal kurz durch die Rolltreppe H&M hoch oder nimmt den Fahrstuhl unten bei Ruster, der fährt direkt zum Mediamarkt hoch. Also ich sag mal, da gibt es sicherlich keine Probleme hochzukommen. Es ist natürlich einfacher, Rolltreppe hochfahren und schon genießen. Das war natürlich ein spannender Moment. Das waren ja im Grunde zwei Rolltreppen, die vor zwei Tagen abends rausgenommen wurden. Jeder hat 7 Tonnen gewogen, wurden hier auf Rollen- und Lastenverteilung durchs Center geschoben. Der Rewe-Eingang ist komplett ausgebaut worden, damit die Rolltreppen rauspassen. Andere Center müssen dann das Dach öffnen. Das war jetzt bei uns nicht notwendig. Da sind wir froh, weil die Rolltreppen waren nur schon 32 Jahre alt. Und ehrlich gesagt, europaweit gibt es keine Ersatzteile mehr. Also Ende August, und was für viele auch eine spannende Frage ist, weil auch ich habe ja wöchentlich meinen Dietsch-Tag. Dietsch kommt natürlich, wenn die Rolltreppe steht, fangen die an, 25., 26. ihren Job wieder aufzubauen. Ich denke mal Anfang September, der Tag steht noch nicht ganz genau fest, wird dann auch Dietsch wieder seine wunderbar leckeren, dampfenden Brezen verkaufen.
3: Im August können sich die Center-Besucher auch auf Kultur freuen. Am Freitag, dem 21. August, steht von 17.30 Uhr bis 18.30 Uhr die erfolgreiche österreichische Schlagersängerin Alessa auf der Bühne. Bei ihrem Live-Auftritt präsentiert sie ihr neues Album und sorgt für musikalische Unterhaltung.
4: Ja, wie das so ist, also die Alessa stellt ihre neue CD vor. Das nennt man auf der Promotion-Tour, auf der Werbetour zu sein, um natürlich, dass die CD verkauft wird. Wir werden dann immer angefragt, ob man Lust haben, dass sie bei uns auftreten soll.

0: und wir machen ja gerade im August unser Konzept Bühne frei. Da können sich nicht nur professionelle Sängerinnen und Sänger wie die Alessa bei uns melden, sondern letztendlich auch jeder, der, selbst wenn er nur ein Buch vorliest, kann sich bei uns melden und dann kann er sich bei uns auf unserer Showbühne hier einfach mal zeigen. Aber im Speziellen die Alessa ist wohl im Augenblick die am meisten gehörte Schlagersängerin in Österreich. Und ich verrate ja nichts Neues. Meine Tochter samt meiner drei Enkel leben in Tirol. Ich freue mich auf die österreichische Mundart, wobei das kleine Österreich ja auch fast mehr Mundarten besitzt als das große Deutschland. Sie kommt jetzt nicht explizit aus Tirol. Aber ich freue mich einfach sehr drauf, weil Österreich, ich verbinde da ganz viel Sympathien damit. Also von daher, wer mal andere Musik so ein bisschen hören will, einfach kommen und jetzt nicht vielleicht gleich an Herrn Gabayé denken, sich einfach mal drauf einlassen und gerne mal zuhören.
1: Im Anschluss haben die Fans bei einer Signierstunde die Gelegenheit, die Künstlerin persönlich zu treffen, sich ihr neues Album signieren zu lassen und den besonderen Nachmittag mit einem persönlichen Erinnerungsfoto abzurunden. Auch Ende August ist noch so einiges los. Im Rathaus Center Dessau findet am 28. die Karrieremesse Start Now statt. Mehr als 40 Ausbildungsbetriebe und Arbeitgeber aus der Region sind vor Ort und informieren über ihre Ausbildungs- und Karrieremöglichkeiten. Interessierte haben die Gelegenheit, Unternehmen kennenzulernen, Fragen zu stellen und erste persönliche Kontakte zu knüpfen.

0: Schön, dass Sie mit dabei sind und damit herzlich willkommen an diesem Dienstag zu den zeitnah Nachrichten. Bei den DVV Stadtwerken Dessau hat für 12 Azubis und 2 Dualstudenten ein neuer Lebensabschnitt begonnen. Die Nachwuchskräfte wurden am 11. August offiziell begrüßt und starten in unterschiedlichen kaufmännischen, technischen und umwelttechnologischen Berufen. 4 Azubis beginnen als Industriekaufleute. 2 weitere starten bei der Dessauer Wasser- und Abwasser GmbH als Umwelttechnologen für Abwasserwirtschaft bzw. Wasserversorgung. Bei der Dessauer Verkehrs GmbH werden 2 Nachwuchskräfte zu Berufskraftfahrern und eine weitere zum Kfz-Mechatroniker ausgebildet. Jeweils einen neuen Azubi gibt es zudem bei der Gasversorgung Dessau und 2 bei der Fernwärmeversorgung. Alle im Beruf des Mechatronikers. Im September nehmen außerdem 2 Dualstudenten ihr Studium in den Fachrichtungen Siedlungswasserwirtschaft und Wirtschaftsingenieurwesen auf. Insgesamt absolvieren damit derzeit 28 Auszubildende und 6 Dualstudenten ihre Ausbildung bei den Stadtwerken Dessau. Geschäftsführer Dino Höll betont die Bedeutung der Nachwuchsförderung für die Zukunft des Unternehmens und der Region. Neben einer praxisnahen Ausbildung setzen die Stadtwerke auf Prüfungsvorbereitung, Gesundheitsmanagement und gemeinsame Veranstaltungen. Bereits jetzt laufen die Vorbereitungen für den Ausbildungsstart 2027. Neben Ausbildungs- und Studienplätzen bieten die Stadtwerke auch Praktika- und Werkstudententätigkeiten an. Bald ist es wieder soweit. Vom 27. bis zum 30. August lädt Roßlau bereits zum 46. Mal zum traditionsreichen Heimat- und Schifferfest ein. Um über das bevorstehende Fest und die geplanten Veranstaltungen zu informieren, trafen sich die Organisatoren am vergangenen Donnerstag zu einem Pressegespräch im Roßlauer Rathaus. Dabei gaben sie einen ersten Einblick in das Programm und verrieten, worauf sich die Besucher beim diesjährigen Fest besonders freuen dürfen.
1: Mit großen Schritten rückt eines der Veranstaltungshighlights des Jahres in Roßlau näher, das 45. Heimat- und Schifferfest. Vom 27. bis 30. August verwandelt sich die Schifferstadt in einen Treffpunkt für Einheimische und Gäste. Einen ersten Vorgeschmack auf das Programm gaben die Organisatoren am 13. August bei einem Pressegespräch im Roßlauer Rathaus, bei dem sie das vielfältige Festprogramm vorstellten.
2: Das sind ein paar Höhepunkte, die im Prinzip wirklich dazugekommen sind. Und ich würde mich freuen, wenn Sie alle zu uns kommen, wenn wir gemeinsam ein schönes Fest erleben, ein sicheres Fest vor allen Dingen. Und dann haben wir auch Spaß. Wir freuen uns drauf. Lassen Sie sich überraschen. Kommen Sie uns besuchen. Feiern Sie mit uns gemeinsam und dann ist alles okay.
1: Das Festwochenende beginnt am Donnerstag um 18.30 Uhr mit der großen Eröffnung. Auf dem Luftplatz findet dazu die traditionelle Flaggenhissung statt. Anschließend zieht es die Festgesellschaft ins Festzelt, wo um 19.30 Uhr der Fassbieranstich durch den Oberbürgermeister Dr. Robert Reck erfolgt. Am Freitag startet das Festgeschehen mit den Schaustellern und einem abwechslungsreichen Programm im Festzelt und dem beliebten Seniorennachmittag. Am Abend dürfen sich die Besucher auf Live-Musik und beste Unterhaltung freuen. Der Samstag bildet den Höhepunkt des Festwochenendes. Neben einem bunten Kinderprogramm und verschiedenen Live-Konzerten erwarten die Besucher zahlreiche Vorführungen an und auf der Elbe. Dazu gehören spannende Präsentationen von Motor- und Modellbooten. Darüber hinaus sorgt ein vielfältiges Rahmenprogramm für Unterhaltung bei Groß und Klein. Am Sonntag beginnt der letzte Festtag um 9.30 Uhr mit einem Gottesdienst, gefolgt vom Kaffeekonzert und gemütlichen Beisammensein und endet wieder im Festzelt. Im vergangenen Jahr standen die Organisatoren bei den Vorbereitungen vor einigen finanziellen Herausforderungen. Wie gestaltet sich in diesem Jahr die finanzielle Situation und wie ist der aktuelle Stand der Vorbereitung?
2: Wir sind fertig. Wir haben alles in trockenen Tüchern und Sicherheitsvorkehrungen sind getroffen, das Programm steht. Ein bisschen Geld müssen wir noch einsammeln, ansonsten passt hoffentlich alles. Also in diesem Jahr hat das eigentlich super geklappt durch den Kooperationsvertrag, den wir ja nun geschlossen haben. War das also mit den Finanzen auch einfacher als im letzten Jahr. Und ansonsten sind eigentlich die Akteure fast die gleichen. Fast jeder weiß, was er zu tun hat. Es gibt viele Neuerungen, die das Programm also bereichern. Und insofern passt alles.
1: Auch wenn das Heimat- und Schifferfest in diesem Jahr wie geplant stattfinden kann, haben sich die Organisatoren aufgrund der finanziellen Situation dazu entschieden, das traditionsreiche Fest künftig nur noch alle 2 Jahre auszurichten.
2: Ja, das hat einfach wirtschaftliche Gründe. Wir haben es erläutert im Einzelnen und sehr ausführlich. Und ich denke, dass manche sicherlich dafür kein Verständnis haben, aber das sind dann auch die Leute, die uns ohnehin nicht unterstützen. Insofern, was du machst, machst du meistens, du kannst also machen, was du willst. Irgendjemand findet es immer nicht richtig, aber ich denke, das ist der richtige Weg. Ja?
1: Besonderer Dank gilt den DVV Stadtwerken Dessau und der Stadtsparkasse Dessau, sowie den zahlreichen freiwilligen Unterstützern, die das Fest mit ihren Spenden und ihrem Engagement unterstützen. Dank dieser Hilfe kann das Heimat- und Schifferfest in diesem Jahr wieder stattfinden. Für eine sichere Heimreise der Besucher werden zudem erneut Nachtbusse eingesetzt, die auch zu später Stunde für eine gute Anbindung sorgen.
0: Nicht nur die Fußballligen der Region sind im August wieder gestartet. Am vergangenen Wochenende wurde auch die erste Runde des RAN 1 RBW-Kreispokals ausgetragen, in der einige Mannschaften aus der Doppelstadt gefordert waren. Der SV Mildensee setzte sich dabei mit 2:1 gegen die SG Blau-Weiß-Klieken durch. Auch die SG Grün-Weiß-Dessau zog in die nächste Runde ein. Beim FC Hertha Osternienburg gewannen die Bauhausstädter mit 3:1. Die ASG Vorwärts-Dessau feierte derweil einen deutlichen 7:0 Auswärtssieg bei der SG Rot-Weiß-Elsdorf. Der Startschuss für die erste Qualifikationsstation des Elite Cup Ost fiel bereits. Am 16. August ging es ab 8 Uhr beim Reitclub Anhalt Dessau los. Wir waren dabei, als die Nachwuchsreiter ihr Können und ihre Leidenschaft auf dem Platz unter Beweis stellten.
3: Der Elite Cup Ost ist in ein neues Jahr gestartet. Der Reitclub Anhalt Dessau richtete am Samstag, dem 16. August, auf dem Reitplatz des Vereins die erste Qualifikationsstation aus. Dabei konnten sich junge Reiter messen und ihr Können unter Beweis stellen.
4: Das heutige Turnier ist ein Turnier, das dürfen grundsätzlich alle reiten, ne? Aber wir haben eine extra Cup-Wertung. Das schließt noch 2 weitere Turniere ein. Das ist einmal noch in Löbnitz und dann in Krepin im Oktober. Und Hintergrund ist, dass sozusagen U21 in den höchsten Klassen und dann staffelt sich das vom Alter her so ein bisschen runter in der EU18, in den kleineren Prüfungen U16, U14, dass dort immer die besten 3 nachher nach den 3 Turnieren ermittelt werden und nochmal eine Sonderehrung bekommen.
3: Der Elite Cup richtet sich an den reiterlichen Nachwuchs und bietet jungen Reitern die Möglichkeit, in verschiedenen Wettbewerben Punkte für die Gesamtwertung zu sammeln. Auf dem Programm standen unterschiedliche Prüfungen in Dressur und Springen. So konnten die Nachwuchsreiter zeigen, was sie und ihre Pferde können.
4: Hier geht's los von den kleinsten Prüfungen, vom Führzügel über Reiterwettbewerb, E-Dressur, A-Dressur und dann geht's im Springen von den kleinen Kreuzspringen bis zum A-Springen. Wichtig ist erstmal die korrekte Hilfengebung der Reiter, ne, dass sozusagen das Zusammenspiel zwischen Pferd und Reiter bewertet wird, ne, dass in der Dressur korrekte Hufschlagfiguren geritten werden, dass die Hilfengebung fein und so leicht wie möglich gestaltet werden, ne, dass es von außen eigentlich immer fast alles nicht sichtbar ist, so soll es mal irgendwann aussehen, ne, ist natürlich noch ein langer Weg, aber so soll es werden. Und im Springen ist es dann natürlich wichtig, dass zum Beispiel die Hindernisse immer schön mittig angeritten werden, die Linien schön gleichmäßig zwischen den Sprüngen, ne, dass es nicht so wild nach vorn oder nach hinten ist, sondern dass es immer schön im Rhythmus und gleichmäßig ist.
3: Der Reitclub Anhalt Dessau legt besonderen Wert auf seinen Nachwuchs. Jahr für Jahr ist die Resonanz des Elite Cups groß. Für die Verantwortlichen geht es vor allem darum, Kinder und Jugendliche früh für den Reitsport zu begeistern und ihnen zu zeigen, welche Möglichkeiten dieser Sport bietet.
4: Wir haben hauptsächlich die Jugend in unserem Verein, ne? Relativ viele Kinder. Dadurch, dass ich versuche, ein bisschen Nachwuchsförderung zu betreiben, ne? Dass einfach mal ein bisschen mehr Jugend in den Reitsport kommt. Ne? Und da versuche ich auch jedes Mal, wenn wir auch auf größeren Turnieren unterwegs sind, dass wir versuchen, die Kinder mitzunehmen, dass sie dort auch Prüfungen reiten können und eben so in den Turniersport reinkommen.
3: Neben dem Spaß am Sport ging es für die Teilnehmer natürlich auch um wichtige Punkte für die nächste Runde. Doch auch wer die Qualifikation nicht geschafft hat, ging nicht leer aus. Auf die Nachwuchsreiter wartete eine kleine Belohnung.
4: Ich denke, es sind alle immer glücklich und zufrieden, wenn sie sehen, dass selbst jeder Teilnehmer bei uns hier mit einem Ehrenpreis nach Hause geht. Ne? Also bei uns bekommen wirklich alle was, ne? Alle Teilnehmer, nicht nur die Platzierten. Und ich denke mal, das ist auch so ein Ansporn für jeden, erstmal zu üben und loszufahren. Und so wollen wir ja versuchen, die Jugend so ein bisschen mehr ranzukriegen.
3: Die nächste Qualifikationsrunde findet am 6. September beim Reitstall Arndt in Löbnitz statt. Danach geht es zum großen Finale nach Krippin. Am Wochenende des 10. und 11. Oktober entscheidet sich dort, wer am Ende die Gesamtwertung des Elite Cup Ost für sich entscheiden kann.
0: In den frühen Morgenstunden des 16. August wurde in der Dobritzer Straße in Zerbst ein Motorrad der Marke KTM entwendet. Das orange-weiße Kraftrad war im Tatzeitraum gesichert auf einem Gehweg abgestellt. Der 21-jährige Nutzer bezifferte den entstandenen Schaden auf etwa 5.000 Euro. Der Bundesgerichtshof hat mit Beschluss vom 24. Juni die Revision eines mittlerweile 55-jährigen Mannes aus Dessau-Roßlau gegen das Urteil des Landgerichts vom 27. Januar als unbegründet verworfen. Die 8. Strafkammer des Landgerichts hatte den Angeklagten wegen sexuellen Missbrauchs von Kindern in insgesamt 141 Fällen, darunter auch Fälle des schweren sexuellen Missbrauchs, zu einer Gesamtfreiheitsstrafe von 13 Jahren verurteilt. Dabei wurden auch Einzelstrafen aus einem bereits im Jahr 2024 ergangenen Urteil einbezogen. Darüber hinaus ordnete das Gericht die anschließende Unterbringung des Mannes in der Sicherungsverwahrung an. Der Angeklagte hatte über mehrere Jahre hinweg seine besondere Stellung als Sporttrainer und Vertrauensperson der Kinder ausgenutzt. In dem vorausgegangenen Verfahren war er bereits wegen 229 Taten verurteilt worden. Im Zuge dieses Verfahrens hatten sich zudem Hinweise auf zahlreiche weitere, bereits länger zurückliegende, vergleichbare Taten zum Nachteil zweier anderer Kinder ergeben. Diese Verdachtsmomente führten zu weiteren Ermittlungen. Mit der Entscheidung des Bundesgerichtshofs ist das Urteil des Landgerichts nun rechtskräftig. Damit sind wir am Ende unserer Dienstagsausgabe der Zeitnah Nachrichten, schauen jetzt noch auf das Wetter und auf die Meldungen aus der Region. Am Mittwoch um 18 Uhr melden wir uns dann aus der Zeitnah-Redaktion wieder. Bis dahin, machen Sie es gut und auf Wiedersehen.
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8: Der Mittwoch zieht die Serie des schlechten Wetters fort. Heißt, wir bleiben bei angenehmen 20 Grad Celsius und einer leichten Brise aus dem Westen. Jedoch soll es vereinzelt zu leichten Regenschauern kommen. Der Himmel bleibt dabei ganztägig stark bewölkt.

0: Rund 140 Motorräder standen vergangene Woche in Bitterfeld-Wolfen. Das Bikertreffen fand zum 10. Mal statt. Und für Organisator Johannes Thoasbern ist es zugleich das letzte Mal in dieser Rolle.
1: 10 Jahre ist eine wunderbare Zeit. Es war Jahr für Jahr ein Höhepunkt. Und ich war glücklich, wenn es geklappt hat. Und ich war natürlich auch traurig im vorigen Jahr mit den anderen und erschrocken. Aber ich bin froh, dass es jetzt wieder so schön zu werden scheint. Und ja, es ist für mich sehr bewegend.
0: Vom Marktplatz geht es zunächst gemeinsam zum Bitterfelder Bogen. Dort feiern die Motorradfahrer ihren Gottesdienst. Mit dabei die Jazzband der Kreismusikschule Bitterfeld. In diesem Jahr ist der Gottesdienst auch ein Moment des Gedenkens. Im vergangenen Jahr war ein Quadfahrer bei der Ausfahrt tödlich verunglückt. Seine Sozia wurde schwer verletzt.
1: Heute ist natürlich ein ganz besonderer das Bikertreffen, weil wir auch im Gottesdienst noch einmal Revue passieren lassen haben, dass im vergangenen Jahr ein Quadfahrer verstorben ist und die Sozia sehr schwer verletzt war und immer noch nicht ganz wieder gesund ist. Das bewegt einen natürlich, also dieses Gefühl

0: Dorf. Dort wartet ein Familienfest mit Musik, Grill und Feuer. Für Johannes Thorsbjørn heißt es damit Abschied nehmen von der Organisation, aber nicht vom Bikertreffen.
1: Ich schätze, es sind jetzt ungefähr 140 Biker da. Und mal gucken, wie es weitergeht. Also die Hoffnung ist da, dass es weitergeht unter meinem Nachfolger.
0: 10 Jahre Bikertreffen, 10 Jahre gemeinsame Ausfahrten, Gottesdienste und Begegnungen. Und auch wenn Johannes Thorsbjørn künftig nicht mehr der Organisator sein wird, auf dem Motorrad bleibt er der Veranstaltung erhalten. Die Tradition soll also weiterrollen.

0: Der zweite Verbandsligaspieltag ist bereits geschehen. Am Freitag, dem 17. August, traf der SV Eintracht Emselo auf den Gastgeber, den CFC Germania 03. Der CFC hier auf der Suche nach dem ersten Punkt der Saison. Mit 171 Zuschauern ging es auch pünktlich los. Die ersten Minuten verliefen ohne Chancen. Jedoch merkte man, dass der Wille da ist. In der 15. Spielminute dann die erste Chance für den CFC. Ball geht an Savri. Der geht durch, doch den Abschluss verhindert Hansal. Bei Emselo sind die Chancen jedoch auch vorhanden. Beispielsweise in der 23. Spielminute. Ecke für Germania. Mrozek flankt rein. Doch der Ball findet sich bei Bojak wieder. Der nun im Rennen gegen die Defensive von Köthen. Doch er löst gut. Ecke für Emselo. Nach der Ecke wird Cabral gefährlich. Jedoch geht der Ball über das Eck. Für Emselo gibt es noch ein paar Chancen. Jedoch können die Jungs in Schwarz keine von ihnen verwandeln. Somit gehen wir in die zweite Hälfte mit einem 0:0. In der 63. Spielminute dann die nächste Chance für Emselo. Aljindo mit der Ecke, Cabral nimmt mit dem Kopf an und verwandelt das 0:1. In der 66. wird es wieder Zeit für Köthen. Ein Fehlpass von Emselo ermöglicht die Chance. Hier wird sich dann konsequent durchgespielt und beim Duell Kürschner gegen Hansal gehen die Gäste mit 2:0 aus der Aktion raus. Was für ein Torwart hier. Doch Emselo scheint an Aufmerksamkeit zu verlieren. Denn der nächste Spielfehler öffnet Köthen wieder die Tür. Diesmal hat Hansal keine Chance. Franschak haut den Ball mit einer Wucht ins Tor für den Ausgleich. Keine 6 Minuten später geht es wieder rund vor Hansals Tor. Doch hier kann noch abgewehrt werden. Die Ecke danach jedoch wird für Köthen gut ausgespielt und Dropp holt sich das Führungstor für Germania. In der 81. kommt dann noch ein unerwarteter Zug. Eichel schnappt sich im Mittelfeld den Ball und im Alleingang knallt er das Ding einfach so rein. Schulze zu weit rechts, da kommt er trotz aller Anstrengungen nicht ran. Und mit dem 2:2 haben wir auch schon den Endstand erreicht. Die Mannschaften teilten sich an diesem Abend also die Punkte. Und nun die Spieleinschätzung beider Trainer.
1: Wir hatten nicht viele Ausfälle zu verkraften. Ich muss trotz der Mannschaft ein Riesenkompliment machen. Wir haben ab der ersten Minute das umgesetzt, was wir heute vorgegeben haben. Es ging erst mal für uns defensiv gut zu stehen. Das haben wir echt überragend gemacht. Haben auch gute Umschaltmomente gehabt, wo wir hätten in der ersten Halbzeit auch 1-2 Tore hätten machen müssen. Klar hat Emselo auch 1-2 Möglichkeiten, aber ich denke, ich muss der Mannschaft trotzdem, muss ich einfach sagen, nochmal ein Riesenkompliment machen, wie wir es heute umgesetzt haben. Wir hatten richtig schwere Ausfälle auch zu verkraften. Wir hatten noch 4 von der zweiten dabei. Deshalb, ich bin mit dem Punkt auf jeden Fall erstmal zufrieden. Wir hatten die Woche viele Themen thematisiert, gerade so Handlungsschnelligkeit und ja, auch die Umschaltmomente, dass wir da einfach

0: einfach besser in den Positionen sind. Ja. Ich finde, wir haben heute einen Riesenschritt nach vorne gemacht. Darf man nicht vergessen, wir haben, wenn man mal sieht, heute auch mit einem 18-Jährigen gespielt, der eigentlich letzte noch A-Jugendspieler war, klar, letzte schon dabei war. Aber es ist natürlich nochmal ein Sprung jetzt nach Verbandsliga. Und ich finde, das, was wir heute, was wir die ganze Woche besprochen haben, die haben es echt super umgesetzt.
1: Also ich muss dazu sagen, Köthen hat defensiv sehr gut gearbeitet, erste Halbzeit, hat uns zu wenig Spielraum gelassen. Ich bin unzufrieden. Ich hatte mir mehr versprochen, aber ich muss auswärts jetzt mit dem Punkt leben. Und der ist zum Schluss, wenn man die Chancen nicht nutzt. Köthen kann ebenso ein drittes Tor machen wie wir. Wir haben es nicht geschafft, 100% zu überzeugen in 90 Minuten. Damit ist der Punkt in Ordnung. Wir müssen ganz einfach an uns arbeiten, müssen versuchen, alles zu integrieren, die beste Aufstellung jede Woche hinzubekommen. Und dann denke ich, dann werden wir die nötigen Punkte so schnell wie möglich einfahren für einen Klassenerhalt. Das ist das erste Ziel, was wir haben.
2: Es gibt einiges Neues zu berichten aus dem Rathaus Center Dessau. Das Center hat eine neue Rolltreppe bekommen. Die 32 Jahre alte Anlage war zuvor entfernt worden. Nach Ladenschluss am 12. August wurde die neue Rolltreppe installiert. Bis sie in Betrieb genommen werden kann, müssen sich die Besucher allerdings noch etwas gedulden.
3: Also der aktuelle Stand ist, dass gestern Abend ab 20 Uhr die neuen Rolltreppen reingekommen sind. Meine Damen und Herren, Sie sehen das ja gerade. Das dauert jetzt ein paar Tage, bis alles angeschlossen ist, bis alle Glasscheiben gesetzt sind und dass es wieder alles rundum schick aussieht. 24., 25., 26. August, ich sage mal grob Ende August, kommt dann der TÜV, weil in Deutschland darf sich nichts losbewegen, bevor nicht der TÜV freigegeben hat. Und dann hoffen wir, dass das auch nahtlos, zeitlos wieder in Bewegung geht. Wobei die Bereiche Mediamarkt, Olympenhades, SNL zu erreichen, ist ja nicht schwierig. Ich stehe hier direkt neben H&M, das ist 15 Meter entfernt. Geht man mal kurz durch die Rolltreppe H&M hoch oder nimmt den Fahrstuhl unten bei Ruster, der fährt direkt zum Mediamarkt hoch. Also ich sag mal, da gibt es sicherlich keine Probleme hochzukommen. Es ist natürlich einfacher, Rolltreppe hochfahren und schon genießen. Ja, das war natürlich ein spannender Moment. Das waren ja im Grunde zwei Rolltreppen, die vor zwei Tagen abends rausgenommen wurden. Jeder hat 7 Tonnen gewogen, wurden hier auf Rollen- und Lastenverteilung durchs Center geschoben. Der Rewe-Eingang ist komplett ausgebaut worden, damit die Rolltreppen rauspassen. Andere Center müssen dann das Dach öffnen. Das war jetzt bei uns nicht notwendig. Ja, da sind wir froh, weil die Rolltreppen waren nur schon 32 Jahre alt. Und ehrlich gesagt, europaweit gibt es keine Ersatzteile mehr. Also Ende August. Und was für viele auch eine spannende Frage ist, weil auch ich habe ja wöchentlich meinen Dietsch-Tag. Dietsch kommt natürlich, wenn die Rolltreppe steht. Fangen die an, 25., 26. ihren Job wieder aufzubauen. Ich denke mal Anfang September, der Tag steht noch nicht ganz genau fest, wird dann auch Dietsch wieder seine wunderbar leckeren, dampfenden Brezen verkaufen.
2: Im August können sich die Center-Besucher auch auf Kultur freuen. Am Freitag, dem 21. August, steht von 17.30 Uhr bis 18.30 Uhr die erfolgreiche österreichische Schlagersängerin Alessa auf der Bühne. Bei ihrem Live-Auftritt präsentiert sie ihr neues Album und sorgt für musikalische Unterhaltung.
3: Ja, wie das so ist, also die Alessa stellt ihre neue CD vor. Das nennt man auf der Promotion-Tour, auf der Werbetour zu sein, um natürlich, dass die CD verkauft wird. Wir werden dann immer angefragt, ob man Lust haben, dass sie bei uns auftreten sollen. Und wir machen ja gerade im August unser Konzept Bühne frei. Da können sich nicht nur professionelle Sängerinnen und Sänger wie die Alessa bei uns melden, sondern letztendlich auch jeder, der, selbst wenn er nur ein Buch vorliest, kann sich bei uns melden und dann kann er sich bei uns auf unserer Showbühne hier einfach mal zeigen. Aber im Speziellen die Alessa ist wohl im Augenblick die am meisten gehörte Schlagersängerin in Österreich. Und ich verrate ja nichts Neues. Meine Tochter samt meiner 3 Enkel leben in Tirol. Ich freue mich auf die österreichische Mundart, wobei das kleine Österreich ja auch fast mehr Mundarten besitzt als das große Deutschland. Sie kommt jetzt nicht explizit aus Tirol. Aber ich freue mich einfach sehr drauf, weil Österreich, ich verbinde da ganz viel Sympathien damit. Also von daher, wer mal andere Musik so ein bisschen hören will, einfach kommen und jetzt nicht vielleicht gleich an Herrn Gabayé denken, sich einfach mal drauf einlassen und gerne mal zuhören.
2: Im Anschluss haben die Fans bei einer Signierstunde die Gelegenheit, die Künstlerin persönlich zu treffen, sich ihr neues Album signieren zu lassen und den besonderen Nachmittag mit einem persönlichen Erinnerungsfoto abzurunden. Auch Ende August ist noch so einiges los. Im Rathauscenter Dessau findet am 28. die Karrieremesse Start Now statt. Mehr als 40 Ausbildungsbetriebe und Arbeitgeber aus der Region sind vor Ort und informieren über ihre Ausbildungs- und Karrieremöglichkeiten. Interessierte haben die Gelegenheit, Unternehmen kennenzulernen, Fragen zu stellen und erste persönliche Kontakte zu knüpfen.

0: Schön, dass Sie mit dabei sind und damit herzlich willkommen an diesem Dienstag zu den zeitnah Nachrichten. Bei den DVV Stadtwerken Dessau hat für 12 Azubis und 2 Dualstudenten ein neuer Lebensabschnitt begonnen. Die Nachwuchskräfte wurden am 11. August offiziell begrüßt und starten in unterschiedlichen kaufmännischen, technischen und umwelttechnologischen Berufen. 4 Azubis beginnen als Industriekaufleute. 2 weitere starten bei der Dessauer Wasser- und Abwasser GmbH als Umwelttechnologen für Abwasserwirtschaft bzw. Wasserversorgung. Bei der Dessauer Verkehrs GmbH werden 2 Nachwuchskräfte zu Berufskraftfahrern und eine weitere zum Kfz-Mechatroniker ausgebildet. Jeweils einen neuen Azubi gibt es zudem bei der Gasversorgung Dessau und 2 bei der Fernwärmeversorgung. Alle im Beruf des Mechatronikers. Im September nehmen außerdem 2 Dualstudenten ihr Studium in den Fachrichtungen Siedlungswasserwirtschaft und Wirtschaftsingenieurwesen auf. Insgesamt absolvieren damit derzeit 28 Auszubildende und 6 Dualstudenten ihre Ausbildung bei den Stadtwerken Dessau. Geschäftsführer Dino Höll betont die Bedeutung der Nachwuchsförderung für die Zukunft des Unternehmens und der Region. Neben einer praxisnahen Ausbildung setzen die Stadtwerke auf Prüfungsvorbereitung, Gesundheitsmanagement und gemeinsame Veranstaltungen. Bereits jetzt laufen die Vorbereitungen für den Ausbildungsstart 2027. Neben Ausbildungs- und Studienplätzen bieten die Stadtwerke auch Praktika- und Werkstudententätigkeiten an. Bald ist es wieder soweit. Vom 27. bis zum 30. August lädt Roßlau bereits zum 46. Mal zum traditionsreichen Heimat- und Schifferfest ein. Um über das bevorstehende Fest und die geplanten Veranstaltungen zu informieren, trafen sich die Organisatoren am vergangenen Donnerstag zu einem Pressegespräch im Roßlauer Rathaus. Dabei gaben sie einen ersten Einblick in das Programm und verrieten, worauf sich die Besucher beim diesjährigen Fest besonders freuen dürfen.
1: Mit großen Schritten rückt eines der Veranstaltungshighlights des Jahres in Roßlau näher, das 45. Heimat- und Schifferfest. Vom 27. bis 30. August

0: verwandelt sich die Schifferstadt in einen Treffpunkt für Einheimische und Gäste. Einen ersten Vorgeschmack auf das Programm gaben die Organisatoren am 13. August bei einem Pressegespräch im Roßlauer Rathaus, bei dem sie das vielfältige Festprogramm vorstellten.
1: Das sind ein paar Höhepunkte, die im Prinzip wirklich dazugekommen sind. Und ich würde mich freuen, wenn Sie alle zu uns kommen, wenn wir gemeinsam ein schönes Fest erleben, ein sicheres Fest vor allen Dingen, und dann haben wir auch Spaß. Wir freuen uns drauf, lassen Sie sich überraschen, kommen Sie uns besuchen, feiern Sie mit uns gemeinsam und dann ist alles okay.
0: Das Festwochenende beginnt am Donnerstag um 18.30 Uhr mit der großen Eröffnung. Auf dem Luchtplatz findet dazu die traditionelle Flaggenhissung statt. Anschließend zieht es die Festgesellschaft ins Festzelt, wo um 19.30 Uhr der Fassbieranstich durch den Oberbürgermeister Dr. Robert Reck erfolgt. Am Freitag startet das Festgeschehen mit den Schaustellern und einem abwechslungsreichen Programm im Festzelt und dem beliebten Seniorennachmittag. Am Abend dürfen sich die Besucher auf Live-Musik und beste Unterhaltung freuen. Der Samstag bildet den Höhepunkt des Festwochenendes. Neben einem bunten Kinderprogramm und verschiedenen Live-Konzerten erwarten die Besucher zahlreiche Vorführungen an und auf der Elbe. Dazu gehören spannende Präsentationen von Motor- und Modellbooten. Darüber hinaus sorgt ein vielfältiges Rahmenprogramm für Unterhaltung bei Groß und Klein. Am Sonntag beginnt der letzte Festtag um 9.30 Uhr mit einem Gottesdienst, gefolgt vom Kaffeekonzert und gemütlichen Beisammensein, und endet wieder im Festzelt. Im vergangenen Jahr standen die Organisatoren bei den Vorbereitungen vor einigen finanziellen Herausforderungen. Wie gestaltet sich in diesem Jahr die finanzielle Situation und wie ist der aktuelle Stand der Vorbereitung?
1: Wir sind fertig. Wir haben alles in trockenen Tüchern und Sicherheitsvorkehrungen sind getroffen, das Programm steht. Ein bisschen Geld müssen wir noch einsammeln, ansonsten passt hoffentlich alles. Also in diesem Jahr hat das eigentlich super geklappt durch den Kooperationsvertrag, den wir ja nun geschlossen haben. War das also mit den Finanzen auch einfacher als im letzten Jahr. Und ansonsten sind eigentlich die Akteure fast die gleichen. Fast jeder weiß, was er zu tun hat. Es gibt viele Neuerungen, die das Programm also bereichern. Und insofern passt alles.
0: Auch wenn das Heimat- und Schifferfest in diesem Jahr wie geplant stattfinden kann, haben sich die Organisatoren aufgrund der finanziellen Situation dazu entschieden, das traditionsreiche Fest künftig nur noch alle 2 Jahre auszurichten.
1: Ja, das hat einfach wirtschaftliche Gründe. Wir haben es erläutert im Einzelnen und sehr ausführlich. Und ich denke, dass manche sicherlich dafür kein Verständnis haben, aber das sind dann auch die Leute, die uns ohnehin nicht unterstützen. Insofern, was du machst, machst du meistens, du kannst also machen, was du willst. Irgendjemand findet es immer nicht richtig, aber ich denke, das ist der richtige Weg. Ja?
0: Besonderer Dank gilt den DVV Stadtwerken Dessau und der Stadtsparkasse Dessau sowie den zahlreichen freiwilligen Unterstützern, die das Fest mit ihren Spenden und ihrem Engagement unterstützen. Dank dieser Hilfe kann das Heimat- und Schifferfest in diesem Jahr wieder stattfinden. Für eine sichere Heimreise der Besucher werden zudem erneut Nachtbusse eingesetzt, die auch zu später Stunde für eine gute Anbindung sorgen.
2: Nicht nur die Fußballligen der Region sind im August wieder gestartet. Am vergangenen Wochenende wurde auch die erste Runde des RAN 1 RBW-Kreispokals ausgetragen, in der einige Mannschaften aus der Doppelstadt gefordert waren. Der SV Mildensee setzte sich dabei mit 2:1 gegen die SG Blau-Weiß-Klieken durch. Auch die SG Grün-Weiß-Dessau zog in die nächste Runde ein. Beim FC Hertha Osternienburg gewannen die Bauhausstädter mit 3:1. Die ASG Vorwärts-Dessau feierte derweil einen deutlichen 7:0 Auswärtssieg bei der SG Rot-Weiß-Elsdorf. Der Startschuss für die erste Qualifikationsstation des Elite Cup Ost fiel bereits. Am 16. August ging es ab 8 Uhr beim Reitclub Anhalt Dessau los. Wir waren dabei, als die Nachwuchsreiter ihr Können und ihre Leidenschaft auf dem Platz unter Beweis stellten.
3: Der Elite-Cup Ost ist in ein neues Jahr gestartet. Der Reitclub Anhalt-Dessau richtete am Samstag, dem 16. August, auf dem Reitplatz des Vereins die erste Qualifikationsstation aus. Dabei konnten sich junge Reiter messen und ihr Können unter Beweis stellen.
4: Das heutige Turnier ist ein Turnier, das dürfen grundsätzlich alle reiten, ne? Aber wir haben eine extra Cup-Wertung. Das schließt noch zwei weitere Turniere ein. Das ist einmal noch in Löbnitz und dann in Krepin im Oktober. Und Hintergrund ist, dass sozusagen U21 in den höchsten Klassen und dann staffelt sich das vom Alter her so ein bisschen runter in der EU18, in den kleineren Prüfungen U16, U14, dass dort immer die besten drei nachher nach den drei Turnieren ermittelt werden und nochmal eine Sonderehrung bekommen.
3: Der Elite Cup richtet sich an den reiterlichen Nachwuchs und bietet jungen Reitern die Möglichkeit, in verschiedenen Wettbewerben Punkte für die Gesamtwertung zu sammeln. Auf dem Programm standen unterschiedliche Prüfungen in Dressur und Springen. So konnten die Nachwuchsreiter zeigen, was sie und ihre Pferde können.
4: Hier geht's los von den kleinsten Prüfungen, vom Führzügel über Reiterwettbewerb, E-Dressur, A-Dressur und dann geht's im Springen von den kleinen Kreuzspringen bis zum A-Springen. Wichtig ist erstmal die korrekte Hilfengebung der Reiter, ne, dass sozusagen das Zusammenspiel zwischen Pferd und Reiter bewertet wird, ne, dass in der Dressur korrekte Hufschlagfiguren geritten werden, dass die Hilfengebung fein und so leicht wie möglich gestaltet werden, ne, dass es von außen eigentlich immer fast alles nicht sichtbar ist. So soll es mal irgendwann aussehen. Ne. Da ist natürlich noch ein langer Weg, aber so soll es werden. Und im Springen ist es dann natürlich wichtig, dass zum Beispiel die Hindernisse immer schön mittig angeritten werden, die Linien schön gleichmäßig zwischen den Sprüngen, ne, dass es nicht so wild nach vorn oder nach hinten ist, sondern dass es immer schön im Rhythmus und gleichmäßig ist.
3: Der Reitclub Anhalt-Dessau legt besonderen Wert auf seinen Nachwuchs. Jahr für Jahr ist die Resonanz des Elite-Cups groß. Für die Verantwortlichen geht es vor allem darum, Kinder und Jugendliche früh für den Reitsport zu begeistern und ihnen zu zeigen, welche Möglichkeiten dieser Sport bietet.
4: Wir haben hauptsächlich die Jugend in unserem Verein, ne, relativ viele Kinder. Dadurch, dass ich versuche, ein bisschen Nachwuchsförderung zu betreiben, ne, dass einfach mal ein bisschen mehr Jugend in den Reitsport kommt. Ne. Und da versuche ich auch jedes Mal, wenn wir auch auf größeren Turnieren unterwegs sind, dass wir versuchen, die Kinder mitzunehmen, dass sie dort auch Prüfungen reiten können und eben so in den Turniersport reinkommen.
3: Neben dem Spaß am Sport ging es für die Teilnehmer natürlich auch um wichtige Punkte für die nächste Runde. Doch auch wer die Qualifikation nicht geschafft hat, ging nicht leer aus. Auf die Nachwuchsreiter wartete eine kleine Belohnung.
4: Ich denke, es sind alle immer glücklich und zufrieden, wenn sie sehen, dass selbst jeder Teilnehmer bei uns hier mit einem Ehrenpreis nach Hause geht. Ne? Also bei uns bekommen wirklich alle was, ne? Alle Teilnehmer, nicht nur die Platzierten. Und ich denke mal, das ist auch so ein Ansporn für jeden, erstmal zu üben und loszufahren. Und so wollen wir ja versuchen, die Jugend so ein bisschen mehr ranzukriegen.
3: Die nächste Qualifikationsrunde findet am 6. September beim Reitstall Arndt in Löbnitz statt. Danach geht es zum großen Finale nach Krepin. Am Wochenende des 10. und 11. Oktober entscheidet sich dort, wer am Ende die Gesamtwertung des Elite Cup Ost für sich entscheiden kann.
2: In den frühen Morgenstunden des 16. August wurde in der Dobritzer Straße in Zerbst ein Motorrad der Marke KTM entwendet. Das orange-weiße Kraftrad war im Tatzeitraum gesichert auf einem Gehweg abgestellt. Der 21-jährige Nutzer bezifferte den entstandenen Schaden auf etwa 5.000 Euro. Der Bundesgerichtshof hat mit Beschluss vom 24. Juni die Revision eines mittlerweile 55-jährigen Mannes aus Dessau-Roßlau gegen das Urteil des Landgerichts vom 27. Januar als unbegründet verworfen. Die 8. Strafkammer des Landgerichts hatte den Angeklagten wegen sexuellen Missbrauchs von Kindern in insgesamt 141 Fällen, darunter auch Fälle des schweren sexuellen Missbrauchs, zu einer Gesamtfreiheitsstrafe von 13 Jahren verurteilt. Dabei wurden auch Einzelstrafen aus einem bereits im Jahr 2024 ergangenen Urteil einbezogen. Darüber hinaus ordnete das Gericht die anschließende Unterbringung des Mannes in der Sicherungsverwahrung an. Der Angeklagte hatte über mehrere Jahre hinweg seine besondere Stellung als Sporttrainer und Vertrauensperson der Kinder ausgenutzt. In dem vorausgegangenen Verfahren war er bereits wegen 229 Taten verurteilt wurden. Im Zuge dieses Verfahrens hatten sich zudem Hinweise auf zahlreiche weitere, bereits länger zurückliegende, vergleichbare Taten zum Nachteil zweier anderer Kinder ergeben. Diese Verdachtsmomente führten zu weiteren Ermittlungen. Mit der Entscheidung des Bundesgerichtshofs ist das Urteil des Landgerichts nun rechtskräftig. Damit sind wir am Ende unserer Dienstagsausgabe der Zeitnah Nachrichten. Schauen jetzt noch auf das Wetter und auf die Meldungen aus der Region. Am Mittwoch um 18 Uhr melden wir uns dann aus der Zeitnah-Redaktion wieder. Bis dahin, machen Sie es gut und auf Wiedersehen.
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8: Der Mittwoch zieht die Serie des schlechten Wetters fort. Heißt, wir bleiben bei angenehmen 20 Grad Celsius und einer leichten Brise aus dem Westen. Jedoch soll es vereinzelt zu leichten Regenschauern kommen. Der Himmel bleibt dabei ganztägig stark bewölkt.

0: Rund 140 Motorräder standen vergangene Woche in Bitterfeld-Wolfen. Das Bikertreffen fand zum 10. Mal statt. Und für Organisator Johannes Thoasbern ist es zugleich das letzte Mal in dieser Rolle.
1: 10 Jahre ist eine wunderbare Zeit. Es war Jahr für Jahr ein Höhepunkt. Und ich war glücklich, wenn es geklappt hat. Und ich war natürlich auch traurig im vorigen Jahr mit den anderen und erschrocken. Aber ich bin froh, dass es jetzt wieder so schön zu werden scheint. Und ja, es ist für mich sehr bewegend. Du
0: lässt dich nicht dauern. Vom Marktplatz geht es zunächst gemeinsam zum Bitterfelder Bogen. Dort feiern die Motorradfahrer ihren Gottesdienst. Mit dabei die Jazzband der Kreismusikschule Bitterfeld. In diesem Jahr ist der Gottesdienst auch ein Moment des Gedenkens. Im vergangenen Jahr war ein Quadfahrer bei der Ausfahrt tödlich verunglückt. Seine Sozia wurde schwer verletzt.
1: Heute ist natürlich ein ganz besonderer das Bikertreffen, weil wir auch im Gottesdienst noch einmal Revue passieren lassen haben, dass im vergangenen Jahr ein Quadfahrer verstorben ist und die Sozia sehr schwer verletzt war. Und immer noch nicht ganz wieder gesund ist, das bewegt einen natürlich. Also dieses Gefühl bestärkt mich im Augenblick oder ist im Augenblick das, was mich am stärksten bewegt. Im Theater und mit der
0: schwarzen Wolke dahinter. Danach starten die Motorräder zur gemeinsamen Ausfahrt durch die Region. Die Polizei begleitet den Konvoi. Die Strecke führt unter anderem nach Pratau und anschließend zurück Richtung Sandersdorf. Auch Oberbürgermeister Armin Schenk ist mit seinem Motorrad dabei.
1: Ich fahre eine Suzuki, eine 650 SV, mittlerweile schon seit 2018, bin ich sehr zufrieden. Es ist ein groß gewordenes Moped, könnte man fast sagen, aber es ist schnell genug und ist auch wendig. Und mir macht das nach wie vor sehr viel Spaß, mit diesem Motorrad unterwegs zu sein.
0: Die Ausfahrt endet im Strandbad Sandersdorf.

0: Dort wartet ein Familienfest mit Musik, Grill und Feuer. Für Johannes Thorsbjørn heißt es damit Abschied nehmen von der Organisation, aber nicht vom Bikertreffen.
1: Ich schätze, es sind jetzt ungefähr 140 Biker da. Und mal gucken, wie es weitergeht. Also die Hoffnung ist da, dass es weitergeht unter meinem Nachfolger.
0: 10 Jahre Bikertreffen, 10 Jahre gemeinsame Ausfahrten, Gottesdienste und Begegnungen. Und auch wenn Johannes Thorsbjørn künftig nicht mehr der Organisator sein wird, auf dem Motorrad bleibt er der Veranstaltung erhalten. Die Tradition soll also weiterrollen.

0: Der zweite Verbandsligaspieltag ist bereits geschehen. Am Freitag, dem 17. August, traf der SV Eintracht Emsenhof auf den Gastgeber, den CFC Germania 03. Der CFC hier auf der Suche nach dem ersten Punkt der Saison. Mit 171 Zuschauern ging es auch pünktlich los. Die ersten Minuten verliefen ohne Chancen. Jedoch merkte man, dass der Wille da ist. In der 15. Spielminute dann die erste Chance für den CFC. Ball geht an Savri. Der geht durch, doch den Abschluss verhindert Hansal. Bei Emsenhof sind die Chancen jedoch auch vorhanden. Beispielsweise in der 23. Spielminute. Ecke für Germania. Mrozek flankt rein. Doch der Ball findet sich bei Bojak wieder. Der nun im Rennen gegen die Defensive von Köthen. Doch er löst gut. Ecke für Emsenhof. Nach der Ecke wird Cabral gefährlich. Jedoch geht der Ball über das Eck. Für Emsenhof gibt es noch ein paar Chancen. Jedoch können die Jungs in Schwarz keine von ihnen verwandeln. Somit gehen wir in die zweite Hälfte mit einem 0:0. In der 63. Spielminute dann die nächste Chance für Emsenhof. Aljindo mit der Ecke, Cabral nimmt mit dem Kopf an und verwandelt das 0:1. In der 66. wird es wieder Zeit für Köthen. Ein Fehlpass von Emsenhof ermöglicht die Chance. Hier wird sich dann konsequent durchgespielt und beim Duell Kürschner gegen Hansal gehen die Gäste mit 2:0 aus der Aktion raus. Was für ein Torwart hier. Doch Emsenhof scheint an Aufmerksamkeit zu verlieren. Denn der nächste Spielfehler öffnet Köthen wieder die Tür. Diesmal hat Hansal keine Chance. Franschak haut den Ball mit einer Wucht ins Tor für den Ausgleich. Keine 6 Minuten später geht es wieder rund vor Hansals Tor. Doch hier kann noch abgewehrt werden. Die Ecke danach jedoch wird für Köthen gut ausgespielt und Dropp holt sich das Führungstor für Germania. In der 81. kommt dann noch ein unerwarteter Zug. Eichel schnappt sich im Mittelfeld den Ball und im Alleingang knallt er das Ding einfach so rein. Schulze zu weit rechts, da kommt er trotz aller Anstrengungen nicht ran. Und mit dem 2:2 haben wir auch schon den Endstand erreicht. Die Mannschaften teilten sich an diesem Abend also die Punkte. Und nun die Spieleinschätzung beider Trainer.
1: Wir hatten nicht viele Ausfälle zu verkraften. Ich muss trotz der Mannschaft ein Riesenkompliment machen. Wir haben ab der ersten Minute das umgesetzt, was wir vorgegeben haben. Es ging erst mal für uns defensiv gut zu stehen. Das haben wir echt überragend gemacht. Haben auch gute Umschaltmomente gehabt, wo wir hätten erste Halbzeit auch 1-2 Tore hätten machen müssen. Klar hat Emsenhof auch ein, zwei Möglichkeiten, aber ich denke, ich muss der Mannschaft trotzdem, muss ich einfach sagen, nochmal ein Riesenkompliment machen, wie wir es heute umgesetzt haben. Wir hatten richtig schwere Ausfälle auch zu verkraften. Wir hatten noch 4 von der zweiten dabei. Deshalb, ich bin mit dem Punkt auf jeden Fall erstmal zufrieden. Wir hatten die Woche viele Themen thematisiert, gerade so Handlungsschnelligkeit und ja, auch die Umschaltmomente, dass wir da einfach

0: einfach besser in den Positionen sind. Ja. Ich finde, wir haben heute einen Riesenschritt nach vorne gemacht. Darf man nicht vergessen, wir haben, wenn man mal sieht, heute auch mit einem 18-Jährigen gespielt, der eigentlich letzte noch A-Jugendspieler war, klar, letzte schon dabei war. Aber es ist natürlich nochmal ein Sprung jetzt nach Verbandsliga. Und ich finde, das, was wir heute, was wir die ganze Woche besprochen haben, die Jungs echt super umgesetzt.
1: Also ich muss dazu sagen, Köthen hat defensiv sehr gut gearbeitet, erste Halbzeit. Hat uns zu wenig Spielraum gelassen. Ich bin unzufrieden. Ich hatte mir mehr versprochen, aber ich muss auswärts jetzt mit dem Punkt leben. Und der ist zum Schluss, wenn man die Chancen nicht nutzt. Köthen kann ebenso ein drittes Tor machen wie wir. Wir haben es nicht geschafft, 100% zu überzeugen in 90 Minuten. Damit ist der Punkt in Ordnung. Wir müssen ganz einfach an uns arbeiten, müssen versuchen, alles zu integrieren, die beste Aufstellung jede Woche hinzubekommen. Und dann denke ich, dann werden wir die nötigen Punkte so schnell wie möglich einfahren für einen Klassenerhalt. Das ist das erste Ziel, was wir haben.
2: Es gibt einiges Neues zu berichten aus dem Rathaus Center Dessau. Das Center hat eine neue Rolltreppe bekommen. Die 32 Jahre alte Anlage war zuvor entfernt worden. Nach Ladenschluss am 12. August wurde die neue Rolltreppe installiert. Bis sie in Betrieb genommen werden kann, müssen sich die Besucher allerdings noch etwas gedulden.
3: Also der aktuelle Stand ist, dass gestern Abend ab 20 Uhr die neuen Rolltreppen reingekommen sind. Meine Damen und Herren, Sie sehen das ja gerade. Das dauert jetzt ein paar Tage, bis alles angeschlossen ist, bis alle Glasscheiben gesetzt sind und dass es wieder alles rundum schick aussieht. 24., 25., 26. August, ich sage mal grob Ende August, kommt dann der TÜV, weil in Deutschland darf sich nichts losbewegen, bevor nicht der TÜV freigegeben hat. Und dann hoffen wir, dass das auch nahtlos, zeitlos wieder in Bewegung geht. Wobei die Bereiche Mediamarkt, Olympenhades, SNL zu erreichen, ist ja nicht schwierig. Ich stehe hier direkt neben H&M, das ist 15 Meter entfernt. Geht man mal kurz durch die Rolltreppe H&M hoch oder nimmt den Fahrstuhl unten bei Ruster, der fährt direkt zum Mediamarkt hoch. Also ich sag mal, da gibt es sicherlich keine Probleme hochzukommen. Es ist natürlich einfacher, Rolltreppe hochfahren und schon genießen. Ja, das war natürlich ein spannender Moment. Das waren ja im Grunde zwei Rolltreppen, die vor zwei Tagen abends rausgenommen wurden. Jeder hat 7 Tonnen gewogen, wurden hier auf Rollen- und Lastenverteilung durchs Center geschoben. Der Rewe-Eingang ist komplett ausgebaut worden, damit die Rolltreppen rauspassen. Andere Center müssen dann das Dach öffnen. Das war jetzt bei uns nicht notwendig. Ja, da sind wir froh, weil die Rolltreppen waren nur schon 32 Jahre alt. Und ehrlich gesagt, europaweit gibt es keine Ersatzteile mehr. Also Ende August. Und was für viele auch eine spannende Frage ist, weil auch ich habe ja wöchentlich meinen Dietsch-Tag. Dietsch kommt natürlich, wenn die Rolltreppe steht. Fangen die an, 25., 26. ihren Job wieder aufzubauen. Ich denke mal Anfang September, der Tag steht noch nicht ganz genau fest, wird dann auch Dietsch wieder seine wunderbar leckeren, dampfenden Brezen verkaufen.
2: Im August können sich die Center-Besucher auch auf Kultur freuen. Am Freitag, dem 21. August, steht von 17.30 Uhr bis 18.30 Uhr die erfolgreiche österreichische Schlagersängerin Alessa auf der Bühne. Bei ihrem Live-Auftritt präsentiert sie ihr neues Album und sorgt für musikalische Unterhaltung.
3: Ja, wie das so ist, also die Alessa stellt ihre neue CD vor. Das nennt man auf der Promotion-Tour, auf der Werbetour zu sein, um natürlich, dass die CD verkauft wird. Wir werden dann immer angefragt, ob man Lust haben, dass sie bei uns auftreten sollen. Und wir machen ja gerade im August unser Konzept Bühne frei. Da können sich nicht nur professionelle Sängerinnen und Sänger wie die Alessa bei uns melden, sondern letztendlich auch jeder, der, selbst wenn er nur ein Buch vorliest, kann sich bei uns melden und dann kann er sich bei uns auf unserer Showbühne hier einfach mal zeigen. Aber im Speziellen die Alessa ist wohl im Augenblick die am meisten gehörte Schlagersängerin in Österreich. Und ich verrate ja nichts Neues. Meine Tochter samt meiner 3 Enkel leben in Tirol. Ich freue mich auf die österreichische Mundart, wobei das kleine Österreich ja auch fast mehr Mundarten besitzt als das große Deutschland. Sie kommt jetzt nicht explizit aus Tirol,

0: Aber ich freue mich einfach sehr drauf, weil Österreich, ich verbinde da ganz viel Sympathien damit. Also von daher, wer mal andere Musik so ein bisschen hören will, einfach kommen und jetzt nicht vielleicht gleich an Herrn Gabayé denken, sich einfach mal darauf einlassen und gerne mal zuhören.
1: Im Anschluss haben die Fans bei einer Signierstunde die Gelegenheit, die Künstlerin persönlich zu treffen, sich ihr neues Album signieren zu lassen und den besonderen Nachmittag mit einem persönlichen Erinnerungsfoto abzurunden. Auch Ende August ist noch so einiges los. Im Rathaus Center Dessau findet am 28. die Karrieremesse Start Now statt. Mehr als 40 Ausbildungsbetriebe und Arbeitgeber aus der Region sind vor Ort und informieren über ihre Ausbildungs- und Karrieremöglichkeiten. Interessierte haben die Gelegenheit, Unternehmen kennenzulernen, Fragen zu stellen und erste persönliche Kontakte zu knüpfen.

0: Schön, dass Sie mit dabei sind und damit herzlich willkommen an diesem Dienstag zu den zeitnah Nachrichten. Bei den DVV Stadtwerken Dessau hat für 12 Azubis und 2 Dualstudenten ein neuer Lebensabschnitt begonnen. Die Nachwuchskräfte wurden am 11. August offiziell begrüßt und starten in unterschiedlichen kaufmännischen, technischen und umwelttechnologischen Berufen. 4 Azubis beginnen als Industriekaufleute. 2 weitere starten bei der Dessauer Wasser- und Abwasser GmbH als Umwelttechnologen für Abwasserwirtschaft bzw. Wasserversorgung. Bei der Dessauer Verkehrs GmbH werden 2 Nachwuchskräfte zu Berufskraftfahrern und eine weitere zum Kfz-Mechatroniker ausgebildet. Jeweils einen neuen Azubi gibt es zudem bei der Gasversorgung Dessau und 2 bei der Fernwärmeversorgung. Alle im Beruf des Mechatronikers. Im September nehmen außerdem 2 Dualstudenten ihr Studium in den Fachrichtungen Siedlungswasserwirtschaft und Wirtschaftsingenieurwesen auf. Insgesamt absolvieren damit derzeit 28 Auszubildende und 6 Dualstudenten ihre Ausbildung bei den Stadtwerken Dessau. Geschäftsführer Dino Höll betont die Bedeutung der Nachwuchsförderung für die Zukunft des Unternehmens und der Region. Neben einer praxisnahen Ausbildung setzen die Stadtwerke auf Prüfungsvorbereitung, Gesundheitsmanagement und gemeinsame Veranstaltungen. Bereits jetzt laufen die Vorbereitungen für den Ausbildungsstart 2027. Neben Ausbildungs- und Studienplätzen bieten die Stadtwerke auch Praktika- und Werkstudententätigkeiten an. Bald ist es wieder soweit. Vom 27. bis zum 30. August lädt Roßlau bereits zum 46. Mal zum traditionsreichen Heimat- und Schifferfest ein. Um über das bevorstehende Fest und die geplanten Veranstaltungen zu informieren, trafen sich die Organisatoren am vergangenen Donnerstag zu einem Pressegespräch im Roßlauer Rathaus. Dabei gaben sie einen ersten Einblick in das Programm und verrieten, worauf sich die Besucher beim diesjährigen Fest besonders freuen dürfen.
1: Mit großen Schritten rückt eines der Veranstaltungshighlights des Jahres in Roßlau näher. Das 45. Heimat- und Schifferfest. Vom 27. bis 30. August verwandelt sich die Schifferstadt in einen Treffpunkt für Einheimische und Gäste. Einen ersten Vorgeschmack auf das Programm gaben die Organisatoren am 13. August bei einem Pressegespräch im Roßlauer Rathaus, bei dem sie das vielfältige Festprogramm vorstellten.
2: Das sind ein paar Höhepunkte, die im Prinzip wirklich dazugekommen sind. Und ich würde mich freuen, wenn Sie alle zu uns kommen, wenn wir gemeinsam ein schönes Fest erleben, ein sicheres Fest vor allen Dingen, und dann haben wir auch Spaß. Wir freuen uns drauf, lassen Sie sich überraschen, kommen Sie uns besuchen, feiern Sie mit uns gemeinsam und dann ist alles okay.
1: Das Festwochenende beginnt am Donnerstag um 18.30 Uhr mit der großen Eröffnung. Auf dem Luftplatz findet dazu die traditionelle Flaggenhissung statt. Anschließend zieht es die Festgesellschaft ins Festzelt, wo um 19.30 Uhr der Fassbieranstich durch den Oberbürgermeister Dr. Robert Reck erfolgt. Am Freitag startet das Festgeschehen mit den Schaustellern und einem abwechslungsreichen Programm im Festzelt und dem beliebten Seniorennachmittag. Am Abend dürfen sich die Besucher auf Live-Musik und beste Unterhaltung freuen. Der Samstag bildet den Höhepunkt des Festwochenendes. Neben einem bunten Kinderprogramm und verschiedenen Live-Konzerten erwarten die Besucher zahlreiche Vorführungen an und auf der Elbe. Dazu gehören spannende Präsentationen von Motor- und Modellbooten. Darüber hinaus sorgt ein vielfältiges Rahmenprogramm für Unterhaltung bei Groß und Klein. Am Sonntag beginnt der letzte Festtag um 9.30 Uhr mit einem Gottesdienst, gefolgt vom Kaffeekonzert und gemütlichen Beisammensein. Und endet wieder im Festzelt. Im vergangenen Jahr standen die Organisatoren bei den Vorbereitungen vor einigen finanziellen Herausforderungen. Wie gestaltet sich in diesem Jahr die finanzielle Situation und wie ist der aktuelle Stand der Vorbereitung?
2: Wir sind fertig. Wir haben alles in trockenen Tüchern und Sicherheitsvorkehrungen sind getroffen, das Programm steht. Ein bisschen Geld müssen wir noch einsammeln, ansonsten passt hoffentlich alles. Also in diesem Jahr hat das eigentlich super geklappt durch den Kooperationsvertrag, den wir ja nun geschlossen haben. war das also mit den Finanzen auch einfacher als im letzten Jahr. Und ansonsten sind eigentlich die Akteure fast die gleichen. Fast jeder weiß, was er zu tun hat. Es gibt viele Neuerungen, die das Programm also bereichern. Und insofern passt alles.
1: Auch wenn das Heimat- und Schifferfest in diesem Jahr wie geplant stattfinden kann, haben sich die Organisatoren aufgrund der finanziellen Situation dazu entschieden, das traditionsreiche Fest künftig nur noch alle 2 Jahre auszurichten.
2: Ja, das hat einfach wirtschaftliche Gründe. Wir haben es erläutert im Einzelnen und sehr ausführlich. Und ich denke, dass manche sicherlich dafür kein Verständnis haben, aber das sind dann auch die Leute, die uns ohnehin nicht unterstützen. Insofern, was du machst, machst du meistens. Du kannst also machen, was du willst. Irgendjemand findet es immer nicht richtig, aber ich denke, das ist der richtige Weg. Ja?
1: Besonderer Dank gilt den DVV-Stadtwerken Dessau und der Stadtsparkasse Dessau sowie den zahlreichen freiwilligen Unterstützern, die das Fest mit ihren Spenden und ihrem Engagement unterstützen. Dank dieser Hilfe kann das Heimat- und Schifferfest in diesem Jahr wieder stattfinden. Für eine sichere Heimreise der Besucher werden zudem erneut Nachtbusse eingesetzt, die auch zu später Stunde für eine gute Anbindung sorgen.
0: Nicht nur die Fußballligen der Region sind im August wieder gestartet. Am vergangenen Wochenende wurde auch die erste Runde des RAN 1 RBW-Kreispokals ausgetragen, in der einige Mannschaften aus der Doppelstadt gefordert waren. Der SV Mildensee setzte sich dabei mit 2:1 gegen die SG Blau-Weiß-Klieken durch. Auch die SG Grün-Weiß-Dessau zog in die nächste Runde ein. Beim FC Hertha Osternienburg gewannen die Bauhausstädter mit 3:1. Die ASG Vorwärts-Dessau feierte derweil einen deutlichen 7:0 Auswärtssieg bei der SG Rot-Weiß-Elsdorf. Der Startschuss für die erste Qualifikationsstation des Elite Cup Ost fiel bereits. Am 16. August ging es ab 8 Uhr beim Reitclub Anhalt Dessau los. Wir waren dabei, als die Nachwuchsreiter ihr Können und ihre Leidenschaft auf dem Platz unter Beweis stellten.
3: Der Elite Cup Ost ist in ein neues Jahr gestartet. Der Reitclub Anhalt Dessau richtete am Samstag, dem 16. August, auf dem Reitplatz des Vereins die erste Qualifikationsstation aus. Dabei konnten sich junge Reiter messen und ihr Können unter Beweis stellen.
4: Das heutige Turnier ist ein Turnier, das dürfen grundsätzlich alle reiten, ne? Aber wir haben eine extra Cup-Wertung. Das schließt noch 2 weitere Turniere ein. Das ist einmal noch in Löbnitz und dann in Krepin im Oktober. Und Hintergrund ist, dass sozusagen U21 in den höchsten Klassen und dann staffelt sich das vom Alter her so ein bisschen runter in der EU18, in den kleineren Prüfungen U16, U14, dass dort immer die besten 3 nachher nach den 3 Turnieren ermittelt werden und nochmal eine Sonderehrung bekommen.
3: Der Elite Cup richtet sich an den reiterlichen Nachwuchs und bietet jungen Reitern die Möglichkeit, in verschiedenen Wettbewerben Punkte für die Gesamtwertung zu sammeln. Auf dem Programm standen unterschiedliche Prüfungen in Dressur und Springen. So konnten die Nachwuchsreiter zeigen, was sie und ihre Pferde können.
4: Hier geht's los von den kleinsten Prüfungen, vom Führzügel über Reiterwettbewerb, E-Dressur, A-Dressur und dann geht's im Springen von den kleinen Kreuzspringen bis zum A-Springen. Wichtig ist erstmal die korrekte Hilfengebung der Reiter, ne, dass sozusagen das Zusammenspiel zwischen Pferd und Reiter bewertet wird, ne, dass in der Dressur korrekte Hufschlagfiguren geritten werden, dass die Hilfengebung fein und so leicht wie möglich gestaltet werden, ne, dass es von außen eigentlich immer fast alles nicht sichtbar ist, so soll es mal irgendwann aussehen. Ne, da ist natürlich noch ein langer Weg, aber so soll es werden. Und im Springen ist es dann natürlich wichtig, dass zum Beispiel die Hindernisse immer schön mittig angeritten werden, die Linien schön gleichmäßig zwischen den Sprüngen, ne, dass es nicht so wild nach vorn oder nach hinten ist, sondern dass es immer schön im Rhythmus und gleichmäßig ist.
3: Der Reitclub Anhalt Dessau legt besonderen Wert auf seinen Nachwuchs. Jahr für Jahr ist die Resonanz des Elite Cups groß. Für die Verantwortlichen geht es vor allem darum, Kinder und Jugendliche früh für den Reitsport zu begeistern und ihnen zu zeigen, welche Möglichkeiten dieser Sport bietet.
4: Wir haben hauptsächlich die Jugend in unserem Verein, ne? Relativ viele Kinder. Dadurch, dass ich versuche, ein bisschen Nachwuchsförderung zu betreiben, ne? Dass einfach mal ein bisschen mehr Jugend in den Reitsport kommt. Ne? Und da versuche ich auch jedes Mal, wenn wir auch auf größeren Turnieren unterwegs sind, dass wir versuchen, die Kinder mitzunehmen, dass sie dort auch Prüfungen reiten können und eben so in den Turniersport reinkommen.
3: Neben dem Spaß am Sport ging es für die Teilnehmer natürlich auch um wichtige Punkte für die nächste Runde. Doch auch wer die Qualifikation nicht geschafft hat, ging nicht leer aus. Auf die Nachwuchsreiter wartete eine kleine Belohnung.
4: Ich denke, es sind alle immer glücklich und zufrieden, wenn sie sehen, dass selbst jeder Teilnehmer bei uns hier mit einem Ehrenpreis nach Hause geht. Ne? Also bei uns bekommen wirklich alle was, ne? Alle Teilnehmer, nicht nur die Platzierten. Und ich denke mal, das ist auch so ein Ansporn für jeden, erstmal zu üben und loszufahren. Und so wollen wir ja versuchen, die Jugend so ein bisschen mehr ranzukriegen.
3: Die nächste Qualifikationsrunde findet am 6. September beim Reitstall Arndt in Löbnitz statt. Danach geht es zum großen Finale nach Krippin. Am Wochenende des 10. und 11. Oktober entscheidet sich dort, wer am Ende die Gesamtwertung des Elite Cup Ost für sich entscheiden kann.
0: In den frühen Morgenstunden des 16. August wurde in der Dobritzer Straße in Zerbst ein Motorrad der Marke KTM entwendet. Das orange-weiße Kraftrad war im Tatzeitraum gesichert auf einem Gehweg abgestellt. Der 21-jährige Nutzer bezifferte den entstandenen Schaden auf etwa 5.000 Euro. Der Bundesgerichtshof hat mit Beschluss vom 24. Juni die Revision eines mittlerweile 55-jährigen Mannes aus Dessau-Roßlau gegen das Urteil des Landgerichts vom 27. Januar als unbegründet verworfen. Die 8. Strafkammer des Landgerichts hatte den Angeklagten wegen sexuellen Missbrauchs von Kindern in insgesamt 141 Fällen, darunter auch Fälle des schweren sexuellen Missbrauchs, zu einer Gesamtfreiheitsstrafe von 13 Jahren verurteilt. Dabei wurden auch Einzelstrafen aus einem bereits im Jahr 2024 ergangenen Urteil einbezogen. Darüber hinaus ordnete das Gericht die anschließende Unterbringung des Mannes in der Sicherungsverwahrung an. Der Angeklagte hatte über mehrere Jahre hinweg seine besondere Stellung als Sporttrainer und Vertrauensperson der Kinder ausgenutzt. In dem vorausgegangenen Verfahren war er bereits wegen 229 Taten verurteilt worden. Im Zuge dieses Verfahrens hatten sich zudem Hinweise auf zahlreiche weitere, bereits länger zurückliegende, vergleichbare Taten zum Nachteil zweier anderer Kinder ergeben. Diese Verdachtsmomente führten zu weiteren Ermittlungen. Mit der Entscheidung des Bundesgerichtshofs ist das Urteil des Landgerichts nun rechtskräftig. Damit sind wir am Ende unserer Dienstagsausgabe der Zeitnah Nachrichten, schauen jetzt noch auf das Wetter und auf die Meldungen aus der Region. Am Mittwoch um 18 Uhr melden wir uns dann aus der Zeitnah-Redaktion wieder. Bis dahin, machen Sie es gut und auf Wiedersehen.
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8: Der Mittwoch zieht die Serie des schlechten Wetters fort. Heißt, wir bleiben bei angenehmen 20 Grad Celsius und einer leichten Brise aus dem Westen. Jedoch soll es vereinzelt zu leichten Regenschauern kommen. Der Himmel bleibt dabei ganztägig stark bewölkt.

0: Rund 140 Motorräder standen vergangene Woche in Bitterfeld-Wolfen. Das Bikertreffen fand zum 10. Mal statt. Und für Organisator Johannes Thoasbern ist es zugleich das letzte Mal in dieser Rolle.
1: 10 Jahre ist eine wunderbare Zeit. Es war Jahr für Jahr ein Höhepunkt. Und ich war glücklich, wenn es geklappt hat. Und ich war natürlich auch traurig im vorigen Jahr mit den anderen und erschrocken. Aber ich bin froh, dass es jetzt wieder so schön zu werden scheint. Und ja, es ist für mich sehr bewegend.
0: Vom Marktplatz geht es zunächst gemeinsam zum Bitterfelder Bogen. Dort feiern die Motorradfahrer ihren Gottesdienst. Mit dabei die Jazzband der Kreismusikschule Bitterfeld. In diesem Jahr ist der Gottesdienst auch ein Moment des Gedenkens. Im vergangenen Jahr war ein Quadfahrer bei der Ausfahrt tödlich verunglückt. Seine Sozia wurde schwer verletzt.
1: Heute ist natürlich ein ganz besonderer das Bikertreffen, weil wir auch im Gottesdienst noch einmal Revue passieren lassen haben, dass im vergangenen Jahr ein Quadfahrer verstorben ist und die Sozia sehr schwer verletzt war. Und immer noch nicht ganz wieder gesund ist, das bewegt einem natürlich. Also dieses Gefühl bestärkt mich im Augenblick oder ist im Augenblick das, was mich am stärksten bewegt.
0: Danach starten die Motorräder zur gemeinsamen Ausfahrt durch die Region. Die Polizei begleitet den Konvoi. Die Strecke führt unter anderem nach Pratau und anschließend zurück Richtung Sandersdorf. Auch Oberbürgermeister Armin Schenk ist mit seinem Motorrad dabei.
1: Ich fahre eine Suzuki, eine 650 SV, mittlerweile schon seit 2018, bin ich sehr zufrieden. Es ist ein groß gewordenes Moped, könnte man fast sagen, aber es ist schnell genug und ist auch wendig. Und mir macht das nach wie vor sehr viel Spaß, mit diesem Motorrad unterwegs zu sein.
0: Die Ausfahrt endet im Strandbad Sandersdorf.

0: Der zweite Verbandsligaspieltag ist bereits geschehen. Am Freitag, dem 17. August, traf der SV Eintracht Emsenloh auf den Gastgeber, den CFC Germania 03. Der CFC hier auf der Suche nach dem ersten Punkt der Saison. Mit 171 Zuschauern ging es auch pünktlich los. Die ersten Minuten verliefen ohne Chancen. Jedoch merkte man, dass der Wille da ist. In der 15. Spielminute dann die erste Chance für den CFC. Ball geht an Savri. Der geht durch, doch den Abschluss verhindert Hansal. Bei Emsenloh sind die Chancen jedoch auch vorhanden. Beispielsweise in der 23. Spielminute. Ecke für Germania. Rosic flankt rein. Doch der Ball findet sich bei Bojak wieder. Der nun im Rennen gegen die Defensive von Köthen. Doch er löst gut. Ecke für Emsenloh. Nach der Ecke wird Cabral gefährlich. Jedoch geht der Ball über das Eck. Für Emsenloh gibt es noch ein paar Chancen, jedoch können die Jungs in Schwarz keine von ihnen verwandeln. Somit gehen wir in die zweite Hälfte mit einem 0:0. In der 63. Spielminute dann die nächste Chance für Emsenloh. Aljindo mit der Ecke, Cabral nimmt mit dem Kopf an und verwandelt das 0:1. In der 66. wird es wieder Zeit für Köthen. Ein Fehlpass von Emsenloh ermöglicht die Chance. Hier wird sich dann konsequent durchgespielt und beim Duell Kürschner gegen Hansal gehen die Gäste mit 2:0 aus der Aktion raus. Was für ein Torwart hier. Doch Emsenloh scheint an Aufmerksamkeit zu verlieren. Denn der nächste Spielfehler öffnet Köthen wieder die Tür. Diesmal hat Hansal keine Chance. Franschak haut den Ball mit einer Wucht ins Tor für den Ausgleich. Keine 6 Minuten später geht es wieder rund vor Hansals Tor. Doch hier kann noch abgewehrt werden. Die Ecke danach jedoch wird für Köthen gut ausgespielt und Drop holt sich das Führungstor für Germania. In der 81. kommt dann noch ein unerwarteter Zug. Eichel schnappt sich im Mittelfeld den Ball. Und im Alleingang knallt er das Ding einfach so rein. Schulze zu weit rechts, da kommt er trotz aller Anstrengungen nicht ran. Und mit dem 2:2 haben wir auch schon den Endstand erreicht. Die Mannschaften teilten sich an diesem Abend also die Punkte. Und nun die Spieleinschätzung beider Trainer.
1: Wir hatten nicht viele Ausfälle zu verkraften. Ich muss trotzdem der Mannschaft ein Riesenkompliment machen. Wir haben mit ab der ersten Minute das umgesetzt, was wir heute vorgegeben haben. Es ging erst mal für uns defensiv gut zu stehen. Das haben wir echt überragend gemacht. Haben auch gute Umschaltmomente gehabt, wo wir hätten in erster Halbzeit auch 1-2 Tore hätten machen müssen. Klar hatte Emsenloh auch 1-2 Möglichkeiten, aber ich denke, ich muss der Mannschaft trotzdem, muss ich einfach sagen, nochmal ein Riesenkompliment machen, wie wir es heute umgesetzt haben. Wir hatten heute richtig schwere Ausfälle auch zu verkraften. Wir hatten noch 4 von der zweiten dabei. Deshalb, ich bin mit dem Punkt auf jeden Fall erstmal zufrieden. Wir hatten die Woche viele Themen thematisiert, gerade so Handlungsschnelligkeit und ja, auch die Umschaltmomente, dass wir da einfach besser in den Positionen sind. Ja. Ich finde, wir haben heute einen riesen Schritt nach vorne gemacht. Darf man nicht vergessen, wir haben, wenn man mal sieht, heute auch mit einem 18-Jährigen gespielt, der eigentlich letzte noch A-Jugendspieler war, klar, letzte schon dabei war. Aber es ist natürlich nochmal ein Sprung jetzt nach Verbandsliga und ich finde, das, was wir die ganze Woche besprochen haben, die Jungs echt super umgesetzt.
2: Also ich muss dazu sagen, Köthen hat defensiv sehr gut gearbeitet, erste Halbzeit, hat uns zu wenig Spielraum gelassen. Ich bin unzufrieden. Ich hatte mir mehr versprochen, aber ich muss auswärts jetzt mit dem Punkt leben. Und der ist zum Schluss, wenn man die Chancen nicht nutzt. Köthen kann ebenso ein drittes Tor machen wie wir. Wir haben es nicht geschafft.

0: Schafft 100% zu überzeugen in 90 Minuten, damit ist der Punkt in Ordnung. Wir müssen ganz einfach an uns arbeiten, müssen versuchen, alles zu integrieren, die beste Aufstellung jede Woche hinzubekommen. Und dann denke ich, dann werden wir die nötigen Punkte so schnell wie möglich einfahren für einen Klassenerhalt. Das ist das erste Ziel, was wir haben.
1: Es gibt einiges Neues zu berichten aus dem Rathaus Center Dessau. Das Center hat eine neue Rolltreppe bekommen. Die 32 Jahre alte Anlage war zuvor entfernt worden. Nach Ladenschluss am 12. August wurde die neue Rolltreppe installiert. Bis sie in Betrieb genommen werden kann, müssen sich die Besucher allerdings noch etwas gedulden.
2: Also der aktuelle Stand ist, dass gestern Abend ab 20 Uhr die neuen Rolltreppen reingekommen sind. Meine Damen und Herren, Sie sehen das ja gerade. Das dauert jetzt ein paar Tage, bis alles angeschlossen ist, bis alle Glasscheiben gesetzt sind und dass es wieder alles rundum schick aussieht. 24., 25., 26. August, ich sage mal grob Ende August, kommt dann der TÜV, weil in Deutschland darf sich nichts losbewegen, bevor nicht der TÜV freigegeben hat. Und dann hoffen wir, dass das auch nahtlos, zeitlos wieder in Bewegung geht. Wobei die Bereiche Mediamarkt, Olympenhades, SNL zu erreichen, ist ja nicht schwierig. Ich stehe hier direkt neben H&M, das ist 15 Meter entfernt. Geht man mal kurz durch die Rolltreppe H&M hoch oder nimmt den Fahrstuhl unten bei Ruster, der fährt direkt zum Mediamarkt hoch. Also ich sag mal, da gibt es sicherlich keine Probleme hochzukommen. Es ist natürlich einfacher, Rolltreppe hochfahren und schon genießen. Das war natürlich ein spannender Moment. Das waren ja im Grunde zwei Rolltreppen, die vor zwei Tagen abends rausgenommen wurden. Jeder hat 7 Tonnen gewogen, wurden hier auf Rollen- und Lastenverteilung durchs Center geschoben. Der Rewe-Eingang ist komplett ausgebaut worden, damit die Rolltreppen rauspassen. Andere Center müssen dann das Dach öffnen. Das war jetzt bei uns nicht notwendig. Da sind wir froh, weil die Rolltreppen waren nur schon 32 Jahre alt. Und ehrlich gesagt, europaweit gibt es keine Ersatzteile mehr. Also Ende August. Und was für viele auch eine spannende Frage ist, weil auch ich habe ja wöchentlich meinen Dietsch-Tag. Dietsch kommt natürlich, wenn die Rolltreppe steht, fangen die an, 25., 26. ihren Job wieder aufzubauen. Ich denke mal Anfang September, der Tag steht noch nicht ganz genau fest, wird dann auch Dietsch wieder seine wunderbar leckeren, dampfenden Brezen verkaufen.
1: Im August können sich die Center-Besucher auch auf Kultur freuen. Am Freitag, dem 21. August, steht von 17.30 Uhr bis 18.30 Uhr die erfolgreiche österreichische Schlagersängerin Alessa auf der Bühne. Bei ihrem Live-Auftritt präsentiert sie ihr neues Album und sorgt für musikalische Unterhaltung.
2: Ja, wie das ist, also die Alessa stellt ihre neue CD vor. Das nennt man auf der Promotion-Tour, auf der Werbetour zu sein, um natürlich, dass die CD verkauft wird. Wir werden dann immer angefragt, ob man Lust haben, dass sie bei uns auftreten sollen. Und wir machen ja gerade im August unser Konzept Bühne frei. Da können sich nicht nur professionelle Sängerinnen und Sänger wie die Alessa bei uns melden, sondern letztendlich auch jeder, der, selbst wenn er nur ein Buch vorliest, kann sich bei uns melden und dann kann er sich bei uns auf unserer Showbühne hier einfach mal zeigen. Aber im Speziellen die Alessa ist wohl im Augenblick die am meisten gehörte Schlagersängerin in Österreich. Und ich verrate ja nichts Neues. Meine Tochter samt meiner 3 Enkel leben in Tirol. Ich freue mich auf die österreichische Mundart, wobei das kleine Österreich ja auch fast mehr Mundarten besitzt als das große Deutschland. Sie kommt jetzt nicht explizit aus Tirol. Aber ich freue mich einfach sehr drauf, weil Österreich, ich verbinde da ganz viel Sympathien damit. Also von daher, wer mal andere Musik so ein bisschen hören will, einfach kommen. Und jetzt nicht vielleicht gleich an Herrn Gabayé denken, sich einfach mal darauf einlassen und gerne mal zuhören.
1: Im Anschluss haben die Fans bei einer Signierstunde die Gelegenheit, die Künstlerin persönlich zu treffen, sich ihr neues Album signieren zu lassen und den besonderen Nachmittag mit einem persönlichen Erinnerungsfoto abzurunden. Auch Ende August ist noch so einiges los. Im Rathaus Center Dessau findet am 28. die Karrieremesse Start Now statt. Mehr als 40 Ausbildungsbetriebe und Arbeitgeber aus der Region sind vor Ort und informieren über ihre Ausbildungs- und Karrieremöglichkeiten. Interessierte haben die Gelegenheit, Unternehmen kennenzulernen, Fragen zu stellen und erste persönliche Kontakte zu knüpfen.

0: Schön, dass Sie mit dabei sind und damit herzlich willkommen an diesem Dienstag zu den zeitnah Nachrichten. Bei den DVV Stadtwerken Dessau hat für 12 Azubis und 2 Dualstudenten ein neuer Lebensabschnitt begonnen. Die Nachwuchskräfte wurden am 11. August offiziell begrüßt und starten in unterschiedlichen kaufmännischen, technischen und umwelttechnologischen Berufen. 4 Azubis beginnen als Industriekaufleute. 2 weitere starten bei der Dessauer Wasser- und Abwasser GmbH als Umwelttechnologen für Abwasserwirtschaft bzw. Wasserversorgung. Bei der Dessauer Verkehrs GmbH werden 2 Nachwuchskräfte zu Berufskraftfahrern und eine weitere zum Kfz-Mechatroniker ausgebildet. Jeweils einen neuen Azubi gibt es zudem bei der Gasversorgung Dessau und 2 bei der Fernwärmeversorgung. Alle im Beruf des Mechatronikers. Im September nehmen außerdem 2 Dualstudenten ihr Studium in den Fachrichtungen Siedlungswasserwirtschaft und Wirtschaftsingenieurwesen auf. Insgesamt absolvieren damit derzeit 28 Auszubildende und 6 Dualstudenten ihre Ausbildung bei den Stadtwerken Dessau. Geschäftsführer Dino Höll betont die Bedeutung der Nachwuchsförderung für die Zukunft des Unternehmens und der Region. Neben einer praxisnahen Ausbildung setzen die Stadtwerke auf Prüfungsvorbereitung, Gesundheitsmanagement und gemeinsame Veranstaltungen. Bereits jetzt laufen die Vorbereitungen für den Ausbildungsstart 2027. Neben Ausbildungs- und Studienplätzen bieten die Stadtwerke auch Praktika- und Werkstudententätigkeiten an. Bald ist es wieder soweit. Vom 27. bis zum 30. August lädt Roßlau bereits zum 46. Mal zum traditionsreichen Heimat- und Schifferfest ein. Um über das bevorstehende Fest und die geplanten Veranstaltungen zu informieren, trafen sich die Organisatoren am vergangenen Donnerstag zu einem Pressegespräch im Roßlauer Rathaus. Dabei gaben sie einen ersten Einblick in das Programm und verrieten, worauf sich die Besucher beim diesjährigen Fest besonders freuen dürfen.
1: Mit großen Schritten rückt eines der Veranstaltungshighlights des Jahres in Roßlau näher, das 45. Heimat- und Schifferfest. Vom 27. bis 30. August verwandelt sich die Schifferstadt in einen Treffpunkt für Einheimische und Gäste. Einen ersten Vorgeschmack auf das Programm gaben die Organisatoren am 13. August bei einem Pressegespräch im Roßlauer Rathaus, bei dem sie das vielfältige Festprogramm vorstellten.
2: Das sind ein paar Höhepunkte, die im Prinzip wirklich dazugekommen sind. Und ich würde mich freuen, wenn Sie alle zu uns kommen, wenn wir gemeinsam ein schönes Fest erleben, ein sicheres Fest vor allen Dingen. Und dann haben wir auch Spaß. Wir freuen uns drauf, lassen Sie sich überraschen, kommen Sie uns besuchen, feiern Sie mit uns gemeinsam und dann ist alles okay.
1: Das Festwochenende beginnt am Donnerstag um 18.30 Uhr mit der großen Eröffnung. Auf dem Luftplatz findet dazu die traditionelle Flaggenhissung statt. Anschließend zieht es die Festgesellschaft ins Festzelt, wo um 19.30 Uhr der Fassbieranstich durch den Oberbürgermeister Dr. Robert Reck erfolgt. Am Freitag startet das Festgeschehen mit den Schaustellern und einem abwechslungsreichen Programm im Festzelt und dem beliebten Seniorennachmittag. Am Abend dürfen sich die Besucher auf Live-Musik und beste Unterhaltung freuen. Der Samstag bildet den Höhepunkt des Festwochenendes. Neben einem bunten Kinderprogramm und verschiedenen Live-Konzerten erwarten die Besucher zahlreiche Vorführungen an und auf der Elbe. Dazu gehören spannende Präsentationen von Motor- und Modellbooten. Darüber hinaus sorgt ein vielfältiges Rahmenprogramm für Unterhaltung bei Groß und Klein. Am Sonntag beginnt der letzte Festtag um 9.30 Uhr mit einem Gottesdienst, gefolgt vom Kaffeekonzert und gemütlichen Beisammensein und endet wieder im Festzelt. Im vergangenen Jahr standen die Organisatoren bei den Vorbereitungen vor einigen finanziellen Herausforderungen. Wie gestaltet sich in diesem Jahr die finanzielle Situation und wie ist der aktuelle Stand der Vorbereitung?
2: Wir sind fertig. Wir haben alles in trockenen Tüchern und Sicherheitsvorkehrungen sind getroffen, das Programm steht. Ein bisschen Geld müssen wir noch einsammeln, ansonsten passt hoffentlich alles. Also in diesem Jahr hat das eigentlich super geklappt durch den Kooperationsvertrag, den wir ja nun geschlossen haben. War das also mit den Finanzen auch einfacher als im letzten Jahr. Und ansonsten sind eigentlich die Akteure fast die gleichen. Fast jeder weiß, was er zu tun hat. Es gibt viele Neuerungen, die das Programm also bereichern. Und insofern passt alles.
1: Auch wenn das Heimat- und Schifferfest in diesem Jahr wie geplant stattfinden kann, haben sich die Organisatoren aufgrund der finanziellen Situation dazu entschieden, das traditionsreiche Fest künftig nur noch alle 2 Jahre auszurichten.
2: Ja, das hat einfach wirtschaftliche Gründe. Wir haben es erläutert im Einzelnen und sehr ausführlich. Und ich denke, dass manche sicherlich dafür kein Verständnis haben, aber das sind dann auch die Leute, die uns ohnehin nicht unterstützen. Insofern, was du machst, machst du meistens, du kannst also machen, was du willst. Irgendjemand findet es immer nicht richtig, aber ich denke, das ist der richtige Weg. Ja?
1: Besonderer Dank gilt den DVV Stadtwerken Dessau und der Stadtsparkasse Dessau sowie den zahlreichen freiwilligen Unterstützern, die das Fest mit ihren Spenden und ihrem Engagement unterstützen. Dank dieser Hilfe kann das Heimat- und Schifferfest in diesem Jahr wieder stattfinden. Für eine sichere Heimreise der Besucher werden zudem erneut Nachtbusse eingesetzt, die auch zu später Stunde für eine gute Anbindung sorgen.
0: Nicht nur die Fußballligen der Region sind im August wieder gestartet. Am vergangenen Wochenende wurde auch die erste Runde des RAN 1 RBW-Kreispokals ausgetragen, in der einige Mannschaften aus der Doppelstadt gefordert waren. Der SV Mildensee setzte sich dabei mit 2:1 gegen die SG Blau-Weiß-Klieken durch. Auch die SG Grün-Weiß-Dessau zog in die nächste Runde ein. Beim FC Hertha Osternienburg gewannen die Bauhausstädter mit 3:1. Die ASG Vorwärts-Dessau feierte derweil einen deutlichen 7:0 Auswärtssieg bei der SG Rot-Weiß-Elsdorf. Der Startschuss für die erste Qualifikationsstation des Elite Cup Ost fiel bereits. Am 16. August ging es ab 8 Uhr beim Reitclub Anhalt Dessau los. Wir waren dabei, als die Nachwuchsreiter ihr Können und ihre Leidenschaft auf dem Platz unter Beweis stellten.
3: Der Elite Cup Ost ist in ein neues Jahr gestartet. Der Reitclub Anhalt Dessau richtete am Samstag, dem 16. August, auf dem Reitplatz des Vereins die erste Qualifikationsstation aus. Dabei konnten sich junge Reiter messen und ihr Können unter Beweis stellen.
4: Das heutige Turnier ist ein Turnier, das dürfen grundsätzlich alle reiten, ne? Aber wir haben eine extra Cup-Wertung. Das schließt noch 2 weitere Turniere ein. Das ist einmal noch in Löbnitz und dann in Krepin im Oktober. Und Hintergrund ist, dass sozusagen U21 in den höchsten Klassen und dann staffelt sich das vom Alter her so ein bisschen runter in der EU18, in den kleineren Prüfungen U16, U14.

0: dass dort immer die besten drei nachher nach den drei Turnieren ermittelt werden und nochmal eine Sonderehrung bekommen.
1: Der Elite Cup richtet sich an den reiterlichen Nachwuchs und bietet jungen Reitern die Möglichkeit, in verschiedenen Wettbewerben Punkte für die Gesamtwertung zu sammeln. Auf dem Programm standen unterschiedliche Prüfungen in Dressur und Springen. So konnten die Nachwuchsreiter zeigen, was sie und ihre Pferde können.
0: Hier geht's los von den kleinsten Prüfungen, vom Führzügel über Reiterwettbewerb, E-Dressur, A-Dressur und dann geht's im Springen von den kleinen Kreuzspringen bis zum A-Springen. Wichtig ist erstmal die korrekte Hilfengebung der Reiter, ne, dass sozusagen das Zusammenspiel zwischen Pferd und Reiter bewertet wird, ne, dass in der Dressur korrekte Hufschlagfiguren geritten werden, dass die Hilfengebung fein und so leicht wie möglich gestaltet werden, ne, dass es von außen eigentlich immer fast alles nicht sichtbar ist. So soll es mal irgendwann aussehen. Ne. Da ist natürlich noch ein langer Weg, aber so soll es werden. Und im Springen ist es dann natürlich wichtig, dass zum Beispiel die Hindernisse immer schön mittig angeritten werden, die Linien schön gleichmäßig zwischen den Sprüngen, ne, dass es nicht so wild nach vorn oder nach hinten ist, sondern dass es immer schön im Rhythmus und gleichmäßig ist.
1: Der Reitclub Anhalt-Dessau legt besonderen Wert auf seinen Nachwuchs. Jahr für Jahr ist die Resonanz des Elite-Cups groß. Für die Verantwortlichen geht es vor allem darum, Kinder und Jugendliche früh für den Reitsport zu begeistern und ihnen zu zeigen, welche Möglichkeiten dieser Sport bietet.
0: Wir haben hauptsächlich die Jugend in unserem Verein, ne, relativ viele Kinder. Dadurch, dass ich versuche, ein bisschen Nachwuchsförderung zu betreiben, ne, dass einfach mal ein bisschen mehr Jugend in den Reitsport kommt. Ne. Und da versuche ich auch jedes Mal, wenn wir auch auf größeren Turnieren unterwegs sind, dass wir versuchen, die Kinder mitzunehmen, dass sie dort auch Prüfungen reiten können und eben so in den Turniersport reinkommen.
1: Neben dem Spaß am Sport ging es für die Teilnehmer natürlich auch um wichtige Punkte für die nächste Runde. Doch auch wer die Qualifikation nicht geschafft hat, ging nicht leer aus. Auf die Nachwuchsreiter wartete eine kleine Belohnung.
0: Ich denke, es sind alle immer glücklich und zufrieden, wenn sie sehen, dass selbst jeder Teilnehmer bei uns hier mit einem Ehrenpreis nach Hause geht. Ne? Also bei uns bekommen wirklich alle was, ne? Alle Teilnehmer, nicht nur die Platzierten. Und ich denke mal, das ist auch so ein Ansporn für jeden, erstmal zu üben und loszufahren. Und so wollen wir ja versuchen, die Jugend so ein bisschen mehr ranzukriegen.
1: Die nächste Qualifikationsrunde findet am 6. September beim Reitstall Arndt in Löbnitz statt. Danach geht es zum großen Finale nach Krippin. Am Wochenende des 10. und 11. Oktober entscheidet sich dort, wer am Ende die Gesamtwertung des Elite Cup Ost für sich entscheiden kann.
2: In den frühen Morgenstunden des 16. August wurde in der Dobritzer Straße in Zerbst ein Motorrad der Marke KTM entwendet. Das orange-weiße Kraftrad war im Tatzeitraum gesichert auf einem Gehweg abgestellt. Der 21-jährige Nutzer bezifferte den entstandenen Schaden auf etwa 5.000 Euro. Der Bundesgerichtshof hat mit Beschluss vom 24. Juni die Revision eines mittlerweile 55-jährigen Mannes aus Dessau-Roßlau gegen das Urteil des Landgerichts vom 27. Januar als unbegründet verworfen. Die 8. Strafkammer des Landgerichts hatte den Angeklagten wegen sexuellen Missbrauchs von Kindern in insgesamt 141 Fällen, darunter auch Fälle des schweren sexuellen Missbrauchs, zu einer Gesamtfreiheitsstrafe von 13 Jahren verurteilt. Dabei wurden auch Einzelstrafen aus einem bereits im Jahr 2024 ergangenen Urteil einbezogen. Darüber hinaus ordnete das Gericht die anschließende Unterbringung des Mannes in der Sicherungsverwahrung an. Der Angeklagte hatte über mehrere Jahre hinweg seine besondere Stellung als Sporttrainer und Vertrauensperson der Kinder ausgenutzt. In dem vorausgegangenen Verfahren war er bereits wegen 229 Taten verurteilt worden. Im Zuge dieses Verfahrens hatten sich zudem Hinweise auf zahlreiche weitere, bereits länger zurückliegende, vergleichbare Taten zum Nachteil zweier anderer Kinder ergeben. Diese Verdachtsmomente führten zu weiteren Ermittlungen. Mit der Entscheidung des Bundesgerichtshofs ist das Urteil des Landgerichts nun rechtskräftig. Damit sind wir am Ende unserer Dienstagsausgabe der Zeitnahen Nachrichten. Schauen jetzt noch auf das Wetter und auf die Meldungen aus der Region. Am Mittwoch um 18 Uhr melden wir uns dann aus der Zeitnah-Redaktion wieder. Bis dahin, machen Sie es gut und auf Wiedersehen.
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3: Der Mittwoch zieht die Serie des schlechten Wetters fort. Heißt, wir bleiben bei angenehmen 20 Grad Celsius und einer leichten Brise aus dem Westen. Jedoch soll es vereinzelt zu leichten Regenschauern kommen. Der Himmel bleibt dabei ganztägig stark bewölkt.

0: Rund 140 Motorräder standen vergangene Woche in Bitterfeld-Wolfen. Das Bikertreffen fand zum 10. Mal statt. Und für Organisator Johannes Thoasbern ist es zugleich das letzte Mal in dieser Rolle.
1: 10 Jahre ist eine wunderbare Zeit. Es war Jahr für Jahr ein Höhepunkt. Und ich war glücklich, wenn es geklappt hat. Und ich war natürlich auch traurig im vorigen Jahr mit den anderen und erschrocken. Aber ich bin froh, dass es jetzt wieder so schön zu werden scheint. Und ja, es ist für mich sehr bewegend.
0: Vom Marktplatz geht es zunächst gemeinsam zum Bitterfelder Bogen. Dort feiern die Motorradfahrer ihren Gottesdienst. Mit dabei die Jazzband der Kreismusikschule Bitterfeld. In diesem Jahr ist der Gottesdienst auch ein Moment des Gedenkens. Im vergangenen Jahr war ein Quadfahrer bei der Ausfahrt tödlich verunglückt. Seine Sozia wurde schwer verletzt.
1: Heute ist natürlich ein ganz besonderer, das Bikertreffen, weil wir auch im Gottesdienst noch einmal Revue passieren lassen haben, dass im vergangenen Jahr ein Quadfahrer verstorben ist und die Sozia sehr schwer verletzt war. Und immer noch nicht ganz wieder gesund ist, das bewegt einem natürlich. Also dieses Gefühl bestärkt mich im Augenblick oder ist im Augenblick das, was mich am stärksten bewegt.
0: Danach starten die Motorräder zur gemeinsamen Ausfahrt durch die Region. Die Polizei begleitet den Konvoi. Die Strecke führt unter anderem nach Pratau und anschließend zurück Richtung Sandersdorf. Auch Oberbürgermeister Armin Schenk ist mit seinem Motorrad dabei.
1: Ich fahre eine Suzuki, eine 650 SV, mittlerweile schon seit 2018, bin ich sehr zufrieden. Es ist ein groß gewordenes Moped, könnte man fast sagen, aber es ist schnell genug und ist auch wendig. Und mir macht das nach wie vor sehr viel Spaß, mit diesem Motorrad unterwegs zu sein.
0: Die Ausfahrt endet im Strandbad Sandersdorf. Dort wartet ein Familienfest mit Musik, Grill und Feuer. Für Johannes Thoasbern heißt es damit: Abschied nehmen von der Organisation, aber nicht vom Bikertreffen.
1: Ich schätze, es sind jetzt ungefähr 140 Biker da und mal gucken, wie es weitergeht. Also die Hoffnung ist da, dass es weitergeht unter meinem Nachfolger.
0: 10 Jahre Bikertreffen, 10 Jahre gemeinsame Ausfahrten, Gottesdienste und Begegnungen. Und auch wenn Johannes Thoasbern künftig nicht mehr der Organisator sein wird, auf dem Motorrad bleibt er der Veranstaltung erhalten. Die Tradition soll also weiterrollen.

0: Der zweite Verbandsligaspieltag ist bereits geschehen. Am Freitag, dem 17. August, traf der SV Eintracht Emselow auf den Gastgeber, den CFC Germania 03. Der CFC hier auf der Suche nach dem ersten Punkt der Saison. Mit 171 Zuschauern ging es auch pünktlich los. Die ersten Minuten verliefen ohne Chancen. Jedoch merkte man, dass der Wille da ist. In der 15. Spielminute dann die erste Chance für den CFC. Ball geht an Savri. Der geht durch, doch den Abschluss verhindert Hansal. Bei Emselow sind die Chancen jedoch auch vorhanden. Beispielsweise in der 23. Spielminute. Ecke für Germania. Mrozek flankt rein. Doch der Ball findet sich bei Bojak wieder. Der nun im Rennen gegen die Defensive von Köthen. Doch er löst gut. Ecke für Emselow. Nach der Ecke wird Cabral gefährlich. Jedoch geht der Ball über das Eck. Für Emselow gibt es noch ein paar Chancen. Jedoch können die Jungs in Schwarz keine von ihnen verwandeln. Somit gehen wir in die zweite Hälfte mit einem 0:0. In der 63. Spielminute dann die nächste Chance für Emselow. Aljindo mit der Ecke, Cabral nimmt mit dem Kopf an und verwandelt das 0:1. In der 66. wird es wieder Zeit für Köthen. Ein Fehlpass von Emselow ermöglicht die Chance. Hier wird sich dann konsequent durchgespielt und beim Duell Kürschner gegen Hansal gehen die Gäste mit 2:0 aus der Aktion raus. Was für ein Torwart hier. Doch Emselow scheint an Aufmerksamkeit zu verlieren. Denn der nächste Spielfehler öffnet Köthen wieder die Tür. Diesmal hat Hansal keine Chance. Franschak haut den Ball mit einer Wucht ins Tor für den Ausgleich. Keine 6 Minuten später geht es wieder rund vor Hansals Tor. Doch hier kann noch abgewehrt werden. Die Ecke danach jedoch wird für Köthen gut ausgespielt und Dropp holt sich das Führungstor für Germania. In der 81. kommt dann noch ein unerwarteter Zug. Eichel schnappt sich im Mittelfeld den Ball und im Alleingang knallt er das Ding einfach so rein. Schulze zu weit rechts, da kommt er trotz aller Anstrengungen nicht ran. Und mit dem 2:2 haben wir auch schon den Endstand erreicht. Die Mannschaften teilten sich an diesem Abend also die Punkte. Und nun die Spieleinschätzung beider Trainer.
1: Wir hatten nicht viele Ausfälle zu verkraften. Ich muss trotzdem der Mannschaft ein Riesenkompliment machen. Wir haben mit ab der ersten Minute das umgesetzt, was wir heute vorgegeben haben. Es ging erst mal für uns defensiv gut zu stehen. Das haben wir echt überragend gemacht. Haben auch gute Umschaltmomente gehabt, wo wir hätten erste Halbzeit auch 1-2 Tore hätten machen müssen. Klar hat Emselow auch ein, zwei Möglichkeiten, aber ich denke, ich muss der Mannschaft trotzdem, muss ich einfach sagen, nochmal ein Riesenkompliment machen, wie wir es heute umgesetzt haben. Wir hatten heute richtig schwere Ausfälle auch zu verkraften. Wir hatten noch 4 von der zweiten dabei. Deshalb, ich bin mit dem Punkt auf jeden Fall erstmal zufrieden. Wir hatten die Woche viele Themen thematisiert, gerade so Handlungsschnelligkeit und ja, auch die Umschaltmomente, dass wir da einfach besser in den Positionen sind. Ja. Ich finde, wir haben heute einen Riesenschritt nach vorne gemacht. Darf auch nicht vergessen, wir haben, wenn man mal sieht, heute auch mit einem 18-Jährigen gespielt, der eigentlich letzte noch A-Jugendspieler war, klar, letzte schon dabei war. Aber es ist natürlich nochmal ein Sprung jetzt nach Verbandsliga. Und ich finde, das, was wir die ganze Woche besprochen haben, die Jungs echt super umgesetzt.
2: Also ich muss dazu sagen, Köthen hat defensiv sehr gut gearbeitet, erste Halbzeit, hat uns wenig Spielraum gelassen. Ich bin unzufrieden. Ich hatte mir mehr versprochen, aber ich muss auswärts jetzt mit dem Punkt leben. Und der ist zum Schluss, wenn man die Chancen nicht nutzt. Köthen kann ebenso ein drittes Tor machen wie wir. Wir haben es nicht geschafft, 100% zu überzeugen in 90 Minuten. Damit ist der Punkt in Ordnung. Wir müssen ganz einfach an uns arbeiten. müssen versuchen, alles zu integrieren, die beste Aufstellung jede Woche hinzubekommen. Und dann denke ich, dann werden wir die nötigen Punkte so schnell wie möglich einfahren für einen Klassenerhalt. Das ist das erste Ziel, was wir haben.
3: Es gibt einiges Neues zu berichten aus dem Rathaus Center Dessau. Das Center hat eine neue Rolltreppe bekommen. Die 32 Jahre alte Anlage war zuvor entfernt worden. Nach Ladenschluss am 12. August wurde die neue Rolltreppe installiert. Bis sie in Betrieb genommen werden kann, müssen sich die Besucher allerdings noch etwas gedulden.
4: Also der aktuelle Stand ist, dass gestern Abend ab 20 Uhr die neuen Rolltreppen reingekommen sind. Meine Damen und Herren, Sie sehen das ja gerade. Das dauert jetzt ein paar Tage, bis alles angeschlossen ist, bis alle Glasscheiben gesetzt sind und dass es wieder alles rundum schick aussieht. 24., 25., 26. August, ich sage mal grob Ende August, kommt dann der TÜV, weil in Deutschland darf sich nichts losbewegen, bevor nicht der TÜV freigegeben hat. Und dann hoffen wir, dass das auch nahtlos, zeitlos wieder in Bewegung geht. Wobei die Bereiche Mediamarkt, Olympenhades, SNL zu erreichen, ist ja nicht schwierig. Ich stehe hier direkt neben H&M, das ist 15 Meter entfernt. Geht man mal kurz durch die Rolltreppe H&M hoch oder nimmt den Fahrstuhl unten bei Ruster, der fährt direkt zum Mediamarkt hoch. Also ich sag mal, da gibt es sicherlich keine Probleme hochzukommen. Es ist natürlich einfacher, Rolltreppe hochfahren und schon genießen. Das war natürlich ein spannender Moment. Das waren ja im Grunde zwei Rolltreppen, die vor zwei Tagen abends rausgenommen wurden. Jeder hat 7 Tonnen gewogen, wurden hier auf Rollen- und Lastenverteilung durchs Center geschoben. Der Rewe-Eingang ist komplett ausgebaut worden, damit die Rolltreppen rauspassen. Andere Center müssen dann das Dach öffnen. Das war jetzt bei uns nicht notwendig. Da sind wir froh, weil die Rolltreppen waren nur schon 32 Jahre alt. Und ehrlich gesagt, europaweit gibt es keine Ersatzteile mehr. Also Ende August. Und was für viele auch eine spannende Frage ist, weil auch ich habe ja wöchentlich meinen Dietsch-Tag. Dietsch kommt natürlich, wenn die Rolltreppe steht, fangen die an, 25., 26. ihren Job wieder aufzubauen. Ich denke mal Anfang September, der Tag steht noch nicht ganz genau fest, wird dann auch Dietsch wieder seine wunderbar leckeren, dampfenden Brezen verkaufen.
3: Im August können sich die Center-Besucher auch auf Kultur freuen. Am Freitag, dem 21. August, steht von 17.30 Uhr bis 18.30 Uhr die erfolgreiche österreichische Schlagersängerin Alessa auf der Bühne. Bei ihrem Live-Auftritt präsentiert sie ihr neues Album und sorgt für musikalische Unterhaltung.
4: Ja, wie das so ist, also die Alessa stellt ihre neue CD vor. Das nennt man auf der Promotion-Tour, auf der Werbetour zu sein, um natürlich, dass die CD verkauft wird. Wir werden dann immer angefragt, ob man Lust haben, dass sie bei uns auftreten sollen. Und wir machen ja gerade im August unser Konzept Bühne frei. Da können sich nicht nur professionelle Sängerinnen und Sänger wie die Alessa bei uns melden, sondern letztendlich auch jeder, der, selbst wenn er nur ein Buch vorliest, kann sich bei uns melden und dann kann er sich bei uns auf unserer Showbühne hier einfach mal zeigen. Aber im Speziellen die Alessa ist wohl im Augenblick die am meisten gehörte Schlagersängerin in Österreich. Und ich verrate ja nichts Neues. Meine Tochter samt meiner 3 Enkel leben in Tirol. Ich freue mich auf die österreichische Mundart, wobei das kleine Österreich ja auch fast mehr Mundarten besitzt als das große Deutschland. Sie kommt jetzt nicht explizit aus Tirol. Aber ich freue mich einfach sehr drauf, weil Österreich, ich verbinde da ganz viel Sympathien damit. Also von daher, wer mal andere Musik so ein bisschen hören will, einfach kommen. Und jetzt nicht vielleicht gleich an Herrn Gabayé denken, sich einfach mal drauf einlassen und gerne mal zuhören.
3: Im Anschluss haben die Fans bei einer Signierstunde die Gelegenheit, die Künstlerin persönlich zu treffen, sich ihr neues Album signieren zu lassen und den besonderen Nachmittag mit einem persönlichen Erinnerungsfoto abzurunden. Auch Ende August ist noch so einiges los. Im Rathauscenter Dessau findet am 28. die Karrieremesse Start Now statt. Mehr als 40 Ausbildungsbetriebe und Arbeitgeber aus der Region sind vor

Ort und informieren über ihre Ausbildungs- und Karrieremöglichkeiten. Interessierte haben die Gelegenheit, Unternehmen kennenzulernen, Fragen zu stellen und erste persönliche Kontakte zu knüpfen.

0: Schön, dass Sie mit dabei sind und damit herzlich willkommen an diesem Dienstag zu den zeitnah Nachrichten. Bei den DVV Stadtwerken Dessau hat für 12 Azubis und 2 Dualstudenten ein neuer Lebensabschnitt begonnen. Die Nachwuchskräfte wurden am 11. August offiziell begrüßt und starten in unterschiedlichen kaufmännischen, technischen und umwelttechnologischen Berufen. 4 Azubis beginnen als Industriekaufleute. 2 weitere starten bei der Dessauer Wasser- und Abwasser GmbH als Umwelttechnologen für Abwasserwirtschaft bzw. Wasserversorgung. Bei der Dessauer Verkehrs GmbH werden 2 Nachwuchskräfte zu Berufskraftfahrern und eine weitere zum Kfz-Mechatroniker ausgebildet. Jeweils einen neuen Azubi gibt es zudem bei der Gasversorgung Dessau und 2 bei der Fernwärmeversorgung. Alle im Beruf des Mechatronikers. Im September nehmen außerdem 2 Dualstudenten ihr Studium in den Fachrichtungen Siedlungswasserwirtschaft und Wirtschaftsingenieurwesen auf. Insgesamt absolvieren damit derzeit 28 Auszubildende und 6 Dualstudenten ihre Ausbildung bei den Stadtwerken Dessau. Geschäftsführer Dino Höll betont die Bedeutung der Nachwuchsförderung für die Zukunft des Unternehmens und der Region. Neben einer praxisnahen Ausbildung setzen die Stadtwerke auf Prüfungsvorbereitung, Gesundheitsmanagement und gemeinsame Veranstaltungen. Bereits jetzt laufen die Vorbereitungen für den Ausbildungsstart 2027. Neben Ausbildungs- und Studienplätzen bieten die Stadtwerke auch Praktika- und Werkstudententätigkeiten an. Bald ist es wieder soweit. Vom 27. bis zum 30. August lädt Roßlau bereits zum 46. Mal zum traditionsreichen Heimat- und Schifferfest ein. Um über das bevorstehende Fest und die geplanten Veranstaltungen zu informieren, trafen sich die Organisatoren am vergangenen Donnerstag zu einem Pressegespräch im Roßlauer Rathaus. Dabei gaben sie einen ersten Einblick in das Programm und verrieten, worauf sich die Besucher beim diesjährigen Fest besonders freuen dürfen.
1: Mit großen Schritten rückt eines der Veranstaltungshighlights des Jahres in Roßlau näher, das 45. Heimat- und Schifferfest. Vom 27. bis 30. August verwandelt sich die Schifferstadt in einen Treffpunkt für Einheimische und Gäste. Einen ersten Vorgeschmack auf das Programm gaben die Organisatoren am 13. August bei einem Pressegespräch im Roßlauer Rathaus, bei dem sie das vielfältige Festprogramm vorstellten.
2: Das sind ein paar Höhepunkte, die im Prinzip wirklich dazugekommen sind. Und ich würde mich freuen, wenn Sie alle zu uns kommen, wenn wir gemeinsam ein schönes Fest erleben, ein sicheres Fest vor allen Dingen. Und dann haben wir auch Spaß. Wir freuen uns drauf, lassen Sie sich überraschen, kommen Sie uns besuchen, feiern Sie mit uns gemeinsam und dann ist alles okay.
1: Das Festwochenende beginnt am Donnerstag,

0: um 18.30 Uhr mit der großen Eröffnung. Auf dem Luftplatz findet dazu die traditionelle Flaggenhissung statt. Anschließend zieht es die Festgesellschaft ins Festzelt, wo um 19.30 Uhr der Fassbieranstich durch den Oberbürgermeister Dr. Robert Reck erfolgt. Am Freitag startet das Festgeschehen mit den Schaustellern und einem abwechslungsreichen Programm im Festzelt und dem beliebten Seniorennachmittag. Am Abend dürfen sich die Besucher auf Live-Musik und beste Unterhaltung freuen. Der Samstag bildet den Höhepunkt des Festwochenendes. Neben einem bunten Kinderprogramm und verschiedenen Live-Konzerten erwarten die Besucher zahlreiche Vorführungen an und auf der Elbe. Dazu gehören spannende Präsentationen von Motor- und Modellbooten. Darüber hinaus sorgt ein vielfältiges Rahmenprogramm für Unterhaltung bei Groß und Klein. Am Sonntag beginnt der letzte Festtag um 9.30 Uhr mit einem Gottesdienst, gefolgt vom Kaffeekonzert und gemütlichen Beisammensein und endet wieder im Festzelt. Im vergangenen Jahr standen die Organisatoren bei den Vorbereitungen vor einigen finanziellen Herausforderungen. Wie gestaltet sich in diesem Jahr die finanzielle Situation und wie ist der aktuelle Stand der Vorbereitung?
1: Wir sind fertig. Wir haben alles in trockenen Tüchern und Sicherheitsvorkehrungen sind getroffen, das Programm steht. Ein bisschen Geld müssen wir noch einsammeln, ansonsten passt hoffentlich alles. Also in diesem Jahr hat das eigentlich super geklappt durch den Kooperationsvertrag, den wir ja nun geschlossen haben. War das also mit den Finanzen auch einfacher als im letzten Jahr. Und ansonsten sind eigentlich die Akteure fast die gleichen. Fast jeder weiß, was er zu tun hat. Es gibt viele Neuerungen, die das Programm also bereichern. Und insofern passt alles.
0: Auch wenn das Heimat- und Schifferfest in diesem Jahr wie geplant stattfinden kann, haben sich die Organisatoren aufgrund der finanziellen Situation dazu entschieden, das traditionsreiche Fest künftig nur noch alle 2 Jahre auszurichten.
1: Ja, das hat einfach wirtschaftliche Gründe. Wir haben es erläutert im Einzelnen und sehr ausführlich. Und ich denke, dass manche sicherlich dafür kein Verständnis haben, aber das sind dann auch die Leute, die uns ohnehin nicht unterstützen. Insofern, was du machst, machst du meistens, du kannst also machen, was du willst. Irgendjemand findet es immer nicht richtig, aber ich denke, das ist der richtige Weg. Ja?
0: Besonderer Dank gilt den DVV Stadtwerken Dessau und der Stadtsparkasse Dessau, sowie den zahlreichen freiwilligen Unterstützern, die das Fest mit ihren Spenden und ihrem Engagement unterstützen. Dank dieser Hilfe kann das Heimat- und Schifferfest in diesem Jahr wieder stattfinden. Für eine sichere Heimreise der Besucher werden zudem erneut Nachtbusse eingesetzt, die auch zu später Stunde für eine gute Anbindung sorgen.
2: Nicht nur die Fußballligen der Region sind im August wieder gestartet. Am vergangenen Wochenende wurde auch die erste Runde des RAN 1 RBW-Kreispokals ausgetragen, in der einige Mannschaften aus der Doppelstadt gefordert waren. Der SV Mildensee setzte sich dabei mit 2:1 gegen die SG Blau-Weiß-Klieken durch. Auch die SG Grün-Weiß-Dessau zog in die nächste Runde ein. Beim FC Hertha Osternienburg gewannen die Bauhausstädter mit 3:1. Die ASG Vorwärts-Dessau feierte derweil einen deutlichen 7:0 Auswärtssieg bei der SG Rot-Weiß-Elsdorf. Der Startschuss für die erste Qualifikationsstation des Elite Cup Ost fiel bereits. Am 16. August ging es ab 8 Uhr beim Reitclub Anhalt Dessau los. Wir waren dabei, als die Nachwuchsreiter ihr Können und ihre Leidenschaft auf dem Platz unter Beweis stellten.
3: Der Elite Cup Ost ist in ein neues Jahr gestartet. Der Reitclub Anhalt Dessau richtete am Samstag, dem 16. August, auf dem Reitplatz des Vereins die erste Qualifikationsstation aus. Dabei konnten sich junge Reiter messen und ihr Können unter Beweis stellen.
4: Das heutige Turnier ist ein Turnier, das dürfen grundsätzlich alle reiten, ne? Aber wir haben eine extra Cup-Wertung. Das schließt noch 2 weitere Turniere ein. Das ist einmal noch in Löbnitz und dann in Krepin im Oktober. Und Hintergrund ist, dass sozusagen U21 in den höchsten Klassen und dann staffelt sich das vom Alter her so ein bisschen runter in der EU18, in den kleineren Prüfungen U16, U14.

0: dass dort immer die besten drei nachher nach den drei Turnieren ermittelt werden und nochmal eine Sonderehrung bekommen.
1: Der Elite-Cup richtet sich an den reiterlichen Nachwuchs und bietet jungen Reitern die Möglichkeit, in verschiedenen Wettbewerben Punkte für die Gesamtwertung zu sammeln. Auf dem Programm standen unterschiedliche Prüfungen in Dressur und Springen. So konnten die Nachwuchsreiter zeigen, was sie und ihre Pferde können.
0: Hier geht's los von den kleinsten Prüfungen, vom Führzügel über Reiterwettbewerb, E-Dressur, A-Dressur und dann geht's im Springen von den kleinen Kreuzspringen bis zum A-Springen. Wichtig ist erstmal die korrekte Hilfengebung der Reiter, ne, dass sozusagen das Zusammenspiel zwischen Pferd und Reiter bewertet wird, ne, dass in der Dressur korrekte Hufschlagfiguren geritten werden, dass die Hilfengebung fein und so leicht wie möglich gestaltet werden, ne, dass es von außen eigentlich immer fast alles nicht sichtbar ist. So soll es mal irgendwann aussehen. Ne. Da ist natürlich noch ein langer Weg, aber so soll es werden. Und im Springen ist es dann natürlich wichtig, dass zum Beispiel die Hindernisse immer schön mittig angeritten werden, die Linien schön gleichmäßig zwischen den Sprüngen, ne, dass es nicht so wild nach vorn oder nach hinten ist, sondern dass es immer schön im Rhythmus und gleichmäßig ist.
1: Der Reitclub Anhalt-Dessau legt besonderen Wert auf seinen Nachwuchs. Jahr für Jahr ist die Resonanz des Elite-Cups groß. Für die Verantwortlichen geht es vor allem darum, Kinder und Jugendliche früh für den Reitsport zu begeistern und ihnen zu zeigen, welche Möglichkeiten dieser Sport bietet.
0: Wir haben hauptsächlich die Jugend in unserem Verein, ne, relativ viele Kinder. Dadurch, dass ich versuche, ein bisschen Nachwuchsförderung zu betreiben, ne, dass einfach mal ein bisschen mehr Jugend in den Reitsport kommt. Ne. Und da versuche ich auch jedes Mal, wenn wir auch auf größeren Turnieren unterwegs sind, dass wir versuchen, die Kinder mitzunehmen, dass sie dort auch Prüfungen reiten können und eben so in den Turniersport reinkommen.
1: Neben dem Spaß am Sport ging es für die Teilnehmer natürlich auch um wichtige Punkte für die nächste Runde. Doch auch wer die Qualifikation nicht geschafft hat, ging nicht leer aus. Auf die Nachwuchsreiter wartete eine kleine Belohnung.
0: Ich denke, es sind alle immer glücklich und zufrieden, wenn sie sehen, dass selbst jeder Teilnehmer bei uns hier mit einem Ehrenpreis nach Hause geht. Ne? Also bei uns bekommen wirklich alle was, ne? Alle Teilnehmer, nicht nur die Platzierten. Und ich denke mal, das ist auch so ein Ansporn für jeden, erstmal zu üben und loszufahren. Und so wollen wir ja versuchen, die Jugend so ein bisschen mehr ranzukriegen.
1: Die nächste Qualifikationsrunde findet am 6. September beim Reitstall Arndt in Löbnitz statt. Danach geht es zum großen Finale nach Krippin. Am Wochenende des 10. und 11. Oktober entscheidet sich dort, wer am Ende die Gesamtwertung des Elite Cup Ost für sich entscheiden kann.
2: In den frühen Morgenstunden des 16. August wurde in der Dobritzer Straße in Zerbst ein Motorrad der Marke KTM entwendet. Das orange-weiße Kraftrad war im Tatzeitraum gesichert auf einem Gehweg abgestellt. Der 21-jährige Nutzer bezifferte den entstandenen Schaden auf etwa 5.000 Euro. Der Bundesgerichtshof hat mit Beschluss vom 24. Juni die Revision eines mittlerweile 55-jährigen Mannes aus Dessau-Roßlau gegen das Urteil des Landgerichts vom 27. Januar als unbegründet verworfen. Die 8. Strafkammer des Landgerichts hatte den Angeklagten wegen sexuellen Missbrauchs von Kindern in insgesamt 141 Fällen, darunter auch Fälle des schweren sexuellen Missbrauchs, zu einer Gesamtfreiheitsstrafe von 13 Jahren verurteilt. Dabei wurden auch Einzelstrafen aus einem bereits im Jahr 2024 ergangenen Urteil einbezogen. Darüber hinaus ordnete das Gericht die anschließende Unterbringung des Mannes in der Sicherungsverwahrung an. Der Angeklagte hatte über mehrere Jahre hinweg seine besondere Stellung als Sporttrainer und Vertrauensperson der Kinder ausgenutzt. In dem vorausgegangenen Verfahren war er bereits wegen 229 Taten verurteilt worden. Im Zuge dieses Verfahrens hatten sich zudem Hinweise auf zahlreiche weitere, bereits länger zurückliegende, vergleichbare Taten zum Nachteil zweier anderer Kinder ergeben. Diese Verdachtsmomente führten zu weiteren Ermittlungen. Mit der Entscheidung des Bundesgerichtshofs ist das Urteil des Landgerichts nun rechtskräftig. Damit sind wir am Ende unserer Dienstagsausgabe der Zeitnah Nachrichten, schauen jetzt noch auf das Wetter und auf die Meldungen aus der Region. Am Mittwoch um 18 Uhr melden wir uns dann aus der Zeitnah-Redaktion wieder. Bis dahin, machen Sie es gut und auf Wiedersehen.
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6: Der Mittwoch zieht die Serie des schlechten Wetters fort. Heißt, wir bleiben bei angenehmen 20 Grad Celsius und einer leichten Brise aus dem Westen. Jedoch soll es vereinzelt zu leichten Regenschauern kommen. Der Himmel bleibt dabei ganztägig stark bewölkt.

0: Rund 140 Motorräder standen vergangene Woche in Bitterfeld-Wolfen. Das Bikertreffen fand zum 10. Mal statt. Und für Organisator Johannes Thoasbern ist es zugleich das letzte Mal in dieser Rolle.
1: 10 Jahre ist eine wunderbare Zeit. Es war Jahr für Jahr ein Höhepunkt. Und ich war glücklich, wenn es geklappt hat. Und ich war natürlich auch traurig im vorigen Jahr mit den anderen und erschrocken. Aber ich bin froh, dass es jetzt wieder so schön zu werden scheint. Und ja, es ist für mich sehr bewegend.
0: Vom Marktplatz geht es zunächst gemeinsam zum Bitterfelder Bogen. Dort feiern die Motorradfahrer ihren Gottesdienst. Mit dabei die Jazzband der Kreismusikschule Bitterfeld. In diesem Jahr ist der Gottesdienst auch ein Moment des Gedenkens. Im vergangenen Jahr war ein Quadfahrer bei der Ausfahrt tödlich verunglückt. Seine Sozia wurde schwer verletzt.
1: Heute ist natürlich ein ganz besonderer das Bikertreffen, weil wir auch im Gottesdienst noch einmal Revue passieren lassen haben, dass im vergangenen Jahr ein Quadfahrer verstorben ist und die Sozia sehr schwer verletzt war. Und immer noch nicht ganz wieder gesund ist, das bewegt einem natürlich. Also dieses Gefühl bestärkt mich im Augenblick oder ist im Augenblick das, was mich am stärksten bewegt.
0: Danach starten die Motorräder zur gemeinsamen Ausfahrt durch die Region. Die Polizei begleitet den Konvoi. Die Strecke führt unter anderem nach Pratau und anschließend zurück Richtung Sandersdorf. Auch Oberbürgermeister Armin Schenk ist mit seinem Motorrad dabei.
1: Ich fahre eine Suzuki, eine 650 SV, mittlerweile schon seit 2018, bin ich sehr zufrieden. Es ist ein groß gewordenes Moped, könnte man fast sagen, aber es ist schnell genug und ist auch wendig. Und mir macht das nach wie vor sehr viel Spaß, mit diesem Motorrad unterwegs zu sein.
0: Die Ausfahrt endet im Strandbad Sandersdorf. Dort wartet ein Familienfest mit Musik, Grill und Feuer. Für Johannes Thoasbern heißt es damit: Abschied nehmen von der Organisation, aber nicht vom Bikertreffen.
1: Ich schätze, es sind jetzt ungefähr 140 Biker da. Und mal gucken, wie es weitergeht. Also die Hoffnung ist da, dass es weitergeht unter meinem Nachfolger.
0: 10 Jahre Bikertreffen, 10 Jahre gemeinsame Ausfahrten, Gottesdienste und Begegnungen. Und auch wenn Johannes Thoasbern künftig nicht mehr der Organisator sein wird, auf dem Motorrad bleibt er der Veranstaltung erhalten. Die Tradition soll also weiterrollen.

0: Erste Chance für den CFC. Ball geht an Savri. Der geht durch, doch den Abschluss verhindert Hansal. Bei Emselo sind die Chancen jedoch auch vorhanden. Beispielsweise in der 23. Spielminute. Ecke für Germania. Rosic flankt rein. Doch der Ball findet sich bei Bojak wieder. Der nun im Rennen gegen die Defensive von Köthen. Doch er löst gut. Ecke für Emselo. Nach der Ecke wird Cabral gefährlich. Jedoch geht der Ball über das Eck. Für Emselo gibt es noch ein paar Chancen. Jedoch können die Jungs in Schwarz keine von ihnen verwandeln. Somit gehen wir in die zweite Hälfte mit einem 0:0. In der 63. Spielminute dann die nächste Chance für Emselo. Aljindo mit der Ecke, Cabral nimmt mit dem Kopf an und verwandelt das 0:1. In der 66. wird es wieder Zeit für Köthen. Ein Fehlpass von Emselo ermöglicht die Chance. Hier wird sich dann konsequent durchgespielt und beim Duell Kürschner gegen Hansal gehen die Gäste mit 2:0 aus der Aktion raus. Was für ein Torwart hier. Doch Emselo scheint an Aufmerksamkeit zu verlieren. Denn der nächste Spielfehler öffnet Köthen wieder die Tür. Diesmal hat Hansal keine Chance. Franschak haut den Ball mit einer Wucht ins Tor für den Ausgleich. Keine 6 Minuten später geht es wieder rund vor Hansals Tor. Doch hier kann noch abgewehrt werden. Die Ecke danach jedoch wird für Köthen gut ausgespielt und Drop holt sich das Führungstor für Germania. In der 81. kommt dann noch ein unerwarteter Zug. Eichel schnappt sich im Mittelfeld den Ball und im Alleingang knallt er das Ding einfach so rein. Schulze zu weit rechts, da kommt er trotz aller Anstrengungen nicht ran. Und mit dem 2:2 haben wir auch schon den Endstand erreicht. Die Mannschaften teilten sich an diesem Abend also die Punkte. Und nun die Spieleinschätzung beider Trainer.
1: Wir hatten nicht viele Ausfälle zu verkraften. Ich muss trotzdem der Mannschaft ein Riesenkompliment machen. Wir haben mit ab der ersten Minute das umgesetzt, was wir heute vorgegeben haben. Es ging erst mal für uns defensiv gut zu stehen. Das haben wir echt überragend gemacht. Haben auch gute Umschaltmomente gehabt, wo wir hätten erste Halbzeit auch 1-2 Tore hätten machen müssen. Klar hatte Emselo auch ein, zwei Möglichkeiten, aber ich denke, ich muss der Mannschaft trotzdem, muss ich einfach sagen, nochmal ein Riesenkompliment machen, wie wir es heute umgesetzt haben. Wir hatten jetzt richtig schwere Ausfälle auch zu verkraften. Wir hatten noch 4 von der zweiten dabei. Deshalb, ich bin mit dem Punkt auf jeden Fall erstmal zufrieden. Wir hatten die Woche viele Themen thematisiert, gerade so Handlungsschnelligkeit und ja, auch die Umschaltmomente, dass wir da einfach besser in den Positionen sind. Ja. Ich finde, wir haben heute einen Riesenschritt nach vorne gemacht. Darf man nicht vergessen, wir haben, wenn man mal sieht, heute auch mit einem 18-Jährigen gespielt, der eigentlich letzte noch A-Jugendspieler war, klar, letzte schon dabei war. Aber es ist natürlich nochmal ein Sprung jetzt nach Verbandsliga und ich finde, das, was wir die ganze Woche besprochen haben, die Jungs echt super umgesetzt.
2: Also ich muss dazu sagen, Köthen hat defensiv sehr gut gearbeitet, erste Halbzeit, hat uns wenig Spielraum gelassen. Ich bin unzufrieden. Ich hatte mir mehr versprochen, aber ich muss auswärts jetzt mit dem Punkt leben. Und der ist zum Schluss, wenn man die Chancen nicht nutzt. Köthen kann ebenso ein drittes Tor machen wie wir. Wir haben es nicht geschafft, 100% zu überzeugen. In 90 Minuten, damit ist der Punkt in Ordnung. Wir müssen ganz einfach an uns arbeiten, müssen versuchen, alles zu integrieren, die beste Aufstellung jede Woche hinzubekommen. Und dann denke ich, dann werden wir die nötigen Punkte so schnell wie möglich einfahren für den Klassenerhalt. Das ist das erste Ziel, was wir haben.
3: Es gibt einiges Neues zu berichten aus dem Rathaus Center Dessau. Das Center hat eine neue Rolltreppe bekommen. Die 32 Jahre alte Anlage war zuvor entfernt worden. Nach Ladenschluss am 12.

0: 5. August wurde die neue Rolltreppe installiert. Bis sie in Betrieb genommen werden kann, müssen sich die Besucher allerdings noch etwas gedulden.
1: Also der aktuelle Stand ist, dass gestern Abend ab 20 Uhr die neuen Rolltreppen reingekommen sind. Meine Damen und Herren, Sie sehen das ja gerade. Das dauert jetzt ein paar Tage, bis alles angeschlossen ist, bis alle Glasscheiben gesetzt sind und dass es wieder alles rundum schick aussieht. 24., 25., 26. August, ich sage mal grob Ende August, kommt dann der TÜV, weil in Deutschland darf sich nichts losbewegen, bevor nicht der TÜV freigegeben hat. Und dann hoffen wir, dass das auch nahtlos, zeitlos wieder in Bewegung geht. Wobei die Bereiche Mediamarkt, Olympenhades, SNL zu erreichen, ist ja nicht schwierig. Ich stehe hier direkt neben H&M, das ist 15 Meter entfernt. Geht man mal kurz durch die Rolltreppe H&M hoch oder nimmt den Fahrstuhl unten bei Rusta, der fährt direkt zum Mediamarkt hoch. Also ich sag mal, da gibt es sicherlich keine Probleme hochzukommen. Es ist natürlich einfacher, Rolltreppe hochfahren und schon genießen. Ja, das war natürlich ein spannender Moment. Das waren ja im Grunde zwei Rolltreppen, die vor 2 Tagen abends rausgenommen wurden. Jeder hat 7 Tonnen gewogen, wurden hier auf Rollen- und Lastenverteilung durchs Center geschoben. Der Rewe-Eingang ist komplett ausgebaut worden, damit die Rolltreppen rauspassen. Andere Center müssen dann das Dach öffnen. Das war jetzt bei uns nicht notwendig. Ja, da sind wir froh, weil die Rolltreppen waren nur schon 32 Jahre alt. Und ehrlich gesagt, europaweit gibt es keine Ersatzteile mehr. Also Ende August. Und was für viele auch eine spannende Frage ist, weil auch ich habe ja wöchentlich meinen Dietsch-Tag. Dietsch kommt natürlich, wenn die Rolltreppe steht, fangen die an, 25., 26. ihren Job wieder aufzubauen. Ich denke mal Anfang September, der Tag steht noch nicht ganz genau fest, wird dann auch Dietsch wieder seine wunderbar leckeren, dampfenden Brezen verkaufen.
0: Im August können sich die Center-Besucher auch auf Kultur freuen. Am Freitag, dem 21. August, steht von 17.30 Uhr bis 18.30 Uhr die erfolgreiche österreichische Schlagersängerin Alessa auf der Bühne. Bei ihrem Live-Auftritt präsentiert sie ihr neues Album und sorgt für musikalische Unterhaltung.
1: Ja, wie das so ist, also die Alessa stellt ihre neue CD vor. Das nennt man auf der Promotion-Tour, auf der Werbetour zu sein, um natürlich, dass die CD verkauft wird. Wir werden dann immer angefragt, ob man Lust haben, dass sie bei uns auftreten sollen. Und wir machen ja gerade im August unser Konzept Bühne frei. Da können sich nicht nur professionelle Sängerinnen und Sänger wie die Alessa bei uns melden, sondern letztendlich auch jeder, der, selbst wenn er nur ein Buch vorliest, kann sich bei uns melden und dann kann er sich bei uns auf unserer Showbühne hier einfach mal zeigen. Aber im Speziellen die Alessa ist wohl im Augenblick die am meisten gehörte Schlagersängerin in Österreich. Und ich verrate ja nichts Neues. Meine Tochter samt meiner 3 Enkel leben in Tirol. Ich freue mich auf die österreichische Mundart, wobei das kleine Österreich ja auch fast mehr Mundarten besitzt als das große Deutschland. Sie kommt jetzt nicht explizit aus Tirol. Aber ich freue mich einfach sehr drauf, weil Österreich, ich verbinde da ganz viel Sympathien damit. Also von daher, wer mal andere Musik so ein bisschen hören will, einfach kommen und jetzt nicht vielleicht gleich an Herrn Gabayé denken, sich einfach mal drauf einlassen und gerne mal zuhören.
0: Im Anschluss haben die Fans bei einer Signierstunde die Gelegenheit, die Künstlerin persönlich zu treffen, sich ihr neues Album signieren zu lassen und den besonderen Nachmittag mit einem persönlichen Erinnerungsfoto abzurunden. Auch Ende August ist noch so einiges los. Im Rathauscenter Dessau findet am 28. die Karrieremesse Start Now statt. Mehr als 40 Ausbildungsbetriebe und Arbeitgeber aus der Region sind vor Ort und informieren über ihre Ausbildungs- und Karrieremöglichkeiten. Interessierte haben die Gelegenheit, Unternehmen kennenzulernen, Fragen zu stellen und erste persönliche Kontakte zu knüpfen.

0: Schön, dass Sie mit dabei sind und damit herzlich willkommen an diesem Dienstag zu den zeitnah Nachrichten. Bei den DVV Stadtwerken Dessau hat für 12 Azubis und 2 Dualstudenten ein neuer Lebensabschnitt begonnen. Die Nachwuchskräfte wurden am 11. August offiziell begrüßt und starten in unterschiedlichen kaufmännischen, technischen und umwelttechnologischen Berufen. 4 Azubis beginnen als Industriekaufleute. 2 weitere starten bei der Dessauer Wasser- und Abwasser GmbH als Umwelttechnologen für Abwasserwirtschaft bzw. Wasserversorgung. Bei der Dessauer Verkehrs GmbH werden 2 Nachwuchskräfte zu Berufskraftfahrern und eine weitere zum Kfz-Mechatroniker ausgebildet. Jeweils einen neuen Azubi gibt es zudem bei der Gasversorgung Dessau und 2 bei der Fernwärmeversorgung. Alle im Beruf des Mechatronikers. Im September nehmen außerdem 2 Dualstudenten ihr Studium in den Fachrichtungen Siedlungswasserwirtschaft und Wirtschaftsingenieurwesen auf. Insgesamt absolvieren damit derzeit 28 Auszubildende und 6 Dualstudenten ihre Ausbildung bei den Stadtwerken Dessau. Geschäftsführer Dino Höll betont die Bedeutung der Nachwuchsförderung für die Zukunft des Unternehmens und der Region. Neben einer praxisnahen Ausbildung setzen die Stadtwerke auf Prüfungsvorbereitung, Gesundheitsmanagement und gemeinsame Veranstaltungen. Bereits jetzt laufen die Vorbereitungen für den Ausbildungsstart 2027. Neben Ausbildungs- und Studienplätzen bieten die Stadtwerke auch Praktika- und Werkstudententätigkeiten an. Bald ist es wieder soweit. Vom 27. bis zum 30. August lädt Roßlau bereits zum 46. Mal zum traditionsreichen Heimat- und Schifferfest ein. Um über das bevorstehende Fest und die geplanten Veranstaltungen zu informieren, trafen sich die Organisatoren am vergangenen Donnerstag zu einem Pressegespräch im Roßlauer Rathaus. Dabei gaben sie einen ersten Einblick in das Programm und verrieten, worauf sich die Besucher beim diesjährigen Fest besonders freuen dürfen.
1: Mit großen Schritten rückt eines der Veranstaltungshighlights des Jahres in Roßlau näher, das 45. Heimat- und Schifferfest. Vom 27. bis 30. August verwandelt sich die Schifferstadt in einen Treffpunkt für Einheimische und Gäste. Einen ersten Vorgeschmack auf das Programm gaben die Organisatoren am 13. August bei einem Pressegespräch im Roßlauer Rathaus, bei dem sie das vielfältige Festprogramm vorstellten.
2: Das sind ein paar Höhepunkte, die im Prinzip wirklich dazugekommen sind. Und ich würde mich freuen, wenn Sie alle zu uns kommen, wenn wir gemeinsam ein schönes Fest erleben, ein sicheres Fest vor allen Dingen. Und dann haben wir auch Spaß. Wir freuen uns drauf. Lassen Sie sich überraschen. Kommen Sie uns besuchen. Feiern Sie mit uns gemeinsam und dann ist alles okay.
1: Das Festwochenende beginnt am Donnerstag um 18.30 Uhr mit der großen Eröffnung. Auf dem Luftplatz findet dazu die traditionelle Flaggenhissung statt. Anschließend zieht es die Festgesellschaft ins Festzelt, wo um 19.30 Uhr der Fassbieranstich durch den Oberbürgermeister Dr. Robert Reck erfolgt. Am Freitag startet das Festgeschehen mit den Schaustellern und einem abwechslungsreichen Programm im Festzelt und dem beliebten Seniorennachmittag. Am Abend dürfen sich die Besucher auf Live-Musik und beste Unterhaltung freuen. Der Samstag bildet den Höhepunkt des Festwochenendes. Neben einem bunten Kinderprogramm und verschiedenen Live-Konzerten erwarten die Besucher zahlreiche Vorführungen an und auf der Elbe. Dazu gehören spannende Präsentationen von Motor- und Modellbooten. Darüber hinaus sorgt ein vielfältiges Rahmenprogramm für Unterhaltung bei Groß und Klein. Am Sonntag beginnt der letzte Festtag um 9.30 Uhr mit einem Gottesdienst, gefolgt vom Kaffeekonzert und gemütlichen Beisammensein und endet wieder im Festzelt. Im vergangenen Jahr standen die Organisatoren bei den Vorbereitungen vor einigen finanziellen Herausforderungen. Wie gestaltet sich in diesem Jahr die finanzielle Situation und wie ist der aktuelle Stand der Vorbereitung?
2: Wir sind fertig. Wir haben alles in trockenen Tüchern und Sicherheitsvorkehrungen sind getroffen, das Programm steht. Ein bisschen Geld müssen wir noch einsammeln, ansonsten passt hoffentlich alles. Also in diesem Jahr hat das eigentlich super geklappt durch den Kooperationsvertrag, den wir ja nun geschlossen haben. wird es also mit den Finanzen auch einfacher als im letzten Jahr. Und ansonsten sind eigentlich die Akteure fast die gleichen, fast jeder weiß, was er zu tun hat. Es gibt viele Neuerungen, die das Programm also bereichern, und insofern passt alles.
1: Auch wenn das Heimat- und Schifferfest in diesem Jahr wie geplant stattfinden kann, haben sich die Organisatoren aufgrund der finanziellen Situation dazu entschieden, das traditionsreiche Fest künftig nur noch alle 2 Jahre auszurichten.
2: Ja, das hat einfach wirtschaftliche Gründe. Wir haben es erläutert im Einzelnen und sehr ausführlich. Und ich denke, dass manche sicherlich dafür kein Verständnis haben, aber das sind dann auch die Leute, die uns ohnehin nicht unterstützen. Insofern, was du machst, machst du meistens, du kannst also machen, was du willst. Irgendjemand findet es immer nicht richtig, aber ich denke, das ist der richtige Weg. Ja?
1: Besonderer Dank gilt den DVV Stadtwerken Dessau und der Stadtsparkasse Dessau sowie den zahlreichen freiwilligen Unterstützern, die das Fest mit ihren Spenden und ihrem Engagement unterstützen. Dank dieser Hilfe kann das Heimat- und Schifferfest in diesem Jahr wieder stattfinden. Für eine sichere Heimreise der Besucher werden zudem erneut Nachtbusse eingesetzt, die auch zu später Stunde für eine gute Anbindung sorgen.
0: Nicht nur die Fußballligen der Region sind im August wieder gestartet. Am vergangenen Wochenende wurde auch die erste Runde des RAN 1 RBW-Kreispokals ausgetragen, in der einige Mannschaften aus der Doppelstadt gefordert waren. Der SV Mildensee setzte sich dabei mit 2:1 gegen die SG Blau-Weiß-Klieken durch. Auch die SG Grün-Weiß-Dessau zog in die nächste Runde ein. Beim FC Hertha Osternienburg gewannen die Bauhausstädter mit 3:1. Die ASG Vorwärts-Dessau feierte derweil einen deutlichen 7:0 Auswärtssieg bei der SG Rot-Weiß-Elsdorf. Der Startschuss für die erste Qualifikationsstation des Elite Cup Ost fiel bereits. Am 16. August ging es ab 8 Uhr beim Reitclub Anhalt Dessau los. Wir waren dabei, als die Nachwuchsreiter ihr Können und ihre Leidenschaft auf dem Platz unter Beweis stellten.
3: Der Elite Cup Ost ist in ein neues Jahr gestartet. Der Reitclub Anhalt Dessau richtete am Samstag, dem 16. August, auf dem Reitplatz des Vereins die erste Qualifikationsstation aus. Dabei konnten sich junge Reiter messen und ihr Können unter Beweis stellen.
4: Das heutige Turnier ist ein Turnier, das dürfen grundsätzlich alle reiten, ne? Aber wir haben eine extra Cup-Wertung. Das schließt noch 2 weitere Turniere ein. Das ist einmal noch in Löbnitz und dann in Krepin im Oktober. Und Hintergrund ist, dass sozusagen U21 in den höchsten Klassen, und dann staffelt sich das vom Alter her so ein bisschen runter in der EU18, in den kleineren Prüfungen U16, U14, dass dort immer die besten 3 nachher nach den 3 Turnieren ermittelt werden und nochmal eine Sonderehrung bekommen.
3: Der Elite Cup richtet sich an den reiterlichen Nachwuchs und bietet jungen Reitern die Möglichkeit, in verschiedenen Wettbewerben Punkte für die Gesamtwertung zu sammeln. Auf dem Programm standen unterschiedliche Prüfungen in Dressur und Springen. So konnten die Nachwuchsreiter zeigen, was sie und ihre Pferde können.
4: Hier geht's los von den kleinsten Prüfungen, vom Führzügel über Reiterwettbewerb, E-Dressur, A-Dressur, und dann geht's im Springen von den kleinen Kreuzspringen bis zum A-Springen. Wichtig ist erstmal die korrekte Hilfengebung der Reiter, ne, dass sozusagen das Zusammenspiel zwischen Pferd und Reiter bewertet wird, ne, dass in der Dressur korrekte Hufschlagfiguren geritten werden, dass die Hilfengebung fein und so leicht wie möglich gestaltet werden, ne, dass es von außen eigentlich immer fast alles nicht sichtbar ist. So soll es mal irgendwann aussehen. Ne. Das ist natürlich noch ein langer Weg, aber so soll es werden. Und im Springen ist es dann natürlich wichtig, dass zum Beispiel die Hindernisse immer schön mittig angeritten werden, die Linien schön gleichmäßig zwischen den Sprüngen, ne, dass es nicht so wild nach vorn oder nach hinten ist, sondern dass es immer schön im Rhythmus und gleichmäßig ist.
3: Der Reitclub Anhalt Dessau legt besonderen Wert auf seinen Nachwuchs. Jahr für Jahr ist die Resonanz des Elite Cups groß. Für die Verantwortlichen geht es vor allem darum, Kinder und Jugendliche früh für den Reitsport zu begeistern und ihnen zu zeigen, welche Möglichkeiten dieser Sport bietet.
4: Wir haben hauptsächlich die Jugend in unserem Verein, ne? Relativ viele Kinder. Dadurch, dass ich versuche, ein bisschen Nachwuchsförderung zu betreiben, ne? Dass einfach mal ein bisschen mehr Jugend in den Reitsport kommt. Ne? Und da versuche ich auch jedes Mal, wenn wir auch auf größeren Turnieren unterwegs sind, dass wir versuchen, die Kinder mitzunehmen, dass sie dort auch Prüfungen reiten können und eben so in den Turniersport reinkommen.
3: Neben dem Spaß am Sport ging es für die Teilnehmer natürlich auch um wichtige Punkte für die nächste Runde. Doch auch wer die Qualifikation nicht geschafft hat, ging nicht leer aus. Auf die Nachwuchsreiter wartete eine kleine Belohnung.
4: Ich denke, es sind alle immer glücklich und zufrieden, wenn sie sehen, dass selbst jeder Teilnehmer bei uns hier mit einem Ehrenpreis nach Hause geht. Ne? Also bei uns bekommen wirklich alle was, ne? Alle Teilnehmer, nicht nur die Platzierten. Und ich denke mal, das ist auch so ein Ansporn für jeden, erstmal zu üben und loszufahren. Und so wollen wir ja versuchen, die Jugend so ein bisschen mehr ranzukriegen.
3: Die nächste Qualifikationsrunde findet am 6. September beim Reitstall Arndt in Lübnitz statt. Danach geht es zum großen Finale nach Krippin. Am Wochenende des 10. und 11. Oktober entscheidet sich dort, wer am Ende die Gesamtwertung des Elite Cup Ost für sich entscheiden kann.
0: In den frühen Morgenstunden des 16. August wurde in der Dobritzer Straße in Zerbst ein Motorrad der Marke KTM entwendet. Das orange-weiße Kraftrad war im Tatzeitraum gesichert auf einem Gehweg abgestellt. Der 21-jährige Nutzer bezifferte den entstandenen Schaden auf etwa 5.000 Euro. Der Bundesgerichtshof hat mit Beschluss vom 24. Juni die Revision eines mittlerweile 55-jährigen Mannes aus Dessau-Roßlau gegen das Urteil des Landgerichts vom 27. Januar als unbegründet verworfen. Die 8. Strafkammer des Landgerichts hatte den Angeklagten wegen sexuellen Missbrauchs von Kindern in insgesamt 141 Fällen, darunter auch Fälle des schweren sexuellen Missbrauchs, zu einer Gesamtfreiheitsstrafe von 13 Jahren verurteilt. Dabei wurden auch Einzelstrafen aus einem bereits im Jahr 2024 ergangenen Urteil einbezogen. Darüber hinaus ordnete das Gericht die anschließende Unterbringung des Mannes in der Sicherungsverwahrung an. Der Angeklagte hatte über mehrere Jahre hinweg seine besondere Stellung als Sporttrainer und Vertrauensperson der Kinder ausgenutzt. In dem vorausgegangenen Verfahren war er bereits wegen 229 Taten verurteilt worden. Im Zuge dieses Verfahrens hatten sich zudem Hinweise auf zahlreiche weitere, bereits länger zurückliegende, vergleichbare Taten zum Nachteil zweier anderer Kinder ergeben. Diese Verdachtsmomente führten zu weiteren Ermittlungen. Mit der Entscheidung des Bundesgerichtshofs ist das Urteil des Landgerichts nun rechtskräftig. Damit sind wir am Ende unserer Dienstagsausgabe der Zeitnah Nachrichten, schauen jetzt noch auf das Wetter und auf die Meldungen aus der Region. Am Mittwoch um 18 Uhr melden wir uns dann aus der Zeitnah-Redaktion wieder. Bis dahin, machen Sie es gut und auf Wiedersehen.
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1: Der Mittwoch zieht die Serie des schlechten Wetters fort. Heißt, wir bleiben bei angenehmen 20 Grad Celsius und einer leichten Brise aus dem Westen. Jedoch soll es vereinzelt zu leichten Regenschauern kommen. Der Himmel bleibt dabei ganztägig stark bewölkt.

0: Rund 140 Motorräder standen vergangene Woche in Bitterfeld-Wolfen. Das Bikertreffen fand zum 10. Mal statt. Und für Organisator Johannes Thoasbern ist es zugleich das letzte Mal in dieser Rolle.
1: 10 Jahre ist eine wunderbare Zeit. Es war Jahr für Jahr ein Höhepunkt. Und ich war glücklich, wenn es geklappt hat. Und ich war natürlich auch traurig im vorigen Jahr mit den anderen und erschrocken. Aber ich bin froh, dass es jetzt wieder so schön zu werden scheint. Und ja, es ist für mich sehr bewegend.
0: Vom Marktplatz geht es zunächst gemeinsam zum Bitterfelder Bogen. Dort feiern die Motorradfahrer ihren Gottesdienst. Mit dabei die Jazzband der Kreismusikschule Bitterfeld. In diesem Jahr ist der Gottesdienst auch ein Moment des Gedenkens. Im vergangenen Jahr war ein Quadfahrer bei der Ausfahrt tödlich verunglückt. Seine Sozia wurde schwer verletzt.
1: Heute ist natürlich ein ganz besonderer das Bikertreffen, weil wir auch im Gottesdienst noch einmal Revue passieren lassen haben, dass im vergangenen Jahr ein Quadfahrer verstorben ist und die Sozia sehr schwer verletzt war. Und immer noch nicht ganz wieder gesund ist, das bewegt einem natürlich. Also dieses Gefühl bestärkt mich im Augenblick oder ist im Augenblick das, was mich am stärksten bewegt.
0: Danach starten die Motorräder zur gemeinsamen Ausfahrt durch die Region. Die Polizei begleitet den Konvoi. Die Strecke führt unter anderem nach Pratau und anschließend zurück Richtung Sandersdorf. Auch Oberbürgermeister Armin Schenk ist mit seinem Motorrad dabei.
1: Ich fahre eine Suzuki, eine 650 SV, mittlerweile schon seit 2018, bin ich sehr zufrieden. Es ist ein groß gewordenes Moped, könnte man fast sagen, aber es ist schnell genug und ist auch wendig. Und mir macht das nach wie vor sehr viel Spaß, mit diesem Motorrad unterwegs zu sein.
0: Die Ausfahrt endet im Strandbad Sandersdorf. Dort wartet ein Familienfest mit Musik, Grill und Feuer. Für Johannes Thoasbern heißt es damit: Abschied nehmen von der Organisation, aber nicht vom Bikertreffen.
1: Ich schätze, es sind jetzt ungefähr 140 Biker da und mal gucken, wie es weitergeht. Also die Hoffnung ist da, dass es weitergeht unter meinem Nachfolger.
0: 10 Jahre Bikertreffen, 10 Jahre gemeinsame Ausfahrten, Gottesdienste und Begegnungen. Und auch wenn Johannes Thoasbern künftig nicht mehr der Organisator sein wird, auf dem Motorrad bleibt er der Veranstaltung erhalten. Die Tradition soll also weiterrollen.

Der zweite Verbandsligaspieltag ist bereits geschehen. Am Freitag, dem 17. August, traf der SV Eintracht Emsenhof auf den Gastgeber, den CFC Germania 03. Der CFC hier auf der Suche nach dem ersten Punkt der Saison. Mit 171 Zuschauern ging es auch pünktlich los. Die ersten Minuten verliefen ohne Chancen. Jedoch merkte man, dass der Wille da ist. In der 15. Spielminute dann die

0: erste Chance für den CFC. Ball geht an Savri. Der geht durch, doch den Abschluss verhindert Hansal. Bei Emselo sind die Chancen jedoch auch vorhanden. Beispielsweise in der 23. Spielminute. Ecke für Germania. Mrozek flankt rein. Doch der Ball findet sich bei Bojak wieder. Der nun im Rennen gegen die Defensive von Köthen. Doch er löst gut. Ecke für Emselo. Nach der Ecke wird Cabral gefährlich, jedoch geht der Ball über das Eck. Für Emselo gibt es noch ein paar Chancen, jedoch können die Jungs in Schwarz keine von ihnen verwandeln. Somit gehen wir in die zweite Hälfte mit einem 0:0. In der 63. Spielminute dann die nächste Chance für Emselo. Al-Jindo mit der Ecke. Cabral nimmt mit dem Kopf an und verwandelt das 0:1. In der 66. wird es wieder Zeit für Köthen. Ein Fehlpass von Emselo ermöglicht die Chance. Hier wird sich dann konsequent durchgespielt und beim Duell Kürschner gegen Hansal gehen die Gäste mit 2:0 aus der Aktion raus. Was für ein Torwart hier. Doch Emselo scheint an Aufmerksamkeit zu verlieren. Denn der nächste Spielfehler öffnet Köthen wieder die Tür. Diesmal hat Hansal keine Chance. Franschak haut den Ball mit einer Wucht ins Tor für den Ausgleich. Keine 6 Minuten später geht es wieder rund vor Hansals Tor. Doch hier kann noch abgewehrt werden. Die Ecke danach jedoch wird für Köthen gut ausgespielt und Dropp holt sich das Führungstor für Germania. In der 81. kommt dann noch ein unerwarteter Zug. Eichel schnappt sich im Mittelfeld den Ball und im Alleingang knallt er das Ding einfach so rein. Schulze zu weit rechts. Da kommt er trotz aller Anstrengungen nicht ran. Und mit dem 2:2 haben wir auch schon den Endstand erreicht. Die Mannschaften teilten sich an diesem Abend also die Punkte. Und nun die Spieleinschätzung beider Trainer.
1: Wir hatten nicht viele Ausfälle zu verkraften. Ich muss trotzdem der Mannschaft ein Riesenkompliment machen. Wir haben mit ab der ersten Minute das umgesetzt, was wir heute vorgegeben haben. Es ging erst für uns defensiv gut zu stehen, das haben wir echt überragend gemacht. Haben auch gute Umschaltmomente gehabt, wo wir hätten erste Halbzeit auch 1-2 Tore hätten machen müssen. Klar hat Emselo auch ein, zwei Möglichkeiten, aber ich denke, ich muss der Mannschaft trotzdem, muss ich einfach sagen, nochmal ein Riesenkompliment machen, wie wir es heute umgesetzt haben. Wir hatten nicht richtig schwere Ausfälle auch zu verkraften, wir hatten noch 4 von der zweiten dabei. Deshalb, ich bin mit dem Punkt auf jeden Fall erstmal zufrieden. Wir hatten die Woche viele Themen thematisiert, gerade so Handlungsschnelligkeit und ja, auch die Umschaltmomente, dass wir da einfach besser in den Positionen sind. Ja. Ich finde, wir haben heute einen Riesenschritt nach vorne gemacht. Darf man nicht vergessen, wir haben, wenn man mal sieht, heute auch mit einem 18-Jährigen gespielt, der eigentlich letzte noch A-Jungspieler war, klar, letzte schon dabei war. Aber es ist natürlich nochmal ein Sprung jetzt nach Verbandsliga. Und ich finde, das, was wir die ganze Woche besprochen haben, die Jungs echt super umgesetzt.
2: Also ich muss dazu sagen, Köthen hat defensiv sehr gut gearbeitet, erste Halbzeit. Hat uns wenig Spielraum gelassen. Ich bin unzufrieden. Ich hatte mir mehr versprochen, aber ich muss auswärts jetzt mit dem Punkt leben. Und der ist zum Schluss, wenn man die Chancen nicht nutzt. Köthen kann ebenso ein drittes Tor machen wie wir. Wir haben es nicht geschafft, 100% zu überzeugen in 90 Minuten. Damit ist der Punkt in Ordnung. Wir müssen ganz einfach an uns arbeiten, müssen versuchen, alles zu integrieren, die beste Aufstellung jede Woche hinzubekommen. Und dann denke ich, dann werden wir die nötigen Punkte so schnell wie möglich einfahren für einen Klassenerhalt. Das ist das erste Ziel, was wir haben.
3: Es gibt einiges Neues zu berichten aus dem Rathaus Center Dessau. Das Center hat eine neue Rolltreppe bekommen. Die 32 Jahre alte Anlage war zuvor entfernt worden. Nach Ladenschluss am 12. August wurde die neue Rolltreppe installiert. Bis sie in Betrieb genommen werden kann, müssen sich die Besucher allerdings noch etwas gedulden.
4: Also der aktuelle Stand ist, dass gestern Abend ab 20 Uhr die neuen Rolltreppen reingekommen sind. Meine Damen und Herren, Sie sehen das ja gerade. Das dauert jetzt ein paar Tage, bis alles angeschlossen ist, bis alle Glasscheiben gesetzt sind und dass es wieder alles rundum schick aussieht. 24., 25., 26. August, ich sage mal grob Ende August, kommt dann der TÜV, weil in Deutschland darf sich nichts losbewegen, bevor nicht der TÜV freigegeben hat. Und dann hoffen wir, dass das auch nahtlos, zeitlos wieder in Bewegung geht. Wobei die Bereiche Mediamarkt, Olympenhades, SNL zu erreichen, ist ja nicht schwierig. Ich stehe hier direkt neben H&M, das ist 15 Meter entfernt. Geht man mal kurz durch die Rolltreppe H&M hoch oder nimmt den Fahrstuhl unten bei Ruster, der fährt direkt zum Mediamarkt hoch. Also ich sag mal, da gibt es sicherlich keine Probleme hochzukommen. Es ist natürlich einfacher, Rolltreppe hochfahren und schon genießen. Ja, das war natürlich ein spannender Moment. Das waren ja im Grunde zwei Rolltreppen, die vor zwei Tagen abends rausgenommen wurden. Jeder hat 7 Tonnen gewogen, wurden hier auf Rollen- und Lastenverteilung durchs Center geschoben. Der Rewe-Eingang ist komplett ausgebaut worden, damit die Rolltreppen rauspassen. Andere Center müssen dann das Dach öffnen. Das war jetzt bei uns nicht notwendig. Ja, da sind wir froh, weil die Rolltreppen waren nun schon 32 Jahre alt. Und ehrlich gesagt, europaweit gibt es keine Ersatzteile mehr. Also Ende August. Und was für viele auch eine spannende Frage ist, weil auch ich habe ja wöchentlich meinen Dietsch-Tag. Dietsch kommt natürlich, wenn die Rolltreppe steht. Fangen die an, 25., 26. ihren Job wieder aufzubauen. Ich denke mal Anfang September, der Tag steht noch nicht ganz genau fest, wird dann auch Dietsch wieder seine wunderbar leckeren, dampfenden Brezen verkaufen.
3: Im August können sich die Center-Besucher auch auf Kultur freuen. Am Freitag, dem 21. August, steht von 17.30 Uhr bis 18.30 Uhr die erfolgreiche österreichische Schlagersängerin Alessa auf der Bühne. Bei ihrem Live-Auftritt präsentiert sie ihr neues Album und sorgt für musikalische Unterhaltung.
4: Ja, wie das so ist, also die Alessa stellt ihre neue CD vor. Das nennt man auf der Promotion-Tour, auf der Werbetour zu sein, um natürlich, dass die CD verkauft wird. Wir werden dann immer angefragt, ob man Lust haben, dass sie bei uns auftreten sollen. Und wir machen ja gerade im August unser Konzept Bühne frei. Da können sich nicht nur professionelle Sängerinnen und Sänger wie die Alessa bei uns melden, sondern letztendlich auch jeder, der, selbst wenn er nur ein Buch vorliest, kann sich bei uns melden und dann kann er sich bei uns auf unserer Showbühne hier einfach mal zeigen. Aber im Speziellen die Alessa ist wohl im Augenblick die am meisten gehörte Schlagersängerin in Österreich. Und ich verrate ja nichts Neues. Meine Tochter samt meiner 3 Enkel leben in Tirol. Ich freue mich auf die österreichische Mundart, wobei das kleine Österreich ja auch fast mehr Mundarten besitzt als das große Deutschland. Sie kommt jetzt nicht explizit aus Tirol. Aber ich freue mich einfach sehr drauf, weil Österreich, ich verbinde da ganz viel Sympathien damit. Also von daher, wer mal andere Musik so ein bisschen hören will, einfach kommen und jetzt nicht vielleicht gleich an Herrn Gabayé denken, sich einfach mal drauf einlassen und gerne mal zuhören.
3: Im Anschluss haben die Fans bei einer Signierstunde die Gelegenheit, die Künstlerin persönlich zu treffen, sich ihr neues Album signieren zu lassen und den besonderen Nachmittag mit einem persönlichen Erinnerungsfoto abzurunden. Auch Ende August ist noch so einiges los. Im Rathauscenter Dessau findet am 28. die Karrieremesse Start Now statt. Mehr als 40 Ausbildungsbetriebe und Arbeitgeber aus der Region sind vor Ort und informieren über ihre Ausbildungs- und Karrieremöglichkeiten. Interessierte haben die Gelegenheit, Unternehmen kennenzulernen, Fragen zu stellen und erste persönliche Kontakte zu knüpfen.

0: Schön, dass Sie mit dabei sind und damit herzlich willkommen an diesem Dienstag zu den zeitnah Nachrichten. Bei den DVV Stadtwerken Dessau hat für 12 Azubis und 2 Dualstudenten ein neuer Lebensabschnitt begonnen. Die Nachwuchskräfte wurden am 11. August offiziell begrüßt und starten in unterschiedlichen kaufmännischen, technischen und umwelttechnologischen Berufen. 4 Azubis beginnen als Industriekaufleute. 2 weitere starten bei der Dessauer Wasser- und Abwasser GmbH als Umwelttechnologen für Abwasserwirtschaft bzw. Wasserversorgung. Bei der Dessauer Verkehrs GmbH werden 2 Nachwuchskräfte zu Berufskraftfahrern und eine weitere zum Kfz-Mechatroniker ausgebildet. Jeweils einen neuen Azubi gibt es zudem bei der Gasversorgung Dessau und 2 bei der Fernwärmeversorgung. Alle im Beruf des Mechatronikers. Im September nehmen außerdem 2 Dualstudenten ihr Studium in den Fachrichtungen Siedlungswasserwirtschaft und Wirtschaftsingenieurwesen auf. Insgesamt absolvieren damit derzeit 28 Auszubildende und 6 Dualstudenten ihre Ausbildung bei den Stadtwerken Dessau. Geschäftsführer Dino Höll betont die Bedeutung der Nachwuchsförderung für die Zukunft des Unternehmens und der Region. Neben einer praxisnahen Ausbildung setzen die Stadtwerke auf Prüfungsvorbereitung, Gesundheitsmanagement und gemeinsame Veranstaltungen. Bereits jetzt laufen die Vorbereitungen für den Ausbildungsstart 2027. Neben Ausbildungs- und Studienplätzen bieten die Stadtwerke auch Praktika- und Werkstudententätigkeiten an. Bald ist es wieder soweit. Vom 27. bis zum 30. August lädt Roßlau bereits zum 46. Mal zum traditionsreichen Heimat- und Schifferfest ein. Um über das bevorstehende Fest und die geplanten Veranstaltungen zu informieren, trafen sich die Organisatoren am vergangenen Donnerstag zu einem Pressegespräch im Roßlauer Rathaus. Dabei gaben sie einen ersten Einblick in das Programm und verrieten, worauf sich die Besucher beim diesjährigen Fest besonders freuen dürfen.
1: Mit großen Schritten rückt eines der Veranstaltungshighlights des Jahres in Roßlau näher, das 45. Heimat- und Schifferfest. Vom 27. bis 30. August verwandelt sich die Schifferstadt in einen Treffpunkt für Einheimische und Gäste. Einen ersten Vorgeschmack auf das Programm gaben die Organisatoren am 13. August bei einem Pressegespräch im Roßlauer Rathaus, bei dem sie das vielfältige Festprogramm vorstellten.
2: Das sind ein paar Höhepunkte, die im Prinzip wirklich dazugekommen sind. Und ich würde mich freuen, wenn Sie alle zu uns kommen, wenn wir gemeinsam ein schönes Fest erleben, ein sicheres Fest vor allen Dingen. Und dann haben wir auch Spaß. Wir freuen uns drauf. Lassen Sie sich überraschen. Kommen Sie uns besuchen. Feiern Sie mit uns gemeinsam und dann ist alles okay.
1: Das Festwochenende beginnt am Donnerstag um 18.30 Uhr mit der großen Eröffnung. Auf dem Luftplatz findet dazu die traditionelle Flaggenhissung statt. Anschließend zieht es die Festgesellschaft ins Festzelt, wo um 19.30 Uhr der Fassbieranstich durch den Oberbürgermeister Dr. Robert Reck erfolgt. Am Freitag startet das Festgeschehen mit den Schaustellern und einem abwechslungsreichen Programm im Festzelt und dem beliebten Seniorennachmittag. Am Abend dürfen sich die Besucher auf Live-Musik und beste Unterhaltung freuen. Der Samstag bildet den Höhepunkt des Festwochenendes. Neben einem bunten Kinderprogramm und verschiedenen Live-Konzerten erwarten die Besucher zahlreiche Vorführungen

0: an und auf der Elbe. Dazu gehören spannende Präsentationen von Motor- und Modellbooten. Darüber hinaus sorgt ein vielfältiges Rahmenprogramm für Unterhaltung bei Groß und Klein. Am Sonntag beginnt der letzte Festtag um 9.30 Uhr mit einem Gottesdienst, gefolgt vom Kaffeekonzert und gemütlichen Beisammensein und endet wieder im Festzelt. Im vergangenen Jahr standen die Organisatoren bei den Vorbereitungen vor einigen finanziellen Herausforderungen. Wie gestaltet sich in diesem Jahr die finanzielle Situation und wie ist der aktuelle Stand der Vorbereitung?
1: Wir sind fertig. Wir haben alles in trockenen Tüchern und Sicherheitsvorkehrungen sind getroffen, das Programm steht. Ein bisschen Geld müssen wir noch einsammeln, ansonsten passt hoffentlich alles. Also in diesem Jahr hat das eigentlich super geklappt durch den Kooperationsvertrag, den wir ja nun geschlossen haben. War das also mit den Finanzen auch einfacher als im letzten Jahr. Und ansonsten sind eigentlich die Akteure fast die gleichen. Fast jeder weiß, was er zu tun hat. Es gibt viele Neuerungen, die das Programm also bereichern. Und insofern passt alles.
0: Auch wenn das Heimat- und Schifferfest in diesem Jahr wie geplant stattfinden kann, haben sich die Organisatoren aufgrund der finanziellen Situation dazu entschieden, das traditionsreiche Fest künftig nur noch alle 2 Jahre auszurichten.
1: Ja, das hat einfach wirtschaftliche Gründe. Wir haben es erläutert im Einzelnen und sehr ausführlich. Und ich denke, dass manche sicherlich dafür kein Verständnis haben, aber das sind dann auch die Leute, die uns ohnehin nicht unterstützen. Insofern, was du machst, machst du meistens. Du kannst also machen, was du willst. Irgendjemand findet es immer nicht richtig, aber ich denke, das ist der richtige Weg. Ja?
0: Besonderer Dank gilt den DVV Stadtwerken Dessau und der Stadtsparkasse Dessau sowie den zahlreichen freiwilligen Unterstützern, die das Fest mit ihren Spenden und ihrem Engagement unterstützen. Dank dieser Hilfe kann das Heimat- und Schifferfest in diesem Jahr wieder stattfinden. Für eine sichere Heimreise der Besucher werden zudem erneut Nachtbusse eingesetzt, die auch zu später Stunde für eine gute Anbindung sorgen.
2: Nicht nur die Fußballligen der Region sind im August wieder gestartet. Am vergangenen Wochenende wurde auch die erste Runde des RAN 1 RBW-Kreispokals ausgetragen, in der einige Mannschaften aus der Doppelstadt gefordert waren. Der SV Mildensee setzte sich dabei mit 2:1 gegen die SG Blau-Weiß-Klieken durch. Auch die SG Grün-Weiß-Dessau zog in die nächste Runde ein. Beim FC Hertha Osternienburg gewannen die Bauhausstädter mit 3:1. Die ASG Vorwärts-Dessau feierte derweil einen deutlichen 7:0 Auswärtssieg bei der SG Rot-Weiß-Elsdorf. Der Startschuss für die erste Qualifikationsstation des Elite Cup Ost fiel bereits. Am 16. August ging es ab 8 Uhr beim Reitclub Anhalt Dessau los. Wir waren dabei, als die Nachwuchsreiter ihr Können und ihre Leidenschaft auf dem Platz unter Beweis stellten.
3: Der Elite Cup Ost ist in ein neues Jahr gestartet. Der Reitclub Anhalt Dessau richtete am Samstag, dem 16. August, auf dem Reitplatz des Vereins die erste Qualifikationsstation aus. Dabei konnten sich junge Reiter messen und ihr Können unter Beweis stellen.
4: Das heutige Turnier ist ein Turnier, das dürfen grundsätzlich alle reiten, ne? Aber wir haben eine extra Cup-Wertung. Das schließt noch 2 weitere Turniere ein. Das ist einmal noch in Löbnitz und dann in Krepin im Oktober. Und Hintergrund ist, dass sozusagen U21 in den höchsten Klassen und dann staffelt sich das vom Alter her so ein bisschen runter in der EU18, in den kleineren Prüfungen U16, U14, dass dort immer die besten 3 nachher nach den 3 Turnieren ermittelt werden und nochmal eine Sonderehrung bekommen.
3: Der Elite Cup richtet sich an den reiterlichen Nachwuchs und bietet jungen Reitern die Möglichkeit, in verschiedenen Wettbewerben Punkte für die Gesamtwertung zu sammeln. Auf dem Programm standen unterschiedliche Prüfungen in Dressur und Springen. So konnten die Nachwuchsreiter zeigen, was sie und ihre Pferde können.
4: Hier geht's los von den kleinsten Prüfungen, vom Führzügel über Reiterwettbewerb, E-Dressur, A-Dressur und dann geht's im Springen von den kleinen Kreuzspringen bis zum A-Springen. Wichtig ist erstmal die korrekte Hilfengebung der Reiter, ne, dass sozusagen das Zusammenspiel zwischen Pferd und Reiter bewertet wird, ne, dass bei, in der Dressur korrekte Hufschlagfiguren geritten werden, dass die Hilfengebung fein und so leicht wie möglich gestaltet werden, ne, dass es von außen eigentlich immer fast alles nicht sichtbar ist, so soll es mal irgendwann aussehen. Ne, da sind natürlich, ist natürlich noch ein langer Weg, aber so soll es werden. Und im Springen ist es dann natürlich wichtig, dass zum Beispiel die Hindernisse immer schön mittig angeritten werden, die Linien schön gleichmäßig zwischen den Sprüngen, ne, dass es nicht so wild nach vorn oder nach hinten ist, sondern dass es immer schön im Rhythmus und gleichmäßig ist.
3: Der Reitclub Anhalt-Dessau legt besonderen Wert auf seinen Nachwuchs. Jahr für Jahr ist die Resonanz des Elite-Cups groß. Für die Verantwortlichen geht es vor allem darum, Kinder und Jugendliche früh für den Reitsport zu begeistern und ihnen zu zeigen, welche Möglichkeiten dieser Sport bietet.
4: Wir haben hauptsächlich die Jugend in unserem Verein, ne, relativ viele Kinder. Dadurch, dass ich versuche, ein bisschen Nachwuchsförderung zu betreiben, ne, dass einfach mal ein bisschen mehr Jugend in den Reitsport kommt. Ne. Und da versuche ich auch jedes Mal, wenn wir auch auf größeren Turnieren unterwegs sind, dass wir versuchen, die Kinder mitzunehmen, dass sie dort auch Prüfungen reiten können und eben so in den Turniersport reinkommen.
3: Neben dem Spaß am Sport ging es für die Teilnehmer natürlich auch um wichtige Punkte für die nächste Runde. Doch auch wer die Qualifikation nicht geschafft hat, ging nicht leer aus. Auf die Nachwuchsreiter wartete eine kleine Belohnung.
4: Ich denke, es sind alle immer glücklich und zufrieden, wenn sie sehen, dass selbst jeder Teilnehmer bei uns hier mit einem Ehrenpreis nach Hause geht. Ne? Also bei uns bekommen wirklich alle was, ne? Alle Teilnehmer, nicht nur die Platzierten. Und ich denke mal, das ist auch so ein Ansporn für jeden, erstmal zu üben und loszufahren. Und so wollen wir ja versuchen, die Jugend so ein bisschen mehr ranzukriegen.
3: Die nächste Qualifikationsrunde findet am 6. September beim Reitstall Arndt in Lübnitz statt. Danach geht es zum großen Finale nach Krippin. Am Wochenende des 10. und 11. Oktober entscheidet sich dort, wer am Ende die Gesamtwertung des Elite Cup Ost für sich entscheiden kann.
2: In den frühen Morgenstunden des 16. August wurde in der Dobritzer Straße in Zerbst ein Motorrad der Marke KTM entwendet. Das orange-weiße Kraftrad war im Tatzeitraum gesichert auf einem Gehweg abgestellt. Der 21-jährige Nutzer bezifferte den entstandenen Schaden auf etwa 5.000 Euro. Der Bundesgerichtshof hat mit Beschluss vom 24. Juni die Revision eines mittlerweile 55-jährigen Mannes aus Dessau-Roßlau gegen das Urteil des Landgerichts vom 27. Januar als unbegründet verworfen. Die 8. Strafkammer des Landgerichts hatte den Angeklagten wegen sexuellen Missbrauchs von Kindern in insgesamt 141 Fällen, darunter auch Fälle des schweren sexuellen Missbrauchs, zu einer Gesamtfreiheitsstrafe von 13 Jahren verurteilt. Dabei wurden auch Einzelstrafen aus einem bereits im Jahr 2024 ergangenen Urteil einbezogen. Darüber hinaus ordnete das Gericht die anschließende Unterbringung des Mannes in der Sicherungsverwahrung an. Der Angeklagte hatte über mehrere Jahre hinweg seine besondere Stellung als Sporttrainer und Vertrauensperson der Kinder ausgenutzt. In dem vorausgegangenen Verfahren war er bereits wegen 229 Taten verurteilt worden. Im Zuge dieses Verfahrens hatten sich zudem Hinweise auf zahlreiche weitere, bereits länger zurückliegende, vergleichbare Taten zum Nachteil zweier anderer Kinder ergeben. Diese Verdachtsmomente führten zu weiteren Ermittlungen. Mit der Entscheidung des Bundesgerichtshofs ist das Urteil des Landgerichts nun rechtskräftig. Damit sind wir am Ende unserer Dienstagsausgabe der Zeitnahen Nachrichten, schauen jetzt noch auf das Wetter und auf die Meldungen aus der Region. Am Mittwoch um 18 Uhr melden wir uns dann aus der Zeitnah-Redaktion wieder. Bis dahin, machen Sie es gut und auf Wiedersehen.
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1: Der Mittwoch zieht die Serie des schlechten Wetters fort. Heißt, wir bleiben bei angenehmen 20 Grad Celsius und einer leichten Brise aus dem Westen. Jedoch soll es vereinzelt zu leichten Regenschauern kommen. Der Himmel bleibt dabei ganztägig stark bewölkt.

0: Rund 140 Motorräder standen vergangene Woche in Bitterfeld-Wolfen. Das Bikertreffen fand zum 10. Mal statt. Und für Organisator Johannes Thoasbern ist es zugleich das letzte Mal in dieser Rolle.
1: 10 Jahre ist eine wunderbare Zeit. Es war Jahr für Jahr ein Höhepunkt. Und ich war glücklich, wenn es geklappt hat. Und ich war natürlich auch traurig im vorigen Jahr mit den anderen und erschrocken. Aber ich bin froh, dass es jetzt wieder so schön zu werden scheint. Und ja, es ist für mich sehr bewegend.
0: Vom Marktplatz geht es zunächst gemeinsam zum Bitterfelder Bogen. Dort feiern die Motorradfahrer ihren Gottesdienst. Mit dabei die Jazzband der Kreismusikschule Bitterfeld. In diesem Jahr ist der Gottesdienst auch ein Moment des Gedenkens. Im vergangenen Jahr war ein Quadfahrer bei der Ausfahrt tödlich verunglückt. Seine Sozia wurde schwer verletzt.
1: Heute ist natürlich ein ganz besonderes Bikertreffen, weil wir auch im Gottesdienst noch einmal Revue passieren lassen haben, dass im vergangenen Jahr ein Quadfahrer verstorben ist und die Sozia sehr schwer verletzt war. Und immer noch nicht ganz wieder gesund ist, das bewegt einem natürlich. Also dieses Gefühl bestärkt mich im Augenblick oder ist im Augenblick das, was mich am stärksten bewegt.
0: Danach starten die Motorräder zur gemeinsamen Ausfahrt durch die Region. Die Polizei begleitet den Konvoi. Die Strecke führt unter anderem nach Pratau und anschließend zurück Richtung Sandersdorf. Auch Oberbürgermeister Armin Schenk ist mit seinem Motorrad dabei.
1: Ich fahre eine Suzuki, eine 650 SV, mittlerweile schon seit 2018, bin ich sehr zufrieden. Es ist ein groß gewordenes Moped, könnte man fast sagen, aber es ist schnell genug und ist auch wendig. Und mir macht das nach wie vor sehr viel Spaß, mit diesem Motorrad unterwegs zu sein.
0: Die Ausfahrt endet im Strandbad Sandersdorf. Dort wartet ein Familienfest mit Musik, Grill und Feuer. Für Johannes Thoasbern heißt es damit: Abschied nehmen von der Organisation, aber nicht vom Bikertreffen.
1: Ich schätze, es sind jetzt ungefähr 140 Biker da und mal gucken, wie es weitergeht. Also die Hoffnung ist da, dass es weitergeht unter meinem Nachfolger.
0: 10 Jahre Bikertreffen, 10 Jahre gemeinsame Ausfahrten, Gottesdienste und Begegnungen. Und auch wenn Johannes Thoasbern künftig nicht mehr der Organisator sein wird, auf dem Motorrad bleibt er der Veranstaltung erhalten. Die Tradition soll also weiterrollen.

Der zweite Verbandsligaspieltag ist bereits geschehen. Am Freitag, dem 17. August, traf der SV Eintracht Emsenloh auf den Gastgeber, den CFC Germania 03. Der CFC hier auf der Suche nach dem ersten Punkt der Saison. Mit 171 Zuschauern ging es auch pünktlich los. Die ersten Minuten verliefen ohne Chancen. Jedoch merkte man, dass der Wille da ist. In der 15. Spielminute dann die erste

0: Für Emselo gibt es noch ein paar Chancen, jedoch können die Jungs in Schwarz keine von ihnen verwandeln. Somit gehen wir in die zweite Hälfte mit einem 0:0. In der 63. Spielminute dann die nächste Chance für Emselo. Aljindo mit der Ecke, Kabal nimmt mit dem Kopf an und verwandelt das 0:1. In der 66. wird es wieder Zeit für Köthen. Ein Fehlpass von Emselo ermöglicht die Chance. Hier wird sich dann konsequent durchgespielt und beim Duell Kürschner gegen Hansal gehen die Gäste mit 2:0 aus der Aktion raus. Was für ein Torwart hier. Doch Emselo scheint an Aufmerksamkeit zu verlieren. Denn der nächste Spielfehler öffnet Köthen wieder die Tür. Diesmal hat Hansal keine Chance. Franschak haut den Ball mit einer Wucht ins Tor für den Ausgleich. Keine 6 Minuten später geht es wieder rund vor Hansals Tor. Doch hier kann noch abgewehrt werden. Die Ecke danach jedoch wird für Köthen gut ausgespielt und Dropp holt sich das Führungstor für Germania. In der 81. kommt dann noch ein unerwarteter Zug. Eichel schnappt sich im Mittelfeld den Ball und im Alleingang knallt er das Ding einfach so rein. Schulze zu weit rechts, da kommt er trotz aller Anstrengungen nicht ran. Und mit dem 2:2 haben wir auch schon den Endstand erreicht. Die Mannschaften teilten sich an diesem Abend also die Punkte. Und nun die Spieleinschätzung beider Trainer.
1: Wir hatten nicht viele Ausfälle zu verkraften. Ich muss trotzdem der Mannschaft ein Riesenkompliment machen. Wir haben mit ab der ersten Minute das umgesetzt, was wir heute vorgegeben haben. Es ging erst mal für uns defensiv gut zu stehen. Das haben wir echt überragend gemacht. Haben auch gute Umschaltmomente gehabt, wo wir hätten in der ersten Halbzeit auch 1-2 Tore hätten machen müssen. Klar hatte Emselo auch ein, zwei Möglichkeiten, aber ich denke, ich muss der Mannschaft trotzdem, muss ich einfach sagen, nochmal ein Riesenkompliment machen, wie wir es heute umgesetzt haben. Wir hatten heute richtig schwere Ausfälle auch zu verkraften. Wir hatten noch 4 von der zweiten dabei. Deshalb, ich bin mit dem Punkt auf jeden Fall erstmal zufrieden. Wir hatten die Woche viele Themen thematisiert, gerade so Handlungsschnelligkeit und ja, auch die Umschaltmomente, dass wir da einfach besser in den Positionen sind. Ja. Ich finde, wir haben heute einen Riesenschritt nach vorne gemacht. Darf man nicht vergessen, wir haben, wenn man mal sieht, heute auch mit einem 18-Jährigen gespielt, der eigentlich letzte noch A-Jugendspieler war, klar, letzte schon dabei war. Aber es ist natürlich nochmal ein Sprung jetzt nach Verbandsliga. Und ich finde, das, was wir die ganze Woche besprochen haben, die haben es echt super umgesetzt.
2: Also ich muss dazu sagen, Köthen hat defensiv sehr gut gearbeitet, erste Halbzeit, hat uns wenig Spielraum gelassen. Ich bin unzufrieden. Ich hatte mir mehr versprochen, aber ich muss auswärts jetzt mit dem Punkt leben. Und der ist zum Schluss, wenn man die Chancen nicht nutzt. Köthen kann ebenso ein drittes Tor machen wie wir. Wir haben es nicht geschafft, 100% zu überzeugen. In 90 Minuten, damit ist der Punkt in Ordnung. Wir müssen ganz einfach an uns arbeiten, müssen versuchen, alles zu integrieren, die beste Aufstellung jede Woche hinzubekommen. Und dann denke ich, dann werden wir die nötigen Punkte so schnell wie möglich einfahren für einen Klassenerhalt. Das ist das erste Ziel, was wir haben.
3: Es gibt einiges Neues zu berichten aus dem Rathaus Center Dessau. Das Center hat eine neue Rolltreppe bekommen. Die 32 Jahre alte Anlage war zuvor entfernt worden. Nach Ladenschluss am 12. August wurde die neue Rolltreppe installiert. Bis sie in Betrieb genommen werden kann, müssen sich die Besucher allerdings noch etwas gedulden.
4: Also der aktuelle Stand ist, dass gestern Abend ab 20 Uhr die neuen Rolltreppen reingekommen sind. Meine Damen und Herren, Sie sehen das ja gerade. Das dauert jetzt ein paar Tage, bis alles angeschlossen ist, bis alle Glasscheiben gesetzt sind und dass es wieder alles rundum schick aussieht. 24., 25., 26. August, ich sage mal grob Ende August, kommt dann der TÜV, weil in Deutschland darf sich nichts losbewegen, bevor nicht der TÜV freigegeben hat. Und dann hoffen wir, dass das auch nahtlos, zeitlos wieder in Bewegung geht. Wobei die Bereiche Mediamarkt, Olympenhades, Essanell zu erreichen, ist

0: Ja, nicht schwierig. Ich stehe hier direkt neben H&M, das ist 15 Meter entfernt. Geht man mal kurz durch die Rolltreppe H&M hoch oder nimmt den Fahrstuhl unten bei Rusta, der fährt direkt zum Mediamarkt hoch. Also ich sag mal, da gibt es sicherlich keine Probleme hochzukommen. Es ist natürlich einfacher, Rolltreppe hochfahren und schon genießen. Ja, das war natürlich ein spannender Moment. Das waren ja im Grunde zwei Rolltreppen, die vor 2 Tagen abends rausgenommen wurden. Jeder hat 7 Tonnen gewogen, wurden hier auf Rollen- und Lastenverteilung durchs Center geschoben. Der Rewe-Eingang ist komplett ausgebaut worden, damit die Rolltreppen rauspassen. Andere Center müssen dann das Dach öffnen. Das war jetzt bei uns nicht notwendig. Ja, da sind wir froh, weil die Rolltreppen waren nur schon 32 Jahre alt. Und ehrlich gesagt, europaweit gibt es keine Ersatzteile mehr. Also Ende August. Und was für viele auch eine spannende Frage ist, weil auch ich habe ja wöchentlich meinen Dietsch-Tag. Dietsch kommt natürlich, wenn die Rolltreppe steht, fangen die an, 25., 26. ihren Job wieder aufzubauen. Ich denke mal Anfang September, der Tag steht noch nicht ganz genau fest, wird dann auch Dietsch wieder seine wunderbar leckeren, dampfenden Brezen verkaufen.
1: Im August können sich die Center-Besucher auch auf Kultur freuen. Am Freitag, dem 21. August, steht von 17.30 Uhr bis 18.30 Uhr die erfolgreiche österreichische Schlagersängerin Alessa auf der Bühne. Bei ihrem Live-Auftritt präsentiert sie ihr neues Album und sorgt für musikalische Unterhaltung.
0: Ja, wie das ist, also die Alessa stellt ihre neue CD vor. Das nennt man auf der Promotion-Tour, auf der Werbetour zu sein, um natürlich, dass die CD verkauft wird. Wir werden dann immer angefragt, ob man Lust haben, dass sie bei uns auftreten sollen. Und wir machen ja gerade im August unser Konzept Bühne frei. Da können sich nicht nur professionelle Sängerinnen und Sänger wie die Alessa bei uns melden, sondern letztendlich auch jeder, der, selbst wenn er nur ein Buch vorliest, kann sich bei uns melden und dann kann er sich bei uns auf unserer Showbühne hier einfach mal zeigen. Aber im Speziellen die Alessa ist wohl im Augenblick die am meisten gehörte Schlagersängerin in Österreich. Und ich verrate ja nichts Neues. Meine Tochter samt meiner 3 Enkel leben in Tirol. Ich freue mich auf die österreichische Mundart, wobei das kleine Österreich ja auch fast mehr Mundarten besitzt als das große Deutschland. Sie kommt jetzt nicht explizit aus Tirol. Aber ich freue mich einfach sehr drauf, weil Österreich, ich verbinde da ganz viel Sympathien damit. Also von daher, wer mal andere Musik so ein bisschen hören will, einfach kommen und jetzt nicht vielleicht gleich an Herrn Gabayé denken, sich einfach mal drauf einlassen und gerne mal zuhören.
1: Im Anschluss haben die Fans bei einer Signierstunde die Gelegenheit, die Künstlerin persönlich zu treffen, sich ihr neues Album signieren zu lassen und den besonderen Nachmittag mit einem persönlichen Erinnerungsfoto abzurunden. Auch Ende August ist noch so einiges los. Im Rathaus Center Dessau findet am 28. die Karrieremesse Start Now statt. Mehr als 40 Ausbildungsbetriebe und Arbeitgeber aus der Region sind vor Ort und informieren über ihre Ausbildungs- und Karrieremöglichkeiten. Interessierte haben die Gelegenheit, Unternehmen kennenzulernen, Fragen zu stellen und erste persönliche Kontakte zu knüpfen.

0: Schön, dass Sie mit dabei sind und damit herzlich willkommen an diesem Dienstag zu den zeitnah Nachrichten. Bei den DVV Stadtwerken Dessau hat für 12 Azubis und 2 Dualstudenten ein neuer Lebensabschnitt begonnen. Die Nachwuchskräfte wurden am 11. August offiziell begrüßt und starten in unterschiedlichen kaufmännischen, technischen und umwelttechnologischen Berufen. 4 Azubis beginnen als Industriekaufleute. 2 weitere starten bei der Dessauer Wasser- und Abwasser GmbH als Umwelttechnologen für Abwasserwirtschaft bzw. Wasserversorgung. Bei der Dessauer Verkehrs GmbH werden 2 Nachwuchskräfte zu Berufskraftfahrern und eine weitere zum Kfz-Mechatroniker ausgebildet. Jeweils einen neuen Azubi gibt es zudem bei der Gasversorgung Dessau und 2 bei der Fernwärmeversorgung. Alle im Beruf des Mechatronikers. Im September nehmen außerdem 2 Dualstudenten ihr Studium in den Fachrichtungen Siedlungswasserwirtschaft und Wirtschaftsingenieurwesen auf. Insgesamt absolvieren damit derzeit 28 Auszubildende und 6 Dualstudenten ihre Ausbildung bei den Stadtwerken Dessau. Geschäftsführer Dino Höll betont die Bedeutung der Nachwuchsförderung für die Zukunft des Unternehmens und der Region. Neben einer praxisnahen Ausbildung setzen die Stadtwerke auf Prüfungsvorbereitung, Gesundheitsmanagement und gemeinsame Veranstaltungen. Bereits jetzt laufen die Vorbereitungen für den Ausbildungsstart 2027. Neben Ausbildungs- und Studienplätzen bieten die Stadtwerke auch Praktika- und Werkstudententätigkeiten an. Bald ist es wieder soweit. Vom 27. bis zum 30. August lädt Roßlau bereits zum 46. Mal zum traditionsreichen Heimat- und Schifferfest ein. Um über das bevorstehende Fest und die geplanten Veranstaltungen zu informieren, trafen sich die Organisatoren am vergangenen Donnerstag zu einem Pressegespräch im Roßlauer Rathaus. Dabei gaben sie einen ersten Einblick in das Programm und verrieten, worauf sich die Besucher beim diesjährigen Fest besonders freuen dürfen.
1: Mit großen Schritten rückt eines der Veranstaltungshighlights des Jahres in Roßlau näher, das 45. Heimat- und Schifferfest. Vom 27. bis 30. August verwandelt sich die Schifferstadt in einen Treffpunkt für Einheimische und Gäste. Einen ersten Vorgeschmack auf das Programm gaben die Organisatoren am 13. August bei einem Pressegespräch im Roßlauer Rathaus, bei dem sie das vielfältige Festprogramm vorstellten.
2: Das sind ein paar Höhepunkte, die im Prinzip wirklich dazugekommen sind. Und ich würde mich freuen, wenn Sie alle zu uns kommen, wenn wir gemeinsam ein schönes Fest erleben, ein sicheres Fest vor allen Dingen. Und dann haben wir auch Spaß. Wir freuen uns drauf, lassen Sie sich überraschen, kommen Sie uns besuchen, feiern Sie mit uns gemeinsam und dann ist alles okay.
1: Das Festwochenende beginnt am Donnerstag um 18.30 Uhr mit der großen Eröffnung. Auf dem Luftplatz findet dazu die traditionelle Flaggenhissung statt. Anschließend zieht es die Festgesellschaft ins Festzelt, wo um 19.30 Uhr der Fassbieranstich durch den Oberbürgermeister Dr. Robert Reck erfolgt. Am Freitag startet das Festgeschehen mit den Schaustellern und einem abwechslungsreichen Programm im Festzelt und dem beliebten Seniorennachmittag. Am Abend dürfen sich die Besucher auf Live-Musik und beste Unterhaltung freuen. Der Samstag bildet den Höhepunkt des Festwochenendes. Neben einem bunten Kinderprogramm und verschiedenen Live-Konzerten erwarten die Besucher zahlreiche Vorführungen an und auf der Elbe. Dazu gehören spannende Präsentationen von Motor- und Modellbooten. Darüber hinaus sorgt ein vielfältiges Rahmenprogramm für Unterhaltung bei Groß und Klein. Am Sonntag beginnt der letzte Festtag um 9.30 Uhr mit einem Gottesdienst, gefolgt vom Kaffeekonzert und gemütlichen Beisammensein und endet wieder im Festzelt. Im vergangenen Jahr standen die Organisatoren bei den Vorbereitungen vor einigen finanziellen Herausforderungen. Wie gestaltet sich in diesem Jahr die finanzielle Situation und wie ist der aktuelle Stand der Vorbereitung?
2: Wir sind fertig. Wir haben alles in trockenen Tüchern und Sicherheitsvorkehrungen sind getroffen, das Programm steht. Ein bisschen Geld müssen wir noch einsammeln, ansonsten passt hoffentlich alles. Also in diesem Jahr hat das eigentlich super geklappt durch den Kooperationsvertrag, den wir ja nun geschlossen haben. war das also mit den Finanzen auch einfacher als im letzten Jahr. Und ansonsten sind eigentlich die Akteure fast die gleichen. Fast jeder weiß, was er zu tun hat. Es gibt viele Neuerungen, die das Programm also bereichern. Und insofern passt alles.
1: Auch wenn das Heimat- und Schifferfest in diesem Jahr wie geplant stattfinden kann, haben sich die Organisatoren aufgrund der finanziellen Situation dazu entschieden, das traditionsreiche Fest künftig nur noch alle 2 Jahre auszurichten.
2: Ja, das hat einfach wirtschaftliche Gründe. Wir haben es erläutert im Einzelnen und sehr ausführlich. Und ich denke, dass manche sicherlich dafür kein Verständnis haben, aber das sind dann auch die Leute, die uns ohnehin nicht unterstützen. Insofern, was du machst, machst du meistens. Du kannst also machen, was du willst. Irgendjemand findet es immer nicht richtig, aber ich denke, das ist der richtige Weg. Ja?
1: Besonderer Dank gilt den DVV Stadtwerken Dessau und der Stadtsparkasse Dessau sowie den zahlreichen freiwilligen Unterstützern, die das Fest mit ihren Spenden und ihrem Engagement unterstützen. Dank dieser Hilfe kann das Heimat- und Schifferfest in diesem Jahr wieder stattfinden. Für eine sichere Heimreise der Besucher werden zudem erneut Nachtbusse eingesetzt, die auch zu später Stunde für eine gute Anbindung sorgen.
0: Nicht nur die Fußballligen der Region sind im August wieder gestartet. Am vergangenen Wochenende wurde auch die erste Runde des RAN 1 RBW-Kreispokals ausgetragen, in der einige Mannschaften aus der Doppelstadt gefordert waren. Der SV Mildensee setzte sich dabei mit 2:1 gegen die SG Blau-Weiß-Klieken durch. Auch die SG Grün-Weiß-Dessau zog in die nächste Runde ein. Beim FC Hertha Osternienburg gewannen die Bauhausstädter mit 3:1. Die ASG Vorwärts-Dessau feierte derweil einen deutlichen 7:0 Auswärtssieg bei der SG Rot-Weiß-Elsdorf. Der Startschuss für die erste Qualifikationsstation des Elite Cup Ost fiel bereits. Am 16. August ging es ab 8 Uhr beim Reitclub Anhalt Dessau los. Wir waren dabei, als die Nachwuchsreiter ihr Können und ihre Leidenschaft auf dem Platz unter Beweis stellten.
3: Der Elite Cup Ost ist in ein neues Jahr gestartet. Der Reitclub Anhalt Dessau richtete am Samstag, dem 16. August, auf dem Reitplatz des Vereins die erste Qualifikationsstation aus. Dabei konnten sich junge Reiter messen und ihr Können unter Beweis stellen.
4: Das heutige Turnier ist ein Turnier, das dürfen grundsätzlich alle reiten, ne? Aber wir haben eine extra Cup-Wertung. Das schließt noch 2 weitere Turniere ein. Das ist einmal noch in Löbnitz und dann in Krepin im Oktober. Und Hintergrund ist, dass sozusagen U21 in den höchsten Klassen und dann staffelt sich das vom Alter her so ein bisschen runter in der EU18, in den kleineren Prüfungen U16, U14, dass dort immer die besten 3 nachher nach den 3 Turnieren ermittelt werden und nochmal eine Sonderehrung bekommen.
3: Der Elite Cup richtet sich an den reiterlichen Nachwuchs und bietet jungen Reitern die Möglichkeit, in verschiedenen Wettbewerben Punkte für die Gesamtwertung zu sammeln. Auf dem Programm standen unterschiedliche Prüfungen in Dressur und Springen. So konnten die Nachwuchsreiter zeigen, was sie und ihre Pferde können.
4: Hier geht's los von den kleinsten Prüfungen, vom Führzügel über Reiterwettbewerb, E-Dressur, A-Dressur und dann geht's im Springen von den kleinen Kreuzspringen bis zum A-Springen. Wichtig ist erstmal die korrekte Hilfengebung der Reiter, ne, dass sozusagen das Zusammenspiel zwischen Pferd und Reiter bewertet wird, ne, dass in der Dressur korrekte Hufschlagfiguren geritten werden, dass die Hilfengebung fein und so leicht wie möglich gestaltet werden, ne, dass es von außen eigentlich immer fast alles nicht sichtbar ist. So soll es mal irgendwann aussehen. Ne. Da ist natürlich noch ein langer Weg, aber so soll es werden. Und im Springen ist es dann natürlich wichtig, dass zum Beispiel die Hindernisse immer schön mittig angeritten werden, die Linien schön gleichmäßig zwischen den Sprüngen, ne, dass es nicht so wild nach vorn oder nach hinten ist, sondern dass es immer schön im Rhythmus und gleichmäßig ist.
3: Der Reitclub Anhalt Dessau legt besonderen Wert auf seinen Nachwuchs. Jahr für Jahr ist die Resonanz des Elite Cups groß. Für die Verantwortlichen geht es vor allem darum, Kinder und Jugendliche früh für den Reitsport zu begeistern

0: und ihnen zu zeigen, welche Möglichkeiten dieser Sport bietet.
1: Wir haben hauptsächlich die Jugend in unserem Verein, ne? Relativ viele Kinder. Dadurch, dass ich versuche, ein bisschen Nachwuchsförderung zu betreiben, ne? Dass einfach mal ein bisschen mehr Jugend in den Reitsport kommt. Ne? Und da versuche ich auch jedes Mal, wenn wir auch auf größeren Turnieren unterwegs sind, dass wir versuchen, die Kinder mitzunehmen, dass sie dort auch Prüfungen reiten können und eben so in den Turniersport reinkommen.
0: Neben dem Spaß am Sport ging es für die Teilnehmer natürlich auch um wichtige Punkte für die nächste Runde. Doch auch wer die Qualifikation nicht geschafft hat, ging nicht leer aus. Auf die Nachwuchsreiter wartete eine kleine Belohnung.
1: Ich denke, es sind alle immer glücklich und zufrieden, wenn sie sehen, dass selbst jeder Teilnehmer bei uns hier mit einem Ehrenpreis nach Hause geht. Ne? Also bei uns bekommen wirklich alle was, ne? Alle Teilnehmer, nicht nur die Platzierten. Und ich denke mal, das ist auch so ein Ansporn für jeden, erstmal zu üben und loszufahren. Und so wollen wir ja versuchen, die Jugend so ein bisschen mehr ranzukriegen.
0: Die nächste Qualifikationsrunde findet am 6. September beim Reitstall Arndt in Löbnitz statt. Danach geht es zum großen Finale nach Krippin. Am Wochenende des 10. und 11. Oktober entscheidet sich dort, wer am Ende die Gesamtwertung des Elite Cup Ost für sich entscheiden kann.
2: In den frühen Morgenstunden des 16. August wurde in der Dobritzer Straße in Zerbst ein Motorrad der Marke KTM entwendet. Das orange-weiße Kraftrad war im Tatzeitraum gesichert auf einem Gehweg abgestellt. Der 21-jährige Nutzer bezifferte den entstandenen Schaden auf etwa 5.000 Euro. Der Bundesgerichtshof hat mit Beschluss vom 24. Juni die Revision eines mittlerweile 55-jährigen Mannes aus Dessau-Roßlau gegen das Urteil des Landgerichts vom 27. Januar als unbegründet verworfen. Die 8. Strafkammer des Landgerichts hatte den Angeklagten wegen sexuellen Missbrauchs von Kindern in insgesamt 141 Fällen, darunter auch Fälle des schweren sexuellen Missbrauchs, zu einer Gesamtfreiheitsstrafe von 13 Jahren verurteilt. Dabei wurden auch Einzelstrafen aus einem bereits im Jahr 2024 ergangenen Urteil einbezogen. Darüber hinaus ordnete das Gericht die anschließende Unterbringung des Mannes in der Sicherungsverwahrung an. Der Angeklagte hatte über mehrere Jahre hinweg seine besondere Stellung als Sporttrainer und Vertrauensperson der Kinder ausgenutzt. In dem vorausgegangenen Verfahren war er bereits wegen 229 Taten verurteilt worden. Im Zuge dieses Verfahrens hatten sich zudem Hinweise auf zahlreiche weitere, bereits länger zurückliegende, vergleichbare Taten zum Nachteil zweier anderer Kinder ergeben. Diese Verdachtsmomente führten zu weiteren Ermittlungen. Mit der Entscheidung des Bundesgerichtshofs ist das Urteil des Landgerichts nun rechtskräftig. Damit sind wir am Ende unserer Dienstagsausgabe der Zeitnahen Nachrichten. Schauen jetzt noch auf das Wetter und auf die Meldungen aus der Region. Am Mittwoch um 18 Uhr melden wir uns dann aus der Zeitnah-Redaktion wieder. Bis dahin, machen Sie es gut und auf Wiedersehen.
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6: Der Mittwoch zieht die Serie des schlechten Wetters fort. Heißt, wir bleiben bei angenehmen 20 Grad Celsius und einer leichten Brise aus dem Westen. Jedoch soll es vereinzelt zu leichten Regenschauern kommen. Der Himmel bleibt dabei ganztägig stark bewölkt.

0: Rund 140 Motorräder standen vergangene Woche in Bitterfeld-Wolfen. Das Bikertreffen fand zum 10. Mal statt. Und für Organisator Johannes Thoasbern ist es zugleich das letzte Mal in dieser Rolle.
1: 10 Jahre ist eine wunderbare Zeit. Es war Jahr für Jahr ein Höhepunkt. Und ich war glücklich, wenn es geklappt hat. Und ich war natürlich auch traurig im vorigen Jahr mit den anderen und erschrocken. Aber ich bin froh, dass es jetzt wieder so schön zu werden scheint. Und ja, es ist für mich sehr bewegend.
0: Vom Marktplatz geht es zunächst gemeinsam zum Bitterfelder Bogen. Dort feiern die Motorradfahrer ihren Gottesdienst. Mit dabei die Jazzband der Kreismusikschule Bitterfeld. In diesem Jahr ist der Gottesdienst auch ein Moment des Gedenkens. Im vergangenen Jahr war ein Quadfahrer bei der Ausfahrt tödlich verunglückt. Seine Sozia wurde schwer verletzt.
1: Heute ist natürlich ein ganz besonderer, das Bikertreffen, weil wir auch im Gottesdienst noch einmal Revue passieren lassen haben, dass im vergangenen Jahr ein Quadfahrer verstorben ist und die Sozia sehr schwer verletzt war. Und immer noch nicht ganz wieder gesund ist, das bewegt einem natürlich. Also dieses Gefühl bestärkt mich im Augenblick oder ist im Augenblick das, was mich am stärksten bewegt.
0: Danach starten die Motorräder zur gemeinsamen Ausfahrt durch die Region. Die Polizei begleitet den Konvoi. Die Strecke führt unter anderem nach Pratau und anschließend zurück Richtung Sandersdorf. Auch Oberbürgermeister Armin Schenk ist mit seinem Motorrad dabei.
1: Ich fahre eine Suzuki, eine 650 SV, mittlerweile schon seit 2018, bin ich sehr zufrieden. Es ist ein groß gewordenes Moped, könnte man fast sagen, aber es ist schnell genug und ist auch wendig. Und mir macht das nach wie vor sehr viel Spaß, mit diesem Motorrad unterwegs zu sein.
0: Die Ausfahrt endet im Strandbad Sandersdorf. Dort wartet ein Familienfest mit Musik, Grill und Feuer. Für Johannes Thoasbern heißt es damit: Abschied nehmen von der Organisation, aber nicht vom Bikertreffen.
1: Ich schätze, es sind jetzt ungefähr 140 Biker da und mal gucken, wie es weitergeht. Also die Hoffnung ist da, dass es weitergeht unter meinem Nachfolger.
0: 10 Jahre Bikertreffen, 10 Jahre gemeinsame Ausfahrten, Gottesdienste und Begegnungen. Und auch wenn Johannes Thoasbern künftig nicht mehr der Organisator sein wird, auf dem Motorrad bleibt er der Veranstaltung erhalten. Die Tradition soll also weiterrollen.

0: Der zweite Verbandsligaspieltag ist bereits geschehen. Am Freitag, dem 17. August, traf der SV Eintracht Emselhof auf den Gastgeber, den CFC Germania 03. Der CFC hier auf der Suche nach dem ersten Punkt der Saison. Mit 171 Zuschauern ging es auch pünktlich los. Die ersten Minuten verliefen ohne Chancen. Jedoch merkte man, dass der Wille da ist. In der 15. Spielminute dann die erste Chance für den CFC. Ball geht an Savri. Der geht durch, doch den Abschluss verhindert Hansal. Bei Emselhof sind die Chancen jedoch auch vorhanden. Beispielsweise in der 23. Spielminute. Ecke für Germania. Mrozek flankt rein. Doch der Ball findet sich bei Bojak wieder. Der nun im Rennen gegen die Defensive von Köthen. Doch er löst gut. Ecke für Emselhof. Nach der Ecke wird Cabral gefährlich. Jedoch geht der Ball über das Eck. Für Emselhof gibt es noch ein paar Chancen. Jedoch können die Jungs in Schwarz keine von ihnen verwandeln. Somit gehen wir in die zweite Hälfte mit einem 0:0. In der 63. Spielminute dann die nächste Chance für Emselhof. Aljindo mit der Ecke, Cabral nimmt mit dem Kopf an und verwandelt das 0:1. In der 66. wird es wieder Zeit für Köthen. Ein Fehlpass von Emselhof ermöglicht die Chance. Hier wird sich dann konsequent durchgespielt und beim Duell Kürschner gegen Hansal gehen die Gäste mit 2:0 aus der Aktion raus. Was für ein Torwart hier. Doch Emselhof scheint an Aufmerksamkeit zu verlieren. Denn der nächste Spielfehler öffnet Köthen wieder die Tür. Diesmal hat Hansal keine Chance. Franschak haut den Ball mit einer Wucht ins Tor für den Ausgleich. Keine 6 Minuten später geht es wieder rund vor Hansals Tor. Doch hier kann noch abgewehrt werden. Die Ecke danach jedoch wird für Köthen gut ausgespielt und Dropp holt sich das Führungstor für Germania. In der 81. kommt dann noch ein unerwarteter Zug. Eichel schnappt sich im Mittelfeld den Ball. Und im Alleingang knallt er das Ding einfach so rein. Schulze zu weit rechts, da kommt er trotz aller Anstrengungen nicht ran. Und mit dem 2:2 haben wir auch schon den Endstand erreicht. Die Mannschaften teilten sich an diesem Abend also die Punkte. Und nun die Spieleinschätzung beider Trainer.
1: Wir hatten nicht viele Ausfälle zu verkraften. Ich muss trotzdem der Mannschaft ein Riesenkompliment machen. Wir haben ab der ersten Minute das umgesetzt, was wir vorgegeben haben. Es ging erstmal für uns defensiv gut zu stehen. Das haben wir echt überragend gemacht. Haben auch gute Umschaltmomente gehabt, wo wir hätten in der ersten Halbzeit auch 1-2 Tore hätten machen müssen. Klar hat Emselhof auch 1-2 Möglichkeiten, aber ich denke, ich muss der Mannschaft trotzdem, muss ich einfach sagen, nochmal ein Riesenkompliment machen, wie wir es heute umgesetzt haben. Wir hatten richtig schwere Ausfälle auch zu verkraften. Wir hatten noch 4 von der zweiten dabei. Deshalb, ich bin mit dem Punkt auf jeden Fall erstmal zufrieden. Wir hatten die Woche viele Themen thematisiert, gerade so Handlungsschnelligkeit und ja, auch die Umschaltmomente, dass wir da einfach besser in den Positionen sind. Ja. Ich finde, wir haben heute einen riesen Schritt nach vorne gemacht. Darf man nicht vergessen, wir haben, wenn man mal sieht, heute auch mit einem 18-Jährigen gespielt, der eigentlich letzte noch A-Jugendspieler war, klar, letzte schon dabei war. Aber es ist natürlich nochmal ein Sprung jetzt nach Verbandsliga und ich finde, das, was wir heute, was wir die ganze Woche besprochen haben, die ist echt super umgesetzt.
2: Also ich muss dazu sagen, Köthen hat defensiv sehr gut gearbeitet, erste Halbzeit, hat uns zu wenig Spielraum gelassen. Ich bin unzufrieden. Ich hatte mir mehr versprochen, aber ich muss auswärts jetzt mit dem Punkt leben. Und der ist zum Schluss, wenn man die Chancen nicht nutzt. Köthen kann ebenso ein drittes Tor machen wie wir. Wir haben es nicht geschafft, 100% zu überzeugen in 90 Minuten. Damit ist der Punkt in Ordnung. Wir müssen ganz einfach an uns arbeiten. müssen versuchen, alles zu integrieren, die beste Aufstellung jede Woche hinzubekommen. Und dann denke ich, dann werden wir die nötigen Punkte so schnell wie möglich einfahren für den Klassenerhalt. Das ist das erste Ziel, was wir haben.
3: Es gibt einiges Neues zu berichten aus dem Rathaus Center Dessau. Das Center hat eine neue Rolltreppe bekommen. Die 32 Jahre alte Anlage war zuvor entfernt worden. Nach Ladenschluss am 12. August wurde die neue Rolltreppe installiert. Bis sie in Betrieb genommen werden kann, müssen sich die Besucher allerdings noch etwas gedulden.
4: Also der aktuelle Stand ist, dass gestern Abend ab 20 Uhr die neuen Rolltreppen reingekommen sind. Meine Damen und Herren, Sie sehen das ja gerade. Das dauert jetzt ein paar Tage, bis alles angeschlossen ist, bis alle Glasscheiben gesetzt sind und dass es wieder alles rundum schick aussieht. 24., 25., 26. August, ich sage mal grob Ende August, kommt dann der TÜV, weil in Deutschland darf sich nichts losbewegen, bevor nicht der TÜV freigegeben hat. Und dann hoffen wir, dass das auch nahtlos, zeitlos wieder in Bewegung geht. Wobei die Bereiche Mediamarkt, Olympenhades, SNL zu erreichen, ist ja nicht schwierig. Ich stehe hier direkt neben H&M, das ist 15 Meter entfernt. Geht man mal kurz durch die Rolltreppe H&M hoch oder nimmt den Fahrstuhl unten bei Rusta, der fährt direkt zum Mediamarkt hoch. Also ich sag mal, da gibt es sicherlich keine Probleme hochzukommen. Es ist natürlich einfacher, Rolltreppe hochfahren und schon genießen. Das war natürlich ein spannender Moment. Das waren ja im Grunde zwei Rolltreppen, die vor zwei Tagen abends rausgenommen wurden. Jeder hat 7 Tonnen gewogen, wurden hier auf Rollen- und Lastenverteilung durchs Center geschoben. Der Rewe-Eingang ist komplett ausgebaut worden, damit die Rolltreppen rauspassen. Andere Center müssen dann das Dach öffnen. Das war jetzt bei uns nicht notwendig. Da sind wir froh, weil die Rolltreppen waren nur schon 32 Jahre alt. Und ehrlich gesagt, europaweit gibt es keine Ersatzteile mehr. Also Ende August. Und was für viele auch eine spannende Frage ist, weil auch ich habe ja wöchentlich meinen Dietsch-Tag. Dietsch kommt natürlich, wenn die Rolltreppe steht. Fangen die an, 25., 26. ihren Job wieder aufzubauen. Ich denke mal Anfang September, der Tag steht noch nicht ganz genau fest, wird dann auch Dietsch wieder seine wunderbar leckeren, dampfenden Brezen verkaufen.
3: Im August können sich die Center-Besucher auch auf Kultur freuen. Am Freitag, dem 21. August, steht von 17.30 Uhr bis 18.30 Uhr die erfolgreiche österreichische Schlagersängerin Alessa auf der Bühne. Bei ihrem Live-Auftritt präsentiert sie ihr neues Album und sorgt für musikalische Unterhaltung.
4: Ja, wie das ist, also die Alessa stellt ihre neue CD vor. Das nennt man auf der Promotion-Tour, auf der Werbetour zu sein, um natürlich, dass die CD verkauft wird. Wir werden dann immer angefragt, ob man Lust haben, dass sie bei uns auftreten sollen. Und wir machen ja gerade im August unser Konzept Bühne frei. Da können sich nicht nur professionelle Sängerinnen und Sänger wie die Alessa bei uns melden, sondern letztendlich auch jeder, der, selbst wenn er nur ein Buch vorliest, kann sich bei uns melden und dann kann er sich bei uns auf unserer Showbühne hier einfach mal zeigen. Aber im Speziellen die Alessa ist wohl im Augenblick die am meisten gehörte Schlagersängerin in Österreich. Und ich verrate ja nichts Neues. Meine Tochter samt meiner 3 Enkel leben in Tirol. Ich freue mich auf die österreichische Mundart, wobei das kleine Österreich ja auch fast mehr Mundarten besitzt als das große Deutschland. Sie kommt jetzt nicht explizit aus Tirol, aber ich freue mich einfach sehr drauf, weil Österreich, ich verbinde da ganz viel Sympathien damit. Also von daher, wer mal andere Musik so ein bisschen hören will, einfach kommen und jetzt nicht vielleicht gleich an Herrn Gabayé denken, sich einfach mal drauf einlassen und gerne mal zuhören.
3: Im Anschluss haben die Fans bei einer Signierstunde die Gelegenheit, die Künstlerin persönlich zu treffen, sich ihr neues Album signieren zu lassen und den besonderen Nachmittag mit einem persönlichen Erinnerungsfoto abzurunden. Auch Ende August ist noch so einiges los. Im Rathaus Center Dessau findet am 28. die Karrieremesse Start Now statt. Mehr als 40 Ausbildungsbetriebe und Arbeitgeber aus der Region sind vor Ort und informieren über ihre Ausbildungs- und Karrieremöglichkeiten. Interessierte haben die Gelegenheit, Unternehmen kennenzulernen, Fragen zu stellen und erste persönliche Kontakte zu knüpfen.

0: Ich freue mich, dass Sie dabei sind und damit herzlich willkommen an diesem Mittwoch zu den zeitnahen Nachrichten hier auf RAN 1. Mit der Kampagne Hashtag Stolz auf Vielfalt wollen zahlreiche Kulturinstitutionen sichtbar machen, was Sachsen-Anhalt auszeichnet und die Menschen im Land miteinander verbindet. Im Mittelpunkt stehen die unterschiedlichen Facetten des Bundeslandes. Handwerk und Erfindergeist, Kultur und Kreativität, Wissenschaft und Bildung, Erinnerung und Verantwortung sowie Ehrenamt und demokratisches Engagement. Unter dem Hashtag werden dazu in den sozialen Medien verschiedene Motive und Botschaften veröffentlicht. Die Kampagne steht für Vielfalt, Offenheit und gesellschaftlichen Zusammenhalt. Unterschiedliche Lebenswege, Erfahrungen und Perspektiven sollen dabei nicht als Gegensätze, sondern als Stärken des Landes verstanden werden. Gleichzeitig ist die Aktion als Einladung zum Mitmachen gedacht. Vereine, Initiativen, Unternehmen, Kommunen, Kultureinrichtungen und Privatpersonen können eigene Beiträge veröffentlichen und zeigen, worauf sie in Sachsen-Anhalt stolz sind. So soll ein vielfältiges Bild des Landes entstehen, geprägt von Tradition, Kreativität, Engagement und neuen Ideen. Zu den Initiatoren gehören unter anderem die Kulturstiftung Dessau-Wörlitz, die Stiftung Bauhaus Dessau, die Stiftung Luther-Gedenkstätten in Sachsen-Anhalt und viele mehr. Mit einem Pokalspiel gegen den ASV Hamm-Westfalen am 21. August starten die Handballer aus der Bauhausstadt in den Pflichtspielbetrieb. Der DRHV lud Anfang der Woche zur offiziellen Saisoneröffnungspressekonferenz ein. Cheftrainer Vanja Radic, Vereinsmanager Sebastian Glock und Teamkapitän Marcel Noack blickten auf die anstehende Saison.
1: Auf einem soliden 10. Platz konnte der Dessau-Roßlauer HV die vergangene Saison in der zweiten Handball-Bundesliga beenden. Nach einer intensiven Vorbereitungsphase steht nun schon der Start in die nächste Spielzeit kurz bevor. Am 17. August luden die Handballer zu ihrer alljährlichen Saisoneröffnungspressekonferenz ins Hauptgebäude der Stadtsparkasse Dessau ein. Der Blick ging zunächst auf die bisherigen Testspiele, von denen der Verein nur eins gegen die HSG Hanau gewinnen konnte.
2: Ja, also wenn man die Ergebnisse schaut, dann tatsächlich steht so fest, dass wir nur ein Spiel gewonnen haben und sehr viele Spiele knapp verloren haben. Und das war bewusst, dass wir versucht haben, die neuen Leute einzuspielen. Wir haben versucht, in verschiedensten Konstellationen zu spielen, unabhängig vom Ergebnis. Wir haben da wirklich nicht geschaut, ob wir am Ende gewinnen oder verlieren, weil für mich stand, wie gesagt, das Eingespielte des Teams im Vordergrund. Und wie gesagt, durch die neue Konstellation war es viel wichtiger, dass alle Konstellationen immer wieder spielen, in Abwehr, in Angriff, um dann zur Vorbereitung, Start eine Klarheit zu haben und die Jungs auch so weit zu bringen, dass alle in der Lage sind, dann am Ende bestmögliche Ergebnisse zu bringen.
1: Seit kurzem hat die Mannschaft von Vanja Radic mit Marcel Noack einen neuen Kapitän. Er wurde von seinen Teamkollegen gewählt und freut sich sehr über das Vertrauen. Wie schaut er nun auf die anstehende Saison?
3: Ziemlich positiv bisher, trotz den ganzen Verletzungen, die wir jetzt von letzter Saison noch mitgeschleppt haben, beziehungsweise frisch in der Vorbereitung bekommen haben, hat das kaum eine Rolle gespielt. Wir haben uns wirklich gut gezeigt in den Testspielen und die neuen Spieler gut integriert. Also das sind alles sehr junge Spieler, die perfekt in die Mannschaft passen, würde ich sagen, vom Spielerprofil. Natürlich kann man nicht erwarten, dass man nach ein oder anderthalb Monaten das ganze Potenzial aus den Spielern perfekt ins Team integriert. Das dauert einfach länger. Aber man sieht das Potenzial auf jeden Fall und ich hoffe, dass wir in den nächsten Wochen und Monaten dann wirklich auch eingespieltes Team werden, um an die 100% ranzukommen.
1: Um sportliche Bestleistungen erreichen zu können, muss auch das ganze Drumherum passen. Einer von vielen starken Partnern an der Seite des DRHV ist daher seit vielen Jahren die Stadtsparkasse Dessau.
4: Profisport finanziert sich tatsächlich hauptsächlich aus Sponsoring, gerade außerhalb des Fußballs, wo ein Großteil des Budgets aus Sponsorengeldern besteht. Das ist extrem wichtig und eben auch solche verlässlichen Partner, die ja schon seit Jahrzehnten an unserer Seite sind, da können wir stolz drauf sein, aber es ist auch nicht selbstverständlich. Das

0: gehört auch immer ein bisschen Dankbarkeit dazu.
1: In der Vorbereitungsphase hatte der DRHV mit großen Verletzungsproblemen zu kämpfen. Einige der verletzten Spieler werden bald wieder mit ins Training integriert. Wie schätzt Cheftrainer Vanja Radic den aktuellen Stand seiner Mannschaft ein?
2: Ja, wo die steht gegenüber den anderen Teams, das werden wir sehen. Ich glaube schon, dass wir gut durch die Vorbereitung gekommen sind und bereit sind zum Saisonstart. Natürlich durch die plötzliche Verletzungen, die entstanden sind in den ersten zwei Wochen, fehlt uns jetzt, würde ich sagen, schon eine Woche oder zwei, um auf Top-Level zu sein. Aber wir sind da komplett optimistisch und lieben Herausforderungen und versuchen, die bestmöglich jetzt auch zu bewältigen.
1: Und welche genauen Ziele hat sich der Handballverein nun für die anstehende Saison gesetzt?
0: Uns ist immer extrem wichtig, dass die Jungs das auch selber festlegen, weil wenn sie nicht an unsere Ziele glauben, dann macht man was falsch oder setzt falsche Ziele. Deshalb ist es heute Abend soweit, dass die Jungs sich die Ziele setzen. Aber wichtig ist uns, und ich glaube, das ist auch bei den Jungs so, dass man sich keine kleineren Ziele wie in der letzten Saison setzt. Und das ist, glaube ich, und wird auch so sein, dass die Jungs das heute Abend entscheiden. Ich glaube, wir haben eine gute Saison vor uns, gerade wenn man so viele Rückschläge auch schon in der Vorbereitung oder aus der letzten Saison mitgenommen hat, bin ich mir ziemlich sicher, dass es uns nur stärker gemacht hat und auch unsere Neuzugänge uns besser machen, und darüber freue ich mich, und endlich geht's wieder los.
1: Am 21. August startet der Pflichtspielbetrieb für die Biber im DHB-Pokal. Beim Zweitliga-Aufsteiger ASV Hamm-Westfalen wird sich entscheiden, wer in die zweite Pokalrunde einzieht. In der Liga trifft der DRHV dann am 29. August mit dem TV Emstetten auswärts auf den nächsten Aufsteiger. Das erste Heimspiel in der neuen Saison wird am 4. September um 20 Uhr in der Anhalt Arena ausgetragen. Zu Gast die Eulen Ludwigshafen.
3: In Dessau-Roßlau sind aktuell noch 132 Ausbildungsplätze frei, darunter 21 im Baugewerbe. Darauf weist die IG Bau Leipzig-Dessau mit Blick auf Zahlen der Arbeitsagentur hin. Besonders groß ist der Bedarf bei jungen Menschen ohne Berufsschulabschluss. 76% der Arbeitslosen unter 25 Jahren in Dessau-Roßlau haben keine abgeschlossene Berufsausbildung. Die IG Bau ermutigt Jugendliche und junge Erwachsene, jetzt noch nach einem Ausbildungsplatz zu suchen. Viele Ausbildungen starten im August oder September. Einige Betriebe nehmen aber auch im Oktober noch Bewerber auf. Unterstützung bieten die Jugendberufsagentur und die Arbeitsagentur. Auch eine direkte Nachfrage bei Betrieben kann sich lohnen, etwa für ein Praktikum oder einen Ausbildungsplatz. Dabei sollten Interessierte auf faire Ausbildungsbedingungen, Bezahlung und gute berufliche Perspektiven achten. Für die regionalen Fußballmannschaften aus der Landesklasse und der Kreisoberliga ist die Vorbereitungsphase bald zu Ende und der Ligabetrieb beginnt. In der vergangenen Woche gab es für den Dessauer SV noch ein Testspiel auf heimischen Rasen. Man durfte die Kreisoberliga-Aufsteiger oder Aufsteiger aus Mildensee begrüßen.
1: Zur Einstimmung auf die kommende Fußballsaison gab es am 12. August ein Dessauer Stadtderby auf dem Sportplatz Kienfichten zu sehen. Zum Testspiel empfing der Dessauer SV 97 den SV Mildensee. Der DSV konnte die vergangene Saison auf einem guten 5. Platz in der Landesklasse beenden. Die Gäste aus Mildensee schafften den Aufstieg in die Kreisoberliga. Die Hausherren starten deutlich besser und aktiver in die Partie. Nach Ecke von Philipp Markert hat Paul Apel die erste Chance per Kopf. Kein Problem für Mildensee-Keeper Christian Schröder. Nach einem Mildenseer Einwurf schnappt sich der DSV den Ball. Achaf Cheba zieht ab, knapp vorbei. Die Kienfichten-Kicker bleiben aber auf dem Gaspedal. Tim Esbach hat auf rechts außen viel Platz und bringt den Ball rein. Paul Apel wird noch entscheidend gestört und kann das Ding nicht aufs Tor bringen. In der 24. Minute dann die erste Chance für die Gäste. Benjamin Drängwitz schickt Fabian Fels. Der geht bis in den Strafraum durch, trifft dann aber nicht ins gewünschte Ziel. Sonst geben weiterhin die Gastgeber hier den Takt an. Einige weitere Vorstöße gibt es von ihnen zu sehen, ohne dass dabei aber wirkliche Torgefahr rumkommt. In Minute 37 Philipp Markert mit einem Freistoß. Christian Schröder unsicher und Luka Dico mit der Riesenchance. Danny Kwiatkowski klärt aber noch auf der Linie. Das hätte die Führung für die 97er sein müssen. 5 Minuten später der nächste Freistoß für den DSV. Diesmal getreten durch Tim Esbach, der auf Luka Dico rüberlegt. Eine wohltemperierte Flanke auf Martin Eckersberg und der köpft ein. Nach einem dominanten Auftritt in Durchgang 1 die verdiente Pausenführung für die Kienfichtenkicker. In die zweite Halbzeit starten die Mildenseer dann aber besser rein. Achraf Tscheba kann Spielertrainer Lukas Dübeke nur per Foul stoppen. Gelb für Tscheba und Freistoß für die Gäste. Lukas Dübeke bringt den dann auch rein. Der DSV klärt, aber Patrick Brudner holt sich die Kugel. Flanke ins Zentrum und Florian Schulze steht goldrichtig und kann ausgleichen. Also wieder alles auf Anfang. Der DSV braucht bis zur 62. Minute, um sich in Durchgang 2 anzumelden. Schlussmann Christian Schröder ist aber aufmerksam. Und der zweite Versuch von Paul Apel wird von Jeremy Noth auf der Linie geklärt. Sonst spielen hier aber hauptsächlich die Gäste in den zweiten 45 Minuten. Ein Freistoß von Fabian Fels geht hier über den Kasten. In der nächsten Szene steckt Lukas Dübeke auf Florian Schulze durch. Das geht alles sehr einfach für Mildensee. Schulze scheitert aber an DSV-Keeper Matthias Berger. Die Gastmannschaft drückt auf die Führung. Gleich 3 vielversprechende Ecken haben sie hier hintereinander. Zunächst kann Matthias Berger gleich 2-mal seine Mannschaft vor dem Rückstand bewahren. Beim dritten Standard ist es Marvin Stebani, der den Ball nicht über die Linie geköpft bekommt. Mittlerweile wäre die Gästeführung höchst verdient. Der nächste Freistoß für die Jungs in Grün, aber auch Jan Schulze macht daraus nichts. Und dann sehen die Heimfans auch mal wieder die eigene Mannschaft im Vorwärtsgang. Achraf Tscheba sieht den einlaufenden Basim Hulva, der das Ding aus spitzem Winkel aber nicht aufs Tor bekommt. Wenige Minuten vor Schluss nochmal die Mildenseer mit einer Idee. Danilo Börs mit dem Ball nach vorne. Dominik Deißler kommt raus, kann aber nicht vernünftig klären. Und Jan Schulze muss nur noch das leere Tor treffen. Und das macht er auch. Große Freude beim Kreisoberligisten, der dieses Testspiel mit dem Lucky Punch für sich entscheidet. Mit 2:1 gewinnt der SV Mildensee. Der DSV machte in Hälfte 1 einen guten Eindruck, konnte aber im zweiten Durchgang nicht mehr wirklich überzeugen.
4: Wir sind natürlich dabei, einen neuen Umbruch vollziehen zu müssen, ja, den man natürlich dann halt auch heute schon gesehen hat, dass es halt noch viel Leerlauf ist. Aber unterm Strich, wie gesagt, ist ein Lernprozess und wir müssen halt Step by Step die nächsten Schlüsse daraus ziehen. Und am Freitag haben wir dann beim Paschleber CSV, glaube ich, schon wieder die nächste Möglichkeit. Und auch die letzte Möglichkeit ist dann nächste Woche im Pokal. Geht nach Krapin oder halt nach Rottleben.
5: Ja, also erstmal großen Applaus an die Mannschaft, an jeden Einzelnen. Wir stecken noch tief in der Vorbereitung und ich denke, dass wirklich jeder alles gegeben hat, bis auf die ersten 45 Minuten, wo wir uns erstmal finden mussten. Aber in der zweiten Halbzeit haben wir halt komplett das Gegenteil bewiesen und haben gezeigt, was für eine tolle Mannschaft wir sein können und was für einen Teamgeist wir haben.
1: Beide Trainer haben sich klare Ziele für die kommende Saison in ihren jeweiligen Ligen gesetzt.
4: Die Zielsetzung ist in erster Linie erstmal die, dass wir im Prinzip uns erstmal finden müssen. Ja, und natürlich wollen wir, wenn es geht, natürlich nichts mit dem Abstieg zu tun haben. Wird verdammt schwer, habe ich auch den Jungs eben nochmal gesagt. Ja, uns wird keiner was schenken. Ja, und auch die letzten Jahre stabile Platzierungen wird es dieses Jahr vielleicht nicht so geben. Wir müssen uns halt mehr zusammenreißen. Wir haben uns halt Spieler, Säulen, die halt stützend waren für die Mannschaft, verlassen und müssen das natürlich neu kompensieren. Mit neuen Leuten, mit jungen Leuten. Aber deshalb, wie gesagt, werden wir Step by Step gucken und Spiel für Spiel denken und schauen, dass wir Punkt für Punkt uns ergattern, um dann halt auch nichts mit dem Abstieg zu tun zu haben. Das ist das oberste Ziel mit. Ja, und dann sollte das auch am Ende reichen. Wir sind da optimistisch.
5: Ja, also wir sind bestens vorbereitet, hatten schon den einen oder anderen guten Gegner in der Vorbereitung. Wir geben weiterhin im Training Gas. Und ich denke, wenn die Mannschaft eine sehr gute Einstellung hat und weiter im Training Gas geht, Gas gibt, dann sehe ich uns eigentlich nicht unter den letzten 5, 6 Mannschaften, sondern eher Blickfeld.

0: nach vorne unter die ersten 10.
1: Die Mildenseer waren nach dem Testspiel direkt im Rang 1 RBW Kreispokal gefordert und konnten hier gegen Blau-Weiß Kliken mit 2:1 gewinnen. Am 23. August steht für sie gleich die zweite Runde im Pokal an. Auf dem Sportplatz Mildensee empfangen sie den SV 1898 Wulfen. Am gleichen Tag spielt auch der DSV im Kreispokal. Die Kienfichtenkicker treffen auswärts auf den VfB Preußen Krepin. Eine Woche später geht dann der Spielbetrieb in der Landesklasse sowie in der Kreisoberliga los.
2: Die nächste Hauptuntersuchung steht irgendwann für Ihren Pkw oder Anhänger an. Doch wann genau ist der nächste Termin fällig? Das lässt sich auf der Prüfplakette in der Zulassungsbescheinigung Teil 1 oder im letzten HU-Bericht nachlesen. Damit der Termin nicht in Vergessenheit gerät, bietet DEKRA einen kostenlosen HU-Erinnerungsservice per E-Mail an. Darauf weist Norbert Zahn, DEKRA-Niederlassungsleiter in Dessau-Roßlau hin. Für die Nutzung ist lediglich eine Anmeldung erforderlich. Wer bislang noch keine HU bei DEKRA durchführen ließ oder dessen letzter DEKRA-HU-Bericht älter als November 2021 ist, kann sich für den einmaligen HU-Erinnerungsservice für Neukunden anmelden. Wurde die letzte HU bei DEKRA durchgeführt und befindet sich auf dem Prüfbericht ein QR-Code? Auf den DEKRA-HU-Berichten ist dieser seit November 2021 nämlich zu finden. In diesem Fall können sich Fahrzeughalter über die im QR-Code enthaltene ID für den wiederkehrenden HU-Erinnerungsservice registrieren. Der wiederkehrende Service erinnert per E-Mail automatisch an den nächsten fälligen Hauptuntersuchungstermin. Voraussetzung für die Anmeldung ist der QR-Code auf dem DEKRA-Prüfbericht. Mit dieser Information sind wir am Ende unserer Mittwochsausgabe der Zeitnah Nachrichten. Schauen jetzt noch auf das Wetter und auf die Meldungen aus der Region. Am Donnerstag um 18 Uhr melden wir uns dann aus der Zeitnah Redaktion mit frischen Meldungen wieder. Bis dahin, machen Sie es gut und auf Wiedersehen.
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Der Donnerstag zieht die Temperaturen wieder kräftig nach oben. Eine Maximaltemperatur von 27 Grad Celsius sind zu erwarten. Und das Ganze bei bewölktem Himmel. Der Regen bleibt uns vom Hals. Jedoch gibt es dafür Böen von bis zu 41 Stundenkilometern, neben den mäßigen Winden aus dem Südwesten.

0: Erfolg geführt, unsere Bemühungen. Wir freuen uns natürlich jetzt, dass wir aus dem Effizienzprogramm des Landes Fördermittel von ja zweimal rund 900.000 Euro erhalten. Das sind zwei Maßnahmen, die darüber finanziert werden können für dieses Spat.
1: Die erste Maßnahme betrifft die Gebäudehülle. Fenster, Dachaufbauten, Fassade und Dämmung sollen energetisch verbessert werden. Die zweite große Baustelle ist die Energiezentrale.
0: Einmal wird es eine Investition in die Gebäudehülle geben. Das sind natürlich alles, Effizienzprogramm sagt schon, energetische Maßnahmen, die zu entsprechenden Energieeinsparungen führen sollen. Und die zweite Maßnahme ist dann die Energiezentrale, die auch ertüchtigt werden muss und wo wir dann auch natürlich erwarten, entsprechende Betriebskosten in Zukunft einzusparen. Und das Ganze soll natürlich auch nachhaltig sein. Das sind die Bedingungen des Förderprogramms.
1: Geplant sind unter anderem eine Luftwärmepumpe und eine Pelletkesselanlage. Auch eine Photovoltaikanlage soll installiert werden. Der Hintergrund: Schwimmbäder gehören zu den besonders energieintensiven öffentlichen Gebäuden. Viel Wärme und Strom werden gebraucht. Für Wasser, Raumluft, Lüftung und die Technik.
2: Nun, wir wissen doch alle, dass insbesondere öffentlich genutzte Gebäude, in denen nicht gewohnt, aber sehr viel Leben, gewohnt wird, aber sehr viel Leben stattfindet, einen hohen Sanierungsbedarf haben. Das gilt für Kitas, für Schulen, es gilt auch für Schwimmbäder im ganzen Land. Und unser Effizienzprogramm will eben solche nicht bewohnbaren, aber genutzten öffentlichen Gebäude energetisch sanieren lassen. Wir wollen das also fördern und das tun wir hier ganz konkret.
1: Mit der Sanierung soll der Energieverbrauch der Badewelt deutlich sinken. Mehr als 250.000 Kilowattstunden Strom und Wärme sollen jedes Jahr eingespart werden. Das entspricht rund 62,6% des derzeitigen Energiebedarfs.
2: Das Gesamtvolumen hier liegt bei rund 2,7 Millionen Euro Investment für energetische Sanierung. Das kann die Fassade betreffen, das kann die Schaltzentrale betreffen, auch die Nutzung von Photovoltaik. Und Köthen hat hier, vertreten durch die Palm Springs GmbH, einen sehr überzeugenden Antrag gestellt. Unsere Investitionsbank hat das bewilligt und gesagt, da sind 90% Förderung möglich, 1,8 Millionen Euro, die sicherlich gut investiertes Geld sind.
1: Das Land übernimmt damit rund 90% der förderfähigen Kosten. Für die Stadt und den Betreiber ist die Förderung nach jahrelangen Bemühungen ein wichtiger Schritt. Doch die energetische Sanierung soll nicht die einzige Veränderung bleiben.
0: Das Bad wurde 2002 in Betrieb genommen und man sieht doch an der einen oder anderen Stelle, dass entsprechender Handlungsbedarf besteht. Und in einer dritten Maßnahme, wo die Finanzierung, noch leicht offen ist, wir hoffen natürlich, weitere Fördermittel aus dem Bundesprogramm Schwimmbadförderung zu erhalten. Die dritte Maßnahme wäre die Einhausung des Außenbereiches, wo natürlich man am Ende auch noch mal Energieeinsparungen verzeichnen könnte.
1: Auch die Außenanlagen sollen perspektivisch umgestaltet werden. Geplant sind unter anderem ein neuer Spielplatz und eine Fahrradständeranlage. Wann die Bauarbeiten für die energetische Sanierung starten können, ist noch nicht endgültig klar. Zunächst müssen die Vergabeverfahren durchgeführt werden. Nach derzeitiger Planung könnte es Mitte kommenden Jahres losgehen. Dann könnte es allerdings auch Einschränkungen für die Badegäste geben.
0: Das wird natürlich mit entsprechenden einschneidenden Maßnahmen verbunden sein. Das heißt, der Betrieb wird nicht wie sonst üblich hier stattfinden können. Man muss sehen, inwieweit das Bad insgesamt geschlossen werden muss oder ob man bestimmte Maßnahmen im laufenden Betrieb durchführen kann. Aber da ist es noch zu früh, um entsprechende Aussagen zu treffen.
1: Fest steht: Mit der energetischen Sanierung soll die Köthener Badewelt deutlich weniger Energie verbrauchen und damit langfristig auch wirtschaftlicher betrieben werden können. Für die Stadt geht es dabei um mehr als Gebäudetechnik. Die Badewelt ist auch ein Ort, an dem Kinder schwimmen lernen und Generationen zusammenkommen.
3: Mit großen Schritten rückt eines der Veranstaltungshighlights des Jahres in Roßlau näher, das 45. Heimat- und Schifferfest. Vom 27. bis 30. August verwandelt sich die Schifferstadt in einen Treffpunkt für Einheimische und Gäste. Einen ersten Vorgeschmack auf das Programm

0: gaben die Organisatoren am 13. August bei einem Pressegespräch im Roßlauer Rathaus, bei dem sie das vielfältige Festprogramm vorstellten.
1: Das sind ein paar Höhepunkte, die im Prinzip wirklich dazugekommen sind. Und ich würde mich freuen, wenn Sie alle zu uns kommen, wenn wir gemeinsam ein schönes Fest erleben, ein sicheres Fest vor allen Dingen, und dann haben wir auch Spaß. Wir freuen uns drauf, lassen Sie sich überraschen, kommen Sie uns besuchen, feiern Sie mit uns gemeinsam und dann ist alles okay.
0: Das Festwochenende beginnt am Donnerstag um 18.30 Uhr mit der großen Eröffnung. Auf dem Luftplatz findet dazu die traditionelle Flaggenhissung statt. Anschließend zieht es die Festgesellschaft ins Festzelt, wo um 19.30 Uhr der Fassbieranstich durch den Oberbürgermeister Dr. Robert Reck erfolgt. Am Freitag startet das Festgeschehen mit den Schaustellern und einem abwechslungsreichen Programm im Festzelt und dem beliebten Seniorennachmittag. Am Abend dürfen sich die Besucher auf Live-Musik und beste Unterhaltung freuen. Der Samstag bildet den Höhepunkt des Festwochenendes. Neben einem bunten Kinderprogramm und verschiedenen Live-Konzerten erwarten die Besucher zahlreiche Vorführungen an und auf der Elbe. Dazu gehören spannende Präsentationen von Motor- und Modellbooten. Darüber hinaus sorgt ein vielfältiges Rahmenprogramm für Unterhaltung bei Groß und Klein. Am Sonntag beginnt der letzte Festtag um 9.30 Uhr mit einem Gottesdienst, gefolgt vom Kaffeekonzert und gemütlichen Beisammensein. Und endet wieder im Festzelt. Im vergangenen Jahr standen die Organisatoren bei den Vorbereitungen vor einigen finanziellen Herausforderungen. Wie gestaltet sich in diesem Jahr die finanzielle Situation und wie ist der aktuelle Stand der Vorbereitung?
1: Wir sind fertig. Wir haben alles in trockenen Tüchern und Sicherheitsvorkehrungen sind getroffen, das Programm steht. Ein bisschen Geld müssen wir noch einsammeln, ansonsten passt hoffentlich alles. Also in diesem Jahr hat das eigentlich super geklappt durch den Kooperationsvertrag, den wir ja nun geschlossen haben. War das also mit den Finanzen auch einfacher als im letzten Jahr. Und ansonsten sind eigentlich die Akteure fast die gleichen. Fast jeder weiß, was er zu tun hat. Es gibt viele Neuerungen, die das Programm also bereichern. Und insofern passt alles.
0: Auch wenn das Heimat- und Schifferfest in diesem Jahr wie geplant stattfinden kann, haben sich die Organisatoren aufgrund der finanziellen Situation dazu entschieden, das traditionsreiche Fest künftig nur noch alle 2 Jahre auszurichten.
1: Ja, das hat einfach wirtschaftliche Gründe. Wir haben es erläutert im Einzelnen und sehr ausführlich. Und ich denke, dass manche sicherlich dafür kein Verständnis haben, aber das sind dann auch die Leute, die uns ohnehin nicht unterstützen. Insofern, was du machst, machst du meistens, du kannst also machen, was du willst. Irgendjemand findet es immer nicht richtig, aber ich denke, das ist der richtige Weg. Ja?
0: Besonderer Dank gilt den DVV Stadtwerken Dessau und der Stadtsparkasse Dessau sowie den zahlreichen freiwilligen Unterstützern, die das Fest mit ihren Spenden und ihrem Engagement unterstützen. Dank dieser Hilfe kann das Heimat- und Schifferfest in diesem Jahr wieder stattfinden. Für eine sichere Heimreise der Besucher werden zudem erneut Nachtbusse eingesetzt, die auch zu später Stunde für eine gute Anbindung sorgen.

Ich freue mich, dass Sie dabei sind und damit herzlich willkommen an diesem Mittwoch zu den zeitnahen Nachrichten hier auf RAN 1. Mit der Kampagne Hashtag Stolz auf Vielfalt wollen zahlreiche Kulturinstitutionen sichtbar machen, was Sachsen-Anhalt auszeichnet und die Menschen im Land miteinander verbindet. Im Mittelpunkt stehen die unterschiedlichen Facetten des Bundeslandes. Handwerk und Erfindergeist, Kultur und Kreativität, Wissenschaft und Bildung, Erinnerung und Verantwortung sowie Ehrenamt und demokratisches Engagement. Unter dem Hashtag

0: werden dazu in den sozialen Medien verschiedene Motive und Botschaften veröffentlicht. Die Kampagne steht für Vielfalt, Offenheit und gesellschaftlichen Zusammenhalt. Unterschiedliche Lebenswege, Erfahrungen und Perspektiven sollen dabei nicht als Gegensätze, sondern als Stärken des Landes verstanden werden. Gleichzeitig ist die Aktion als Einladung zum Mitmachen gedacht. Vereine, Initiativen, Unternehmen, Kommunen, Kultureinrichtungen und Privatpersonen können eigene Beiträge veröffentlichen und zeigen, worauf sie in Sachsen-Anhalt stolz sind. So soll ein vielfältiges Bild des Landes entstehen, geprägt von Tradition, Kreativität, Engagement und neuen Ideen. Zu den Initiatoren gehören unter anderem die Kulturstiftung Dessau-Wörlitz, die Stiftung Bauhaus Dessau, die Stiftung Luther-Gedenkstätten in Sachsen-Anhalt und viele mehr. Mit einem Pokalspiel gegen den ASV Hamm-Westfalen am 21. August starten die Handballer aus der Bauhausstadt in den Pflichtspielbetrieb. Der DRHV lud Anfang der Woche zur offiziellen Saisoneröffnungspressekonferenz ein. Cheftrainer Vanja Radic, Vereinsmanager Sebastian Glock und Teamkapitän Marcel Noack blickten auf die anstehende Saison.
1: Auf einem soliden 10. Platz konnte der Dessau-Roßlauer HV die vergangene Saison in der zweiten Handball-Bundesliga beenden. Nach einer intensiven Vorbereitungsphase steht nun schon der Start in die nächste Spielzeit kurz bevor. Am 17. August luden die Handballer zu ihrer alljährlichen Saisoneröffnungspressekonferenz ins Hauptgebäude der Stadtsparkasse Dessau ein. Der Blick ging zunächst auf die bisherigen Testspiele, von denen der Verein nur eins gegen die HSG Hanau gewinnen konnte.
2: Ja, also wenn man die Ergebnisse schaut, dann tatsächlich steht so fest, dass wir nur ein Spiel gewonnen haben und sehr viele Spiele knapp verloren haben. Und das war bewusst, dass wir versucht haben, die neuen Leute einzuspielen. Wir haben versucht, in verschiedensten Konstellationen zu spielen, unabhängig von Ergebnis. Wir haben da wirklich nie geschaut, ob wir am Ende gewinnen oder verlieren, weil für mich stand, wie gesagt, das Eingespielte des Teams im Vordergrund. Und wie gesagt, durch die neue Konstellation war es viel wichtiger, dass alle Konstellationen immer wieder spielen, in Abwehr, in Angriff, um dann zur Vorbereitung Start eine Klarheit zu haben und die Jungs auch so weit zu bringen, dass alle in der Lage sind, dann am Ende bestmögliche Ergebnisse zu bringen.
1: Seit kurzem hat die Mannschaft von Vanja Radic mit Marcel Noack einen neuen Kapitän. Er wurde von seinen Teamkollegen gewählt und freut sich sehr über das Vertrauen. Wie schaut er nun auf die anstehende Saison?
3: Ziemlich positiv bisher, trotz den ganzen Verletzungen, die wir jetzt von letzter Saison noch mitgeschleppt haben, beziehungsweise frisch in der Vorbereitung bekommen haben, hat das kaum eine Rolle gespielt. Wir haben uns wirklich gut gezeigt in den Testspielen und die neuen Spieler gut integriert. Also das sind alles sehr junge Spieler, die perfekt in die Mannschaft passen, würde ich sagen, vom Spielerprofil. Natürlich kann man nicht erwarten, dass man nach ein oder anderthalb Monaten das ganze Potenzial aus den Spielern perfekt ins Team integriert. Das dauert einfach länger. Aber man sieht das Potenzial auf jeden Fall und ich hoffe, dass wir in den nächsten Wochen und Monaten dann wirklich auch eingespieltes Team werden, um an die 100% ranzukommen.
1: Um sportliche Bestleistungen erreichen zu können, muss auch das ganze Drumherum passen. Einer von vielen starken Partnern an der Seite des DRHV ist daher seit vielen Jahren die Stadtsparkasse Dessau.
4: Profisport finanziert sich tatsächlich hauptsächlich aus Sponsoring, gerade außerhalb des Fußballs, wo ein Großteil des Budgets aus Sponsorengeldern besteht. Das ist extrem wichtig und eben auch solche verlässlichen Partner, die ja schon seit Jahrzehnten an unserer Seite sind, da können wir stolz drauf sein, aber es ist auch nicht selbstverständlich. Deshalb gehört auch immer ein bisschen Dankbarkeit dazu.
1: In der Vorbereitungsphase hatte der DRHV mit großen Verletzungsproblemen zu kämpfen. Einige der verletzten Spieler werden bald wieder mit ins Training integriert. Wie schätzt Cheftrainer Vanja Radic den aktuellen Stand seiner Mannschaft ein?
2: Ja, wo die steht gegenüber den anderen Teams, das werden wir sehen. Ich glaube schon, dass wir gut durch die Vorbereitung gekommen sind und bereit sind zum Saisonstart. Natürlich durch die plötzlichen Verletzungen, die entstanden sind in den ersten 2 Wochen, fehlt uns jetzt, würde ich sagen, schon eine Woche oder zwei, um auf Top-Level zu sein, aber wir sind da komplett optimistisch und lieben Herausforderungen und versuchen, die bestmöglich jetzt auch zu bewältigen.
1: Und welche genauen Ziele hat sich der Handballverein nun für die anstehende Saison gesetzt?
4: Uns ist immer extrem wichtig, dass die Jungs das auch selber festlegen, weil wenn sie nicht an unsere Ziele glauben, dann macht man was falsch oder setzt falsche Ziele. Deshalb ist es heute Abend soweit, dass die Jungs sich die Ziele setzen. Aber wichtig ist uns, und ich glaube, das ist auch bei den Jungs so, dass man sich keine kleineren Ziele wie in der letzten Saison setzt. Und das ist, glaube ich, und wird auch so sein, dass die Jungs das heute Abend entscheiden. Ich glaube, wir haben eine gute Saison vor uns. Gerade wenn man so viele Rückschläge auch schon in der Vorbereitung oder aus der letzten Saison mitgenommen hat, bin ich mir ziemlich sicher, dass es uns nur stärker gemacht hat und auch unsere Neuzugänge uns besser machen. Und darüber freue ich mich und endlich geht's wieder los.
1: Am 21. August startet der Pflichtspielbetrieb für die Biber im DHB-Pokal. Beim Zweitliga-Aufsteiger ASV Hamm-Westfalen wird sich entscheiden, wer in die zweite Pokalrunde einzieht. In der Liga trifft der DRHV dann am 29. August mit dem TV Emstetten auswärts auf den nächsten Aufsteiger. Das erste Heimspiel in der neuen Saison wird am 4. September um 20 Uhr in der Anhalt Arena ausgetragen. Zu Gast die Eulen Ludwigshafen.
0: In Dessau-Roßlau sind aktuell noch 132 Ausbildungsplätze frei, darunter 21 im Baugewerbe. Darauf weist die IG Bau Leipzig-Dessau mit Blick auf Zahlen der Arbeitsagentur hin. Besonders groß ist der Bedarf bei jungen Menschen ohne Berufsschulabschluss. 76% der Arbeitslosen unter 25 Jahren in Dessau-Roßlau haben keine abgeschlossene Berufsausbildung. Die IG Bau ermutigt Jugendliche und junge Erwachsene, jetzt noch nach einem Ausbildungsplatz zu suchen. Viele Ausbildungen starten im August oder September. Einige Betriebe nehmen aber auch im Oktober noch Bewerber auf. Unterstützung bieten die Jugendberufsagentur und die Arbeitsagentur. Auch eine direkte Nachfrage bei Betrieben kann sich lohnen, etwa für ein Praktikum oder einen Ausbildungsplatz. Dabei sollten Interessierte auf faire Ausbildungsbedingungen, Bezahlung und gute berufliche Perspektiven achten. Für die regionalen Fußballmannschaften aus der Landesklasse und der Kreisoberliga ist die Vorbereitungsphase bald zu Ende und der Ligabetrieb beginnt. In der vergangenen Woche gab es für den Dessauer SV noch ein Testspiel auf heimischen Rasen. Man durfte die Kreisoberliga-Aufsteiger oder Aufsteiger aus Mildensee begrüßen.
1: Zur Einstimmung auf die kommende Fußballsaison gab es am 12. August ein Dessauer Stadtderby auf dem Sportplatz Kienfichten zu sehen. Zum Testspiel empfing der Dessauer SV 97 den SV Mildensee. Der DSV konnte die vergangene Saison auf einem guten 5. Platz in der Landesklasse beenden. Die Gäste aus Mildensee schafften den Aufstieg in die Kreisoberliga. Die Hausherren starten deutlich besser und aktiver in die Partie. Nach Ecke von Philipp Markert hat Paul Apel die erste Chance per Kopf. Kein Problem für Mildensee-Keeper Christian Schröder. Nach einem Mildenseer Einwurf schnappt sich der DSV den Ball. Achraf Cheba zieht ab, knapp vorbei. Die Kienfichten-Kicker bleiben aber auf dem Gaspedal. Tim Esbach hat auf rechts außen viel Platz und bringt den Ball rein. Paul Apel wird noch entscheidend gestört und kann das Ding nicht aufs Tor bringen. In der 24. Minute dann die erste Chance für die Gäste. Benjamin Drängwitz schickt Fabian Fels. Der geht bis in den Strafraum durch, trifft dann aber nicht ins gewünschte Ziel. Sonst geben weiterhin die Gastgeber hier den Takt an. Einige weitere Vorstöße gibt es von ihnen zu sehen, ohne dass dabei aber wirkliche Torgefahr rumkommt. In Minute 37 Philipp Markert mit einem Freistoß. Christian Schröder unsicher und Luca Dico mit der Riesenchance. Danny Kwiatkowski klärt aber noch auf der Linie. Das hätte die Führung für die 97er sein müssen. 5 Minuten später der nächste Freistoß für den DSV. Diesmal getreten durch Tim Esbach, der auf Luca Dico rüberlegt. Eine wohltemperierte Flanke auf Martin Eckersberg und der köpft ein. Nach einem dominanten Auftritt in Durchgang 1 die verdiente Pausenführung für die Kienfichtenkicker. In die zweite Halbzeit starten die Mildenseer dann aber besser rein. Achraf Tscheber kann Spielertrainer Lukas Dübeke nur per Foul stoppen. Gelb für Tscheber und Freistoß für die Gäste. Lukas Dübeke bringt den dann auch rein. Der DSV klärt, aber Patrick Brudner holt sich die Kugel. Flanke ins Zentrum und Florian Schulze steht goldrichtig und kann ausgleichen. Also wieder alles auf Anfang. Der DSV braucht bis zur 62. Minute, um sich in Durchgang 2 anzumelden. Schlussmann Christian Schröder ist aber aufmerksam. Und der zweite Versuch von Paul Apel wird von Jeremy Noth auf der Linie geklärt. Sonst spielen hier aber hauptsächlich die Gäste in den zweiten 45 Minuten. Ein Freistoß von Fabian Fels geht hier über den Kasten. In der nächsten Szene steckt Lukas Dübeke auf Florian Schulze durch. Das geht alles sehr einfach für Mildensee. Schulze scheitert aber an DSV-Keeper Matthias Berger. Die Gastmannschaft drückt auf die Führung. Gleich 3 vielversprechende Ecken haben sie hier hintereinander. Zunächst kann Matthias Berger gleich 2-mal seine Mannschaft vor dem Rückstand bewahren. Beim 3. Standard ist es Marvin Stebani, der den Ball nicht über die Linie geköpft bekommt. Mittlerweile wäre die Gästeführung höchst verdient. Der nächste Freistoß für die Jungs in Grün, aber auch Jan Schulze macht daraus nichts. Und dann sehen die Heimfans auch mal wieder die eigene Mannschaft im Vorwärtsgang. Achraf Tscheber sieht den einlaufenden Basim Hulwar, der das Ding aus spitzem Winkel aber nicht aufs Tor bekommt. Wenige Minuten vor Schluss nochmal die Mildenseer mit einer Idee. Danilo Börs mit dem Ball nach vorne. Dominik Deißler kommt raus, kann aber nicht vernünftig klären. Und Jan Schulze muss nur noch das leere Tor treffen. Und das macht er auch. Große Freude beim Kreisoberligisten, der dieses Testspiel mit dem Lucky Punch für sich entscheidet. Mit 2:1 gewinnt der SV Mildensee. Der DSV machte in Hälfte 1 einen guten Eindruck, konnte aber im zweiten Durchgang nicht mehr wirklich überzeugen.
5: Wir sind natürlich dabei, einen neuen Umbruch vollziehen zu müssen, ja, den man natürlich dann halt auch heute schon gesehen hat, dass es halt noch viel Leerlauf ist. Aber unterm Strich, wie gesagt, ist ein Lernprozess und wir müssen halt Step by Step die nächsten Schlüsse daraus ziehen. Und am Freitag haben wir dann beim Paschleber SV, glaube ich, schon wieder die nächste Möglichkeit. Und auch die letzte Möglichkeit ist dann nächste Woche im Pokal. Geht nach Krepin oder halt nach Rottleben.
6: Ja, also erstmal großen Applaus an die Mannschaft, an jeden Einzelnen. Wir stecken noch tief in der Vorbereitung und ich denke, dass wirklich jeder alles gegeben hat, bis auf die ersten 45 Minuten, wo wir uns erstmal finden mussten. Aber in der zweiten Halbzeit haben wir halt komplett das Gegenteil bewiesen und haben gezeigt, was für eine tolle Mannschaft wir sein können und was für einen Teamgeist wir haben.
1: Beide Trainer haben sich klare Ziele für die kommende Saison in ihren jeweiligen Ligen gesetzt.
5: Die Zielsetzung ist in erster Linie erstmal die, dass wir im Prinzip uns erstmal finden müssen. Ja, und natürlich wollen wir, wenn es geht, natürlich nichts mit dem Abstieg zu tun haben. Wird verdammt schwer, habe ich auch den Jungs eben nochmal gesagt. Ja, uns wird keiner was schenken. Ja, und auch die letzten Jahre stabile Platzierungen wird es dieses Jahr vielleicht nicht so geben. Wir müssen uns halt mehr zusammenreißen. Wir haben uns als Spieler Säulen, die halt stützend waren für die Mannschaft, verlassen und müssen das natürlich neu kompensieren. Mit neuen Leuten, mit jungen Leuten. Aber deshalb, wie gesagt, werden wir Step by Step gucken und Spiel für Spiel denken und schauen, dass wir Punkt für Punkt uns ergattern, um dann halt auch nichts mit dem Abstieg zu tun zu haben. Das ist das oberste Ziel mit. Ja, und dann sollte das auch am Ende reichen. Wir sind da optimistisch.
6: Ja, also wir sind bestens vorbereitet, hatten schon den einen oder anderen guten Gegner in der Vorbereitung. Wir geben weiter im Training Gas. Und ich denke, wenn die Mannschaft eine sehr gute Einstellung hat und weiter im Training Gas gibt, dann sehe ich uns eigentlich unter den letzten 5, 6 Mannschaften, sondern eher Blickfeld nach vorne unter die ersten 10.
1: Die Mildenseer waren nach dem Testspiel direkt im Rang 1 RBW-Kreispokal gefordert und konnten hier gegen Blau-Weiß-Klieken mit 2:1 gewinnen. Am 23. August steht für sie gleich die zweite Runde im Pokal an. Auf dem Sportplatz Mildensee empfangen sie den SV 1898 Wulfen. Am gleichen Tag spielt auch der DSV im Kreispokal. Die Kienfichtenkicker treffen auswärts auf den VfB Preußen-Krepin. Eine Woche später geht dann der Spielbetrieb in der Landesklasse sowie in der Kreisoberliga los.
0: 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Das lässt sich auf der Prüfplakette, in der Zulassungsbescheinigung Teil 1 oder im letzten HU-Bericht nachlesen. Damit der Termin nicht in Vergessenheit gerät, bietet DEKRA einen kostenlosen HU-Erinnerungsservice per E-Mail an. Darauf weist Norbert Zahn, DEKRA-Niederlassungsleiter in Dessau-Roßlau hin. Für die Nutzung ist lediglich eine Anmeldung erforderlich. Wer bislang noch keine HU bei DEKRA durchführen ließ oder dessen letzter DEKRA-HU-Bericht älter als November 2021 ist, kann sich für den einmaligen HU-Erinnerungsservice für Neukunden anmelden. Wurde die letzte HU bei DEKRA durchgeführt und befindet sich auf dem Prüfbericht ein QR-Code? Auf den DEKRA-HU-Berichten ist dieser seit November 2021 nämlich zu finden. In diesem Fall können sich Fahrzeughalter über die im QR-Code enthaltene ID für den wiederkehrenden HU-Erinnerungsservice registrieren. Der wiederkehrende Service erinnert per E-Mail automatisch an den nächsten fälligen Hauptuntersuchungstermin. Voraussetzung für die Anmeldung ist der QR-Code auf dem DEKRA-Prüfbericht. Mit dieser Information sind wir am Ende unserer Mittwochsausgabe der Zeitnah Nachrichten. Schauen jetzt noch auf das Wetter und auf die Meldungen aus der Region. Am Donnerstag um 18 Uhr melden wir uns dann aus der Zeitnah Redaktion mit frischen Meldungen wieder. Bis dahin, machen Sie es gut und auf Wiedersehen.
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Der Donnerstag zieht die Temperaturen wieder kräftig nach oben. Eine Maximaltemperatur von 27 Grad Celsius sind zu erwarten. Und das Ganze bei bewölktem Himmel. Der Regen bleibt uns vom Hals. Jedoch gibt es dafür Böen von bis zu 41 Stundenkilometern, neben den mäßigen Winden aus dem Südwesten.

0: Die Köthener Badewelt soll energetisch fit für die Zukunft gemacht werden. Dafür fließen jetzt 1,8 Millionen Euro Fördermittel aus dem Land. Geld aus dem Europäischen Fonds für regionale Entwicklung. Insgesamt werden rund 2,7 Millionen Euro in die Sanierung investiert.
1: Wir haben uns beworben, also eigentlich haben wir uns schon seit vielen Jahren um Fördermittel gekümmert, haben leider nie zum

0: Erfolg geführt, unsere Bemühungen. Wir freuen uns natürlich jetzt, dass wir aus dem Effizienzprogramm des Landes Fördermittel von zweimal rund 900.000 Euro erhalten. Das sind zwei Maßnahmen, die darüber finanziert werden können für dieses Spat.
1: Die erste Maßnahme betrifft die Gebäudehülle. Fenster, Dachaufbauten, Fassade und Dämmung sollen energetisch verbessert werden. Die zweite große Baustelle ist die Energiezentrale.
0: Einmal wird es eine Investition in die Gebäudehülle geben. Das sind natürlich alles, Effizienzprogramm sagt schon, energetische Maßnahmen, die zu entsprechenden Energieeinsparungen führen sollen. Und die zweite Maßnahme ist dann die Energiezentrale, die auch ertüchtigt werden muss und wo wir dann auch natürlich erwarten, entsprechende Betriebskosten in Zukunft einzusparen. Und das Ganze soll natürlich auch nachhaltig sein. Das sind die Bedingungen des Förderprogramms.
1: Geplant sind unter anderem eine Luftwärmepumpe und eine Pelletkesselanlage. Auch eine Photovoltaikanlage soll installiert werden. Der Hintergrund: Schwimmbäder gehören zu den besonders energieintensiven öffentlichen Gebäuden. Viel Wärme und Strom werden gebraucht. Für Wasser, Raumluft, Lüftung und die Technik.
2: Nun, wir wissen doch alle, dass insbesondere öffentlich genutzte Gebäude, in denen nicht gewohnt, aber sehr viel Leben, gewohnt wird, aber sehr viel Leben stattfindet, einen hohen Sanierungsbedarf haben. Das gilt für Kitas, für Schulen, es gilt auch für Schwimmbäder im ganzen Land. Und unser Effizienzprogramm will eben solche nicht bewohnbaren, aber genutzten öffentlichen Gebäude energetisch sanieren lassen. Wir wollen das also fördern und das tun wir hier ganz konkret.
1: Mit der Sanierung soll der Energieverbrauch der Badewelt deutlich sinken. Mehr als 250.000 Kilowattstunden Strom und Wärme sollen jedes Jahr eingespart werden. Das entspricht rund 62,6% des derzeitigen Energiebedarfs.
2: Das Gesamtvolumen hier liegt bei rund 2,7 Millionen Euro Investment. Für energetische Sanierung, das kann die Fassade betreffen, das kann die Schaltzentrale betreffen, auch die Nutzung von Photovoltaik. Und Köthen hat hier, vertreten durch die Palm Springs GmbH, einen sehr überzeugenden Antrag gestellt. Unsere Investitionsbank hat das bewilligt und gesagt, da sind 90% Förderung möglich, 1,8 Millionen Euro, die sicherlich gut investiertes Geld sind.
1: Das Land übernimmt damit rund 90% der förderfähigen Kosten. Für die Stadt und den Betreiber ist die Förderung nach jahrelangen Bemühungen ein wichtiger Schritt. Doch die energetische Sanierung soll nicht die einzige Veränderung bleiben.
0: Das Bad wurde 2002 in Betrieb genommen und man sieht doch an der einen oder anderen Stelle, dass entsprechender Handlungsbedarf besteht. Und in einer dritten Maßnahme, wo die Finanzierung, noch leicht offen ist, wir hoffen natürlich, weitere Fördermittel aus dem Bundesprogramm Schwimmbadförderung zu erhalten. Die dritte Maßnahme wäre die Einhausung des Außenbereiches, wo natürlich man am Ende auch noch mal Energieeinsparungen verzeichnen könnte.
1: Auch die Außenanlagen sollen perspektivisch umgestaltet werden. Geplant sind unter anderem ein neuer Spielplatz und eine Fahrradständeranlage. Wann die Bauarbeiten für die energetische Sanierung starten können, ist noch nicht endgültig klar. Zunächst müssen die Vergabeverfahren durchgeführt werden. Nach derzeitiger Planung könnte es Mitte kommenden Jahres losgehen. Dann könnte es allerdings auch Einschränkungen für die Badegäste geben.
0: Das wird natürlich mit entsprechenden einschneidenden Maßnahmen verbunden sein. Das heißt, der Betrieb wird nicht wie sonst üblich hier stattfinden können. Man muss sehen, inwieweit das Bad insgesamt geschlossen werden muss oder ob man bestimmte Maßnahmen im laufenden Betrieb durchführen kann. Aber da ist es noch zu früh, um entsprechende Aussagen zu treffen.
1: Fest steht, mit der energetischen Sanierung soll die Köthener Badewelt deutlich weniger Energie verbrauchen und damit langfristig auch wirtschaftlicher betrieben werden können. Für die Stadt geht es dabei um mehr als Gebäudetechnik. Die Badewelt ist auch ein Ort, an dem Kinder schwimmen lernen und Generationen zusammenkommen.
3: Mit großen Schritten rückt eines der Veranstaltungshighlights des Jahres in Roßlau näher: das 45. Heimat- und Schifferfest. Vom 27. bis 30. August verwandelt sich die Schifferstadt in einen Treffpunkt für Einheimische und Gäste. Einen ersten Vorgeschmack auf das Programm

0: gaben die Organisatoren am 13. August bei einem Pressegespräch im Roslauer Rathaus, bei dem sie das vielfältige Festprogramm vorstellten.
1: Das sind ein paar Höhepunkte, die im Prinzip wirklich dazugekommen sind. Und ich würde mich freuen, wenn Sie alle zu uns kommen, wenn wir gemeinsam ein schönes Fest erleben, ein sicheres Fest vor allen Dingen. Und dann haben wir auch Spaß. Wir freuen uns drauf. Lassen Sie sich überraschen. Kommen Sie uns besuchen. Feiern Sie mit uns gemeinsam und dann ist alles okay.
0: Das Festwochenende beginnt am Donnerstag um 18.30 Uhr mit der großen Eröffnung. Auf dem Luftplatz findet dazu die traditionelle Flaggenhissung statt. Anschließend zieht es die Festgesellschaft ins Festzelt, wo um 19.30 Uhr der Fassbieranstich durch den Oberbürgermeister Dr. Robert Reck erfolgt. Am Freitag startet das Festgeschehen mit den Schaustellern und einem abwechslungsreichen Programm im Festzelt und dem beliebten Seniorennachmittag. Am Abend dürfen sich die Besucher auf Live-Musik und beste Unterhaltung freuen. Der Samstag bildet den Höhepunkt des Festwochenendes. Neben einem bunten Kinderprogramm und verschiedenen Live-Konzerten erwarten die Besucher zahlreiche Vorführungen an und auf der Elbe. Dazu gehören spannende Präsentationen von Motor- und Modellbooten. Darüber hinaus sorgt ein vielfältiges Rahmenprogramm für Unterhaltung bei Groß und Klein. Am Sonntag beginnt der letzte Festtag um 9.30 Uhr mit einem Gottesdienst, gefolgt vom Kaffeekonzert und gemütlichen Beisammensein und endet wieder im Festzelt. Im vergangenen Jahr standen die Organisatoren bei den Vorbereitungen vor einigen finanziellen Herausforderungen. Wie gestaltet sich in diesem Jahr die finanzielle Situation und wie ist der aktuelle Stand der Vorbereitung?
1: Wir sind fertig. Wir haben alles in trockenen Tüchern und Sicherheitsvorkehrungen sind getroffen, das Programm steht. Ein bisschen Geld müssen wir noch einsammeln, ansonsten passt hoffentlich alles. Also in diesem Jahr hat das eigentlich super geklappt durch den Kooperationsvertrag, den wir ja nun geschlossen haben. War das also mit den Finanzen auch einfacher als im letzten Jahr. Und ansonsten sind eigentlich die Akteure fast die gleichen, fast jeder weiß, was er zu tun hat. Es gibt viele Neuerungen, die das Programm also bereichern und insofern passt alles.
0: Auch wenn das Heimat- und Schifferfest in diesem Jahr wie geplant stattfinden kann, haben sich die Organisatoren aufgrund der finanziellen Situation dazu entschieden, das traditionsreiche Fest künftig nur noch alle 2 Jahre auszurichten.
1: Ja, das hat einfach wirtschaftliche Gründe. Wir haben es erläutert im Einzelnen und sehr ausführlich. Und ich denke, dass manche sicherlich dafür kein Verständnis haben, aber das sind dann auch die Leute, die uns ohnehin nicht unterstützen. Insofern, was du machst, machst du meistens. Du kannst also machen, was du willst. Irgendjemand findet es immer nicht richtig, aber ich denke, das ist der richtige Weg. Ja?
0: Besonderer Dank gilt den DVV Stadtwerken Dessau und der Stadtsparkasse Dessau sowie den zahlreichen freiwilligen Unterstützern, die das Fest mit ihren Spenden und ihrem Engagement unterstützen. Dank dieser Hilfe kann das Heimat- und Schifferfest in diesem Jahr wieder stattfinden. Für eine sichere Heimreise der Besucher werden zudem erneut Nachtbusse eingesetzt, die auch zu später Stunde für eine gute Anbindung sorgen.

0: Ich freue mich, dass Sie dabei sind und damit herzlich willkommen an diesem Mittwoch zu den zeitnahen Nachrichten hier auf RAN 1. Mit der Kampagne Hashtag Stolz auf Vielfalt wollen zahlreiche Kulturinstitutionen sichtbar machen, was Sachsen-Anhalt auszeichnet und die Menschen im Land miteinander verbindet. Im Mittelpunkt stehen die unterschiedlichen Facetten des Bundeslandes. Handwerk und Erfindergeist, Kultur und Kreativität, Wissenschaft und Bildung, Erinnerung und Verantwortung sowie Ehrenamt und demokratisches Engagement. Unter dem Hashtag werden dazu in den sozialen Medien verschiedene Motive und Botschaften veröffentlicht. Die Kampagne steht für Vielfalt, Offenheit und gesellschaftlichen Zusammenhalt. Unterschiedliche Lebenswege, Erfahrungen und Perspektiven sollen dabei nicht als Gegensätze, sondern als Stärken des Landes verstanden werden. Gleichzeitig ist die Aktion als Einladung zum Mitmachen gedacht. Vereine, Initiativen, Unternehmen, Kommunen, Kultureinrichtungen und Privatpersonen können eigene Beiträge veröffentlichen und zeigen, worauf sie in Sachsen-Anhalt stolz sind. So soll ein vielfältiges Bild des Landes entstehen, geprägt von Tradition, Kreativität, Engagement und neuen Ideen. Zu den Initiatoren gehören unter anderem die Kulturstiftung Dessau-Wörlitz, die Stiftung Bauhaus Dessau, die Stiftung Luther-Gedenkstätten in Sachsen-Anhalt und viele mehr. Mit einem Pokalspiel gegen den ASV Hamm-Westfalen am 21. August starten die Handballer aus der Bauhausstadt in den Pflichtspielbetrieb. Der DRHV lud Anfang der Woche zur offiziellen Saisoneröffnungspressekonferenz ein. Cheftrainer Vanja Radic, Vereinsmanager Sebastian Glock und Teamkapitän Marcel Noack blickten auf die anstehende Saison.
1: Auf einem soliden 10. Platz konnte der Dessau-Roßlauer HV die vergangene Saison in der zweiten Handball-Bundesliga beenden. Nach einer intensiven Vorbereitungsphase steht nun schon der Start in die nächste Spielzeit kurz bevor. Am 17. August luden die Handballer zu ihrer alljährlichen Saisoneröffnungspressekonferenz ins Hauptgebäude der Stadtsparkasse Dessau ein. Der Blick ging zunächst auf die bisherigen Testspiele, von denen der Verein nur eins gegen die HSG Hanau gewinnen konnte.
2: Ja, also wenn man die Ergebnisse schaut, dann tatsächlich steht so fest, dass wir nur ein Spiel gewonnen haben und sehr viele Spiele knapp verloren haben. Und das war bewusst, dass wir versucht haben, die neuen Leute einzuspielen. Wir haben versucht, in verschiedensten Konstellationen zu spielen, unabhängig vom Ergebnis. Wir haben da wirklich nie geschaut, ob wir am Ende gewinnen oder verlieren, weil für mich stand, wie gesagt, das Eingespieltheit des Teams im Vordergrund. Und wie gesagt, durch die neue Konstellation war es viel wichtiger, dass alle Konstellationen immer wieder spielen, in Abwehr, in Angriff, um dann zur Vorbereitung, Start, eine Klarheit zu haben und die Jungs auch so weit zu bringen, dass alle in der Lage sind, dann am Ende bestmögliche Ergebnisse zu bringen.
1: Seit kurzem hat die Mannschaft von Vanja Radic mit Marcel Noack einen neuen Kapitän. Er wurde von seinen Teamkollegen gewählt und freut sich sehr über das Vertrauen. Wie schaut er nun auf die anstehende Saison?
3: Ziemlich positiv bisher, trotz den ganzen Verletzungen, die wir jetzt von letzter Saison noch mitgeschleppt haben, beziehungsweise frisch in der Vorbereitung bekommen haben, hat das kaum eine Rolle gespielt. Wir haben uns wirklich gut gezeigt in den Testspielen und die neuen Spieler gut integriert. Also das sind alles sehr junge Spieler, die perfekt in die Mannschaft passen, würde ich sagen, vom Spielerprofil. Natürlich kann man nicht erwarten, dass man nach ein oder anderthalb Monaten das ganze Potenzial aus den Spielern perfekt ins Team integriert. Das dauert einfach länger. Aber man sieht das Potenzial auf jeden Fall und ich hoffe, dass wir in den nächsten Wochen und Monaten dann wirklich auch eingespieltes Team werden, um an die 100% ranzukommen.
1: Um sportliche Bestleistungen erreichen zu können, muss auch das Ganze drumherum passen. Einer von vielen starken Partnern an der Seite des DRHV ist daher seit vielen Jahren die Stadtsparkasse Dessau.
4: Profisport finanziert sich tatsächlich hauptsächlich aus Sponsoring, gerade außerhalb des Fußballs, wo ein Großteil des Budgets aus Sponsorengeldern besteht. Das ist extrem wichtig und eben auch solche verlässlichen Partner, die ja schon seit Jahrzehnten an unserer Seite sind, da können wir stolz drauf sein, aber es ist auch nicht selbstverständlich. Deshalb gehört auch immer ein bisschen Dankbarkeit dazu.
1: In der Vorbereitungsphase hatte der DRHV mit großen Verletzungsproblemen zu kämpfen. Einige der verletzten Spieler werden bald wieder mit ins Training integriert. Wie schätzt Cheftrainer Vanja Radic den aktuellen Stand seiner Mannschaft ein?
2: Ja, wo die steht gegenüber den anderen Teams, das werden wir sehen. Ich glaube schon, dass wir gut durch die Vorbereitung gekommen sind und bereit sind zum Saisonstart. Natürlich durch die plötzliche Verletzungen, die entstanden sind in den ersten 2 Wochen, fehlt uns jetzt, würde ich sagen, schon 1 Woche oder 2, um auf Top-Level zu sein. Aber wir sind da komplett optimistisch.

0: optimistisch und lieben Herausforderungen und versuchen die bestmöglich jetzt auch zu bewältigen.
1: Und welche genauen Ziele hat sich der Handballverein nun für die anstehende Saison gesetzt?
2: Uns ist immer extrem wichtig, dass die Jungs das auch selber festlegen, weil wenn sie nicht an unsere Ziele glauben, dann macht man was falsch oder setzt falsche Ziele. Deshalb ist es heute Abend soweit, dass die Jungs sich die Ziele setzen. Aber wichtig ist uns, und ich glaube, das ist auch bei den Jungs so, dass man sich keine kleineren Ziele wie in der letzten Saison setzt. Und das ist, glaube ich, und wird auch so sein, dass die Jungs das heute Abend entscheiden. Ich glaube, wir haben eine gute Saison vor uns. Gerade wenn man so viele Rückschläge auch schon in der Vorbereitung oder aus der letzten Saison mitgenommen hat, bin ich mir ziemlich sicher, dass es uns nur stärker gemacht hat und auch unsere Neuzugänge uns besser machen. Und darüber freue ich mich und endlich geht's wieder los.
1: Am 21. August startet der Pflichtspielbetrieb für die Biber im DHB-Pokal. Beim Zweitliga-Aufsteiger ASV Hamm-Westfalen wird sich entscheiden, wer in die zweite Pokalrunde einzieht. In der Liga trifft der DRHV dann am 29. August mit dem TV Emstetten auswärts auf den nächsten Aufsteiger. Das erste Heimspiel in der neuen Saison wird am 4. September um 20 Uhr in der Anhalt Arena ausgetragen. Zu Gast die Eulen Ludwigshafen.
3: In Dessau-Roßlau sind aktuell noch 132 Ausbildungsplätze frei, darunter 21 im Baugewerbe. Darauf weist die IG Bau Leipzig-Dessau mit Blick auf Zahlen der Arbeitsagentur hin. Besonders groß ist der Bedarf bei jungen Menschen ohne Berufsschulabschluss. 76% der Arbeitslosen unter 25 Jahren in Dessau-Roßlau haben keine abgeschlossene Berufsausbildung. Die IG Bau ermutigt Jugendliche und junge Erwachsene, jetzt noch nach einem Ausbildungsplatz zu suchen. Viele Ausbildungen starten im August oder September. Einige Betriebe nehmen aber auch im Oktober noch Bewerber auf. Unterstützung bieten die Jugendberufsagentur und die Arbeitsagentur. Auch eine direkte Nachfrage bei Betrieben kann sich lohnen, etwa für ein Praktikum oder einen Ausbildungsplatz. Dabei sollten Interessierte auf faire Ausbildungsbedingungen, Bezahlung und gute berufliche Perspektiven achten. Für die regionalen Fußballmannschaften aus der Landesklasse und der Kreisoberliga ist die Vorbereitungsphase bald zu Ende und der Ligabetrieb beginnt. In der vergangenen Woche gab es für den Dessauer SV noch ein Testspiel auf heimischen Rasen. Man durfte die Kreisoberliga-Aufsteiger oder Aufsteiger aus Mildensee begrüßen.
1: Zur Einstimmung auf die kommende Fußballsaison gab es am 12. August ein Dessauer Stadtderby auf dem Sportplatz Kienfichten zu sehen. Zum Testspiel empfing der Dessauer SV 97 den SV Mildensee. Der DSV konnte die vergangene Saison auf einem guten 5. Platz in der Landesklasse beenden. Die Gäste aus Mildensee schafften den Aufstieg in die Kreisoberliga. Die Hausherren starten deutlich besser und aktiver in die Partie. Nach Ecke von Philipp Markert hat Paul Apel die erste Chance per Kopf. Kein Problem für Mildensee-Keeper Christian Schröder. Nach einem Mildenseer Einwurf schnappt sich der DSV den Ball. Achaf Cheba zieht ab, knapp vorbei. Die Kienfichten-Kicker bleiben aber auf dem Gaspedal. Tim Esbach hat auf rechts außen viel Platz und bringt den Ball rein. Paul Apel wird noch entscheidend gestört und kann das Ding nicht aufs Tor bringen. In der 24. Minute dann die erste Chance für die Gäste. Benjamin Drängwitz schickt Fabian Fels. Der geht bis in den Strafraum durch, trifft dann aber nicht ins gewünschte Ziel. Sonst geben weiterhin die Gastgeber hier den Takt an. Einige weitere Vorstöße gibt es von ihnen zu sehen, ohne dass dabei aber wirkliche Torgefahr rumkommt. In Minute 37 Philipp Markert mit einem Freistoß. Christian Schröder unsicher und Luka Diko mit der Riesenchance. Danny Kwiatkowski klärt aber noch auf der Linie. Das hätte die Führung für die 97er sein müssen. 5 Minuten später der nächste Freistoß für den DSV. Diesmal getreten durch Tim Esbach, der auf Luka Diko rüberlegt. Eine wohltemperierte Flanke auf Martin Eckersberg und der köpft ein. Nach einem dominanten Auftritt in Durchgang 1 die verdiente Pausenführung für die Kienfichtenkicker. In die zweite Halbzeit starten die Mildenseer dann aber besser rein. Achaf Cheba kann Spielertrainer Lukas Dübeke nur per Foul stoppen.

0: Gelb für Ceba und Freistoß für die Gäste. Lukas Dübecke bringt den dann auch rein. Der DSV klärt, aber Patrick Brudner holt sich die Kugel. Flanke ins Zentrum und Florian Schulze steht goldrichtig und kann ausgleichen. Also wieder alles auf Anfang. Der DSV braucht bis zur 62. Minute, um sich in Durchgang 2 anzumelden. Schlussmann Christian Schröder ist aber aufmerksam. Und der zweite Versuch von Paul Apel wird von Jeremy Noth auf der Linie geklärt. Sonst spielen hier aber hauptsächlich die Gäste in den zweiten 45 Minuten. Ein Freistoß von Fabian Fels geht hier über den Kasten. In der nächsten Szene steckt Lukas Dübecke auf Florian Schulze durch. Das geht alles sehr einfach für Mildensee. Schulze scheitert aber an DSV-Keeper Matthias Berger. Die Gastmannschaft drückt auf die Führung. Gleich 3 vielversprechende Ecken haben sie hier hintereinander. Zunächst kann Matthias Berger gleich 2-mal seine Mannschaft vor dem Rückstand bewahren. Beim 3. Standard ist es Marvin Stebani, der den Ball nicht über die Linie geköpft bekommt. Mittlerweile wäre die Gästeführung höchst verdient. Der nächste Freistoß für die Jungs in Grün, aber auch Jan Schulze macht daraus nichts. Und dann sehen die Heimfans auch mal wieder die eigene Mannschaft im Vorwärtsgang. Achraf Ceba sieht den einlaufenden Basim Hulvar, der das Ding aus spitzem Winkel aber nicht aufs Tor bekommt. Wenige Minuten vor Schluss nochmal die Mildenseer mit einer Idee. Danilo Börs mit dem Ball nach vorne. Dominik Deißler kommt raus, kann aber nicht vernünftig klären. Und Jan Schulze muss nur noch das leere Tor treffen. Und das macht er auch. Große Freude beim Kreisoberligisten, der dieses Testspiel mit dem Lucky Punch für sich entscheidet. Mit 2:1 gewinnt der SV Mildensee. Der DSV machte in Hälfte 1 einen guten Eindruck, konnte aber im zweiten Durchgang nicht mehr wirklich überzeugen.
1: Wir sind natürlich dabei, einen neuen Umbruch vollziehen zu müssen, ja, den man natürlich dann halt auch heute schon gesehen hat, dass es halt noch viel Leerlauf ist. Aber unterm Strich, wie gesagt, ist ein Lernprozess und wir müssen halt Step by Step die nächsten Schlüsse daraus ziehen. Und am Freitag haben wir dann beim Paschleber CSV, glaube ich, schon wieder die nächste Möglichkeit. Und auch die letzte Möglichkeit ist dann nächste Woche im Pokal. Geht nach Krepin oder halt nach Rottleben.
2: Ja, also erstmal großen Applaus an die Mannschaft, an jeden Einzelnen. Wir stecken noch tief in der Vorbereitung und ich denke, dass wirklich jeder alles gegeben hat, bis auf die ersten 45 Minuten, wo wir uns erstmal finden mussten. Aber in der zweiten Halbzeit haben wir halt komplett das Gegenteil bewiesen und haben gezeigt, was für eine tolle Mannschaft wir sein können und was für einen Teamgeist wir haben.
0: Beide Trainer haben sich klare Ziele für die kommende Saison in ihren jeweiligen Ligen gesetzt.
1: Die Zielsetzung ist in erster Linie erstmal die, dass wir im Prinzip uns erstmal finden müssen. Ja, und natürlich wollen wir, wenn es geht, natürlich nichts mit dem Abstieg zu tun haben. Wird verdammt schwer, habe ich auch den Jungs eben nochmal gesagt. Ja, uns wird keiner was schenken. Ja, und auch die letzten Jahre stabile Platzierungen wird es dieses Jahr vielleicht nicht so geben. Wir müssen uns halt mehr zusammenreißen. Wir haben uns als Spieler Säulen, die halt stützend waren für die Mannschaft, verlassen und müssen das natürlich neu kompensieren. Mit neuen Leuten, mit jungen Leuten. Aber deshalb, wie gesagt, werden wir Step by Step gucken und Spiel für Spiel denken und schauen, dass wir Punkt für Punkt uns ergattern, um dann halt auch nichts mit dem Abstieg zu tun zu haben. Das ist das oberste Ziel mit. Ja, und dann sollte das auch am Ende reichen. Wir sind da optimistisch.
2: Ja, also wir sind bestens vorbereitet, hatten schon den einen oder anderen guten Gegner in der Vorbereitung. Wir geben weiterhin im Training Gas. Und ich denke, wenn die Mannschaft eine sehr gute Einstellung hat und weiter im Training Gas gibt, dann sehe ich uns eigentlich nicht unter den letzten 5, 6 Mannschaften, sondern eher Blickfeld nach vorne unter die ersten 10.
0: Die Mildenseer waren nach dem Testspiel direkt im Rang 1 RBW-Kreispokal gefordert und konnten hier gegen Blau-Weiß-Klieken mit 2:1 gewinnen. Am 23. August steht für sie gleich die zweite Runde im Pokal an. Auf dem Sportplatz Mildensee empfangen sie den SV 1898 Wulfen. Am gleichen Tag spielt auch der DSV im Kreispokal. Die Kienfichtenkicker treffen auswärts auf den VfB Preußen Krepin. Eine Woche später geht dann der Spielbetrieb in der Landesklasse sowie in der Kreisoberliga los.
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0: 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Darauf weist Norbert Zahn, DEKRA-Niederlassungsleiter in Dessau-Roßlau hin. Für die Nutzung ist lediglich eine Anmeldung erforderlich. Wer bislang noch keine HU bei DEKRA durchführen ließ oder dessen letzter DEKRA-HU-Bericht älter als November 2021 ist, kann sich für den einmaligen HU-Erinnerungsservice für Neukunden anmelden. Wurde die letzte HU bei DEKRA durchgeführt und befindet sich auf dem Prüfbericht ein QR-Code? Auf den DEKRA-HU-Berichten ist dieser seit November 2021 nämlich zu finden. In diesem Fall können sich Fahrzeughalter über die im QR-Code enthaltene ID für den wiederkehrenden HU-Erinnerungsservice registrieren. Der wiederkehrende Service erinnert per E-Mail automatisch an den nächsten fälligen Hauptuntersuchungstermin. Voraussetzung für die Anmeldung ist der QR-Code auf dem DEKRA-Prüfbericht. Mit dieser Information sind wir am Ende unserer Mittwochsausgabe der Zeitnah Nachrichten. Schauen jetzt noch auf das Wetter und auf die Meldungen aus der Region. Am Donnerstag um 18 Uhr melden wir uns dann aus der Zeitnah Redaktion mit frischen Meldungen wieder. Bis dahin, machen Sie's gut und auf Wiedersehen.
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Der Donnerstag zieht die Temperaturen wieder kräftig nach oben. Eine Maximaltemperatur von 27 Grad Celsius sind zu erwarten. Und das Ganze bei bewölktem Himmel. Der Regen bleibt uns vom Hals. Jedoch gibt es dafür Böen von bis zu 41 Stundenkilometern, neben den mäßigen Winden aus dem Südwesten.

0: Die Köthener Badewelt soll energetisch fit für die Zukunft gemacht werden. Dafür fließen jetzt 1,8 Millionen Euro Fördermittel aus dem Land. Geld aus dem Europäischen Fonds für regionale Entwicklung. Insgesamt werden rund 2,7 Millionen Euro in die Sanierung investiert.
1: Wir haben uns beworben, also eigentlich haben wir uns schon seit vielen Jahren um Fördermittel gekümmert, haben leider nie zum

0: dann auch natürlich erwarten, entsprechende Betriebskosten in Zukunft einzusparen. Und das Ganze soll natürlich auch nachhaltig sein. Das sind die Bedingungen des Förderprogramms.
1: Geplant sind unter anderem eine Luftwärmepumpe und eine Pelletkesselanlage. Auch eine Photovoltaikanlage soll installiert werden. Der Hintergrund: Schwimmbäder gehören zu den besonders energieintensiven öffentlichen Gebäuden. Viel Wärme und Strom werden gebraucht. Für Wasser, Raumluft, Lüftung und die Technik.
2: Nun, wir wissen doch alle, dass insbesondere öffentlich genutzte Gebäude, in denen nicht gewohnt, aber sehr viel Leben, gewohnt wird, aber sehr viel Leben stattfindet, einen hohen Sanierungsbedarf haben. Das gilt für Kitas, für Schulen, es gilt auch für Schwimmbäder im ganzen Land. Und unser Effizienzprogramm will eben solche nicht bewohnbaren, aber genutzten öffentlichen Gebäude energetisch sanieren lassen. Wir wollen das also fördern und das tun wir hier ganz konkret.
1: Mit der Sanierung soll der Energieverbrauch der Badewelt deutlich sinken. Mehr als 250.000 Kilowattstunden Strom und Wärme sollen jedes Jahr eingespart werden. Das entspricht rund 62,6% des derzeitigen Energiebedarfs.
2: Das Gesamtvolumen hier liegt bei rund 2,7 Millionen Euro Investment für energetische Sanierung. Das kann die Fassade betreffen, das kann die Schaltzentrale betreffen, auch die Nutzung von Photovoltaik. Und Köthen hat hier, vertreten durch die Palm Springs GmbH, einen sehr überzeugenden Antrag gestellt. Unsere Investitionsbank hat das bewilligt und gesagt, da sind 90% Förderung möglich, 1,8 Millionen Euro, die sicherlich gut investiertes Geld sind.
1: Das Land übernimmt damit rund 90% der förderfähigen Kosten. Für die Stadt und den Betreiber ist die Förderung nach jahrelangen Bemühungen ein wichtiger Schritt. Doch die energetische Sanierung soll nicht die einzige Veränderung bleiben.
0: Das Bad wurde 2002 in Betrieb genommen. Und man sieht doch an der einen oder anderen Stelle, dass entsprechender Handlungsbedarf besteht. Und in einer dritten Maßnahme, wo die Finanzierung, noch leicht offen ist, wir hoffen natürlich, weitere Fördermittel aus dem Bundesprogramm Schwimmbadförderung zu erhalten. Die dritte Maßnahme wäre die Einhausung des Außenbereiches, wo natürlich man am Ende auch noch mal Energieeinsparungen verzeichnen könnte.
1: Auch die Außenanlagen sollen perspektivisch umgestaltet werden. Geplant sind unter anderem ein neuer Spielplatz und eine Fahrradständeranlage. Wann die Bauarbeiten für die energetische Sanierung starten können, ist noch nicht endgültig klar. Zunächst müssen die Vergabeverfahren durchgeführt werden. Nach derzeitiger Planung könnte es Mitte kommenden Jahres losgehen. Dann könnte es allerdings auch Einschränkungen für die Badegäste geben.
0: Das wird natürlich mit entsprechenden einschneidenden Maßnahmen verbunden sein. Das heißt, der Betrieb wird nicht wie sonst üblich hier stattfinden können. Man muss sehen, inwieweit das Bad insgesamt geschlossen werden muss oder ob man bestimmte Maßnahmen im laufenden Betrieb durchführen kann. Aber da ist es noch zu früh, um entsprechende Aussagen zu treffen.
1: Fest steht, mit der energetischen Sanierung soll die Köthener Badewelt deutlich weniger Energie verbrauchen und damit langfristig auch wirtschaftlicher betrieben werden können. Für die Stadt geht es dabei um mehr als Gebäudetechnik. Die Badewelt ist auch ein Ort, an dem Kinder schwimmen lernen und Generationen zusammenkommen.
3: Mit großen Schritten rückt eines der Veranstaltungshighlights des Jahres in Roßlau näher. Das 45. Heimat- und Schifferfest. Vom 27. bis 30. August verwandelt sich die Schifferstadt in einen Treffpunkt für Einheimische und Gäste. Einen ersten Vorgeschmack auf das Programm gaben die Organisatoren am 13. August bei einem Pressegespräch im Roßlauer Rathaus, bei dem sie das vielfältige Festprogramm vorstellten.
4: Das sind ein paar Höhepunkte, die im Prinzip wirklich dazugekommen sind. Und ich würde mich freuen, wenn Sie alle zu uns kommen, wenn wir gemeinsam ein schönes Fest erleben, ein sicheres Fest vor allen Dingen, und dann haben wir auch Spaß. Wir freuen uns drauf, lassen Sie sich überraschen, kommen Sie uns besuchen, feiern Sie mit uns gemeinsam und dann ist alles okay.
3: Das Festwochenende beginnt am Donnerstag um 18.30 Uhr mit der großen Eröffnung. Auf dem Luftplatz findet dazu die traditionelle Flaggenhissung statt. Anschließend zieht es die Festgesellschaft

0: ins Festzelt, wo um 19.30 Uhr der Fassbieranstich durch den Oberbürgermeister Dr. Robert Reck erfolgt. Am Freitag startet das Festgeschehen mit den Schaustellern und einem abwechslungsreichen Programm im Festzelt und dem beliebten Seniorennachmittag. Am Abend dürfen sich die Besucher auf Live-Musik und beste Unterhaltung freuen. Der Samstag bildet den Höhepunkt des Festwochenendes. Neben einem bunten Kinderprogramm und verschiedenen Live-Konzerten erwarten die Besucher zahlreiche Vorführungen an und auf der Elbe. Dazu gehören spannende Präsentationen von Motor- und Modellbooten. Darüber hinaus sorgt ein vielfältiges Rahmenprogramm für Unterhaltung bei Groß und Klein. Am Sonntag beginnt der letzte Festtag um 9.30 Uhr mit einem Gottesdienst, gefolgt vom Kaffeekonzert und gemütlichen Beisammensein und endet wieder im Festzelt. Im vergangenen Jahr standen die Organisatoren bei den Vorbereitungen vor einigen finanziellen Herausforderungen. Wie gestaltet sich in diesem Jahr die finanzielle Situation und wie ist der aktuelle Stand der Vorbereitung?
1: Wir sind fertig. Wir haben alles in trockenen Tüchern und Sicherheitsvorkehrungen sind getroffen, das Programm steht. Ein bisschen Geld müssen wir noch einsammeln, ansonsten passt hoffentlich alles. Also in diesem Jahr hat das eigentlich super geklappt durch den Kooperationsvertrag, den wir ja nun geschlossen haben. War das also mit den Finanzen auch einfacher als im letzten Jahr. Und ansonsten sind eigentlich die Akteure fast die gleichen. Fast jeder weiß, was er zu tun hat. Es gibt viele Neuerungen, die das Programm also bereichern. Und insofern passt alles.
0: Auch wenn das Heimat- und Schifferfest in diesem Jahr wie geplant stattfinden kann, haben sich die Organisatoren aufgrund der finanziellen Situation dazu entschieden, das traditionsreiche Fest künftig nur noch alle 2 Jahre auszurichten.
1: Ja, das hat einfach wirtschaftliche Gründe. Wir haben es erläutert im Einzelnen und sehr ausführlich. Und ich denke, dass manche sicherlich dafür kein Verständnis haben, aber das sind dann auch die Leute, die uns ohnehin nicht unterstützen. Insofern, was du machst, machst du meistens, du kannst also machen, was du willst. Irgendjemand findet es immer nicht richtig, aber ich denke, das ist der richtige Weg. Ja?
0: Besonderer Dank gilt den DVV Stadtwerken Dessau und der Stadtsparkasse Dessau, sowie den zahlreichen freiwilligen Unterstützern, die das Fest mit ihren Spenden und ihrem Engagement unterstützen. Dank dieser Hilfe kann das Heimat- und Schifferfest in diesem Jahr wieder stattfinden. Für eine sichere Heimreise der Besucher werden zudem erneut Nachtbusse eingesetzt, die auch zu später Stunde für eine gute Anbindung sorgen.

0: Ich freue mich, dass Sie dabei sind und damit herzlich willkommen an diesem Mittwoch zu den zeitnahen Nachrichten hier auf RAN 1. Mit der Kampagne Hashtag Stolz auf Vielfalt wollen zahlreiche Kulturinstitutionen sichtbar machen, was Sachsen-Anhalt auszeichnet und die Menschen im Land miteinander verbindet. Im Mittelpunkt stehen die unterschiedlichen Facetten des Bundeslandes. Handwerk und Erfindergeist, Kultur und Kreativität, Wissenschaft und Bildung, Erinnerung und Verantwortung sowie Ehrenamt und demokratisches Engagement. Unter dem Hashtag werden dazu in den sozialen Medien verschiedene Motive und Botschaften veröffentlicht. Die Kampagne steht für Vielfalt, Offenheit und gesellschaftlichen Zusammenhalt. Unterschiedliche Lebenswege, Erfahrungen und Perspektiven sollen dabei nicht als Gegensätze, sondern als Stärken des Landes verstanden werden. Gleichzeitig ist die Aktion als Einladung zum Mitmachen gedacht. Vereine, Initiativen, Unternehmen, Kommunen, Kultureinrichtungen und Privatpersonen können eigene Beiträge veröffentlichen und zeigen, worauf sie in Sachsen-Anhalt stolz sind. So soll ein vielfältiges Bild des Landes entstehen, geprägt von Tradition, Kreativität, Engagement und neuen Ideen. Zu den Initiatoren gehören unter anderem die Kulturstiftung Dessau-Wörlitz, die Stiftung Bauhaus Dessau, die Stiftung Luther-Gedenkstätten in Sachsen-Anhalt und viele mehr. Mit einem Pokalspiel gegen den ASV Hamm-Westfalen am 21. August starten die Handballer aus der Bauhausstadt in den Pflichtspielbetrieb. Der DRHV lud Anfang der Woche zur offiziellen Saisoneröffnungspressekonferenz ein. Cheftrainer Vanja Radic, Vereinsmanager Sebastian Glock und Teamkapitän Marcel Noack blickten auf die anstehende Saison.
1: Auf einem soliden 10. Platz konnte der Dessau-Roßlauer HV die vergangene Saison in der zweiten Handball-Bundesliga beenden. Nach einer intensiven Vorbereitungsphase steht nun schon der Start in die nächste Spielzeit kurz bevor. Am 17. August luden die Handballer zu ihrer alljährlichen Saisoneröffnungspressekonferenz ins Hauptgebäude der Stadtsparkasse Dessau ein. Der Blick ging zunächst auf die bisherigen Testspiele, von denen der Verein nur eins gegen die HSG Hanau gewinnen konnte.
2: Ja, also wenn man die Ergebnisse schaut, dann tatsächlich steht so fest, dass wir nur ein Spiel gewonnen haben und sehr viele Spiele knapp verloren haben. Und das war bewusst, dass wir versucht haben, die neuen Leute einzuspielen. Wir haben versucht, in verschiedensten Konstellationen zu spielen, unabhängig von Ergebnis. Wir haben da wirklich nie geschaut, ob wir am Ende gewinnen oder verlieren, weil für mich stand, wie gesagt, das Eingespielte des Teams im Vordergrund. Und wie gesagt, durch die neue Konstellation war es viel wichtiger, dass alle Konstellationen immer wieder spielen, in Abwehr, in Angriff, um dann zur Vorbereitung Start eine Klarheit zu haben und die Jungs auch so weit zu bringen, dass alle in der Lage sind, dann am Ende bestmögliche Ergebnisse zu bringen.
1: Seit kurzem hat die Mannschaft von Vanja Radic mit Marcel Noack einen neuen Kapitän. Er wurde von seinen Teamkollegen gewählt und freut sich sehr über das Vertrauen. Wie schaut er nun auf die anstehende Saison?
3: Ziemlich positiv bisher, trotz den ganzen Verletzungen, die wir jetzt von letzter Saison noch mitgeschleppt haben, beziehungsweise frisch in der Vorbereitung bekommen haben, hat das kaum eine Rolle gespielt. Wir haben uns wirklich gut gezeigt in den Testspielen und die neuen Spieler gut integriert. Also das sind alles sehr junge Spieler, die perfekt in die Mannschaft passen, würde ich sagen, vom Spielerprofil. Natürlich kann man nicht erwarten, dass man nach ein oder anderthalb Monaten das ganze Potenzial aus den Spielern perfekt ins Team integriert. Das dauert einfach länger. Aber man sieht das Potenzial auf jeden Fall und ich hoffe, dass wir in den nächsten Wochen und Monaten dann wirklich auch eingespieltes Team werden, um an die 100% ranzukommen.
1: Um sportliche Bestleistungen erreichen zu können, muss auch das Ganze drumherum passen. Einer von vielen starken Partnern an der Seite des DRHV ist daher seit vielen Jahren die Stadtsparkasse Dessau.
4: Profisport finanziert sich tatsächlich hauptsächlich aus Sponsoring, gerade außerhalb des Fußballs, wo ein Großteil des Budgets aus Sponsorengeldern besteht. Das ist extrem wichtig und eben auch solche verlässlichen Partner, die ja schon seit Jahrzehnten an unserer Seite sind, da können wir stolz drauf sein, aber es ist auch nicht selbstverständlich. Deshalb gehört auch immer ein bisschen Dankbarkeit dazu.
1: In der Vorbereitungsphase hatte der DRHV mit großen Verletzungsproblemen zu kämpfen. Einige der verletzten Spieler werden bald wieder mit ins Training integriert. Wie schätzt Cheftrainer Vanja Radic den aktuellen Stand seiner Mannschaft ein?
2: Ja, wo die steht gegenüber den anderen Teams, das werden wir sehen. Ich glaube schon, dass wir gut durch die Vorbereitung gekommen sind und bereit sind zum Saisonstart. Natürlich durch die plötzliche Verletzungen, die entstanden sind in den ersten 2 Wochen, fehlt uns jetzt, würde ich sagen, schon 1 Woche oder 2, um auf Top-Level zu sein. Aber wir sind da komplett optimistisch und lieben Herausforderungen und versuchen, die bestmöglich jetzt auch zu bewältigen.
1: Und welche genauen Ziele hat sich der Handballverein nun für die anstehende Saison gesetzt?
4: Uns ist immer extrem wichtig, dass die Jungs das auch selber festlegen, weil wenn sie nicht an unsere Ziele glauben, dann macht man was falsch oder setzt falsche Ziele. Deshalb ist es heute Abend soweit, dass die Jungs sich die Ziele setzen. Aber wichtig ist uns, und ich glaube, das ist auch bei den Jungs so, dass man sich keine kleineren Ziele wie in der letzten Saison setzt. Und das ist, glaube ich, und wird auch so sein, dass die Jungs das heute Abend entscheiden. Ich glaube, wir haben eine gute Saison vor uns. Gerade wenn man so viele Rückschläge auch schon in der Vorbereitung oder aus der letzten Saison mitgenommen hat, bin ich mir ziemlich sicher, dass es uns nur stärker gemacht hat und auch unsere Neuzugänge uns besser machen. Und darüber freue ich mich und endlich geht's wieder los.
1: Am 21. August startet der Pflichtspielbetrieb für die Biber im DHB-Pokal. Beim Zweitliga-Aufsteiger ASV Hamm-Westfalen wird sich entscheiden, wer in die zweite Pokalrunde einzieht. In der Liga trifft der DRHV dann am 29. August mit dem TV Emstetten auswärts auf den nächsten Aufsteiger. Das erste Heimspiel in der neuen Saison wird am 4. September um 20 Uhr in der Anhalt Arena ausgetragen. Zu Gast die Eulen Ludwigshafen.
0: In Dessau-Roßlau sind aktuell noch 132 Ausbildungsplätze frei, darunter 21 im Baugewerbe. Darauf weist die IG Bau Leipzig-Dessau mit Blick auf Zahlen der Arbeitsagentur hin. Besonders groß ist der Bedarf bei jungen Menschen ohne Berufsschulabschluss. 76% der Arbeitslosen unter 25 Jahren in Dessau-Roßlau haben keine abgeschlossene Berufsausbildung. Die IG Bau ermutigt Jugendliche und junge Erwachsene, jetzt noch nach einem Ausbildungsplatz zu suchen. Viele Ausbildungen starten im August oder September. Einige Betriebe nehmen aber auch im Oktober noch Bewerber auf. Unterstützung bieten die Jugendberufsagentur und die Arbeitsagentur. Auch eine direkte Nachfrage bei Betrieben kann sich lohnen, etwa für ein Praktikum oder einen Ausbildungsplatz. Dabei sollten Interessierte auf faire Ausbildungsbedingungen, Bezahlung und gute berufliche Perspektiven achten. Für die regionalen Fußballmannschaften aus der Landesklasse und der Kreisoberliga ist die Vorbereitungsphase bald zu Ende und der Ligabetrieb beginnt. In der vergangenen Woche gab es für den Dessauer SV noch ein Testspiel auf heimischen Rasen. Man durfte die Kreisoberliga-Aufsteiger oder Aufsteiger aus Mildensee begrüßen.
1: Zur Einstimmung auf die kommende Fußballsaison gab es am 12. August ein Dessauer Stadtderby auf dem Sportplatz Kienfichten zu sehen. Zum Testspiel empfing der Dessauer SV 97 den SV Mildensee. Der DSV konnte die vergangene Saison auf einem guten 5. Platz in der Landesklasse beenden. Die Gäste aus Mildensee schafften den Aufstieg in die Kreisoberliga. Die Hausherren starten deutlich besser und aktiver in die Partie. Nach Ecke von Philipp Markert hat Paul Apel die erste Chance per Kopf. Kein Problem für Mildensee-Keeper Christian Schröder. Nach einem Mildenseer Einwurf schnappt sich der DSV den Ball. Achaf Cheba zieht ab, knapp vorbei. Die Kienfichten-Kicker bleiben aber auf dem Gaspedal. Tim Esbach hat auf rechts außen viel Platz und bringt den Ball rein. Paul Apel wird noch entscheidend gestört und kann das Ding nicht aufs Tor bringen. In der 24. Minute dann die erste Chance für die Gäste. Benjamin Drängwitz schickt Fabian Fels. Der geht bis in den Strafraum durch, trifft dann aber nicht ins gewünschte Ziel. Sonst geben weiterhin die Gastgeber hier den Takt an. Einige weitere Vorstöße gibt es von ihnen zu sehen, ohne dass dabei aber wirkliche Torgefahr rumkommt. In Minute 37 Philipp Markert mit einem Freistoß. Christian Schröder unsicher und Luka Dico mit der Riesenchance. Danny Kwiatkowski klärt aber noch auf der Linie. Das hätte die Führung für die 97er sein müssen. 5 Minuten später der nächste Freistoß für den DSV. Diesmal getreten durch Tim Esbach, der auf Luka Dico rüberlegt. Eine wohltemperierte Flanke auf Martin Eckersberg und der köpft ein. Nach einem dominanten Auftritt in Durchgang 1 die verdiente Pausenführung für die Kienfichtenkicker. In die zweite Halbzeit starten die Mildenseer dann aber besser rein. Achraf Ceba kann Spielertrainer Lukas Dübeke nur per Foul stoppen. Gelb für Ceba und Freistoß für die Gäste. Lukas Dübeke bringt den dann auch rein. Der DSV klärt, aber Patrick Brudner holt sich die Kugel. Flanke ins Zentrum und Florian Schulze steht goldrichtig und kann ausgleichen. Also wieder alles auf Anfang. Der DSV braucht bis zur 62. Minute, um sich in Durchgang 2 anzumelden. Schlussmann Christian Schröder ist aber aufmerksam und der zweite Versuch von Paul Apel wird von Jeremy Noth auf der Linie geklärt. Sonst spielen hier aber hauptsächlich die Gäste in den zweiten 45 Minuten. Ein Freistoß von Fabian Fels geht hier über den Kasten. In der nächsten Szene steckt Lukas Dübeke auf Flo.

0: Orion Schulze durch. Das geht alles sehr einfach für Mildensee. Schulze scheitert aber an DSV-Keeper Matthias Berger. Die Gastmannschaft drückt auf die Führung. Gleich drei vielversprechende Ecken haben sie hier hintereinander. Zunächst kann Matthias Berger gleich zweimal seine Mannschaft vor dem Rückstand bewahren. Beim dritten Standard ist es Marvin Stebani, der den Ball nicht über die Linie geköpft bekommt. Mittlerweile wäre die Gästeführung höchst verdient. Der nächste Freistoß für die Jungs in Grün, aber auch Jan Schulze macht daraus nichts. Und dann sehen die Heimfans auch mal wieder die eigene Mannschaft im Vorwärtsgang. Achraf Scheber sieht den einlaufenden Basim Hulva, der das Ding aus spitzem Winkel aber nicht aufs Tor bekommt. Wenige Minuten vor Schluss nochmal die Mildenseer mit einer Idee. Danilo Börs mit dem Ball nach vorne. Dominik Deißler kommt raus, kann aber nicht vernünftig klären. Und Jan Schulze muss nur noch das leere Tor treffen. Und das macht er auch. Große Freude beim Kreisoberligisten, der dieses Testspiel mit dem Lucky Punch für sich entscheidet. Mit 2:1 gewinnt der SV Mildensee. Der DSV machte in Hälfte 1 einen guten Eindruck, konnte aber im zweiten Durchgang nicht mehr wirklich überzeugen.
1: Wir sind natürlich dabei, einen neuen Umbruch vollziehen zu müssen, ja, den man natürlich dann halt auch heute schon gesehen hat, dass es halt noch viel Leerlauf ist. Aber unterm Strich, wie gesagt, ist ein Lernprozess und wir müssen halt Step by Step die nächsten Schlüsse daraus ziehen. Und am Freitag haben wir dann beim Paschleber CSV, glaube ich, schon wieder die nächste Möglichkeit. Und auch die letzte Möglichkeit ist dann nächste Woche im Pokal. Geht nach Krapin oder halt nach Rottleben.
2: Ja, also erstmal großen Applaus an die Mannschaft, an jeden Einzelnen. Wir stecken noch tief in der Vorbereitung und ich denke, dass wirklich jeder alles gegeben hat, bis auf die ersten 45 Minuten, wo wir uns erstmal finden mussten. Aber in der zweiten Halbzeit haben wir halt komplett das Gegenteil bewiesen und haben gezeigt, was für eine tolle Mannschaft wir sein können und was für einen Teamgeist wir haben.
0: Beide Trainer haben sich klare Ziele für die kommende Saison in ihren jeweiligen Ligen gesetzt.
1: Die Zielsetzung ist in erster Linie erstmal die, dass wir im Prinzip uns erstmal finden müssen. Ja, und natürlich wollen wir, wenn es geht, natürlich nichts mit dem Abstieg zu tun haben. Wird verdammt schwer, habe ich auch den Jungs eben nochmal gesagt. Ja, uns wird keiner was schenken. Ja, und auch die letzten Jahre stabile Platzierungen wird es dieses Jahr vielleicht nicht so geben. Wir müssen uns halt mehr zusammenreißen. Wir haben uns als Spieler Säulen, die halt stützend waren für die Mannschaft, verlassen und müssen das natürlich neu kompensieren. Mit neuen Leuten, mit jungen Leuten. Aber deshalb, wie gesagt, werden wir Step by Step gucken und Spiel für Spiel denken und schauen, dass wir Punkt für Punkt uns ergattern, um dann halt auch nichts mit dem Abstieg zu tun zu haben. Das ist das oberste Ziel mit. Ja, und dann sollte das auch am Ende reichen. Wir sind da optimistisch.
2: Ja, also wir sind bestens vorbereitet, hatten schon den einen oder anderen guten Gegner in der Vorbereitung. Wir geben weiterhin im Training Gas und ich denke, wenn die Mannschaft eine sehr gute Einstellung hat und weiter im Training Gas gibt, dann sehe ich uns eigentlich nicht unter den letzten 5, 6 Mannschaften, sondern eher Blickfeld nach vorne unter die ersten 10.
0: Die Mildenseer waren nach dem Testspiel direkt im Rang 1 RBW-Kreispokal gefordert und konnten hier gegen Blau-Weiß-Kliken mit 2:1 gewinnen. Am 23. August steht für sie gleich die zweite Runde im Pokal an. Auf dem Sportplatz Mildensee empfangen sie den SV 1898 Wulfen. Am gleichen Tag spielt auch der DSV im Kreispokal. Die Kienfichtenkicker treffen auswärts auf den VfB Preußen-Krepin. Eine Woche später geht dann der Spielbetrieb in der Landesklasse sowie in der Kreisoberliga los.
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0: 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Mit dieser Information sind wir am Ende unserer Mittwochsausgabe der Zeitnah Nachrichten, schauen jetzt noch auf das Wetter und auf die Meldungen aus der Region. Am Donnerstag um 18 Uhr melden wir uns dann aus der Zeitnah Redaktion mit frischen Meldungen wieder. Bis dahin, machen Sie es gut und auf Wiedersehen.
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Der Donnerstag zieht die Temperaturen wieder kräftig nach oben. Eine Maximaltemperatur von 27 Grad Celsius sind zu erwarten. Und das Ganze bei bewölktem Himmel. Der Regen bleibt uns vom Hals. Jedoch gibt es dafür Böen von bis zu 41 Stundenkilometern, neben den mäßigen Winden aus dem Südwesten.

0: Die Köthener Badewelt soll energetisch fit für die Zukunft gemacht werden. Dafür fließen jetzt 1,8 Millionen Euro Fördermittel aus dem Land. Geld aus dem Europäischen Fonds für regionale Entwicklung. Insgesamt werden rund 2,7 Millionen Euro in die Sanierung investiert.
1: Wir haben uns beworben, also eigentlich haben wir uns schon seit vielen Jahren um Fördermittel gekümmert, haben leider nie zum Erfolg geführt, unsere Bemühungen. Wir freuen uns natürlich jetzt, dass wir aus den Effizienzprogrammen des Landes Fördermittel von ja zweimal rund 900.000 Euro erhalten. Das sind zwei Maßnahmen, die darüber finanziert werden können für dieses Spat.
0: Die erste Maßnahme betrifft die Gebäudehülle. Fenster, Dachaufbauten, Fassade und Dämmung sollen energetisch verbessert werden. Die zweite große Baustelle ist die Energiezentrale.
1: Einmal wird es eine Investition in die Gebäudehülle geben. Das sind natürlich alles, Effizienzprogramm sagt schon, energetische Maßnahmen, die zu entsprechenden Energieeinsparungen führen sollen. Und die zweite Maßnahme ist dann die Energiezentrale, die auch ertüchtigt werden muss und wo wir

0: dann auch natürlich erwarten, entsprechende Betriebskosten in Zukunft einzusparen. Und das Ganze soll natürlich auch nachhaltig sein. Das sind die Bedingungen des Förderprogramms.
1: Geplant sind unter anderem eine Luftwärmepumpe und eine Pelletkesselanlage. Auch eine Photovoltaikanlage soll installiert werden. Der Hintergrund: Schwimmbäder gehören zu den besonders energieintensiven öffentlichen Gebäuden. Viel Wärme und Strom werden gebraucht. Für Wasser, Raumluft, Lüftung und die Technik.
2: Nun, wir wissen doch alle, dass insbesondere öffentlich genutzte Gebäude, in denen nicht gewohnt, aber sehr viel Leben, gewohnt wird, aber sehr viel Leben stattfindet, einen hohen Sanierungsbedarf haben. Das gilt für Kitas, für Schulen, es gilt auch für Schwimmbäder im ganzen Land. Und unser Effizienzprogramm will eben solche nicht bewohnbaren, aber genutzten öffentlichen Gebäude energetisch sanieren lassen. Wir wollen das also fördern und das tun wir hier ganz konkret.
1: Mit der Sanierung soll der Energieverbrauch der Badewelt deutlich sinken. Mehr als 250.000 Kilowattstunden Strom und Wärme sollen jedes Jahr eingespart werden. Das entspricht rund 62,6% des derzeitigen Energiebedarfs.
2: Das Gesamtvolumen hier liegt bei rund 2,7 Millionen Euro Investment für energetische Sanierung. Das kann die Fassade betreffen, das kann die Schaltzentrale betreffen, auch die Nutzung von Photovoltaik. Und Köthen hat hier, vertreten durch die Palm Springs GmbH, einen sehr überzeugenden Antrag gestellt. Unsere Investitionsbank hat das bewilligt und gesagt, da sind 90% Förderung möglich, 1,8 Millionen Euro, die sicherlich gut investiertes Geld sind.
1: Das Land übernimmt damit rund 90% der förderfähigen Kosten. Für die Stadt und den Betreiber ist die Förderung nach jahrelangen Bemühungen ein wichtiger Schritt. Doch die energetische Sanierung soll nicht die einzige Veränderung bleiben.
0: Das Bad wurde 2002 in Betrieb genommen und man sieht doch an der einen oder anderen Stelle, dass entsprechender Handlungsbedarf besteht. Und in einer dritten Maßnahme, wo die Finanzierung, noch leicht offen ist, wir hoffen natürlich, weitere Fördermittel aus dem Bundesprogramm Schwimmbadförderung zu erhalten. Die dritte Maßnahme wäre die Einhausung des Außenbereiches, wo natürlich man am Ende auch noch mal Energieeinsparungen verzeichnen könnte.
1: Auch die Außenanlagen sollen perspektivisch umgestaltet werden. Geplant sind unter anderem ein neuer Spielplatz und eine Fahrradständeranlage. Wann die Bauarbeiten für die energetische Sanierung starten können, ist noch nicht endgültig klar. Zunächst müssen die Vergabeverfahren durchgeführt werden. Nach derzeitiger Planung könnte es Mitte kommenden Jahres losgehen. Dann könnte es allerdings auch Einschränkungen für die Badegäste geben.
0: Das wird natürlich mit entsprechenden einschneidenden Maßnahmen verbunden sein. Das heißt, der Betrieb wird nicht wie sonst üblich hier stattfinden können. Man muss sehen, inwieweit das Bad insgesamt geschlossen werden muss oder ob man bestimmte Maßnahmen im laufenden Betrieb durchführen kann. Aber da ist es noch zu früh, um entsprechende Aussagen zu treffen.
1: Fest steht: Mit der energetischen Sanierung soll die Köthener Badewelt deutlich weniger Energie verbrauchen und damit langfristig auch wirtschaftlicher betrieben werden können. Für die Stadt geht es dabei um mehr als Gebäudetechnik. Die Badewelt ist auch ein Ort, an dem Kinder schwimmen lernen und Generationen zusammenkommen.
3: Mit großen Schritten rückt eines der Veranstaltungshighlights des Jahres in Roßlau näher, das 45. Heimat- und Schifferfest. Vom 27. bis 30. August verwandelt sich die Schifferstadt in einen Treffpunkt für Einheimische und Gäste. Einen ersten Vorgeschmack auf das Programm gaben die Organisatoren am 13. August bei einem Pressegespräch im Roßlauer Rathaus, bei dem sie das vielfältige Festprogramm vorstellten.
4: Das sind ein paar Höhepunkte, die im Prinzip wirklich dazugekommen sind. Und ich würde mich freuen, wenn Sie alle zu uns kommen, wenn wir gemeinsam ein schönes Fest erleben, ein sicheres Fest vor allen Dingen. Und dann haben wir auch Spaß. Wir freuen uns drauf. Lassen Sie sich überraschen. Kommen Sie uns besuchen. Feiern Sie mit uns gemeinsam und dann ist alles okay.
3: Das Festwochenende beginnt am Donnerstag um 18.30 Uhr mit der großen Eröffnung. Auf dem Luftplatz findet dazu die traditionelle Flaggenhissung statt. Anschließend zieht es die Festgesellschaft

0: ins Festzelt, wo um 19.30 Uhr der Fassbieranstich durch den Oberbürgermeister Dr. Robert Reck erfolgt. Am Freitag startet das Festgeschehen mit den Schaustellern und einem abwechslungsreichen Programm im Festzelt und dem beliebten Seniorennachmittag. Am Abend dürfen sich die Besucher auf Live-Musik und beste Unterhaltung freuen. Der Samstag bildet den Höhepunkt des Festwochenendes. Neben einem bunten Kinderprogramm und verschiedenen Live-Konzerten erwarten die Besucher zahlreiche Vorführungen an und auf der Elbe. Dazu gehören spannende Präsentationen von Motor- und Modellbooten. Darüber hinaus sorgt ein vielfältiges Rahmenprogramm für Unterhaltung bei Groß und Klein. Am Sonntag beginnt der letzte Festtag um 9.30 Uhr mit einem Gottesdienst, gefolgt vom Kaffeekonzert und gemütlichen Beisammensein und endet wieder im Festzelt. Im vergangenen Jahr standen die Organisatoren bei den Vorbereitungen vor einigen finanziellen Herausforderungen. Wie gestaltet sich in diesem Jahr die finanzielle Situation und wie ist der aktuelle Stand der Vorbereitung?
1: Wir sind fertig. Wir haben alles in trockenen Tüchern und Sicherheitsvorkehrungen sind getroffen, das Programm steht. Ein bisschen Geld müssen wir noch einsammeln, ansonsten passt hoffentlich alles. Also in diesem Jahr hat das eigentlich super geklappt durch den Kooperationsvertrag, den wir ja nun geschlossen haben. War das also mit den Finanzen auch einfacher als im letzten Jahr. Und ansonsten sind eigentlich die Akteure fast die gleichen. Fast jeder weiß, was er zu tun hat. Es gibt viele Neuerungen, die das Programm also bereichern. Und insofern passt alles.
0: Auch wenn das Heimat- und Schifferfest in diesem Jahr wie geplant stattfinden kann, haben sich die Organisatoren aufgrund der finanziellen Situation dazu entschieden, das traditionsreiche Fest künftig nur noch alle 2 Jahre auszurichten.
1: Ja, das hat einfach wirtschaftliche Gründe. Wir haben es erläutert im Einzelnen und sehr ausführlich. Und ich denke, dass manche sicherlich dafür kein Verständnis haben, aber das sind dann auch die Leute, die uns ohnehin nicht unterstützen. Insofern, was du machst, machst du meistens, du kannst also machen, was du willst. Irgendjemand findet es immer nicht richtig, aber ich denke, das ist der richtige Weg. Ja?
0: Besonderer Dank gilt den DVV Stadtwerken Dessau und der Stadtsparkasse Dessau, sowie den zahlreichen freiwilligen Unterstützern, die das Fest mit ihren Spenden und ihrem Engagement unterstützen. Dank dieser Hilfe kann das Heimat- und Schifferfest in diesem Jahr wieder stattfinden. Für eine sichere Heimreise der Besucher werden zudem erneut Nachtbusse eingesetzt, die auch zu später Stunde für eine gute Anbindung sorgen.

0: Ich freue mich, dass Sie dabei sind und damit herzlich willkommen an diesem Mittwoch zu den zeitnahen Nachrichten hier auf RAN 1. Mit der Kampagne Hashtag Stolz auf Vielfalt wollen zahlreiche Kulturinstitutionen sichtbar machen, was Sachsen-Anhalt auszeichnet und die Menschen im Land miteinander verbindet. Im Mittelpunkt stehen die unterschiedlichen Facetten des Bundeslandes. Handwerk und Erfindergeist, Kultur und Kreativität, Wissenschaft und Bildung, Erinnerung und Verantwortung sowie Ehrenamt und demokratisches Engagement. Unter dem Hashtag werden dazu in den sozialen Medien verschiedene Motive und Botschaften veröffentlicht. Die Kampagne steht für Vielfalt, Offenheit und gesellschaftlichen Zusammenhalt. Unterschiedliche Lebenswege, Erfahrungen und Perspektiven sollen dabei nicht als Gegensätze, sondern als Stärken des Landes verstanden werden. Gleichzeitig ist die Aktion als Einladung zum Mitmachen gedacht. Vereine, Initiativen, Unternehmen, Kommunen, Kultureinrichtungen und Privatpersonen können eigene Beiträge veröffentlichen und zeigen, worauf sie in Sachsen-Anhalt stolz sind. So soll ein vielfältiges Bild des Landes entstehen, geprägt von Tradition, Kreativität, Engagement und neuen Ideen. Zu den Initiatoren gehören unter anderem die Kulturstiftung Dessau-Wörlitz, die Stiftung Bauhaus Dessau, die Stiftung Luther-Gedenkstätten in Sachsen-Anhalt und viele mehr. Mit einem Pokalspiel gegen den ASV Hamm-Westfalen am 21. August starten die Handballer aus der Bauhausstadt in den Pflichtspielbetrieb. Der DRHV lud Anfang der Woche zur offiziellen Saisoneröffnungspressekonferenz ein. Cheftrainer Vanja Radic, Vereinsmanager Sebastian Glock und Teamkapitän Marcel Noack blickten auf die anstehende Saison.
1: Auf einem soliden 10. Platz konnte der Dessau-Roßlauer HV die vergangene Saison in der zweiten Handball-Bundesliga beenden. Nach einer intensiven Vorbereitungsphase steht nun schon der Start in die nächste Spielzeit kurz bevor. Am 17. August luden die Handballer zu ihrer alljährlichen Saisoneröffnungspressekonferenz ins Hauptgebäude der Stadtsparkasse Dessau ein. Der Blick ging zunächst auf die bisherigen Testspiele, von denen der Verein nur eins gegen die HSG Hanau gewinnen konnte.
2: Ja, also wenn man die Ergebnisse schaut, dann tatsächlich steht so fest, dass wir nur ein Spiel gewonnen haben und sehr viele Spiele knapp verloren haben. Und das war bewusst, dass wir versucht haben, die neuen Leute einzuspielen. Wir haben versucht, in verschiedensten Konstellationen zu spielen, unabhängig vom Ergebnis. Wir haben da wirklich nicht geschaut, ob wir am Ende gewinnen oder verlieren, weil für mich stand, wie gesagt, das Eingespielte des Teams im Vordergrund. Und wie gesagt, durch die neue Konstellation war es viel wichtiger, dass alle Konstellationen immer wieder spielen, in Abwehr, in Angriff, um dann zur Vorbereitung, Start, eine Klarheit zu haben und die Jungs auch so weit zu bringen, dass alle in der Lage sind, dann am Ende bestmögliche Ergebnisse zu bringen.
1: Seit kurzem hat die Mannschaft von Vanja Radic mit Marcel Noack einen neuen Kapitän. Er wurde von seinen Teamkollegen gewählt und freut sich sehr über das Vertrauen. Wie schaut er nun auf die anstehende Saison?
3: Ziemlich positiv bisher, trotz den ganzen Verletzungen, die wir jetzt von letzter Saison noch mitgeschleppt haben, beziehungsweise frisch in der Vorbereitung bekommen haben, hat das kaum eine Rolle gespielt. Wir haben uns wirklich gut gezeigt in den Testspielen und die neuen Spieler gut integriert. Also das sind alles sehr junge Spieler, die perfekt in die Mannschaft passen, würde ich sagen, vom Spielerprofil. Natürlich kann man nicht erwarten, dass man nach ein oder anderthalb Monaten das ganze Potenzial aus den Spielern perfekt ins Team integriert. Das dauert einfach länger. Aber man sieht das Potenzial auf jeden Fall und ich hoffe, dass wir in den nächsten Wochen und Monaten dann wirklich auch eingespieltes Team werden, um an die 100% ranzukommen.
1: Um sportliche Bestleistungen erreichen zu können, muss auch das Ganze drumherum passen. Einer von vielen starken Partnern an der Seite des DRHV ist daher seit vielen Jahren die Stadtsparkasse Dessau.
4: Profisport finanziert sich tatsächlich hauptsächlich aus Sponsoring, gerade außerhalb des Fußballs, wo ein Großteil des Budgets aus Sponsorengeldern besteht. Das ist extrem wichtig und eben auch solche verlässlichen Partner, die ja schon seit Jahrzehnten an unserer Seite sind, da können wir stolz drauf sein, aber es ist auch nicht selbstverständlich. Deshalb gehört auch immer ein bisschen Dankbarkeit dazu.
1: In der Vorbereitungsphase hatte der DRHV mit großen Verletzungsproblemen zu kämpfen. Einige der verletzten Spieler werden bald wieder mit ins Training integriert. Wie schätzt Cheftrainer Vanja Radic den aktuellen Stand seiner Mannschaft ein?
2: Ja, wo die steht gegenüber den anderen Teams, das werden wir sehen. Ich glaube schon, dass wir gut durch die Vorbereitung gekommen sind und bereit sind zum Saisonstart. Natürlich durch die plötzliche Verletzungen, die entstanden sind in den ersten 2 Wochen, fehlt uns jetzt, würde ich sagen, schon 1 Woche oder 2, um auf Top-Level zu sein. Aber wir sind da komplett optimistisch und lieben Herausforderungen und versuchen, die bestmöglich jetzt auch zu bewältigen.
1: Und welche genauen Ziele hat sich der Handballverein nun für die anstehende Saison gesetzt?
4: Uns ist immer extrem wichtig, dass die Jungs das auch selber festlegen, weil wenn sie nicht an unsere Ziele glauben, dann macht man was falsch oder setzt falsche Ziele. Deshalb ist es heute Abend soweit, dass die Jungs sich die Ziele setzen. Aber wichtig ist uns, und ich glaube, das ist auch bei den Jungs so, dass man sich keine kleineren Ziele wie in der letzten Saison setzt. Und das ist, glaube ich, und wird auch so sein, dass die Jungs das heute Abend entscheiden. Ich glaube, wir haben eine gute Saison vor uns, gerade wenn man so viele Rückschläge auch schon in der Vorbereitung oder aus der letzten Saison mitgenommen hat, bin ich mir ziemlich sicher, dass es uns nur stärker

0: gemacht hat und auch unsere Neuzugänge uns besser machen. Und darüber freue ich mich und endlich geht's wieder los.
1: Am 21. August startet der Pflichtspielbetrieb für die Biber im DHB-Pokal. Beim Zweitliga-Aufsteiger ASV Hamm-Westfalen wird sich entscheiden, wer in die zweite Pokalrunde einzieht. In der Liga trifft der DRHV dann am 29. August mit dem TV Emstetten auswärts auf den nächsten Aufsteiger. Das erste Heimspiel in der neuen Saison wird am 4. September um 20 Uhr in der Anhalt Arena ausgetragen. Zu Gast die Eulen Ludwigshafen.
2: In Dessau-Roßlau sind aktuell noch 132 Ausbildungsplätze frei, darunter 21 im Baugewerbe. Darauf weist die IG Bau Leipzig-Dessau mit Blick auf Zahlen der Arbeitsagentur hin. Besonders groß ist der Bedarf bei jungen Menschen ohne Berufsschulabschluss. 76% der Arbeitslosen unter 25 Jahren in Dessau-Roßlau haben keine abgeschlossene Berufsausbildung. Die IG Bau ermutigt Jugendliche und junge Erwachsene, jetzt noch nach einem Ausbildungsplatz zu suchen. Viele Ausbildungen starten im August oder September. Einige Betriebe nehmen aber auch im Oktober noch Bewerber auf. Unterstützung bieten die Jugendberufsagentur und die Arbeitsagentur. Auch eine direkte Nachfrage bei Betrieben kann sich lohnen, etwa für ein Praktikum oder einen Ausbildungsplatz. Dabei sollten Interessierte auf faire Ausbildungsbedingungen, Bezahlung und gute berufliche Perspektiven achten. Für die regionalen Fußballmannschaften aus der Landesklasse und der Kreisoberliga ist die Vorbereitungsphase bald zu Ende und der Ligabetrieb beginnt. In der vergangenen Woche gab es für den Dessauer SV noch ein Testspiel auf heimischen Rasen. Man durfte die Kreisoberliga-Aufsteiger oder Aufsteiger aus Mildensee begrüßen.
1: Zur Einstimmung auf die kommende Fußballsaison gab es am 12. August ein Dessauer Stadtderby auf dem Sportplatz Kienfichten zu sehen. Zum Testspiel empfing der Dessauer SV 97 den SV Mildensee. Der DSV konnte die vergangene Saison auf einem guten 5. Platz in der Landesklasse beenden. Die Gäste aus Mildensee schafften den Aufstieg in die Kreisoberliga. Die Hausherren starten deutlich besser und aktiver in die Partie. Nach Ecke von Philipp Markert hat Paul Apel die erste Chance per Kopf. Kein Problem für Mildensee-Keeper Christian Schröder. Nach einem Mildenseer Einwurf schnappt sich der DSV den Ball. Achraf Tscheba zieht ab, knapp vorbei. Die Kienfichten-Kicker bleiben aber auf dem Gaspedal. Tim Esbach hat auf rechts außen viel Platz und bringt den Ball rein. Paul Apel wird noch entscheidend gestört und kann das Ding nicht aufs Tor bringen. In der 24. Minute dann die erste Chance für die Gäste. Benjamin Drängwitz schickt Fabian Fels. Der geht bis in den Strafraum durch, trifft dann aber nicht ins gewünschte Ziel. Sonst geben weiterhin die Gastgeber hier den Takt an. Einige weitere Vorstöße gibt es von ihnen zu sehen, ohne dass dabei aber wirkliche Torgefahr rumkommt. In Minute 37 Philipp Markert mit einem Freistoß. Christian Schröder unsicher und Luca Dico mit der Riesenchance. Danny Kwiatkowski klärt aber noch auf der Linie. Das hätte die Führung für die 97er sein müssen. 5 Minuten später der nächste Freistoß für den DSV. Diesmal getreten durch Tim Esbach, der auf Luca Dico rüberlegt. Eine wohltemperierte Flanke auf Martin Eckersberg und der köpft ein. Nach einem dominanten Auftritt in Durchgang 1 die verdiente Pausenführung für die Kienfichtenkicker. In die zweite Halbzeit starten die Mildenseer dann aber besser rein. Achraf Tscheba kann Spielertrainer Lukas Dübeke nur per Foul stoppen. Gelb für Tscheba und Freistoß für die Gäste. Lukas Dübeke bringt den dann auch rein. Der DSV klärt, aber Patrick Brudner holt sich die Kugel. Flanke ins Zentrum und Florian Schulze steht goldrichtig und kann ausgleichen. Also wieder alles auf Anfang. Der DSV braucht bis zur 62. Minute, um sich in Durchgang 2 anzumelden. Schlussmann Christian Schröder ist aber aufmerksam und der zweite Versuch von Paul Apel wird von Jeremy Noth auf der Linie geklärt. Sonst spielen hier aber hauptsächlich die Gäste in den zweiten 45 Minuten. Ein Freistoß von Fabian Fels geht hier über den Kasten. In der nächsten Szene steckt Lukas Dübeke auf Flo.

0: Julian Schulze durch. Das geht alles sehr einfach für Mildensee. Schulze scheitert aber an DSV-Keeper Matthias Berger. Die Gastmannschaft drückt auf die Führung. Gleich drei vielversprechende Ecken haben sie hier hintereinander. Zunächst kann Matthias Berger gleich zweimal seine Mannschaft vor dem Rückstand bewahren. Beim dritten Standard ist es Marvin Stebani, der den Ball nicht über die Linie geköpft bekommt. Mittlerweile wäre die Gästeführung höchst verdient. Der nächste Freistoß für die Jungs in Grün, aber auch Jan Schulze macht daraus nichts. Und dann sehen die Heimfans auch mal wieder die eigene Mannschaft im Vorwärtsgang. Achraf Scheba sieht den einlaufenden Basim Hulwar, der das Ding aus spitzem Winkel aber nicht aufs Tor bekommt. Wenige Minuten vor Schluss nochmal die Mildenseer mit einer Idee. Danilo Börs mit dem Ball nach vorne. Dominik Deißler kommt raus, kann aber nicht vernünftig klären. Und Jan Schulze muss nur noch das leere Tor treffen. Und das macht er auch. Große Freude beim Kreisoberligisten, der dieses Testspiel mit dem Lucky Punch für sich entscheidet. Mit 2:1 gewinnt der SV Mildensee. Der DSV machte in Hälfte 1 einen guten Eindruck, konnte aber im zweiten Durchgang nicht mehr wirklich überzeugen.
1: Wir sind natürlich dabei, einen neuen Umbruch vollziehen zu müssen, ja, den man natürlich dann halt auch heute schon gesehen hat, dass es halt noch viel Leerlauf ist. Aber unterm Strich, wie gesagt, ist ein Lernprozess und wir müssen halt Step by Step die nächsten Schlüsse daraus ziehen. Und am Freitag haben wir dann beim Paschleber CSV, glaube ich, schon wieder die nächste Möglichkeit. Und auch die letzte Möglichkeit ist dann nächste Woche im Pokal. Geht nach Krepin oder halt nach Rottleben.
2: Ja, also erstmal großen Applaus an die Mannschaft, an jeden Einzelnen. Wir stecken noch tief in der Vorbereitung und ich denke, dass wirklich jeder alles gegeben hat, bis auf die ersten 45 Minuten, wo wir uns erstmal finden mussten. Aber in der zweiten Halbzeit haben wir halt komplett das Gegenteil bewiesen und haben gezeigt, was für eine tolle Mannschaft wir sein können und was für einen Teamgeist wir haben.
0: Beide Trainer haben sich klare Ziele für die kommende Saison in ihren jeweiligen Ligen gesetzt.
1: Die Zielsetzung ist in erster Linie erstmal die, dass wir im Prinzip uns erstmal finden müssen. Ja, und natürlich wollen wir, wenn es geht, natürlich nichts mit dem Abstieg zu tun haben. Wird verdammt schwer, habe ich auch den Jungs eben nochmal gesagt. Ja, uns wird keiner was schenken. Ja, und auch die letzten Jahre stabile Platzierungen wird es dieses Jahr vielleicht nicht so geben. Wir müssen uns halt mehr zusammenreißen. Wir haben uns als Spieler Säulen, die halt stützend waren für die Mannschaft, verlassen und müssen das natürlich neu kompensieren. Mit neuen Leuten, mit jungen Leuten. Aber deshalb, wie gesagt, werden wir Step by Step gucken und Spiel für Spiel denken und schauen, dass wir Punkt für Punkt uns ergattern, um dann halt auch nichts mit dem Abstieg zu tun zu haben. Das ist das oberste Ziel mit. Ja, und dann sollte das auch am Ende reichen. Wir sind da optimistisch.
2: Ja, also wir sind bestens vorbereitet, hatten schon den einen oder anderen guten Gegner in der Vorbereitung. Wir geben weiterhin im Training Gas. Und ich denke, wenn die Mannschaft eine sehr gute Einstellung hat und weiter im Training Gas gibt, dann sehe ich uns eigentlich nicht unter den letzten 5, 6 Mannschaften, sondern eher Blickfeld nach vorne unter die ersten 10.
0: Die Mildenseer waren nach dem Testspiel direkt im Rang 1 RBW Kreispokal gefordert und konnten hier gegen Blau-Weiß Kliken mit 2:1 gewinnen. Am 23. August steht für sie gleich die zweite Runde im Pokal an. Auf dem Sportplatz Mildensee empfangen sie den SV 1898 Wulfen. Am gleichen Tag spielt auch der DSV im Kreispokal. Die Kienfichtenkicker treffen auswärts auf den VfB Preußen Krepin. Eine Woche später geht dann der Spielbetrieb in der Landesklasse sowie in der Kreisoberliga los.
3: Die nächste Hauptuntersuchung steht irgendwann für Ihren PKW oder Anhänger an. Doch wann genau ist der nächste Termin fällig? Das lässt sich auf der Prüfplakette in der Zulassungsbescheinigung Teil 1 oder im letzten HU-Bericht nachlesen. Damit der Termin nicht in Vergessenheit gerät, bietet DEKRA einen kostenlosen HU-Erinnerungsservice per E-Mail an. Darauf weist Norbert Zahn, DEKRA-Niederlassungsleiter in Dessau-Roßlau hin. Für die Nutzung ist lediglich tatsächlich eine Anmeldung erforderlich. Wer bislang noch keine HU bei DEKRA durchführen ließ oder dessen letzter DEKRA-HU-Bericht älter als November 2021 ist, kann sich für den einmaligen HU-Erinnerungsservice für Neukunden anmelden. Wurde die letzte HU bei DEKRA durchgeführt und befindet sich auf dem Prüfbericht ein QR-Code? Auf den DEKRA-HU-Berichten ist dieser seit November 2021 nämlich zu finden. In diesem Fall können sich Fahrzeughalter über die im QR-Code enthaltene ID für den wiederkehrenden HU-Erinnerungsservice registrieren. Der wiederkehrende Service erinnert per E-Mail automatisch an den nächsten fälligen Hauptuntersuchungstermin. Voraussetzung für die Anmeldung ist der QR-Code auf dem DEKRA-Prüfbericht. Mit dieser Information sind wir am Ende unserer Mittwochsausgabe der Zeitnah Nachrichten. Schauen jetzt noch auf das Wetter und auf die Meldungen aus der Region. Am Donnerstag um 18 Uhr melden wir uns dann aus der Zeitnah Redaktion mit frischen Meldungen wieder. Bis dahin, machen Sie's gut und auf Wiedersehen.
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Der Donnerstag zieht die Temperaturen wieder kräftig nach oben. Eine Maximaltemperatur von 27 Grad Celsius sind zu erwarten. Und das Ganze bei bewölktem Himmel. Der Regen bleibt uns vom Hals. Jedoch gibt es dafür Böen von bis zu 41 Stundenkilometern. Neben den mäßigen Winden aus dem Südwesten.

0: Die Köthener Badewelt soll energetisch fit für die Zukunft gemacht werden. Dafür fließen jetzt 1,8 Millionen Euro Fördermittel aus dem Land. Geld aus dem Europäischen Fonds für regionale Entwicklung. Insgesamt werden rund 2,7 Millionen Euro in die Sanierung investiert.
1: Wir haben uns beworben, also eigentlich haben wir uns schon seit vielen Jahren um Fördermittel gekümmert, haben leider nie zum Erfolg geführt, unsere Bemühungen. Wir freuen uns natürlich jetzt, dass wir aus den Effizienzprogrammen des Landes Fördermittel von ja zweimal rund 900.000 Euro erhalten. Das sind zwei Maßnahmen, die darüber finanziert werden können für dieses Spat.
0: Die erste Maßnahme betrifft die Gebäudehülle. Fenster, Dachaufbauten, Fassade und Dämmung sollen energetisch verbessert werden. Die zweite große Baustelle ist die Energiezentrale.
1: Einmal wird es eine Investition in die Gebäudehülle geben. Das sind natürlich alles, Effizienzprogramm sagt schon, energetische Maßnahmen, die zu entsprechenden Energieeinsparungen führen sollen. Und die zweite Maßnahme ist dann die Energiezentrale, die auch ertüchtigt werden muss und wo wir

0: haben. Das gilt für Kitas, für Schulen, es gilt auch für Schwimmbäder im ganzen Land. Und unser Effizienzprogramm will eben solche nicht bewohnbaren, aber genutzten öffentlichen Gebäude energetisch sanieren lassen. Wir wollen das also fördern und das tun wir hier ganz konkret.
1: Mit der Sanierung soll der Energieverbrauch der Badewelt deutlich sinken. Mehr als 250.000 Kilowattstunden Strom und Wärme sollen jedes Jahr eingespart werden. Das entspricht rund 62,6% des derzeitigen Energiebedarfs.
0: Das Gesamtvolumen hier liegt bei rund 2,7 Millionen Euro Investment für energetische Sanierung. Das kann die Fassade betreffen, das kann die Schaltzentrale betreffen, auch die Nutzung von Photovoltaik. Und Köthen hat hier, vertreten durch die Palm Springs GmbH, einen sehr überzeugenden Antrag gestellt. Unsere Investitionsbank hat das bewilligt und gesagt, da sind 90% Förderung möglich, 1,8 Millionen Euro, die sicherlich gut investiertes Geld sind.
1: Das Land übernimmt damit rund 90% der förderfähigen Kosten. Für die Stadt und den Betreiber ist die Förderung nach jahrelangen Bemühungen ein wichtiger Schritt. Doch die energetische Sanierung soll nicht die einzige Veränderung bleiben.
2: Das Bad wurde 2002 in Betrieb genommen und man sieht doch an der einen oder anderen Stelle, dass entsprechender Handlungsbedarf besteht. Und in einer dritten Maßnahme, wo die Finanzierung, noch leicht offen ist, wir hoffen natürlich, weitere Fördermittel aus dem Bundesprogramm Schwimmbadförderung zu erhalten. Die dritte Maßnahme wäre die Einhausung des Außenbereiches, wo natürlich man am Ende auch noch mal Energieeinsparungen verzeichnen könnte.
1: Auch die Außenanlagen sollen perspektivisch umgestaltet werden. Geplant sind unter anderem ein neuer Spielplatz und eine Fahrradständeranlage. Wann die Bauarbeiten für die energetische Sanierung starten können, ist noch nicht endgültig klar. Zunächst müssen die Vergabeverfahren durchgeführt werden. Nach derzeitiger Planung könnte es Mitte kommenden Jahres losgehen. Dann könnte es allerdings auch Einschränkungen für die Badegäste geben.
2: Das wird natürlich mit entsprechenden einschneidenden Maßnahmen verbunden sein. Das heißt, der Betrieb wird nicht wie sonst üblich hier stattfinden können. Man muss sehen, inwieweit das Bad insgesamt geschlossen werden muss oder ob man bestimmte Maßnahmen im laufenden Betrieb durchführen kann. Aber da ist es noch zu früh, um entsprechende Aussagen zu treffen.
1: Fest steht, mit der energetischen Sanierung soll die Köthener Badewelt deutlich weniger Energie verbrauchen und damit langfristig auch wirtschaftlicher betrieben werden können. Für die Stadt geht es dabei um mehr als Gebäudetechnik. Die Badewelt ist auch ein Ort, an dem Kinder schwimmen lernen und Generationen zusammenkommen.
3: Mit großen Schritten rückt eines der Veranstaltungshighlights des Jahres in Roßlau näher. Das 45. Heimat- und Schifferfest. Vom 27. bis 30. August verwandelt sich die Schifferstadt in einen Treffpunkt für Einheimische und Gäste. Einen ersten Vorgeschmack auf das Programm gaben die Organisatoren am 13. August bei einem Pressegespräch im Roßlauer Rathaus, bei dem sie das vielfältige Festprogramm vorstellten.
4: Das sind ein paar Höhepunkte, die im Prinzip wirklich dazugekommen sind. Und ich würde mich freuen, wenn Sie alle zu uns kommen, wenn wir gemeinsam ein schönes Fest erleben, ein sicheres Fest vor allen Dingen, und dann haben wir auch Spaß. Wir freuen uns drauf, lassen Sie sich überraschen, kommen Sie uns besuchen, feiern Sie mit uns gemeinsam und dann ist alles okay.
3: Das Festwochenende beginnt am Donnerstag um 18.30 Uhr mit der großen Eröffnung. Auf dem Luftplatz findet dazu die traditionelle Flaggenhissung statt. Anschließend zieht es die Festgesellschaft ins Festzelt, wo um 19.30 Uhr der Fassbieranstich durch den Oberbürgermeister Dr. Robert Reck erfolgt. Am Freitag startet das Festgeschehen mit den Schaustellern und einem abwechslungsreichen Programm im Festzelt und dem beliebten Seniorennachmittag. Am Abend dürfen sich die Besucher auf Live-Musik und beste Unterhaltung freuen. Der Samstag bildet den Höhepunkt des Festwochenendes. Neben einem bunten Kinderprogramm und verschiedenen Live-Konzerten erwarten die Besucher zahlreiche Vorführungen an und auf der Elbe. Dazu gehören spannende Präsentationen von Motor- und Modellbooten. Darüber hinaus sorgt ein vielfältiges Rahmenprogramm für Unterhaltung bei Groß und Klein.

0: Am Sonntag beginnt der letzte Festtag um 9.30 Uhr mit einem Gottesdienst, gefolgt vom Kaffeekonzert und gemütlichen Beisammensein und endet wieder im Festzelt. Im vergangenen Jahr standen die Organisatoren bei den Vorbereitungen vor einigen finanziellen Herausforderungen. Wie gestaltet sich in diesem Jahr die finanzielle Situation und wie ist der aktuelle Stand der Vorbereitung?
1: Wir sind fertig. Wir haben alles in trockenen Tüchern und Sicherheitsvorkehrungen sind getroffen, das Programm steht. Ein bisschen Geld müssen wir noch einsammeln, ansonsten passt hoffentlich alles. Also in diesem Jahr hat das eigentlich super geklappt durch den Kooperationsvertrag, den wir ja nun geschlossen haben. War das also mit den Finanzen auch einfacher als im letzten Jahr. Und ansonsten sind eigentlich die Akteure fast die gleichen. Fast jeder weiß, was er zu tun hat. Es gibt viele Neuerungen, die das Programm also bereichern. Und insofern passt alles.
0: Auch wenn das Heimat- und Schifferfest in diesem Jahr wie geplant stattfinden kann, haben sich die Organisatoren aufgrund der finanziellen Situation dazu entschieden, das traditionsreiche Fest künftig nur noch alle 2 Jahre auszurichten.
1: Ja, das hat einfach wirtschaftliche Gründe. Wir haben es erläutert im Einzelnen und sehr ausführlich. Und ich denke, dass manche sicherlich dafür kein Verständnis haben, aber das sind dann auch die Leute, die uns ohnehin nicht unterstützen. Insofern, was du machst, machst du meistens. Du kannst also machen, was du willst. Irgendjemand findet es immer nicht richtig, aber ich denke, das ist der richtige Weg. Ja?
0: Besonderer Dank gilt den DVV Stadtwerken Dessau und der Stadtsparkasse Dessau, sowie den zahlreichen freiwilligen Unterstützern, die das Fest mit ihren Spenden und ihrem Engagement unterstützen. Dank dieser Hilfe kann das Heimat- und Schifferfest in diesem Jahr wieder stattfinden. Für eine sichere Heimreise der Besucher werden zudem erneut Nachtbusse eingesetzt, die auch zu später Stunde für eine gute Anbindung sorgen.

0: Ich freue mich, dass Sie dabei sind und damit herzlich willkommen an diesem Mittwoch zu den zeitnahen Nachrichten hier auf RAN 1. Mit der Kampagne Hashtag Stolz auf Vielfalt wollen zahlreiche Kulturinstitutionen sichtbar machen, was Sachsen-Anhalt auszeichnet und die Menschen im Land miteinander verbindet. Im Mittelpunkt stehen die unterschiedlichen Facetten des Bundeslandes. Handwerk und Erfindergeist, Kultur und Kreativität, Wissenschaft und Bildung, Erinnerung und Verantwortung sowie Ehrenamt und demokratisches Engagement. Unter dem Hashtag werden dazu in den sozialen Medien verschiedene Motive und Botschaften veröffentlicht. Die Kampagne steht für Vielfalt, Offenheit und gesellschaftlichen Zusammenhalt. Unterschiedliche Lebenswege, Erfahrungen und Perspektiven sollen dabei nicht als Gegensätze, sondern als Stärken des Landes verstanden werden. Gleichzeitig ist die Aktion als Einladung zum Mitmachen gedacht. Vereine, Initiativen, Unternehmen, Kommunen, Kultureinrichtungen und Privatpersonen können eigene Beiträge veröffentlichen und zeigen, worauf sie in Sachsen-Anhalt stolz sind. So soll ein vielfältiges Bild des Landes entstehen, geprägt von Tradition, Kreativität, Engagement und neuen Ideen. Zu den Initiatoren gehören unter anderem die Kulturstiftung Dessau-Wörlitz, die Stiftung Bauhaus Dessau, die Stiftung Luther-Gedenkstätten in Sachsen-Anhalt und viele mehr. Mit einem Pokalspiel gegen den ASV Hamm-Westfalen am 21. August starten die Handballer aus der Bauhausstadt in den Pflichtspielbetrieb. Der DRHV lud Anfang der Woche zur offiziellen Saisoneröffnungspressekonferenz ein. Cheftrainer Vanja Radic, Vereinsmanager Sebastian Glock und Teamkapitän Marcel Noack blickten auf die anstehende Saison.
1: Auf einem soliden 10. Platz konnte der Dessau-Roßlauer HV die vergangene Saison in der zweiten Handball-Bundesliga beenden. Nach einer intensiven Vorbereitungsphase steht nun schon der Start in die nächste Spielzeit.

0: Kurz bevor. Am 17. August luden die Handballer zu ihrer alljährlichen Saisoneröffnungspressekonferenz ins Hauptgebäude der Stadtsparkasse Dessau ein. Der Blick ging zunächst auf die bisherigen Testspiele, von denen der Verein nur eins gegen die HSG Hanau gewinnen konnte.
1: Ja, also wenn man die Ergebnisse schaut, dann tatsächlich steht so fest, dass wir nur ein Spiel gewonnen haben und sehr viele Spiele knapp verloren haben. Und das war bewusst, dass wir versucht haben, die neuen Leute einzuspielen. Wir haben versucht, in verschiedensten Konstellationen zu spielen, unabhängig vom Ergebnis. Wir haben da wirklich nie geschaut, ob wir am Ende gewinnen oder verlieren, weil für mich stand, wie gesagt, das Eingespielte des Teams im Vordergrund. Und wie gesagt, durch die neue Konstellation war es viel wichtiger, dass alle Konstellationen immer wieder spielen, in Abwehr, in Angriff, um dann zur Vorbereitung, Start, eine Klarheit zu haben und die Jungs auch so weit zu bringen, dass alle in der Lage sind, dann am Ende bestmögliche Ergebnisse zu bringen.
0: Seit kurzem hat die Mannschaft von Vanja Radic mit Marcel Novak einen neuen Kapitän. Er wurde von seinen Teamkollegen gewählt und freut sich sehr über das Vertrauen. Wie schaut er nun auf die anstehende Saison?
2: Ziemlich positiv bisher, trotz den ganzen Verletzungen, die wir jetzt von letzter Saison noch mitgeschleppt haben, beziehungsweise frisch in der Vorbereitung bekommen haben, hat das kaum eine Rolle gespielt. Wir haben uns wirklich gut gezeigt in den Testspielen und die neuen Spieler gut integriert. Also das sind alles sehr junge Spieler, die perfekt in die Mannschaft passen, würde ich sagen, vom Spielerprofil. Natürlich kann man nicht erwarten, dass man nach ein oder anderthalb Monaten das ganze Potenzial aus den Spielern perfekt ins Team integriert. Das dauert einfach länger. Aber man sieht das Potenzial auf jeden Fall und ich hoffe, dass wir in den nächsten Wochen und Monaten dann wirklich auch eingespieltes Team werden, um an die 100% ranzukommen.
0: Um sportliche Bestleistungen erreichen zu können, muss auch das Ganze drumherum passen. Einer von vielen starken Partnern an der Seite des DRHV ist daher seit vielen Jahren die Stadtsparkasse Dessau.
3: Profisport finanziert sich tatsächlich hauptsächlich aus Sponsoring, gerade außerhalb des Fußballs, wo ein Großteil des Budgets aus Sponsorengeldern besteht. Das ist extrem wichtig und eben auch solche verlässlichen Partner, die ja schon seit Jahrzehnten an unserer Seite sind, da können wir stolz drauf sein, aber es ist auch nicht selbstverständlich. Deshalb gehört auch immer ein bisschen Dankbarkeit dazu.
0: In der Vorbereitungsphase hatte der DRHV mit großen Verletzungsproblemen zu kämpfen. Einige der verletzten Spieler werden bald wieder mit ins Training integriert. Wie schätzt Cheftrainer Vanja Radic den aktuellen Stand seiner Mannschaft ein?
1: Ja, wo die steht gegenüber den anderen Teams, das werden wir sehen. Ich glaube schon, dass wir gut durch die Vorbereitung gekommen sind und bereit sind zum Saisonstart. Natürlich durch die plötzliche Verletzungen, die entstanden sind in den ersten zwei Wochen, fehlt uns jetzt, würde ich sagen, schon eine Woche oder zwei, um auf Top-Level zu sein, aber wir sind da komplett optimistisch und lieben Herausforderungen und versuchen die bestmöglich jetzt auch zu bewältigen.
0: Und welche genauen Ziele hat sich der Handballverein nun für die anstehende Saison gesetzt?
3: Uns ist immer extrem wichtig, dass die Jungs das auch selber festlegen, weil wenn sie nicht an unsere Ziele glauben, dann macht man was falsch oder setzt falsche Ziele. Deshalb ist es heute Abend soweit, dass die Jungs sich die Ziele setzen. Aber wichtig ist uns, und ich glaube, das ist auch bei den Jungs so, dass man sich keine kleineren Ziele wie in der letzten Saison setzt. Und das ist, glaube ich, und wird auch so sein, dass die Jungs das heute Abend entscheiden. Ich glaube, wir haben eine gute Saison vor uns. Gerade wenn man so viele Rückschläge auch schon in der Vorbereitung oder aus der letzten Saison mitgenommen hat, bin ich mir ziemlich sicher, dass es uns nur stärker gemacht hat und auch unsere Neuzugänge uns besser machen. Und darüber freue ich mich und endlich geht's wieder los.
0: Am 21. August startet der Pflichtspielbetrieb für die Biber im DHB-Pokal. Beim Zweitliga-Aufsteiger ASV Hamm-Westfalen wird sich entscheiden, wer in die zweite Pokalrunde einzieht. In der Liga trifft der DRHV dann am 29. August mit dem TV Emstetten auswärts auf den nächsten Aufsteiger. Das erste Heimspiel in der neuen Saison wird am 4. September um 20 Uhr in der Anhalt Arena ausgetragen. Zu Gast die Eulen Ludwigshafen.
4: In Dessau-Roßlau sind aktuell noch 132 Ausbildungsplätze frei, darunter 21 im Baugewerbe. Darauf weist die IG Bau Leipzig-Dessau mit Blick auf Zahlen der Arbeitsagentur hin. Besonders groß ist der Bedarf bei jungen Menschen ohne Berufsschulabschluss. 76% der Arbeitslosen unter 25 Jahren in Dessau-Roßlau haben keine abgeschlossene Berufsausbildung. Die IG Bau ermutigt Jugendliche und junge Erwachsene, jetzt noch nach einem Ausbildungsplatz zu suchen. Viele Ausbildungen starten im August oder September. Einige Betriebe nehmen aber auch im Oktober noch Bewerber auf. Unterstützung bieten die Jugendberufsagentur und die Arbeitsagentur. Auch eine direkte Nachfrage bei Betrieben kann sich lohnen, etwa für ein Praktikum oder einen Ausbildungsplatz. Dabei sollten Interessierte auf faire Ausbildungsbedingungen, Bezahlung und gute berufliche Perspektiven achten. Für die regionalen Fußballmannschaften aus der Landesklasse und der Kreisoberliga ist die Vorbereitungsphase bald zu Ende und der Ligabetrieb beginnt. In der vergangenen Woche gab es für den Dessauer SV noch ein Testspiel auf heimischen Rasen. Man durfte die Kreisoberliga-Aufsteiger oder Aufsteiger aus Mildensee begrüßen.
0: Zur Einstimmung auf die kommende Fußballsaison gab es am 12. August ein Dessauer Stadtderby auf dem Sportplatz Kienfichten zu sehen. Zum Testspiel empfing der Dessauer SV 97 den SV Mildensee. Der DSV konnte die vergangene Saison auf einem guten 5. Platz in der Landesklasse beenden. Die Gäste aus Mildensee schafften den Aufstieg in die Kreisoberliga. Die Hausherren starten deutlich besser und aktiver in die Partie. Nach Ecke von Philipp Markert hat Paul Apel die erste Chance per Kopf. Kein Problem für Mildensee-Keeper Christian Schröder. Nach einem Mildenseer Einwurf schnappt sich der DSV den Ball. Achraf Cheba zieht ab, knapp vorbei. Die Kienfichten-Kicker bleiben aber auf dem Gaspedal. Tim Esbach hat auf rechts außen viel Platz und bringt den Ball rein. Paul Apel wird noch entscheidend gestört und kann das Ding nicht aufs Tor bringen. In der 24. Minute dann die erste Chance für die Gäste. Benjamin Drängwitz schickt Fabian Fels. Der geht bis in den Strafraum durch, trifft dann aber nicht ins gewünschte Ziel. Sonst geben weiterhin die Gastgeber hier den Takt an. Einige weitere Vorstöße gibt es von ihnen zu sehen, ohne dass dabei aber wirkliche Torgefahr rumkommt. In Minute 37 Philipp Markert mit einem Freistoß. Christian Schröder unsicher und Luca Dico mit der Riesenchance. Danny Kwiatkowski klärt aber noch auf der Linie. Das hätte die Führung für die 97er sein müssen. 5 Minuten später der nächste Freistoß für den DSV. Diesmal getreten durch Tim Esbach, der auf Luca Dico rüberlegt. Eine wohltemperierte Flanke auf Martin Eckersberg und der köpft ein. Nach einem dominanten Auftritt in Durchgang 1 die verdiente Pausenführung für die Kienfichten-Kicker. In die zweite Halbzeit starten die Mildenseer dann aber besser rein. Achraf Cheba kann Spielertrainer Lukas Dübeke nur per Foul stoppen. Gelb für Cheba und Freistoß für die Gäste. Lukas Dübeke bringt den dann auch rein. Der DSV klärt, aber Patrick Brudner holt sich die Kugel. Flanke ins Zentrum und Florian Schulze steht goldrichtig und kann ausgleichen. Also wieder alles auf Anfang. Der DSV braucht bis zur 62. Minute, um sich in Durchgang 2 anzumelden. Schlussmann Christian Schröder ist aber aufmerksam und der zweite Versuch von Paul Apel wird von Jeremy Not auf der Linie geklärt. Sonst spielen hier aber hauptsächlich die Gäste in den zweiten 45 Minuten. Ein Freistoß von Fabian Fels geht hier über den Kasten. In der nächsten Szene steckt Lukas Dübeke auf Florian Schulze durch. Das geht alles sehr einfach für Mildensee. Schulze scheitert aber an DSV-Keeper Matthias Berger. Die Gastmannschaft drückt auf die Führung. Gleich 3 vielversprechende Ecken haben sie hier hintereinander. Zunächst kann Matthias Berger gleich 2-mal seine Mannschaft vor dem Rückstand bewahren. Beim dritten Standard ist es Marvin Stebani, der den Ball nicht über die Linie geköpft bekommt. Mittlerweile wäre die Gästeführung höchst verdient. Der nächste Freistoß für die Jungs in Grün Aber auch Jan Schulze macht daraus nichts. Und dann sehen die Heimfans auch mal wieder die eigene Mannschaft im Vorwärtsgang. Achraf Scheber sieht den einlaufenden Basim Hulva, der das Ding aus spitzem Winkel aber nicht aufs Tor bekommt. Wenige Minuten vor Schluss nochmal die Mildenseer mit einer Idee. Danilo Börs mit dem Ball nach vorne. Dominik Deißler kommt raus, kann aber nicht vernünftig klären. Und Jan Schulze muss nur noch das leere Tor treffen. Und das macht er auch. Große Freude beim Kreisoberligisten, der dieses Testspiel mit dem Lucky Punch für sich entscheidet. Mit 2:1 gewinnt der SV Mildensee. Der DSV machte in Hälfte 1 einen guten Eindruck, konnte aber im zweiten Durchgang nicht mehr wirklich überzeugen.
5: Wir sind natürlich dabei, einen neuen Umbruch vollziehen zu müssen, ja, den man natürlich dann halt auch heute schon gesehen hat, dass es halt noch viel Leerlauf ist. Aber unterm Strich, wie gesagt, ist ein Lernprozess und wir müssen halt Step by Step die nächsten Schlüsse daraus ziehen. Und am Freitag haben wir dann beim Paschleber CSV, glaube ich, schon wieder die nächste Möglichkeit. Und auch die letzte Möglichkeit ist dann nächste Woche im Pokal, geht nach Krapin oder halt nach Rottleben.
6: Ja, also erstmal großen Applaus an die Mannschaft, an jeden Einzelnen. Wir stecken noch tief in der Vorbereitung und ich denke, dass wirklich jeder alles gegeben hat, bis auf die ersten 45 Minuten, wo wir uns erstmal finden mussten. Aber in der zweiten Halbzeit haben wir halt komplett das Gegenteil bewiesen und haben gezeigt, was für eine tolle Mannschaft wir sein können und was für einen Teamgeist wir haben.
0: Beide Trainer haben sich klare Ziele für die kommende Saison in ihren jeweiligen Ligen gesetzt.
5: Die Zielsetzung ist in erster Linie erstmal die, dass wir im Prinzip uns erstmal finden müssen. Ja, und natürlich wollen wir, wenn es geht, natürlich nichts mit dem Abstieg zu tun haben. Wird verdammt schwer, habe ich auch den Jungs eben nochmal gesagt. Ja, uns wird keiner was schenken. Ja, und auch die letzten Jahre stabile Platzierungen wird es dieses Jahr vielleicht nicht so geben. Wir müssen uns halt mehr zusammenreißen. Wir haben halt Spieler, Säulen, die halt stützend waren für die Mannschaft, verlassen und müssen das natürlich neu kompensieren. Mit neuen Leuten, mit jungen Leuten. Aber deshalb, wie gesagt, werden wir Step by Step gucken und Spiel für Spiel denken und schauen, dass wir Punkt für Punkt uns ergattern, um dann halt auch nichts mit dem Abstieg zu tun zu haben. Das ist das oberste Ziel mit. Ja, und dann sollte das auch am Ende reichen. Wir sind da optimistisch.
6: Ja, also wir sind bestens vorbereitet, hatten schon den einen oder anderen guten Gegner in der Vorbereitung. Wir geben weiterhin im Training Gas. Und ich denke, wenn die Mannschaft eine sehr gute Einstellung hat und weiter im Training Gas gibt, dann sehe ich uns eigentlich nicht unter den letzten 5, 6 Mannschaften, sondern eher Blickfeld nach vorn unter die ersten 10.
0: Die Mildenseer waren nach dem Testspiel direkt im Rang 1 RBW-Kreispokal gefordert und konnten hier gegen Blau-Weiß-Kliken mit 2:1 gewinnen. Am 23. August steht für sie gleich die zweite Runde im Pokal an. Auf dem Sportplatz Mildensee empfangen sie den SV 1898 Wulfen. Am gleichen Tag spielt auch der DSV im Kreispokal. Die Kienfichtenkicker treffen auswärts auf den VfB Preußen Krepin. Eine Woche später geht dann der Spielbetrieb in der Landesklasse sowie in der Kreisoberliga los.
4: 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Mit dieser Information sind wir am Ende unserer Mittwochsausgabe der Zeitnah Nachrichten. Schauen jetzt noch auf das Wetter und auf die Meldungen aus der Region. Am Donnerstag um 18 Uhr melden wir uns dann aus der Zeitnah Redaktion mit frischen Meldungen wieder.

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Der Donnerstag zieht die Temperaturen wieder kräftig nach oben. Eine Maximaltemperatur von 27 Grad Celsius sind zu erwarten. Und das Ganze bei bewölktem Himmel. Der Regen bleibt uns vom Hals. Jedoch gibt es dafür Böen von bis zu 41 Stundenkilometern, neben den mäßigen Winden aus dem Südwesten.

0: Die Köthener Badewelt soll energetisch fit für die Zukunft gemacht werden. Dafür fließen jetzt 1,8 Millionen Euro Fördermittel aus dem Land. Geld aus dem Europäischen Fonds für regionale Entwicklung. Insgesamt werden rund 2,7 Millionen Euro in die Sanierung investiert.
1: Wir haben uns beworben, also eigentlich haben wir uns schon seit vielen Jahren um Fördermittel gekümmert, haben leider nie zum Erfolg geführt, unsere Bemühungen. Wir freuen uns natürlich jetzt, dass wir aus dem Effizienzprogramm des Landes Fördermittel von ja zweimal rund 900.000 Euro erhalten. Das sind zwei Maßnahmen, die darüber finanziert werden können für dieses Spat.
0: Die erste Maßnahme betrifft die Gebäudehülle. Fenster, Dachaufbauten, Fassade und Dämmung sollen energetisch verbessert werden. Die zweite große Baustelle ist die Energiezentrale.
1: Einmal wird es eine Investition in die Gebäudehülle geben. Das sind natürlich alles, Effizienzprogramm sagt schon, energetische Maßnahmen, die zu entsprechenden Energieeinsparungen führen sollen. Und die zweite Maßnahme ist dann die Energiezentrale, die auch ertüchtigt werden muss und wo wir dann auch natürlich erwarten, entsprechende Betriebskosten in Zukunft einzusparen. Und das Ganze soll natürlich auch nachhaltig sein. Das sind die Bedingungen des Förderprogramms.
0: Geplant sind unter anderem eine Luftwärmepumpe und eine Pelletkesselanlage. Auch eine Photovoltaikanlage soll installiert werden. Der Hintergrund: Schwimmbäder gehören zu den besonders energieintensiven öffentlichen Gebäuden. Viel Wärme und Strom werden gebraucht. Für Wasser, Raumluft, Lüftung und die Technik.
2: Nun, wir wissen doch alle, dass insbesondere öffentlich genutzte Gebäude, in denen nicht gewohnt, aber sehr viel Leben, gewohnt wird, aber sehr viel Leben stattfindet, einen hohen Sanierungsbedarf haben.

0: Das gilt für Kitas, für Schulen, es gilt auch für Schwimmbäder im ganzen Land. Und unser Effizienzprogramm will eben solche nicht bewohnbaren, aber genutzten öffentlichen Gebäude energetisch sanieren lassen. Wir wollen das also fördern und das tun wir hier ganz konkret.
1: Mit der Sanierung soll der Energieverbrauch der Badewelt deutlich sinken. Mehr als 250.000 Kilowattstunden Strom und Wärme sollen jedes Jahr eingespart werden. Das entspricht rund 62,6% des derzeitigen Energiebedarfs.
0: Das Gesamtvolumen hier liegt bei rund 2,7 Millionen Euro Investment für energetische Sanierung. Das kann die Fassade betreffen, das kann die Schaltzentrale betreffen, auch die Nutzung von Photovoltaik. Und Köthen hat hier, vertreten durch die Palm Springs GmbH, einen sehr überzeugenden Antrag gestellt. Unsere Investitionsbank hat das bewilligt und gesagt, da sind 90% Förderung möglich, 1,8 Millionen Euro, die sicherlich gut investiertes Geld sind.
1: Das Land übernimmt damit rund 90% der förderfähigen Kosten. Für die Stadt und den Betreiber ist die Förderung nach jahrelangen Bemühungen ein wichtiger Schritt. Doch die energetische Sanierung soll nicht die einzige Veränderung bleiben.
2: Das Bad wurde 2002 in Betrieb genommen und man sieht doch an der einen oder anderen Stelle, dass entsprechender Handlungsbedarf besteht. Und in einer dritten Maßnahme, wo die Finanzierung, noch leicht offen ist, wir hoffen natürlich, weitere Fördermittel aus dem Bundesprogramm Schwimmbadförderung zu erhalten. Die dritte Maßnahme wäre die Einhausung des Außenbereiches, wo natürlich man am Ende auch noch mal Energieeinsparungen verzeichnen könnte.
1: Auch die Außenanlagen sollen perspektivisch umgestaltet werden. Geplant sind unter anderem ein neuer Spielplatz und eine Fahrradständeranlage. Wann die Bauarbeiten für die energetische Sanierung starten können, ist noch nicht endgültig klar. Zunächst müssen die Vergabeverfahren durchgeführt werden. Nach derzeitiger Planung könnte es Mitte kommenden Jahres losgehen. Dann könnte es allerdings auch Einschränkungen für die Badegäste geben.
2: Das wird natürlich mit entsprechenden einschneidenden Maßnahmen verbunden sein. Das heißt, der Betrieb wird nicht wie sonst üblich hier stattfinden können. Man muss sehen, inwieweit das Bad insgesamt geschlossen werden muss oder ob man bestimmte Maßnahmen im laufenden Betrieb durchführen kann. Aber da ist es noch zu früh, um entsprechende Aussagen zu treffen.
1: Fest steht, mit der energetischen Sanierung soll die Köthener Badewelt deutlich weniger Energie verbrauchen und damit langfristig auch wirtschaftlicher betrieben werden können. Für die Stadt geht es dabei um mehr als Gebäudetechnik. Die Badewelt ist auch ein Ort, an dem Kinder schwimmen lernen und Generationen zusammenkommen.
3: Mit großen Schritten rückt eines der Veranstaltungshighlights des Jahres in Roßlau näher, das 45. Heimat- und Schifferfest. Vom 27. bis 30. August verwandelt sich die Schifferstadt in einen Treffpunkt für Einheimische und Gäste. Einen ersten Vorgeschmack auf das Programm gaben die Organisatoren am 13. August bei einem Pressegespräch im Roßlauer Rathaus, bei dem sie das vielfältige Festprogramm vorstellten.
4: Das sind ein paar Höhepunkte, die im Prinzip wirklich dazugekommen sind. Und ich würde mich freuen, wenn Sie alle zu uns kommen, wenn wir gemeinsam ein schönes Fest erleben. Ein sicheres Fest vor allen Dingen. Und dann haben wir auch Spaß. Wir freuen uns drauf. Lassen Sie sich überraschen. Kommen Sie uns besuchen. Feiern Sie mit uns gemeinsam. Und dann ist alles okay.
3: Das Festwochenende beginnt am Donnerstag um 18.30 Uhr mit der großen Eröffnung. Auf dem Luftplatz findet dazu die traditionelle Flaggenhissung statt. Anschließend zieht es die Festgesellschaft ins Festzelt, wo um 19.30 Uhr der Fassbieranstich durch den Oberbürgermeister Dr. Robert Reck erfolgt. Am Freitag startet das Festgeschehen mit den Schaustellern und einem abwechslungsreichen Programm im Festzelt und dem beliebten Seniorennachmittag. Am Abend dürfen sich die Besucher auf Live-Musik und beste Unterhaltung freuen. Der Samstag bildet den Höhepunkt des Festwochenendes. Neben einem bunten Kinderprogramm und verschiedenen Live-Konzerten erwarten die Besucher zahlreiche Vorführungen an und auf der Elbe. Dazu gehören spannende Präsentationen von Motor- und Modellbooten. Darüber hinaus sorgt ein vielfältiges Rahmenprogramm für Unterhaltung bei Groß und Klein.

0: Am Sonntag beginnt der letzte Festtag um 9.30 Uhr mit einem Gottesdienst, gefolgt vom Kaffeekonzert und gemütlichen Beisammensein und endet wieder im Festzelt. Im vergangenen Jahr standen die Organisatoren bei den Vorbereitungen vor einigen finanziellen Herausforderungen. Wie gestaltet sich in diesem Jahr die finanzielle Situation und wie ist der aktuelle Stand der Vorbereitung?
1: Wir sind fertig. Wir haben alles in trockenen Tüchern und Sicherheitsvorkehrungen sind getroffen, das Programm steht. Ein bisschen Geld müssen wir noch einsammeln, ansonsten passt hoffentlich alles. Also in diesem Jahr hat das eigentlich super geklappt durch den Kooperationsvertrag, den wir ja nun geschlossen haben. Da war das also mit den Finanzen auch einfacher als im letzten Jahr. Und ansonsten sind eigentlich die Akteure fast die gleichen. Fast jeder weiß, was er zu tun hat. Es gibt viele Neuerungen, die das Programm also bereichern. Und insofern passt alles.
0: Auch wenn das Heimat- und Schifferfest in diesem Jahr wie geplant stattfinden kann, haben sich die Organisatoren aufgrund der finanziellen Situation dazu entschieden, das traditionsreiche Fest künftig nur noch alle 2 Jahre auszurichten.
1: Ja, das hat einfach wirtschaftliche Gründe. Wir haben es erläutert im Einzelnen und sehr ausführlich. Und ich denke, dass manche sicherlich dafür kein Verständnis haben, aber das sind dann auch die Leute, die uns ohnehin nicht unterstützen. Insofern, was du machst, machst du meistens, du kannst also machen, was du willst. Irgendjemand findet es immer nicht richtig, aber ich denke, das ist der richtige Weg. Ja?
0: Besonderer Dank gilt den DVV Stadtwerken Dessau und der Stadtsparkasse Dessau, sowie den zahlreichen freiwilligen Unterstützern, die das Fest mit ihren Spenden und ihrem Engagement unterstützen. Dank dieser Hilfe kann das Heimat- und Schifferfest in diesem Jahr wieder stattfinden. Für eine sichere Heimreise der Besucher werden zudem erneut Nachtbusse eingesetzt, die auch zu später Stunde für eine gute Anbindung sorgen.

0: Ich freue mich, dass Sie dabei sind und damit herzlich willkommen an diesem Mittwoch zu den zeitnahen Nachrichten hier auf RAN 1. Mit der Kampagne Hashtag Stolz auf Vielfalt wollen zahlreiche Kulturinstitutionen sichtbar machen, was Sachsen-Anhalt auszeichnet und die Menschen im Land miteinander verbindet. Im Mittelpunkt stehen die unterschiedlichen Facetten des Bundeslandes. Handwerk und Erfindergeist, Kultur und Kreativität, Wissenschaft und Bildung, Erinnerung und Verantwortung sowie Ehrenamt und demokratisches Engagement. Unter dem Hashtag werden dazu in den sozialen Medien verschiedene Motive und Botschaften veröffentlicht. Die Kampagne steht für Vielfalt, Offenheit und gesellschaftlichen Zusammenhalt. Unterschiedliche Lebenswege, Erfahrungen und Perspektiven sollen dabei nicht als Gegensätze, sondern als Stärken des Landes verstanden werden. Gleichzeitig ist die Aktion als Einladung zum Mitmachen gedacht. Vereine, Initiativen, Unternehmen, Kommunen, Kultureinrichtungen und Privatpersonen können eigene Beiträge veröffentlichen und zeigen, worauf sie in Sachsen-Anhalt stolz sind. So soll ein vielfältiges Bild des Landes entstehen, geprägt von Tradition, Kreativität, Engagement und neuen Ideen. Zu den Initiatoren gehören unter anderem die Kulturstiftung Dessau-Wörlitz, die Stiftung Bauhaus Dessau, die Stiftung Luther-Gedenkstätten in Sachsen-Anhalt und viele mehr. Mit einem Pokalspiel gegen den ASV Hamm-Westfalen am 21. August starten die Handballer aus der Bauhausstadt in den Pflichtspielbetrieb. Der DRHV lud Anfang der Woche zur offiziellen Saisoneröffnungspressekonferenz ein. Cheftrainer Vanja Radic, Vereinsmanager Sebastian Glock und Teamkapitän Marcel Noack blickten auf die anstehende Saison.
1: Auf einem soliden 10. Platz konnte der Dessau-Roßlauer HV die vergangene Saison in der zweiten Handball-Bundesliga beenden. Nach einer intensiven Vorbereitungsphase steht nun schon der Start in die nächste Spielzeit kurz

0: Kurz bevor. Am 17. August luden die Handballer zu ihrer alljährlichen Saisoneröffnungspressekonferenz ins Hauptgebäude der Stadtsparkasse Dessau ein. Der Blick ging zunächst auf die bisherigen Testspiele, von denen der Verein nur eins gegen die HSG Hanau gewinnen konnte.
1: Ja, also wenn man die Ergebnisse schaut, dann tatsächlich steht so fest, dass wir nur ein Spiel gewonnen haben und sehr viele Spiele knapp verloren haben. Und das war bewusst, dass wir versucht haben, die neuen Leute einzuspielen. Wir haben versucht, in verschiedensten Konstellationen zu spielen, unabhängig vom Ergebnis. Wir haben da wirklich nie geschaut, ob wir am Ende gewinnen oder verlieren, weil für mich stand, wie gesagt, das Eingespielte des Teams im Vordergrund. Und wie gesagt, durch die neue Konstellation war es viel wichtiger, dass alle Konstellationen immer wieder spielen, in Abwehr, in Angriff, um dann zur Vorbereitung Start eine Klarheit zu haben und die Jungs auch so weit zu bringen, dass alle in der Lage sind, dann am Ende bestmögliche Ergebnisse zu bringen.
0: Seit kurzem hat die Mannschaft von Vanja Radic mit Marcel Novak einen neuen Kapitän. Er wurde von seinen Teamkollegen gewählt und freut sich sehr über das Vertrauen. Wie schaut er nun auf die anstehende Saison?
2: Ziemlich positiv bisher, trotz den ganzen Verletzungen, die wir jetzt von letzter Saison noch mitgeschleppt haben, beziehungsweise frisch in der Vorbereitung bekommen haben, hat das kaum eine Rolle gespielt. Wir haben uns wirklich gut gezeigt in den Testspielen und die neuen Spieler gut integriert. Also das sind alles sehr junge Spieler, die perfekt in die Mannschaft passen, würde ich sagen, vom Spielerprofil. Natürlich kann man nicht erwarten, dass man nach ein oder anderthalb Monaten das ganze Potenzial aus den Spielern perfekt ins Team integriert. Das dauert einfach länger. Aber man sieht das Potenzial auf jeden Fall und ich hoffe, dass wir in den nächsten Wochen und Monaten dann wirklich auch eingespieltes Team werden, um an die 100% ranzukommen.
0: Um sportliche Bestleistungen erreichen zu können, muss auch das ganze Drumherum passen. Einer von vielen starken Partnern an der Seite des DRHV ist daher seit vielen Jahren die Stadtsparkasse Dessau.
3: Profisport finanziert sich tatsächlich hauptsächlich aus Sponsoring, gerade außerhalb des Fußballs, wo ein Großteil des Budgets aus Sponsorengeldern besteht. Das ist extrem wichtig und eben auch solche verlässlichen Partner, die ja schon seit Jahrzehnten an unserer Seite sind, da können wir stolz drauf sein, aber es ist auch nicht selbstverständlich. Deshalb gehört auch immer ein bisschen Dankbarkeit dazu.
0: In der Vorbereitungsphase hatte der DRHV mit großen Verletzungsproblemen zu kämpfen. Einige der verletzten Spieler werden bald wieder mit ins Training integriert. Wie schätzt Cheftrainer Vanja Radic den aktuellen Stand seiner Mannschaft ein?
1: Ja, wo die steht gegenüber den anderen Teams, das werden wir sehen. Ich glaube schon, dass wir gut durch die Vorbereitung gekommen sind und bereit sind zum Saisonstart. Natürlich durch die plötzliche Verletzungen, die entstanden sind in den ersten zwei Wochen, fehlt uns jetzt, würde ich sagen, schon eine Woche oder zwei, um auf Top-Level zu sein, aber wir sind da komplett optimistisch und lieben Herausforderungen und versuchen die bestmöglich jetzt auch zu bewältigen.
0: Und welche genauen Ziele hat sich der Handballverein nun für die anstehende Saison gesetzt?
3: Uns ist immer extrem wichtig, dass die Jungs das auch selber festlegen, weil wenn sie nicht an unsere Ziele glauben, dann macht man was falsch oder setzt falsche Ziele. Deshalb ist es heute Abend soweit, dass die Jungs sich die Ziele setzen. Aber wichtig ist uns, und ich glaube, das ist auch bei den Jungs so, dass man sich keine kleineren Ziele wie in der letzten Saison setzt. Und das ist, glaube ich, und wird auch so sein, dass die Jungs das heute Abend entscheiden. Ich glaube, wir haben eine gute Saison vor uns. Gerade wenn man so viele Rückschläge auch schon in der Vorbereitung oder aus der letzten Saison mitgenommen hat, bin ich mir ziemlich sicher, dass es uns nur stärker gemacht hat und auch unsere Neuzugänge uns besser machen. Und darüber freue ich mich und endlich geht's wieder los.
0: Am 21. August startet der Pflichtspielbetrieb für die Biber im DHB-Pokal. Beim Zweitliga-Aufsteiger ASV Hamm-Westfalen wird sich entscheiden, wer in die zweite Pokalrunde einzieht. In der Liga trifft der DRHV dann am 29. August mit dem TV Emstetten auswärts auf den nächsten Aufsteiger. Das erste Heimspiel in der neuen Saison wird am 4. September um 20 Uhr in der Anhalt Arena ausgetragen. Zu Gast die Eulen Ludwigshafen.
4: In Dessau-Roßlau sind aktuell noch 132 Ausbildungsplätze frei, darunter 21 im Baugewerbe. Darauf weist die IG Bau Leipzig-Dessau mit Blick auf Zahlen der Arbeitsagentur hin. Besonders groß ist der Bedarf bei jungen Menschen ohne Berufsschulabschluss. 76% der Arbeitslosen unter 25 Jahren in Dessau-Roßlau haben keine abgeschlossene Berufsausbildung. Die IG Bau ermutigt Jugendliche und junge Erwachsene, jetzt noch nach einem Ausbildungsplatz zu suchen. Viele Ausbildungen starten im August oder September. Einige Betriebe nehmen aber auch im Oktober noch Bewerber auf. Unterstützung bieten die Jugendberufsagentur und die Arbeitsagentur. Auch eine direkte Nachfrage bei Betrieben kann sich lohnen, etwa für ein Praktikum oder einen Ausbildungsplatz. Dabei sollten Interessierte auf faire Ausbildungsbedingungen, Bezahlung und gute berufliche Perspektiven achten. Für die regionalen Fußballmannschaften aus der Landesklasse und der Kreisoberliga ist die Vorbereitungsphase bald zu Ende und der Ligabetrieb beginnt. In der vergangenen Woche gab es für den Dessauer SV noch ein Testspiel auf heimischen Rasen. Man durfte die Kreisoberliga-Aufsteiger oder Aufsteiger aus Mildensee begrüßen.
0: Zur Einstimmung auf die kommende Fußballsaison gab es am 12. August ein Dessauer Stadtderby auf dem Sportplatz Kienfichten zu sehen. Zum Testspiel empfing der Dessauer SV 97 den SV Mildensee. Der DSV konnte die vergangene Saison auf einem guten 5. Platz in der Landesklasse beenden. Die Gäste aus Mildensee schafften den Aufstieg in die Kreisoberliga. Die Hausherren starten deutlich besser und aktiver in die Partie. Nach Ecke von Philipp Markert hat Paul Apel die erste Chance per Kopf. Kein Problem für Mildensee-Keeper Christian Schröder. Nach einem Mildenseer Einwurf schnappt sich der DSV den Ball. Achraf Tscheba zieht ab, knapp vorbei. Die Kienfichten-Kicker bleiben aber auf dem Gaspedal. Tim Esbach hat auf rechts außen viel Platz und bringt den Ball rein. Paul Apel wird noch entscheidend gestört und kann das Ding nicht aufs Tor bringen. In der 24. Minute dann die erste Chance für die Gäste. Benjamin Drängwitz schickt Fabian Fels. Der geht bis in den Strafraum durch, trifft dann aber nicht ins gewünschte Ziel. Sonst geben weiterhin die Gastgeber hier den Takt an. Einige weitere Vorstöße gibt es von ihnen zu sehen, ohne dass dabei aber wirkliche Torgefahr rumkommt. In Minute 37 Philipp Markert mit einem Freistoß. Christian Schröder unsicher und Luca Dico mit der Riesenchance. Danny Kwiatkowski klärt aber noch auf der Linie. Das hätte die Führung für die 97er sein müssen. 5 Minuten später der nächste Freistoß für den DSV. Diesmal getreten durch Tim Esbach, der auf Luca Dico rüberlegt. Eine wohltemperierte Flanke auf Martin Eckersberg und der köpft ein. Nach einem dominanten Auftritt in Durchgang 1 die verdiente Pausenführung für die Kienfichtenkicker. In die zweite Halbzeit starten die Mildenseer dann aber besser rein. Achraf Tscheba kann Spielertrainer Lukas Dübeke nur per Foul stoppen. Gelb für Tscheba und Freistoß für die Gäste. Lukas Dübeke bringt den dann auch rein. Der DSV klärt, aber Patrick Brudner holt sich die Kugel. Flanke ins Zentrum und Florian Schulze steht goldrichtig und kann ausgleichen. Also wieder alles auf Anfang. Der DSV braucht bis zur 62. Minute, um sich in Durchgang 2 anzumelden. Schlussmann Christian Schröder ist aber aufmerksam und der zweite Versuch von Paul Apel wird von Jeremy Noth auf der Linie geklärt. Sonst spielen hier aber hauptsächlich die Gäste in den zweiten 45 Minuten. Ein Freistoß von Fabian Fels geht hier über den Kasten. In der nächsten Szene steckt Lukas Dübeke auf Florian Schulze durch. Das geht alles sehr einfach für Mildensee. Schulze scheitert aber an DSV-Keeper Matthias Berger. Die Gastmannschaft drückt auf die Führung. Gleich 3 vielversprechende Ecken haben sie hier hintereinander. Zunächst kann Matthias Berger gleich 2-mal seine Mannschaft vor dem Rückstand bewahren. Beim dritten Standard ist es Marvin Stebani, der den Ball nicht über die Linie geköpft bekommt. Mittlerweile wäre die Gästeführung höchst verdient. Der nächste Freistoß für die Jungs in Grün, Aber auch Jan Schulze macht daraus nichts. Und dann sehen die Heimfans auch mal wieder die eigene Mannschaft im Vorwärtsgang. Achraf Scheba sieht den einlaufenden Basim Hulwar, der das Ding aus spitzem Winkel aber nicht aufs Tor bekommt. Wenige Minuten vor Schluss nochmal die Mildenseer mit einer Idee. Danilo Börs mit dem Ball nach vorne. Dominik Deißler kommt raus, kann aber nicht vernünftig klären. Und Jan Schulze muss nur noch das leere Tor treffen. Und das macht er auch. Große Freude beim Kreisoberligisten, der dieses Testspiel mit dem Lucky Punch für sich entscheidet. Mit 2:1 gewinnt der SV Mildensee. Der DSV machte in Hälfte 1 einen guten Eindruck, konnte aber im zweiten Durchgang nicht mehr wirklich überzeugen.
5: Wir sind natürlich dabei, einen neuen Umbruch vollziehen zu müssen, ja, den man natürlich dann halt auch heute schon gesehen hat, dass es halt noch viel Leerlauf ist. Aber unterm Strich, wie gesagt, ist ein Lernprozess und wir müssen halt Step by Step die nächsten Schlüsse daraus ziehen. Und am Freitag haben wir dann beim Paschleber CSV, glaube ich, schon wieder die nächste Möglichkeit. Und auch die letzte Möglichkeit ist dann nächste Woche im Pokal, geht nach Krepin oder halt nach Rottleben.
6: Ja, also erstmal großen Applaus an die Mannschaft, an jeden Einzelnen. Wir stecken noch tief in der Vorbereitung und ich denke, dass wirklich jeder alles gegeben hat, bis auf die ersten 45 Minuten, wo wir uns erstmal finden mussten. Aber in der zweiten Halbzeit haben wir halt komplett das Gegenteil bewiesen und haben gezeigt, was für eine tolle Mannschaft wir sein können und was für einen Teamgeist wir haben.
0: Beide Trainer haben sich klare Ziele für die kommende Saison in ihren jeweiligen Ligen gesetzt.
5: Die Zielsetzung ist in erster Linie erstmal die, dass wir im Prinzip uns erstmal finden müssen. Ja, und natürlich wollen wir, wenn es geht, natürlich nichts mit dem Abstieg zu tun haben. Wird verdammt schwer, habe ich auch den Jungs eben nochmal gesagt. Ja, uns wird keiner was schenken. Ja, und auch die letzten Jahre stabile Platzierungen wird es dieses Jahr vielleicht nicht so geben. Wir müssen uns halt mehr zusammenreißen. Wir haben uns als Spieler Säulen, die halt stützend waren für die Mannschaft, verlassen und müssen das natürlich neu kompensieren. Mit neuen Leuten, mit jungen Leuten. Aber deshalb, wie gesagt, werden wir Step by Step gucken und Spiel für Spiel denken und schauen, dass wir Punkt für Punkt uns ergattern, um dann halt auch nichts mit dem Abstieg zu tun zu haben. Das ist das oberste Ziel mit. Ja, und dann sollte das auch am Ende reichen. Wir sind da optimistisch.
6: Ja, also wir sind bestens vorbereitet, hatten schon den einen oder anderen guten Gegner in der Vorbereitung. Wir geben weiterhin im Training Gas. Und ich denke, wenn die Mannschaft eine sehr gute Einstellung hat und weiter im Training Gas gibt, dann sehe ich uns eigentlich nicht unter den letzten 5, 6 Mannschaften, sondern eher Blickfeld nach vorne unter die ersten 10.
0: Die Mildenseer waren nach dem Testspiel direkt im Rang 1 RBW-Kreispokal gefordert und konnten hier gegen Blau-Weiß-Klieken mit 2:1 gewinnen. Am 23. August steht für sie gleich die zweite Runde im Pokal an. Auf dem Sportplatz Mildensee empfangen sie den SV 1898 Wulfen. Am gleichen Tag spielt auch der DSV im Kreispokal. Die Kienfichtenkicker treffen auswärts auf den VfB Preußen Krepin. Eine Woche später geht dann der Spielbetrieb in der Landesklasse sowie in der Kreisoberliga los.
4: 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Wer bislang noch keine HU bei DEKRA durchführen ließ oder dessen letzter DEKRA-HU-Bericht älter als November 2021 ist, kann sich für den einmaligen HU-Erinnerungsservice für Neukunden anmelden. 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Auf den DEKRA-HU-Berichten ist dieser seit November 2021 nämlich zu finden. In diesem Fall können sich Fahrzeughalter über die im QR-Code enthaltene ID für den wiederkehrenden HU-Erinnerungsservice registrieren. Der wiederkehrende Service erinnert per E-Mail automatisch an den nächsten fälligen Hauptuntersuchungstermin. Voraussetzung für die Anmeldung ist der QR-Code auf dem DEKRA-Prüfbericht. Mit dieser Information sind wir am Ende unserer Mittwochsausgabe der Zeitnah Nachrichten. Schauen jetzt noch auf das Wetter und auf die Meldungen aus der Region. Am Donnerstag um 18 Uhr melden wir uns dann aus der Zeitnah Redaktion mit frischen Meldungen wieder.

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3: Der Donnerstag zieht die Temperaturen wieder kräftig nach oben. Eine Maximaltemperatur von 27 Grad Celsius sind zu erwarten. Und das Ganze bei bewölktem Himmel. Der Regen bleibt uns vom Hals. Jedoch gibt es dafür Böen von bis zu 41 Stundenkilometern. Neben den mäßigen Winden aus dem Südwesten.

0: Die Köthener Badewelt soll energetisch fit für die Zukunft gemacht werden. Dafür fließen jetzt 1,8 Millionen Euro Fördermittel aus dem Land. Geld aus dem Europäischen Fonds für regionale Entwicklung. Insgesamt werden rund 2,7 Millionen Euro in die Sanierung investiert.
1: Wir haben uns beworben, also eigentlich haben wir uns schon seit vielen Jahren um Fördermittel gekümmert, haben leider nie zum Erfolg geführt, unsere Bemühungen. Wir freuen uns natürlich jetzt, dass wir aus dem Effizienzprogramm des Landes Fördermittel von ja zweimal rund 900.000 Euro erhalten. Das sind zwei Maßnahmen, die darüber finanziert werden können für dieses Spat.
0: Die erste Maßnahme betrifft die Gebäudehülle. Fenster, Dachaufbauten, Fassade und Dämmung sollen energetisch verbessert werden. Die zweite große Baustelle ist die Energiezentrale.
1: Einmal wird es eine Investition in die Gebäudehülle geben. Das sind natürlich alles, Effizienzprogramm sagt schon, energetische Maßnahmen, die zu entsprechenden Energieeinsparungen führen sollen. Und die zweite Maßnahme ist dann die Energiezentrale, die auch ertüchtigt werden muss und wo wir dann auch natürlich erwarten, entsprechende Betriebskosten in Zukunft einzusparen. Und das Ganze soll natürlich auch nachhaltig sein. Das sind die Bedingungen des Förderprogramms.
0: Geplant sind unter anderem eine Luftwärmepumpe und eine Pelletkesselanlage. Auch eine Photovoltaikanlage soll installiert werden. Der Hintergrund: Schwimmbäder gehören zu den besonders energieintensiven öffentlichen Gebäuden. Viel Wärme und Strom werden gebraucht. Für Wasser, Raumluft, Lüftung und die Technik.
2: Nun, wir wissen doch alle, dass insbesondere öffentlich genutzte Gebäude, in denen nicht gewohnt, aber sehr viel Leben, gewohnt wird, aber sehr viel Leben stattfindet, einen hohen Sanierungsbedarf haben.

0: auch die Nutzung von Photovoltaik. Und Köthen hat hier, vertreten durch die Palm Springs GmbH, einen sehr überzeugenden Antrag gestellt. Unsere Investitionsbank hat das bewilligt und gesagt, da sind 90% Förderung möglich, 1,8 Millionen Euro, die sicherlich gut investiertes Geld sind.
1: Das Land übernimmt damit rund 90% der förderfähigen Kosten. Für die Stadt und den Betreiber ist die Förderung nach jahrelangen Bemühungen ein wichtiger Schritt. Doch die energetische Sanierung soll nicht die einzige Veränderung bleiben.
2: Das Bad wurde 2002 in Betrieb genommen. Und man sieht doch an der einen oder anderen Stelle, dass entsprechender Handlungsbedarf besteht. Und in einer dritten Maßnahme, wo die Finanzierung, noch leicht offen ist, wir hoffen natürlich, weitere Fördermittel aus dem Bundesprogramm Schwimmbadförderung zu erhalten. Die dritte Maßnahme wäre die Einhausung des Außenbereiches, wo natürlich man am Ende auch noch mal Energieeinsparungen verzeichnen könnte.
1: Auch die Außenanlagen sollen perspektivisch umgestaltet werden. Geplant sind unter anderem ein neuer Spielplatz und eine Fahrradständeranlage. Wann die Bauarbeiten für die energetische Sanierung starten können, ist noch nicht endgültig klar. Zunächst müssen die Vergabeverfahren durchgeführt werden. Nach derzeitiger Planung könnte es Mitte kommenden Jahres losgehen. Dann könnte es allerdings auch Einschränkungen für die Badegäste geben.
2: Das wird natürlich mit entsprechenden einschneidenden Maßnahmen verbunden sein. Das heißt, der Betrieb wird nicht wie sonst üblich hier stattfinden können. Man muss sehen, inwieweit das Bad insgesamt geschlossen werden muss oder ob man bestimmte Maßnahmen im laufenden Betrieb durchführen kann. Aber da ist es noch zu früh, um entsprechende Aussagen zu treffen.
1: Fest steht, mit der energetischen Sanierung soll die Köthener Badewelt deutlich weniger Energie verbrauchen und damit langfristig auch wirtschaftlicher betrieben werden können. Für die Stadt geht es dabei um mehr als Gebäudetechnik. Die Badewelt ist auch ein Ort, an dem Kinder schwimmen lernen und Generationen zusammenkommen.
3: Mit großen Schritten rückt eines der Veranstaltungshighlights des Jahres in Roßlau näher. Das 45. Heimat- und Schifferfest. Vom 27. bis 30. August verwandelt sich die Schifferstadt in einen Treffpunkt für Einheimische und Gäste. Einen ersten Vorgeschmack auf das Programm gaben die Organisatoren am 13. August bei einem Pressegespräch im Roßlauer Rathaus, bei dem sie das vielfältige Festprogramm vorstellten.
4: Das sind ein paar Höhepunkte, die im Prinzip wirklich dazugekommen sind. Und ich würde mich freuen, wenn Sie alle zu uns kommen, wenn wir gemeinsam ein schönes Fest erleben. Ein sicheres Fest vor allen Dingen und dann haben wir auch Spaß. Wir freuen uns drauf, lassen sich überraschen, kommen Sie uns besuchen, feiern Sie mit uns gemeinsam und dann ist alles okay.
3: Das Festwochenende beginnt am Donnerstag um 18.30 Uhr mit der großen Eröffnung. Auf dem Luftplatz findet dazu die traditionelle Flaggenhissung statt. Anschließend zieht es die Festgesellschaft ins Festzelt, wo um 19.30 Uhr der Fassbieranstich durch den Oberbürgermeister Dr. Robert Reck erfolgt. Am Freitag startet das Festgeschehen mit den Schaustellern und einem abwechslungsreichen Programm im Festzelt und dem beliebten Seniorennachmittag. Am Abend dürfen sich die Besucher auf Live-Musik und beste Unterhaltung freuen. Der Samstag bildet den Höhepunkt des Festwochenendes. Neben einem bunten Kinderprogramm und verschiedenen Live-Konzerten erwarten die Besucher zahlreiche Vorführungen an und auf der Elbe. Dazu gehören spannende Präsentationen von Motor- und Modellbooten. Darüber hinaus sorgt ein vielfältiges Rahmenprogramm für Unterhaltung bei Groß und Klein. Am Sonntag beginnt der letzte Festtag um 9.30 Uhr mit einem Gottesdienst, gefolgt vom Kaffeekonzert und gemütlichen Beisammensein und endet wieder im Festzelt. Im vergangenen Jahr standen die Organisatoren bei den Vorbereitungen vor einigen finanziellen Herausforderungen. Wie gestaltet sich in diesem Jahr die finanzielle Situation und wie ist der aktuelle Stand der Vorbereitung?
4: Wir sind fertig. Wir haben alles in trockenen Tüchern und Sicherheitsvorkehrungen sind getroffen, das Programm steht. Ein bisschen Geld müssen wir noch einsammeln, ansonsten passt hoffentlich alles. Also in diesem Jahr hat das eigentlich super geklappt durch den Kooperationsvertrag, den wir ja

0: nun geschlossen haben, wird es also mit den Finanzen auch einfacher als im letzten Jahr. Und ansonsten sind eigentlich die Akteure fast die gleichen. Fast jeder weiß, was er zu tun hat. Es gibt viele Neuerungen, die das Programm also bereichern. Und insofern passt alles.
1: Auch wenn das Heimat- und Schifferfest in diesem Jahr wie geplant stattfinden kann, haben sich die Organisatoren aufgrund der finanziellen Situation dazu entschieden, das traditionsreiche Fest künftig nur noch alle 2 Jahre auszurichten.
0: Ja, das hat einfach wirtschaftliche Gründe. Wir haben es erläutert im Einzelnen und sehr ausführlich. Und ich denke, dass manche sicherlich dafür kein Verständnis haben, aber das sind dann auch die Leute, die uns ohnehin nicht unterstützen. Insofern, was du machst, machst du meistens. Du kannst also machen, was du willst. Irgendjemand findet es immer nicht richtig, aber ich denke, das ist der richtige Weg. Ja?
1: Besonderer Dank gilt den DVV Stadtwerken Dessau und der Stadtsparkasse Dessau sowie den zahlreichen freiwilligen Unterstützern, die das Fest mit ihren Spenden und ihrem Engagement unterstützen. Dank dieser Hilfe kann das Heimat- und Schifferfest in diesem Jahr wieder stattfinden. Für eine sichere Heimreise der Besucher werden zudem erneut Nachtbusse eingesetzt, die auch zu später Stunde für eine gute Anbindung sorgen.

0: Ich freue mich, dass Sie dabei sind und damit herzlich willkommen an diesem Mittwoch zu den zeitnahen Nachrichten hier auf RAN 1. Mit der Kampagne Hashtag Stolz auf Vielfalt wollen zahlreiche Kulturinstitutionen sichtbar machen, was Sachsen-Anhalt auszeichnet und die Menschen im Land miteinander verbindet. Im Mittelpunkt stehen die unterschiedlichen Facetten des Bundeslandes. Handwerk und Erfindergeist, Kultur und Kreativität, Wissenschaft und Bildung, Erinnerung und Verantwortung sowie Ehrenamt und demokratisches Engagement. Unter dem Hashtag werden dazu in den sozialen Medien verschiedene Motive und Botschaften veröffentlicht. Die Kampagne steht für Vielfalt, Offenheit und gesellschaftlichen Zusammenhalt. Unterschiedliche Lebenswege, Erfahrungen und Perspektiven sollen dabei nicht als Gegensätze, sondern als Stärken des Landes verstanden werden. Gleichzeitig ist die Aktion als Einladung zum Mitmachen gedacht. Vereine, Initiativen, Unternehmen, Kommunen, Kultureinrichtungen und Privatpersonen können eigene Beiträge veröffentlichen und zeigen, worauf sie in Sachsen-Anhalt stolz sind. So soll ein vielfältiges Bild des Landes entstehen, geprägt von Tradition, Kreativität, Engagement und neuen Ideen. Zu den Initiatoren gehören unter anderem die Kulturstiftung Dessau-Wörlitz, die Stiftung Bauhaus Dessau, die Stiftung Luther-Gedenkstätten in Sachsen-Anhalt und viele mehr. Mit einem Pokalspiel gegen den ASV Hamm-Westfalen am 21. August starten die Handballer aus der Bauhausstadt in den Pflichtspielbetrieb. Der DRHV lud Anfang der Woche zur offiziellen Saisoneröffnungspressekonferenz ein. Cheftrainer Vanja Radic, Vereinsmanager Sebastian Glock und Teamkapitän Marcel Noack blickten auf die anstehende Saison.
1: Auf einem soliden 10. Platz konnte der Dessau-Roßlauer HV die vergangene Saison in der zweiten Handball-Bundesliga beenden. Nach einer intensiven Vorbereitungsphase steht nun schon der Start in die nächste Spielzeit kurz bevor. Am 17. August luden die Handballer zu ihrer alljährlichen Saisoneröffnungspressekonferenz ins Hauptgebäude der Stadtsparkasse Dessau ein. Der Blick ging zunächst auf die bisherigen Testspiele, von denen der Verein nur eins gegen die HSG Hanau gewinnen konnte.
2: Ja, also wenn man die Ergebnisse schaut, dann tatsächlich steht so fest, dass wir nur ein Spiel gewonnen haben und sehr viele Spiele knapp verloren haben. Und das war bewusst, dass wir versucht haben, die neuen Leute einzuspielen. Wir haben versucht, in verschiedensten Konstellationen zu spielen, unabhängig vom Ergebnis. Wir haben da wirklich nicht geschaut, ob wir am Ende gewinnen oder verlieren, weil für mich stand, wie gesagt, das Eingespielte des Teams im Vordergrund. Und wie gesagt, durch die neue Konstellation war es viel wichtiger, dass alle Konstellationen immer wieder spielen, in Abwehr, in Angriff, um dann zur Vorbereitung Start eine Klarheit zu haben und die Jungs auch so weit zu bringen, dass alle in der Lage sind, dann am Ende bestmögliche Ergebnisse zu bringen.
1: Seit kurzem hat die Mannschaft von Vanja Radic mit Marcel Noack einen neuen Kapitän. Er wurde von seinen Teamkollegen gewählt und freut sich sehr über das Vertrauen. Wie schaut er nun auf die anstehende Saison?
3: Ziemlich positiv bisher, trotz den ganzen Verletzungen, die wir jetzt von letzter Saison noch mitgeschleppt haben, beziehungsweise frisch in der Vorbereitung bekommen haben, hat das kaum eine Rolle gespielt. Wir haben uns wirklich gut gezeigt in den Testspielen und die neuen Spieler gut integriert. Also das sind alles sehr junge Spieler, die perfekt in die Mannschaft passen, würde ich sagen, vom Spielerprofil. Natürlich kann man nicht erwarten, dass man nach ein oder anderthalb Monaten das ganze Potenzial aus den Spielern perfekt ins Team integriert. Das dauert einfach länger. Aber man sieht das Potenzial auf jeden Fall und ich hoffe, dass wir in den nächsten Wochen und Monaten dann wirklich auch eingespieltes Team werden, um an die 100% ranzukommen.
1: Um sportliche Bestleistungen erreichen zu können, muss auch das Ganze drumherum passen. Einer von vielen starken Partnern an der Seite des DRHV ist daher seit vielen Jahren die Stadtsparkasse Dessau.
4: Profisport finanziert sich tatsächlich hauptsächlich aus Sponsoring, gerade außerhalb des Fußballs, wo ein Großteil des Budgets aus Sponsorengeldern besteht. Das ist extrem wichtig und eben auch solche verlässlichen Partner, die ja schon seit Jahrzehnten an unserer Seite sind, da können wir stolz drauf sein, aber es ist auch nicht selbstverständlich. Deshalb gehört auch immer ein bisschen Dankbarkeit dazu.
1: In der Vorbereitungsphase hatte der DRHV mit großen Verletzungsproblemen zu kämpfen. Einige der verletzten Spieler werden bald wieder mit ins Training integriert. Wie schätzt Cheftrainer Vanja Radic den aktuellen Stand seiner Mannschaft ein?
2: Ja, wo die steht gegenüber den anderen Teams, das werden wir sehen. Ich glaube schon, dass wir gut durch die Vorbereitung gekommen sind und bereit sind zum Saisonstart. Natürlich durch die plötzliche Verletzungen, die entstanden sind in den ersten 2 Wochen, fehlt uns jetzt, würde ich sagen, schon 1 Woche oder 2, um auf Top-Level zu sein. Aber wir sind da komplett optimistisch und lieben Herausforderungen und versuchen, die bestmöglich jetzt auch zu bewältigen.
1: Und welche genauen Ziele hat sich der Handballverein nun für die anstehende Saison gesetzt?
4: Uns ist immer extrem wichtig, dass die Jungs das auch selber festlegen, weil wenn sie nicht an unsere Ziele glauben, dann macht man was falsch oder setzt falsche Ziele. Deshalb ist es heute Abend soweit, dass die Jungs sich die Ziele setzen. Aber wichtig ist uns, und ich glaube, das ist auch bei den Jungs so, dass man sich keine kleineren Ziele wie in der letzten Saison setzt. Und das ist, glaube ich, und wird auch so sein, dass die Jungs das heute Abend entscheiden. Ich glaube, wir haben eine gute Saison vor uns, gerade wenn man so viele Rückschläge auch schon in der Vorbereitung oder aus der letzten Saison mitgenommen hat, bin ich mir ziemlich sicher, dass es uns nur stärker gemacht hat und auch unsere Neuzugänge uns besser machen, und darüber freue ich mich, und endlich geht's wieder los.
1: Am 21. August startet der Pflichtspielbetrieb für die Biber im DHB-Pokal. Beim Zweitliga-Aufsteiger ASV Hamm-Westfalen wird sich entscheiden, wer in die zweite Pokalrunde einzieht. In der Liga trifft der DRHV dann am 29. August mit dem TV Emstetten auswärts auf den nächsten Aufsteiger. Das erste Heimspiel in der neuen Saison wird am 4. September um 20 Uhr in der Anhalt Arena ausgetragen. Zu Gast die Eulen Ludwigshafen.
0: In Dessau-Roßlau sind aktuell noch 132 Ausbildungsplätze frei, darunter 21 im Baugewerbe. Darauf weist die IG Bau Leipzig-Dessau mit Blick auf Zahlen der Arbeitsagentur hin. Besonders groß ist der Bedarf bei jungen Menschen ohne Berufsschulabschluss. 76% der Arbeitslosen unter 25 Jahren in Dessau-Roßlau haben keine abgeschlossene Berufsausbildung. Die IG Bau ermutigt Jugendliche und junge Erwachsene, jetzt noch nach einem Ausbildungsplatz zu suchen. Viele Ausbildungen starten im August oder September. Einige Betriebe nehmen aber auch im Oktober noch Bewerber auf. Unterstützung bieten die Jugendberufsagentur und die Arbeitsagentur. Auch eine direkte Nachfrage bei Betrieben kann sich lohnen, etwa für ein Praktikum oder einen Ausbildungsplatz. Dabei sollten Interessierte auf faire Ausbildungsbedingungen, Bezahlung und gute berufliche Perspektiven achten. Für die regionalen Fußballmannschaften aus der Landesklasse und der Kreisoberliga ist die Vorbereitungsphase bald zu Ende und der Ligabetrieb beginnt. In der vergangenen Woche gab es für den Dessauer SV noch ein Testspiel auf heimischen Rasen. Man durfte die Kreisoberliga-Aufsteiger oder Aufsteiger aus Mildensee begrüßen.
1: Zur Einstimmung auf die kommende Fußballsaison gab es am 12. August ein Dessauer Stadtderby auf dem Sportplatz Kienfichten zu sehen. Zum Testspiel empfing der Dessauer SV 97 den SV Mildensee. Der DSV konnte die vergangene Saison auf einem guten 5. Platz in der Landesklasse beenden. Die Gäste aus Mildensee schafften den Aufstieg in die Kreisoberliga. Die Hausherren starten deutlich besser und aktiver in die Partie. Nach Ecke von Philipp Markert hat Paul Apel die erste Chance per Kopf. Kein Problem für Mildensee-Keeper Christian Schröder. Nach einem Mildenseer Einwurf schnappt sich der DSV den Ball. Achaf Cheba zieht ab, knapp vorbei. Die Kienfichten-Kicker bleiben aber auf dem Gaspedal. Tim Esbach hat auf rechts außen viel Platz und bringt den Ball rein. Paul Apel wird noch entscheidend gestört und kann das Ding nicht aufs Tor bringen. In der 24. Minute dann die erste Chance für die Gäste. Benjamin Drängwitz schickt Fabian Fels. Der geht bis in den Strafraum durch, trifft dann aber nicht ins gewünschte Ziel. Sonst geben weiterhin die Gastgeber hier den Takt an. Einige weitere Vorstöße gibt es von ihnen zu sehen, ohne dass dabei aber wirkliche Torgefahr rumkommt. In Minute 37 Philipp Markert mit einem Freistoß. Christian Schröder unsicher und Luka Dico mit der Riesenchance. Danny Kwiatkowski klärt aber noch auf der Linie. Das hätte die Führung für die 97er sein müssen. 5 Minuten später der nächste Freistoß für den DSV. Diesmal getreten durch Tim Esbach, der auf Luka Dico rüberlegt. Eine wohltemperierte Flanke auf Martin Eckersberg und der köpft ein. Nach einem dominanten Auftritt in Durchgang 1 die verdiente Pausenführung für die Kienfichtenkicker. In die zweite Halbzeit starten die Mildenseer dann aber besser rein. Achraf Ceba kann Spielertrainer Lukas Dübeke nur per Foul stoppen. Gelb für Ceba und Freistoß für die Gäste. Lukas Dübeke bringt den dann auch rein. Der DSV klärt, aber Patrick Brudner holt sich die Kugel. Flanke ins Zentrum und Florian Schulze steht goldrichtig und kann ausgleichen. Also wieder alles auf Anfang. Der DSV braucht bis zur 62. Minute, um sich in Durchgang 2 anzumelden. Schlussmann Christian Schröder ist aber aufmerksam und der zweite Versuch von Paul Apel wird von Jeremy Noth auf der Linie geklärt. Sonst spielen hier aber hauptsächlich die Gäste in den zweiten 45 Minuten. Ein Freistoß von Fabian Fels geht hier über den Kasten. In der nächsten Szene steckt Lukas Dübeke auf Florian Schulze durch. Das geht alles sehr einfach für Mildensee. Schulze scheitert aber an DSV-Keeper Matthias Berger. Die Gastmannschaft drückt auf die Führung. Gleich 3 vielversprechende Ecken haben sie hier hintereinander. Zunächst kann Matthias Berger gleich 2-mal seine Mannschaft vor dem Rückstand bewahren. Beim 3. Standard ist es Marvin Stebani, der den Ball nicht über die Linie geköpft bekommt. Mittlerweile wäre die Gästeführung höchst verdient. Der nächste Freistoß für die Jungs in Grün, aber auch Jan Schulze macht daraus nichts. Und dann sehen die Heimfans auch mal wieder die eigene Mannschaft im Vorwärtsgang. Achraf Ceba sieht den einlaufenden Basim Hulva, der das Ding aus spitzem Winkel aber nicht aufs Tor bekommt. Wenige Minuten vor Schluss nochmal die Mildenseer mit einer Idee. Danilo Börs mit dem Ball nach vorne. Dominik Deißler kommt raus, kann aber nicht vernünftig klären. Und Jan Schulze muss nur noch das leere Tor treffen. Und das macht er auch. Große Freude beim Kreisoberligisten, der dieses Testspiel mit dem Lucky Punch für sich entscheidet. Mit 2:1 gewinnt der SV Mildensee. Der DSV machte in Hälfte 1 einen guten Eindruck, konnte aber im zweiten Durchgang nicht mehr wirklich überzeugen.
5: Wir sind natürlich dabei, einen neuen Umbruch vollziehen zu müssen.

0: Ja, die man natürlich dann halt auch heute schon gesehen hat, dass es halt noch viel Leerlauf ist. Aber unterm Strich, wie gesagt, ist ein Lernprozess und wir müssen halt Step by Step die nächsten Schlüsse daraus ziehen. Und am Freitag haben wir dann beim Paschleber SV, glaube ich, schon wieder die nächste Möglichkeit. Und auch die letzte Möglichkeit ist dann nächste Woche im Pokal, geht nach Krappin oder halt nach Rottleben.
1: Ja, also erstmal großen Applaus an die Mannschaft, an jeden Einzelnen. Wir stecken noch tief in der Vorbereitung und ich denke, dass wirklich jeder alles gegeben hat, bis auf die ersten 45 Minuten, wo wir uns erstmal finden mussten. Aber in der zweiten Halbzeit haben wir halt komplett das Gegenteil bewiesen und haben gezeigt, was für eine tolle Mannschaft wir sein können und was für einen Teamgeist wir haben.
2: Beide Trainer haben sich klare Ziele für die kommende Saison in ihren jeweiligen Ligen gesetzt.
0: Die Zielsetzung ist in erster Linie erstmal die, dass wir im Prinzip uns erstmal finden müssen. Ja, und natürlich wollen wir, wenn es geht, natürlich nichts mit dem Abstieg zu tun haben. Wird verdammt schwer, habe ich auch den Jungs eben nochmal gesagt. Ja, uns wird keiner was schenken. Ja, und auch die letzten Jahre stabile Platzierungen wird es dieses Jahr vielleicht nicht so geben. Wir müssen uns halt mehr zusammenreißen. Wir haben uns als Spieler Säulen, die halt stützend waren für die Mannschaft, verlassen und müssen das natürlich neu kompensieren. Mit neuen Leuten, mit jungen Leuten. Aber deshalb, wie gesagt, werden wir Step by Step gucken und Spiel für Spiel denken und schauen, dass wir Punkt für Punkt uns ergattern, um dann halt auch nichts mit dem Abstieg zu tun zu haben. Das ist das oberste Ziel mit. Ja, und dann sollte das auch am Ende reichen. Wir sind da optimistisch.
1: Ja, also wir sind bestens vorbereitet, hatten schon den einen oder anderen guten Gegner in der Vorbereitung. Wir geben weiterhin im Training Gas. Und ich denke, wenn die Mannschaft eine sehr gute Einstellung hat und weiter im Training Gas gibt, dann sehe ich uns eigentlich unter den letzten 5, 6 Mannschaften, sondern eher Blickfeld nach vorne unter die ersten 10.
2: Die Mildenseer waren nach dem Testspiel direkt im Rang 1 RBW-Kreispokal gefordert und konnten hier gegen Blau-Weiß-Klieken mit 2:1 gewinnen. Am 23. August steht für sie gleich die zweite Runde im Pokal an. Auf dem Sportplatz Mildensee empfangen sie den SV 1898 Wulfen. Am gleichen Tag spielt auch der DSV im Kreispokal. Die Kienfichtenkicker treffen auswärts auf den VfB Preußen-Krepin. Eine Woche später geht dann der Spielbetrieb in der Landesklasse sowie in der Kreisoberliga los.
3: Die nächste Hauptuntersuchung steht irgendwann für Ihren PKW oder Anhänger an. Doch wann genau ist der nächste Termin fällig? Das lässt sich auf der Prüfplakette in der Zulassungsbescheinigung Teil 1 oder im letzten HU-Bericht nachlesen. Damit der Termin nicht in Vergessenheit gerät, bietet DEKRA einen kostenlosen HU-Erinnerungsservice per E-Mail an. Darauf weist Norbert Zahn, DEKRA-Niederlassungsleiter in Dessau-Roßlau hin. Für die Nutzung ist lediglich eine Anmeldung erforderlich. Wer bislang noch keine HU bei DEKRA durchführen ließ oder dessen letzter DEKRA-HU-Bericht älter als November 2021 ist, kann sich für den einmaligen HU-Erinnerungsservice für Neukunden anmelden. Wurde die letzte HU bei DEKRA durchgeführt und befindet sich auf dem Prüfbericht ein QR-Code? Auf den DEKRA-HU-Berichten ist dieser seit November 2021 nämlich zu finden. In diesem Fall können sich Fahrzeughalter über die im QR-Code enthaltene ID für den wiederkehrenden HU-Erinnerungsservice registrieren. Der wiederkehrende Service erinnert per E-Mail automatisch an den nächsten fälligen Hauptuntersuchungstermin. Voraussetzung für die Anmeldung ist der QR-Code auf dem DEKRA-Prüfbericht. Mit dieser Information sind wir am Ende unserer Mittwochsausgabe der Zeitnah Nachrichten. Schauen jetzt noch auf das Wetter und auf die Meldungen aus der Region. Am Donnerstag um 18 Uhr melden wir uns dann aus der Zeitnah Redaktion mit frischen Meldungen wieder. Bis dahin, machen Sie es gut und auf Wiedersehen.
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Der Donnerstag zieht die Temperaturen wieder kräftig nach oben. Eine Maximaltemperatur von 27 Grad Celsius sind zu erwarten. Und das Ganze bei bewölktem Himmel. Der Regen bleibt uns vom Hals. Jedoch gibt es dafür Böen von bis zu 41 Stundenkilometern, neben den mäßigen Winden aus dem Südwesten.

0: Die Köthener Badewelt soll energetisch fit für die Zukunft gemacht werden. Dafür fließen jetzt 1,8 Millionen Euro Fördermittel aus dem Land. Geld aus dem Europäischen Fonds für regionale Entwicklung. Insgesamt werden rund 2,7 Millionen Euro in die Sanierung investiert.
1: Wir haben uns beworben, also eigentlich haben wir uns schon seit vielen Jahren um Fördermittel gekümmert, haben leider nie zum Erfolg geführt, unsere Bemühungen. Wir freuen uns natürlich jetzt, dass wir aus den Effizienzprogrammen des Landes Fördermittel von ja zweimal rund 900.000 Euro erhalten. Das sind zwei Maßnahmen, die darüber finanziert werden können für dieses Spat.
0: Die erste Maßnahme betrifft die Gebäudehülle. Fenster, Dachaufbauten, Fassade und Dämmung sollen energetisch verbessert werden. Die zweite große Baustelle ist die Energiezentrale.
1: Einmal wird es eine Investition in die Gebäudehülle geben. Das sind natürlich alles, Effizienzprogramm sagt schon, energetische Maßnahmen, die zu entsprechenden Energieeinsparungen führen sollen. Und die zweite Maßnahme ist dann die Energiezentrale, die auch ertüchtigt werden muss und wo wir dann auch natürlich erwarten, entsprechende Betriebskosten in Zukunft einzusparen. Und das Ganze soll natürlich auch nachhaltig sein. Das sind die Bedingungen des Förderprogramms.
0: Geplant sind unter anderem eine Luftwärmepumpe und eine Pelletkesselanlage. Auch eine Photovoltaikanlage soll installiert werden. Der Hintergrund: Schwimmbäder gehören zu den besonders energieintensiven öffentlichen Gebäuden. Viel Wärme und Strom werden gebraucht. Für Wasser, Raumluft, Lüftung und die Technik.
2: Nun, wir wissen doch alle, dass insbesondere öffentlich genutzte Gebäude, in denen nicht gewohnt, aber sehr viel Leben, gewohnt wird, aber sehr viel Leben stattfindet, einen hohen Sanierungsbedarf haben. Das gilt für Kitas, für Schulen, es gilt auch für Schwimmbäder im ganzen Land. Und unser Effizienzprogramm will eben solche nicht bewohnbaren, aber genutzten öffentlichen Gebäude energetisch sanieren lassen. Wir wollen das also fördern und das tun wir hier ganz konkret.
0: Mit der Sanierung soll der Energieverbrauch der Badewelt deutlich sinken. Mehr als 250.000 Kilowattstunden Strom und Wärme sollen jedes Jahr eingespart werden. Das entspricht rund 62,6% des derzeitigen Energiebedarfs.
2: Das Gesamtvolumen hier liegt bei rund 2,7 Millionen Euro Investment für energetische Sanierung. Das kann die Fassade betreffen, das kann die Schaltzentrale betreffen, auch die Nutzung von Photovoltaik. Und Köthen hat hier, vertreten durch die Palm Springs GmbH, einen sehr überzeugenden Antrag gestellt. Unsere Investitionsbank hat das bewilligt und gesagt, da sind 90% Förderung möglich, 1,8 Millionen Euro, die sicherlich gut investiertes Geld sind.
0: Das Land übernimmt damit rund 90% der förderfähigen Kosten. Für die Stadt und den Betreiber ist die Förderung nach jahrelangen Bemühungen ein wichtiger Schritt. Doch die energetische Sanierung soll nicht die einzige Veränderung bleiben.
1: Das Bad wurde 2002 in Betrieb genommen und man sieht doch an der einen oder anderen Stelle, dass entsprechender Handlungsbedarf besteht. Und in einer dritten Maßnahme, wo die Finanzierung, ich sag mal, noch leicht offen ist, wir hoffen natürlich, weitere Fördermittel aus dem Bundesprogramm Schwimmbadförderung zu erhalten. Die dritte Maßnahme wäre die Einhausung des Außenbereiches, wo natürlich man am Ende auch noch mal Energieeinsparungen verzeichnen könnte.
0: Auch die Außenanlagen sollen perspektivisch umgestaltet werden. Geplant sind unter anderem ein neuer Spielplatz und eine Fahrradständeranlage. Wann die Bauarbeiten für die energetische Sanierung starten können, ist noch nicht endgültig klar. Zunächst müssen die Vergabeverfahren durchgeführt werden. Nach derzeitiger Planung könnte es Mitte kommenden Jahres losgehen. Dann könnte es allerdings auch Einschränkungen für die Badegäste geben.
1: Das wird natürlich mit entsprechenden einschneidenden Maßnahmen verbunden sein. Das heißt, der Betrieb wird nicht wie sonst üblich hier stattfinden können. Man muss sehen, inwieweit das Bad insgesamt geschlossen werden muss oder ob man bestimmte Maßnahmen im laufenden Betrieb durchführen kann. Aber da ist es noch zu früh, um entsprechende Aussagen zu treffen.
0: Fest steht: Mit der energetischen Sanierung soll die Köthener Badewelt deutlich weniger Energie verbrauchen und damit langfristig auch wirtschaftlicher betrieben werden können. Für die Stadt geht es dabei um mehr als Gebäudetechnik. Die Badewelt ist auch ein Ort, an dem Kinder schwimmen lernen und Generationen zusammenkommen.
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4: Mit großen Schritten rückt eines der Veranstaltungshighlights des Jahres in Roßlau näher. Das 45. Heimat- und Schifferfest. Vom 27. bis 30. August verwandelt sich die Schifferstadt in einen Treffpunkt für Einheimische und Gäste. Einen ersten Vorgeschmack auf das Programm gaben die Organisatoren am 13. August bei einem Pressegespräch im Roßlauer Rathaus, bei dem sie das vielfältige Festprogramm vorstellten.
5: Das sind ein paar Höhepunkte, die im Prinzip wirklich dazugekommen sind. Und ich würde mich freuen, wenn Sie alle zu uns kommen, wenn wir gemeinsam ein schönes Fest erleben, ein sicheres Fest vor allen Dingen, und dann haben wir auch Spaß. Wir freuen uns drauf, lassen Sie sich überraschen, kommen Sie uns besuchen, feiern Sie mit uns gemeinsam und dann ist alles okay.
4: Das Festwochenende beginnt am Donnerstag um 18.30 Uhr mit der großen Eröffnung. Auf dem Luftplatz findet dazu die traditionelle Flaggenhissung statt. Anschließend zieht es die Festgesellschaft ins Festzelt, wo um 19.30 Uhr der Fassbieranstich durch den Oberbürgermeister Dr. Robert Reck erfolgt. Am Freitag startet das Festgeschehen mit den Schaustellern und einem abwechslungsreichen Programm im Festzelt und dem beliebten Seniorennachmittag. Am Abend dürfen sich die Besucher auf Live-Musik und beste Unterhaltung freuen. Der Samstag bildet den Höhepunkt des Festwochenendes. Neben einem bunten Kinderprogramm und verschiedenen Live-Konzerten erwarten die Besucher zahlreiche Vorführungen an und auf der Elbe. Dazu gehören spannende Präsentationen von Motor- und Modellbooten. Darüber hinaus sorgt ein vielfältiges Rahmenprogramm für Unterhaltung bei Groß und Klein. Am Sonntag beginnt der letzte Festtag um 9.30 Uhr mit einem Gottesdienst, gefolgt vom Kaffeekonzert und gemütlichen Beisammensein, und endet wieder im Festzelt. Im vergangenen Jahr standen die Organisatoren bei den Vorbereitungen vor einigen finanziellen Herausforderungen. Wie gestaltet sich in diesem Jahr die finanzielle Situation und wie ist der aktuelle Stand der Vorbereitung?
5: Wir sind fertig. Wir haben alles in trockenen Tüchern und Sicherheitsvorkehrungen sind getroffen, das Programm steht. Ein bisschen Geld müssen wir noch einsammeln, ansonsten passt hoffentlich alles. Also in diesem Jahr hat das eigentlich super geklappt durch den Kooperationsvertrag, den wir ja nun

0: angeschlossen haben, war das also mit den Finanzen auch einfacher als im letzten Jahr. Und ansonsten sind eigentlich die Akteure fast die gleichen. Fast jeder weiß, was er zu tun hat. Es gibt viele Neuerungen, die das Programm also bereichern. Und insofern passt alles.
1: Auch wenn das Heimat- und Schifferfest in diesem Jahr wie geplant stattfinden kann, haben sich die Organisatoren aufgrund der finanziellen Situation dazu entschieden, das traditionsreiche Fest künftig nur noch alle 2 Jahre auszurichten.
0: Ja, das hat einfach wirtschaftliche Gründe. Wir haben es erläutert im Einzelnen und sehr ausführlich. Und ich denke, dass manche sicherlich dafür kein Verständnis haben, aber das sind dann auch die Leute, die uns ohnehin nicht unterstützen. Insofern, was du machst, machst du meistens, du kannst also machen, was du willst. Irgendjemand findet es immer nicht richtig, aber ich denke, das ist der richtige Weg. Ja?
1: Besonderer Dank gilt den DVV Stadtwerken Dessau und der Stadtsparkasse Dessau sowie den zahlreichen freiwilligen Unterstützern, die das Fest mit ihren Spenden und ihrem Engagement unterstützen. Dank dieser Hilfe kann das Heimat- und Schifferfest in diesem Jahr wieder stattfinden. Für eine sichere Heimreise der Besucher werden zudem erneut Nachtbusse eingesetzt, die auch zu später Stunde für eine gute Anbindung sorgen.

0: Ich freue mich, dass Sie dabei sind und damit herzlich willkommen an diesem Mittwoch zu den zeitnahen Nachrichten hier auf RAN 1. Mit der Kampagne Hashtag Stolz auf Vielfalt wollen zahlreiche Kulturinstitutionen sichtbar machen, was Sachsen-Anhalt auszeichnet und die Menschen im Land miteinander verbindet. Im Mittelpunkt stehen die unterschiedlichen Facetten des Bundeslandes. Handwerk und Erfindergeist, Kultur und Kreativität, Wissenschaft und Bildung, Erinnerung und Verantwortung sowie Ehrenamt und demokratisches Engagement. Unter dem Hashtag werden dazu in den sozialen Medien verschiedene Motive und Botschaften veröffentlicht. Die Kampagne steht für Vielfalt, Offenheit und gesellschaftlichen Zusammenhalt. Unterschiedliche Lebenswege, Erfahrungen und Perspektiven sollen dabei nicht als Gegensätze, sondern als Stärken des Landes verstanden werden. Gleichzeitig ist die Aktion als Einladung zum Mitmachen gedacht. Vereine, Initiativen, Unternehmen, Kommunen, Kultureinrichtungen und Privatpersonen können eigene Beiträge veröffentlichen und zeigen, worauf sie in Sachsen-Anhalt stolz sind. So soll ein vielfältiges Bild des Landes entstehen, geprägt von Tradition, Kreativität, Engagement und neuen Ideen. Zu den Initiatoren gehören unter anderem die Kulturstiftung Dessau-Wörlitz, die Stiftung Bauhaus Dessau, die Stiftung Luther-Gedenkstätten in Sachsen-Anhalt und viele mehr. Mit einem Pokalspiel gegen den ASV Hamm-Westfalen am 21. August starten die Handballer aus der Bauhausstadt in den Pflichtspielbetrieb. Der DRHV lud Anfang der Woche zur offiziellen Saisoneröffnungspressekonferenz ein. Cheftrainer Vanja Radic, Vereinsmanager Sebastian Glock und Teamkapitän Marcel Noack blickten auf die anstehende Saison.
1: Auf einem soliden 10. Platz konnte der Dessau-Roßlauer HV die vergangene Saison in der zweiten Handball-Bundesliga beenden. Nach einer intensiven Vorbereitungsphase steht nun schon der Start in die nächste Spielzeit kurz bevor. Am 17. August luden die Handballer zu ihrer alljährlichen Saisoneröffnungspressekonferenz ins Hauptgebäude der Stadtsparkasse Dessau ein. Der Blick ging zunächst auf die bisherigen Testspiele, von denen der Verein nur eins gegen die HSG Hanau gewinnen konnte.
2: Ja, also wenn man die Ergebnisse schaut, dann tatsächlich steht so fest, dass wir nur ein Spiel gewonnen haben und sehr viele Spiele knapp verloren haben. Und das war bewusst, dass wir versucht haben, die neuen Leute einzuspielen. Wir haben versucht, in verschiedensten Konstellationen zu spielen, unabhängig vom Ergebnis. Wir haben da wirklich nie geschaut, ob wir am Ende gewinnen oder verlieren, weil für mich

0: stand, wie gesagt, das Eingespielte des Teams im Vordergrund. Und wie gesagt, durch die neue Konstellation war es viel wichtiger, dass alle Konstellationen immer wieder spielen, in Abwehr, in Angriff, um dann zur Vorbereitung, Start, eine Klarheit zu haben und die Jungs auch so weit zu bringen, dass alle in der Lage sind, dann am Ende bestmögliche Ergebnisse zu bringen.
1: Seit kurzem hat die Mannschaft von Vanja Radic mit Marcel Novak einen neuen Kapitän. Er wurde von seinen Teamkollegen gewählt und freut sich sehr über das Vertrauen. Wie schaut er nun auf die anstehende Saison?
2: Ziemlich positiv bisher, trotz den ganzen Verletzungen, die wir jetzt von letzter Saison noch mitgeschleppt haben, beziehungsweise frisch in der Vorbereitung bekommen haben, war das kaum hat das kaum eine Rolle gespielt. Wir haben uns wirklich gut gezeigt in den Testspielen und die neuen Spieler gut integriert. Also das sind alles sehr junge Spieler, die perfekt in die Mannschaft passen, würde ich sagen, vom Spielerprofil. Natürlich kann man nicht erwarten, dass man nach ein oder anderthalb Monaten das ganze Potenzial aus den Spielern perfekt ins Team integriert. Das dauert einfach länger. Aber man sieht das Potenzial auf jeden Fall und ich hoffe, dass wir in den nächsten Wochen und Monaten dann wirklich auch eingespieltes Team werden, um an die 100% ranzukommen.
1: Um sportliche Bestleistungen erreichen zu können, muss auch das ganze Drumherum passen. Einer von vielen starken Partnern an der Seite des DRHV ist daher seit vielen Jahren die Stadtsparkasse Dessau.
3: Profisport finanziert sich tatsächlich hauptsächlich aus Sponsoring, gerade außerhalb des Fußballs, wo ein Großteil des Budgets aus Sponsorengeldern besteht. Das ist extrem wichtig und eben auch solche verlässlichen Partner, die ja schon seit Jahrzehnten an unserer Seite sind, da können wir stolz drauf sein, aber es ist auch nicht selbstverständlich. Deshalb gehört auch immer ein bisschen Dankbarkeit dazu.
1: In der Vorbereitungsphase hatte der DRHV mit großen Verletzungsproblemen zu kämpfen. Einige der verletzten Spieler werden bald wieder mit ins Training integriert. Wie schätzt Cheftrainer Vanja Radic den aktuellen Stand seiner Mannschaft ein?
0: Ja, wo die steht gegenüber den anderen Teams, das werden wir sehen. Aber ich glaube schon, dass wir gut durch die Vorbereitung gekommen sind und bereit sind zum Saisonstart. Natürlich durch die plötzliche Verletzungen, die entstanden sind in den ersten zwei Wochen, fehlt uns jetzt, würde ich sagen, schon eine Woche oder zwei, um auf Top-Level zu sein, aber wir sind da komplett optimistisch und lieben Herausforderungen und versuchen die bestmöglich jetzt auch zu bewältigen.
1: Und welche genauen Ziele hat sich der Handballverein nun für die anstehende Saison gesetzt?
3: Uns ist immer extrem wichtig, dass die Jungs das auch selber festlegen, weil wenn sie nicht an unsere Ziele glauben, dann macht man was falsch oder setzt falsche Ziele. Deshalb ist es heute Abend soweit, dass die Jungs sich die Ziele setzen. Aber wichtig ist uns, und ich glaube, das ist auch bei den Jungs so, dass man sich keine kleineren Ziele wie in der letzten Saison setzt. Und das ist, glaube ich, und wird auch so sein, dass die Jungs das heute Abend entscheiden. Ich glaube, wir haben eine gute Saison vor uns. Gerade wenn man so viele Rückschläge auch schon in der Vorbereitung oder aus der letzten Saison mitgenommen hat, bin ich mir ziemlich sicher, dass es uns nur stärker gemacht hat und auch unsere Neuzugänge uns besser machen. Und darüber freue ich mich und endlich geht's wieder los.
1: Am 21. August startet der Pflichtspielbetrieb für die Biber im DHB-Pokal. Beim Zweitliga-Aufsteiger ASV Hamm-Westfalen wird sich entscheiden, wer in die zweite Pokalrunde einzieht. In der Liga trifft der DRHV dann am 29. August mit dem TV Emstetten auswärts auf den nächsten Aufsteiger. Das erste Heimspiel in der neuen Saison wird am 4. September um 20 Uhr in der Anhalt Arena ausgetragen. Zu Gast die Eulen Ludwigshafen.
4: In Dessau-Roßlau sind aktuell noch 132 Ausbildungsplätze frei, darunter 21 im Baugewerbe. Darauf weist die IG Bau Leipzig-Dessau mit Blick auf Zahlen der Arbeitsagentur hin. Besonders groß ist der Bedarf bei jungen Menschen ohne Berufsschulabschluss. 76% der Arbeitslosen unter 25 Jahren in Dessau-Roßlau haben keine abgeschlossene Berufsausbildung. Die IG Bau ermutigt Jugendliche und junge Erwachsene, jetzt noch nach einem Ausbildungsplatz zu suchen. Viele Ausbildungen starten im August oder September. Einige Betriebe nehmen aber auch im Oktober noch Bewerber auf. Unterstützung bieten die Jugendberufsagentur und die Arbeitsagentur. Auch eine direkte Nachfrage bei Betrieben kann sich lohnen, etwa für ein Praktikum oder einen Ausbildungsplatz. Dabei

0: sollten Interessierte auf faire Ausbildungsbedingungen, Bezahlung und gute berufliche Perspektiven achten. Für die regionalen Fußballmannschaften aus der Landesklasse und der Kreisoberliga ist die Vorbereitungsphase bald zu Ende und der Ligabetrieb beginnt. In der vergangenen Woche gab es für den Dessauer SV noch ein Testspiel auf heimischen Rasen. Man durfte die Kreisoberliga-Aufsteiger oder Aufsteiger aus Mildensee begrüßen.
1: Zur Einstimmung auf die kommende Fußballsaison gab es am 12. August ein Dessauer Stadtderby auf dem Sportplatz Kienfichten zu sehen. Zum Testspiel empfing der Dessauer SV 97 den SV Mildensee. Der DSV konnte die vergangene Saison auf einem guten 5. Platz in der Landesklasse beenden. Die Gäste aus Mildensee schafften den Aufstieg in die Kreisoberliga. Die Hausherren starten deutlich besser und aktiver in die Partie. Nach Ecke von Philipp Markert hat Paul Apel die erste Chance per Kopf. Kein Problem für Mildensee-Keeper Christian Schröder. Nach einem Mildenseer Einwurf schnappt sich der DSV den Ball. Achaf Cheba zieht ab, knapp vorbei. Die Kienfichten-Kicker bleiben aber auf dem Gaspedal. Tim Esbach hat auf rechts außen viel Platz und bringt den Ball rein. Paul Apel wird noch entscheidend gestört und kann das Ding nicht aufs Tor bringen. In der 24. Minute dann die erste Chance für die Gäste. Benjamin Drängwitz schickt Fabian Fels. Der geht bis in den Strafraum durch, trifft dann aber nicht ins gewünschte Ziel. Sonst geben weiterhin die Gastgeber hier den Takt an. Einige weitere Vorstöße gibt es von ihnen zu sehen, ohne dass dabei aber wirkliche Torgefahr rumkommt. In Minute 37 Philipp Markert mit einem Freistoß. Christian Schröder unsicher und Luka Diko mit der Riesenchance. Danny Kwiatkowski klärt aber noch auf der Linie. Das hätte die Führung für die 97er sein müssen. 5 Minuten später der nächste Freistoß für den DSV. Diesmal getreten durch Tim Esbach, der auf Luka Diko rüberlegt. Eine wohltemperierte Flanke auf Martin Eckersberg und der köpft ein. Nach einem dominanten Auftritt in Durchgang 1 die verdiente Pausenführung für die Kienfichtenkicker. In die zweite Halbzeit starten die Mildenseer dann aber besser rein. Achaf Cheba kann Spielertrainer Lukas Dübeke nur per Foul stoppen. Gelb für Cheba und Freistoß für die Gäste. Lukas Dübeke bringt den dann auch rein. Der DSV klärt, aber Patrick Brudner holt sich die Kugel. Flanke ins Zentrum und Florian Schulze steht goldrichtig und kann ausgleichen. Also wieder alles auf Anfang. Der DSV braucht bis zur 62. Minute, um sich in Durchgang 2 anzumelden. Schlussmann Christian Schröder ist aber aufmerksam und der zweite Versuch von Paul Apel wird von Jeremy Noth auf der Linie geklärt. Sonst spielen hier aber hauptsächlich die Gäste in den zweiten 45 Minuten. Ein Freistoß von Fabian Fels geht hier über den Kasten. In der nächsten Szene steckt Lukas Dübeke auf Florian Schulze durch. Das geht alles sehr einfach für Mildensee. Schulze scheitert aber an DSV-Keeper Matthias Berger. Die Gastmannschaft drückt auf die Führung. Gleich 3 vielversprechende Ecken haben sie hier hintereinander. Zunächst kann Matthias Berger gleich 2-mal seine Mannschaft vor dem Rückstand bewahren. Beim dritten Standard ist es Marvin Stebani, der den Ball nicht über die Linie geköpft bekommt. Mittlerweile wäre die Gästeführung höchst verdient. Der nächste Freistoß für die Jungs in Grün, aber auch Jan Schulze macht daraus nichts. Und dann sehen die Heimfans auch mal wieder die eigene Mannschaft im Vorwärtsgang. Achaf Cheba sieht den einlaufenden Basim Hulva, der das Ding aus spitzem Winkel aber nicht aufs Tor bekommt. Wenige Minuten vor Schluss nochmal die Mildenseer mit einer Idee. Danilo Börs mit dem Ball nach vorne. Dominik Deißler kommt raus, kann aber nicht vernünftig klären. Und Jan Schulze muss nur noch das leere Tor treffen. Und das macht er auch. Große Freude beim Kreisoberligisten, der dieses Testspiel mit dem Lucky Punch für sich entscheidet. Mit 2:1 gewinnt der SV Mildensee. Der DSV machte in Hälfte 1 einen guten Eindruck, konnte aber im zweiten Durchgang nicht mehr wirklich überzeugen.
2: Wir sind natürlich dabei, einen neuen Umbruch vollziehen zu müssen.

0: Ja, die man natürlich dann halt auch heute schon gesehen hat, dass es halt noch viel Leerlauf ist. Aber unterm Strich, wie gesagt, ist ein Lernprozess und wir müssen halt Step by Step die nächsten Schlüsse daraus ziehen. Und am Freitag haben wir dann beim Paschleber SV, glaube ich, schon wieder die nächste Möglichkeit. Und auch die letzte Möglichkeit ist dann nächste Woche im Pokal, geht nach Krappin oder halt nach Rottleben.
1: Ja, also erstmal großen Applaus an die Mannschaft, an jeden Einzelnen. Wir stecken noch tief in der Vorbereitung. Und ich denke, dass wirklich jeder alles gegeben hat, bis auf die ersten 45 Minuten, wo wir uns erstmal finden mussten. Aber in der zweiten Halbzeit haben wir halt komplett das Gegenteil bewiesen und haben gezeigt, was für eine tolle Mannschaft wir sein können und was für einen Teamgeist wir haben.
2: Beide Trainer haben sich klare Ziele für die kommende Saison in ihren jeweiligen Ligen gesetzt.
0: Die Zielsetzung ist in erster Linie erstmal die, dass wir im Prinzip uns erstmal finden müssen. Ja, und natürlich wollen wir, wenn es geht, natürlich nichts mit dem Abstieg zu tun haben. Wird verdammt schwer, habe ich auch den Jungs eben nochmal gesagt. Ja, uns wird keiner was schenken. Ja, und auch die letzten Jahre stabile Platzierungen wird es dieses Jahr vielleicht nicht so geben. Wir müssen uns halt mehr zusammenreißen. Wir haben als Spieler Säulen, die halt stützend waren für die Mannschaft, verlassen und müssen das natürlich neu kompensieren mit neuen Leuten, mit jungen Leuten. Aber deshalb, wie gesagt, werden wir Step by Step gucken und Spiel für Spiel denken und schauen, dass wir Punkt für Punkt uns ergattern, um dann halt auch nichts mit dem Abstieg zu tun zu haben. Das ist das oberste Ziel mit. Ja, und dann sollte das auch am Ende reichen. Wir sind da optimistisch.
1: Ja, also wir sind bestens vorbereitet, hatten schon den einen oder anderen guten Gegner in der Vorbereitung. Wir geben weiterhin im Training Gas. Und ich denke, wenn die Mannschaft eine sehr gute Einstellung hat und weiter im Training Gas gibt, dann sehe ich uns eigentlich nicht unter unter den letzten 5, 6 Mannschaften, sondern eher Blickfeld nach vorne unter die ersten 10.
2: Die Mildenseer waren nach dem Testspiel direkt im Rang 1 RBW-Kreispokal gefordert und konnten hier gegen Blau-Weiß Kliken mit 2:1 gewinnen. Am 23. August steht für sie gleich die zweite Runde im Pokal an. Auf dem Sportplatz Mildensee empfangen sie den SV 1898 Wulfen. Am gleichen Tag spielt auch der DSV im Kreispokal. Die Kienfichtenkicker treffen auswärts auf den VfB Preußen Krippin. Eine Woche später geht dann der Spielbetrieb in der Landesklasse sowie in der Kreisoberliga los.
3: Die nächste Hauptuntersuchung steht irgendwann für Ihren PKW oder Anhänger an. Doch wann genau ist der nächste Termin fällig? Das lässt sich auf der Prüfplakette in der Zulassungsbescheinigung Teil 1 oder im letzten HU-Bericht nachlesen. Damit der Termin nicht in Vergessenheit gerät, bietet DEKRA einen kostenlosen HU-Erinnerungsservice per E-Mail an. Darauf weist Norbert Zahn, DEKRA-Niederlassungsleiter in Dessau-Roßlau hin. Für die Nutzung ist lediglich eine Anmeldung erforderlich. Wer bislang noch keine HU bei DEKRA durchführen ließ oder dessen letzter DEKRA-HU-Bericht älter als November 2021 ist, kann sich für den einmaligen HU-Erinnerungsservice für Neukunden anmelden. Wurde die letzte HU bei DEKRA durchgeführt und befindet sich auf dem Prüfbericht ein QR-Code? Auf den DEKRA-HU-Berichten ist dieser seit November 2021 nämlich zu finden. In diesem Fall können sich Fahrzeughalter über die im QR-Code enthaltene ID für den wiederkehrenden HU-Erinnerungsservice registrieren. Der wiederkehrende Service erinnert per E-Mail automatisch an den nächsten fälligen Hauptuntersuchungstermin. Voraussetzung für die Anmeldung ist der QR-Code auf dem DEKRA-Prüfbericht. Mit dieser Information sind wir am Ende unserer Mittwochsausgabe der Zeitnah Nachrichten. Schauen jetzt noch auf das Wetter und auf die Meldungen aus der Region. Am Donnerstag um 18 Uhr melden wir uns dann aus der Zeitnah Redaktion mit frischen Meldungen wieder. Bis dahin, machen Sie's gut und auf Wiedersehen.
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Der Donnerstag zieht die Temperaturen wieder kräftig nach oben. Eine Maximaltemperatur von 27 Grad Celsius sind zu erwarten. Und das Ganze bei bewölktem Himmel. Der Regen bleibt uns vom Hals. Jedoch gibt es dafür Böen von bis zu 41 Stundenkilometern, neben den mäßigen Winden aus dem Südwesten.

0: Die Köthener Badewelt soll energetisch fit für die Zukunft gemacht werden. Dafür fließen jetzt 1,8 Millionen Euro Fördermittel aus dem Land. Geld aus dem Europäischen Fonds für regionale Entwicklung. Insgesamt werden rund 2,7 Millionen Euro in die Sanierung investiert.
1: Wir haben uns beworben, also eigentlich haben wir uns schon seit vielen Jahren um Fördermittel gekümmert, haben leider nie zum Erfolg geführt, unsere Bemühungen. Wir freuen uns natürlich jetzt, dass wir aus dem Effizienzprogramm des Landes Fördermittel von ja zweimal rund 900.000 Euro erhalten. Das sind zwei Maßnahmen, die darüber finanziert werden können für dieses Spat.
0: Die erste Maßnahme betrifft die Gebäudehülle. Fenster, Dachaufbauten, Fassade und Dämmung sollen energetisch verbessert werden. Die zweite große Baustelle ist die Energiezentrale.
1: Einmal wird es eine Investition in die Gebäudehülle geben. Das sind natürlich alles, Effizienzprogramm sagt schon, energetische Maßnahmen, die zu entsprechenden Energieeinsparungen führen sollen. Und die zweite Maßnahme ist dann die Energiezentrale, die auch ertüchtigt werden muss und wo wir dann auch natürlich erwarten, entsprechende Betriebskosten in Zukunft einzusparen. Und das Ganze soll natürlich auch nachhaltig sein. Das sind die Bedingungen des Förderprogramms.
0: Geplant sind unter anderem eine Luftwärmepumpe und eine Pelletkesselanlage. Auch eine Photovoltaikanlage soll installiert werden. Der Hintergrund: Schwimmbäder gehören zu den besonders energieintensiven öffentlichen Gebäuden. Viel Wärme und Strom werden gebraucht. Für Wasser, Raumluft, Lüftung und die Technik.
2: Nun, wir wissen doch alle, dass insbesondere öffentlich genutzte Gebäude, in denen nicht gewohnt, aber sehr viel Leben, gewohnt wird, aber sehr viel Leben stattfindet, einen hohen Sanierungsbedarf haben. Das gilt für Kitas, für Schulen, es gilt auch für Schwimmbäder im ganzen Land. Und unser Effizienzprogramm will eben solche nicht bewohnbaren, aber genutzten öffentlichen Gebäude energetisch sanieren lassen. Wir wollen das also fördern und das tun wir hier ganz konkret.
0: Mit der Sanierung soll der Energieverbrauch der Badewelt deutlich sinken. Mehr als 250.000 Kilowattstunden Strom und Wärme sollen jedes Jahr eingespart werden. Das entspricht rund 62,6% des derzeitigen Energiebedarfs.
2: Das Gesamtvolumen hier liegt bei rund 2,7 Millionen Euro Investment für energetische Sanierung. Das kann die Fassade betreffen, das kann die Schaltzentrale betreffen

0: wo die Finanzierung, ich sag mal, noch leicht offen ist. Wir hoffen natürlich, weitere Fördermittel aus dem Bundesprogramm Schwimmbadförderung zu erhalten. Die dritte Maßnahme wäre die Einhausung des Außenbereiches, wo natürlich man am Ende auch noch mal Energieeinsparungen verzeichnen könnte.
1: Auch die Außenanlagen sollen perspektivisch umgestaltet werden. Geplant sind unter anderem ein neuer Spielplatz und eine Fahrradständeranlage. Wann die Bauarbeiten für die energetische Sanierung starten können, ist noch nicht endgültig klar. Zunächst müssen die Vergabeverfahren durchgeführt werden. Nach derzeitiger Planung könnte es Mitte kommenden Jahres losgehen. Dann könnte es allerdings auch Einschränkungen für die Badegäste geben.
0: Das wird natürlich mit entsprechenden einschneidenden Maßnahmen verbunden sein. Das heißt, der Betrieb wird nicht wie sonst üblich hier stattfinden können. Man muss sehen, inwieweit das Bad insgesamt geschlossen werden muss oder ob man bestimmte Maßnahmen im laufenden Betrieb durchführen kann. Aber da ist es noch zu früh, um entsprechende Aussagen zu treffen.
1: Fest steht, mit der energetischen Sanierung soll die Köthener Badewelt deutlich weniger Energie verbrauchen und damit langfristig auch wirtschaftlicher betrieben werden können. Für die Stadt geht es dabei um mehr als Gebäudetechnik. Die Badewelt ist auch ein Ort, an dem Kinder schwimmen lernen und Generationen zusammenkommen.
2: Mit großen Schritten rückt eines der Veranstaltungshighlights des Jahres in Roßlau näher: das 45. Heimat- und Schifferfest. Vom 27. bis 30. August verwandelt sich die Schifferstadt in einen Treffpunkt für Einheimische und Gäste. Einen ersten Vorgeschmack auf das Programm gaben die Organisatoren am 13. August bei einem Pressegespräch im Roßlauer Rathaus, bei dem sie das vielfältige Festprogramm vorstellten.
3: Das sind ein paar Höhepunkte, die im Prinzip wirklich dazugekommen sind. Und ich würde mich freuen, wenn Sie alle zu uns kommen, wenn wir gemeinsam ein schönes Fest erleben. Ein sicheres Fest vor allen Dingen und dann haben wir auch Spaß. Wir freuen uns drauf, lassen Sie sich überraschen, kommen Sie uns besuchen, feiern Sie mit uns gemeinsam und dann ist alles okay.
2: Das Festwochenende beginnt am Donnerstag um 18.30 Uhr mit der großen Eröffnung. Auf dem Luftplatz findet dazu die traditionelle Flaggenhissung statt. Anschließend zieht es die Festgesellschaft ins Festzelt, wo um 19.30 Uhr der Fassbieranstich durch den Oberbürgermeister Dr. Robert Reck erfolgt. Am Freitag startet das Festgeschehen mit den Schaustellern und einem abwechslungsreichen Programm im Festzelt und dem beliebten Seniorennachmittag. Am Abend dürfen sich die Besucher auf Live-Musik und beste Unterhaltung freuen. Der Samstag bildet den Höhepunkt des Festwochenendes. Neben einem bunten Kinderprogramm und verschiedenen Live-Konzerten erwarten die Besucher zahlreiche Vorführungen an und auf der Elbe. Dazu gehören spannende Präsentationen von Motor- und Modellbooten. Darüber hinaus sorgt ein vielfältiges Rahmenprogramm für Unterhaltung bei Groß und Klein. Am Sonntag beginnt der letzte Festtag um 9.30 Uhr mit einem Gottesdienst, gefolgt vom Kaffeekonzert und gemütlichen Beisammensein und endet wieder im Festzelt. Im vergangenen Jahr standen die Organisatoren bei den Vorbereitungen vor einigen finanziellen Herausforderungen. Wie gestaltet sich in diesem Jahr die finanzielle Situation und wie ist der aktuelle Stand der Vorbereitung?
3: Wir sind fertig. Wir haben alles in trockenen Tüchern und Sicherheitsvorkehrungen sind getroffen, das Programm steht. Ein bisschen Geld müssen wir noch einsammeln, ansonsten passt hoffentlich alles. Also in diesem Jahr hat das eigentlich super geklappt durch den Kooperationsvertrag, den wir ja nun geschlossen haben. Da war das also mit den Finanzen auch einfacher als im letzten Jahr. Und ansonsten sind eigentlich die Akteure fast die gleichen. Fast jeder weiß, was er zu tun hat. Es gibt viele Neuerungen, die das Programm also bereichern. Und insofern passt alles.
2: Auch wenn das Heimat- und Schifferfest in diesem Jahr wie geplant stattfinden kann, haben sich die Organisatoren aufgrund der finanziellen Situation dazu entschieden, das traditionsreiche Fest künftig nur noch alle 2 Jahre auszurichten.
3: Ja, das hat einfach wirtschaftliche Gründe. Wir haben es erläutert im Einzelnen.

0: Einzelnen und sehr ausführlich. Und ich denke, dass manche sicherlich dafür kein Verständnis haben, aber das sind dann auch die Leute, die uns ohnehin nicht unterstützen. Insofern, was du machst, machst du meistens, du kannst also machen, was du willst. Irgendjemand findet es immer nicht richtig, aber ich denke, das ist der richtige Weg. Ja?
1: Besonderer Dank gilt den DVV-Stadtwerken Dessau und der Stadtsparkasse Dessau sowie den zahlreichen freiwilligen Unterstützern, die das Fest mit ihren Spenden und ihrem Engagement unterstützen. Dank dieser Hilfe kann das Heimat- und Schifferfest in diesem Jahr wieder stattfinden. Für eine sichere Heimreise der Besucher werden zudem erneut Nachtbusse eingesetzt, die auch zu später Stunde für eine gute Anbindung sorgen.

0: Ich freue mich, dass Sie dabei sind und damit herzlich willkommen an diesem Mittwoch zu den zeitnahen Nachrichten hier auf RAN 1. Mit der Kampagne Hashtag Stolz auf Vielfalt wollen zahlreiche Kulturinstitutionen sichtbar machen, was Sachsen-Anhalt auszeichnet und die Menschen im Land miteinander verbindet. Im Mittelpunkt stehen die unterschiedlichen Facetten des Bundeslandes. Handwerk und Erfindergeist, Kultur und Kreativität, Wissenschaft und Bildung, Erinnerung und Verantwortung sowie Ehrenamt und demokratisches Engagement. Unter dem Hashtag werden dazu in den sozialen Medien verschiedene Motive und Botschaften veröffentlicht. Die Kampagne steht für Vielfalt, Offenheit und gesellschaftlichen Zusammenhalt. Unterschiedliche Lebenswege, Erfahrungen und Perspektiven sollen dabei nicht als Gegensätze, sondern als Stärken des Landes verstanden werden. Gleichzeitig ist die Aktion als Einladung zum Mitmachen gedacht. Vereine, Initiativen, Unternehmen, Kommunen, Kultureinrichtungen und Privatpersonen können eigene Beiträge veröffentlichen und zeigen, worauf sie in Sachsen-Anhalt stolz sind. So soll ein vielfältiges Bild des Landes entstehen, geprägt von Tradition, Kreativität, Engagement und neuen Ideen. Zu den Initiatoren gehören unter anderem die Kulturstiftung Dessau-Wörlitz, die Stiftung Bauhaus Dessau, die Stiftung Luther-Gedenkstätten in Sachsen-Anhalt und viele mehr. Mit einem Pokalspiel gegen den ASV Hamm-Westfalen am 21. August starten die Handballer aus der Bauhausstadt in den Pflichtspielbetrieb. Der DRHV lud Anfang der Woche zur offiziellen Saisoneröffnungspressekonferenz ein. Cheftrainer Vanja Radic, Vereinsmanager Sebastian Glock und Teamkapitän Marcel Noack blickten auf die anstehende Saison.
1: Auf einem soliden 10. Platz konnte der Dessau-Roßlauer HV die vergangene Saison in der zweiten Handball-Bundesliga beenden. Nach einer intensiven Vorbereitungsphase steht nun schon der Start in die nächste Spielzeit kurz bevor. Am 17. August luden die Handballer zu ihrer alljährlichen Saisoneröffnungspressekonferenz ins Hauptgebäude der Stadtsparkasse Dessau ein. Der Blick ging zunächst auf die bisherigen Testspiele, von denen der Verein nur eins gegen die HSG Hanau gewinnen konnte.
2: Ja, also wenn man die Ergebnisse schaut, dann tatsächlich steht so fest, dass wir nur ein Spiel gewonnen haben und sehr viele Spiele knapp verloren haben. Und das war bewusst, dass wir versucht haben, die neuen Leute einzuspielen. Wir haben versucht, in verschiedensten Konstellationen zu spielen, unabhängig von Ergebnis. Wir haben da wirklich nie geschaut, ob wir am Ende gewinnen oder verlieren, weil für mich stand, wie gesagt, das Eingespielte des Teams im Vordergrund. Und wie gesagt, durch die neue Konstellation war es viel wichtiger, dass alle Konstellationen immer wieder spielen, in Abwehr, in Angriff, um dann zur Vorbereitung Start eine Klarheit zu haben und die Jungs auch so weit zu bringen, dass alle in der Lage sind, dann am Ende bestmögliche Ergebnisse zu bringen.
1: Seit kurzem hat die Mannschaft von Vanja Radic mit Marcel Noack einen neuen Kapitän. Er wurde von seinen Teamkollegen gewählt und freut sich sehr über das Vertrauen. Wie schaut er nun auf die anstehende Saison?
3: Ziemlich positiv bisher, trotz den ganzen Verletzungen, die wir jetzt von letzter Saison noch mitgeschleppt haben, beziehungsweise frisch in der Vorbereitung bekommen haben.

0: war das kaum hat das kaum eine Rolle gespielt. Wir haben uns wirklich gut gezeigt in den Testspielen und die neuen Spieler gut integriert. Also das sind alles sehr junge Spieler, die perfekt in die Mannschaft passen, würde ich sagen, vom Spielerprofil. Natürlich kann man nicht erwarten, dass man nach ein oder anderthalb Monaten das ganze Potenzial aus den Spielern perfekt ins Team integriert. Das dauert einfach länger. Aber man sieht das Potenzial auf jeden Fall und ich hoffe, dass wir in den nächsten Wochen und Monaten dann wirklich auch eingespieltes Team werden, um an die 100% ranzukommen.
1: Um sportliche Bestleistungen erreichen zu können, muss auch das ganze Drumherum passen. Einer von vielen starken Partnern an der Seite des DRHV ist daher seit vielen Jahren die Stadtsparkasse Dessau.
2: Profisport finanziert sich tatsächlich hauptsächlich aus Sponsoring, gerade außerhalb des Fußballs, wo ein Großteil des Budgets aus Sponsorengeldern besteht. Das ist extrem wichtig und eben auch solche verlässlichen Partner, die ja schon seit Jahrzehnten an unserer Seite sind, da können wir stolz drauf sein, aber es ist auch nicht selbstverständlich. Deshalb gehört auch immer ein bisschen Dankbarkeit dazu.
1: In der Vorbereitungsphase hatte der DRHV mit großen Verletzungsproblemen zu kämpfen. Einige der verletzten Spieler werden bald wieder mit ins Training integriert. Wie schätzt Cheftrainer Vanja Radic den aktuellen Stand seiner Mannschaft ein?
3: Ja, wo die steht gegenüber den anderen Teams, das werden wir sehen. Ich glaube schon, dass wir gut durch die Vorbereitung gekommen sind und bereit sind zum Saisonstart. Natürlich durch die plötzliche Verletzungen, die entstanden sind in den ersten zwei Wochen, fehlt uns jetzt, würde ich sagen, schon eine Woche oder zwei, um auf Top-Level zu sein. Aber wir sind da komplett optimistisch und lieben Herausforderungen und versuchen, die bestmöglich jetzt auch zu bewältigen.
1: Und welche genauen Ziele hat sich der Handballverein nun für die anstehende Saison gesetzt?
2: Uns ist immer extrem wichtig, dass die Jungs das auch selber festlegen. Weil wenn sie nicht an unsere Ziele glauben, dann macht man was falsch oder setzt falsche Ziele. Deshalb ist es heute Abend soweit, dass die Jungs sich die Ziele setzen. Aber wichtig ist uns, und ich glaube, das ist auch bei den Jungs so, dass man sich keine kleineren Ziele wie in der letzten Saison setzt. Und das ist, glaube ich, und wird auch so sein, dass die Jungs das heute Abend entscheiden. Ich glaube, wir haben eine gute Saison vor uns. Gerade wenn man so viele Rückschläge auch schon in der Vorbereitung oder aus der letzten Saison mitgenommen hat, bin ich mir ziemlich sicher, dass es uns nur stärker gemacht hat und auch unsere Neuzugänge uns besser machen. Und darüber freue ich mich und endlich geht's wieder los.
1: Am 21. August startet der Pflichtspielbetrieb für die Biber im DHB-Pokal. Beim Zweitliga-Aufsteiger ASV Hamm-Westfalen wird sich entscheiden, wer in die zweite Pokalrunde einzieht. In der Liga trifft der DRHV dann am 29. August mit dem TV Emstetten auswärts auf den nächsten Aufsteiger. Das erste Heimspiel in der neuen Saison wird am 4. September um 20 Uhr in der Anhalt Arena ausgetragen. Zu Gast die Eulen Ludwigshafen.
4: In Dessau-Roßlau sind aktuell noch 132 Ausbildungsplätze frei, darunter 21 im Baugewerbe. Darauf weist die IG Bau Leipzig-Dessau mit Blick auf Zahlen der Arbeitsagentur hin. Besonders groß ist der Bedarf bei jungen Menschen ohne Berufsschulabschluss. 76% der Arbeitslosen unter 25 Jahren in Dessau-Roßlau haben keine abgeschlossene Berufsausbildung. Die IG Bau ermutigt Jugendliche und junge Erwachsene, jetzt noch nach einem Ausbildungsplatz zu suchen. Viele Ausbildungen starten im August oder September. Einige Betriebe nehmen aber auch im Oktober noch Bewerber auf. Unterstützung bieten die Jugendberufsagentur und die Arbeitsagentur. Auch eine direkte Nachfrage bei Betrieben kann sich lohnen, etwa für ein Praktikum oder einen Ausbildungsplatz. Dabei sollten Interessierte auf faire Ausbildungsbedingungen, Bezahlung und gute berufliche Perspektiven achten. Für die regionalen Fußballmannschaften aus der Landesklasse und der Kreisoberliga ist die Vorbereitungsphase bald zu Ende und der Ligabetrieb beginnt. In der vergangenen Woche gab es für den Dessauer SV noch ein Testspiel auf heimischen Rasen. Man durfte die Kreisoberliga-Aufsteiger oder Aufsteiger aus Mildensee begrüßen.
1: Zur Einstimmung auf die kommende Fußballsaison gab es am 12. August ein Dessauer Stadtderby auf dem Sportplatz Kienfichten zu sehen. Zum Testspiel empfing der Dessauer SV 97 den SV Mildensee. Der DSV konnte die vergangene Saison auf einem guten 5. Platz in der Landesklasse beenden. Die Gäste aus Mildensee schafften den Aufstieg in die Kreisoberliga. Die Hausherren starten deutlich besser und aktiver in die Partie. Nach Ecke von Philipp Markert hat Paul Apel die erste Chance per Kopf. Kein Problem für Mildensee-Keeper Christian Schröder. Nach einem Mildenseer Einwurf schnappt sich der DSV den Ball. Achaf Cheba zieht ab, knapp vorbei. Die Kienfechten-Kicker bleiben aber auf dem Gaspedal. Tim Esbach hat auf rechts außen viel Platz und bringt den Ball rein. Paul Apel wird noch entscheidend gestört und kann das Ding nicht aufs Tor bringen. In der 24. Minute dann die erste Chance für die Gäste. Benjamin Drängwitz schickt Fabian Fels. Der geht bis in den Strafraum durch, trifft dann aber nicht ins gewünschte Ziel. Sonst geben weiterhin die Gastgeber hier den Takt an. Einige weitere Vorstöße gibt es von ihnen zu sehen, ohne dass dabei aber wirkliche Torgefahr rumkommt. In Minute 37 Philipp Markert mit einem Freistoß. Christian Schröder unsicher und Luka Diko mit der Riesenchance. Danny Kwiatkowski klärt aber noch auf der Linie. Das hätte die Führung für die 97er sein müssen. 5 Minuten später der nächste Freistoß für den DSV. Diesmal getreten durch Tim Esbach, der auf Luka Diko rüberlegt. Eine wohltemperierte Flanke auf Martin Eckersberg und der köpft ein. Nach einem dominanten Auftritt in Durchgang 1 die verdiente Pausenführung für die Kienfichtenkicker. In die zweite Halbzeit starten die Mildenseer dann aber besser rein. Achaf Cheba kann Spielertrainer Lukas Dübeke nur per Foul stoppen. Gelb für Cheba und Freistoß für die Gäste. Lukas Dübeke bringt den dann auch rein. Der DSV klärt, aber Patrick Brudner holt sich die Kugel. Flanke ins Zentrum und Florian Schulze steht goldrichtig und kann ausgleichen. Also wieder alles auf Anfang. Der DSV braucht bis zur 62. Minute, um sich in Durchgang 2 anzumelden. Schlussmann Christian Schröder ist aber aufmerksam und der zweite Versuch von Paul Apel wird von Jeremy Noth auf der Linie geklärt. Sonst spielen hier aber hauptsächlich die Gäste in den zweiten 45 Minuten. Ein Freistoß von Fabian Fels geht hier über den Kasten. In der nächsten Szene steckt Lukas Dübeke auf Florian Schulze durch. Das geht alles sehr einfach für Mildensee. Schulze scheitert aber an DSV-Keeper Matthias Berger. Die Gastmannschaft drückt auf die Führung. Gleich 3 vielversprechende Ecken haben sie hier hintereinander. Zunächst kann Matthias Berger gleich 2-mal seine Mannschaft vor dem Rückstand bewahren. Beim 3. Standard ist es Marvin Stebani, der den Ball nicht über die Linie geköpft bekommt. Mittlerweile wäre die Gästeführung höchst verdient. Der nächste Freistoß für die Jungs in Grün, aber auch Jan Schulze macht daraus nichts. Und dann sehen die Heimfans auch mal wieder die eigene Mannschaft im Vorwärtsgang. Achaf Cheba sieht den einlaufenden Basim Hulva, der das Ding aus spitzem Winkel aber nicht aufs Tor bekommt. Wenige Minuten vor Schluss nochmal die Mildenseer mit einer Idee. Danilo Börs mit dem Ball nach vorne. Dominik Deißler kommt raus, kann aber nicht vernünftig klären. Und Jan Schulze muss nur noch das leere Tor treffen. Und das macht er auch. Große Freude beim Kreisoberligisten, der dieses Testspiel mit dem Lucky Punch für sich entscheidet. Mit 2:1 gewinnt der SV Mildensee. Der DSV machte in Hälfte 1 einen guten Eindruck, konnte aber im zweiten Durchgang nicht mehr wirklich überzeugen.
5: Wir sind natürlich dabei, einen neuen Umbruch vollziehen zu müssen, ja, den man natürlich dann halt auch heute schon gesehen hat, dass es halt noch viel Leerlauf ist. Aber unterm Strich, wie gesagt, ist ein Lernprozess und wir müssen halt Step by Step die nächsten Schlüsse daraus ziehen. Und am Freitag haben wir dann beim Paschleber CSV, glaube ich, schon wieder die nächste Möglichkeit. Und auch die letzte Möglichkeit ist dann nächste Woche im Pokal. Geht nach Krepin oder halt nach Rottleben.
6: Ja, also erstmal großen Applaus an die Mannschaft, an jeden Einzelnen. Wir stecken noch tief in der Vorbereitung Und ich denke, dass wirklich jeder alles gegeben hat, bis auf die ersten 45 Minuten, wo wir uns erstmal finden mussten. Aber in der zweiten Halbzeit haben wir halt komplett das Gegenteil bewiesen und haben gezeigt, was für eine tolle Mannschaft wir sein können und was für einen Teamgeist wir haben.
1: Beide Trainer haben sich klare Ziele für die kommende Saison in ihren jeweiligen Ligen gesetzt.
5: Die Zielsetzung ist in erster Linie erstmal die, dass wir im Prinzip uns erstmal finden müssen. Ja, und natürlich wollen wir, wenn es geht, natürlich nichts mit dem Abstieg zu tun haben. Wird verdammt schwer, habe ich auch den Jungs eben nochmal gesagt. Ja, uns wird keiner was schenken. Ja, und auch die letzten Jahre stabile Platzierungen wird es dieses Jahr vielleicht nicht so geben. Wir müssen uns halt mehr zusammenreißen. Wir haben uns als Spieler Säulen, die halt stützend waren für die Mannschaft, verlassen und müssen das natürlich neu kompensieren mit neuen Leuten, mit jungen Leuten. Aber deshalb, wie gesagt, werden wir Step by Step gucken und Spiel für Spiel denken und schauen, dass wir Punkt für Punkt uns ergattern, um dann halt auch nichts mit dem Abstieg zu tun zu haben. Das ist das oberste Ziel mit. Ja, und dann sollte das auch am Ende reichen. Wir sind da optimistisch.
6: Ja, also wir sind bestens vorbereitet, hatten schon den einen oder anderen guten Gegner in der Vorbereitung. Wir geben weiterhin im Training Gas und ich denke, wenn die Mannschaft eine sehr gute Einstellung hat und weiter im Training Gas gibt, dann sehe ich uns eigentlich unter den letzten 5, 6 Mannschaften, sondern eher Blickfeld nach vorne unter die ersten 10.
1: Die Mildenseer waren nach dem Testspiel direkt im Rang 1 RBW-Kreispokal gefordert und konnten hier gegen Blau-Weiß-Klieken mit 2:1 gewinnen. Am 23. August steht für sie gleich die zweite Runde im Pokal an. Auf dem Sportplatz Mildensee empfangen sie den SV 1898 Wulfen. Am gleichen Tag spielt auch der DSV im Kreispokal. Die Kienfichtenkicker treffen auswärts auf den VfB Preußen-Krepin. Eine Woche später geht dann der Spielbetrieb in der Landesklasse sowie in der Kreisoberliga los.
4: 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Mit dieser Information sind wir am Ende unserer Mittwochsausgabe der Zeitnah Nachrichten, schauen jetzt noch auf das Wetter und auf die Meldungen aus der Region. Am Donnerstag um 18 Uhr melden wir uns dann aus der Zeitnah Redaktion mit frischen Meldungen wieder. Bis dahin, machen Sie's gut und auf Wiedersehen.
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1: Der Donnerstag zieht die Temperaturen wieder kräftig nach oben. Eine Maximaltemperatur von 27 Grad Celsius sind zu erwarten. Und das Ganze bei bewölktem Himmel. Der Regen bleibt uns vom Hals. Jedoch gibt es dafür Böen von bis zu 41 Stundenkilometern, neben den mäßigen Winden aus dem Südwesten.

0: Die Köthener Badewelt soll energetisch fit für die Zukunft gemacht werden. Dafür fließen jetzt 1,8 Millionen Euro Fördermittel aus dem Land. Geld aus dem Europäischen Fonds für regionale Entwicklung. Insgesamt werden rund 2,7 Millionen Euro in die Sanierung investiert.
1: Wir haben uns beworben, also eigentlich haben wir uns schon seit vielen Jahren um Fördermittel gekümmert, haben leider nie zum Erfolg geführt, unsere Bemühungen. Wir freuen uns natürlich jetzt, dass wir aus dem Effizienzprogramm des Landes Fördermittel von ja zweimal rund 900.000 Euro erhalten. Das sind zwei Maßnahmen, die darüber finanziert werden können für dieses Spat.
0: Die erste Maßnahme betrifft die Gebäudehülle. Fenster, Dachaufbauten, Fassade und Dämmung sollen energetisch verbessert werden. Die zweite große Baustelle ist die Energiezentrale.
1: Einmal wird es eine Investition in die Gebäudehülle geben. Das sind natürlich alles, Effizienzprogramm sagt schon, energetische Maßnahmen, die zu entsprechenden Energieeinsparungen führen sollen. Und die zweite Maßnahme ist dann die Energiezentrale, die auch ertüchtigt werden muss und wo wir dann auch natürlich erwarten, entsprechende Betriebskosten in Zukunft einzusparen. Und das Ganze soll natürlich auch nachhaltig sein. Das sind die Bedingungen des Förderprogramms.
0: Geplant sind unter anderem eine Luftwärmepumpe und eine Pelletkesselanlage. Auch eine Photovoltaikanlage soll installiert werden. Der Hintergrund: Schwimmbäder gehören zu den besonders energieintensiven öffentlichen Gebäuden. Viel Wärme und Strom werden gebraucht. Für Wasser, Raumluft, Lüftung und die Technik.
2: Nun, wir wissen doch alle, dass insbesondere öffentlich genutzte Gebäude, in denen nicht gewohnt, aber sehr viel Leben, gewohnt wird, aber sehr viel Leben stattfindet, einen hohen Sanierungsbedarf haben. Das gilt für Kitas, für Schulen, es gilt auch für Schwimmbäder im ganzen Land. Und unser Effizienzprogramm will eben solche nicht bewohnbaren, aber genutzten öffentlichen Gebäude energetisch sanieren lassen. Wir wollen das also fördern und das tun wir hier ganz konkret.
0: Mit der Sanierung soll der Energieverbrauch der Badewelt deutlich sinken. Mehr als 250.000 Kilowattstunden Strom und Wärme sollen jedes Jahr eingespart werden. Das entspricht rund 62,6% des derzeitigen Energiebedarfs.
2: Das Gesamtvolumen hier liegt bei rund 2,7 Millionen Euro Investment. Für energetische Sanierung, das kann die Fassade betreffen, das kann die Schaltzentrale betreffen, auch die Nutzung von Photovoltaik. Und Köthen hat hier, vertreten durch die Palm Springs GmbH, einen sehr überzeugenden Antrag gestellt. Unsere Investitionsbank hat das bewilligt und gesagt, da sind 90% Förderung möglich, 1,8 Millionen Euro, die sicherlich gut investiertes Geld sind.
0: Das Land übernimmt damit rund 90% der förderfähigen Kosten. Für die Stadt und den Betreiber ist die Förderung nach jahrelangen Bemühungen ein wichtiger Schritt. Doch die energetische Sanierung soll nicht die einzige Veränderung bleiben.
1: Das Bad wurde 2002 in Betrieb genommen und man sieht doch an der einen oder anderen Stelle, dass entsprechender Handlungsbedarf besteht. Und in einer dritten Maßnahme, wo die Finanzierung, ich sag mal, noch leicht offen ist, wir hoffen natürlich, weitere Fördermittel aus dem Bundesprogramm Schwimmbadförderung zu erhalten. Die dritte Maßnahme wäre die Einhausung des Außenbereiches, wo natürlich man am Ende auch noch mal Energieeinsparungen verzeichnen könnte.
0: Auch die Außenanlagen sollen perspektivisch umgestaltet werden. Geplant sind unter anderem ein neuer Spielplatz und eine Fahrradständeranlage. Wann die Bauarbeiten für die energetische Sanierung starten können, ist noch nicht endgültig klar. Zunächst müssen die Vergabeverfahren durchgeführt werden. Nach derzeitiger Planung könnte es Mitte kommenden Jahres losgehen. Dann könnte es allerdings auch Einschränkungen für die Badegäste geben.
1: Das wird natürlich mit entsprechenden einschneidenden Maßnahmen verbunden sein. Das heißt, der Betrieb wird nicht wie sonst üblich hier stattfinden können. Man muss sehen, inwieweit das Bad insgesamt geschlossen werden muss oder ob man bestimmte Maßnahmen im laufenden Betrieb durchführen kann. Aber da ist es noch zu früh, um entsprechende Aussagen zu treffen.
0: Fest steht, mit der energetischen Sanierung soll die Köthener Badewelt deutlich weniger Energie verbrauchen und damit langfristig auch wirtschaftlicher betrieben werden können. Für die Stadt geht es dabei um mehr als Gebäudetechnik. Die Badewelt ist auch ein Ort, an dem Kinder schwimmen lernen und Generationen zusammenkommen.
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4: Mit großen Schritten rückt eines der Veranstaltungshighlights des Jahres in Roßlau näher. Das 45. Heimat- und Schifferfest. Vom 27. bis 30. August verwandelt sich die Schifferstadt in einen Treffpunkt für Einheimische und Gäste. Einen ersten Vorgeschmack auf das Programm gaben die Organisatoren am 13. August bei einem Pressegespräch im Roßlauer Rathaus, bei dem sie das vielfältige Festprogramm vorstellten.
5: Das sind ein paar Höhepunkte, die im Prinzip wirklich dazugekommen sind. Und ich würde mich freuen, wenn Sie alle zu uns kommen, wenn wir gemeinsam ein schönes Fest erleben, ein sicheres Fest vor allen Dingen, und dann haben wir auch Spaß. Wir freuen uns drauf, lassen Sie sich überraschen, kommen Sie uns besuchen, feiern Sie mit uns gemeinsam und dann ist alles okay.
4: Das Festwochenende beginnt am Donnerstag um 18.30 Uhr mit der großen Eröffnung. Auf dem Luftplatz findet dazu die traditionelle Flaggenhissung statt. Anschließend zieht es die Festgesellschaft ins Festzelt, wo um 19.30 Uhr der Fassbieranstich durch den Oberbürgermeister Dr. Robert Reck erfolgt. Am Freitag startet das Festgeschehen mit den Schaustellern und einem abwechslungsreichen Programm im Festzelt und dem beliebten Seniorennachmittag. Am Abend dürfen sich die Besucher auf Live-Musik und beste Unterhaltung freuen. Der Samstag bildet den Höhepunkt des Festwochenendes. Neben einem bunten Kinderprogramm und verschiedenen Live-Konzerten erwarten die Besucher zahlreiche Vorführungen an und auf der Elbe. Dazu gehören spannende Präsentationen von Motor- und Modellbooten. Darüber hinaus sorgt ein vielfältiges Rahmenprogramm für Unterhaltung bei Groß und Klein. Am Sonntag beginnt der letzte Festtag um 9.30 Uhr mit einem Gottesdienst, gefolgt vom Kaffeekonzert und gemütlichen Beisammensein, und endet wieder im Festzelt. Im vergangenen Jahr standen die Organisatoren bei den Vorbereitungen vor einigen finanziellen Herausforderungen. Wie gestaltet sich in diesem Jahr die finanzielle Situation und wie ist der aktuelle Stand der Vorbereitung?
5: Wir sind fertig. Wir haben alles in trockenen Tüchern und Sicherheitsvorkehrungen sind getroffen, das Programm steht. Ein bisschen Geld müssen wir noch einsammeln, ansonsten passt hoffentlich alles. Also in diesem Jahr hat das eigentlich super geklappt durch den Kooperationsvertrag, den wir ja nun geschlossen haben. War das also mit den Finanzen auch einfacher als im letzten Jahr. Und ansonsten sind eigentlich die Akteure fast die gleichen. Fast jeder weiß, was er zu tun hat. Es gibt viele Neuerungen, die das Programm also bereichern. Und insofern passt alles.
4: Auch wenn das Heimat- und Schifferfest in diesem Jahr wie geplant stattfinden kann, haben sich die Organisatoren aufgrund der finanziellen Situation dazu entschieden, das traditionsreiche Fest künftig nur noch alle 2 Jahre auszurichten.
5: Ja, das hat einfach wirtschaftliche Gründe. Wir haben es erläutert im Einzelnen und sehr ausführlich. Und ich denke, dass manche sicherlich dafür kein Verständnis haben, aber das sind dann auch die Leute, die uns ohnehin nicht unterstützen. Insofern, was du machst, machst du meistens, du kannst also machen, was du willst. Irgendjemand findet es immer nicht richtig, aber ich denke, das ist der richtige Weg. Ja?
4: Besonderer Dank gilt den DVV Stadtwerken Dessau und der Stadtsparkasse Dessau, sowie den zahlreichen freiwilligen Unterstützern, die das Fest mit ihren Spenden und ihrem Engagement unterstützen. Dank dieser Hilfe kann das Heimat- und Schifferfest in diesem Jahr wieder stattfinden. Für eine sichere Heimreise der Besucher werden zudem erneut Nachtbusse eingesetzt, die auch zu später Stunde für eine gute Anbindung sorgen.

0: Ich freue mich, dass Sie dabei sind und damit herzlich willkommen an diesem Mittwoch zu den zeitnahen Nachrichten hier auf RAN 1. Mit der Kampagne Hashtag Stolz auf Vielfalt wollen zahlreiche Kulturinstitutionen sichtbar machen, was Sachsen-Anhalt auszeichnet und die Menschen im Land miteinander verbindet. Im Mittelpunkt stehen die unterschiedlichen Facetten des Bundeslandes. Handwerk und Erfindergeist, Kultur und Kreativität, Wissenschaft und Bildung, Erinnerung und Verantwortung sowie Ehrenamt und demokratisches Engagement. Unter dem Hashtag werden dazu in den sozialen Medien verschiedene Motive und Botschaften veröffentlicht. Die Kampagne steht für Vielfalt, Offenheit und gesellschaftlichen Zusammenhalt. Unterschiedliche Lebenswege, Erfahrungen und Perspektiven sollen dabei nicht als Gegensätze, sondern als Stärken des Landes verstanden werden. Gleichzeitig ist die Aktion als Einladung zum Mitmachen gedacht. Vereine, Initiativen, Unternehmen, Kommunen, Kultureinrichtungen und Privatpersonen können eigene Beiträge veröffentlichen und zeigen, worauf sie in Sachsen-Anhalt stolz sind. So soll ein vielfältiges Bild des Landes entstehen, geprägt von Tradition, Kreativität, Engagement und neuen Ideen. Zu den Initiatoren gehören unter anderem die Kulturstiftung Dessau-Wörlitz, die Stiftung Bauhaus Dessau, die Stiftung Luther-Gedenkstätten in Sachsen-Anhalt und viele mehr. Mit einem Pokalspiel gegen den ASV Hamm-Westfalen am 21. August starten die Handballer aus der Bauhausstadt in den Pflichtspielbetrieb. Der DRHV lud Anfang der Woche zur offiziellen Saisoneröffnungspressekonferenz ein. Cheftrainer Vanja Radic, Vereinsmanager Sebastian Glock und Teamkapitän Marcel Noack blickten auf die anstehende Saison.
1: Auf einem soliden 10. Platz konnte der Dessau-Roßlauer HV die vergangene Saison in der zweiten Handball-Bundesliga beenden. Nach einer intensiven Vorbereitungsphase steht nun schon der Start in die nächste Spielzeit kurz bevor. Am 17. August luden die Handballer zu ihrer alljährlichen Saisoneröffnungspressekonferenz ins Hauptgebäude der Stadtsparkasse Dessau ein. Der Blick ging zunächst auf die bisherigen Testspiele, von denen der Verein nur eins gegen die HSG Hanau gewinnen konnte.
2: Ja, also wenn man die Ergebnisse schaut, dann tatsächlich steht so fest, dass wir nur ein Spiel gewonnen haben und sehr viele Spiele knapp verloren haben. Und das war bewusst, dass wir versucht haben, die neuen Leute einzuspielen. Wir haben versucht, in verschiedensten Konstellationen zu spielen, unabhängig vom Ergebnis. Wir haben da wirklich nie geschaut, ob wir am Ende gewinnen oder verlieren, weil für mich stand, wie gesagt, das Eingespielte des Teams im Vordergrund. Und wie gesagt, durch die neue Konstellation war es viel wichtiger, dass alle Konstellationen immer wieder spielen, in Abwehr, in Angriff, um dann zur Vorbereitung, Start, eine Klarheit zu haben und die Jungs auch so weit zu bringen, dass alle in der Lage sind, dann am Ende bestmögliche Ergebnisse zu bringen.
1: Seit kurzem hat die Mannschaft von Vanja Radic mit Marcel Noack einen neuen Kapitän. Er wurde von seinen Teamkollegen gewählt und freut sich sehr über das Vertrauen. Wie schaut er nun auf die anstehende Saison?
3: Ziemlich positiv bisher, trotz den ganzen Verletzungen, die wir jetzt von letzter Saison noch mitgeschleppt haben, beziehungsweise frisch in der Vorbereitung bekommen haben, hat das kaum eine Rolle gespielt. Wir haben uns wirklich gut gezeigt in den Testspielen und die neuen Spieler gut integriert. Also das sind alles sehr junge Spieler, die perfekt in die Mannschaft passen, würde ich sagen, vom Spielerprofil. Natürlich kann man nicht erwarten, dass man nach ein oder anderthalb Monaten das ganze Potenzial aus den Spielern perfekt ins Team integriert. Das dauert einfach länger. Aber man sieht das Potenzial auf jeden Fall und ich hoffe, dass wir in den nächsten Wochen und Monaten dann wirklich auch eingespieltes Team werden, um an die 100% ranzukommen.
1: Um sportliche Bestleistungen erreichen zu können, muss auch das Ganze drumherum passen. Einer von vielen starken Partnern an der Seite des DRHV ist daher seit vielen Jahren die Stadtsparkasse Dessau.
4: Profisport finanziert sich tatsächlich hauptsächlich aus Sponsoring, gerade außerhalb des Fußballs, wo ein Großteil des Budgets aus Sponsorengeldern besteht. Das ist extrem wichtig und eben auch solche verlässlichen Partner, die ja schon seit Jahrzehnten an unserer Seite sind, da können wir stolz drauf sein, aber es ist auch nicht selbstverständlich. Deshalb gehört auch immer ein bisschen Dankbarkeit dazu.
1: In der Vorbereitungsphase hatte der DRHV mit großen Verletzungsproblemen zu kämpfen. Einige der verletzten Spieler werden bald wieder mit ins Training integriert. Wie schätzt Cheftrainer Vanja Radic den aktuellen Stand seiner Mannschaft ein?
2: Ja, wo die steht gegenüber den anderen Teams, das werden wir sehen. Ich glaube schon, dass wir gut durch die Vorbereitung gekommen sind und bereit sind zum Saisonstart. Natürlich durch die plötzliche Verletzungen, die entstanden sind in den ersten 2 Wochen, fehlt uns jetzt, würde ich sagen, schon 1 Woche oder 2, um auf Top-Level zu sein. Aber wir sind da komplett optimistisch und lieben Herausforderungen und versuchen, die bestmöglich jetzt auch zu bewältigen.
1: Und welche genauen Ziele hat sich der Handballverein nun für die anstehende Saison gesetzt?
4: Uns ist immer extrem wichtig, dass die Jungs das auch selber festlegen, weil wenn sie nicht an unsere Ziele glauben, dann macht man was falsch oder setzt falsche Ziele. Deshalb ist es heute Abend soweit, dass die Jungs sich die Ziele setzen. Aber wichtig ist uns, und ich glaube, das ist auch bei den Jungs so, dass man sich keine kleineren Ziele wie in der letzten Saison setzt. Und das ist, glaube ich, und wird auch so sein, dass die Jungs das heute Abend entscheiden. Ich glaube, wir haben eine gute Saison vor uns. Gerade wenn man so viele Rückschläge auch schon in der Vorbereitung oder aus der letzten Saison mitgenommen hat, bin ich mir ziemlich sicher, dass es uns nur stärker gemacht hat und auch unsere Neuzugänge uns besser machen. Und darüber freue ich mich und endlich geht's wieder los.
1: Am 21. August startet der Pflichtspielbetrieb für die Biber im DHB-Pokal. Beim Zweitliga-Aufsteiger ASV Hamm-Westfalen wird sich entscheiden, wer in die zweite Pokalrunde einzieht. In der Liga trifft der DRHV dann am 29. August mit dem TV Emstetten auswärts auf den nächsten Aufsteiger. Das erste Heimspiel in der neuen Saison wird am 4. September um 20 Uhr in der Anhalt Arena ausgetragen. Zu Gast die Eulen Ludwigshafen.
0: In Dessau-Roßlau sind aktuell noch 132 Ausbildungsplätze frei, darunter 21 im Baugewerbe. Darauf weist die IG Bau Leipzig-Dessau mit Blick auf Zahlen der Arbeitsagentur hin. Besonders groß ist der Bedarf bei jungen Menschen ohne Berufsschulabschluss. 76% der Arbeitslosen unter 25 Jahren in Dessau-Roßlau haben keine abgeschlossene Berufsausbildung. Die IG Bau ermutigt Jugendliche und junge Erwachsene, jetzt noch nach einem Ausbildungsplatz zu suchen. Viele Ausbildungen starten im August oder September. Einige Betriebe nehmen aber auch im Oktober noch Bewerber auf. Unterstützung bieten die Jugendberufsagentur und die Arbeitsagentur. Auch eine direkte Nachfrage bei Betrieben kann sich lohnen, etwa für ein Praktikum oder einen Ausbildungsplatz. Dabei sollten Interessierte auf faire Ausbildungsbedingungen, Bezahlung und gute berufliche Perspektiven achten. Für die regionalen Fußballmannschaften aus der Landesklasse und der Kreisoberliga ist die Vorbereitungsphase bald zu Ende und der Ligabetrieb beginnt. In der vergangenen Woche gab es für den Dessauer SV noch ein Testspiel auf heimischen Rasen. Man durfte die Kreisoberliga-Aufsteiger oder Aufsteiger aus Mildensee begrüßen.
1: Zur Einstimmung auf die kommende Fußballsaison gab es am 12. August ein Dessauer Stadtderby auf dem Sportplatz Kienfichten zu sehen. Zum Testspiel empfing der Dessauer SV 97 den SV Mildensee. Der DSV konnte die vergangene Saison auf einem guten 5. Platz in der Landesklasse beenden. Die Gäste aus Mildensee schafften den Aufstieg in die Kreisoberliga. Die Hausherren starten deutlich besser und aktiver in die Partie. Nach Ecke von Philipp Markert hat Paul Apel die erste Chance per Kopf. Kein Problem für Mildensee-Keeper Christian Schröder. Nach einem Mildenseer Einwurf schnappt sich der DSV den Ball. Achaf Ceba zieht ab, knapp vorbei. Die Kienfichten-Kicker bleiben aber auf dem Gaspedal. Tim Esbach hat auf rechts außen viel Platz und bringt den Ball rein. Paul Apel wird noch entscheidend gestört und kann das Ding nicht aufs Tor bringen. In der 24. Minute dann die erste Chance für die Gäste. Benjamin Drängwitz schickt Fabian Fels. Der geht bis in den Strafraum durch, trifft dann aber nicht ins gewünschte Ziel. Sonst geben weiterhin die Gastgeber hier den Takt an. Einige weitere Vorstöße gibt es von ihnen zu sehen, ohne dass dabei aber wirkliche Torgefahr rumkommt. In Minute 37 Philipp Markert mit einem Freistoß. Christian Schröder unsicher und Luka Dico mit der Riesenchance. Danny Kwiatkowski klärt aber noch auf der Linie. Das hätte die Führung für die 97er sein müssen. 5 Minuten später der nächste Freistoß für den DSV. Diesmal getreten durch Tim Esbach, der auf Luka Dico rüberlegt. Eine wohltemperierte Flanke auf Martin Eckersberg und der köpft ein. Nach einem dominanten Auftritt in Durchgang 1 die verdiente Pausenführung für die Kienfichtenkicker. In die zweite Halbzeit starten die Mildenseer dann aber besser rein. Achraf Czeba kann Spielertrainer Lukas Dübeke nur per Foul stoppen. Gelb für Czeba und Freistoß für die Gäste. Lukas Dübeke bringt den dann auch rein. Der DSV klärt, aber Patrick Brudner holt sich die Kugel. Flanke ins Zentrum und Florian Schulze steht goldrichtig und kann ausgleichen. Also wieder alles auf Anfang. Der DSV braucht bis zur 62. Minute, um sich in Durchgang 2 anzumelden. Schlussmann Christian Schröder ist aber aufmerksam und der zweite Versuch von Paul Apel wird von Jeremy Noth auf der Linie geklärt. Sonst spielen hier aber hauptsächlich die Gäste in den zweiten 45 Minuten. Ein Freistoß von Fabian Fels geht hier über den Kasten. In der nächsten Szene steckt Lukas Dübeke auf Florian Schulze durch. Das geht alles sehr einfach für Mildensee. Schulze scheitert aber an DSV-Keeper Matthias Berger. Die Gastmannschaft drückt auf die Führung. Gleich 3 vielversprechende Ecken haben sie hier hintereinander. Zunächst kann Matthias Berger gleich 2-mal seine Mannschaft vor dem Rückstand bewahren. Beim dritten Standard ist es Marvin Stebani, der den Ball nicht über die Linie geköpft bekommt. Mittlerweile wäre die Gästeführung höchst verdient. Der nächste Freistoß für die Jungs in Grün, aber auch Jan Schulze macht daraus nichts. Und dann sehen die Heimfans auch mal wieder die eigene Mannschaft im Vorwärtsgang. Achraf Czeba sieht den einlaufenden Basim Hulva, der das Ding aus spitzem Winkel aber nicht aufs Tor bekommt. Wenige Minuten vor Schluss nochmal die Mildenseer mit einer Idee. Danilo Börs mit dem Ball nach vorne. Dominik Deißler kommt raus, kann aber nicht vernünftig klären. Und Jan Schulze muss nur noch das leere Tor treffen. Und das macht er auch. Große Freude beim Kreisoberligisten, der dieses Testspiel mit dem Lucky Punch für sich entscheidet. Mit 2:1 gewinnt der SV Mildensee. Der DSV machte in Hälfte 1 einen guten Eindruck, konnte aber im zweiten Durchgang nicht mehr wirklich überzeugen.
5: Wir sind natürlich dabei, einen neuen Umbruch vollziehen zu müssen, ja, den man natürlich dann halt auch heute schon gesehen hat, dass es halt noch viel Leerlauf ist. Aber unterm Strich, wie gesagt, ist ein Lernprozess und wir müssen halt Step by Step die nächsten Schlüsse daraus ziehen. Und am Freitag haben wir dann beim Paschleber CSV, glaube ich, schon wieder die nächste Möglichkeit. Und auch die letzte Möglichkeit ist dann nächste Woche im Pokal. Geht nach Krapin oder halt nach Rottleben.
6: Ja, also erstmal großen Applaus an die Mannschaft, an jeden Einzelnen. Wir stecken noch tief in der Vorbereitung und ich denke, dass wirklich jeder alles gegeben hat, bis auf die ersten 45 Minuten, wo wir uns erstmal finden mussten. Aber in der zweiten Halbzeit haben wir halt komplett das Gegenteil bewiesen und haben gezeigt, was für eine tolle Mannschaft wir sein können und was für einen Teamgeist wir haben.
1: Beide Trainer haben sich klare Ziele.

0: Ziele für die kommende Saison in ihren jeweiligen Ligen gesetzt.
1: Die Zielsetzung ist in erster Linie erstmal die, dass wir im Prinzip uns erstmal finden müssen. Ja, und natürlich wollen wir, wenn es geht, natürlich nichts mit dem Abstieg zu tun haben. Wird verdammt schwer, habe ich auch den Jungs eben nochmal gesagt. Ja, uns wird keiner was schenken. Ja, und auch die letzten Jahre stabile Platzierungen wird es dieses Jahr vielleicht nicht so geben. Wir müssen uns halt mehr zusammenreißen. Wir haben uns als Spieler Säulen, die halt stützend waren für die Mannschaft, verlassen und müssen das natürlich neu kompensieren mit neuen Leuten, mit jungen Leuten. Aber deshalb, wie gesagt, werden wir Step by Step gucken und Spiel für Spiel denken und schauen, dass wir Punkt für Punkt uns ergattern, um dann halt auch nichts mit dem Abstieg zu tun zu haben. Das ist das oberste Ziel mit. Ja, und dann sollte das auch am Ende reichen. Wir sind da optimistisch.
2: Ja, also wir sind bestens vorbereitet, hatten schon den einen oder anderen guten Gegner in der Vorbereitung. Wir geben weiterhin im Training Gas und ich denke, wenn die Mannschaft eine sehr gute Einstellung hat und weiter im Training Gas gibt, dann sehe ich uns eigentlich unter den letzten 5, 6 Mannschaften, sondern eher Blickfeld nach vorne unter die ersten 10.
0: Die Mildenseer waren nach dem Testspiel direkt im Rang 1 RBW-Kreispokal gefordert und konnten hier gegen Blau-Weiß-Klieken mit 2:1 gewinnen. Am 23. August steht für sie gleich die zweite Runde im Pokal an. Auf dem Sportplatz Mildensee empfangen sie den SV 1898 Wulfen. Am gleichen Tag spielt auch der DSV im Kreispokal. Die Kienfichtenkicker treffen auswärts auf den VfB Preußen-Krepin. Eine Woche später geht dann der Spielbetrieb in der Landesklasse sowie in der Kreisoberliga los.
3: 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Auf den DEKRA-HU-Berichten ist dieser seit November 2021 nämlich zu finden. 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Der wiederkehrende Service erinnert per E-Mail automatisch an den nächsten fälligen Hauptuntersuchungstermin. Voraussetzung für die Anmeldung ist der QR-Code auf dem DEKRA-Prüfbericht. Mit dieser Information sind wir am Ende unserer Mittwochsausgabe der Zeitnah Nachrichten, schauen jetzt noch auf das Wetter und auf die Meldungen aus der Region. Am Donnerstag um 18 Uhr melden wir uns dann aus der Zeitnah Redaktion mit frischen Meldungen wieder. Bis dahin, machen Sie es gut und auf Wiedersehen.
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Der Donnerstag zieht die Temperaturen wieder kräftig nach oben. Eine Maximaltemperatur von 27 Grad Celsius sind zu erwarten. Und das Ganze bei bewölktem Himmel. Der Regen bleibt uns vom Hals. Jedoch gibt es dafür Böen von bis zu 41 Stundenkilometern, neben den mäßigen Winden aus dem Südwesten.

0: Die Köthener Badewelt soll energetisch fit für die Zukunft gemacht werden. Dafür fließen jetzt 1,8 Millionen Euro Fördermittel aus dem Land. Geld aus dem Europäischen Fonds für regionale Entwicklung. Insgesamt werden rund 2,7 Millionen Euro in die Sanierung investiert.
1: Wir haben uns beworben, also eigentlich haben wir uns schon seit vielen Jahren um Fördermittel gekümmert, haben leider nie zum Erfolg geführt, unsere Bemühungen. Wir freuen uns natürlich jetzt, dass wir aus dem Effizienzprogramm des Landes Fördermittel von ja zweimal rund 900.000 Euro erhalten. Das sind zwei Maßnahmen, die darüber finanziert werden können für dieses Spat.
0: Die erste Maßnahme betrifft die Gebäudehülle. Fenster, Dachaufbauten, Fassade und Dämmung sollen energetisch verbessert werden. Die zweite große Baustelle ist die Energiezentrale.
1: Einmal wird es eine Investition in die Gebäudehülle geben. Das sind natürlich alles, Effizienzprogramm sagt schon, energetische Maßnahmen, die zu entsprechenden Energieeinsparungen führen sollen. Und die zweite Maßnahme ist dann die Energiezentrale, die auch ertüchtigt werden muss und wo wir dann auch natürlich erwarten, entsprechende Betriebskosten in Zukunft einzusparen. Und das Ganze soll natürlich auch nachhaltig sein. Das sind die Bedingungen des Förderprogramms.
0: Geplant sind unter anderem eine Luftwärmepumpe und eine Pelletkesselanlage. Auch eine Photovoltaikanlage soll installiert werden. Der Hintergrund: Schwimmbäder gehören zu den besonders energieintensiven öffentlichen Gebäuden. Viel Wärme und Strom werden gebraucht. Für Wasser, Raumluft, Lüftung und die Technik.
2: Nun, wir wissen doch alle, dass insbesondere öffentlich genutzte Gebäude, in denen nicht gewohnt, aber sehr viel Leben, gewohnt wird, aber sehr viel Leben stattfindet, einen hohen Sanierungsbedarf haben. Das gilt für Kitas, für Schulen, es gilt auch für Schwimmbäder im ganzen Land. Und unser Effizienzprogramm will eben solche nicht bewohnbaren, aber genutzten öffentlichen Gebäude energetisch sanieren lassen. Wir wollen das also fördern und das tun wir hier ganz konkret.
0: Mit der Sanierung soll der Energieverbrauch der Badewelt deutlich sinken. Mehr als 250.000 Kilowattstunden Strom und Wärme sollen jedes Jahr eingespart werden. Das entspricht rund 62,6% des derzeitigen Energiebedarfs.
2: Das Gesamtvolumen hier liegt bei rund 2,7 Millionen Euro Investment für energetische Sanierung. Das kann die Fassade betreffen, das kann die Schaltzentrale betreffen, auch die Nutzung von Photovoltaik. Und Köthen hat hier, vertreten durch die Palm Springs GmbH, einen sehr überzeugenden Antrag gestellt. Unsere Investitionsbank hat das bewilligt und gesagt, da sind 90% Förderung möglich, 1,8 Millionen Euro, die sicherlich gut investiertes Geld sind.
0: Das Land übernimmt damit rund 90% der förderfähigen Kosten. Für die Stadt und den Betreiber ist die Förderung nach jahrelangen Bemühungen ein wichtiger Schritt. Doch die energetische Sanierung soll nicht die einzige Veränderung bleiben.
1: Das Bad wurde 2002 in Betrieb genommen und man sieht doch an der einen oder anderen Stelle, dass entsprechender Handlungsbedarf besteht. Und in einer dritten Maßnahme

0: Wasserkurses losgehen. Dann könnte es allerdings auch Einschränkungen für die Badegäste geben.
1: Das wird natürlich mit entsprechenden einschneidenden Maßnahmen verbunden sein. Das heißt, der Betrieb wird nicht wie sonst üblich hier stattfinden können. Man muss sehen, inwieweit das Bad insgesamt geschlossen werden muss oder ob man bestimmte Maßnahmen im laufenden Betrieb durchführen kann. Aber da ist es noch zu früh, um entsprechende Aussagen zu treffen.
0: Fest steht, mit der energetischen Sanierung soll die Köthener Badewelt deutlich weniger Energie verbrauchen und damit langfristig auch wirtschaftlicher betrieben werden können. Für die Stadt geht es dabei um mehr als Gebäudetechnik. Die Badewelt ist auch ein Ort, an dem Kinder schwimmen lernen und Generationen zusammenkommen.
2: Mit großen Schritten rückt eines der Veranstaltungshighlights des Jahres in Roßlau näher: das 45. Heimat- und Schifferfest. Vom 27. bis 30. August verwandelt sich die Schifferstadt in einen Treffpunkt für Einheimische und Gäste. Einen ersten Vorgeschmack auf das Programm gaben die Organisatoren am 13. August bei einem Pressegespräch im Roßlauer Rathaus, bei dem sie das vielfältige Festprogramm vorstellten.
3: Das sind ein paar Höhepunkte, die im Prinzip wirklich dazugekommen sind. Und ich würde mich freuen, wenn Sie alle zu uns kommen, wenn wir gemeinsam ein schönes Fest erleben. Ein sicheres Fest vor allen Dingen und dann haben wir auch Spaß. Wir freuen uns drauf, lassen Sie sich überraschen, kommen Sie uns besuchen, feiern Sie mit uns gemeinsam und dann ist alles okay.
2: Das Festwochenende beginnt am Donnerstag um 18.30 Uhr mit der großen Eröffnung. Auf dem Luftplatz findet dazu die traditionelle Flaggenhissung statt. Anschließend zieht es die Festgesellschaft ins Festzelt, wo um 19.30 Uhr der Fassbieranstich durch den Oberbürgermeister Dr. Robert Reck erfolgt. Am Freitag startet das Festgeschehen mit den Schaustellern und einem abwechslungsreichen Programm im Festzelt und dem beliebten Seniorennachmittag. Am Abend dürfen sich die Besucher auf Live-Musik und beste Unterhaltung freuen. Der Samstag bildet den Höhepunkt des Festwochenendes. Neben einem bunten Kinderprogramm und verschiedenen Live-Konzerten erwarten die Besucher zahlreiche Vorführungen an und auf der Elbe. Dazu gehören spannende Präsentationen von Motor- und Modellbooten. Darüber hinaus sorgt ein vielfältiges Rahmenprogramm für Unterhaltung bei Groß und Klein. Am Sonntag beginnt der letzte Festtag um 9.30 Uhr mit einem Gottesdienst, gefolgt vom Kaffeekonzert und gemütlichen Beisammensein und endet wieder im Festzelt. Im vergangenen Jahr standen die Organisatoren bei den Vorbereitungen vor einigen finanziellen Herausforderungen. Wie gestaltet sich in diesem Jahr die finanzielle Situation und wie ist der aktuelle Stand der Vorbereitung?
3: Wir sind fertig. Wir haben alles in trockenen Tüchern und Sicherheitsvorkehrungen sind getroffen, das Programm steht. Ein bisschen Geld müssen wir noch einsammeln, ansonsten passt hoffentlich alles. Also in diesem Jahr hat das eigentlich super geklappt durch den Kooperationsvertrag, den wir ja nun geschlossen haben. War das also mit den Finanzen auch einfacher als im letzten Jahr. Und ansonsten sind eigentlich die Akteure fast die gleichen. Fast jeder weiß, was er zu tun hat. Es gibt viele Neuerungen, die das Programm also bereichern. Und insofern passt alles.
2: Auch wenn das Heimat- und Schifferfest in diesem Jahr wie geplant stattfinden kann, haben sich die Organisatoren aufgrund der finanziellen Situation dazu entschieden, das traditionsreiche Fest künftig nur noch alle 2 Jahre auszurichten.
3: Ja, das hat einfach wirtschaftliche Gründe. Wir haben es erläutert im Einzelnen und sehr ausführlich. Und ich denke, dass manche sicherlich dafür kein Verständnis haben, aber das sind dann auch die Leute, die uns ohnehin nicht unterstützen. Insofern, was du machst, machst du meistens, du kannst also machen, was du willst. Irgendjemand findet es immer nicht richtig, aber ich denke, das ist der richtige Weg. Ja?
2: Besonderer Dank gilt den DVV Stadtwerken Dessau und der Stadtsparkasse Dessau sowie den zahlreichen freiwilligen Unterstützern, die das Fest mit ihren Spenden und ihrem Engagement unterstützen. Dank dieser Hilfe kann das Heimat- und Schifferfest in diesem Jahr wieder stattfinden. für eine sichere

0: Ich freue mich, dass Sie dabei sind und damit herzlich willkommen an diesem Mittwoch zu den zeitnahen Nachrichten hier auf RAN 1. Mit der Kampagne Hashtag Stolz auf Vielfalt wollen zahlreiche Kulturinstitutionen sichtbar machen, was Sachsen-Anhalt auszeichnet und die Menschen im Land miteinander verbindet. Im Mittelpunkt stehen die unterschiedlichen Facetten des Bundeslandes: Handwerk und Erfindergeist, Kultur und Kreativität, Wissenschaft und Bildung, Erinnerung und Verantwortung sowie Ehrenamt und demokratisches Engagement. Unter dem Hashtag werden dazu in den sozialen Medien verschiedene Motive und Botschaften veröffentlicht. Die Kampagne steht für Vielfalt, Offenheit und gesellschaftlichen Zusammenhalt. Unterschiedliche Lebenswege, Erfahrungen und Perspektiven sollen dabei nicht als Gegensätze, sondern als Stärken des Landes verstanden werden. Gleichzeitig ist die Aktion als Einladung zum Mitmachen gedacht. Vereine, Initiativen, Unternehmen, Kommunen, Kultureinrichtungen und Privatpersonen können eigene Beiträge veröffentlichen und zeigen, worauf sie in Sachsen-Anhalt stolz sind. So soll ein vielfältiges Bild des Landes entstehen, geprägt von Tradition, Kreativität, Engagement und neuen Ideen. Zu den Initiatoren gehören unter anderem die Kulturstiftung Dessau-Wörlitz, die Stiftung Bauhaus Dessau, die Stiftung Luther-Gedenkstätten in Sachsen-Anhalt und viele mehr. Mit einem Pokalspiel gegen den ASV Hamm-Westfalen am 21. August starten die Handballer aus der Bauhausstadt in den Pflichtspielbetrieb. Der DRHV lud Anfang der Woche zur offiziellen Saisoneröffnungspressekonferenz ein. Cheftrainer Vanja Radic, Vereinsmanager Sebastian Glock und Teamkapitän Marcel Noack blickten auf die anstehende Saison.
1: Auf einem soliden 10. Platz konnte der Dessau-Roßlauer HV die vergangene Saison in der zweiten Handball-Bundesliga beenden. Nach einer intensiven Vorbereitungsphase steht nun schon der Start in die nächste Spielzeit kurz bevor. Am 17. August luden die Handballer zu ihrer alljährlichen Saisoneröffnungspressekonferenz ins Hauptgebäude der Stadtsparkasse Dessau ein. Der Blick ging zunächst auf die bisherigen Testspiele, von denen der Verein nur eins gegen die HSG Hanau gewinnen konnte.
2: Ja, also wenn man die Ergebnisse schaut, dann tatsächlich steht so fest, dass wir nur ein Spiel gewonnen haben und sehr viele Spiele knapp verloren haben. Und das war bewusst, dass wir versucht haben, die neuen Leute einzuspielen. Wir haben versucht, in verschiedensten Konstellationen zu spielen, unabhängig von Ergebnis. Wir haben da wirklich nie geschaut, ob wir am Ende gewinnen oder verlieren, weil für mich stand, wie gesagt, das Eingespielte des Teams im Vordergrund. Und wie gesagt, durch die neue Konstellation war es viel wichtiger, dass alle Konstellationen immer wieder spielen, in Abwehr, in Angriff, um dann zur Vorbereitung Start eine Klarheit zu haben und die Jungs auch so weit zu bringen, dass alle in der Lage sind, dann am Ende bestmögliche Ergebnisse zu bringen.
1: Seit kurzem hat die Mannschaft von Vanja Radic mit Marcel Noack einen neuen Kapitän. Er wurde von seinen Teamkollegen gewählt und freut sich sehr über das Vertrauen. Wie schaut er nun auf die anstehende Saison?
3: Ziemlich positiv bisher, trotz den ganzen Verletzungen, die wir jetzt von letzter Saison noch mitgeschleppt haben, beziehungsweise frisch in der Vorbereitung bekommen haben, hat das kaum eine Rolle gespielt. Wir haben uns wirklich gut gezeigt in den Testspielen und die neuen Spieler gut integriert. Also das sind alles sehr junge Spieler, die perfekt in die Mannschaft passen, würde ich sagen, vom Spielerprofil. Natürlich kann man nicht erwarten, dass man nach ein oder anderthalb Monaten das ganze Potenzial aus den Spielern perfekt ins Team integriert. Das dauert einfach länger. Aber man sieht das Potenzial auf jeden Fall und ich hoffe, dass wir in den nächsten Wochen und Monaten dann wirklich auch eingespieltes Team werden, um an die 100% ranzukommen.
1: Um sportliche Bestleistungen erreichen zu können, muss auch das Ganze drumherum passen. Einer von vielen starken Partnern an der Seite des DRHV ist daher seit vielen Jahren die Stadtsparkasse Dessau.
4: Profisport finanziert sich tatsächlich hauptsächlich aus Sponsoring, gerade außerhalb des Fußballs, wo ein Großteil des Budgets aus Sponsorengeldern besteht. Das ist extrem wichtig und eben auch solche verlässlichen Partner, die ja schon seit Jahrzehnten an unserer Seite sind, da können wir stolz drauf sein, aber es ist auch nicht selbstverständlich. Deshalb gehört auch immer ein bisschen Dankbarkeit dazu.
1: In der Vorbereitungsphase hatte der DRHV mit großen Verletzungsproblemen zu kämpfen. Einige der verletzten Spieler werden bald wieder mit ins Training integriert. Wie schätzt Cheftrainer Vanja Radic den aktuellen Stand seiner Mannschaft ein?
2: Ja, wo die steht gegenüber den anderen Teams, das werden wir sehen. Ich glaube schon, dass wir gut durch die Vorbereitung gekommen sind und bereit sind zum Saisonstart. Natürlich durch die plötzliche Verletzungen, die entstanden sind in den ersten 2 Wochen, fehlt uns jetzt, würde ich sagen, schon 1 Woche oder 2, um auf Top-Level zu sein. Aber wir sind da komplett optimistisch und lieben Herausforderungen und versuchen, die bestmöglich jetzt auch zu bewältigen.
1: Und welche genauen Ziele hat sich der Handballverein nun für die anstehende Saison gesetzt?
4: Uns ist immer extrem wichtig, dass die Jungs das auch selber festlegen, weil wenn sie nicht an unsere Ziele glauben, dann macht man was falsch oder setzt falsche Ziele. Deshalb ist es heute Abend soweit, dass die Jungs sich die Ziele setzen. Aber wichtig ist uns, und ich glaube, das ist auch bei den Jungs so, dass man sich keine kleineren Ziele wie in der letzten Saison setzt. Und das ist, glaube ich, und wird auch so sein, dass die Jungs das heute Abend entscheiden. Ich glaube, wir haben eine gute Saison vor uns. Gerade wenn man so viele Rückschläge auch schon in der Vorbereitung oder aus der letzten Saison mitgenommen hat, bin ich mir ziemlich sicher, dass es uns nur stärker gemacht hat und auch unsere Neuzugänge uns besser machen. Und darüber freue ich mich und endlich geht's wieder los.
1: Am 21. August startet der Pflichtspielbetrieb für die Biber im DHB-Pokal. Beim Zweitliga-Aufsteiger ASV Hamm-Westfalen wird sich entscheiden, wer in die zweite Pokalrunde einzieht. In der Liga trifft der DRHV dann am 29. August mit dem TV Emstetten auswärts auf den nächsten Aufsteiger. Das erste Heimspiel in der neuen Saison wird am 4. September um 20 Uhr in der Anhalt Arena ausgetragen. Zu Gast die Eulen Ludwigshafen.
0: In Dessau-Roßlau sind aktuell noch 132 Ausbildungsplätze frei, darunter 21 im Baugewerbe. Darauf weist die IG Bau Leipzig-Dessau mit Blick auf Zahlen der Arbeitsagentur hin. Besonders groß ist der Bedarf bei jungen Menschen ohne Berufsschulabschluss. 76% der Arbeitslosen unter 25 Jahren in Dessau-Roßlau haben keine abgeschlossene Berufsausbildung. Die IG Bau ermutigt Jugendliche und junge Erwachsene, jetzt noch nach einem Ausbildungsplatz zu suchen. Viele Ausbildungen starten im August oder September. Einige Betriebe nehmen aber auch im Oktober noch Bewerber auf. Unterstützung bieten die Jugendberufsagentur und die Arbeitsagentur. Auch eine direkte Nachfrage bei Betrieben kann sich lohnen, etwa für ein Praktikum oder einen Ausbildungsplatz. Dabei sollten Interessierte auf faire Ausbildungsbedingungen, Bezahlung und gute berufliche Perspektiven achten. Für die regionalen Fußballmannschaften aus der Landesklasse und der Kreisoberliga ist die Vorbereitungsphase bald zu Ende und der Ligabetrieb beginnt. In der vergangenen Woche gab es für den Dessauer SV noch ein Testspiel auf heimischen Rasen. Man durfte die Kreisoberliga-Aufsteiger oder Aufsteiger aus Mildensee begrüßen.
1: Zur Einstimmung auf die kommende Fußballsaison gab es am 12. August ein Dessauer Stadtderby auf dem Sportplatz Kienfichten zu sehen. Zum Testspiel empfing der Dessauer SV 97 den SV Mildensee. Der DSV konnte die vergangene Saison auf einem guten 5. Platz in der Landesklasse beenden. Die Gäste aus Mildensee schafften den Aufstieg in die Kreisoberliga. Die Hausherren starten deutlich besser und aktiver in die Partie. Nach Ecke von Philipp Markert hat Paul Apel die erste Chance per Kopf. Kein Problem für Mildensee-Keeper Christian Schröder. Nach einem Mildenseer Einwurf schnappt sich der DSV den Ball. Achaf Cheba zieht ab, knapp vorbei. Die Kienfichten-Kicker bleiben aber auf dem Gaspedal. Tim Esbach hat auf rechts außen viel Platz und bringt den Ball rein. Paul Apel wird noch entscheidend gestört und kann das Ding nicht aufs Tor.

0: Tor bringen. In der 24. Minute dann die erste Chance für die Gäste. Benjamin Drängwitz schickt Fabian Fels. Der geht bis in den Strafraum durch, trifft dann aber nicht ins gewünschte Ziel. Sonst geben weiterhin die Gastgeber hier den Takt an. Einige weitere Vorstöße gibt es von ihnen zu sehen, ohne dass dabei aber wirkliche Torgefahr rumkommt. In Minute 37 Philipp Markert mit einem Freistoß. Christian Schröder unsicher und Luka Dico mit der Riesenchance. Danny Kwiatkowski klärt aber noch auf der Linie. Das hätte die Führung für die 97er sein müssen. 5 Minuten später der nächste Freistoß für den DSV. Diesmal getreten durch Tim Esbach, der auf Luka Dico rüberlegt. Eine wohltemperierte Flanke auf Martin Eckersberg und der köpft ein. Nach einem dominanten Auftritt in Durchgang 1 die verdiente Pausenführung für die Kienfichtenkicker. In die zweite Halbzeit starten die Mildenseer dann aber besser rein. Achraf Tscheba kann Spielertrainer Lukas Dübeke nur per Foul stoppen. Gelb für Tscheba und Freistoß für die Gäste. Lukas Dübeke bringt den dann auch rein. Der DSV klärt, aber Patrick Brudner holt sich die Kugel. Flanke ins Zentrum und Florian Schulze steht goldrichtig und kann ausgleichen. Also wieder alles auf Anfang. Der DSV braucht bis zur 62. Minute, um sich in Durchgang 2 anzumelden. Schlussmann Christian Schröder ist aber aufmerksam und der zweite Versuch von Paul Apel wird von Jeremy Noth auf der Linie geklärt. Sonst spielen hier aber hauptsächlich die Gäste in den zweiten 45 Minuten. Ein Freistoß von Fabian Fels geht hier über den Kasten. In der nächsten Szene steckt Lukas Dübeke auf Florian Schulze durch. Das geht alles sehr einfach für Mildensee. Schulze scheitert aber an DSV-Keeper Matthias Berger. Die Gastmannschaft drückt auf die Führung. Gleich 3 vielversprechende Ecken haben sie hier hintereinander. Zunächst kann Matthias Berger gleich 2-mal seine Mannschaft vor dem Rückstand bewahren. Beim dritten Standard ist es Marvin Stebani, der den Ball nicht über die Linie geköpft bekommt. Mittlerweile wäre die Gästeführung höchst verdient. Der nächste Freistoß für die Jungs in Grün, aber auch Jan Schulze macht daraus nichts. Und dann sehen die Heimfans auch mal wieder die eigene Mannschaft im Vorwärtsgang. Achraf Tscheba sieht den einlaufenden Basim Hulva, der das Ding aus spitzem Winkel aber nicht aufs Tor bekommt. Wenige Minuten vor Schluss nochmal die Mildenseer mit einer Idee. Danilo Börs mit dem Ball nach vorne. Dominik Deißler kommt raus, kann aber nicht vernünftig klären. Und Jan Schulze muss nur noch das leere Tor treffen. Und das macht er auch. Große Freude beim Kreisoberligisten, der dieses Testspiel mit dem Lucky Punch für sich entscheidet. Mit 2:1 gewinnt der SV Mildensee. Der DSV machte in Hälfte 1 einen guten Eindruck, konnte aber im zweiten Durchgang nicht mehr wirklich überzeugen.
1: Wir sind natürlich dabei, einen neuen Umbruch vollziehen zu müssen, ja, den man natürlich dann halt auch heute schon gesehen hat, dass es halt noch viel Leerlauf ist. Aber unterm Strich, wie gesagt, ist ein Lernprozess und wir müssen halt Step by Step die nächsten Schlüsse daraus ziehen. Und am Freitag haben wir dann beim Paschleber CSV, glaube ich, schon wieder die nächste Möglichkeit. Und auch die letzte Möglichkeit ist dann nächste Woche im Pokal. Geht nach Krapin oder halt nach Rottleben.
2: Ja, also erstmal großen Applaus an die Mannschaft, an jeden Einzelnen. Wir stecken noch tief in der Vorbereitung und ich denke, dass wirklich jeder alles gegeben hat, bis auf die ersten 45 Minuten, wo wir uns erstmal finden mussten. Aber in der zweiten Halbzeit haben wir halt komplett das Gegenteil bewiesen und haben gezeigt, was für eine tolle Mannschaft wir sein können und was für einen Teamgeist wir haben.
0: Beide Trainer haben sich klare Ziele für die kommende Saison in ihren jeweiligen Ligen gesetzt.
1: Die Zielsetzung ist in erster Linie erstmal die, dass wir im Prinzip uns erstmal finden müssen. Ja, und natürlich wollen wir, wenn es geht, natürlich nichts mit dem Abstieg zu tun haben. Wird verdammt schwer, habe ich auch den Jungs eben nochmal gesagt. Ja, uns wird keiner was schenken. Ja, und auch die letzten Jahre stabile Platzierungen wird es dieses Jahr vielleicht nicht so geben. Wir müssen uns halt mehr zusammenreißen. Wir haben halt Spieler, Säulen, die halt stützend waren für die Mannschaft, verlassen und müssen das natürlich neu kompensieren. Mit neuen Leuten, mit jungen Leuten. Aber deshalb, wie gesagt, werden wir Step by Step gucken und Spiel für Spiel denken und schauen, dass wir Punkt für Punkt uns ergattern, um dann halt auch nichts mit dem Abstieg zu tun zu haben. Das ist das oberste Ziel mit. Ja, und dann sollte das auch am Ende reichen. Wir sind da optimistisch.
2: Ja, also wir sind bestens vorbereitet, hatten schon den einen oder anderen guten Gegner in der Vorbereitung. Wir geben weiterhin im Training Gas und ich denke, wenn die Mannschaft eine sehr gute Einstellung hat und weiter im Training Gas gibt, dann sehe ich uns eigentlich nicht unter den letzten 5, 6 Mannschaften, sondern eher Blickfeld nach vorne unter die ersten 10.
0: Die Mildenseer waren nach dem Testspiel direkt im Rang 1 RBW-Kreispokal gefordert und konnten hier gegen Blau-Weiß-Klieken mit 2:1 gewinnen. Am 23. August steht für sie gleich die zweite Runde im Pokal an. Auf dem Sportplatz Mildensee empfangen sie den SV 1898 Wulfen. Am gleichen Tag spielt auch der DSV im Kreispokal. Die Kienfichtenkicker treffen auswärts auf den VfB Preußen-Krepin. Eine Woche später geht dann der Spielbetrieb in der Landesklasse sowie in der Kreisoberliga los.
3: Die nächste Hauptuntersuchung steht irgendwann für Ihren Pkw oder Anhänger an. Doch wann genau ist der nächste Termin fällig? Das lässt sich auf der Prüfplakette in der Zulassungsbescheinigung Teil 1 oder im letzten HU-Bericht nachlesen. Damit der Termin nicht in Vergessenheit gerät, bietet DEKRA einen kostenlosen HU-Erinnerungsservice per E-Mail an. Darauf weist Norbert Zahn, DEKRA-Niederlassungsleiter in Dessau-Roßlau hin. Für die Nutzung ist lediglich eine Anmeldung erforderlich. Wer bislang noch keine HU bei DEKRA durchführen ließ oder dessen letzter DEKRA-HU-Bericht älter als November 2021 ist, kann sich für den einmaligen HU-Erinnerungsservice für Neukunden anmelden. Wurde die letzte HU bei DEKRA durchgeführt und befindet sich auf dem Prüfbericht ein QR-Code? Auf den DEKRA-HU-Berichten ist dieser seit November 2021 nämlich zu finden. In diesem Fall können sich Fahrzeughalter über die im QR-Code enthaltene ID für den wiederkehrenden HU-Erinnerungsservice registrieren. Der wiederkehrende Service erinnert per E-Mail automatisch an den nächsten fälligen Hauptuntersuchungstermin. Voraussetzung für die Anmeldung ist der QR-Code auf dem DEKRA-Prüfbericht. Mit dieser Information sind wir am Ende unserer Mittwochsausgabe der Zeitnah Nachrichten. Schauen jetzt noch auf das Wetter und auf die Meldungen aus der Region. Am Donnerstag um 18 Uhr melden wir uns dann aus der Zeitnah Redaktion mit frischen Meldungen wieder. Bis dahin, machen Sie es gut und auf Wiedersehen.
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3: Der Donnerstag zieht die Temperaturen wieder kräftig nach oben. Eine Maximaltemperatur von 27 Grad Celsius sind zu erwarten. Und das Ganze bei bewölktem Himmel. Der Regen bleibt uns vom Hals. Jedoch gibt es dafür Böen von bis zu 41 Stundenkilometern. Neben den mäßigen Winden

0: Die Köthener Badewelt soll energetisch fit für die Zukunft gemacht werden. Dafür fließen jetzt 1,8 Millionen Euro Fördermittel aus dem Land. Geld aus dem Europäischen Fonds für regionale Entwicklung. Insgesamt werden rund 2,7 Millionen Euro in die Sanierung investiert.
1: Wir haben uns beworben, also eigentlich haben wir uns schon seit vielen Jahren um Fördermittel gekümmert, haben leider nie zum Erfolg geführt, unsere Bemühungen. Wir freuen uns natürlich jetzt, dass wir aus den Effizienzprogrammen des Landes Fördermittel von ja zweimal rund 900.000 Euro erhalten. Das sind zwei Maßnahmen, die darüber finanziert werden können für dieses Spat.
0: Die erste Maßnahme betrifft die Gebäudehülle. Fenster, Dachaufbauten, Fassade und Dämmung sollen energetisch verbessert werden. Die zweite große Baustelle ist die Energiezentrale.
1: Einmal wird es eine Investition in die Gebäudehülle geben. Das sind natürlich alles, Effizienzprogramm sagt schon, energetische Maßnahmen, die zu entsprechenden Energieeinsparungen führen sollen. Und die zweite Maßnahme ist dann die Energiezentrale, die auch ertüchtigt werden muss und wo wir dann auch natürlich erwarten, entsprechende Betriebskosten in Zukunft einzusparen. Und das Ganze soll natürlich auch nachhaltig sein. Das sind die Bedingungen des Förderprogramms.
0: Geplant sind unter anderem eine Luftwärmepumpe und eine Pelletkesselanlage. Auch eine Photovoltaikanlage soll installiert werden. Der Hintergrund: Schwimmbäder gehören zu den besonders energieintensiven öffentlichen Gebäuden. Viel Wärme und Strom werden gebraucht. Für Wasser, Raumluft, Lüftung und die Technik.
2: Nun, wir wissen doch alle, dass insbesondere öffentlich genutzte Gebäude, in denen nicht gewohnt, aber sehr viel Leben, gewohnt wird, aber sehr viel Leben stattfindet, einen hohen Sanierungsbedarf haben. Das gilt für Kitas, für Schulen, es gilt auch für Schwimmbäder im ganzen Land. Und unser Effizienzprogramm will eben solche nicht bewohnbaren, aber genutzten öffentlichen Gebäude energetisch sanieren lassen. Wir wollen das also fördern und das tun wir hier ganz konkret.
0: Mit der Sanierung soll der Energieverbrauch der Badewelt deutlich sinken. Mehr als 250.000 Kilowattstunden Strom und Wärme sollen jedes Jahr eingespart werden. Das entspricht rund 62,6% des derzeitigen Energiebedarfs.
2: Das Gesamtvolumen hier liegt bei rund 2,7 Millionen Euro Investment. Für energetische Sanierung, das kann die Fassade betreffen, das kann die Schaltzentrale betreffen, auch die Nutzung von Photovoltaik. Und Köthen hat hier, vertreten durch die Palm Springs GmbH, einen sehr überzeugenden Antrag gestellt. Unsere Investitionsbank hat das bewilligt und gesagt, da sind 90% Förderung möglich, 1,8 Millionen Euro, die sicherlich gut investiertes Geld sind.
0: Das Land übernimmt damit rund 90% der förderfähigen Kosten. Für die Stadt und den Betreiber ist die Förderung nach jahrelangen Bemühungen ein wichtiger Schritt. Doch die energetische Sanierung soll nicht die einzige Veränderung bleiben.
1: Das Bad wurde 2002 in Betrieb genommen und man sieht doch an der einen oder anderen Stelle, dass entsprechender Handlungsbedarf besteht. Und in einer dritten Maßnahme, wo die Finanzierung, noch leicht offen ist, wir hoffen natürlich, weitere Fördermittel aus dem Bundesprogramm Schwimmbadförderung zu erhalten. Die dritte Maßnahme wäre die Einhausung des Außenbereiches, wo natürlich man am Ende auch noch mal Energieeinsparungen verzeichnen könnte.
0: Auch die Außenanlagen sollen perspektivisch umgestaltet werden. Geplant sind unter anderem ein neuer Spielplatz und eine Fahrradständeranlage. Wann die Bauarbeiten für die energetische Sanierung starten können, ist noch nicht endgültig klar. Zunächst müssen die Vergabeverfahren durchgeführt werden. Nach derzeitiger Planung könnte es Mitte kommenden Jahres

0: losgehen. Dann könnte es allerdings auch Einschränkungen für die Badegäste geben.
1: Das wird natürlich mit entsprechenden einschneidenden Maßnahmen verbunden sein. Das heißt, der Betrieb wird nicht wie sonst üblich hier stattfinden können. Man muss sehen, inwieweit das Bad insgesamt geschlossen werden muss oder ob man bestimmte Maßnahmen im laufenden Betrieb durchführen kann. Aber da ist es noch zu früh, um entsprechende Aussagen zu treffen.
0: Fest steht, mit der energetischen Sanierung soll die Köthener Badewelt deutlich weniger Energie verbrauchen und damit langfristig auch wirtschaftlicher betrieben werden können. Für die Stadt geht es dabei um mehr als Gebäudetechnik. Die Badewelt ist auch ein Ort, an dem Kinder schwimmen lernen und Generationen zusammenkommen.
2: Mit großen Schritten rückt eines der Veranstaltungshighlights des Jahres in Roßlau näher: das 45. Heimat- und Schifferfest. Vom 27. bis 30. August verwandelt sich die Schifferstadt in einen Treffpunkt für Einheimische und Gäste. Einen ersten Vorgeschmack auf das Programm gaben die Organisatoren am 13. August bei einem Pressegespräch im Roßlauer Rathaus, bei dem sie das vielfältige Festprogramm vorstellten.
3: Das sind ein paar Höhepunkte, die im Prinzip wirklich dazugekommen sind. Und ich würde mich freuen, wenn Sie alle zu uns kommen, wenn wir gemeinsam ein schönes Fest erleben. Ein sicheres Fest vor allen Dingen und dann haben wir auch Spaß. Wir freuen uns drauf, lassen Sie sich überraschen, kommen Sie uns besuchen, feiern Sie mit uns gemeinsam und dann ist alles okay.
2: Das Festwochenende beginnt am Donnerstag um 18.30 Uhr mit der großen Eröffnung. Auf dem Luftplatz findet dazu die traditionelle Flaggenhissung statt. Anschließend zieht es die Festgesellschaft ins Festzelt, wo um 19.30 Uhr der Fassbieranstich durch den Oberbürgermeister Dr. Robert Reck erfolgt. Am Freitag startet das Festgeschehen mit den Schaustellern und einem abwechslungsreichen Programm im Festzelt und dem beliebten Seniorennachmittag. Am Abend dürfen sich die Besucher auf Live-Musik und beste Unterhaltung freuen. Der Samstag bildet den Höhepunkt des Festwochenendes. Neben einem bunten Kinderprogramm und verschiedenen Live-Konzerten erwarten die Besucher zahlreiche Vorführungen an und auf der Elbe. Dazu gehören spannende Präsentationen von Motor- und Modellbooten. Darüber hinaus sorgt ein vielfältiges Rahmenprogramm für Unterhaltung bei Groß und Klein. Am Sonntag beginnt der letzte Festtag um 9.30 Uhr mit einem Gottesdienst, gefolgt vom Kaffeekonzert und gemütlichen Beisammensein und endet wieder im Festzelt. Im vergangenen Jahr standen die Organisatoren bei den Vorbereitungen vor einigen finanziellen Herausforderungen. Wie gestaltet sich in diesem Jahr die finanzielle Situation und wie ist der aktuelle Stand der Vorbereitung?
3: Wir sind fertig. Wir haben alles in trockenen Tüchern und Sicherheitsvorkehrungen sind getroffen, das Programm steht. Ein bisschen Geld müssen wir noch einsammeln, ansonsten passt hoffentlich alles. Also in diesem Jahr hat das eigentlich super geklappt durch den Kooperationsvertrag, den wir ja nun geschlossen haben. Da war das also mit den Finanzen auch einfacher als im letzten Jahr. Und ansonsten sind eigentlich die Akteure fast die gleichen. Fast jeder weiß, was er zu tun hat. Es gibt viele Neuerungen, die das Programm also bereichern. Und insofern passt alles.
2: Auch wenn das Heimat- und Schifferfest in diesem Jahr wie geplant stattfinden kann, haben sich die Organisatoren aufgrund der finanziellen Situation dazu entschieden, das traditionsreiche Fest künftig nur noch alle 2 Jahre auszurichten.
3: Ja, das hat einfach wirtschaftliche Gründe. Wir haben es erläutert im Einzelnen und sehr ausführlich. Und ich denke, dass manche sicherlich dafür kein Verständnis haben, aber das sind dann auch die Leute, die uns ohnehin nicht unterstützen. Insofern, was du machst, machst du meistens, du kannst also machen, was du willst. Irgendjemand findet es immer nicht richtig, aber ich denke, das ist der richtige Weg. Ja?
2: Besonderer Dank gilt den DVV Stadtwerken Dessau und der Stadtsparkasse Dessau, sowie den zahlreichen freiwilligen Unterstützern, die das Fest mit ihren Spenden und ihrem Engagement unterstützen. Dank dieser Hilfe kann das Heimat- und Schifferfest in diesem Jahr wieder stattfinden. Für eine sichere Heimreise der Besucher werden zudem erneut Nachtbusse eingesetzt, die auch zu später Stunde für eine gute Anbindung sorgen.

0: Ich freue mich, dass Sie dabei sind und damit herzlich willkommen an diesem Mittwoch zu den zeitnahen Nachrichten hier auf RAN 1. Mit der Kampagne Hashtag Stolz auf Vielfalt wollen zahlreiche Kulturinstitutionen sichtbar machen, was Sachsen-Anhalt auszeichnet und die Menschen im Land miteinander verbindet. Im Mittelpunkt stehen die unterschiedlichen Facetten des Bundeslandes. Handwerk und Erfindergeist, Kultur und Kreativität, Wissenschaft und Bildung, Erinnerung und Verantwortung sowie Ehrenamt und demokratisches Engagement. Unter dem Hashtag werden dazu in den sozialen Medien verschiedene Motive und Botschaften veröffentlicht. Die Kampagne steht für Vielfalt, Offenheit und gesellschaftlichen Zusammenhalt. Unterschiedliche Lebenswege, Erfahrungen und Perspektiven sollen dabei nicht als Gegensätze, sondern als Stärken des Landes verstanden werden. Gleichzeitig ist die Aktion als Einladung zum Mitmachen gedacht. Vereine, Initiativen, Unternehmen, Kommunen, Kultureinrichtungen und Privatpersonen können eigene Beiträge veröffentlichen und zeigen, worauf sie in Sachsen-Anhalt stolz sind. So soll ein vielfältiges Bild des Landes entstehen, geprägt von Tradition, Kreativität, Engagement und neuen Ideen. Zu den Initiatoren gehören unter anderem die Kulturstiftung Dessau-Wörlitz, die Stiftung Bauhaus Dessau, die Stiftung Luther-Gedenkstätten in Sachsen-Anhalt und viele mehr. Mit einem Pokalspiel gegen den ASV Hamm-Westfalen am 21. August starten die Handballer aus der Bauhausstadt in den Pflichtspielbetrieb. Der DRHV lud Anfang der Woche zur offiziellen Saisoneröffnungspressekonferenz ein. Cheftrainer Vanja Radic, Vereinsmanager Sebastian Glock und Teamkapitän Marcel Noack blickten auf die anstehende Saison.
1: Auf einem soliden 10. Platz konnte der Dessau-Roßlauer HV die vergangene Saison in der zweiten Handball-Bundesliga beenden. Nach einer intensiven Vorbereitungsphase steht nun schon der Start in die nächste Spielzeit kurz bevor. Am 17. August luden die Handballer zu ihrer alljährlichen Saisoneröffnungspressekonferenz ins Hauptgebäude der Stadtsparkasse Dessau ein. Der Blick ging zunächst auf die bisherigen Testspiele, von denen der Verein nur eins gegen die HSG Hanau gewinnen konnte.
2: Ja, also wenn man die Ergebnisse schaut, dann tatsächlich steht so fest, dass wir nur ein Spiel gewonnen haben und sehr viele Spiele knapp verloren haben. Und das war bewusst, dass wir versucht haben, die neuen Leute einzuspielen. Wir haben versucht, in verschiedensten Konstellationen zu spielen, unabhängig vom Ergebnis. Wir haben da wirklich nicht geschaut, ob wir am Ende gewinnen oder verlieren, weil für mich stand, wie gesagt, das Eingespielte des Teams im Vordergrund. Und wie gesagt, durch die neue Konstellation war es viel wichtiger, dass alle Konstellationen immer wieder spielen, in Abwehr, in Angriff, um dann zur Vorbereitung Start eine Klarheit zu haben und die Jungs auch so weit zu bringen, dass alle in der Lage sind, dann am Ende bestmögliche Ergebnisse zu bringen.
1: Seit kurzem hat die Mannschaft von Vanja Radic mit Marcel Noack einen neuen Kapitän. Er wurde von seinen Teamkollegen gewählt und freut sich sehr über das Vertrauen. Wie schaut er nun auf die anstehende Saison?
3: Ziemlich positiv bisher, trotz den ganzen Verletzungen, die wir jetzt von letzter Saison noch mitgeschleppt haben, beziehungsweise frisch in der Vorbereitung bekommen haben, war das kaum eine Rolle gespielt. Wir haben uns wirklich gut gezeigt in den Testspielen und die neuen Spieler gut integriert. Also das sind alles sehr junge Spieler, die perfekt in die Mannschaft passen, würde ich sagen, vom Spielerprofil. Natürlich kann man nicht erwarten, dass man nach ein oder anderthalb Monaten das ganze Potenzial aus den Spielern perfekt ins Team integriert. Das dauert einfach länger. Aber man sieht das Potenzial auf jeden Fall und ich hoffe, dass wir in den nächsten Wochen und Monaten dann wirklich auch eingespieltes Team werden, um an die 100% ranzukommen.
1: Um sportliche Bestleistungen erreichen zu können, muss auch das ganze Drumherum passen. Einer von vielen starken Partnern an der Seite des DRHV ist daher seit vielen Jahren die Stadtsparkasse Dessau.
4: Profisport finanziert sich tatsächlich hauptsächlich aus Sponsoring, gerade außerhalb des Fußballs, wo ein Großteil des Budgets aus Sponsorengeldern besteht. Das ist extrem wichtig und eben auch solche verlässlichen Partner, die ja schon seit Jahrzehnten an unserer Seite sind, da können wir stolz drauf sein, aber es ist auch nicht selbstverständlich. Deshalb gehört auch immer ein bisschen Dankbarkeit dazu.
1: In der Vorbereitungsphase hatte der DRHV mit großen Verletzungsproblemen zu kämpfen. Einige der verletzten Spieler werden bald wieder mit ins Training integriert. Wie schätzt Cheftrainer Vanja Radic den aktuellen Stand seiner Mannschaft ein?
2: Ja, wo die steht gegenüber den anderen Teams, das werden wir sehen. Ich glaube schon, dass wir gut durch die Vorbereitung gekommen sind und bereit sind zum Saisonstart. Natürlich durch die plötzliche Verletzungen, die entstanden sind in den ersten 2 Wochen, fehlt uns jetzt, würde ich sagen, schon 1 Woche oder 2, um auf Top-Level zu sein. Aber wir sind da komplett optimistisch und lieben Herausforderungen und versuchen, die bestmöglich jetzt auch zu bewältigen.
1: Und welche genauen Ziele hat sich der Handballverein nun für die anstehende Saison gesetzt?
4: Uns ist immer extrem wichtig, dass die Jungs das auch selber festlegen, weil wenn sie nicht an unsere Ziele glauben, dann macht man was falsch oder setzt falsche Ziele. Deshalb ist es heute Abend soweit, dass die Jungs sich die Ziele setzen. Aber wichtig ist uns, und ich glaube, das ist auch bei den Jungs so, dass man sich keine kleineren Ziele wie in der letzten Saison setzt. Und das ist, glaube ich, und wird auch so sein, dass die Jungs das heute Abend entscheiden. Ich glaube, wir haben eine gute Saison vor uns, gerade wenn man so viele Rückschläge auch schon in der Vorbereitung oder aus der letzten Saison mitgenommen hat, bin ich mir ziemlich sicher, dass es uns nur stärker gemacht hat und auch unsere Neuzugänge uns besser machen, und darüber freue ich mich, und endlich geht's wieder los.
1: Am 21. August startet der Pflichtspielbetrieb für die Biber im DHB-Pokal. Beim Zweitliga-Aufsteiger ASV Hamm-Westfalen wird sich entscheiden, wer in die zweite Pokalrunde einzieht. In der Liga trifft der DRHV dann am 29. August mit dem TV Emstetten auswärts auf den nächsten Aufsteiger. Das erste Heimspiel in der neuen Saison wird am 4. September um 20 Uhr in der Anhalt Arena ausgetragen. Zu Gast die Eulen Ludwigshafen.
0: In Dessau-Roßlau sind aktuell noch 132 Ausbildungsplätze frei, darunter 21 im Baugewerbe. Darauf weist die IG Bau Leipzig-Dessau mit Blick auf Zahlen der Arbeitsagentur hin. Besonders groß ist der Bedarf bei jungen Menschen ohne Berufsschulabschluss. 76% der Arbeitslosen unter 25 Jahren in Dessau-Roßlau haben keine abgeschlossene Berufsausbildung. Die IG Bau ermutigt Jugendliche und junge Erwachsene, jetzt noch nach einem Ausbildungsplatz zu suchen. Viele Ausbildungen starten im August oder September. Einige Betriebe nehmen aber auch im Oktober noch Bewerber auf. Unterstützung bieten die Jugendberufsagentur und die Arbeitsagentur. Auch eine direkte Nachfrage bei Betrieben kann sich lohnen, etwa für ein Praktikum oder einen Ausbildungsplatz. Dabei sollten Interessierte auf faire Ausbildungsbedingungen, Bezahlung und gute berufliche Perspektiven achten. Für die regionalen Fußballmannschaften aus der Landesklasse und der Kreisoberliga ist die Vorbereitungsphase bald zu Ende und der Ligabetrieb beginnt. In der vergangenen Woche gab es für den Dessauer SV noch ein Testspiel auf heimischen Rasen. Man durfte die Kreisoberliga-Aufsteiger oder Aufsteiger aus Mildensee begrüßen.
1: Zur Einstimmung auf die kommende Fußballsaison gab es am 12. August ein Dessauer Stadtderby auf dem Sportplatz Kienfichten zu sehen. Zum Testspiel empfing der Dessauer SV 97 den SV Mildensee. Der DSV konnte die vergangene Saison auf einem guten 5. Platz in der Landesklasse beenden. Die Gäste aus Mildensee schafften den Aufstieg in die Kreisoberliga. Die Hausherren starten deutlich besser und aktiver in die Partie. Nach Ecke von Philipp Markert hat Paul Apel die erste Chance per Kopf. Kein Problem für Mildensee-Keeper Christian Schröder. Nach einem Mildenseer Einwurf schnappt sich der DSV den Ball. Achaf Ceba zieht ab, knapp vorbei. Die Kienfichten-Kicker bleiben aber auf dem Gaspedal. Tim Esbach hat auf rechts außen viel Platz und bringt den Ball rein. Paul Apel wird noch entscheidend gestört und kann das Ding nicht aufs Tor bringen. In der 24. Minute dann die erste Chance für die Gäste. Benjamin Drängwitz schickt Fabian Fels. Der geht bis in den Strafraum durch, trifft dann aber nicht ins gewünschte Ziel. Sonst geben weiterhin die Gastgeber hier den Takt an. Einige weitere Vorstöße gibt es von ihnen zu sehen, ohne dass dabei aber wirkliche Torgefahr rumkommt. In Minute 37 Philipp Markert mit einem Freistoß. Christian Schröder unsicher und Luka Dico mit der Riesenchance. Danny Kwiatkowski klärt aber noch auf der Linie. Das hätte die Führung für die 97er sein müssen. 5 Minuten später der nächste Freistoß für den DSV. Diesmal getreten durch Tim Esbach, der auf Luka Dico rüberlegt. Eine wohltemperierte Flanke auf Martin Eckersberg und der köpft ein. Nach einem dominanten Auftritt in Durchgang 1 die verdiente Pausenführung für die Kienfichtenkicker. In die zweite Halbzeit starten die Mildenseer dann aber besser rein. Achraf Ceba kann Spielertrainer Lukas Dübeke nur per Foul stoppen. Gelb für Ceba und Freistoß für die Gäste. Lukas Dübeke bringt den dann auch rein. Der DSV klärt, aber Patrick Brudner holt sich die Kugel. Flanke ins Zentrum und Florian Schulze steht goldrichtig und kann ausgleichen. Also wieder alles auf Anfang. Der DSV braucht bis zur 62. Minute, um sich in Durchgang 2 anzumelden. Schlussmann Christian Schröder ist aber aufmerksam und der zweite Versuch von Paul Apel wird von Jeremy Noth auf der Linie geklärt. Sonst spielen hier aber hauptsächlich die Gäste in den zweiten 45 Minuten. Ein Freistoß von Fabian Fels geht hier über den Kasten. In der nächsten Szene steckt Lukas Dübeke auf Florian Schulze durch. Das geht alles sehr einfach für Mildensee. Schulze scheitert aber an DSV-Keeper Matthias Berger. Die Gastmannschaft drückt auf die Führung. Gleich 3 vielversprechende Ecken haben sie hier hintereinander. Zunächst kann Matthias Berger gleich 2-mal seine Mannschaft vor dem Rückstand bewahren. Beim 3. Standard ist es Marvin Stebani, der den Ball nicht über die Linie geköpft bekommt. Mittlerweile wäre die Gästeführung höchst verdient. Der nächste Freistoß für die Jungs in Grün, aber auch Jan Schulze macht daraus nichts. Und dann sehen die Heimfans auch mal wieder die eigene Mannschaft im Vorwärtsgang. Achraf Ceba sieht den einlaufenden Basim Hulvar, der das Ding aus spitzem Winkel aber nicht aufs Tor bekommt. Wenige Minuten vor Schluss nochmal die Mildenseer mit einer Idee. Danilo Börs mit dem Ball nach vorne. Dominik Deißler kommt raus, kann aber nicht vernünftig klären. Und Jan Schulze muss nur noch das leere Tor treffen. Und das macht er auch. Große Freude beim Kreisoberligisten, der dieses Testspiel mit dem Lucky Punch für sich entscheidet. Mit 2:1 gewinnt der SV Mildensee. Der DSV machte in Hälfte 1 einen guten Eindruck, konnte aber im zweiten Durchgang nicht mehr wirklich überzeugen.
5: Wir sind natürlich dabei, einen neuen Umbruch vollziehen zu müssen, ja, den man natürlich dann halt auch heute schon gesehen hat, dass es halt noch viel Leerlauf ist. Aber unterm Strich, wie gesagt, ist ein Lernprozess und wir müssen halt Step by Step die nächsten Schlüsse daraus ziehen. Und am Freitag haben wir dann beim Paschleber CSV, glaube ich, schon wieder die nächste Möglichkeit. Und auch die letzte Möglichkeit ist dann nächste Woche im Pokal. Geht nach Krepin oder halt nach Rottleben.
6: Ja, also erstmal großen Applaus an die Mannschaft, an jeden Einzelnen. Wir stecken noch tief in der Vorbereitung und ich denke, dass wirklich jeder alles gegeben hat, bis auf die ersten 45 Minuten, wo wir uns erstmal finden mussten. Aber in der zweiten Halbzeit haben wir halt komplett das Gegenteil bewiesen und haben gezeigt, was für eine tolle Mannschaft wir sein können und was für einen Teamgeist wir haben.
1: Beide Trainer haben sich klare Ziele für die kommende Saison in ihren jeweiligen Ligen gesetzt.
5: Die Zielsetzung ist in erster Linie erstmal die, dass wir im Prinzip uns erstmal finden müssen. Ja, und natürlich wollen wir, wenn es geht, natürlich nichts mit dem Abstieg zu tun haben. Wird verdammt schwer, habe ich auch den Jungs eben nochmal gesagt. Ja, uns wird keiner was schenken. Ja, und auch die letzten Jahre stabile Platzierungen wird es dieses Jahr vielleicht nicht so geben. Wir müssen uns halt mehr zusammenreißen. Wir haben uns als Spieler Säulen, die halt stützend waren für die Mannschaft, verlassen und müssen das natürlich neu kompensieren. Mit neuen Leuten, mit jungen Leuten. Aber deshalb, wie gesagt, werden wir Step by Step gucken und Spiel für Spiel denken und schauen, dass wir Punkt für Punkt uns

0: ergattern, um dann halt auch nichts mit dem Abstieg zu tun zu haben. Das ist das oberste Ziel mit. Ja, und dann sollte das auch am Ende reichen. Wir sind da optimistisch.
1: Ja, also wir sind bestens vorbereitet, hatten schon den einen oder anderen guten Gegner in der Vorbereitung. Wir geben weiterhin im Training Gas und ich denke, wenn die Mannschaft eine sehr gute Einstellung hat und weiter im Training Gas gibt, dann sehe ich uns eigentlich nicht unter den letzten 5, 6 Mannschaften, sondern eher Blickfeld nach vorne unter die ersten 10.
2: Die Mildenseer waren nach dem Testspiel direkt im Rang 1 RBW-Kreispokal gefordert und konnten hier gegen Blau-Weiß-Kliken mit 2:1 gewinnen. Am 23. August steht für sie gleich die zweite Runde im Pokal an. Auf dem Sportplatz Mildensee empfangen sie den SV 1898 Wulfen. Am gleichen Tag spielt auch der DSV im Kreispokal. Die Kienfichtenkicker treffen auswärts auf den VfB Preußen-Krepin. Eine Woche später geht dann der Spielbetrieb in der Landesklasse sowie in der Kreisoberliga los.
3: Die nächste Hauptuntersuchung steht irgendwann für Ihren PKW oder Anhänger an. Doch wann genau ist der nächste Termin fällig? Das lässt sich auf der Prüfplakette in der Zulassungsbescheinigung Teil 1 oder im letzten HU-Bericht nachlesen. Damit der Termin nicht in Vergessenheit gerät, bietet DEKRA einen kostenlosen HU-Erinnerungsservice per E-Mail an. Darauf weist Norbert Zahn, DEKRA-Niederlassungsleiter in Dessau-Roßlau hin. Für die Nutzung ist lediglich eine Anmeldung erforderlich. Wer bislang noch keine HU bei DEKRA durchführen ließ oder dessen letzter DEKRA-HU-Bericht älter als November 2021 ist, kann sich für den einmaligen HU-Erinnerungsservice für Neukunden anmelden. Wurde die letzte HU bei DEKRA durchgeführt und befindet sich auf dem Prüfbericht ein QR-Code? Auf den DEKRA-HU-Berichten ist dieser seit November 2021 nämlich zu finden. In diesem Fall können sich Fahrzeughalter über die im QR-Code enthaltene ID für den wiederkehrenden HU-Erinnerungsservice registrieren. Der wiederkehrende Service erinnert per E-Mail automatisch an den nächsten fälligen Hauptuntersuchungstermin. Voraussetzung für die Anmeldung ist der QR-Code auf dem DEKRA-Prüfbericht. Mit dieser Information sind wir am Ende unserer Mittwochsausgabe der Zeitnah Nachrichten, schauen jetzt noch auf das Wetter und auf die Meldungen aus der Region. Am Donnerstag um 18 Uhr melden wir uns dann aus der Zeitnah Redaktion mit frischen Meldungen wieder. Bis dahin, machen Sie's gut und auf Wiedersehen.
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3: Der Donnerstag zieht die Temperaturen wieder kräftig nach oben. Eine Maximaltemperatur von 27 Grad Celsius sind zu erwarten. Und das Ganze bei bewölktem Himmel. Der Regen bleibt uns vom Hals. Jedoch gibt es dafür Böen von bis zu 41 Stundenkilometern. Neben den mäßigen Winden

0: Die Köthener Badewelt soll energetisch fit für die Zukunft gemacht werden. Dafür fließen jetzt 1,8 Millionen Euro Fördermittel aus dem Land. Geld aus dem Europäischen Fonds für regionale Entwicklung. Insgesamt werden rund 2,7 Millionen Euro in die Sanierung investiert.
1: Wir haben uns beworben, also eigentlich haben wir uns schon seit vielen Jahren um Fördermittel gekümmert, haben leider nie zum Erfolg geführt, unsere Bemühungen. Wir freuen uns natürlich jetzt, dass wir aus den Effizienzprogrammen des Landes Fördermittel von ja zweimal rund 900.000 Euro erhalten. Das sind zwei Maßnahmen, die darüber finanziert werden können für dieses Spat.
0: Die erste Maßnahme betrifft die Gebäudehülle. Fenster, Dachaufbauten, Fassade und Dämmung sollen energetisch verbessert werden. Die zweite große Baustelle ist die Energiezentrale.
1: Einmal wird es eine Investition in die Gebäudehülle geben. Das sind natürlich alles, Effizienzprogramm sagt schon, energetische Maßnahmen, die zu entsprechenden Energieeinsparungen führen sollen. Und die zweite Maßnahme ist dann die Energiezentrale, die auch ertüchtigt werden muss und wo wir dann auch natürlich erwarten, entsprechende Betriebskosten in Zukunft einzusparen. Und das Ganze soll natürlich auch nachhaltig sein. Das sind die Bedingungen des Förderprogramms.
0: Geplant sind unter anderem eine Luftwärmepumpe und eine Pelletkesselanlage. Auch eine Photovoltaikanlage soll installiert werden. Der Hintergrund: Schwimmbäder gehören zu den besonders energieintensiven öffentlichen Gebäuden. Viel Wärme und Strom werden gebraucht. Für Wasser, Raumluft, Lüftung und die Technik.
2: Nun, wir wissen doch alle, dass insbesondere öffentlich genutzte Gebäude, in denen nicht gewohnt, aber sehr viel Leben, gewohnt wird, aber sehr viel Leben stattfindet, einen hohen Sanierungsbedarf haben. Das gilt für Kitas, für Schulen, es gilt auch für Schwimmbäder im ganzen Land. Und unser Effizienzprogramm will eben solche nicht bewohnbaren, aber genutzten öffentlichen Gebäude energetisch sanieren lassen. Wir wollen das also fördern und das tun wir hier ganz konkret.
0: Mit der Sanierung soll der Energieverbrauch der Badewelt deutlich sinken. Mehr als 250.000 Kilowattstunden Strom und Wärme sollen jedes Jahr eingespart werden. Das entspricht rund 62,6% des derzeitigen Energiebedarfs.
2: Das Gesamtvolumen hier liegt bei rund 2,7 Millionen Euro Investment für energetische Sanierung. Das kann die Fassade betreffen, das kann die Schaltzentrale betreffen, auch die Nutzung von Photovoltaik. Und Köthen hat hier, vertreten durch die Palm Springs GmbH, einen sehr überzeugenden Antrag gestellt. Unsere Investitionsbank hat das bewilligt und gesagt, da sind 90% Förderung möglich, 1,8 Millionen Euro, die sicherlich gut investiertes Geld sind.
0: Das Land übernimmt damit rund 90% der förderfähigen Kosten. Für die Stadt und den Betreiber ist die Förderung nach jahrelangen Bemühungen ein wichtiger Schritt. Doch die energetische Sanierung soll nicht die einzige Veränderung bleiben.
1: Das Bad wurde 2002 in Betrieb genommen und man sieht doch an der einen oder anderen Stelle, dass entsprechender Handlungsbedarf besteht. Und in einer dritten Maßnahme, wo die Finanzierung, ich sag mal, noch leicht offen ist, wir hoffen natürlich, weitere Fördermittel aus dem Bundesprogramm Schwimmbadförderung zu erhalten. Die dritte Maßnahme wäre die Einhausung des Außenbereiches, wo natürlich man am Ende auch noch mal Energieeinsparungen verzeichnen könnte.
0: Auch die Außenanlagen sollen perspektivisch umgestaltet werden. Geplant sind unter anderem ein neuer Spielplatz und eine Fahrradständeranlage. Wann die Bauarbeiten für die energetische Sanierung starten können, ist noch nicht endgültig klar. Zunächst müssen die Vergabeverfahren durchgeführt werden. Nach derzeitiger Planung könnte es Mitte kommenden Jahres

0: und Generation zusammenkommen.
1: Mit großen Schritten rückt eines der Veranstaltungshighlights des Jahres in Roßlau näher. Das 45. Heimat- und Schifferfest. Vom 27. bis 30. August verwandelt sich die Schifferstadt in einen Treffpunkt für Einheimische und Gäste. Einen ersten Vorgeschmack auf das Programm gaben die Organisatoren am 13. August bei einem Pressegespräch im Roßlauer Rathaus, bei dem sie das vielfältige Festprogramm vorstellten.
2: Das sind ein paar Höhepunkte, die im Prinzip wirklich dazugekommen sind. Und ich würde mich freuen, wenn Sie alle zu uns kommen, wenn wir gemeinsam ein schönes Fest erleben, ein sicheres Fest vor allen Dingen, und dann haben wir auch Spaß. Wir freuen uns drauf, lassen Sie sich überraschen, kommen Sie uns besuchen, feiern Sie mit uns gemeinsam und dann ist alles okay.
1: Das Festwochenende beginnt am Donnerstag um 18.30 Uhr mit der großen Eröffnung. Auf dem Luftplatz findet dazu die traditionelle Flaggenhissung statt. Anschließend zieht es die Festgesellschaft ins Festzelt, wo um 19.30 Uhr der Fassbieranstich durch den Oberbürgermeister Dr. Robert Reck erfolgt. Am Freitag startet das Festgeschehen mit den Schaustellern und einem abwechslungsreichen Programm im Festzelt und dem beliebten Seniorennachmittag. Am Abend dürfen sich die Besucher auf Live-Musik und beste Unterhaltung freuen. Der Samstag bildet den Höhepunkt des Festwochenendes. Neben einem bunten Kinderprogramm und verschiedenen Live-Konzerten erwarten die Besucher zahlreiche Vorführungen an und auf der Elbe. Dazu gehören spannende Präsentationen von Motor- und Modellbooten. Darüber hinaus sorgt ein vielfältiges Rahmenprogramm für Unterhaltung bei Groß und Klein. Am Sonntag beginnt der letzte Festtag um 9.30 Uhr mit einem Gottesdienst, gefolgt vom Kaffeekonzert und gemütlichen Beisammensein, und endet wieder im Festzelt. Im vergangenen Jahr standen die Organisatoren bei den Vorbereitungen vor einigen finanziellen Herausforderungen. Wie gestaltet sich in diesem Jahr die finanzielle Situation und wie ist der aktuelle Stand der Vorbereitung?
2: Wir sind fertig. Wir haben alles in trockenen Tüchern und Sicherheitsvorkehrungen sind getroffen, das Programm steht. Ein bisschen Geld müssen wir noch einsammeln, ansonsten passt hoffentlich alles. Also in diesem Jahr hat das eigentlich super geklappt durch den Kooperationsvertrag, den wir ja nun geschlossen haben. War das also mit den Finanzen auch einfacher als im letzten Jahr. Und ansonsten sind eigentlich die Akteure fast die gleichen. Fast jeder weiß, was er zu tun hat. Es gibt viele Neuerungen, die das Programm also bereichern. Und insofern passt alles.
1: Auch wenn das Heimat- und Schifferfest in diesem Jahr wie geplant stattfinden kann, haben sich die Organisatoren aufgrund der finanziellen Situation dazu entschieden, das traditionsreiche Fest künftig nur noch alle 2 Jahre auszurichten.
2: Ja, das hat einfach wirtschaftliche Gründe. Wir haben es erläutert im Einzelnen und sehr ausführlich. Und ich denke, dass manche sicherlich dafür kein Verständnis haben, aber das sind dann auch die Leute, die uns ohnehin nicht unterstützen. Insofern, was du machst, machst du meistens, du kannst also machen, was du willst. Irgendjemand findet es immer nicht richtig, aber ich denke, das ist der richtige Weg. Ja?
1: Besonderer Dank gilt den DVV Stadtwerken Dessau und der Stadtsparkasse Dessau, sowie den zahlreichen freiwilligen Unterstützern, die das Fest mit ihren Spenden und ihrem Engagement unterstützen. Dank dieser Hilfe kann das Heimat- und Schifferfest in diesem Jahr wieder stattfinden. Für eine sichere Heimreise der Besucher werden zudem erneut Nachtbusse eingesetzt, die auch zu später Stunde für eine gute Anbindung sorgen.

0: Und damit herzlich willkommen an diesem Mittwoch zu den zeitnahen Nachrichten hier auf RAN 1. Mit der Kampagne Hashtag Stolz auf Vielfalt wollen zahlreiche Kulturinstitutionen sichtbar machen, was Sachsen-Anhalt auszeichnet und die Menschen im Land miteinander verbindet. Im Mittelpunkt stehen die unterschiedlichen Facetten des Bundeslandes. Handwerk und Erfindergeist, Kultur und Kreativität, Wissenschaft und Bildung, Erinnerung und Verantwortung sowie Ehrenamt und demokratisches Engagement. Unter dem Hashtag werden dazu in den sozialen Medien verschiedene Motive und Botschaften veröffentlicht. Die Kampagne steht für Vielfalt, Offenheit und gesellschaftlichen Zusammenhalt. Unterschiedliche Lebenswege, Erfahrungen und Perspektiven sollen dabei nicht als Gegensätze, sondern als Stärken des Landes verstanden werden. Gleichzeitig ist die Aktion als Einladung zum Mitmachen gedacht. Vereine, Initiativen, Unternehmen, Kommunen, Kultureinrichtungen und Privatpersonen können eigene Beiträge veröffentlichen und zeigen, worauf sie in Sachsen-Anhalt stolz sind. So soll ein vielfältiges Bild des Landes entstehen, geprägt von Tradition, Kreativität, Engagement und neuen Ideen. Zu den Initiatoren gehören unter anderem die Kulturstiftung Dessau-Wörlitz, die Stiftung Bauhaus Dessau, die Stiftung Luther-Gedenkstätten in Sachsen-Anhalt und viele mehr. Mit einem Pokalspiel gegen den ASV Hamm-Westfalen am 21. August starten die Handballer aus der Bauhausstadt in den Pflichtspielbetrieb. Der DRHV lud Anfang der Woche zur offiziellen Saisoneröffnungspressekonferenz ein. Cheftrainer Vanja Radic, Vereinsmanager Sebastian Glock und Teamkapitän Marcel Noack blickten auf die anstehende Saison.
1: Auf einem soliden 10. Platz konnte der Dessau-Roßlauer HV die vergangene Saison in der zweiten Handball-Bundesliga beenden. Nach einer intensiven Vorbereitungsphase steht nun schon der Start in die nächste Spielzeit kurz bevor. Am 17. August luden die Handballer zu ihrer alljährlichen Saisoneröffnungspressekonferenz ins Hauptgebäude der Stadtsparkasse Dessau ein. Der Blick ging zunächst auf die bisherigen Testspiele, von denen der Verein nur eins gegen die HSG Hanau gewinnen konnte.
2: Ja, also wenn man die Ergebnisse schaut, dann tatsächlich steht so fest, dass wir nur ein Spiel gewonnen haben und sehr viele Spiele knapp verloren haben. Und das war bewusst, dass wir versucht haben, die neuen Leute einzuspielen. Wir haben versucht, in verschiedensten Konstellationen zu spielen, unabhängig vom Ergebnis. Wir haben da wirklich nie geschaut, ob wir am Ende gewinnen oder verlieren, weil für mich stand, wie gesagt, das Eingespieltheit des Teams im Vordergrund. Und wie gesagt, durch die neue Konstellation war es viel wichtiger, dass alle Konstellationen immer wieder spielen, in Abwehr, in Angriff, um dann zur Vorbereitung, Start, eine Klarheit zu haben und die Jungs auch so weit zu bringen, dass alle in der Lage sind, dann am Ende bestmögliche Ergebnisse zu bringen.
1: Seit kurzem hat die Mannschaft von Vanja Radic mit Marcel Noack einen neuen Kapitän. Er wurde von seinen Teamkollegen gewählt und freut sich sehr über das Vertrauen. Wie schaut er nun auf die anstehende Saison?
3: Ziemlich positiv bisher, trotz den ganzen Verletzungen, die wir jetzt von letzter Saison noch mitgeschleppt haben, beziehungsweise frisch in der Vorbereitung bekommen haben, hat das kaum eine Rolle gespielt. Wir haben uns wirklich gut gezeigt in den Testspielen und die neuen Spieler gut integriert. Also das sind alles sehr junge Spieler, die perfekt in die Mannschaft passen, würde ich sagen, vom Spielerprofil. Natürlich kann man nicht erwarten, dass man nach ein oder anderthalb Monaten das ganze Potenzial aus den Spielern perfekt ins Team integriert. Das dauert einfach länger. Aber man sieht das Potenzial auf jeden Fall und ich hoffe, dass wir in den nächsten Wochen und Monaten dann wirklich auch eingespieltes Team werden, um an die 100% ranzukommen.
1: Um sportliche Bestleistungen erreichen zu können, muss auch das Ganze drumherum passen. Einer von vielen starken Partnern an der Seite des DRHV ist daher seit vielen Jahren die Stadtsparkasse Dessau.
4: Profisport finanziert sich tatsächlich hauptsächlich aus Sponsoring, gerade außerhalb des Fußballs, wo ein Großteil des Budgets aus Sponsorengeldern besteht. Das ist extrem wichtig und eben auch solche verlässlichen Partner, die ja schon seit Jahrzehnten an unserer Seite sind, da können wir stolz drauf sein, aber es ist auch nicht selbstverständlich. Deshalb gehört auch immer ein bisschen Dankbarkeit dazu.
1: In der Vorbereitungsphase hatte der DRHV mit großen Verletzungsproblemen zu kämpfen. Einige der verletzten Spieler werden bald wieder mit ins Training integriert.

0: Wie schätzt Cheftrainer Vanja Radic den aktuellen Stand seiner Mannschaft ein?
1: Ja, wo die steht gegenüber den anderen Teams, das werden wir sehen. Ich glaube schon, dass wir gut durch die Vorbereitung gekommen sind und bereit sind zum Saisonstart. Natürlich durch die plötzliche Verletzungen, die entstanden sind in den ersten 2 Wochen, fehlt uns jetzt, würde ich sagen, schon 1 Woche oder 2, um auf Top-Level zu sein. Aber wir sind da komplett optimistisch und lieben Herausforderungen und versuchen, die bestmöglich jetzt auch zu bewältigen.
0: Und welche genauen Ziele hat sich der Handballverein nun für die anstehende Saison gesetzt?
2: Uns ist immer extrem wichtig, dass die Jungs das auch selber festlegen, weil wenn sie nicht an unsere Ziele glauben, dann macht man was falsch oder setzt falsche Ziele. Deshalb ist es heute Abend soweit, dass die Jungs sich die Ziele setzen. Aber wichtig ist uns, und ich glaube, das ist auch bei den Jungs so, dass man sich keine kleineren Ziele wie in der letzten Saison setzt. Und das ist, glaube ich, und wird auch so sein, dass die Jungs das heute Abend entscheiden. Ich glaube, wir haben eine gute Saison vor uns. Gerade wenn man so viele Rückschläge auch schon in der Vorbereitung oder aus der letzten Saison mitgenommen hat, bin ich mir ziemlich sicher, dass es uns nur stärker gemacht hat und auch unsere Neuzugänge uns besser machen. Und darüber freue ich mich und endlich geht's wieder los.
0: Am 21. August startet der Pflichtspielbetrieb für die Biber im DHB-Pokal. Beim Zweitliga-Aufsteiger ASV Hamm-Westfalen wird sich entscheiden, wer in die zweite Pokalrunde einzieht. In der Liga trifft der DRHV dann am 29. August mit dem TV Emstetten auswärts auf den nächsten Aufsteiger. Das erste Heimspiel in der neuen Saison wird am 4. September um 20 Uhr in der Anhalt Arena ausgetragen. Zu Gast die Eulen Ludwigshafen.
3: In Dessau-Roßlau sind aktuell noch 132 Ausbildungsplätze frei, darunter 21 im Baugewerbe. Darauf weist die IG Bau Leipzig-Dessau mit Blick auf Zahlen der Arbeitsagentur hin. Besonders groß ist der Bedarf bei jungen Menschen ohne Berufsschulabschluss. 76% der Arbeitslosen unter 25 Jahren in Dessau-Roßlau haben keine abgeschlossene Berufsausbildung. Die IG Bau ermutigt Jugendliche und junge Erwachsene, jetzt noch nach einem Ausbildungsplatz zu suchen. Viele Ausbildungen starten im August oder September. Einige Betriebe nehmen aber auch im Oktober noch Bewerber auf. Unterstützung bieten die Jugendberufsagentur und die Arbeitsagentur. Auch eine direkte Nachfrage bei Betrieben kann sich lohnen, etwa für ein Praktikum oder einen Ausbildungsplatz. Dabei sollten Interessierte auf faire Ausbildungsbedingungen, Bezahlung und gute berufliche Perspektiven achten. Für die regionalen Fußballmannschaften aus der Landesklasse und der Kreisoberliga ist die Vorbereitungsphase bald zu Ende und der Ligabetrieb beginnt. In der vergangenen Woche gab es für den Dessauer SV noch ein Testspiel auf heimischen Rasen. Man durfte die Kreisoberliga-Aufsteiger oder Aufsteiger aus Mildensee begrüßen.
0: Zur Einstimmung auf die kommende Fußballsaison gab es am 12. August ein Dessauer Stadtderby auf dem Sportplatz Kienfichten zu sehen. Zum Testspiel empfing der Dessauer SV 97 den SV Mildensee. Der DSV konnte die vergangene Saison auf einem guten 5. Platz in der Landesklasse beenden. Die Gäste aus Mildensee schafften den Aufstieg in die Kreisoberliga. Die Hausherren starten deutlich besser und aktiver in die Partie. Nach Ecke von Philipp Markert hat Paul Apel die erste Chance per Kopf. Kein Problem für Mildensee-Keeper Christian Schröder. Nach einem Mildenseer Einwurf schnappt sich der DSV den Ball. Achraf Cheba zieht ab, knapp vorbei. Die Kienfichten-Kicker bleiben aber auf dem Gaspedal. Tim Esbach hat auf rechts außen viel Platz und bringt den Ball rein. Paul Apel wird noch entscheidend gestört und kann das Ding nicht aufs Tor bringen. In der 24. Minute dann die erste Chance für die Gäste. Benjamin Drängwitz schickt Fabian Fels. Der geht bis in den Strafraum durch, trifft dann aber nicht ins gewünschte Ziel. Sonst geben weiterhin die Gastgeber hier den Takt an. Einige weitere Vorstöße gibt es von ihnen zu sehen, ohne dass dabei aber wirkliche Torgefahr rumkommt. In Minute 37 Philipp Markert mit einem Freistoß. Christian Schröder unsicher und Luca Dico mit der Riesenchance. Danny Kwiatkowski klärt aber noch auf der Linie. Das hätte die Führung für die 97er sein.

0: finden müssen. 5 Minuten später der nächste Freistoß für den DSV, diesmal getreten durch Tim Esbach, der auf Luca Dico rüberlegt. Eine wohltemperierte Flanke auf Martin Eckersberg und der köpft ein. Nach einem dominanten Auftritt in Durchgang 1 die verdiente Pausenführung für die Kienfichtenkicker. In die zweite Halbzeit starten die Mildenseer dann aber besser rein. Achraf Cheber kann Spielertrainer Lukas Dübeke nur per Foul stoppen. Gelb für Cheber und Freistoß für die Gäste. Lukas Dübeke bringt den dann auch rein. Der DSV klärt, aber Patrick Brudner holt sich die Kugel. Flanke ins Zentrum und Florian Schulze steht goldrichtig und kann ausgleichen. Also wieder alles auf Anfang. Der DSV braucht bis zur 62. Minute, um sich in Durchgang 2 anzumelden. Schlussmann Christian Schröder ist aber aufmerksam und der zweite Versuch von Paul Apel wird von Jeremy Noth auf der Linie geklärt. Sonst spielen hier aber hauptsächlich die Gäste in den zweiten 45 Minuten. Ein Freistoß von Fabian Fels geht hier über den Kasten. In der nächsten Szene steckt Lukas Dübeke auf Florian Schulze durch. Das geht alles sehr einfach für Mildensee. Schulze scheitert aber an DSV-Keeper Matthias Berger. Die Gastmannschaft drückt auf die Führung. Gleich 3 vielversprechende Ecken haben sie hier hintereinander. Zunächst kann Matthias Berger gleich 2-mal seine Mannschaft vor dem Rückstand bewahren. Beim dritten Standard ist es Marvin Stebani, der den Ball nicht über die Linie geköpft bekommt. Mittlerweile wäre die Gästeführung höchst verdient. Der nächste Freistoß für die Jungs in Grün, aber auch Jan Schulze macht daraus nichts. Und dann sehen die Heimfans auch mal wieder die eigene Mannschaft im Vorwärtsgang. Achraf Cheba sieht den einlaufenden Basim Hulva, der das Ding aus spitzem Winkel aber nicht aufs Tor bekommt. Wenige Minuten vor Schluss nochmal die Mildenseer mit einer Idee. Danilo Börs mit dem Ball nach vorne. Dominik Deißler kommt raus, kann aber nicht vernünftig klären. Und Jan Schulze muss nur noch das leere Tor treffen. Und das macht er auch. Große Freude beim Kreisoberligisten, der dieses Testspiel mit dem Lucky Punch für sich entscheidet. Mit 2:1 gewinnt der SV Mildensee. Der DSV machte in Hälfte 1 einen guten Eindruck, konnte aber im zweiten Durchgang nicht mehr wirklich überzeugen.
1: Wir sind natürlich dabei, einen neuen Umbruch vollziehen zu müssen, ja, den man natürlich dann halt auch heute schon gesehen hat, dass es halt noch viel Leerlauf ist. Aber unterm Strich, wie gesagt, ist ein Lernprozess und wir müssen halt Step by Step die nächsten Schlüsse daraus ziehen. Und am Freitag haben wir dann beim Paschleber CSV, glaube ich, schon wieder die nächste Möglichkeit. Und auch die letzte Möglichkeit ist dann nächste Woche im Pokal. Geht nach Krepin oder halt nach Rottleben.
2: Ja, also erstmal großen Applaus an die Mannschaft, an jeden Einzelnen. Wir stecken noch tief in der Vorbereitung und ich denke, dass wirklich jeder alles gegeben hat, bis auf die ersten 45 Minuten, wo wir uns erstmal finden mussten. Aber in der zweiten Halbzeit haben wir halt komplett das Gegenteil bewiesen und haben gezeigt, was für eine tolle Mannschaft wir sein können und was für einen Teamgeist wir haben.
0: Beide Trainer haben sich klare Ziele für die kommende Saison in ihren jeweiligen Ligen gesetzt.
1: Die Zielsetzung ist in erster Linie erstmal die, dass wir im Prinzip uns erstmal finden müssen. Ja, und natürlich wollen wir, wenn es geht, natürlich nichts mit dem Abstieg zu tun haben. Wird verdammt schwer, habe ich auch den Jungs eben nochmal gesagt. Ja, uns wird keiner was schenken. Ja, und auch die letzten Jahre stabile Platzierungen wird es dieses Jahr vielleicht nicht so geben. Wir müssen uns halt mehr zusammenreißen. Wir haben uns als Spieler Säulen, die halt stützend waren für die Mannschaft, verlassen und müssen das natürlich neu kompensieren. Mit neuen Leuten, mit jungen Leuten. Aber deshalb, wie gesagt, werden wir Step by Step gucken und Spiel für Spiel denken und schauen, dass wir Punkt für Punkt uns ergattern, um dann halt auch nichts mit dem Abstieg zu tun zu haben. Das ist das oberste Ziel mit. Ja, und dann sollte das auch am Ende reichen. Wir sind da optimistisch.
2: Ja, also wir sind bestens vorbereitet, hatten schon den einen oder anderen guten Gegner in der Vorbereitung. Wir geben weiterhin im Training Gas. Und ich denke, wenn die Mannschaft eine sehr gute Einstellung hat und weiter im Training Gas gibt, dann sehe ich uns eigentlich unter den letzten 5, 6 Mannschaften, sondern eher Blickfeld nach vorne unter die ersten 10.
0: Die Mildenseer waren nach dem Testspiel direkt im Ran 1 RBW Kreispokal gefordert und konnten hier gegen Blau-Weiß Kliken mit 2:1 gewinnen. Am 23.

0: 6. August steht für sie gleich die zweite Runde im Pokal an. Auf dem Sportplatz Mildensee empfangen sie den SV 1898 Wulfen. Am gleichen Tag spielt auch der DSV im Kreispokal. Die Kienfichtenkicker treffen auswärts auf den VfB Preußen Krepin. Eine Woche später geht dann der Spielbetrieb in der Landesklasse sowie in der Kreisoberliga los.
1: 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Mit dieser Information sind wir am Ende unserer Mittwochsausgabe der Zeitnah Nachrichten. Schauen jetzt noch auf das Wetter und auf die Meldungen aus der Region. Am Donnerstag um 18 Uhr melden wir uns dann aus der Zeitnah Redaktion mit frischen Meldungen wieder. Bis dahin, machen Sie's gut und auf Wiedersehen.
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Der Donnerstag zieht die Temperaturen wieder kräftig nach oben. Eine Maximaltemperatur von 27 Grad Celsius sind zu erwarten. Und das Ganze bei bewölktem Himmel. Der Regen bleibt uns vom Hals. Jedoch gibt es dafür Böen von bis zu 41 Stundenkilometern, neben den mäßigen Winden aus dem Südwesten.

0: Die Köthener Badewelt soll energetisch fit für die Zukunft gemacht werden. Dafür fließen jetzt 1,8 Millionen Euro Fördermittel aus dem Land. Geld aus dem Europäischen Fonds für regionale Entwicklung. Insgesamt werden rund 2,7 Millionen Euro in die Sanierung investiert.
1: Wir haben uns beworben, also eigentlich haben wir uns schon seit vielen Jahren um Fördermittel gekümmert, haben leider nie zum Erfolg geführt, unsere Bemühungen. Wir freuen uns natürlich jetzt, dass wir aus dem Effizienzprogramm des Landes Fördermittel von ja zweimal rund 900.000 Euro erhalten. Das sind zwei Maßnahmen, die darüber finanziert werden können für dieses Spat.
0: Die erste Maßnahme betrifft die Gebäudehülle. Fenster, Dachaufbauten, Fassade und Dämmung sollen energetisch verbessert werden. Die zweite große Baustelle ist die Energiezentrale.
1: Einmal wird es eine Investition in die Gebäudehülle geben. Das sind natürlich alles, Effizienzprogramm sagt schon, energetische Maßnahmen, die zu entsprechenden Energieeinsparungen führen sollen. Und die zweite Maßnahme ist dann die Energiezentrale, die auch ertüchtigt werden muss und wo wir dann auch natürlich erwarten, entsprechende Betriebskosten in Zukunft einzusparen. Und das Ganze soll natürlich auch nachhaltig sein. Das sind die Bedingungen des Förderprogramms.
0: Geplant sind unter anderem eine Luftwärmepumpe und eine Pelletkesselanlage. Auch eine Photovoltaikanlage soll installiert werden. Der Hintergrund: Schwimmbäder gehören zu den besonders energieintensiven öffentlichen Gebäuden. Viel Wärme und Strom werden gebraucht. Für Wasser, Raumluft, Lüftung und die Technik.
2: Nun, wir wissen doch alle, dass insbesondere öffentlich genutzte Gebäude, in denen nicht gewohnt, aber sehr viel Leben, gewohnt wird, aber sehr viel Leben stattfindet, einen hohen Sanierungsbedarf haben. Das gilt für Kitas, für Schulen, es gilt auch für Schwimmbäder im ganzen Land. Und unser Effizienzprogramm will eben solche nicht bewohnbaren, aber genutzten öffentlichen Gebäude energetisch sanieren lassen. Wir wollen das also fördern und das tun wir hier ganz konkret.
0: Mit der Sanierung soll der Energieverbrauch der Badewelt deutlich sinken. Mehr als 250.000 Kilowattstunden Strom und Wärme sollen jedes Jahr eingespart werden. Das entspricht rund 62,6% des derzeitigen Energiebedarfs.
2: Das Gesamtvolumen hier liegt bei rund 2,7 Millionen Euro Investment. Für energetische Sanierung, das kann die Fassade betreffen, das kann die Schaltzentrale betreffen, auch die Nutzung von Photovoltaik. Und Köthen hat hier, vertreten durch die Palm Springs GmbH, einen sehr überzeugenden Antrag gestellt. Unsere Investitionsbank hat das bewilligt und gesagt, da sind 90% Förderung möglich, 1,8 Millionen Euro, die sicherlich gut investiertes Geld sind.
0: Das Land übernimmt damit rund 90% der förderfähigen Kosten. Für die Stadt und den Betreiber ist die Förderung nach jahrelangen Bemühungen ein wichtiger Schritt. Doch die energetische Sanierung soll nicht die einzige Veränderung bleiben.
1: Das Bad wurde 2002 in Betrieb genommen und man sieht doch an der einen oder anderen Stelle, dass entsprechender Handlungsbedarf besteht. Und in einer dritten Maßnahme, wo die Finanzierung, ich sag mal, noch leicht offen ist, wir hoffen natürlich, weitere Fördermittel aus dem Bundesprogramm Schwimmbadförderung zu erhalten. Die dritte Maßnahme wäre die Einhausung des Außenbereiches, wo natürlich man am Ende auch noch mal Energieeinsparungen verzeichnen könnte.
0: Auch die Außenanlagen sollen perspektivisch umgestaltet werden. Geplant sind unter anderem ein neuer Spielplatz und eine Fahrradständeranlage. Wann die Bauarbeiten für die energetische Sanierung starten können, ist noch nicht endgültig klar. Zunächst müssen die Vergabeverfahren durchgeführt werden. Nach derzeitiger Planung könnte es Mitte kommenden Jahres losgehen. Dann könnte es allerdings auch Einschränkungen für die Badegäste geben.
1: Das wird natürlich mit entsprechenden einschneidenden Maßnahmen verbunden sein. Das heißt, der Betrieb wird nicht wie sonst üblich hier stattfinden können. Man muss sehen, inwieweit das Bad insgesamt geschlossen werden muss oder ob man bestimmte Maßnahmen im laufenden Betrieb durchführen kann. Aber da ist es noch zu früh, um entsprechende Aussagen zu treffen.
0: Fest steht, mit der energetischen Sanierung soll die Köthener Badewelt deutlich weniger Energie verbrauchen und damit langfristig auch wirtschaftlicher betrieben werden können. Für die Stadt geht es dabei um mehr als Gebäudetechnik. Die Badewelt ist auch ein Ort, an dem Kinder schwimmen lernen und Generationen zusammenkommen.
3: Mit großen Schritten rückt eines der Veranstaltungshighlights des Jahres in Roßlau näher. Das 45. Heimat- und Schifferfest. Vom 27. bis 30. August verwandelt sich die Schifferstadt in einen Treffpunkt für Einheimische und Gäste. Einen ersten Vorgeschmack auf das Programm gaben die Organisatoren am 13. August bei einem Pressegespräch im Roßlauer Rathaus, bei dem sie das vielfältige Festprogramm vorstellten.
4: Das sind ein paar Höhepunkte, die im Prinzip wirklich dazugekommen sind. Und ich würde mich freuen, wenn Sie alle zu uns kommen, wenn wir gemeinsam ein schönes Fest erleben, ein sicheres Fest vor allen Dingen, und dann haben wir auch Spaß. Wir freuen uns drauf, lassen Sie sich überraschen, kommen Sie uns besuchen, feiern Sie mit uns gemeinsam und dann ist alles okay.
3: Das Festwochenende beginnt am Donnerstag um 18.30 Uhr mit der großen Eröffnung. Auf dem Luftplatz findet dazu die traditionelle Flaggenhissung statt. Anschließend zieht es die Festgesellschaft ins Festzelt, wo um 19.30 Uhr der Fassbieranstich durch den Oberbürgermeister Dr. Robert Reck erfolgt. Am Freitag startet das Festgeschehen mit den Schaustellern und einem abwechslungsreichen Programm im Festzelt und dem beliebten Seniorennachmittag. Am Abend dürfen sich die Besucher auf Live-Musik und beste Unterhaltung freuen. Der Samstag bildet den Höhepunkt des Festwochenendes. Neben einem bunten Kinderprogramm und verschiedenen Live-Konzerten erwarten die Besucher zahlreiche Vorführungen an und auf der Elbe. Dazu gehören spannende Präsentationen von Motor- und Modellbooten. Darüber hinaus sorgt ein vielfältiges Rahmenprogramm für Unterhaltung bei Groß und Klein. Am Sonntag beginnt der letzte Festtag um 9.30 Uhr mit einem Gottesdienst, gefolgt vom Kaffeekonzert und gemütlichen Beisammensein, und endet wieder im Festzelt. Im vergangenen Jahr standen die Organisatoren bei den Vorbereitungen vor einigen finanziellen Herausforderungen. Wie gestaltet sich in diesem Jahr die finanzielle Situation und wie ist der aktuelle Stand der Vorbereitung?
4: Wir sind fertig. Wir haben alles in trockenen Tüchern und Sicherheitsvorkehrungen sind getroffen, das Programm steht. Ein bisschen Geld müssen wir noch einsammeln, ansonsten passt hoffentlich alles. Also in diesem Jahr hat das eigentlich super geklappt durch den Kooperationsvertrag, den wir ja nun geschlossen haben. War das also mit den Finanzen auch einfacher als im letzten Jahr. Und ansonsten sind eigentlich die Akteure fast die gleichen. Fast jeder weiß, was er zu tun hat. Es gibt viele Neuerungen, die das Programm also bereichern. Und insofern passt alles.
3: Auch wenn das Heimat- und Schifferfest in diesem Jahr wie geplant stattfinden kann, haben sich die Organisatoren aufgrund der finanziellen Situation dazu entschieden, das traditionsreiche Fest künftig nur noch alle 2 Jahre auszurichten.
4: Ja, das hat einfach wirtschaftliche Gründe. Wir haben es erläutert im Einzelnen und sehr ausführlich. Und ich denke, dass manche sicherlich dafür kein Verständnis haben, aber das sind dann auch die Leute, die uns ohnehin nicht unterstützen. Insofern, was du machst, machst du meistens, du kannst also machen, was du willst. Irgendjemand findet es immer nicht richtig, aber ich denke, das ist der richtige Weg. Ja?
3: Besonderer Dank gilt den DVV Stadtwerken Dessau und der Stadtsparkasse Dessau sowie den zahlreichen freiwilligen Unterstützern, die das Fest mit ihren Spenden und ihrem Engagement unterstützen. Dank dieser Hilfe kann das Heimat- und Schifferfest in diesem Jahr wieder stattfinden. Für eine sichere Heimreise der Besucher werden zudem erneut Nachtbusse eingesetzt, die auch zu später Stunde für eine gute Anbindung sorgen.

0: Ich freue mich, dass Sie dabei sind und damit herzlich willkommen an diesem Mittwoch zu den zeitnahen Nachrichten hier auf RAN 1. Mit der Kampagne Hashtag Stolz auf Vielfalt wollen zahlreiche Kulturinstitutionen sichtbar machen, was Sachsen-Anhalt auszeichnet und die Menschen im Land miteinander verbindet. Im Mittelpunkt stehen die unterschiedlichen Facetten des Bundeslandes. Handwerk und Erfindergeist, Kultur und Kreativität, Wissenschaft und Bildung, Erinnerung und Verantwortung sowie Ehrenamt und demokratisches Engagement. Unter dem Hashtag werden dazu in den sozialen Medien verschiedene Motive und Botschaften veröffentlicht. Die Kampagne steht für Vielfalt, Offenheit und gesellschaftlichen Zusammenhalt. Unterschiedliche Lebenswege, Erfahrungen und Perspektiven sollen dabei nicht als Gegensätze, sondern als Stärken des Landes verstanden werden. Gleichzeitig ist die Aktion als Einladung zum Mitmachen gedacht. Vereine, Initiativen, Unternehmen, Kommunen, Kultureinrichtungen und Privatpersonen können eigene Beiträge veröffentlichen und zeigen, worauf sie in Sachsen-Anhalt stolz sind. So soll ein vielfältiges Bild des Landes entstehen, geprägt von Tradition, Kreativität, Engagement und neuen Ideen. Zu den Initiatoren gehören unter anderem die Kulturstiftung Dessau-Wörlitz, die Stiftung Bauhaus Dessau, die Stiftung Luther-Gedenkstätten in Sachsen-Anhalt und viele mehr. Mit einem Pokalspiel gegen den ASV Hamm-Westfalen am 21. August starten die Handballer aus der Bauhausstadt in den Pflichtspielbetrieb. Der DRHV lud Anfang der Woche zur offiziellen Saisoneröffnungspressekonferenz ein. Cheftrainer Vanja Radic, Vereinsmanager Sebastian Glock und Teamkapitän Marcel Noack blickten auf die anstehende Saison.
1: Auf einem soliden 10. Platz konnte der Dessau-Roßlauer HV die vergangene Saison in der zweiten Handball-Bundesliga beenden. Nach einer intensiven Vorbereitungsphase steht nun schon der Start in die nächste Spielzeit kurz bevor. Am 17. August luden die Handballer zu ihrer alljährlichen Saisoneröffnungspressekonferenz ins Hauptgebäude der Stadtsparkasse Dessau ein. Der Blick ging zunächst auf die bisherigen Testspiele, von denen der Verein nur eins gegen die HSG Hanau gewinnen konnte.
2: Ja, also wenn man die Ergebnisse schaut, dann tatsächlich steht so fest, dass wir nur ein Spiel gewonnen haben und sehr viele Spiele knapp verloren haben. Und das war bewusst, dass wir versucht haben, die neuen Leute einzuspielen. Wir haben versucht, in verschiedensten Konstellationen zu spielen, unabhängig von Ergebnis. Wir haben da wirklich nie geschaut, ob wir am Ende gewinnen oder verlieren, weil für mich stand, wie gesagt, das Eingespielte des Teams im Vordergrund. Und wie gesagt, durch die neue Konstellation war es viel wichtiger, dass alle Konstellationen immer wieder spielen, in Abwehr, in Angriff, um dann zur Vorbereitung Start eine Klarheit zu haben und die Jungs auch so weit zu bringen, dass alle in der Lage sind, dann am Ende bestmögliche Ergebnisse zu bringen.
1: Seit kurzem hat die Mannschaft von Vanja Radic mit Marcel Noack einen neuen Kapitän. Er wurde von seinen Teamkollegen gewählt und freut sich sehr über das Vertrauen. Wie schaut er nun auf die anstehende Saison?
3: Ziemlich positiv bisher, trotz den ganzen Verletzungen, die wir jetzt von letzter Saison noch mitgeschleppt haben, beziehungsweise frisch in der Vorbereitung bekommen haben, hat das kaum eine Rolle gespielt. Wir haben uns wirklich gut gezeigt in den Testspielen und die neuen Spieler gut integriert. Also das sind alles sehr junge Spieler, die perfekt in die Mannschaft passen, würde ich sagen, vom Spielerprofil. Natürlich kann man nicht erwarten, dass man nach ein oder anderthalb Monaten das ganze Potenzial aus den Spielern perfekt ins Team integriert. Das dauert einfach länger. Aber man sieht das Potenzial auf jeden Fall und ich hoffe, dass wir in den nächsten Wochen und Monaten dann wirklich auch eingespieltes Team werden, um an die 100% ranzukommen.
1: Um sportliche Bestleistungen erreichen zu können, muss auch das Ganze drumherum passen. Einer von vielen starken Partnern an der Seite des DRHV ist daher seit vielen Jahren die Stadtsparkasse Dessau.
4: Profisport finanziert sich tatsächlich hauptsächlich aus Sponsoring, gerade außerhalb des Fußballs, wo ein Großteil des Budgets aus Sponsorengeldern besteht. Das ist extrem wichtig und eben auch solche verlässlichen Partner, die ja schon seit Jahrzehnten an unserer Seite sind, da können wir stolz drauf sein, aber es ist auch nicht selbstverständlich. Deshalb gehört auch immer ein bisschen Dankbarkeit dazu.
1: In der Vorbereitungsphase hatte der DRHV mit großen Verletzungsproblemen zu kämpfen. Einige der verletzten Spieler werden bald wieder mit ins Training integriert. Wie schätzt Cheftrainer Vanja Radic den aktuellen Stand seiner Mannschaft ein?
2: Ja, wo die steht gegenüber den anderen Teams, das werden wir sehen. Ich glaube schon, dass wir gut durch die Vorbereitung gekommen sind und bereit sind zum Saisonstart. Natürlich durch die plötzliche Verletzungen, die entstanden sind in den ersten zwei Wochen, fehlt uns jetzt, würde ich sagen, schon eine Woche oder zwei, um auf Top-Level zu sein. Aber wir sind da komplett optimistisch und lieben Herausforderungen und versuchen, die bestmöglich jetzt auch zu bewältigen.
1: Und welche genauen Ziele hat sich der Handballverein nun für die anstehende Saison gesetzt?
4: Uns ist immer extrem wichtig, dass die Jungs das auch selber festlegen, weil wenn sie nicht an unsere Ziele glauben, dann macht man was falsch oder setzt falsche Ziele. Deshalb ist es heute Abend soweit, dass die Jungs sich die Ziele setzen. Aber wichtig ist uns, und ich glaube, das ist auch bei den Jungs so, dass man sich keine kleineren Ziele wie in der letzten Saison setzt. Und das ist, glaube ich, und wird auch so sein, dass die Jungs das heute Abend entscheiden. Ich glaube, wir haben eine gute Saison vor uns. Gerade wenn man so viele Rückschläge auch schon in der Vorbereitung oder aus der letzten Saison mitgenommen hat, bin ich mir ziemlich sicher, dass es uns nur stärker gemacht hat und auch unsere Neuzugänge uns besser machen. Und darüber freue ich mich und endlich geht's wieder los.
1: Am 21. August startet der Pflichtspielbetrieb für die Biber im DHB-Pokal. Beim Zweitliga-Aufsteiger ASV Hamm-Westfalen wird sich entscheiden, wer in die zweite Pokalrunde einzieht. In der Liga trifft der DRHV dann am 29. August mit dem TV Emstetten auswärts auf den nächsten Aufsteiger. Das erste Heimspiel in der neuen Saison wird am 4. September um 20 Uhr in der Anhalt Arena ausgetragen. Zu Gast die Eulen Ludwigshafen.
0: In Dessau-Roßlau sind aktuell noch 132 Ausbildungsplätze frei, darunter 21 im Baugewerbe. Darauf weist die IG Bau Leipzig-Dessau mit Blick auf Zahlen der Arbeitsagentur hin. Besonders groß ist der Bedarf bei jungen Menschen ohne Berufsschulabschluss. 76% der Arbeitslosen unter 25 Jahren in Dessau-Roßlau haben keine abgeschlossene Berufsausbildung. Die IG Bau ermutigt Jugendliche und junge Erwachsene, jetzt noch nach einem Ausbildungsplatz zu suchen. Viele Ausbildungen starten im August oder September. Einige Betriebe nehmen aber auch im Oktober noch Bewerber auf. Unterstützung bieten die Jugendberufsagentur und die Arbeitsagentur. Auch eine direkte Nachfrage bei Betrieben kann sich lohnen, etwa für ein Praktikum oder einen Ausbildungsplatz. Dabei sollten Interessierte auf faire Ausbildungsbedingungen, Bezahlung und gute berufliche Perspektiven achten. Für die regionalen Fußballmannschaften aus der Landesklasse und der Kreisoberliga ist die Vorbereitungsphase bald zu Ende und der Ligabetrieb beginnt. In der vergangenen Woche gab es für den Dessauer SV noch ein Testspiel auf heimischen Rasen. Man durfte die Kreisoberliga-Aufsteiger oder Aufsteiger aus Mildensee begrüßen.
1: Zur Einstimmung auf die kommende Fußballsaison gab es am 12. August ein Dessauer Stadtderby auf dem Sportplatz Kienfichten zu sehen. Zum Testspiel empfing der Dessauer SV 97 den SV Mildensee. Der DSV konnte die vergangene Saison auf einem guten 5. Platz in der Landesklasse beenden. Die Gäste aus Mildensee schafften den Aufstieg in die Kreisoberliga. Die Hausherren starten deutlich besser und aktiver in die Partie. Nach Ecke von Philipp Markert hat Paul Apel die erste Chance per Kopf. Kein Problem für Mildensee-Keeper Christian Schröder. Nach einem Mildenseer Einwurf schnappt sich der DSV den Ball. Achraf Tscheba zieht ab, knapp vorbei. Die Kienfichten-Kicker bleiben aber auf dem Gaspedal. Tim Esbach hat auf rechts außen viel Platz und bringt den Ball rein. Paul Apel wird noch entscheidend gestört und kann das Ding nicht aufs Tor bringen. In der 24. Minute dann die erste Chance für die Gäste. Benjamin Drängwitz schickt Fabian Fels. Der geht bis in den Strafraum durch, trifft dann aber nicht ins gewünschte Ziel. Sonst geben weiterhin die Gastgeber hier den Takt an. Einige weitere Vorstöße gibt es von ihnen zu sehen, ohne dass dabei aber wirkliche Torgefahr rumkommt. In Minute 37 Philipp Markert mit einem Freistoß. Christian Schröder unsicher und Luka Dico mit der Riesenchance. Danny Kwiatkowski klärt aber noch auf der Linie. Das hätte die Führung für die 97er sein

0: müssen. 5 Minuten später der nächste Freistoß für den DSV, diesmal getreten durch Tim Esbach, der auf Luca Dico rüberlegt. Eine wohltemperierte Flanke auf Martin Eckersberg und der köpft ein. Nach einem dominanten Auftritt in Durchgang 1, die verdiente Pausenführung für die Kienfichtenkicker. In die zweite Halbzeit starten die Mildenseer dann aber besser rein. Achraf Tschäber kann Spielertrainer Lukas Dübeke nur per Foul stoppen. Gelb für Tschäber und Freistoß für die Gäste. Lukas Dübeke bringt den dann auch rein. Der DSV klärt, aber Patrick Brudner holt sich die Kugel. Flanke ins Zentrum und Florian Schulze steht goldrichtig und kann ausgleichen. Also wieder alles auf Anfang. Der DSV braucht bis zur 62. Minute, um sich in Durchgang 2 anzumelden. Schlussmann Christian Schröder ist aber aufmerksam. Und der zweite Versuch von Paul Apel wird von Jeremy Noth auf der Linie geklärt. Sonst spielen hier aber hauptsächlich die Gäste in den zweiten 45 Minuten. Ein Freistoß von Fabian Fels geht hier über den Kasten. In der nächsten Szene steckt Lukas Dübeke auf Florian Schulze durch. Das geht alles sehr einfach für Mildensee. Schulze scheitert aber an DSV-Keeper Matthias Berger. Die Gastmannschaft drückt auf die Führung. Gleich 3 vielversprechende Ecken haben sie hier hintereinander. Zunächst kann Matthias Berger gleich 2-mal seine Mannschaft vor dem Rückstand bewahren. Beim 3. Standard ist es Marvin Stebani, der den Ball nicht über die Linie geköpft bekommt. Mittlerweile wäre die Gästeführung höchst verdient. Der nächste Freistoß für die Jungs in Grün, aber auch Jan Schulze macht daraus nichts. Und dann sehen die Heimfans auch mal wieder die eigene Mannschaft im Vorwärtsgang. Achraf Tschäber sieht den einlaufenden Basim Hulwar, der das Ding aus spitzem Winkel aber nicht aufs Tor bekommt. Wenige Minuten vor Schluss nochmal die Mildenseer mit einer Idee. Danilo Börs mit dem Ball nach vorne. Dominik Deißler kommt raus, kann aber nicht vernünftig klären. Und Jan Schulze muss nur noch das leere Tor treffen. Und das macht er auch. Große Freude beim Kreisoberligisten, der dieses Testspiel mit dem Lucky Punch für sich entscheidet. Mit 2:1 gewinnt der SV Mildensee. Der DSV machte in Hälfte 1 einen guten Eindruck, konnte aber im zweiten Durchgang nicht mehr wirklich überzeugen.
1: Wir sind natürlich dabei, einen neuen Umbruch vollziehen zu müssen, ja, den man natürlich dann halt auch heute schon gesehen hat, dass es halt noch viel Leerlauf ist. Aber unterm Strich, wie gesagt, ist ein Lernprozess und wir müssen halt Step by Step die nächsten Schlüsse daraus ziehen. Und am Freitag haben wir dann beim Paschleber CSV, glaube ich, schon wieder die nächste Möglichkeit. Und auch die letzte Möglichkeit ist dann nächste Woche im Pokal. Geht nach Krepin oder halt nach Rottleben.
2: Ja, also erstmal großen Applaus an die Mannschaft, an jeden Einzelnen. Wir stecken noch tief in der Vorbereitung und ich denke, dass wirklich jeder alles gegeben hat, bis auf die ersten 45 Minuten, wo wir uns erstmal finden mussten. Aber in der zweiten Halbzeit haben wir halt komplett das Gegenteil bewiesen und haben gezeigt, was für eine tolle Mannschaft wir sein können und was für einen Teamgeist wir haben.
0: Beide Trainer haben sich klare Ziele für die kommende Saison in ihren jeweiligen Ligen gesetzt.
1: Die Zielsetzung ist in erster Linie erstmal die, dass wir im Prinzip uns erstmal finden müssen. Ja, und natürlich wollen wir, wenn es geht, natürlich nichts mit dem Abstieg zu tun haben. Wird verdammt schwer, habe ich auch den Jungs eben nochmal gesagt. Ja, uns wird keiner was schenken. Ja, und auch die letzten Jahre stabile Platzierungen wird es dieses Jahr vielleicht nicht so geben. Wir müssen uns halt mehr zusammenreißen. Wir haben halt Spieler, Säulen, die halt stützend waren für die Mannschaft, verlassen und müssen das natürlich neu kompensieren. Mit neuen Leuten, mit jungen Leuten. Aber deshalb, wie gesagt, werden wir Step by Step gucken und Spiel für Spiel denken und schauen, dass wir Punkt für Punkt uns ergattern, um dann halt auch nichts mit dem Abstieg zu tun zu haben. Das ist das oberste Ziel mit. Ja, und dann sollte das auch am Ende reichen. Wir sind da optimistisch.
2: Ja, also wir sind bestens vorbereitet, hatten schon den einen oder anderen guten Gegner in der Vorbereitung. Wir geben weiterhin im Training Gas und ich denke, wenn die Mannschaft eine sehr gute Einstellung hat und weiter im Training Gas gibt, dann sehe ich uns eigentlich nicht unter den letzten 5, 6 Mannschaften, sondern eher Blickfeld nach vorne unter die ersten 10.
0: Die Mildenseer waren nach dem Testspiel direkt im Rang 1 RBW Kreispokal gefordert und konnten hier gegen Blau-Weiß Kliken mit 2:1 gewinnen. Am 23.

0: August steht für sie gleich die zweite Runde im Pokal an. Auf dem Sportplatz Mildensee empfangen sie den SV 1898 Wulfen. Am gleichen Tag spielt auch der DSV im Kreispokal. Die Kienfichtenkicker treffen auswärts auf den VfB Preußen Krepin. Eine Woche später geht dann der Spielbetrieb in der Landesklasse sowie in der Kreisoberliga los.
1: 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Voraussetzung für die Anmeldung ist der QR-Code auf dem DEKRA-Prüfbericht. Mit dieser Information sind wir am Ende unserer Mittwochsausgabe der Zeitnah Nachrichten, schauen jetzt noch auf das Wetter und auf die Meldungen aus der Region. Am Donnerstag um 18 Uhr melden wir uns dann aus der Zeitnah Redaktion mit frischen Meldungen wieder. Bis dahin, machen Sie es gut und auf Wiedersehen.
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Der Donnerstag zieht die Temperaturen wieder kräftig nach oben. Eine Maximaltemperatur von 27 Grad Celsius sind zu erwarten. Und das Ganze bei bewölktem Himmel. Der Regen bleibt uns vom Hals. Jedoch gibt es dafür Böen von bis zu 41 Stundenkilometern, neben den mäßigen Winden aus dem Südwesten.

0: Die Köthener Badewelt soll energetisch fit für die Zukunft gemacht werden. Dafür fließen jetzt 1,8 Millionen Euro Fördermittel aus dem Land. Geld aus dem Europäischen Fonds für regionale Entwicklung. Insgesamt werden rund 2,7 Millionen Euro in die Sanierung investiert.
1: Wir haben uns beworben, also eigentlich haben wir uns schon seit vielen Jahren um Fördermittel gekümmert, haben leider nie zum Erfolg geführt, unsere Bemühungen. Wir freuen uns natürlich jetzt, dass wir aus dem Effizienzprogramm des Landes Fördermittel von zweimal rund 900.000 Euro erhalten. Das sind zwei Maßnahmen, die darüber finanziert werden können für dieses Spat.
0: Die erste Maßnahme betrifft die Gebäudehülle. Fenster, Dachaufbauten, Fassade und Dämmung sollen energetisch verbessert werden. Die zweite große Baustelle ist die Energiezentrale.
1: Einmal wird es eine Investition in die Gebäudehülle geben. Das sind natürlich alles, Effizienzprogramm sagt schon, energetische Maßnahmen, die zu entsprechenden Energieeinsparungen führen sollen. Und die zweite Maßnahme ist dann die Energiezentrale, die auch ertüchtigt werden muss und wo wir dann auch natürlich erwarten, entsprechende Betriebskosten in Zukunft einzusparen. Und das Ganze soll natürlich auch nachhaltig sein. Das sind die Bedingungen des Förderprogramms.
0: Geplant sind unter anderem eine Luftwärmepumpe und eine Pelletkesselanlage. Auch eine Photovoltaikanlage soll installiert werden. Der Hintergrund: Schwimmbäder gehören zu den besonders energieintensiven öffentlichen Gebäuden. Viel Wärme und Strom werden gebraucht. Für Wasser, Raumluft, Lüftung und die Technik.
2: Nun, wir wissen doch alle, dass insbesondere öffentlich genutzte Gebäude, in denen nicht gewohnt, aber sehr viel Leben, gewohnt wird, aber sehr viel Leben stattfindet, einen hohen Sanierungsbedarf haben. Das gilt für Kitas, für Schulen, es gilt auch für Schwimmbäder im ganzen Land. Und unser Effizienzprogramm will eben solche nicht bewohnbaren, aber genutzten öffentlichen Gebäude energetisch sanieren lassen. Wir wollen das also fördern und das tun wir hier ganz konkret.
0: Mit der Sanierung soll der Energieverbrauch der Badewelt deutlich sinken. Mehr als 250.000 Kilowattstunden Strom und Wärme sollen jedes Jahr eingespart werden. Das entspricht rund 62,6% des derzeitigen Energiebedarfs.
2: Das Gesamtvolumen hier liegt bei rund 2,7 Millionen Euro Investment für energetische Sanierung. Das kann die Fassade betreffen, das kann die Schaltzentrale betreffen, auch die Nutzung von Photovoltaik. Und Köthen hat hier, vertreten durch die Palm Springs GmbH, einen sehr überzeugenden Antrag gestellt. Unsere Investitionsbank hat das bewilligt und gesagt, da sind 90% Förderung möglich, 1,8 Millionen Euro, die sicherlich gut investiertes Geld sind.
0: Das Land übernimmt damit rund 90% der förderfähigen Kosten. Für die Stadt und den Betreiber ist die Förderung nach jahrelangen Bemühungen ein wichtiger Schritt. Doch die energetische Sanierung soll nicht die einzige Veränderung bleiben.
1: Das Bad wurde 2002 in Betrieb genommen und man sieht doch an der einen oder anderen Stelle, dass entsprechender Handlungsbedarf besteht. Und in einer dritten Maßnahme, wo die Finanzierung, noch leicht offen ist, wir hoffen natürlich, weitere Fördermittel aus dem Bundesprogramm Schwimmbadförderung zu erhalten. Die dritte Maßnahme wäre die Einhausung des Außenbereiches, wo natürlich man am Ende auch noch mal Energieeinsparungen verzeichnen könnte.
0: Auch die Außenanlagen sollen perspektivisch umgestaltet werden. Geplant sind unter anderem ein neuer Spielplatz und eine Fahrradständeranlage. Wann die Bauarbeiten für die energetische Sanierung starten können, ist noch nicht endgültig klar. Zunächst müssen die Vergabeverfahren durchgeführt werden. Nach derzeitiger Planung könnte es Mitte kommenden Jahres losgehen. Dann könnte es allerdings auch Einschränkungen für die Badegäste geben.
1: Das wird natürlich mit entsprechenden einschneidenden Maßnahmen verbunden sein. Das heißt, der Betrieb wird nicht wie sonst üblich hier stattfinden können. Man muss sehen, inwieweit das Bad insgesamt geschlossen werden muss oder ob man bestimmte Maßnahmen im laufenden Betrieb durchführen kann. Aber da ist es noch zu früh, um entsprechende Aussagen zu treffen.
0: Fest steht: Mit der energetischen Sanierung soll die Köthener Badewelt deutlich weniger Energie verbrauchen und damit langfristig auch wirtschaftlicher betrieben werden können. Für die Stadt geht es dabei um mehr als Gebäudetechnik. Die Badewelt ist auch ein Ort, an dem Kinder schwimmen lernen

0: sind. Und ich würde mich freuen, wenn Sie alle zu uns kommen, wenn wir gemeinsam ein schönes Fest erleben, ein sicheres Fest vor allen Dingen. Und dann haben wir auch Spaß. Wir freuen uns drauf. Lassen Sie sich überraschen. Kommen Sie uns besuchen. Feiern Sie mit uns gemeinsam und dann ist alles okay.
1: Das Festwochenende beginnt am Donnerstag um 18.30 Uhr mit der großen Eröffnung. Auf dem Luftplatz findet dazu die traditionelle Flaggenhissung statt. Anschließend zieht es die Festgesellschaft ins Festzelt, wo um 19.30 Uhr der Fassbieranstich durch den Oberbürgermeister Dr. Robert Reck erfolgt. Am Freitag startet das Festgeschehen mit den Schaustellern und einem abwechslungsreichen Programm im Festzelt und dem beliebten Seniorennachmittag. Am Abend dürfen sich die Besucher auf Live-Musik und beste Unterhaltung freuen. Der Samstag bildet den Höhepunkt des Festwochenendes. Neben einem bunten Kinderprogramm und verschiedenen Live-Konzerten erwarten die Besucher zahlreiche Vorführungen an und auf der Elbe. Dazu gehören spannende Präsentationen von Motor- und Modellbooten. Darüber hinaus sorgt ein vielfältiges Rahmenprogramm für Unterhaltung bei Groß und Klein. Am Sonntag beginnt der letzte Festtag um 9.30 Uhr mit einem Gottesdienst, gefolgt vom Kaffeekonzert und gemütlichen Beisammensein und endet wieder im Festzelt. Im vergangenen Jahr standen die Organisatoren bei den Vorbereitungen vor einigen finanziellen Herausforderungen. Wie gestaltet sich in diesem Jahr die finanzielle Situation und wie ist der aktuelle Stand der Vorbereitung?
0: Wir sind fertig. Wir haben alles in trockenen Tüchern und Sicherheitsvorkehrungen sind getroffen, das Programm steht. Ein bisschen Geld müssen wir noch einsammeln, ansonsten passt hoffentlich alles. Also in diesem Jahr hat das eigentlich super geklappt durch den Kooperationsvertrag, den wir ja nun geschlossen haben. War das also mit den Finanzen auch einfacher als im letzten Jahr. Und ansonsten sind eigentlich die Akteure fast die gleichen. Fast jeder weiß, was er zu tun hat. Es gibt viele Neuerungen, die das Programm also bereichern. Und insofern passt alles.
1: Auch wenn das Heimat- und Schifferfest in diesem Jahr wie geplant stattfinden kann, haben sich die Organisatoren aufgrund der finanziellen Situation dazu entschieden, das traditionsreiche Fest künftig nur noch alle 2 Jahre auszurichten.
0: Ja, das hat einfach wirtschaftliche Gründe. Wir haben es erläutert im Einzelnen und sehr ausführlich. Und ich denke, dass manche sicherlich dafür kein Verständnis haben, aber das sind dann auch die Leute, die uns ohnehin nicht unterstützen. Insofern, was du machst, machst du meistens, du kannst also machen, was du willst. Irgendjemand findet es immer nicht richtig, aber ich denke, das ist der richtige Weg. Ja?
1: Besonderer Dank gilt den DVV Stadtwerken Dessau und der Stadtsparkasse Dessau, sowie den zahlreichen freiwilligen Unterstützern, die das Fest mit ihren Spenden und ihrem Engagement unterstützen. Dank dieser Hilfe kann das Heimat- und Schifferfest in diesem Jahr wieder stattfinden. Für eine sichere Heimreise der Besucher werden zudem erneut Nachtbusse eingesetzt, die auch zu später Stunde für eine gute Anbindung sorgen.

Ich freue mich, dass Sie dabei sind und damit herzlich willkommen an diesem Mittwoch zu den zeitnahen Nachrichten hier auf RAN 1. Mit der Kampagne Hashtag Stolz auf Vielfalt wollen zahlreiche Kulturinstitutionen sichtbar machen, was Sachsen-Anhalt auszeichnet und die Menschen im Land miteinander verbindet. Im Mittelpunkt stehen die unterschiedlichen Facetten des Bundeslandes. Handwerk und Erfindergeist, Kultur und Kreativität, Wissenschaft und Bildung, Erinnerung und Verantwortung sowie Ehrenamt und demokratisches Engagement. Unter dem Hashtag werden dazu in den sozialen Medien verschiedene Motive und Botschaften veröffentlicht. Die Kampagne steht für Vielfalt, Offenheit und gesellschaftlichen Zusammenhalt. Unterschiedliche Lebenswege, Erfahrungen und Perspektiven sollen

0: dabei nicht als Gegensätze, sondern als Stärken des Landes verstanden werden. Gleichzeitig ist die Aktion als Einladung zum Mitmachen gedacht. Vereine, Initiativen, Unternehmen, Kommunen, Kultureinrichtungen und Privatpersonen können eigene Beiträge veröffentlichen und zeigen, worauf sie in Sachsen-Anhalt stolz sind. So soll ein vielfältiges Bild des Landes entstehen, geprägt von Tradition, Kreativität, Engagement und neuen Ideen. Zu den Initiatoren gehören unter anderem die Kulturstiftung Dessau-Wörlitz, die Stiftung Bauhaus Dessau, die Stiftung Luther-Gedenkstätten in Sachsen-Anhalt und viele mehr. Mit einem Pokalspiel gegen den ASV Hamm-Westfalen am 21. August starten die Handballer aus der Bauhausstadt in den Pflichtspielbetrieb. Der DRHV lud Anfang der Woche zur offiziellen Saisoneröffnungspressekonferenz ein. Cheftrainer Vanja Radic, Vereinsmanager Sebastian Glock und Teamkapitän Marcel Noack blickten auf die anstehende Saison.
1: Auf einem soliden 10. Platz konnte der Dessau-Roßlauer HV die vergangene Saison in der zweiten Handball-Bundesliga beenden. Nach einer intensiven Vorbereitungsphase steht nun schon der Start in die nächste Spielzeit kurz bevor. Am 17. August luden die Handballer zu ihrer alljährlichen Saisoneröffnungspressekonferenz ins Hauptgebäude der Stadtsparkasse Dessau ein. Der Blick ging zunächst auf die bisherigen Testspiele, von denen der Verein nur eins gegen die HSG Hanau gewinnen konnte.
2: Ja, also wenn man die Ergebnisse schaut, dann tatsächlich steht so fest, dass wir nur ein Spiel gewonnen haben und sehr viele Spiele knapp verloren haben. Und das war bewusst, dass wir versucht haben, die neuen Leute einzuspielen. Wir haben versucht, in verschiedensten Konstellationen zu spielen, unabhängig von Ergebnis. Wir haben da wirklich nie geschaut, ob wir am Ende gewinnen oder verlieren, weil für mich stand, wie gesagt, das Eingespielte des Teams im Vordergrund. Und wie gesagt, durch die neue Konstellation war es viel wichtiger, dass alle Konstellationen immer wieder spielen, in Abwehr, in Angriff, um dann zur Vorbereitung Start eine Klarheit zu haben und die Jungs auch so weit zu bringen, dass alle in der Lage sind, dann am Ende bestmögliche Ergebnisse zu bringen.
1: Seit kurzem hat die Mannschaft von Vanja Radic mit Marcel Noack einen neuen Kapitän. Er wurde von seinen Teamkollegen gewählt und freut sich sehr über das Vertrauen. Wie schaut er nun auf die anstehende Saison?
3: Ziemlich positiv bisher, trotz den ganzen Verletzungen, die wir jetzt von letzter Saison noch mitgeschleppt haben, beziehungsweise frisch in der Vorbereitung bekommen haben, hat das kaum eine Rolle gespielt. Wir haben uns wirklich gut gezeigt in den Testspielen und die neuen Spieler gut integriert. Also das sind alles sehr junge Spieler, die perfekt in die Mannschaft passen, würde ich sagen, vom Spielerprofil. Natürlich kann man nicht erwarten, dass man nach ein oder anderthalb Monaten das ganze Potenzial aus den Spielern perfekt ins Team integriert. Das dauert einfach länger. Aber man sieht das Potenzial auf jeden Fall und ich hoffe, dass wir in den nächsten Wochen und Monaten dann wirklich auch eingespieltes Team werden, um an die 100% ranzukommen.
1: Um sportliche Bestleistungen erreichen zu können, muss auch das Ganze drumherum passen. Einer von vielen starken Partnern an der Seite des DRHV ist daher seit vielen Jahren die Stadtsparkasse Dessau.
4: Profisport finanziert sich tatsächlich hauptsächlich aus Sponsoring, gerade außerhalb des Fußballs, wo ein Großteil des Budgets aus Sponsorengeldern besteht. Das ist extrem wichtig und eben auch solche verlässlichen Partner, die ja schon seit Jahrzehnten an unserer Seite sind, da können wir stolz drauf sein, aber es ist auch nicht selbstverständlich. Deshalb gehört auch immer ein bisschen Dankbarkeit dazu.
1: In der Vorbereitungsphase hatte der DRHV mit großen Verletzungsproblemen zu kämpfen. Einige der verletzten Spieler werden bald wieder mit ins Training integriert. Wie schätzt Cheftrainer Vanja Radic den aktuellen Stand seiner Mannschaft ein?
2: Ja, wo die steht gegenüber den anderen Teams, das werden wir sehen. Aber ich glaube schon, dass wir gut durch die Vorbereitung gekommen sind und bereit sind zum Saisonstart. Natürlich durch die plötzliche Verletzungen, die entstanden sind in den ersten zwei Wochen, fehlt uns jetzt, würde ich sagen, schon eine Woche oder zwei, um auf Top-Level zu sein, aber wir sind da komplett optimistisch und lieben Herausforderungen und versuchen die bestmöglich jetzt auch zu bewältigen.
1: Und welche genauen Ziele hat sich der Handballverein nun für die anstehende Saison gesetzt?
4: Uns ist immer extrem wichtig, dass

0: die Jungs das auch selber festlegen, weil wenn sie nicht an unsere Ziele glauben, dann macht man was falsch oder setzt falsche Ziele. Deshalb ist es heute Abend soweit, dass die Jungs sich die Ziele setzen. Aber wichtig ist uns, und ich glaube, das ist auch bei den Jungs so, dass man sich keine kleineren Ziele wie in der letzten Saison setzt. Und das ist, glaube ich, und wird auch so sein, dass die Jungs das heute Abend entscheiden. Ich glaube, wir haben eine gute Saison vor uns. Gerade wenn man so viele Rückschläge auch schon in der Vorbereitung oder aus der letzten Saison mitgenommen hat, bin ich mir ziemlich sicher, dass es uns nur stärker gemacht hat und auch unsere Neuzugänge uns besser machen. Und darüber freue ich mich, und endlich geht's wieder los.
1: Am 21. August startet der Pflichtspielbetrieb für die Biber im DHB-Pokal. Beim Zweitliga-Aufsteiger ASV Hamm-Westfalen wird sich entscheiden, wer in die zweite Pokalrunde einzieht. In der Liga trifft der DRHV dann am 29. August mit dem TV Emstetten auswärts auf den nächsten Aufsteiger. Das erste Heimspiel in der neuen Saison wird am 4. September um 20 Uhr in der Anhalt Arena ausgetragen. Zu Gast die Eulen Ludwigshafen.
2: In Dessau-Roßlau sind aktuell noch 132 Ausbildungsplätze frei, darunter 21 im Baugewerbe. Darauf weist die IG Bau Leipzig-Dessau mit Blick auf Zahlen der Arbeitsagentur hin. Besonders groß ist der Bedarf bei jungen Menschen ohne Berufsschulabschluss. 76% der Arbeitslosen unter 25 Jahren in Dessau-Roßlau haben keine abgeschlossene Berufsausbildung. Die IG Bau ermutigt Jugendliche und junge Erwachsene, jetzt noch nach einem Ausbildungsplatz zu suchen. Viele Ausbildungen starten im August oder September. Einige Betriebe nehmen aber auch im Oktober noch Bewerber auf. Unterstützung bieten die Jugendberufsagentur und die Arbeitsagentur. Auch eine direkte Nachfrage bei Betrieben kann sich lohnen, etwa für ein Praktikum oder einen Ausbildungsplatz. Dabei sollten Interessierte auf faire Ausbildungsbedingungen, Bezahlung und gute berufliche Perspektiven achten. Für die regionalen Fußballmannschaften aus der Landesklasse und der Kreisoberliga ist die Vorbereitungsphase bald zu Ende und der Ligabetrieb beginnt. In der vergangenen Woche gab es für den Dessauer SV noch ein Testspiel auf heimischen Rasen. Man durfte die Kreisoberliga-Aufsteiger oder Aufsteiger aus Mildensee begrüßen.
1: Zur Einstimmung auf die kommende Fußballsaison gab es am 12. August ein Dessauer Stadtderby auf dem Sportplatz Kienfichten zu sehen. Zum Testspiel empfing der Dessauer SV 97 den SV Mildensee. Der DSV konnte die vergangene Saison auf einem guten 5. Platz in der Landesklasse beenden. Die Gäste aus Mildensee schafften den Aufstieg in die Kreisoberliga. Die Hausherren starten deutlich besser und aktiver in die Partie. Nach Ecke von Philipp Markert hat Paul Apel die erste Chance per Kopf. Kein Problem für Mildensee-Keeper Christian Schröder. Nach einem Mildenseer Einwurf schnappt sich der DSV den Ball. Achaf Ceba zieht ab, knapp vorbei. Die Kienfichten-Kicker bleiben aber auf dem Gaspedal. Tim Esbach hat auf rechts außen viel Platz und bringt den Ball rein. Paul Apel wird noch entscheidend gestört und kann das Ding nicht aufs Tor bringen. In der 24. Minute dann die erste Chance für die Gäste. Benjamin Drängwitz schickt Fabian Fels. Der geht bis in den Strafraum durch, trifft dann aber nicht ins gewünschte Ziel. Sonst geben weiterhin die Gastgeber hier den Takt an. Einige weitere Vorstöße gibt es von ihnen zu sehen, ohne dass dabei aber wirkliche Torgefahr rumkommt. In Minute 37 Philipp Markert mit einem Freistoß. Christian Schröder unsicher und Luka Diko mit der Riesenchance. Danny Kwiatkowski klärt aber noch auf der Linie. Das hätte die Führung für die 97er sein müssen. 5 Minuten später der nächste Freistoß für den DSV. Diesmal getreten durch Tim Esbach, der auf Luka Diko rüberlegt. Eine wohltemperierte Flanke auf Martin Eckersberg und der köpft ein. Nach einem dominanten Auftritt in Durchgang 1 die verdiente Pausenführung für die Kienfichtenkicker. In die zweite Halbzeit starten die Mildenseer dann aber besser rein. Achaf Ceba kann Spielertrainer Lukas Dübeke nur per Foul stoppen. Gelb für Ceba und Freistoß für die Gäste. Lukas Dübeke bringt den dann auch rein. Der DSV klärt, aber Patrick Brudner holt sich die Kugel. Flanke ins Zentrum und Florian Schulz

0: Schütze steht goldrichtig und kann ausgleichen. Also wieder alles auf Anfang. Der DSV braucht bis zur 62. Minute, um sich in Durchgang 2 anzumelden. Schlussmann Christian Schröder ist aber aufmerksam. Und der zweite Versuch von Paul Apel wird von Jeremy Noth auf der Linie geklärt. Sonst spielen hier aber hauptsächlich die Gäste in den zweiten 45 Minuten. Ein Freistoß von Fabian Fels geht hier über den Kasten. In der nächsten Szene steckt Lukas Tübeke auf Florian Schulze durch. Das geht alles sehr einfach für Mildensee. Schulze scheitert aber an DSV-Keeper Matthias Berger. Die Gastmannschaft drückt auf die Führung. Gleich 3 vielversprechende Ecken haben sie hier hintereinander. Zunächst kann Matthias Berger gleich 2-mal seine Mannschaft vor dem Rückstand bewahren. Beim 3. Standard ist es Marvin Stebani, der den Ball nicht über die Linie geköpft bekommt. Mittlerweile wäre die Gästeführung höchst verdient. Der nächste Freistoß für die Jungs in Grün, aber auch Jan Schulze macht daraus nichts. Und dann sehen die Heimfans auch mal wieder die eigene Mannschaft im Vorwärtsgang. Achraf Scheber sieht den einlaufenden Basim Hulva, der das Ding aus spitzem Winkel aber nicht aufs Tor bekommt. Wenige Minuten vor Schluss nochmal die Mildenseer mit einer Idee. Danilo Börs mit dem Ball nach vorne. Dominik Deißler kommt raus, kann aber nicht vernünftig klären. Und Jan Schulze muss nur noch das leere Tor treffen. Und das macht er auch. Große Freude beim Kreisoberligisten, der dieses Testspiel mit dem Lucky Punch für sich entscheidet. Mit 2:1 gewinnt der SV Mildensee. Der DSV machte in Hälfte 1 einen guten Eindruck, konnte aber im zweiten Durchgang nicht mehr wirklich überzeugen.
1: Wir sind natürlich dabei, einen neuen Umbruch vollziehen zu müssen, ja, den man natürlich dann halt auch heute schon gesehen hat, dass es halt noch viel Leerlauf ist. Aber unterm Strich, wie gesagt, ist ein Lernprozess. Und wir müssen halt Step by Step die nächsten Schlüsse daraus ziehen. Und am Freitag haben wir dann beim Paschleber CSV, glaube ich, schon wieder die nächste Möglichkeit. Und auch die letzte Möglichkeit, ehe es dann nächste Woche im Pokal geht, nach Krapin oder halt nach Rottleben.
2: Ja, also erstmal großen Applaus an die Mannschaft, an jeden Einzelnen. Wir stecken noch tief in der Vorbereitung. Und ich denke, dass wirklich jeder alles gegeben hat, bis auf die ersten 45 Minuten, wo wir uns erstmal finden mussten. Aber in der zweiten Halbzeit haben wir halt komplett das Gegenteil bewiesen und haben gezeigt, was für eine tolle Mannschaft wir sein können und was für einen Teamgeist wir haben.
0: Beide Trainer haben sich klare Ziele für die kommende Saison in ihren jeweiligen Ligen gesetzt.
1: Die Zielsetzung ist in erster Linie erstmal die, dass wir im Prinzip uns erstmal finden müssen. Ja, und natürlich wollen wir, wenn es geht, natürlich nichts mit dem Abstieg zu tun haben. Wird verdammt schwer, habe ich auch den Jungs eben nochmal gesagt. Ja, uns wird keiner was schenken. Ja, und auch die letzten Jahre stabile Platzierungen wird es dieses Jahr vielleicht nicht so geben. Wir müssen uns halt mehr zusammenreißen. Wir haben uns als Spieler Säulen, die halt stützend waren für die Mannschaft, verlassen und müssen das natürlich neu kompensieren mit neuen Leuten, mit jungen Leuten. Aber deshalb, wie gesagt, werden wir Step by Step gucken und Spiel für Spiel denken und schauen, dass wir Punkt für Punkt uns ergattern, um dann halt auch nichts mit dem Abstieg zu tun zu haben. Das ist das oberste Ziel mit. Ja, und dann sollte das auch am Ende reichen. Wir sind da optimistisch.
2: Ja, also wir sind bestens vorbereitet, hatten schon den einen oder anderen guten Gegner in der Vorbereitung. Wir geben weiterhin im Training Gas. Und ich denke, wenn die Mannschaft eine sehr gute Einstellung hat und weiter im Training Gas geht, dann sehe ich uns eigentlich nicht unter den letzten 5, 6 Mannschaften, sondern eher Blickfeld nach vorn unter die ersten 10.
0: Die Mildenseer waren nach dem Testspiel direkt im Rang 1 RBW-Kreispokal gefordert und konnten hier gegen Blau-Weiß-Kliken mit 2:1 gewinnen. Am 23. August steht für sie gleich die zweite Runde im Pokal an. Auf dem Sportplatz Mildensee empfangen sie den SV 1898 Wulfen. Am gleichen Tag spielt auch der DSV im Kreispokal. Die Kienfichtenkicker treffen auswärts auf den VfB Preußen-Krepin. Eine Woche später geht dann der Spielbetrieb in der Landesklasse sowie in der Kreisoberliga los.
3: 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Damit der Termin nicht in Vergessenheit gerät, bietet

0: Dekra einen kostenlosen HU-Erinnerungsservice per E-Mail an. Darauf weist Norbert Zahn, Dekra-Niederlassungsleiter in Dessau-Roßlau, hin. Für die Nutzung ist lediglich eine Anmeldung erforderlich. Wer bislang noch keine HU bei Dekra durchführen ließ oder dessen letzter Dekra-HU-Bericht älter als November 2021 ist, kann sich für den einmaligen HU-Erinnerungsservice für Neukunden anmelden. Wurde die letzte HU bei Dekra durchgeführt und befindet sich auf dem Prüfbericht ein QR-Code? Auf den Dekra-HU-Berichten ist dieser seit November 2021 nämlich zu finden. In diesem Fall können sich Fahrzeughalter über die im QR-Code enthaltene ID für den wiederkehrenden HU-Erinnerungsservice registrieren. Der wiederkehrende Service erinnert per E-Mail automatisch an den nächsten fälligen Hauptuntersuchungstermin. Voraussetzung für die Anmeldung ist der QR-Code auf dem Dekra-Prüfbericht. Mit dieser Information sind wir am Ende unserer Mittwochsausgabe der Zeitnah Nachrichten. Schauen jetzt noch auf das Wetter und auf die Meldungen aus der Region. Am Donnerstag um 18 Uhr melden wir uns dann aus der Zeitnah Redaktion mit frischen Meldungen wieder. Bis dahin, machen Sie's gut und auf Wiedersehen.
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Der Donnerstag zieht die Temperaturen wieder kräftig nach oben. Eine Maximaltemperatur von 27 Grad Celsius sind zu erwarten. Und das Ganze bei bewölktem Himmel. Der Regen bleibt uns vom Hals. Jedoch gibt es dafür Böen von bis zu 41 Stundenkilometern, neben den mäßigen Winden aus dem Südwesten.

0: Die Köthener Badewelt soll energetisch fit für die Zukunft gemacht werden. Dafür fließen jetzt 1,8 Millionen Euro Fördermittel aus dem Land. Geld aus dem Europäischen Fonds für regionale Entwicklung. Insgesamt werden rund 2,7 Millionen Euro in die Sanierung investiert.
1: Wir haben uns beworben, also eigentlich haben wir uns schon seit vielen Jahren um Fördermittel gekümmert, haben leider nie zum Erfolg geführt, unsere Bemühungen. Wir freuen uns natürlich jetzt, dass wir aus dem Effizienzprogramm des Landes Fördermittel von ja zweimal rund 900.000 Euro erhalten. Das sind zwei Maßnahmen, die darüber finanziert werden können für dieses Spat.
0: Die erste Maßnahme betrifft die Gebäudehülle. Fenster, Dachaufbauten, Fassade und Dämmung sollen energetisch verbessert werden. Die zweite große Baustelle ist die Energiezentrale.
1: Einmal wird es eine Investition in die Gebäudehülle geben. Das sind natürlich alles, Effizienzprogramm sagt schon, energetische Maßnahmen, die zu entsprechenden Energieeinsparungen führen sollen. Und die zweite Maßnahme ist dann die Energiezentrale, die auch ertüchtigt werden muss und wo wir dann auch natürlich erwarten, entsprechende Betriebskosten in Zukunft einzusparen. Und das Ganze soll natürlich auch nachhaltig sein. Das sind die Bedingungen des Förderprogramms.
0: Geplant sind unter anderem eine Luftwärmepumpe und eine Pelletkesselanlage. Auch eine Photovoltaikanlage soll installiert werden. Der Hintergrund: Schwimmbäder gehören zu den besonders energieintensiven öffentlichen Gebäuden. Viel Wärme und Strom werden gebraucht. Für Wasser, Raumluft, Lüftung und die Technik.
2: Nun, wir wissen doch alle, dass insbesondere öffentlich genutzte Gebäude, in denen nicht gewohnt, aber sehr viel Leben, gewohnt wird, aber sehr viel Leben stattfindet, einen hohen Sanierungsbedarf haben. Das gilt für Kitas, für Schulen, es gilt auch für Schwimmbäder im ganzen Land. Und unser Effizienzprogramm will eben solche nicht bewohnbaren, aber genutzten öffentlichen Gebäude energetisch sanieren lassen. Wir wollen das also fördern und das tun wir hier ganz konkret.
0: Mit der Sanierung soll der Energieverbrauch der Badewelt deutlich sinken. Mehr als 250.000 Kilowattstunden Strom und Wärme sollen jedes Jahr eingespart werden. Das entspricht rund 62,6% des derzeitigen Energiebedarfs.
2: Das Gesamtvolumen hier liegt bei rund 2,7 Millionen Euro Investment für energetische Sanierung. Das kann die Fassade betreffen, das kann die Schaltzentrale betreffen, auch die Nutzung von Photovoltaik. Und Köthen hat hier, vertreten durch die Palm Springs GmbH, einen sehr überzeugenden Antrag gestellt. Unsere Investitionsbank hat das bewilligt und gesagt, da sind 90% Förderung möglich, 1,8 Millionen Euro, die sicherlich gut investiertes Geld sind.
0: Das Land übernimmt damit rund 90% der förderfähigen Kosten. Für die Stadt und den Betreiber ist die Förderung nach jahrelangen Bemühungen ein wichtiger Schritt. Doch die energetische Sanierung soll nicht die einzige Veränderung bleiben.
1: Das Bad wurde 2002 in Betrieb genommen und man sieht doch an der einen oder anderen Stelle, dass entsprechender Handlungsbedarf besteht. Und in einer dritten Maßnahme, wo die Finanzierung, noch leicht offen ist, wir hoffen natürlich, weitere Fördermittel aus dem Bundesprogramm Schwimmbadförderung zu erhalten. Die dritte Maßnahme wäre die Einhausung des Außenbereiches, wo natürlich man am Ende auch noch mal Energieeinsparungen verzeichnen könnte.
0: Auch die Außenanlagen sollen perspektivisch umgestaltet werden. Geplant sind unter anderem ein neuer Spielplatz und eine Fahrradständeranlage. Wann die Bauarbeiten für die energetische Sanierung starten können, ist noch nicht endgültig klar. Zunächst müssen die Vergabeverfahren durchgeführt werden. Nach derzeitiger Planung könnte es Mitte kommenden Jahres losgehen. Dann könnte es allerdings auch Einschränkungen für die Badegäste geben.
1: Das wird natürlich mit entsprechenden einschneidenden Maßnahmen verbunden sein. Das heißt, der Betrieb wird nicht wie sonst üblich hier stattfinden können. Man muss sehen, inwieweit das Bad insgesamt geschlossen werden muss oder ob man bestimmte Maßnahmen im laufenden Betrieb durchführen kann. Aber da ist es noch zu früh, um entsprechende Aussagen zu treffen.
0: Fest steht: Mit der energetischen Sanierung soll die Köthener Badewelt deutlich weniger Energie verbrauchen und damit langfristig auch wirtschaftlicher betrieben werden können. Für die Stadt geht es dabei um mehr als Gebäudetechnik. Die Badewelt ist auch ein Ort, an dem Kinder schwimmen lernen und Generationen zusammenkommen.
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4: Mit großen Schritten rückt eines der Veranstaltungshighlights des Jahres in Roßlau näher. Das 45. Heimat- und Schifferfest. Vom 27. bis 30. August verwandelt sich die Schifferstadt in einen Treffpunkt für Einheimische und Gäste. Einen ersten Vorgeschmack auf das Programm gaben die Organisatoren am 13. August bei einem Pressegespräch im Roßlauer Rathaus, bei dem sie das vielfältige Festprogramm vorstellten.
5: Das sind ein paar Höhepunkte, die im Prinzip wirklich dazugekommen

0: sind. Und ich würde mich freuen, wenn Sie alle zu uns kommen, wenn wir gemeinsam ein schönes Fest erleben, ein sicheres Fest vor allen Dingen, und dann haben wir auch Spaß. Wir freuen uns drauf, lassen Sie sich überraschen, kommen Sie uns besuchen, feiern Sie mit uns gemeinsam und dann ist alles okay.
1: Das Festwochenende beginnt am Donnerstag um 18.30 Uhr mit der großen Eröffnung. Auf dem Luftplatz findet dazu die traditionelle Flaggenhissung statt. Anschließend zieht es die Festgesellschaft ins Festzelt, wo um 19.30 Uhr der Fassbieranstich durch den Oberbürgermeister Dr. Robert Reck erfolgt. Am Freitag startet das Festgeschehen mit den Schaustellern und einem abwechslungsreichen Programm im Festzelt und dem beliebten Seniorennachmittag. Am Abend dürfen sich die Besucher auf Live-Musik und beste Unterhaltung freuen. Der Samstag bildet den Höhepunkt des Festwochenendes. Neben einem bunten Kinderprogramm und verschiedenen Live-Konzerten erwarten die Besucher zahlreiche Vorführungen an und auf der Elbe. Dazu gehören spannende Präsentationen von Motor- und Modellbooten. Darüber hinaus sorgt ein vielfältiges Rahmenprogramm für Unterhaltung bei Groß und Klein. Am Sonntag beginnt der letzte Festtag um 9.30 Uhr mit einem Gottesdienst, gefolgt vom Kaffeekonzert und gemütlichen Beisammensein, und endet wieder im Festzelt. Im vergangenen Jahr standen die Organisatoren bei den Vorbereitungen vor einigen finanziellen Herausforderungen. Wie gestaltet sich in diesem Jahr die finanzielle Situation und wie ist der aktuelle Stand der Vorbereitung?
0: Wir sind fertig. Wir haben alles in trockenen Tüchern und Sicherheitsvorkehrungen sind getroffen, das Programm steht. Ein bisschen Geld müssen wir noch einsammeln, ansonsten passt hoffentlich alles. Also in diesem Jahr hat das eigentlich super geklappt durch den Kooperationsvertrag, den wir ja nun geschlossen haben. War das also mit den Finanzen auch einfacher als im letzten Jahr. Und ansonsten sind eigentlich die Akteure fast die gleichen. Fast jeder weiß, was er zu tun hat. Es gibt viele Neuerungen, die das Programm also bereichern. Und insofern passt alles.
1: Auch wenn das Heimat- und Schifferfest in diesem Jahr wie geplant stattfinden kann, haben sich die Organisatoren aufgrund der finanziellen Situation dazu entschieden, das traditionsreiche Fest künftig nur noch alle 2 Jahre auszurichten.
0: Ja, das hat einfach wirtschaftliche Gründe. Wir haben es erläutert im Einzelnen und sehr ausführlich. Und ich denke, dass manche sicherlich dafür kein Verständnis haben, aber das sind dann auch die Leute, die uns ohnehin nicht unterstützen. Insofern, was du machst, machst du meistens, du kannst also machen, was du willst. Irgendjemand findet es immer nicht richtig, aber ich denke, das ist der richtige Weg. Ja?
1: Besonderer Dank gilt den DVV Stadtwerken Dessau und der Stadtsparkasse Dessau, sowie den zahlreichen freiwilligen Unterstützern, die das Fest mit ihren Spenden und ihrem Engagement unterstützen. Dank dieser Hilfe kann das Heimat- und Schifferfest in diesem Jahr wieder stattfinden. Für eine sichere Heimreise der Besucher werden zudem erneut Nachtbusse eingesetzt, die auch zu später Stunde für eine gute Anbindung sorgen.

Ich freue mich, dass Sie dabei sind und damit herzlich willkommen an diesem Mittwoch zu den zeitnahen Nachrichten hier auf RAN 1. Mit der Kampagne Hashtag Stolz auf Vielfalt wollen zahlreiche Kulturinstitutionen sichtbar machen, was Sachsen-Anhalt auszeichnet und die Menschen im Land miteinander verbindet. Im Mittelpunkt stehen die unterschiedlichen Facetten des Bundeslandes. Handwerk und Erfindergeist, Kultur und Kreativität, Wissenschaft und Bildung, Erinnerung und Verantwortung sowie Ehrenamt und demokratisches Engagement. Unter dem Hashtag werden dazu in den sozialen Medien verschiedene Motive und Botschaften veröffentlicht. Die Kampagne steht für Vielfalt, Offenheit und gesellschaftlichen Zusammenhalt. Unterschiedliche Lebenswege, Erfahrungen und Perspektiven sollen